0: Wolfgang Kubicki und Nordrhein-Westfalens FDP-Chef Henning Höhne gleich zwei prominente Liberale in Stellung gebracht. Kurz vor dem Bundesparteitag zeichnet sich jetzt aber eine Lösung ab. Dietrich Karl-Meurer.
1: Der Streit um die Führung der FDP ist entschieden. Der Landeschef der Liberalen in Nordrhein-Westfalen, Henning Höhne, zieht seine Kandidatur für den Bundesvorsitz zurück. Das bestätigte ein Sprecher der FDP NRW mehreren Nachrichtenagenturen. Zuerst berichtete die Frankfurter Allgemeine Zeitung darüber. Höhne will nun als erster stellvertretender Bundesvorsitzender antreten. Damit bleibt Wolfgang Kubicki der einzige Kandidat für den Parteivorsitz. Der langjährige FDP-Vize will sich Ende Mai auf dem Bundesparteitag wählen lassen. Höhne und Kubicki sagten der FAZ, sie hätten den Schritt gemeinsam vorbereitet. Beide wollten die Partei wieder stärken und die Kräfte in der FDP bündeln. Kubicki kündigte an, eng mit Höhne zusammenzuarbeiten. Die Liberalen stecken seit Monaten in einer schweren Krise. Bei der Bundestagswahl scheiterte die FDP an der 5%-Hürde und zog nicht mehr in den Bundestag ein. Auch bei mehreren Landtagswahlen verlor die Partei zuletzt deutlich. Danach trat die gesamte Parteiführung zurück. Zunächst wollte auch Ex-Fraktionschef Christian Dürr wieder kandidieren. Nach der Bewerbung von Kubicki zog er seine Kandidatur aber zurück.
0: Und über das Thema hat meine WDR-Kollegin Rebecca Link mit Stefan Marschall gesprochen. Er ist Politikwissenschaftler an der Uni Düsseldorf. Die erste Frage an ihn war, Höhne zieht seine Kandidatur zurück. Kubicki geht als einziger ins Rennen. Das ist eine interessante Entwicklung, oder?
2: Ja, es ist interessant, aber es ist strategisch schlau, was da passiert. Man erspart sich nun auf dem Parteitag eine Kampfabstimmung, die ja immer Gewinner und Verlierer produziert, sowohl auf Seiten der Kandidaten, aber auch auf Seiten derer, die abstimmen. Und das hätte die Partei noch ein wenig mehr strapaziert, als sie ohnehin strapaziert ist. Und insofern ist das ein schlauer Move gewesen, der jetzt gemacht wurde.
3: Schauen wir mal auf prägende Gesichter der Partei wie Christian Lindner oder auch Guido Westerwelle. Kubicki ist ja auch so einer, seit 1971 in der Partei. Also der ist länger Parteimitglied als Höhne auf der Welt ist. Womit er andererseits nicht gerade, sagen wir mal, die Parteijugend repräsentiert. Was sagt das über die Erneuerungschancen der FDP, wenn Kubicki jetzt Chef wird?
2: Ja, und ich würde Kubicki eher lesen, ist eine lebensrettende Maßnahme für die FDP. Also es geht darum, dass die FDP jetzt überhaupt noch stattfinden muss in irgendeiner Form. Und sie ist nicht mehr oder kaum noch Parlamenten vertreten. Und wenn die Umfragen sich bewahrheiten, wäre sie im nächsten Jahr, Mitte nächsten Jahres nur noch in einem Landesparlament vertreten. Also das ist eine existenzbedrohende Situation, in der die FDP ist. Und da ist Kubicki jetzt eine Art Retter in der Not, vielleicht auch eine Art Mission Silberlocke in der FDP, in der es darum geht, jetzt wird mehr Aufmerksamkeit für die FDP zu gewinnen für dieses eine Jahr. Und es ist ja auch gleichzeitig eine Art Teamlösung, die da gefunden wurde. Die nächste Generation steht dann ja schon auch vor der Tür und ist mit Henning Höhne ja auch an Bord.
3: Hm. Für welchen Kurs steht denn jetzt dieses neue Team?
2: Ja, beide vertreten unterschiedliche Perspektiven innerhalb der FDP. Henning Höhne gilt eher als jemand, der die liberale Mitte vertritt und hier insbesondere im Bereich der Bildungspolitik profiliert ist. Wolfgang Kubicki ist wirtschaftsliberal und hat teilweise aber auch ein paar Ausschläge nach rechts. Also von daher auch unterschiedliche Strömungen, die hier zusammengebunden werden. Auch das eine Lösung, die ja integrieren soll, die die verschiedenen Richtungen innerhalb der Partei zusammenbringen soll.
3: Sie reden ja von einer klugen Strategie, ne, die hier gerade umgesetzt wird. Und diese Strategie scheint ja auch zu beinhalten, Höhne dann so ein bisschen in Stellung zu bringen, um dann eben in nächster Zukunft vielleicht mehr Verantwortung in der Partei zu übernehmen. So sehen das ja viele. Sie auch?
2: Ja, ich würde das so lesen, dass da tatsächlich auch schon eine Perspektive aufgebaut wird. Es ist klar, und das hat Kubicki auch immer gesagt, dass er nur eine Zwischenlösung sein kann, dass er nicht die Zukunft der Partei ist. Aber er ist derjenige, der es schafft, aufgrund seiner Prominenz, aufgrund auch seiner markanten Sprache und seiner Provokationen, der Partei wieder die Aufmerksamkeit zu bringen, die sie jetzt zurzeit benötigt, weil ihr die parlamentarische Basis bröckelt. Und insofern ist er eine Übergangsperson, eine Übergangsfigur innerhalb der FDP. Die Zukunft wird anders aussehen und da hat sich jetzt Henning Höhne schon in Stellung gebracht mit seinen Positionen. Und er ist ja nun auch als Landesvorsitzender der FDP in NRW in einer ganz zentralen Position, jetzt schon in der Partei.
3: Finden das eigentlich alle in der FDP gut? Also da gibt's ja durchaus auch Stimmen, die sagen, hier werden Entscheidungen im Hinterzimmer getroffen. FDP-Vorstand Helmer Hahne hat gesagt, wenn die Partei des Wettbewerbs Angst vor einem innerparteilichen Wettbewerb habe, was habe sie dann noch für einen Gestaltungsanspruch?
2: Ja gut, also der Wettbewerb jetzt in hinsichtlich der Führungsspitze wäre ja für die Partei durchaus auch eine Zerreißprobe geworden. Also von daher ist diese Lösung, die gefunden wurde, ja vielleicht auch gar nicht so ganz schlecht, auch trotz des Wettbewerbs. Und der Wettbewerb hat ja so gesehen schon ein wenig stattgefunden. Wir haben ja schon einen kurzen Wahlkampf gesehen zwischen den beiden Kandidaten und jetzt ist das überführt worden in eine Teamlösung. Das ist für Parteien generell immer besser, wenn man versucht, solche Konflikte dann auch von Parteitagen wegzuhalten und das nicht eskalieren zu lassen. Denn letzten Endes geht es ja darum, dass die FDP geschlossen in die nächsten Wahlkämpfe geht, die ja sehr schwer sein werden für diese Partei.
3: Es ist ja, das muss man auch immer mal wieder sagen, nicht das erste Mal, dass die FDP wirklich schwere Zeiten hatte. Ne? Also die sind immer mal wieder unter die 5% gerutscht. Ne? Und gerade Herr Kubicki hat sich da ja als guter Wahlkämpfer dann tatsächlich erwiesen und hat da wieder Erfolge erreichen können. Wie ist so Ihr Ausblick in die Zukunft für diese Partei?
2: Ja, ist ein bisschen schwierig jetzt zu sagen an der Stelle. Wir sehen, dass die FDP so eine Stammwählerschaft von rund 3% hat. Das heißt, sie ist unterhalb der 5%-Hürde. Im Moment schaut sie sich auch die 5%-Hürde von unten an, was alle Umfragen angeht. Aber sie hat ein Potenzial von 15%. Das heißt, sie könnte noch mehr Menschen gewinnen. Sie könnte über die 5%-Hürde springen. Dazu braucht sie zum einen Aufmerksamkeit. Dafür sorgt Kubicki. Dafür muss sie aber auch nochmal programmatisch klar machen, wofür sie steht. Und eigentlich ist die Zeit für die FDP keine schlechte, denn die CDU rückt weiter in Richtung links, sowohl auf Landesebene als auch auf Bundesebene durch die entsprechenden Koalitionen. Da ist Raum für die FDP, von daher gibt es da eine Möglichkeit. Und wir sehen ohnehin sehr viel Dynamik im Parteiensystem und bei den Wählern. Da gibt es also Möglichkeiten, aber es ist trotzdem noch unwägbar.
0: Sagt der Politikwissenschaftler Stefan Marschall. Dass Bundeskanzler Merz bisweilen einen eigenwilligen Kommunikationsstil pflegt, würde er vermutlich nicht mal selbst bestreiten. Er wolle nicht rund wie ein Kieselstein sein, hat er zuletzt gesagt. Auf dem Katholikentag war jetzt ein Kanzler zu erleben, der offenbar ernsthaft verstehen möchte, warum er weite Teile des Landes bei bestimmten Themen nicht erreicht. Tim Aßmann über den Kanzler und Kommunikator Friedrich Merz, der sich auf dem Kirchentag in Würzburg nachdenklich zeigte.
4: Ich beschäftige mich in den letzten Wochen mit immer größerer Intensität mit der Frage, woran liegt das, dass es mir offensichtlich nicht gelingt, die Menschen im Lande hinreichend zu erreichen, auch zu überzeugen.
5: Das Problem ist dabei aus Sicht des Kanzlers, seine Art mit den Menschen zu reden.
4: Ich weiß, dass ich in meiner Kommunikation etwas verbessern muss, damit diese Botschaft besser verstanden wird. Das weiß ich.
5: Dass der Kanzler ein Kommunikationsproblem hat und das auch weiß, ist nicht neu. Dass er es so offen einräumt, allerdings schon. Merz arbeitet an sich. Ich muss noch mehr erklären, sagt er auf der Bühne in Würzburg. Und er will offenbar neben negativen Lagebeschreibungen stärker als bisher eine positive Aufbruchsstimmung vermitteln.
4: Ich möchte versuchen, ich gebe zu, der Versuch ist noch nicht erfolgreich abgeschlossen. Ich möchte versuchen, uns, dem Land, der Bevölkerung, trotz dieser Herausforderungen, den Optimismus zu geben, dass wir es hinbekommen können.
5: Beim Katholikentag gab es nicht nur Applaus für den Kanzler, es wurde auch gepfiffen und gestört. Merz ließ sich davon nicht provozieren. Beim Bundeskongress des Deutschen Gewerkschaftsbundes einige Tage zuvor waren die Proteste lauter. Zum Beispiel, als der Kanzler die Notwendigkeit einer Rentenreform unterstrich und dafür ausgebuht wurde.
6: Das alles ist keine Bösartigkeit von mir oder von der Bundesregierung. Ja, meine Damen und Herren, das ist Demografie und Mathematik.
5: Der Kanzler wird in den nächsten Wochen und Monaten voraussichtlich um viel Verständnis für die Reformen werben müssen. Er wird versuchen, dabei besser zu kommunizieren, Missverständnisse und Provokationen zu vermeiden. Merz ist allerdings ein Freund des offenen Wortes und er legt weiterhin schnell mal nach, auch wenn es vielleicht besser wäre, nichts zu sagen. Beispiel Katholikentag. Obwohl sein Verhältnis zu US-Präsident Trump gerade nicht das Beste ist, ließ sich der Kanzler ohne Not zu diesem Satz hinreißen.
4: Ich würde meinen Kindern heute nicht empfehlen, in die USA zu gehen, dort ausgebildet zu werden und dort zu arbeiten.
5: Friedrich Merz und seine Art, Dinge zu sagen. Die Auseinandersetzung des Kanzlers mit der eigenen Kommunikation, sie ist wohl noch nicht abgeschlossen.
0: Tim Aßmann berichtet.
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0: Bulgarien hat überraschend den Eurovision Song Contest gewonnen. Sängerin Dara konnte sich mit Bangaranga deutlich vor Israel durchsetzen. Ich habe unseren Korrespondenten in Wien, Marc Dugge, gefragt, ob das ein verdienter Sieg war.
8: Ja, ich denke schon. Also Bangaranga hat hier wirklich alle bewegt im Laufe des Abends. Es war interessant, dass die tatsächlich sowohl von den Jurys viele Punkte bekommen haben, aber vor allen Dingen tatsächlich eben auch vom Publikum. Lange hatte ja Israel vorne gelegen an Platz 1 und eben auch beim Publikum viele Punkte sammeln können. Aber dann kam tatsächlich ganz zum Schluss die Überraschung. Bulgarien konnte Israel noch mit einem ganz großen Abstand überholen. Und so heißt eben der ESC-Sieger von 2026 Bulgarien.
0: Was müssen wir über die Sängerin Dara wissen und was ist Bangaranga für ein Song?
8: Also Bangaranga ist ein Song, ja, hören wir nochmal vielleicht kurz rein.
0: Ah ja, okay.
8: Genau, also es ist ein ziemlicher Dance-Song, kann man sagen, der ziemlich nach vorne geht. Und Dara ist eine Sängerin aus Bulgarien. Dort ist sie tatsächlich auch ein Superstar. Im Rest Europas ist sie nicht so ganz bekannt. Sie ist 27 Jahre alt, hat jetzt tatsächlich für Bulgarien auch das erste Mal den ESC-Sieg nach Hause geholt. 4 Jahre lang hatte Bulgarien nicht am ESC teilgenommen, jetzt wieder dabei und dann eben auf Anhieb dieser Sieg. Bangaranga ist ein Wort aus dem Kreolischen. Das bedeutet so viel wie Selbstbewusstsein finden, innere Stärke entdecken und ausleben. Also es ist im Prinzip eine Ermutigung und so kam das heute Abend auch an.
0: Was ist denn mit den favorisierten Finnen und Australien passiert?
8: Das ist eine sehr gute Frage. Also die Finnen und Australier, die haben auch liegen auch weit vorne in der Tabelle, aber sie haben es eben nicht geschafft. Die Jurypunkte sahen noch ganz gut aus, aber das Publikum hatte noch andere Favoriten. Und wir waren ein bisschen erstaunt tatsächlich hier auch, weil wir hatten Finnland und auch Australien wirklich weit vorn gesehen. Beide Länder haben fantastische Performances hier gebracht. Also Australien war eine unglaublich perfekt inszenierte Show und auch Finnland wahnsinnig lebendig. Da wurde ja auch live auf der Bühne Geige gespielt. Es gab Feuer, es gab wahnsinnig viel Dynamik, es gab Lasershows. Und trotzdem, letztlich hat sich das Publikum dann doch für das relativ einfache Bangaranga entschieden. Ein Lied, was dann doch recht simpel daherkommt. Und die Sängerin hat dann eben auch den Preis überreicht bekommen von JJ, dem Gewinner von Österreich aus dem vergangenen Jahr. Und das waren dann sehr emotionale Szenen.
9: Congratulations, girl! This is yours!
8: Also man hört die Begeisterung aus dem Publikum.
0: Ja, sehr schön. Und wie hat der deutsche Beitrag von Sarah Engels abgeschnitten?
8: Also der deutsche Beitrag von Sarah Engels hat nicht gut abgeschnitten, zumindest lange nicht so gut, wie man sich das erhofft hat. Es ist der drittletzte geworden auf Platz 23. Wie auch zum Beispiel das Vereinigte Königreich oder auch Belgien hat Deutschland keinen Punkt vom Publikum bekommen. Es haben natürlich Menschen für Sarah Engels gestimmt, aber es ging eben nicht über eine bestimmte Schwelle hinüber und so zählt es dann eben als null Punkte. Das ist eine Enttäuschung sicherlich für Sarah Engels. Sie hat es aber zum Schluss auch sehr entspannt genommen, hatte ich den Eindruck. Die hatte mit einem Sieg offensichtlich auch nicht wirklich mehr gerechnet und insofern hatte sie sich wahrscheinlich auch innerlich darauf vorbereitet.
0: Fanden Sie die Platzierung von Sarah Engels gerechtfertigt oder war das der bekannte deutschen Malus?
8: Also sie hatte es wirklich schwer. Sie war ja auf Platz 2 gestartet, ein sehr schwieriger Platz, weil eben noch sehr weit am Anfang und ein Platz, wo auch in der Vergangenheit wenige Länder wirklich dann auch Erfolg hatten. Insofern ist es ein bisschen malus gewesen für Deutschland, dass das so war. In Wien selber habe ich hier das Publikum sehr begeistert erlebt und auch die Fans, mit denen wir gesprochen haben, übrigens nicht nur aus Deutschland, denen hat das wirklich gut gefallen. Die Show war gut, die war knackig, die war schnell, aber es hat dann letztlich einfach nicht gereicht.
0: Wie war denn die Stimmung insgesamt? War es ein schönes Fest oder war es doch irgendwie noch ein bisschen überschattet von den Ereignissen zuvor, von den Debatten und von den Boykotten wegen Israel?
8: Es war ein schönes Fest, auf jeden Fall. Also in der Halle, es war eine Gala, die wirklich den Namen verdient. Freunde und Bekannte, die wirklich den ESC seit vielen Jahren sehr, sehr eng verfolgen, haben gesagt, das ist der beste Eurovision Song Contest, auch was die eben die Songs angeht. Seit Jahren, die Stimmung ist großartig, die Bühnenshow war gewaltig. Da hat Österreich wirklich alles aufgefahren. Und natürlich hat das Thema Israel auch im Hintergrund gewabert, sage ich mal. Es gab ja am Nachmittag in Wien auch eine pro-palästinensische Kundgebung, die einigermaßen Zulauf gefunden hat. 2600 Menschen waren dort, sagt die Polizei. Am Abend gab es dann auch noch einen Zwischenfall mit einigen vermummten Demonstranten, die dann auch festgenommen wurden, 14 an der Zahl. Aber nach allem, was wir wissen, war es das auch. Insgesamt konnte das Ereignis relativ reibungslos dann eben auch stattfinden.
0: Marc Ducke war das vom ESC in diesem Jahr aus Wien. Gleich 2.21 Uhr. Genau ein Monat nach der Abwahl von Premier Viktor Orbán und seiner Fidesz-Partei in Ungarn haben die Ministerinnen und Minister der neuen Regierung von Peter Modja ihren Amtseid abgelegt. Sarah Beham über die wichtigsten Figuren in der neuen ungarischen Regierung.
10: Erstmals in der ungarischen Geschichte ist auch ein blinder Minister. Vilmos Katoly-Németh übernimmt das Sozial- und Familienministerium. Ein bewusstes Signal für politischen Wandel. Auch Gesundheitsminister Scholt Hegedűs steht für diesen Neuanfang. Seine Tanzeinlagen, wie bei diesem Song zur Vereidigung des Ministerpräsidenten vor dem ungarischen Parlament, gehen in sozialen Medien viral und symbolisieren die Aufbruchsstimmung im Land. Wo Orbán auf Loyalität setzte, setzt Modja auf Fachkompetenz. Mehrere Minister waren früher in der Wirtschaft Manager, wie Außenministerin Anita Orbán, früher bei Vodafone. Sie ist zugleich Modjas Stellvertreterin. Trotz gleichen Nachnamens ist sie aber nicht mit Viktor Orbán verwandt. Ulf Brunnbauer, wissenschaftlicher Direktor des Leibniz-Instituts für Ost- und Südosteuropa-Forschung und Professor an der Universität Regensburg, erkennt im Fachkabinett eine Strategie.
11: Was, glaube ich, auch ein wenig widerspiegelt, dass sich immer neu Partei handelt, die jetzt gerade auch versucht hat, in den letzten Jahren auch so Leute, die vielleicht jetzt politisch gar nicht so oder ideologisch nicht so exponiert sind, auch zu rekrutieren.
10: Vor der neuen Regierung liegen gewaltige Aufgaben. Bei der Vereidigung der neuen Minister machte Peter Modja klar, es gibt Ministerien, die bei einem Regimewechsel eine Schlüsselrolle spielen. Die vier wichtigsten Ministerien in diesem Zusammenhang sind das Gesundheitsministerium, das Justizministerium, das Ministerium für Bildung und Kinderangelegenheiten sowie das Finanzministerium. Jetzt gilt, in das heruntergekommene Gesundheitssystem investieren, Steuern senken, Renten anheben, Sozialleistungen ausbauen, kurz das Leben wieder bezahlbar machen. Dafür will der neue Ministerpräsident auch die eingefrorenen EU-Gelder ins Land holen.
0: Sarah Beham berichtete. Im Einklang mit der Natur in einem neuen Kindergarten in Bamberg wird das Erleben großgeschrieben. Der Natur- und Ackerkindergarten ist für Kinder von 2,5 bis zum Schuleintritt gedacht und legt den Fokus neben Natur und Umwelt auch auf Entschleunigung. Ein spannendes Projekt. Nicole Schmidt hat den Naturkindergarten besucht.
12: Der Gong im Morgenkreis kündigt es an. Ein neuer Tag im Natur- und Ackerkindergarten beginnt. Still sitzen die Kinder im Kreis auf großen Baumstämmen und warten darauf, dass Kindergartenleiterin Jana Göller mit dem Morgenlied beginnt.
13: Wir sitzen im Kreis, ja das sind wir. Seht euch einmal um, wer ist denn hier?
12: Die wilden Rüben sind hier, so heißt der Outdoor-Kindergarten, gelegen am Stadtrand von Bamberg. Im März erst eröffnet, auf einem weitläufigen Grundstück. Angefangen haben sie mit 2 Kindern. Mittlerweile sind es 6, erzählt Jana Göller.
14: Wir sind den ganzen Tag eigentlich draußen. Wir spielen, wir lernen, wir toben hier, erkunden die Welt gemeinsam mit den Kindern. Also hier passiert die Bildung, das Lernen eigentlich ganz nebenbei im Alltag. Und das ist das Schöne hier.
12: Buddeln, forschen, spielen und das draußen bei jedem Wetter. So sieht es das pädagogische Konzept vor. Der beheizbare Bauwagen wurde bislang eigentlich kaum genutzt. Er dient als Rückzugsort oder zum Aufwärmen. Momentan aber sind die Kinder eh lieber draußen. Die Erfahrung der vergangenen Wochen? Durchweg positiv.
15: Ich glaube, das merkt man, wenn man hier steht, dass man total ruhig wird. Und so geht es den Kindern eben auch. Also nur weil es Kinder sind, haben die ja trotzdem ein Empfinden für viele Reize. Und hier können sie einfach Kind sein, ankommen und zur Ruhe kommen. Und das tut vielen Kindern sehr gut.
16: Sagt Eva Schumacher, die Leiterin des Internationalen Bundes Bamberg. Der ist Träger des Kindergartens. Der Schwerpunkt liege vor allem auf den Themen Natur, Umwelt, Nachhaltigkeit. Ganz im Sinne einer solidarischen Landwirtschaft, ergänzt Jana Göller.
14: Hier das Besondere soll noch der Acker sein. Also, dass wir gemeinsam mit den Kindern was anpflanzen werden, uns da um die Pflanzen kümmern und dann auch letztendlich was ernten werden.
16: Darauf freut sich auch schon die dreijährige Rosa. Sie ist seit einer Woche zur Eingewöhnung im Natur- und Ackerkindergarten. Dabei ist auch ihre Mama Luise Schaufel.
17: Ich finde das einfach richtig gut, wie sie hier mit den Kindern umgehen. Es gibt zwar klare Regeln, aber es gibt auch einfach ganz viel Raum, dass die Kinder rausfinden können, was sie selbst machen möchten und sich entfalten können.
16: An einem geschützten Ort, an dem die Mädchen und Jungen gemeinsam auf Entdeckungsreise gehen können. Maximal 20 Kinder können die wilden Rüben aufnehmen. Aktuell sind noch Plätze frei.
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18: Mit Stefanie Lavoie. Es war ein Krimi, aber kein Leckerbissen. Das Abstiegsduell zwischen dem FC St. Pauli und dem VfL Wolfsburg an diesem letzten Spieltag der Fußball-Bundesliga. Die Niedersachsen haben es geschafft. Sie dürfen nachsitzen. Durch den 3:1-Erfolg bei den Hamburgern hat sich Wolfsburg den Einzug in die Relegation gesichert. Das Tor von Cenan Pejcinovic hatte in der 80. Minute den Weg zum Sieg geebnet. Der Stürmer war im Anschluss an die Partie dementsprechend allein.
19: Ja, ich würde schon sagen, dass eine gewisse Last von den Schultern gefallen ist. Wir wissen, es ist noch nicht vorbei. Wir haben noch 2 Spiele, aber ich glaube, nach heute kann man sagen, wir haben gekämpft. Ja, ich bin unglaublich stolz auf die Mannschaft und auf die Fans, die da waren und uns geholfen haben und supportet haben, weil dieser Sieg war wichtig.
18: Zum dritten Mal nach 2017 und 2018 spielt Wolfsburg damit die Relegation. Diese wird kommenden Donnerstag und am Pfingstmontag ausgetragen. Neben St. Pauli steigt auch Heidenheim ab. Der FC verlor gegen Mainz mit 0:2. Die Meisterschaft gesichert hatte sich der FC Bayern ja bereits am 30. Spieltag. Die Saison schlossen die Münchner mit einem 5:1 gegen Köln ab. Taufik Khalil war in der Allianz Arena dabei.
20: Zum Schluss nochmal ein meisterlicher Auftritt, passend zur Übergabe der Meisterschale. An einem emotionalen Nachmittag in der Münchner Arena, an dem unter anderem Leon Goretzka nach 8 Jahren in München verabschiedet wurde. Im Spiel die große Harry Kane Show mit 2 Treffern in der ersten Viertelstunde und einem weiteren in der zweiten Hälfte. Said Elmala verkürzt mal kurz für Köln. Dazwischen trifft aber nochmal Tom Bischoff. Nicolas Jackson macht den 5. Treffer für die Münchner, die damit auf 122 Saisontore kommen. Niemals zuvor hat eine Mannschaft in den europäischen Top-Ligen so oft getroffen. Manuel Neuer nimmt am Ende die Meisterschale entgegen und nächste Woche wollen die Bayern mehr im Pokalfinale gegen Stuttgart.
18: Der VfB spielte gegen Frankfurt 2:2 und folgt Meister Bayern, Dortmund und Leipzig in die Champions League. In der Europa League treten in der kommenden Saison Hoffenheim und Leverkusen an. Als 7. hat sich Freiburg für die Conference League qualifiziert. Sollte der Sportclub am Mittwoch das Europa League Finale gewinnen, wäre er gar in der Champions League spielberechtigt. Die weiteren Ergebnisse des 34. Spieltages. Leverkusen und der HSV trennten sich 1:1. Bremen unterlag Dortmund 0:2. Freiburg schlug Leipzig 4:1 und Mönchengladbach Hoffenheim mit 4:0. Union Berlin schoss gegen Augsburg ebenfalls 4:0 Tore. Der Gegner Wolfsburgs in der Relegation wird heute ermittelt, wenn in der zweiten Liga der letzte Spieltag ausgetragen wird. 3 Teams rechnen sich dort noch Chancen aus. Alle 3 haben 59 Punkte auf ihrer Habenseite. Der aktuell 2. Elversberg empfängt Schlusslicht Münster. Hannover 96 spielt zu Hause gegen Nürnberg und Paderborn muss in Darmstadt ran. Alle Zweitligapartien werden zeitgleich um 15:30 Uhr angepfiffen. Startschuss für die Playoffs in der deutschen Basketball-Bundesliga. Im ersten Viertelfinalspiel der Best-of-Five-Serie besiegte Pokalsieger Bamberg Ulm mit 80-74. Die Baskets Bonn unterlagen Würzburg 54-69. Jonathan Navarez hat seinem arg gebeutelten Team Emirates einen weiteren Etappensieg beim Giro d'Italia beschert. Holger Gersker berichtet von der achten Etappe.
1: Tadej Pogacar ist nicht am Start und dennoch prägt die Mannschaft des viermaligen Tour de France Gesamtsiegers diese Giro-Woche. Dabei hat das Team Emirates durch Stürze schon drei seiner acht Fahrer verloren. Und dennoch gelang Etappensieg Nummer 3 zum zweiten Mal durch Jonathan Navarez aus Ecuador. Der war der eindeutig stärkste eines großen Ausreißerfeldes und ließ sich auch am extrem steilen Anstieg zum Ziel nicht mehr einholen. Nur mit der Gesamtwertung hat das Team aktuell nichts zu tun. Es führt weiterhin der Portugiese Afonso Olalho mit über 3 Minuten vor den dahinter lauernden Topfavoriten, angeführt vom zweimaligen Toursieger Jonas Vingegaard aus Dänemark.
18: Der Giro endet am 31. Mai in Rom.
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21: Um 2:30 Uhr mit Gabriela Kühne. Bulgarien.

0: In der norditalienischen Stadt Modena ist ein Mann mit einem Auto in eine Menschenmenge gerast. Dabei sind offenbar auch Ausländer verletzt worden, darunter eine Deutsche. Das Motiv des mutmaßlichen Täters ist weiter unklar. Für das ARD-Studio Rom, Bettina Weitz.
1: Eine der vier Schwerverletzten wurde vom Auto in eine Schaufensterscheibe gedrückt, sodass ihr beide Beine amputiert werden mussten. Vier weitere Personen wurden leichter verletzt. Ministerpräsidentin Meloni bedankte sich auch bei den Bürgern, die den Mann beim Versuch zu fliehen stoppten, und das, obwohl er ein Messer gezückt hatte. Die Polizei fasste den mutmaßlichen Täter, einen etwa 30-jährigen Italiener mit marokkanischen Wurzeln. Sein Motiv ist weiter unklar. Laut Behörden hatte er in der Vergangenheit psychische Probleme gehabt.
0: In London sind zehntausende Demonstranten bei zwei gegensätzlichen Demos auf die Straßen gegangen. Bei der Kundgebung eines rechtsextremen Aktivisten waren nach Schätzungen 60.000 Menschen dabei. Zeitgleich fand eine pro-palästinensische Demo statt, an der 20.000 Menschen teilgenommen haben sollen. Die Londoner Polizei war mit einem Großaufgebot von 4.000 Kräften im Einsatz. Bei den Kundgebungen kam es nur zu kleineren Zwischenfällen. Etwa 30 Menschen wurden festgenommen. Die dänischen Behörden haben im Moment keine Pläne, den vor der Insel Anholt angespülten toten Buckelwal zu bergen. Sie warnten davor, sich dem Tier zu nähern. Wegen austretender Gase bestehe Explosionsgefahr und das Tier könne Krankheiten übertragen. Inzwischen steht fest, dass es sich bei dem toten Buckelwal um dasselbe Tier handelt, das wochenlang immer wieder in der Wismar-Bucht gestrandet war. Das Wetter in Deutschland. Heute Nacht nach anfänglichen Schauern, teils klar, teils wolkig und oft trocken, Werte zwischen +8 und -2 Grad. Tagsüber Sonne und Wolken im Wechsel, vereinzelt Schauer, im Westen mehr Wolken und einzelne Gewitter, maximal 13 bis 20 Grad. Am Montag im Westen Schauer und Gewitter, im Osten freundlich und trocken, 12 bis 22 Grad. Am Dienstag wechselhaft bei 16 bis 22 Grad. Das waren die Nachrichten.
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3: Mit einer Entwarnung für die B2 Donauwörth-Augsburg. Kein Falschfahrer mehr zwischen Stettenhofen und A8 Augsburg-West.
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3: Heute mit Sven Hasenclever. Mehr als ein Jahr Zollchaos liegt hinter uns. Und nach wie vor gilt, niemand weiß, wie viel Aufschlag auf Europas Autos, Stahl etc. künftig anfällt. Unternehmer wünschen sich nur noch eins, Planungssicherheit. Wird es die bald geben und wie kann sie aussehen? Darüber sprechen jetzt in unserem Podcast.eu Katrin Schmidt, Jean-Marie Magro und Kerstin Klein.
4: Jean-Marie, erstmal, man kann in diesem Jahr super leicht den Überblick verlieren, was also mit diesen Zöllen los ist, was soll gelten. Du darfst den nicht verlieren, weil du berichtest immer wieder drüber und sehr intensiv. Also lass uns das eingangs nochmal einmal aufdröseln. Liberation Day, das ist jetzt über ein Jahr her. Da wollte er, also das konnte man auf der Tafel dann ablesen, den Europäern 20% Zoll auf alles, wie es immer so schon hieß, außer Tierfutter und so weiter, aufdrücken. Und seitdem, muss man sagen, um das nochmal zu rekapitulieren, ist vor allem ein Mann permanent unterwegs zwischen Brüssel und Washington. Also was geschah seitdem sozusagen?
5: Nicht nur zwischen Brüssel und Washington. Maroš Šefčovič ist der Handelskommissar der Europäischen Union und er ist in der ganzen Welt unterwegs, sieht sehr, sehr viel. Aber vielleicht fangen wir eben noch einmal mit diesem Liberation Day an, weil das ja wirklich so markant war. Das war der 2. April 2025. Da steht Trump im Rose Garden des Weißen Hauses und hält diese Tafel hoch. Und ich muss da immer daran denken, weil ich sehr gerne amerikanische Late-Night-Shows schaue, wie dann Stephen Colbert ein paar Tage später dann sagt, naja, do you all feel liberated? Weil dann die Börse so richtig kollabiert ist an den nächsten Tagen. Und das hat dann eben so dazu geführt, dass eigentlich großes Aufregen war, überall in der Welt, Trump mit dem Zollhammer, nicht nur in der Europäischen Union, aber speziell hier haben sich dann Unternehmen natürlich gewünscht, sehr schnell eine Einigung zu bekommen. So, was ist dann passiert? Im Juli macht Trump Urlaub in Schottland, in Turnberry, dort, wo es auch einen schönen Golfplatz gibt, das zur Trump-Familie gehört. Und dann besucht ihn Ursula von der Leyen und dann sitzen sie sich gegenüber und finden dann eben so eine Vereinbarung und dann ist es dann nicht mehr 20%, sondern 15% auf alles, bis auf Stahl, Aluminium und Kupfer, die sind dann bei 50%. Und dann haben sich einige in Europa, wie soll ich sagen, so als die Verlierer eigentlich gefühlt, weil dann auch

0: Zusatzvereinbarung kam. Also die EU sollte 600 Milliarden Investitionen in den USA tätigen, 750 Milliarden Dollar dann auch noch für Energie ausgeben. Also es war dann wirklich eine sehr einseitige Vereinbarung. Und Maroš Šefčovič, um jetzt wieder auf ihn zurückzukommen, der musste dann ein paar Tage später hier in Brüssel dafür gerade stehen und diesen Deal mal erklären, weil Frau von der Leyen sich nicht dafür hergab.
1: Die macht nur die Glanztermine. Ne?
0: So also,
1: aber er hat es ja auch vorbereitet. Insofern hat er das dann verkündet. Und wir haben jetzt gerade die Tage hier im ARD-Studio Brüssel mit Maroš Šefčovič nochmal sprechen können, auch fürs Europa-Magazin im Fernsehen. Und er hat im Prinzip nochmal gesagt, dieser Deal, der da verkündet wurde, der von manchen schlecht gehalten wurde, aber immerhin, es gab einen, der gilt. Und da können wir auch gerade nochmal reinhören.
2: We have to work with 50% all inclusive. That was the outcome of the Turnberry. And we understand that if they have, I would say, the different legal procedures in US, as we have in European Union, but we have to conclude and end up at 15% all inclusive for our cars and for other products as well.
1: Also, kurz gesagt, er geht davon aus, diese 15% All-Inclusive, sagt er, da darf eigentlich noch nichts mehr dazukommen. Das gilt und wir müssen auch, wenn natürlich unterschiedliche Prozeduren, da kommen wir gleich noch drauf, auf beiden Seiten dahinter stehen, das muss am Ende sozusagen die Landing Zone, wie es immer so schön heißt, sein. Das heißt, Kerstin, alles, was wir hier in Brüssel diskutieren, geht darauf hin, dass man sagt, wir gehen davon aus, dass das mal da so beschlossen wurde auf diesem schönen Golfplatz und dass das gilt. Ist das auf der anderen Seite des Atlantiks eigentlich eben noch so die Marschrichtung?
3: Ja, doch, bis auf Weiteres ist das die, glaube ich. Also Donald Trump, der hat ja gerade erst in einem Post darauf gepocht, dass die EU ihren Teil des Deals auch einhält. Aber natürlich sind dieses ganze Zollthema für Trump, da geht es um so vieles. Und da geht es einmal darum, Geld in die Staatskassen zu bringen, also dieser wirtschaftliche Aspekt. Es ging aber auch immer darum, das als Hebel zu benutzen, als Drohpotenzial in Verhandlungen nach dem Motto, wenn du dich nicht so verhältst, wie ich will, dann kriegst du höhere Zölle. Und das Dritte ist eben, dass es auch so als, ja, quasi als Strafinstrument benutzt wird, wenn sich jemand nicht ordentlich verhält. Und das haben wir ja Anfang Mai gesehen. Da hat ja sich Donald Trump über den deutschen Bundeskanzler Friedrich Merz geärgert, der seine Politik mit Blick auf den Irankrieg kritisiert hat. Und schon droht Trump damit, dass die Autozölle für die EU jetzt nicht mehr 15% sein sollen, sondern 25%. Aber auch das ist ein Paradebeispiel. Diese 25% Autozölle, die sollten in der vergangenen Woche kommen. Nichts ist passiert. Das haben wir ja auch gesehen in den letzten Monaten, dass Donald Trump gerne auch Zölle ankündigt, die da nicht kommen. Da gibt es hier in den USA sogar einen eigenen Begriff für, nämlich TACO. Trump always chickens out. Also Trump zieht am Ende zurück. Und jetzt mit diesen Autozöllen zum Beispiel, da hat er das versucht, so ein bisschen zu vernuscheln, indem er in seinem Post, den er da veröffentlicht hat, neue Stärke und ein neues Ultimatum proklamiert hat. In Wahrheit hat er aber einfach wieder einen Rückzieher gemacht und diese Zölle jetzt erstmal nicht wie angedroht in Kraft gesetzt.
0: Ich würde auch sagen, dass in Brüssel tatsächlich eher die Ansicht herrscht, das ist kein neues Ultimatum, sondern es ist ein weiterer Aufschub, der gewährt wurde tatsächlich.
3: Genau so ist es.
0: Und normalerweise, wenn alles gut gehen sollte, kann Donald Trump am 4. Juli seine Parade feiern und dazu kommt dann der Zolldeal in Kraft.
1: Aber es ist ja interessant, auch durch diese neue Drohung oder auch wieder Rückzieher, so wie Kerstin es beschrieben hat, ist ja hier auch schon nochmal diskutiert worden. Naja gut, es dauert ja jetzt ja auch schon eine ganze Weile. Also der Turnberry ist lange her und Liberation Day nochmal gerade mehr. Es ist manchmal vielleicht ja auch nicht ganz so verstehen, warum jetzt Brüssel eigentlich auch nicht fertig wird irgendwie mit dem Deal. Ne? Vielleicht muss man das auch nochmal irgendwie erklären. Das ist schon fast verständlich, dass Trump auch ungeduldig werden könnte, sozusagen.
0: Ja, es ist verständlich aus seiner Sicht als US-Präsident, beziehungsweise so, wie er die Rolle des US-Präsidenten versteht. Weil Donald Trump, der setzt ja Zölle in Kraft per Dekret. Also so per Order de Mufti von oben herab verkündet er dann eben 15% für den, 25% für den oder bei China waren es dann ja 140 oder wie auch immer.
1: Ist nicht zwingend gerichtsfest, so. Darauf kommen wir gleich noch,
0: genau.
1: Aber er macht es
0: und
1: so.
0: Und das war ja eben der Punkt des obersten amerikanischen Gerichtshofs, des Supreme Courts, der ja dann gesagt hat, nun ja, Herr Trump, Sie müssen ja aber auch mal den Kongress dazu befragen, weil das eigentlich das Hoheitsgebiet des Kongresses ist. Also Kerstin, korrigier mich, wenn ich das falsch sage.
3: Ja, nicht ganz.
0: Ja, bitte.
3: Ja, es stimmt, es ist das Hoheitsgebiet des Kongresses und was die Trump-Regierung macht ist, sie nehmen irgendwelche alten Gesetze, in dem Fall aus den 70ern und sagen, auf der Grundlage darf der Präsident das alleine machen und der Supreme Court hat gesagt, nee, dieses Gesetz, das war das mit dem Rosengarten, mit den Tafeln, das taugt nicht dafür. Dann hat Trump gesagt, okay, dann nehme ich ein anderes Gesetz, auch aus den 70ern und das ist jetzt gerade von einem New Yorker Gericht gekippt worden. Also der Supreme Court hat nicht gesagt, das ist die Aufgabe des Kongresses, aber es ist natürlich die Aufgabe des Kongresses.
0: Ja, also und jedenfalls in der Europäischen Union ist das etwas komplizierter. Wir haben unterschiedliche Institutionen. Du hast den Rat auf der einen Seite, also den Mitgliedstaaten. Die müssen für sich erklären, so stellen wir uns eine Zollvereinbarung vor. Dann gibt es die Europäische Kommission, die eben Vorschläge erarbeitet, als Mittler da sitzt. Und dann gibt es das Europäische Parlament, das auch noch eine Position festlegen muss. So, und dann beim Europäischen Parlament gibt es dann eben verschiedene Stufen. Es gibt den Ausschuss, dann gibt es eben das Plenum, das verabschiedet das. Dann gibt es einen Vermittlungsausschuss zwischen diesen dreien.
1: Die hören schon raus.
0: Trilog. So, dann setzen die eine Position fest, einigen sich nach irgendeiner Zeit und dann muss das noch einmal zurück ins Europaparlament und in die Mitgliedstaaten und die müssen dann noch einmal darüber abstimmen. So läuft das bei uns und das dauert seine Zeit. Und Donald Trump hat natürlich auch nochmal dafür gesorgt, dass es ein bisschen langsamer geht, indem er im Januar damit gedroht hat, Grönland einzunehmen. Und das hat dann noch einmal für ein paar Monate Verzögerung gesorgt. Also Herr Trump hat sich da auch ein bisschen ein Eigentor geschossen. Ich habe darüber mit Bernd Lange, dem Haushaltsausschussvorsitzenden, gesprochen und der hat dazu das Folgende gesagt.
4: Was wir hier machen, ist eine Gesetzgebung, die muss auch gerichtsfest sein. Und das machen wir demokratisch zwischen Parlament und dem Ministerrat, wo die 27 Staaten sich hinter verbergen. Und das dauert manchmal etwas länger. Aber es ist eben demokratisch und hier entscheidet nicht ein Mann alleine, und das ist ja objektiv so in den USA, ohne demokratische Kontrolle, selbst ohne Beratung von seinen Mitarbeiterinnen und Mitarbeitern. Und das ist ein großer Unterschied und ich hoffe, dass auch der Kongress in den Vereinigten Staaten sich endlich mal wieder den Mut fasst, das, was seine Aufgabe ist, auch wahrzunehmen, den Präsidenten zu kontrollieren.
1: Kleine Demokratiekritik noch von Bernd Lange, dem Vorsitzenden des Handelsausschusses im EU-Parlament. Aber das ist das, wo wir jetzt stehen. Wir wollen aber ja auf jeden Fall in diesem Europa-Podcast darüber sprechen, was macht das langfristig und was macht das für die Unternehmen, die jetzt seit einem Jahr eigentlich nicht wissen, wo hinten und vorne ist, was ihren US-Handel da betrifft. Und darüber konnte ich jetzt auch sprechen mit Andreas Buchloh. Der ist Geschäftsführer des Automobilzulieferers Thiel und Hoche aus Erkrath in NRW. Also eine Firma, die grob gesagt Teile für Karosserie, für Motor, für Lenkung herstellt, Kraftstoffleitungen. Und ich habe ihn erstmal gefragt, inwieweit ihm das Zollchaos jetzt seit einem Jahr zu schaffen macht.
5: Unsere Produkte finden sich in einer Vielzahl unterschiedlicher Fahrzeuge deutscher Automobilhersteller. Und wenn zum Beispiel Audi Probleme hat, Fahrzeuge in den USA zu verkaufen, weil Audi eines der Unternehmen ist, das sehr betroffen ist von den Zöllen, weil die keine amerikanische Produktion haben, dann fordern die natürlich bei uns weniger Produkte an, zum Beispiel für Fahrwerkskomponenten. Und damit sind wir dann auch betroffen.
1: Was macht das mit Ihnen als Unternehmer, auch als Chef, der gegenüber seiner Belegschaft ja auch nicht Unsicherheit weitergeben möchte, sondern wie lässt Sie das quasi in diesen Zeiten agieren?
5: Ja, also wir leben ja leider, muss man sagen, seit einigen Jahren in einer Zeit erheblichen Hin und Her und damit erheblicher Verunsicherung, was natürlich es schwierig macht, in Zeiten wie diesen einmal langfristig zu planen und auch Investitionsentscheidungen zu treffen. Da sind auch viele unserer Marktbegleiter sehr zurückhaltend, natürlich. Wir dagegen gucken klassischerweise mit einem gewissen Optimismus nach vorne, muss man sagen, sodass wir auch gerade dabei sind in Mexiko. Wir haben eine Fertigung in Mexiko, da zu investieren. Wir werden das Werk in Mexiko erweitern, weil wir doch langfristig daran glauben, dass die Art und Weise, wie wir unser Geschäft machen, auch der Sektor Automobilindustrie, dass das langfristig ein profitables Geschäft sein wird.
1: Welche Schlüsse ziehen Sie insgesamt als Unternehmer jetzt aus dieser Gemengelage, dass man grob gesagt nach über einem Jahr hin und her im Zollstreit eigentlich immer noch nicht so genau weiß, mit was man rechnen darf und ob noch was dazukommt oder auch nicht? Wie gehen Sie sozusagen das US-Geschäft für sich künftig an?
5: Meine persönliche Einschätzung ist, dass uns die Unsicherheit weiter begleiten wird. Wenn man sich das Verhalten der aktuellen amerikanischen Administration, also sprich im Wesentlichen von Herrn Trump, anguckt, und nochmal, mein persönlicher Eindruck ist, dass die Erzeugung von Unsicherheit Teil einer Strategie ist, einer geschäftlichen und politischen Strategie, die darauf gerichtet ist, bei dem Gegner, wir sind ja in vieler Beziehung heute Gegner der Amerikaner, hat man den Eindruck, niemals ein Gefühl der Entspannung und Sicherheit aufkommen zu lassen, sondern die Leute sollen weiter auf den Zehenspitzen bleiben. Ich glaube aber auch, dass natürlich die amerikanische Wirtschaft und damit auch die amerikanische Politik auf den Welthandel angewiesen ist, sodass man letztlich ja zu Bedingungen kommen wird, die auch für uns Europäer tragbar sind. Das glaube ich schon. Aber es wird immer wieder solche Vorstöße geben, dass dann gesagt wird, die Europäer haben sich ans Abkommen nicht gehalten oder haben hier was getan und da was getan. Und dann wird, wenn man das mal so flapsig sagen darf, die nächste Sau durchs Dorf getrieben.
1: Also, soweit Andreas Buchloh, Geschäftsführer von Thiel und Hoche, einem Automobilzulieferer. Ja, Kerstin, würdest du das auch so unterschreiben? Ist das die Langfriststrategie da?
3: Ach, sein eigenes Team, also Trumps eigenes Team will es auf jeden Fall immer so darstellen, dass so eine Strategic Ambiguity sei, dass der Präsident nicht nur bei den Zöllen, sondern auch anderswo das extra so im Wagen lässt, die Unsicherheit Ziel ist. Ich glaube, es ist eher ein Ausdruck von Dilettantismus, weil eigentlich hat Trump das ernst gemeint mit diesen Zöllen im Rosengarten, mit den Tafeln, der wollte die haben. Aber Herr Lange hat ja recht, ne, um das nicht nur demokratisch zu legitimieren, sondern auch um es gerichtsfest zu machen, müsste man durchs Parlament gehen. Das dauert auch in den USA. Da hat Trump keine Geduld für, also macht das per Dekret. Und das ist jetzt vor dem Gericht vom Supreme Court gescheitert. Dann hat sein Team eine neue gesetzliche Grundlage gefunden. Das ist jetzt wieder gescheitert. Jetzt müssen sie die nächste gesetzliche Grundlage finden. Also das ist eher so, Trump will diese Zölle, will nicht den Weg durchs Parlament gehen, will das alleine machen und sein Team rennt hinterher.
1: Ja, aber weil du gerade das ganz sprichst, was hat das jetzt schon für einen Effekt auch wirtschaftlich? Also die Frage ist ja am Ende auch immer, nützt es ihm, ne? Und wenn jetzt das wirtschaftlich so schädlich ist, was ist da der aktuelle Stand hier? Kompensationsklagen und was da jetzt nicht alles auf ihn zukommt?
3: Ja. Also ich glaube, wenn du ihn fragst, ist es ein großer Erfolg. Also ihm war ja immer dieses Handelsdefizit ein Dorn im Auge. Das hat sich aus Sicht der USA verbessert. Die Zölle haben auch Geld in die Kassen gespült. Ein Teil davon müssen sie jetzt zurückzahlen aufgrund dieses Supreme Court Urteils. Mhm. Aber wenn man mal von seiner politischen Ebene weggeht und sich die Lage der Industrie und der Menschen anguckt, dann hat sich überhaupt nichts verbessert. Im Gegenteil, also es war ja auch das Versprechen, dass Industriearbeitsplätze zurückkehren, dass es nicht passiert. Und auch die Unternehmen, also ich habe einen Bekannten, der arbeitet in der Aluminiumbranche und ich habe auch gefragt, na, freut ihr euch über die Zölle? Und er sagt, nee, für uns wird das auch teurer. Dasselbe für die Automobilindustrie. Selbst die Autos, die made in USA sind, die hier gebaut werden, die haben Teile drin, die von außerhalb kommen. Und auf diese Teile gibt es ja auch Zölle, ne? Ja. Und manche Dinge, ich habe jetzt gelernt, Sitzgurte, die werden hier gar nicht produziert. Also das heißt, auch amerikanische Kunden zahlen drauf. Autos in den USA sind teurer geworden. Und es ist ja nicht so, dass die Unternehmen, also es gibt ja auch deutsche Autohersteller, die hier Produktionsstätten haben, aber das lässt sich auch nicht alles so schnell hierhin verlegen. Und wer weiß, was in ein paar Jahren gilt, dann macht man das vielleicht auch nicht. Und wo man es am meisten spürt, ist tatsächlich bei den Kosten für die Menschen. Also jetzt gerade kurz bevor wir den Podcast aufzeichnen, kam die neue Inflationsrate. Die ist jetzt bei 3,8%. Das ist der höchste Wert seit Mai 2023. Also die Leute hier zahlen drauf. Und für den Durchschnittsamerikaner ist das Leben teurer geworden. Auch nicht nur, aber auch dank der Zölle. Hm.
1: Kann man fast sagen, Jean-Marie, nur Verlierer auf beiden Seiten.
0: Ja, man kann von einer Verlierergeschichte sprechen und zwar für beide Seiten. Es gab vor kurzem eine Schätzung, wenn jetzt eben Trump tatsächlich die Zölle auf 25% hochgesetzt hätte, dass dann den europäischen Autobauern noch einmal 30 Milliarden Euro entgehen würden. Aber im Endeffekt ist das ja allen klar und es war von Anfang an vor allem klar, dass Zölle immer dazu führen, dass Produkte teurer werden und dass das dann für die Menschen vor Ort teurer wird und dass dann gleichzeitig dann eben aber auch die Nachfrage nach Gütern, wie eben zum Beispiel Autos, zurückgehen wird. Also Verlierer auf beiden Seiten.
1: Mhm. Ja. Und mit einem wahrscheinlich nachhaltigen Effekt für am Ende das Europa-US-Geschäft, weil alle natürlich jetzt wachsam sind oder verschreckt sind. Ja. Wir haben ihn gerade gehört, Herrn Buchloh, der sagt ja, das Mexiko-Werk wird jetzt aufgestockt oder das Mexiko-Geschäft im Prinzip. Das ist letztendlich das, was die meisten jetzt einschlagen und das wird sich wahrscheinlich auch nicht mehr so umdrehen lassen, vermutlich.
0: Ne? Ja, das ist auch die Strategie der Europäischen Union, beziehungsweise hier der Europäischen Kommission. Also die große Handelsagenda hat ja wirklich in den vergangenen Monaten, also in den vergangenen anderthalb Jahren, ziemlich an Fahrt aufgenommen. Wir haben ja diverse Handelsdeals, beziehungsweise Handelsabkommen abgeschlossen mit den Mercosur-Staaten, mit dann Indien, dann auch noch Indonesien, Australien, Mexiko wird erneuert. Also es ist allen klar, wir müssen in Europa unabhängiger werden von China, aber vor allem auch von den Vereinigten Staaten von Amerika.
1: Wir sind jetzt gerade auch in deutschen Medien oder auch überhaupt in Europa ein klein bisschen noch mal wieder aufgeschreckt, weil jetzt was aufkam, dass man sagt, zum Beispiel Mercedes könnte noch mal mehr Probleme bekommen in den USA, weil dort, es ist ein Gesetzentwurf, soweit sind wir noch nicht, kann gleich Kerstin noch was dazu sagen, das quasi darstellt, dass man künftig, um sich vor China und Spionage zu schützen, irgendwie versuchen will, überall da, wo chinesische Investoren mit drin sind, die auszuschließen vom Automarkt in den USA. So, Achtung, Achtung, weil Mercedes hat einen chinesischen Investor. Was steckt da dahinter? Ich meine, das droht ja auch noch mal viel Ungemach.
0: Genau, also es geht da um einen Gesetzentwurf, den ausnahmsweise mal ein Republikaner und eine Demokratin in den Senat eingebracht haben, und zwar Bernie Moreno und Elisa Slotkin, und die haben eben vorgeschlagen, dass man tatsächlich Importe von Herstellern vermeidet, die quasi irgendwas mit China zu tun haben. So, und ein Kriterium wäre dann eben, dass das Unternehmen, das ist die Automarke sozusagen, nicht mehr als 15% der Anteile chinesischen Investoren gehören dürfen. Und bei Mercedes ist es so, dass es zwei chinesische Investoren gibt, die jeweils ungefähr 9% halten. Das heißt, sie wären über 15% und dürften dann keine Connected Cars mehr in die USA exportieren. Connected Cars, das kann man so übersetzen, das sind eigentlich alle Autos damit gemeint, die quasi irgendwie sich mit dem WLAN verbinden können.
1: Daten sammeln.
0: Also eigentlich jegliches moderne Auto ist damit gemeint. Und das wäre natürlich ein harter Schlag für Mercedes.
1: Das heißt, letztendlich, wir müssen nicht nur an der Zollfront gucken, wir müssen an vielen Sachen gucken. Deswegen, Kerstin, wäre es nochmal interessant, du bist da ja viel, viel näher dran. Ist das, würdest du auch sagen, letztendlich eine grundsätzliche Leitidee, mehr auf Protektionismus zu setzen, mehr Buy American, den Markt abzuschotten, wenn man gar nicht in die Details geht, aber so in der grundsätzlichen Linie, ist das dein Eindruck?
3: Also ich glaube, bei diesem Gesetzentwurf geht es gar nicht so sehr um Protektionismus, sondern um Sicherheitsfragen. Die Diskussion haben wir ja in Deutschland auch. Welche Teile von Staaten, die potenziell unsere Gegner sein können, wollen wir in kritischer Infrastruktur haben? Das ist ja eine Diskussion, die da läuft. Da muss man mal abwarten, wie das jetzt weitergeht. Und gleichzeitig ist der US-Präsident jetzt ja gerade in China. Ich könnte mir auch gut vorstellen, dass der da mit dem einen oder anderen Handelsdeal zurückkommt und sagt, ach komm, lass uns doch mehr machen mit China. Also ja. Da weiß ich gar nicht. Da ist der Kongress, glaube ich, eher auf der vorsichtigeren Seite als der Präsident. Protektionismus, ja. Also ich glaube wirklich, diese Zölle, das ist nicht was, was Donald Trump sich jetzt mal gerade eben so ausgedacht hat. Das ist was, woran der seit Jahren oder Jahrzehnten eigentlich glaubt. Also er ist, glaube ich, wirklich fest davon überzeugt, die ganze Welt zieht die USA über den Tisch und wir müssen da endlich mal was gegen machen. Ich glaube, da ist er Überzeugungstäter und da wird sich nichts dran ändern.
1: Aber würdest du sagen, es gibt schon einen Effekt nach einem Jahr? Haben wir schon mehr Fords und Chevys auf den US-Straßen oder ist das ein Langfristziel von Donald Trump, das noch nicht so durchgeschlagen ist?
3: Also ich nehme das nicht so wahr. Ich meine, wenn man ein Auto hat, fährt man es ja auch ein paar Jahre. Aber tatsächlich, es gibt hier so Zahlen von so einem Verband, der sagt, tatsächlich sind die Importe aus der EU weniger geworden. Es gibt auch Zahlen, dass die amerikanischen Autos teurer geworden sind. Und natürlich, wenn die Neuwagen teurer werden, werden auch Gebrauchtwagen teurer. Also das ist tatsächlich hier so eine Spirale, die gerade in Richtung nach oben geht. Aber dass ich jetzt keine europäischen Autos mehr sehe, das stimmt überhaupt nicht. Aber natürlich, die amerikanischen Autohersteller, die werben damit. Also ich habe gerade so einen Werbespot von Ford gesehen, der sagt hier, wenn du an amerikanische Werte glaubst, dann kauf amerikanische Autos. Also das ist schon so ein Ding, was hier, glaube ich, bei vielen Leuten verfängt.
0: Ja. Ich glaube, das Wichtige ist jetzt tatsächlich auch noch einmal zu betonen, diese Zollvereinbarung zwischen den USA und der Europäischen Union, die wird höchstwahrscheinlich kommen. Also am 19. Mai gibt es eben den Trilog, da wird sich auf die finale Position geeinigt, dann kommen noch einmal Parlament und Mitgliedstaaten zusammen und dann wird das festgezurrt. 4. Juli sollte eingehalten werden. Aber trotzdem, das Wichtige für die Unternehmen in Europa war ja eigentlich immer Planungssicherheit. Und ich bin der festen Überzeugung, dass das auch nicht mit dieser Zollvereinbarung in Kraft treten wird. Donald Trump wird immer irgendeinen Grund dafür finden, noch einen Zollhammer rauszuholen. Und ein Beispiel dafür ist, ich habe es eingangs, als wir noch einmal zurückgeschaut haben, ein Jahr gesagt, das, worüber jetzt gerade im Parlament abgestimmt wird und mit den Mitgliedstaaten, da geht es ja nur darum, dass die Zölle für amerikanische Industriegüter auf Null gesetzt werden. Aber was noch überhaupt nicht geregelt ist, das sind diese Investitionen in den USA über 600 Milliarden Dollar und dass wir Energie kaufen sollen für 750 Milliarden Dollar. Da wissen wir noch nicht, wann das kommen soll. Und da kann Donald Trump immer sagen, ihr habt mir doch versprochen, dass ihr da 1,3 Billionen mir geben werdet. Und wo ist das Geld? Also Zölle wieder rauf.
3: Ich bin total bei dir. Ich würde aber auch an uns alle appellieren, nur weil Donald Trump wieder eine neue Zahl raushaut. Das heißt noch nicht, dass sie kommt. Also da kann man erstmal entspannt abwarten. Und selbst wenn sie kommt, heißt es nicht, dass die hält. So, da muss man auch mal einmal, also nicht alle, stimmt nicht. Es gibt welche, die noch halten, die Autozölle, 15%, die gelten ja noch. Aber ich glaube, man kann aus diesem Jahr wirklich auch lernen, dass er Rückzieher macht, Taco Trump, tatsächlich, wenn die Aktienkurse wackeln und runtergehen, weil da ist er sehr sensibel, oder dass vielleicht auch gar nichts draus folgt, weil er was impulsiv rausgehauen hat und sein Team gesagt hat, funktioniert jetzt gerade gar nicht so. Also die Unsicherheit bleibt, aber ein bisschen mehr Gelassenheit kann man, glaube ich, schon haben. Ja.
6: 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In der Demokratischen Republik Kongo steigt die Zahl der Ebola-Toten. Nach Angaben des Gesundheitsministeriums wurden im Nordosten des Landes bislang 80 Todesfälle gemeldet, die auf das Ebola-Virus zurückgehen. Die WHO hat für den Kongo und für Uganda eine internationale Gesundheitsnotlage ausgerufen. Es handelt sich jedoch nicht um einen Pandemiealarm. Die WHO hat zudem 500.000 US-Dollar aus einem Katastrophenfonds freigegeben und schickt medizinisches Personal und Ausrüstung, um den Ebola-Ausbruch einzudämmen. Karin Bentsch berichtet.
7: Ein Alltag mit Angst. Menschen sind auf der Straße unterwegs, kaufen an kleinen Marktständen Obst und Gemüse in der Provinzhauptstadt der betroffenen Region Ituri. Hier im äußersten Nordosten der Demokratischen Republik Kongo sind viele in großer Sorge wegen des Ebola-Ausbruchs. Einer von ihnen ist Jean-Marc Asimwe. Er arbeitet als Motorradtaxifahrer, erzählt er der Nachrichtenagentur AP. Wir fürchten uns sehr vor dieser Krankheit. Im Moment wissen wir nicht wirklich, um welche Variante es sich handelt. Jeden Tag sterben Menschen. Jeden Tag begraben wir 2, 3 oder sogar mehr Tote. Es wurden erste Fälle einer seltenen Ebola-Variante nachgewiesen. Laut der Weltgesundheitsorganisation WHO gibt es für diese Variante derzeit keinen zugelassenen Impfstoff. Der Ausbruch ist auch deshalb gefährlich, weil Teile der Region Ituri sehr abgeschieden und deshalb schwer erreichbar sind. Dort gibt es dichten Regenwald und kein ausgebautes Straßennetz. Es ist also schwierig, genau zu sagen, wie viele Menschen dort wirklich infiziert sind, und es ist auch schwierig, diesen Menschen zu helfen. Der letzte Ebola-Ausbruch in der Demokratischen Republik Kongo endete vor knapp einem halben Jahr. Er konnte innerhalb von 3 Monaten eingedämmt werden. Zum Schutz der Bevölkerung wurden knapp 50.000 Menschen gegen Ebola geimpft. Ebola ist eine Virusinfektion, die von Mensch zu Mensch übertragen wird. Vor allem durch Blut oder andere Körperflüssigkeiten. Wird die Krankheit nicht behandelt, endet sie meist tödlich. Die Weltgesundheitsorganisation wird die örtlichen Gesundheitsbehörden unterstützen, sagt WHO-Generaldirektor Tedros Adhanom Ghebreyesus. Wir haben medizinische Hilfsgüter und Schutzausrüstung nach Bunia geschickt, in die Provinzhauptstadt der betroffenen Region Ituri. Zudem haben wir 500.000 US-Dollar aus einem Notfallfonds für Katastrophen freigegeben, um den Ausbruch einzudämmen. Die Zahl der Infizierten und Toten, sie könnte noch steigen. Im Nachbarland Uganda gibt es einen ersten Fall. Durch den lebhaften Grenzverkehr könnte sich Ebola auch dort weiter verbreiten.

Die Lage für den britischen Premier Starmer spitzt sich immer weiter zu. Wir berichten ausführlich in der kommenden Viertelstunde nach den nächsten Nachrichten um 3 Uhr.

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1: Um 3 Uhr mit Gabriela Kühne. Bulgarien hat mit der Sängerin Dara und dem Song Banga Ranga den Eurovision Song Contest gewonnen. Sarah Engels landete für Deutschland auf Platz 23. Aus der Nachrichtenredaktion Mareike Makosch.
2: Am Ende war es überraschend deutlich. Bulgarien bekam vom Publikum und der Jury mit Abstand die meisten Punkte. Zweiter wurde Israel, Favorit Finnland landete auf Platz 6. Für Sarah Engels reichte es trotz einer aufwendigen Choreografie mit viel Pyrotechnik nur für 12 Punkte und Platz 23. Nach der Show zeigte sie sich trotzdem zufrieden, sie sei dankbar für die Erfahrung, habe ihr Bestes zeigen dürfen und, so wörtlich, mein Leben geht weiter.
1: Die Weltgesundheitsorganisation hat wegen eines Ebola-Ausbruchs in Zentralafrika eine internationale Gesundheitsnotlage ausgerufen. Hintergrund sind mehrere bestätigte Infektionen in der Demokratischen Republik Kongo und Uganda. 80 Menschen sind dort bislang an dem Virus gestorben. Mit dem Schritt soll laut WHO die Nachbarländer in erhöhte Alarmbereitschaft versetzt und internationale Unterstützer mobilisiert werden. Gegen die grassierende Ebola-Virus-Variante gibt es aber weder einen Impfstoff noch eine spezifische Behandlung. Nachdem in Modena ein Mann mit einem Auto in eine Gruppe von Menschen gefahren ist, haben die Behörden weitere Details bekannt gegeben. Demnach ist unter den Schwerverletzten auch eine deutsche Touristin. Insgesamt gäbe es 8 Verletzte, 4 davon schwer. Die Hintergründe des Vorfalls sind noch unklar. Der mutmaßliche Täter, ein etwa 30 Jahre alter Mann, wurde festgenommen. Medienberichten zufolge soll er sich zuletzt in psychiatrischer Behandlung befunden haben. Der FC St. Pauli steigt in die 2. Fußball-Bundesliga ab. Die Hamburger verloren das letzte und entscheidende Saisonspiel gegen den VfL Wolfsburg mit 1:3. Aus der Sportredaktion Stefanie Lavoie.
3: Das Tor von Pečinović hatte in der 80. Minute den Weg zum Sieg geebnet. Zum dritten Mal nach 2017 und 2018 spielt Wolfsburg damit die Relegation. Neben St. Pauli steigt auch Heidenheim ab. Der FC verlor gegen Mainz mit 0:2. Stuttgart folgt Meister Bayern, Dortmund und Leipzig in die Champions League. In der Europa League treten in der kommenden Saison Hoffenheim und Leverkusen an. Als 7. hat sich Freiburg für die Conference League qualifiziert. Sollte der Sportclub am Mittwoch das Europa League-Finale gewinnen, wäre er gar in der Champions League spielberechtigt.
1: Das waren die Nachrichten. Das Wetter in Deutschland. Heute Nacht nach anfänglichen Schauern teils klar, teils wolkig und oft trocken, Werte zwischen +8 und -2 Grad. Tagsüber Sonne und Wolken im Wechsel, vereinzelt Schauer im Westen, mehr Wolken und einzelne Gewitter bei maximal 13 bis 20 Grad. Die Zeit, es ist 3:03 Uhr.
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4: Die Autobahn 1 Hamburg Richtung Lübeck. Die Norderelbbrücke ist dort wegen eines Polizeieinsatzes gesperrt. Die A1 Lübeck Richtung Fehmarn ist zwischen Seretz und Rathekau wegen einer Nachtbaustelle weiterhin gesperrt. Die Umleitung führt über die U83. Die A1 Lübeck Richtung Hamburg ist in Höhe Hamburg-Morfleet nach einem Unfall gesperrt. Die A40 Essen Richtung Duisburg ist zwischen Kreuz Kaiserberg und Kreuz Duisburg wegen Brückenarbeiten bis Dienstag früh gesperrt. Die Autobahn 61 Mönchengladbach-Venlo ist zwischen Kreuz Mönchengladbach und Mackenstein in beiden Richtungen bis Montag 5 Uhr gesperrt. Und die A67 Darmstadt Richtung Mannheim ist zwischen Lorsch und Vierenheimer Dreieck wegen Bauarbeiten bis Montag etwa 5 Uhr gesperrt. Umleitungsempfehlung ab dem Darmstädter Kreuz über die parallel verlaufende A5.
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4: Und die kommt aus den Studios von NDR Info in Hamburg. Am Mikrofon ist Sven Hasenclever. Im vergangenen Jahr folgten mehr als 100.000 Menschen dem Aufruf des vorbestraften Rechtsextremen Tommy Robinson. Sie demonstrierten unter dem Motto Unite the Kingdom in London. Offiziell ging es um das Thema Redefreiheit, aber unter den Demonstrierenden und Sprechern dominierte vor allem die Wut auf Großbritanniens Asylpolitik. Gestern hat Robinson die 2. Unite the Kingdom Demo in London organisiert. Franziska Hoppen berichtet.
5: Wir stoppen schon weiter, Keir Starmer ist ein Idiot, lautet die noch höfliche Übersetzung. Immer wieder fallen Demonstranten in diesen Sprechchor ein. Zwischen tausenden England-Flaggen und dem Union Jack ist oft auch das Gesicht des Premiers auf Plakaten zu sehen, mit Sätzen wie »Sperrt ihn weg«. Demonstrant Kevin Wilding etwa sagt, es sei Zeit für die gesamte Labour-Regierung zurückzutreten. Labour habe nicht genug gegen Migration getan, das ist immer wieder von den Teilnehmern zu hören, auch von Mark Cook. Er sagt, er habe das Vertrauen in die Politik verloren, traue dem Premier nichts mehr zu. Die Regierung wird vom Volk eingesetzt, um eine Aufgabe zu erfüllen. Offensichtlich ist Starmer dazu nicht in der Lage und die Konservativen sind es auch nicht. Es ist also an der Zeit, ob es den Leuten gefällt oder nicht, dass sich etwas ändert. Lasst Reform an die Macht kommen, gebt ihnen eine Chance.
6: Let reform come in, give them a chance.
5: Fast alle unterstützen im Gespräch die Rechtspopulisten von Reform UK, die bei den Regional- und Kommunalwahlen vergangene Woche massive Zugewinne erzielt haben. Auch Demonstrantin Lawrence Watson. Nigel Farage wird unser nächster Premier. Ich hoffe, er hält, was er verspricht. Wen nicht, wem sollen wir dann noch vertrauen? Ein Wunderpunkt für viele? Asylsuchende würden angeblich mehr Geld von der Regierung bekommen als bedürftige Briten. Dabei erhalten sie weniger Geld vom Staat als Arbeitslose. In dem Zusammenhang kommt die Sprache auch auf Labours unbeliebte Kürzung des Heizkostenzuschusses für Rentner. Noch einmal Mark Cook. Wir haben unser ganzes Leben für alles, was wir haben, gearbeitet. Das ist nicht viel und vielen anderen geht es genauso. Wir sind Rentner, aber sie haben uns das Geld für die Heizung abgezogen. Deshalb müssen wir manchmal ohne Heizung auskommen. Justizminister David Lammy hatte im Vorfeld der Großdemonstration getwittert, dass die Organisatoren des Protests zu Hass und Spaltung aufrufen und Großbritannien nicht widerspiegeln würden. Organisiert hat den Protest der vorbestrafte Rechtsextreme Stephen Yaxley Lennon, besser bekannt als Tommy Robinson, der auch von der Bühne zu den Demonstranten sprach. Zudem untersagte die Regierung im Vorfeld 11 rechtsextremen Agitatoren die Einreise und die Polizei ist mit einem Großaufgebot vor Ort. Doch aus Sicht von Demonstrant Kevin Wilding seien hier nur gewöhnliche Briten unterwegs. Das sind normale Leute mit Kindern, Hunden, Familie, Großeltern. Das sind keine rechtsextremen Anarchisten, sondern normale arbeitende Leute. Eine erste Auflage des Unite the Kingdom Protests im vergangenen September hatten mehr als 100.000 Menschen besucht. Dabei wurden gut 2 Dutzend Polizisten verletzt. Stellenweise kam es zu Ausschreitungen. Diesmal hatte die Polizei im Vorfeld mit bis zu 50.000 Teilnehmern gerechnet. Der Protest verlief bis zum Nachmittag friedlich. Die Wut auf Starmer jedoch war deutlich zu spüren.
4: Keir Starmer ist also angeschlagen. Die Kommunalwahlen für seine Partei Labour sind dramatisch schlecht gelaufen. Es gibt einen zurückgetretenen Gesundheitsminister Streeting, der inzwischen sein Interesse am Premierposten angemeldet hat. Und es gibt auch einen Bürgermeister aus Manchester, der demnächst den Kampf um den Parteivorsitz und Regierungschef aufnehmen könnte. Gucken wir uns das genauer an mit Alexander Clarkson. Er ist Politologe und Historiker und forscht am King's College in London zu Deutschland und Europa. Ihn hat meine WDR-Kollegin Rebecca Link gefragt. Keir Starmer, der englische Regierungschef, war nie besonders beliebt. Aber warum steht er so in der Kritik? Was wird ihm vorgeworfen, auch aus den eigenen Reihen?
7: Ja, die Enttäuschung ist groß, einfach weil Starmer vieles versprochen hat an faktisch jeden Flügel seiner Partei und jeder soziale oder ideologische Seite der britischen Gesellschaft. Er hat an der linken oder liberalen Wähler versprochen, auch den linken liberalen Flügel seiner eigenen Partei, dass es eine Zeit des Aufbruchs sein wird, eine Zeit der Reformen, eine Liberalisierung der Gesellschaft und eine Annäherung an die EU, an die rechteren Seiten und die konservativeren Seiten der Gesellschaft, hat er eine viel konsequentere Migrationspolitik, sichere Grenzen und anderen Aspekten einer rechten Agenda. Natürlich stehen beide Wege in Widerspruch. Und er hat als dritter Faktor auch einfach Stabilität und Sicherheit und Wohlstand versprochen. In der jetzigen Lage hat er keinen Flügel und kein Element der Gesellschaft einen Gefallen getan. Er hat keinen Aspekt seiner Agenda, irgendeinen Teil der Gesellschaft entsprochen, deren ideologischen Zielen entsprochen. Natürlich steht er jetzt massiv in der Kritik, weil seine eigene Regierung und das Land sich im Stillstand befindet.
8: Jetzt muss man natürlich sagen, dass Starmer etwas zu verwalten hat, was schwierig zu verwalten ist, der Brexit. Und das packt er ja auch nicht an. Also das ist dieses Thema, das irgendwie nicht angetastet werden darf. Und das, obwohl mittlerweile ja 80% der Bevölkerung in Großbritannien eigentlich darin übereinstimmen, dass das ein Fehler war, aus der Europäischen Union auszusteigen. War das am Ende ein Fehler, da nicht dran zu gehen?
7: Ja, es war ein erhebliches Fehler, aber das ist natürlich auch ein strategisches Problem. Es ist zwar 70 bis 80% der Bevölkerung sieht Brexit als Fehler. Das Problem für Starmer ist, dass das andere 20 bis 25%, das zwar nicht Brexit gut findet, aber immer noch sehr europaskeptisch ist, sich gerade in den Sitzen konzentriert, wo Labour einfach die Wählerstimmen braucht, um eine Mehrheit zu kriegen. Das heißt, eine Mehrheit der Bevölkerung wird eine Anhörung an der EU, gerade in Wales und Schottland, das sind auch Nationen, wo es auch Parlamente gibt innerhalb des Vereinigten Königreichs, wo Labour auch massive Verluste eingefahren hat und auch die Macht in Wales verloren hat, was nur diesen Schock war. Aber auf der anderen Seite gibt es erheblichen Teilen der Bevölkerung, nur noch 20% der Bevölkerung, ist aber noch ein erhebliches Teil der Bevölkerung, die jetzt jegliche Annäherung im Widerstand sehen. Das ist gerade irgendwie Kern des Problems für Starmer, nicht nur bei der Europapolitik. Er braucht Wähler aus der rechten Minderheit der Bevölkerung, gerade in gewissen Regionen, wo er Sitze braucht, um seine Mehrheit auch zu erhalten. Das heißt, er kann sich nicht zu weit nach links, sondern auf der liberalen Richtung bewegen. Aber wenn er nicht zu weit an der liberalen linken Richtung bewegt, verliert er jetzt massiv Wähler an den linken Grünen, beziehungsweise an den Nationalisten in Schottland, die SNP, und die Nationalisten in Wales, Plaid Cymru. Und das ist ein Dilemma, das nicht nur für Starmer bleiben wird. Das wird jetzt auch ein Dilemma sein für seine Nachfolger, sei es Andy Burnham oder Wes Streeting oder Angela Rayner.
8: Da müssen wir aber kurz drüber reden. Andy Burnham, haben Sie erwähnt, dass der Bürgermeister von Manchester, da ist jetzt mittlerweile ziemlich klar, der steht in den Startlöchern. Also er will einen Sitz im Unterhaus noch bekommen, damit er sich dann offiziell als Parteichef zur Wahl stellen lassen könnte. Und er zielt auf den Posten von Starmer. Wie gefährlich könnte das werden?
7: Na, ich glaube schon, wenn Andy Burnham jetzt diesen Sitz gewinnt und er ist jetzt einen faktischen Sitz angeboten von einem anderen Abgeordneten, der abgetreten ist, und da jetzt gibt es eine Nebenwahl da in dieser Region von Wigan. Wenn er diese Wahl gewinnt, was ja nicht sicher ist, weil Reform da, die sehr rechte Partei von Rafferty, die durchaus konkurrenzfähig ist, wenn er diesen Sitz gewinnt, wird es sehr schwer für Keir Starmer, schlicht und einfach, weil Burnham gerade in diesen nördlichen Teilen des Landes, von Yorkshire, im Nordwesten des Landes, auch zum Teil in Wales, das natürlich eine separate Nation ist, sehr, sehr beliebt ist und durchaus Wähler anspricht, die durchaus auch linksliberal zu den Grünen abgehen oder auch Wähler, die zu Recht Reform abgehen. Und ich glaube nicht, dass Keir Starmer sich gegen Andy Burnham halten wird. Das Problem ist eben auch bei Andy Burnham, dass Andy Burnham zwar eine charismatischere Figur ist, eine Figur, die einfach vielleicht auch eine charmantere Figur ist im Vergleich zum Keir Starmer, der auch selber sehr stark verwurzelt im nördlichen Nordwesten des Landes, um Liverpool und Manchester. Das heißt, dass er viel eher näher ist an vielen Wählern, die jetzt gerade sehr wütend sind an der Regierung. Aber er wird immer noch dasselbe Dilemma von Starmer vor sich halten. Er wird eine wachsende Mehrheit der Bevölkerung haben, die eher europafreundlich ist, die eher liberale und linksgerichtet ist, aber immer noch diese Sitze brauchen, gerade im Norden des Landes, die eher rechts tendieren, rechtskonservativ und nach Reform tendieren. Auch nicht nur im Norden, aber auch Teilen des Südens, aber immer noch eben Sitzen, die er braucht. Und wie er dieses Dilemma lösen wird, das hat er auch nicht gerade kohärent erklärt.
4: Sagt Alexander Clarkson, Politologe und Historiker am King's College in London.
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4: Zum weltweiten Tag gegen Homo-, Bi-, Inter- und Transfeindlichkeit am heutigen Sonntag, den 17. Mai, fordert die Queerbeauftragte der Bundesregierung, Sophie Koch, mehr rechtlichen Schutz und Gleichberechtigung für queere Menschen. Die SPD-Politikerin verweist auf offene Fragen im Familien- und Verfassungsrecht. Dietrich Karl Meurer berichtet.
9: Wenn Sophie Koch über die Lage von lesbischen, schwulen, bi-, inter- und transsexuellen Menschen in Deutschland spricht, wird sie deutlich. Im Interview mit dem ARD-Hauptstadtstudio sagt die Beauftragte für die Akzeptanz sexueller und geschlechtlicher Vielfalt:
10: Wir merken, der Wind wird rauer, Queerfeindlichkeit nimmt zu, Kampagnen nehmen zu, aber natürlich auch Straf- und Gewalttaten.
9: Viele Betroffene fühlten sich im Alltag unsicher. Sie hätten Angst, offen zu leben oder ihre Beziehung zu zeigen. Deshalb bekommt der internationale Tag gegen Homo-, Bi-, Inter- und Transfeindlichkeit für Koch mehr Gewicht. Der Tag erinnert daran, dass Homosexualität lange als Krankheit galt. Erst am 17. Mai 1990 strich die Weltgesundheitsorganisation sie aus ihrem Katalog. Seitdem steht der Tag für den Kampf gegen Diskriminierung. Für Koch ist klar:
10: Die zentrale Botschaft dieses Tages ist die gleiche wie eigentlich jeden Tag für die Community, nämlich dass queere Menschen vor allem sicher, frei und selbstbestimmt in dieser Gesellschaft leben wollen und wir dafür eben noch einiges machen müssen.
9: Die Bundesbeauftragte verbindet den Tag mit konkreten Forderungen, etwa bezüglich des Abstammungsrechts. Koch findet, lesbische Ehepartnerinnen sollen von Geburt an automatisch als zweite Mutter gelten. Außerdem bekräftigt sie die Forderung, Artikel 3 des Grundgesetzes zu ändern, um mehr Schutz für queere Personen zu ermöglichen.
10: Weil die sexuelle Orientierung als ein wichtiges Merkmal dort aktuell noch fehlt und ja Menschen unter diesem Grundgesetz bis in die 90er Jahre wiederum noch verfolgt wurden, weil sie zum Beispiel schwul waren.
9: Außerdem ruft sie dazu auf, das Selbstbestimmungsgesetz gegen politische Angriffe zu verteidigen, damit Transpersonen weiter ihren Geschlechtseintrag ohne aufwendige Verfahren ändern können. Sophie Koch ist seit knapp einem Jahr Queer-Beauftragte der Bundesregierung. Die aus Sachsen stammende SPD-Politikerin versteht sich dabei als Vermittlerin zwischen Politik und Community. Wichtig sind für sie dabei auch die Christopher Street Day-Demonstrationen. Sie brächten Menschen auf die Straße und machten Forderungen sichtbar. Kritik übt sie erneut an einer Entscheidung in Dresden. Dort sollen Teile des CSD nicht mehr als politische Versammlung gelten. Koch hält das für falsch und betont:
10: Wir wissen aus der Geschichte, dass eben der Protest von der queeren Community deutlich bunter ist, musikalischer ist, vielfältiger ist, und trotzdem ist es immer ein Protest, weil wir eben nicht nur tanzen und Spaß haben, sondern da stehen politische Botschaften dahinter. Deswegen sind für mich CSD-Demonstrationen ohne Wenn und Aber politische Demonstrationen.
9: Viel sei bereits erreicht worden, sagt Koch. Zugleich bleibe noch viel zu tun. Deshalb will sie in diesem Jahr bei etlichen CSDs im ganzen Land dabei sein, auch im ländlichen Raum.
4: Bürokratieabbau, das wünschen sich Städte, Kommunen und auch die Bürger. Seit der Regierungserklärung von Ministerpräsident Söder im Sommer 2024 haben CSU und Freie Wähler in Bayern 4 Entbürokratisierungsgesetze durch den Bayerischen Landtag gebracht. Das erste Modernisierungsgesetz ist jetzt fast 1,5 Jahre in Kraft. Und Daniel Knopp hat sich als Beispiel die darin enthaltene Stellplatzsatzung angeschaut, die landesweit gestrichen wurde. Wurde so tatsächlich Bürokratie abgebaut?
11: In der Marktgemeinde Fischach bei Augsburg sind Parkplätze ein knappes Gut. Das will gerecht verwaltet werden. Die Streichung der staatlich geregelten Stellplatzpflicht hat deswegen im vergangenen Jahr im Fischacher Rathaus viel Wirbel verursacht. Daran erinnert sich Altbürgermeister Peter Ziegelmeier, der am Ende seiner 18-jährigen Amtszeit nochmals viel Bürokratie aushalten durfte. Erstmals musste er sich mit dem Thema Stellplatzsatzung beschäftigen und eine neue Satzung für seine Gemeinde ausarbeiten.
12: Dann müssen Sie das Ganze mit dem Gemeinderat diskutieren. Das waren 2 Sitzungen. Dann müssen Sie diese Satzung entsprechend dem Gemeinderatsbeschluss ausfertigen. Und dann müssen Sie die Satzung in Kraft treten lassen. Und das führt beim Bauamt, beim Rechtsamt und beim Bürgermeister zu einem vermehrten Verwaltungsaufwand. Also unterm Strich gut gemeint, aber bei uns nicht zu einer Entbürokratisierung, sondern zu einer Mehrbelastung.
11: Dass die landesweite Streichung der Stellplatzpflicht mehr Bürokratie verursacht, sagt auch Johannes Becher von den Landtagsgrünen.
13: Ja, dieses Schlagwort Entbürokratisierung, es eignet sich ja schon fast als Unwort des Jahres. Also in jeder Sonntagsrede wird's gepredigt, aber dann macht man Bürokratieverschiebung vom Freistaat auf die Kommunen und sagt, wir haben eine Regel beim Staat abgeschafft, dafür gibt's hunderte neue Satzungen bei den Kommunen.
11: Vor Bürokratieverlagerung warnt auch Martin Burgi, Professor für öffentliches Recht an der Ludwig-Maximilians-Universität München. Er berät die Enquete-Kommission Bürokratieabbau des Landtags.
14: Der Freistaat schafft eine Regelung ab, zum Beispiel die Stellplatzpflicht beim Bau neuer Wohnhäuser. Was passiert? Die Kommunen sagen, oh schrecklich, das führt dazu, dass die Straßen zugeparkt sind, die Nachbarn uns aufs Dach steigen und eigentlich niemand das will. Also machen wir als Gemeinden eigene Regelungen. Ergebnis, am Anfang hatte ich ein Landesgesetz, am Ende habe ich über 2000 kommunale Satzungen, die in etwa das Gleiche vorschreiben. Da kann ich jetzt als Land sagen, gut, ich bin nicht mehr der Verantwortliche, aber ich muss, glaube ich, schon von Anfang an einbeziehen, dass dieser Folgeeffekt eintritt.
11: Insgesamt hat Bayern seit 2018 über 700 Einzelmaßnahmen zur Entbürokratisierung ergriffen. Meist geht es dabei um Verwaltungsvorschriften, also Regeln für die Verwaltung, beispielsweise im Bau-, Umwelt- oder Vergaberecht. Die ersten Maßnahmen zeigen schon erste Veränderungen. Die Umsetzung der meisten Gesetze in den Alltag der Bürger läuft gerade. Das bestätigt auch der Beauftragte für den Bürokratieabbau in Bayern, Walter Nussel. Er sagt, die Gesetze müssen jetzt erst noch ihre Wirkkraft entfalten.
4: Daniel Knopp berichtete.
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4: Heute vor 70 Jahren wurde der US-amerikanische Boxer Sugar Ray Leonard geboren. Er wurde Weltmeister in 5 verschiedenen Gewichtsklassen. Christian Schwalb mit einem Porträt.
15: Der Mann begeisterte Amerika, gerade wenn es eng wurde, der Gegner ihn immer tiefer in die Ecke des Boxrings drängte. April 1987 im Caesars Palace, Nevada, der Gegner Marvin Hagler, amtierender Weltmeister im Mittelgewicht.
16: Look at that determination of Ray Leonard. You talk about a champion.
15: Hagler treibt Leonard unerbittlich durch den Ring. Aber der, einige Male kurz vor dem Knockout, explodiert, überrascht Hagler mit fliegenden Schlagkombinationen. Die Zuschauer reißt es von den Sitzen. Am Ende gewinnt Leonard den Kampf knapp nach Punkten. Ray Charles Leonard kommt im Bundesstaat North Carolina zur Welt. Seine Eltern nennen ihn nach der Soul-Legende Ray Charles. Sein Bruder nimmt ihn mit ins Boxstudio, da ist er 14.
17: In den Boxhandschuhen konnte ich wachsen. Ich hatte mich immer klein und unterlegen gefühlt, aber jetzt, mit jedem Schlag, konnte ich meine Ängste abbauen. Boxen und ich, das war eine perfekte Beziehung.
15: 1976, Olympiasieger. Er kämpft tänzerisch, elegant, ästhetisch, inspiriert von den großen Stilisten im Ring Muhammad Ali und Sugar Ray Robinson. Den Sugar macht er sich zu eigen.
18: Boxen became my way up and out.
17: Ich konnte im Ring meine Grenzen verschieben. Ich hatte zwar nicht angefangen, um Champion zu werden, aber ich habe hart gearbeitet, um anders, ja, vielleicht besonders zu sein.
15: Besonders ist er. Als Profi holt er 6 Weltmeistertitel in 5 verschiedenen Gewichtsklassen, schreibt Geschichte in der Ära der 4 Könige zusammen mit Marvelous, Marvin Hagler, Thomas Hitman Hearns und Roberto Duran, die Hände aus Stein. Duran gelingt ein Sieg gegen Leonard, er verliert aber die Neuauflage einige Monate später, als er von Leonard demoralisiert wird und mitten im Kampf völlig entnervt aufgibt. Einer der dramatischen Momente des Boxsports, November 1980.
17: Diese Kämpfe waren unglaublich. Du pushst dich raus aus der Realität. Irgendwann hörst du nichts mehr von dem, was passiert. Der Ring wird klein, kleiner, immer kleiner. Das sind die Momente.
15: Wenige haben das Charisma und diese sportliche Qualität. Und so streicht Leonard als erster Boxprofi mehr als 100 Millionen Dollar an Kampfgagen ein. Am Ende bekommt sein Image Kratzer, Eheprobleme, Alkohol, Drogen. 1997 tritt er ab als einer der besten Boxer aller Zeiten, so der Trainer Teddy Atlas.
19: Der hat den Ring zum Leuchten gebracht. Er hätte wirklich in jeder Box-Ära oben gestanden. Sugar, Ray, Leonard. Du musst verdammt gut sein, wenn du dir den Namen eines Boxers ausleihen darfst, der wohl der Beste aller Zeiten war.
15: Heute kümmert sich Leonard mit einer Stiftung um die Behandlung von Diabetes bei Kindern. Geboren wurde Sugar Ray Leonard am 17. Mai 1956. Heute vor 70 Jahren.
4: Der Stichtag von Christian Schwalb.
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21: Mit Christian Hake. Der VfL Wolfsburg ist der lachende Dritte bzw. der lachende Drittletzte in dieser Bundesliga-Saison. 3:1 Sieg am Millerntor beim FC St. Pauli und damit die Relegation gesichert. Dementsprechend war Trainer Dieter Hecking nach dem Spiel:
22: Ja, ein bisschen entspannter natürlich, dass wir jetzt diesen ersten Step gehen konnten mit dem Sieg hier. Aber wir dürfen auch nicht meinen, dass wir irgendwas geleistet hätten schon, weil zweimal 90 Minuten Minimum stehen noch vor uns.
21: Und zwar in der Relegation am Donnerstag und Montag in einer Woche. Entweder gegen Elversberg, Hannover oder Paderborn. Die 3 kämpfen um die Plätze 2 bis 4 in der zweiten Liga. In die steigen direkt Heidenheim und der FC St. Pauli ab. Trainer Alexander Blessin.
23: Ja, es muss es einfach jetzt nochmal sacken lassen, weil es einfach verdammt wehtut. Schade, ja. Das ist, weil nochmal, die Fans haben hier wieder alles abgebrannt und haben wirklich uns das ganze Jahr dann auch unterstützt. Und das ist toll, da kann man sich nur bedanken. Und das ist einfach ein toller Club.
21: Deutlich besser dagegen die Laune in Dortmund, Leipzig und Stuttgart. Alle drei sind kommende Saison in der Champions League dabei. Die Stuttgarter sicherten sich Platz 4 mit einem 2:2 in Frankfurt. Philipp Hofmeister berichtet.
1: Eine ordentliche Leistung und dieser eine Punkt in Frankfurt reichten dem VfB Stuttgart, um den Champions League-Einzug perfekt zu machen. Gegen eine wieder mal viel zu lange, viel zu harmlose Eintracht spielten die Schwaben eine konzentrierte erste Hälfte, lagen durch die Tore von Cemma und Nati zur Pause bereits mit 2:0 vorn. Nach dem Wechsel nahm der VfB allerdings etwas den Fuß vom Gas. Mit Blick auf das Ergebnis von Konkurrent Hoffenheim konnten sich die Stuttgarter das auch leisten und machten eine Woche vor dem DFB-Pokalfinale gegen die Bayern mit diesem 2:2 in Frankfurt die Königsklasse klar. Die Eintracht traf durch Johnny Burkhardt zweimal vom Elfmeterpunkt, verpasst aber nach einer insgesamt enttäuschenden Saison erstmals seit 5 Jahren die Europapokalteilnahme.
21: Die TSG Hoffenheim verpasst nach dem 0:4 in Mönchengladbach den Einzug in die Königsklasse und spielt zusammen mit Leverkusen Europa League. Der SC Freiburg wird Siebter und löst das Conference League Ticket. Mit einem Sieg im Europa League Finale könnten die Breisgauer sich aber auch noch für die Champions League qualifizieren. Da ist natürlich der FC Bayern dabei. Klares 5:1 am letzten Spieltag gegen Köln und dann ging die Feierei los.
2: Es war genau 17.46 Uhr. Dann ist es soweit gewesen. Mittelfeldspieler Leon Goretzka bekam nach seinem letzten Bundesligaspiel für die Bayern die silberne Meisterschale von Kapitän Manuel Neuer in die Hände gedrückt und er durfte sie dann auch in die Luft strecken.
3: Beim Wahrmachen haben sie Bochum angespielt, auch sehr, sehr viele mitgesungen. Es war schon ein kleiner Gänsehaut-Moment. Ich fand es ganz interessant, dass es bei vielen so war. Das Lied ist einfach ja eine gute Geschichte und ansonsten bin ich dankbar in erster Linie für die Zeit hier und so ein bisschen natürlich auch wehmütig.
2: Das 5:1 über Köln war auf dem Platz eine klare Geschichte. Dreimal Harry Kane, dazu Bischoff und Jackson, das Ganze beim Gegentreffer des jungen Kölners Elmaler, rundeten die Feierlichkeiten mit der obligatorischen Bierdusche ab. Am Ende stand nicht nur die 35. deutsche Meisterschaft, sondern vor allem ein Fabelrekord von 122 erzielten Toren und vor allem jede Menge Ehrungen hinterher. Für Sportverstand Max Eberl eine Bundesliga-Saison, wie man sie sich besser eigentlich kaum vorstellen kann.
20: Harry Kane, Torschützenkönig, Lennart Kahl, bester Jungprofi, Michael Olisi, bester Spieler, gewählt von der Bundesliga, ist aus meinen Augen auch verdient.
2: Die Bayern werden am Sonntag auf dem Marienplatz die Titelverteidigung mit ihren Fans feiern, bevor dann schon der Fokus voll auf dem Pokalfinale steht. Nächsten Samstag gegen Stuttgart.
21: Jetzt geht der Fokus in Richtung zweite Liga. Da kämpfen, wie gesagt, noch 3 Teams um den Aufstieg. Schalke ist ja bereits Meister und 6 Teams kämpfen um den Klassenerhalt. In die zweite Liga aufgestiegen ist neben dem VfL Osnabrück Energie Cottbus. Rot-Weiß Essen steht nach einem Sieg in der Nachspielzeit in Ulm in der Relegation. In der Basketball-Bundesliga sind die Playoffs zur deutschen Meisterschaft gestartet. Die Bamberg Baskets haben Ulm mit 80:74 geschlagen und die Würzburg Baskets konnten in Bonn mit 69:54 gewinnen. Bayern München trifft noch auf die Gladiators Trier und Alba Berlin muss gegen Vechta ran.
4: Der Sport mit Christian Hake. Und wir bleiben noch beim Sport und eigentlich auch bei der Politik. Beim Stadtderby zwischen Roma und Lazio heute Mittag kochen traditionell die Emotionen hoch, aber dieses Mal ist alles anders, denn die Lazio-Fans boykottieren die Heimspiele und damit auch das Derby. Stattdessen wollen sie vor dem Stadion gegen den Clubpräsidenten Claudio Lotito demonstrieren. Lisa Weiß berichtet.
24: Es dürfte ein ganz besonderes Derby zwischen den Stadtrivalen Roma und Lazio werden. Die Lazio-Fans haben schon angekündigt, die Nordkurve bleibt leer. Es dürften dann so gut wie ausschließlich Roma-Fans im Stadion sein. Die Fußballfans von Lazio Rom boykottieren schon seit einiger Zeit fast alle Spiele ihres Clubs. Der Grund? Unzufriedenheit mit dem Clubpräsidenten Claudio Lotito. Ihr Vorwurf? Lotito investiere nicht, hole keine Topspieler und lasse Leistungsträger ziehen. Mit dem Tabellenplatz im Mittelfeld sind die Lazio-Fans auch nicht glücklich. Der Konflikt zwischen Fans und Präsidenten schwelt aber schon seit Jahren. Jetzt überlegt auch noch der bei den Fans beliebte Lazio-Trainer Maurizio Sarri, dem Spiel fernzubleiben. Hintergrund dafür ist in seinem Fall kein Streit mit dem Clubpräsidenten, sondern das Chaos bei der Terminierung des Derbys. Das Finale der Internazionale d'Italia, das ist ein großes Tennisturnier, findet am gleichen Tag wie das Derby, nur wenige Meter entfernt vom Stadio Olimpico statt. Daher wurde das Derby erst aus Sicherheitsgründen auf Montagabend und dann doch wieder zurück auf den Sonntag verlegt. Die Roma-Fans hatten damit gedroht, bei einer Austragung am Montagabend das Spiel zu boykottieren. Der Lazio-Trainer hatte gesagt, er komme nur, wenn das Spiel am Montag stattfinde.
4: Und jetzt die schlechte Nachricht. Sie müssen reich werden. Ihnen bleibt gar nichts anderes übrig. Warum, das erfahren Sie ganz ausführlich bei uns in der kommenden Viertelstunde nach den nächsten Nachrichten um 3:30.

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1: Um 3.30 Uhr mit Gabriela Kühne. Bulgarien hat den 70. Eurovision Song Contest gewonnen. Die 27-jährige Sängerin Dara erhielt am Abend bei der Live-Show in Wien für ihren Partyhit Banga Ranga die mit Abstand meisten Punkte. Aus Wien, Oliver Schosch.
2: Es war ein sensationeller Sieg für Dara aus Bulgarien mit riesigem Abstand. Sie holte 516 Punkte, 173 Punkte mehr als der zweitplatzierte Noam Betan aus Israel. Bulgarien bekam sowohl die meisten Jurystimmen als auch die meisten

0: Meloni bedankte sich auch bei den Bürgern, die den Mann beim Versuch zu fliehen stoppten. Und das, obwohl er ein Messer gezückt hatte. Die Polizei fasste den mutmaßlichen Täter, einen etwa 30-jährigen Italiener mit marokkanischen Wurzeln. Sein Motiv ist weiter unklar. Laut Behörden hatte er in der Vergangenheit psychische Probleme gehabt.
1: Die USA wollen russisches Öl weiter sanktionieren. In den letzten Wochen galt eine Ausnahmeregelung, dass russisches Öl, das sich schon auf Tankern befand, verkauft werden durfte. Damit wollten die USA die Energiemärkte beruhigen, weil Öl durch den Iran-Krieg so teuer geworden war. Jetzt ist die Ausnahmeregelung ausgelaufen und soll nicht verlängert werden. Im baden-württembergischen Pforzheim wird heute eine Weltkriegsbombe entschärft. Rund 27.000 Menschen müssen die Evakuierungszone bis 8 Uhr verlassen haben. Der Radius des Sperrbezirks ist 1,5 Kilometer weit und betrifft einen Großteil der Innenstadt. Rund 1.500 Einsatzkräfte von Polizei, Feuerwehr und DRK sind im Pforzheim im Einsatz. Gegen Mittag wird für die Entschärfung auch die Bahnstrecke für den Nah- und Fernverkehr gesperrt. Dann können die Kampfmittelbeseitiger ihre Arbeit aufnehmen und die britische 1,8 Tonnen Weltkriegsbombe mit ihren drei Zündern entschärfen. Das Wetter in Deutschland. Tagsüber Sonne und Wolken im Wechsel, vereinzelt Schauer, im Westen mehr Wolken und einzelne Gewitter, maximal 13 bis 20 Grad. Am Montag im Westen Schauer und Gewitter, im Osten freundlich und trocken, 12 bis 22 Grad. Am Dienstag wechselhaft bei 16 bis 22 Grad. Das waren die Nachrichten.
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3: Die Autobahn 1 Hamburg Richtung Lübeck. Dort ist die Norderelbbrücke wegen eines Polizeieinsatzes gesperrt. Die A1 Lübeck Richtung Fehmarn ist zwischen Seretz und Rathekau wegen einer Nachtbaustelle weiterhin gesperrt. Die Umleitung führt über die U83. Die A1 Lübeck Richtung Hamburg ist in Höhe Hamburg-Moorfleet nach einem Unfall gesperrt. Die A40 Essen Richtung Duisburg ist zwischen Kreuz Kaiserberg und Kreuz Duisburg wegen Brückenarbeiten bis Dienstag früh gesperrt. Die A61 Mönchengladbach-Venlo ist zwischen Kreuz Mönchengladbach und Mackenstein in beiden Richtungen bis Montag 5 Uhr gesperrt. Und die A67 Darmstadt Richtung Mannheim ist zwischen Lorsch und Viernheimer Dreieck wegen Bauarbeiten bis Montagmorgen etwa 5 Uhr gesperrt. Umleitungsempfehlung ab dem Darmstädter Kreuz über die parallel verlaufende A5.
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3: Heute mit Sven Hasenclever. Hätten Sie Lust auf 1 Million Euro? Wahrscheinlich. Und da sind Sie bestimmt nicht alleine. Wie kann der beste Weg aussehen, um an so viel Geld zu kommen? Oder populär formuliert, wie werde ich schnell reich? Das hört sich jetzt erstmal nach Luxusurlaub, schicken Autos und teurem Schmuck an. Was aber ist, wenn wir alle reich werden müssen, damit wir unseren Lebensstandard halten können, später, wenn wir in Rente gehen? Denn klar ist, von der gesetzlichen Rente werden die wenigsten leben können. Im Plus-Minus-Podcast geben jetzt Anna Planken und David Alf an, Antworten auf all die Fragen rund ums Reich werden wollen und müssen.
4: Die gute Nachricht ist, reich werden ist keine Zauberei. Denn auch mit kleinem Geld kann man das schaffen, am Ende einiges auf die hohe Kante zu bekommen. Aber natürlich braucht man dazu so ein paar Tricks und ein paar Kniffe, damit man seine Sparziele erreicht. Und genau dabei helfen wir euch. In dieser Folge sprechen wir darüber, was ihr tun könnt, um später mal nicht zu große finanzielle Sorgen zu haben. Und wir decken die größten Fehler der Sparer auf, damit ihr sie nicht macht.
5: Na dann, mal ganz konkret. Wie viel braucht man denn, um im Alter entspannt über die Runden zu kommen? Unsere Kolleginnen und Kollegen vom Magazin Finanztipp haben da mal modellhaft rumgerechnet und die Zahlen, die dabei rauskamen, haben mich echt schockiert vom Hocker gehauen. Wenn man mal eine Beispielperson nimmt, sagen wir eine heute 30-jährige Frau. Wir geben ihr den Namen Paula. Paula hat ein monatliches Nettogehalt von 2.700 Euro. Also liegt damit minimal über dem Durchschnittsverdienst.
4: Und Finanztipp hat jetzt berechnet, was Paula wohl an Geld sparen muss, um bis an ihr Lebensende finanziell sorgenfrei durchzukommen. Also nicht das Geld, was sie jetzt in den nächsten Jahren braucht, sondern was sie braucht, wenn sie mit 67 in Rente ist und wir gehen mal vom besten Fall aus, 100 Jahre alt wird. Ist übrigens gar nicht so unwahrscheinlich, wir werden nämlich immer älter. Und jetzt kommt's. Laut der Berechnung braucht Paula dafür bis zu 1 Million Euro.
5: Das muss man wirken lassen. 1 Million Euro klingt maximal absurd. 1 Million Euro, und zwar nicht, um sich

0: Luxus zu gönnen oder sonst irgendwas. Nee, einfach um den ganz normalen Lebensstandard im Alter zu halten. Da muss man, und deshalb wird die Summe so groß, auch die Inflation der nächsten Jahrzehnte mit reinrechnen. Okay, jetzt könnte sagen, wer wird schon 100 Jahre alt? Dann sagen wir, erstens werden immer mehr so alt. Zweitens, selbst wenn Paula nur 85 wird, dann bräuchte sie laut den Berechnungen von Finanztipp immer noch fast eine halbe Million.
1: Die Frage ist halt, wo soll denn das herkommen? Hm. Die Antwort ist, das Vermögen, das wir im Alter brauchen, setzt sich aus verschiedenen Bausteinen zusammen. Es geht hier nicht nur um Cash, sondern auch um Finanzanlagen, um Sachwerte. Bei einigen geht es auch um die eigene Immobilie. Auf die einzelnen Bausteine gehen wir später ein. Was wir aber jetzt schon sagen können, gerade auf die Kombination kommt's an. Da muss man aufpassen.
0: Ja, da kann nämlich einiges schief gehen. Die schlimmsten Fehler lassen sich mit diesen drei Wörtern zusammenfassen. Verkalkulieren, verzocken, verpeilen.
1: Damit euch nichts daneben geht bei der Finanzplanung, schauen wir uns jetzt mal an, was man alles falsch machen kann. Wir erklären euch die größten Fehler, die Sparer machen auf dem Weg zur Million. Und dazu gehört als allererstes, viele unterschätzen die Summe, die sie zur Absicherung in der Rente brauchen.
0: Ja, wir haben das vorhin am Beispiel von Paula gehört. Wer alt werden will und dann entspannt leben möchte, der muss ungefähr zwischen 500.000 bis zu 1 Million Euro haben. Und das wirkt für die meisten so absurd viel, dass viele denken, ja, das ist doch gar nicht meine Kragenweite. Ich bin ja gar kein Unternehmer oder Millionär. Aber wenn man das Ganze mal genau durchrechnet, dann ist die Summe leider nicht mehr so absurd, sondern leider erschreckend realistisch.
1: Die gute Nachricht dabei ist, ihr könnt das schaffen, an diese Summe ranzukommen, auch als Normalverdiener, wenn ihr es richtig angeht. Aber dazu braucht ihr einen Plan. Einfach so loslegen, ohne Vorbereitung, das ist ein Risiko, weil ihr könnt so viel Geld sparen, wie ihr wollt. Wenn ihr Pech habt, kann das ganze gesparte Geld auf einmal weg sein, weil ein Unglück passiert, etwas Unvorhergesehenes passiert. Und da müsst ihr euch absichern. Mit den richtigen Versicherungen, wir meinen damit jetzt keine Lebensversicherung, sondern mindestens eine Haftpflichtversicherung und eine Hausratversicherung. Beide decken wesentliche Risiken ab, die euch im Alltag passieren können.
0: Und bevor man sich dann um seine eigene Altersmillion kümmern kann, sollte man sich noch ganz dringend ein anderes Must-Have angucken. Berufsunfähigkeitsversicherung. Verbraucherschützer sind sich einig, dass die wichtig ist, wenn zum Beispiel euer Rücken nicht mehr mitmacht oder euer Kopf, die Psyche. Dann braucht ihr sowas, sonst könnt ihr euch das mit dem Ansparen der Millionen gleich abschminken.
1: Neben den Versicherungen gehört zum Sicherheitsnetz, dass ihr eure Schulden tilgt. Das klingt einfacher, als es getan ist, schon klar. Wir reden jetzt hier auch nicht vom Bereich Haus abbezahlen oder so. Aber es ist total wichtig für eure Vorsorge, Schulden zu vermeiden oder bestehende schnell zurückzuzahlen. Und sowas fängt ja schon, keine Ahnung, bei einem Fernseher auf Pump an.
0: Und ein letzter wesentlicher Punkt, bevor wir mit der Million endlich losstarten, der heißt Notgroschen. Obersinnvoll. Sowas braucht ihr, wenn man was unerwartet kommt, das Auto kaputt oder die Waschmaschine sagt Ciao, dann braucht ihr sowas wie Notgroschen. Experten empfehlen sogar 3 Notgroschen, nämlich 3 Nettogehälter als Rücklage, auf die man dann sofort zurückgreifen kann und die nicht in irgendeinem Bausparplan oder einem anderen Sparplan festhängen.
1: So, haben wir das Sicherheitsnetz geklärt, dann jetzt aber bitte
0: yes.
1: Reich werden. Das geht nicht so schnell, dafür brauchen wir viel Zeit, die meisten von uns Jahrzehnte. Und damit sind wir schon beim nächsten Fehler, den viele machen. Fangt nicht zu spät mit dem Sparen für später an. Und dabei geht es jetzt nicht darum, ob ihr das mit 30 oder mit 50 angeht. Nee, hier machen wirklich 5 Jahre früher oder später einen enormen Unterschied. Wir dröseln das später nochmal genau auf, aber die Zeit ist hier wirklich entscheidend. Je früher ihr anfangt, desto weniger Geld müsst ihr später monatlich beiseite legen.
0: Ich habe das Gefühl, David, ich rede gerade mit meinem Papa. Früher, vor 40 Jahren, da hat er auch schon immer das gesagt, spießiger Elterntipp. Aber das lässt sich tatsächlich echt auf diese wahre Formel zusammenfassen. Sofort, wenn ihr das erste Geld übrig habt, so hat mein Papa das damals auch gesagt, nach Abzug von Miete, Lebenshaltungskosten und so weiter, wenn dann so ein bisschen was übrig bleibt, verwendet es zum Sparen. Wie genau und was da die besten Bausteine sind, darüber sprechen wir gleich nochmal.
1: Bleiben wir erstmal dabei, was läuft häufig schief? Wir haben gerade darüber gesprochen, ein Problem ist, man verpeilt das Sparen anzugehen. Man verkalkuliert sich bei der Summe, die benötigt wird. Und jetzt geht's ums Verzocken. Viele rechnen damit, zu erben zum Beispiel und damit ihr Rentenproblem schon zu wuppen. Laut einer Umfrage von YouGov plant jeder 2. von den Befragten, das Erbe für die Altersvorsorge einsetzen zu können.
0: Klar, Kann funktionieren, muss aber nicht. Oft gehen Erben leer aus oder es bleibt dann doch viel weniger übrig als gedacht. Also ist es überhaupt keine gute Idee, genauso wie auf eine reiche Heirat oder so zu setzen. Ob das mit einem reichen Partner klappt, ist mindestens so unkalkulierbar wie das mit dem Erben. Beides völlig ungeeignet für eine vernünftige Finanzplanung.
1: Eine andere Überzeugung, die viele haben, eine Immobilie ist die richtige Altersvorsorge. Das klingt ja auch attraktiv. Man wohnt da ja kostenfrei oder kann das Haus oder Wohnung vermieten und dadurch Geld einnehmen. Dabei kann diese Rechnung auch daneben gehen und es sich später als Riesenfehler herausstellen, wenn man beim Sparen fürs Alter nur auf die Karte Eigenheim setzt.
0: Darüber haben wir mit Christian Richter gesprochen. Der berät beim Verbraucherservice Bayern regelmäßig Menschen, wie sie am besten Geld für das restliche Alter zurücklegen. Und auch er sagt, wenn man nur auf diese Karte setzt, kann es schwierig werden.
2: So die Meinung, wenn ich im Alter mietfrei lebe, brauche ich ansonsten keine Altersvorsorge, ist ein absoluter Irrweg. Denn eine dann 30, 40 Jahre Immobilie, die muss auch unterhalten werden. Also ein wichtiger Baustein, ja, ist mit Sicherheit das mietfreie Wohnen als Thema, aber es darf auf gar keinen Fall die einzige Einnahmequelle im Alter sein.
1: Auch Immobilien verursachen richtig hohe Kosten. In der Immobilienbranche sagt man ja, man zahlt den Kaufpreis zweimal. Erstmals beim Kauf und später dann bei den ganzen Renovierungen und Sanierungen nochmal den gleichen Betrag.
0: Also halten wir fest, es ist keine gute Idee, das haben wir jetzt verstanden, wenn man fürs Alter nur auf die Eigentumswohnung und das Haus der Oma setzt. Aber nach den ganzen Don'ts kommen wir jetzt endlich zu den positiven Nachrichten. Wir haben euch am Anfang ja versprochen, das kann tatsächlich klappen mit dem Reichwerden. Und dafür gucken wir uns jetzt als erstes an, wie viel muss man denn im Monat ungefähr zur Seite legen?
1: Wir haben dazu mit einem Experten gesprochen, mit Saidi Sulilatu, der ist Chefredakteur von Finanztipp. Und er hat uns einen ziemlich guten Richtwert genannt, wie viel unseres Einkommens zum Beispiel in einen Aktien-ETF-Sparplan gelegt werden sollte.
3: 10, 15, vielleicht auch sogar 20% von meinem Einkommen. Das sind schon die Größenordnungen, über die wir bei der ernsthaften Altersvorsorge reden.
0: Aber 10, 15, 20% sind auch eine Hausnummer, ne? Wenn wir das nochmal auf das Beispiel von Paula vorhin rechnen. 30 Jahre alt, Nettoeinkommen 2700 Euro. Für Paula wird das bedeuten, sie müsste bis zu 500 Euro im Monat zur Seite legen. Krass bis krass unrealistisch. Wenn ich jetzt mal so überlege, was sie wahrscheinlich an Miete je nach Stadt auch hat und auch an Lebenshaltungskosten ausgeben muss. Aber was wäre denn, wenn man nicht erst mit 30, haben wir uns überlegt, sondern schon wirklich wie alle Väter der Welt sagen, eher anfängt mit dem ersten Gehalt. Schafft man dann, sich die Millionen zusammenzusparen?
1: Nehmen wir mal an, Paula hat eine kleine Schwester. Wir haben es jetzt schon gesagt, Paula ist 30, ihre Schwester ist jetzt 20. Beide fangen zum selben Zeitpunkt an zu sparen und legen jeweils pro Monat 50 Euro zurück. Unter den gleichen Voraussetzungen. Sie beide erwischen eine gute Anlage mit einer guten Rendite. Also alles ist gleich. Der einzige Unterschied ist die Dauer ihrer Anlage.
0: Ja, ja. Paula hat mit ihren 30 Jahren noch genau 37 Jahre bis zur Rente. Jetzt mal angenommen, ne, der Renteneintritt, der bleibt, wie er ist. Ihre kleine Schwester hätte 10 Jahre mehr Zeit, also 47 Jahre, um sich was anzusparen. Und 10 Jahre mehr beim Ansparen machen unfassbar viel aus. Wir überlegen nochmal, 50 Euro pro Monat. Die kleine Schwester käme auf satte 230.000 Euro. Paula selber, 10 Jahre weniger gespart, nur auf 100.000.
1: Einfach, weil sie 10 Jahre später angefangen hat.
0: Krass,
1: was wir damit nochmal betonen wollen, je früher ihr anfangt, desto mehr Geld bekommt ihr raus. Und es ist auch deshalb so wichtig, früh mit dem Sparen anzufangen, weil ihr so vermeidet, aufholen zu müssen. Sprich später hohe Summen zurückzulegen. Das sorgt dann für Stress. Passiert aber vielen, die halt erst mit 35 oder mit 40 mit dem Sparen für das Alter beginnen. Und die dann natürlich merken, oh Gott, da muss ja richtig was auf die hohe Kante, damit das reicht.
0: Okay, wir haben jetzt den Papaspruch, er ist richtig, so früh wie möglich anfangen, geklärt. Wir haben auch die Zeitfrage wirklich geklärt. Aber was soll ich denn jetzt machen, um reich zu werden? Welche Anlageform? Natürlich dürfen wir gar keine konkreten Anlagetipps nach dem Motto, jetzt mal bitte schnell das kaufen und das auf keinen Fall und da verkaufen geben. Das machen wir nicht, dürfen wir nicht, machen wir nicht. Aber wir gucken mal grundsätzlich drauf. Und da gibt es was, von dem alle, die wir gefragt haben, wirklich sagen, hey, das ist eine gute Empfehlung. Sowohl Verbraucherschützer als auch andere Experten sind sich für die Altersvorsorge einig. Setzt doch bitte auf ETF-Aktienfonds. Am besten ganz breit gestreut, zum Beispiel nach wie vor auf den MSCI World.
1: Ich gebe zu, mit Blick auf Aktien und das, was in den USA passiert, kann einem schon die Lust vergehen, in diesen Aktienmarkt zu investieren. Da hat man einfach schnell das Gefühl, das eigene Geld verschwindet, ist einfach weg, nur wenn ein amerikanischer Präsident irgendeine Entscheidung getroffen hat. Und ja, das stimmt. Aber wenn man anlegen will, dann muss man das einfach aushalten.
0: Ja, so phasenweise, ne? Und es gehört tatsächlich an den Börsen dazu, dass man Sachen aushält, wenn mal eine Krise kommt. Alle, die sich auskennen, sagen, ruhig bleiben, kein Grund zur Panik. Die Erfahrung zeigt, über einen gewissen Zeitraum erholen sich Aktienkurse wieder und die Rendite stimmt dann am Ende. Deshalb sind ETF-Aktienfonds auch langfristig erfolgreich und auch der Tipp zum Beispiel vom Finanzexperten Saidi Sulilatu. Wir legen euch einen Link zu seinem Interview hier ans Ende der Folge. Wir haben mit ihm nämlich genau über diese ETFs gesprochen. Und es ist eine Empfehlung, die übrigens für alle Altersgruppen gilt. Nur in unterschiedlichem Umfang. Je jünger du bist, desto größer könnte dein Anteil da sein. Je älter du bist, desto mehr solltest du auch zum Beispiel in Festgeld investieren, weil man vielleicht nicht mehr so viel Zeit hat, so eine Krise auszusitzen.
1: Wichtig beim Vermögensaufbau sind auch Angebote eures Arbeitgebers. Da gibt's ja beispielsweise die betriebliche Vorsorge, bei der in eine Pensionskasse eingezahlt wird. Das ist aber von Unternehmen zu Unternehmen unterschiedlich. Da müsst ihr euch einfach erkundigen, was da bei euch geht.
0: Eine Sache ist übrigens total wichtig, egal wie viel ihr wo angespart habt. An einen Teil eures Geldes müsst ihr immer gut rankommen können. Auch im Alter braucht ihr Cash, zum Beispiel für einen Urlaub oder eine Arztrechnung. Oder eine neue Couch. Und deshalb lautet die Empfehlung, sucht euch am besten jetzt schon ein Festgeldkonto und füllt das ganz langsam mit so einem kleinen Dauerauftrag. Das Konto grenzt ihr dann ab von allen anderen Konten. Das wartet auf euch in der Rente. Also auf keinen Fall vorher rangehen.
1: Und wichtig, wenn ihr euch für das Festgeldsparen entscheidet, schaut, dass die Verzinsung möglichst hoch ist. Es gibt ja immer Vergleichstests oder Rechner, wo ihr rausfindet, welches gerade der beste Anbieter mit den höchsten Zinsen ist.
0: Ein Problem sehe ich aber bei all unseren Tipps. Für alles, was wir gerade aufgezählt haben, muss man Geld übrig haben. Das ist aber bei vielen einfach nicht der Fall. Bei vielen geht so viel Geld für das aktuelle Leben raus. Alles ist so auf Kante genäht, da gibt's wenig Spielraum fürs Sparen. Schon gar nicht für so 20% vom Nettoeinkommen. Aber auch für die gilt, egal, einfach mitmachen, soweit es geht. Diese 20% sind ja nur der Idealfall. Wichtig ist, dass man überhaupt auch so ein kleines bisschen was tut.
1: Aber was ist mit denen, die wirklich überhaupt gar nichts übrig haben, das sie sparen könnten? Darüber haben wir mit Christian Richter vom Verbraucherservice Bayern gesprochen. Er sagt dazu,
4: es ist dann einfach so, dass es sich für jeden Sparer oder für jeden, der sich fürs Alter was zurücklegen will, immer anbietet, Finanzhaushaltsplaner vielleicht zu erstellen, also einen Finanzplan, sich mal einen Überblick zu verschaffen, welche Einnahmen sind tatsächlich da und welche Ausgaben. Weil man oftmals auf der Ausgabenseite doch relativ leicht Einsparmaßnahmen findet, die man dann sinnvollerweise fürs Alter nutzen kann.
1: Man kann ja zum Beispiel schauen, gibt's einen günstigeren Anbieter für den Mobilfunkvertrag? Was ist mit meinem Stromanbieter? Ist der noch der günstigste? Benutzt man wirklich jedes Streaming-Abo, was man hat? Kurz, so ein Kassensturz hilft total, mögliche Geldfresser zu erkennen und mehr Geld für die Vermögensbildung freizumachen.
0: Es ist tatsächlich so, wenn man das mal macht, ne, ihr habt im Prinzip keine andere Wahl und nachher macht's glücklich, wenn man es hinter sich gebracht hat, weil es ist so einfach, ne, die gesetzliche Rente wird nicht reichen, um unseren Lebensstandard so wie heute zu halten. Das sagt auch Christian Richter vom Verbraucherservice.
4: Altersvorsorge ist nun mal zu 100% die Privatangelegenheit von jedem selber, sich früh und so effektiv wie möglich darum zu kümmern. Denn im Alter, ja, was macht der Staat? Also man landet entweder in der Grundsicherung oder hat eben seine Probleme, aber Vorsorge- oder Auffangprogramme von staatlicher Seite gibt es in dem Bereich einfach nicht. Wer da nichts oder zu wenig macht, der zahlt tatsächlich im Alter die Zeche selber, muss man ganz ehrlich so sagen.
1: Leider ist das die bittere Wahrheit. Wer sich nicht kümmert oder nicht genügend Geld freischaufeln kann, der hat echt ein Problem. Und da fragt man sich ja doch, warum es nicht irgendwie so ein Programm gibt von Seiten des Staates, das dafür sorgt, dass jeder automatisch und verpflichtend in eine private Vorsorge einbezahlt. Andere Länder machen das schon, zum Beispiel Schweden. Da ist es zum Beispiel so, dass 2,5% des Einkommens in Fonds investiert werden müssen. Und wenn du keine eigene Anlageentscheidung triffst, dann regelt das dort der Staat für dich und steckt deinen Anteil in einen staatlichen Aktienfonds. Das ist so vorgegeben und das kann sich auch lohnen, denn der Fonds ist super breit gestreut und hat auch in den letzten Jahren hohe Rendite erzielt. Das ist da verpflichtend, Geld anzulegen und in Fonds zu investieren.
0: Naja, in Deutschland gibt's das noch nicht bisher, aber man überlegt schon seit mehreren Jahren, so ein ähnliches Modell einzuführen. Das Ganze würde sich dann Deutschlandrente nennen. Ist eigentlich recht nah an diesem schwedischen Modell. Auch hier ist es so, dass Arbeitnehmer automatisch in den Staatsfonds einzahlen würden. Der Unterschied zu Schweden ist aber, in Deutschland könnte man dem Ganzen widersprechen und einfach nicht einzahlen. Dann wär's das aber auch wieder mit der verpflichtenden Altersvorsorge für alle. In Schweden ist das Ganze strenger geregelt. Man kann einfach nicht aussteigen.
1: Genau das ist der Punkt. Wir brauchen vom Staat verbindliche Vorgaben, um zum Sparen gezwungen zu werden. Weil seien wir mal ehrlich, die meisten von uns gehen das doch eh nie an. Aber da ist das so dringend notwendig, wie wir ja in dieser Folge gerade merken.
0: Ja, ja. Jeder Zweite, haben wir vorhin schon gesagt, kümmert sich nicht darum, wenn es keinen Druck gibt. Das kann so eigentlich nicht weitergehen, angesichts der Probleme, die man bekommt, wenn man im Alter zu wenig Geld hat. Die Bundesregierung hat übrigens noch eine weitere Idee, um uns das Thema Geldanlage so ein bisschen schmackhafter zu machen. Es heißt Frühstartrente.
1: Die Idee, jedes Kind, das in Deutschland eine Schule oder eine Bildungseinrichtung besucht, bekommt monatlich 10 Euro vom Staat. Diese 10 Euro werden automatisch in ein Altersvorsorgedepot eingezahlt, das auf den Namen des Kindes läuft. Das Depot ist kein klassisches Sparbuch, sondern das soll in Wertpapiere rein, wie ETF oder Fonds.
0: Wenn das so kommt, diese Idee, wenn die umgesetzt würde, dann würden Einzahlungen dann gestoppt, wenn Kinder 18 Jahre alt sind. Insgesamt würden dann bei jedem Kind 1140 Euro rauskommen. Und dann, das ist die Frage und auch der Knackpunkt, denn dann müssen alle wieder selbst entscheiden, ob sie selber auf eigene Kosten so weitermachen vielleicht oder das Ganze irgendwo anlegen oder ob sie die 1000 Euro auf dem Konto einfach liegen lassen wollen.
1: Es gibt aber auch sicherlich welche, die das Geld nicht anlegen, weil es bei uns in Deutschland an einem entscheidenden Punkt fehlt, der Finanzbildung. Wie sollen wir denn wissen, was wir mit dem Geld und der Anlage machen sollen, wenn wir das nie gelernt haben?
0: Dass da in Deutschland gerade bei jungen Leuten echt ein großes Fragezeichen steht, das zeigen nicht nur meine Kinder, die immer sagen, ich weiß darüber ja gar nicht, sondern auch die neuen Ergebnisse der Metallrente-Jugendstudie. Dort sagen 2/3 der Befragten zwischen 17 und 27, wir sind total überfordert mit dem Thema Altersvorsorge. Die wissen einfach nicht, was sie tun sollen.
1: Aber klar wird auch, sie wüssten gerne mehr. Fast 90% der Befragten hätten nämlich laut der Jugendstudie gerne Finanzbildung als Teil eines Schulfaches. Und das ist aber bisher in nur sehr wenigen Bundesländern der Fall.
0: Okay, fassen wir zusammen. Wir müssen uns wirklich drum kümmern, an genug Geld fürs Alter zu kommen. Und wir sind dabei ziemlich auf uns gestellt. Konkret geht's tatsächlich darum, dass wir sicherstellen, dass wir unser Leben einfach so weiterführen können, wie wir das bisher getan haben und vielleicht auch genossen haben. Wenn ihr also das Thema Geldsparen angehen wollt, wie wären denn dann eure ersten Schritte? Das klären wir jetzt.
1: Wenn ihr jetzt direkt nach diesem Podcast loslegen wollt mit der Planung der privaten Altersvorsorge, ist der wichtigste Punkt, lasst euch dabei helfen. Das Thema Altersvorsorge und Vermögensbildung ist super kompliziert und da müssen Spezialisten mit euch ran.
0: Ja, und wirklich Leute, die sich total damit auskennen. Im Detail ist das Thema Geldsparen sowas Individuelles und hängt wirklich von euren jetzigen und künftigen Lebenssituationen ab. Ihr braucht da echt eine persönliche, gute Beratung. Welche gibt's da so genau? Da ist es total wichtig, dass ihr euch nicht irgendeine holt, nicht auf irgendwen reinfallt, der euch im Netz über den Weg läuft, sondern euch von einer vertrauenswürdigen Institution beraten lasst.
1: Und vertrauenswürdig heißt in diesem Punkt unabhängig. Finger weg erstmal von Finfluencern auf Social Media und auch der klassische Gang zu Finanzunternehmen oder Fondshändlern ist nicht immer sinnvoll. Die sind in vielen Fällen eben nicht immer unabhängig, sondern haben oft ein eigenes Interesse daran, an den Produkten, zu denen sie euch raten, mitzuverdienen.
0: Naja, und wo gibt's denn überhaupt noch unabhängige Beratung? Tatsächlich bei der Deutschen Rentenversicherung. Da kann man sich Infos holen und eine kostenlose Beratung. Dann hat man auch erstmal so ein Gefühl dafür, wie groß die eigene Lücke so werden könnte und wie viel man ansparen muss und sollte. Und dann kann man zum Beispiel zu einem verbraucherorientierten Verband gehen, wie zum Beispiel dem Verbraucherservice oder der Verbraucherzentrale. Die sitzen an verschiedenen Orten. Und da müsst ihr nicht unbedingt hinfahren. Viele Beratungstermine werden einfach für jeden Einzelnen online, virtuell gemacht. Und in diesen Terminen macht ihr dann meistens das, was wir hier auch schon durchgespielt haben. Nur eben angepasst auf eure Situation.
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5: Im Kampf um die FDP-Spitze hat es eine Art Vorentscheidung gegeben. Wir berichten ausführlich in der kommenden Viertelstunde nach den nächsten Nachrichten um 16:00.

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1: Um 4 Uhr mit Gabriela Kühne. Bulgarien hat mit der Sängerin Dara und dem Song Banga Ranga dem Eurovision Song Contest gewonnen. Sarah Engels landete für Deutschland auf Platz 23. Aus der Nachrichtenredaktion Mareike Markosch.
2: Am Ende war es überraschend deutlich. Bulgarien bekam vom Publikum und der Jury mit Abstand die meisten Punkte, nämlich insgesamt 516. Das waren 173 mehr als für den Zweitplatzierten aus Israel. Finnland, das für viele der große Favorit war, landete am Ende auf Platz 6. Sarah Engels war für Deutschland mit der Startnummer 2 ins Rennen gegangen. Trotz einer aufwendigen Choreografie mit viel Pyrotechnik reichte es zum Schluss nur für 12 Punkte und Platz 23. Engels zeigte sich nach der Show trotzdem zufrieden. Sie sei dankbar für die Erfahrung, habe ihr Bestes zeigen dürfen und, so wörtlich, mein Leben geht weiter.
1: Die Weltgesundheitsorganisation hat wegen eines Ebola-Ausbruchs in Zentralafrika eine internationale Gesundheitsnotlage ausgerufen. Hintergrund sind mehrere bestätigte Infektionen in der Demokratischen Republik Kongo und Uganda. 80 Menschen sind dort bislang an dem Virus gestorben. Mit dem Schritt sollen laut WHO die Nachbarländer in erhöhte Alarmbereitschaft versetzt und internationale Unterstützer mobilisiert werden. Gegen die grassierende Ebola-Virus-Variante gibt es aber weder einen Impfstoff noch eine spezifische Behandlung. Die dänischen Behörden haben im Moment keine Pläne, den vor der Insel Anholt angespülten toten Buckelwal zu bergen. Sie warnten davor, sich dem Tier zu nähern. Wegen austretender Gase bestehe Explosionsgefahr und das Tier könne Krankheiten übertragen. Inzwischen steht fest, dass es sich bei dem toten Buckelwal um dasselbe Tier handelt, das wochenlang immer wieder in der Wismarer Bucht gestrandet war. Der FC St. Pauli steigt in die zweite Fußball-Bundesliga ab. Die Hamburger verloren das letzte und entscheidende Saisonspiel gegen den VfL Wolfsburg mit 1:3. Aus der Sportredaktion Stefanie Lavoie.
3: Das Tor von Pečinović hatte in der 80. Minute den Weg zum Sieg geebnet. Zum dritten Mal nach 2017 und 2018 spielt Wolfsburg damit die Relegation. Neben St. Pauli steigt auch Heidenheim ab. Der FC verlor gegen Mainz mit 0:2. Stuttgart folgt Meister Bayern, Dortmund und Leipzig in die Champions League. In der Europa League treten in der kommenden Saison Hoffenheim und Leverkusen an. Als Siebter hat sich Freiburg für die Conference League qualifiziert. Sollte der Sportclub am Mittwoch das Europa-League-Finale gewinnen, wäre er gar in der Champions League spielberechtigt.
1: Das waren die Nachrichten. Das Wetter in Deutschland. Tagsüber Sonne und Wolken im Wechseln, vereinzelt Schauer, im Westen mehr Wolken und einzelne Gewitter, maximal 13 bis 20 Grad. Die Zeit, es ist 4.03 Uhr.
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4: Die A1 Lübeck Richtung Fehmarn ist zwischen Seretz und Rathekau wegen einer Nachtbaustelle weiterhin gesperrt. Die Umleitung führt über die U83. Die A1 Lübeck Richtung Hamburg ist in Höhe Hamburg-Morfleth nach einem Unfall gesperrt. Die A40 Essen Richtung Duisburg ist zwischen Kreuz Kaiserberg und Kreuz Duisburg wegen Brückenarbeiten bis Dienstag früh gesperrt. Die A61 Mönchengladbach-Venlo ist zwischen Kreuz Mönchengladbach und Mackenstein in beiden Richtungen bis Montag 5 Uhr gesperrt. Und die A67 Darmstadt Richtung Mannheim ist zwischen Lorsch und Viernheimer Dreieck wegen Bauarbeiten bis Montagmorgen etwa 5 Uhr gesperrt. Umleitungsempfehlung ab dem Darmstädter Kreuz über die parallel verlaufende A5.
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4: Und die kommt vom Norddeutschen Rundfunk in Hamburg. Am Mikrofon ist Sven Hasenklever. Die FDP sucht nach dem Ausscheiden aus dem Bundestag im Februar 2025 und aus zwei Landtagen in diesem Jahr weiter nach einem Neustart. Wochenlang wurde spekuliert, wer die Liberalen künftig führen soll und ob es zu einem echten Machtkampf um die Parteispitze kommt. Zuletzt hatten sich mit Wolfgang Kubicki und Nordrhein-Westfalens FDP-Chef Henning Höhne gleich zwei prominente Liberale in Stellung gebracht. Kurz vor dem Bundesparteitag zeichnet sich jetzt aber eine Lösung ab. Dietrich Kallmeurer.
5: Der Streit um die Führung der FDP ist entschieden. Der Landeschef der Liberalen in Nordrhein-Westfalen, Henning Höhne, zieht seine Kandidatur für den Bundesvorsitz zurück. Das bestätigte ein Sprecher der FDP NRW mehreren Nachrichtenagenturen. Zuerst berichtete die Frankfurter Allgemeine Zeitung darüber. Höhne will nun als erster stellvertretender Bundesvorsitzender antreten. Damit bleibt Wolfgang Kubicki der einzige Kandidat für den Parteivorsitz. Der langjährige FDP-Vize will sich Ende Mai auf dem Bundesparteitag wählen lassen. Höhne und Kubicki sagten der FAZ, sie hätten den Schritt gemeinsam vorbereitet. Beide wollten die Partei wieder stärken und die Kräfte in der FDP bündeln. Kubicki kündigte an, eng mit Höhne zusammenzuarbeiten. Die Liberalen stecken seit Monaten in einer schweren Krise. Bei der Bundestagswahl scheiterte die FDP an der 5%-Hürde und zog nicht mehr in den Bundestag ein. Auch bei mehreren Landtagswahlen verlor die Partei zuletzt deutlich. Danach trat die gesamte Parteiführung zurück. Zunächst wollte auch Ex-Fraktionschef Christian Dürr wieder kandidieren. Nach der Bewerbung von Kubicki zog er seine Kandidatur aber zurück.
4: Und über das Thema hat meine WDR-Kollegin Rebecca Link mit Stefan Marschall gesprochen. Er ist Politikwissenschaftler an der Uni Düsseldorf. Die erste Frage an ihn war, Höhne zieht seine Kandidatur zurück, Kubicki geht als einziger ins Rennen. Das ist ja eine interessante Entwicklung.
6: Ja, es ist interessant, aber es ist strategisch schlau, was da passiert. Man erspart sich nun auf dem Parteitag eine Kampfabstimmung, die ja immer Gewinner und Verlierer produziert, sowohl auf Seiten der Kandidaten, aber auch auf Seiten derer, die abstimmen. Und das hätte die Partei noch ein wenig mehr strapaziert, als sie ohnehin strapaziert ist. Und insofern ist das ein schlauer Move gewesen, der jetzt gemacht wurde.
7: Schauen wir mal auf prägende Gesichter der Partei wie Christian Lindner oder auch Guido Westerwelle. Kubicki ist ja auch so einer, seit 1971 in der Partei. Also der ist länger Parteimitglied als Höhne auf der Welt ist. Womit er andererseits nicht gerade, sagen wir mal, die Parteijugend repräsentiert. Was sagt das über die Erneuerungschancen der FDP, wenn Kubicki jetzt Chef wird?
6: Ja, gut, ich würde Kubicki eher lesen, das ist eine lebensrettende Maßnahme für die FDP. Also es geht darum, dass die FDP jetzt überhaupt noch stattfinden muss in irgendeiner Form. Und sie ist nicht mehr oder kaum noch Parlamenten vertreten. Und wenn die Umfragen sich bewahrheiten, wäre sie im nächsten Jahr, Mitte nächsten Jahres nur noch in einem Landesparlament vertreten. Also das ist eine existenzbedrohende Situation, in der die FDP ist. Und da ist Kubicki jetzt eine Art Retter in der Not, vielleicht auch eine Art Mission Silberlocke in der FDP, in der es darum geht, jetzt mehr Aufmerksamkeit für die FDP zu gewinnen für dieses eine Jahr. Und es ist ja auch gleichzeitig eine Art Teamlösung, die da gefunden wurde. Die nächste Generation steht dann ja schon auch vor der Tür und ist mit Henning Höhne ja auch an Bord.
7: Für welchen Kurs steht denn jetzt dieses neue Team?
6: Ja, beide vertreten unterschiedliche Perspektiven innerhalb der FDP. Henning Höhne gilt eher als jemand, der die liberale Mitte vertritt und hier insbesondere im Bereich der Bildungspolitik profiliert ist. Wolfgang Kubicki ist wirtschaftsliberal und hat teilweise aber auch ein paar Ausschläge nach rechts. Also von daher auch unterschiedliche Strömungen, die hier zusammengebunden werden. Auch das eine Lösung, die ja integrieren soll, die die verschiedenen Richtungen innerhalb der Partei zusammenbringen soll.
7: Sie reden ja von einer klugen Strategie, ne, die hier gerade umgesetzt wird. Und diese Strategie scheint ja auch zu beinhalten, Höhne dann so ein bisschen in Stellung zu bringen, um dann eben in nächster Zukunft vielleicht mehr Verantwortung in der Partei zu übernehmen. So sehen das ja viele. Sie auch?
6: Ja, ich würde das so lesen, dass da tatsächlich auch schon eine Perspektive aufgebaut wird. Es ist klar, und das hat Kubicki auch immer gesagt, dass er nur eine Zwischenlösung sein kann, dass er nicht die Zukunft der Partei ist. Aber er ist derjenige, der es schafft, aufgrund seiner Prominenz, aufgrund auch seiner markanten Sprache und seiner Provokationen, der Partei wieder die Aufmerksamkeit zu bringen, die sie jetzt zurzeit benötigt, weil ihr die parlamentarische Basis bröckelt. Und insofern ist er eine Übergangsperson, eine Übergangsfigur innerhalb der FDP. Die Zukunft wird anders aussehen und da hat sich jetzt Henning Höhne schon in Stellung gebracht mit seinen Positionen und er ist ja nun auch als Landesvorsitzender der FDP in NRW in einer ganz zentralen Position, jetzt schon in der Partei.
7: Finden das eigentlich alle in der FDP gut? Also da gibt es ja durchaus auch Stimmen, die sagen, hier werden Entscheidungen im Hinterzimmer getroffen. FDP-Vorstand Helmer Hahner hat gesagt, wenn die Partei des Wettbewerbs Angst vor einem innerparteilichen Wettbewerb habe, was habe sie dann noch für einen Gestaltungsanspruch?
6: Ja gut, also der Wettbewerb jetzt in hinsichtlich der Führungsspitze wäre ja für die Partei durchaus auch eine Zerreißprobe geworden. Also von daher ist diese Lösung, die gefunden wurde, ja vielleicht auch gar nicht so ganz schlecht, auch trotz des Wettbewerbs. Und der Wettbewerb hat ja so gesehen schon ein wenig stattgefunden. Wir haben ja schon einen kurzen Wahlkampf gesehen zwischen den beiden Kandidaten und jetzt ist das überführt worden in eine Teamlösung. Das ist für Parteien generell immer besser, wenn man versucht, solche Konflikte dann auch von Parteitagen wegzuhalten und das nicht eskalieren zu lassen. Denn letzten Endes geht es ja darum, dass die FDP geschlossen in die nächsten Wahlkämpfe geht, die ja sehr schwer sein werden für diese Partei.
7: Es ist ja, das muss man auch immer mal wieder sagen, nicht das erste Mal, dass die FDP wirklich schwere Zeiten hatte. Ne? Also die sind immer mal wieder unter die 5% gerutscht. Ne? Und gerade Herr Kubicki hat sich da ja als guter Wahlkämpfer dann tatsächlich erwiesen und hat da wieder Erfolge erreichen können. Wie ist so Ihr Ausblick in die Zukunft für diese Partei?
6: Ja, ist ein bisschen schwierig jetzt zu sagen an der Stelle. Wir sehen, dass die FDP so eine Stammwählerschaft von rund 3% hat. Das heißt, sie ist unterhalb der 5%-Hürde. Im Moment schaut sie sich auch die 5%-Hürde von unten an, was alle Umfragen angeht. Aber sie hat ein Potenzial von 15%. Das heißt, sie könnte noch mehr Menschen gewinnen. Sie könnte über die 5%-Hürde springen. Dazu braucht sie zum einen Aufmerksamkeit. Dafür sorgt Kubicki. Dafür muss sie aber auch nochmal programmatisch klar machen, wofür sie steht. Und eigentlich ist die Zeit für die FDP keine schlechte, denn die CDU rückt weiter in Richtung links, sowohl auf Landesebene als auch auf Bundesebene durch die entsprechenden Koalitionen. Da ist Raum für die FDP, von daher gibt es da eine Möglichkeit. Und wir sehen ohnehin sehr viel Dynamik im Parteiensystem und bei den Wählern. Da gibt es also Möglichkeiten, aber es ist trotzdem noch unwägbar,
4: sagt der Politikwissenschaftler Stefan Marschall. In Limburger Hof in Rheinland-Pfalz ist gestern am Vormittag ein Kleinflugzeug verunglückt. Zwei Insassen der Maschine starben. Jessica Sitschi fasst das Geschehen zusammen.
8: Trümmerteile lagen über mehrere Straßen verteilt. In einem Garten landete der Propeller. Mehrere Hausdächer wurden beschädigt. Anwohner wurden durch den direkten Absturz nicht verletzt. Leonie Schwörer wohnt in der Nähe der Absturzstelle und wollte sofort helfen.
9: Bin dann direkt raus, da ich auch medizinische Fachangestellte bin und geguckt, ob man irgendwo Erste Hilfe leisten kann. Und mit den anderen Anwohnern hier haben wir dann auch geguckt, ob wir das Cockpit finden, haben das dann auch in einem Vorgarten gefunden. Leider hat man schon beim ersten Sehen gesehen, dass man nichts mehr machen kann, leider, dass die Person ziemlich eingequetscht war.
8: Vor Ort waren unter anderem Polizei, Feuerwehr, THW und der Katastrophenschutz. Die Anwohner kamen immer wieder aus ihren Häusern, schauten nach oben oder suchten Gespräche in der Nachbarschaft.
10: Ich war in meiner Küche, hab die Spülmaschine eingeräumt, hab währenddessen aus dem Fenster geguckt, dann gab es einen lauten Knall. Hab dann bei unserer Garage gesehen, wie da so ein Trümmerteil reingeflogen ist. Ich hab zuerst gedacht, es war eine Rakete oder irgendwas. Dann war es sehr lange sehr laut und dann kamen auch schon die Einsatzkräfte, es hat angefangen zu regnen und war überall Chaos. Hier eigentlich.
11: Also im Zimmer hat man wie so einen Überschall gehört. Dann gab es die ganzen Teile, die rumgeflogen sind.
12: Da ist auch ein Teil im Haus nebenan eingekracht, also ins Dach vom Nachbarhaus. Ich dachte, das wäre irgendeine Art von Luftangriff. So hat sich das angehört, weil es einfach extrem laut war und auch sehr, sehr viele Geräusche nacheinander irgendwie eingeprasselt sind. Dann habe ich einfach gesagt, wir sollten schnell in den Keller gehen, weil ich eben nicht wusste, was es ist.
8: Für Anwohner wurde eine Anlaufstelle eingerichtet, sagt Andreas Polgné, Bürgermeister von Limburg.
13: Wir haben eine Stelle eingerichtet im Albert-Schweitzer-Haus. Dort können alle Zeuginnen und Zeugen sich melden und ihre Erkenntnisse mitteilen. Wir haben an der gleichen Örtlichkeit auch Kräfte der Notfallseelsorge, falls dort Bedarf bestünde. Ansonsten ist das Technische Hilfswerk im Moment vor Ort und schaut, wie wir Dächer abdecken können. Und eine große zeitliche Dimension wird auch noch die Bergung der Trümmerteile und auch der Personen mit sich bringen.
8: Laut der Polizei war das Flugzeug in Aachen-Merzbrück gestartet. Augenzeugen berichteten von einem lauten Knall, bevor das Flugzeug abstürzte. Wohin die Maschine unterwegs war, ist nach Polizeiangaben noch unklar.
4: Es ist 4.13 Uhr. 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Heute neben Sonnenschein, im Tagesverlauf einige Quellwolken und vereinzelt Schauer. Im Westen später schauerartiger Regen, vereinzelt auch Gewitter möglich, mancherorts auch durchweg trocken. Am meisten Sonne gibt es im Osten. Höchstwerte 13 bis 20 Grad, dazu schwacher bis mäßiger Wind aus südlicher bis südwestlicher Richtung. Morgen am Montag von Westen her teils kräftige Schauer und Gewitter, im Osten und Nordosten noch freundlich und trocken bei 12 bis 22 Grad. Dienstag ein Wechsel aus Sonne, dichten Wolken und Schauern bei 16 bis 22 Grad. Die Temperaturen zurzeit: Berlin meldet 5 Grad, Frankfurt am Main 7 Grad, Hamburg 6, Köln und Leipzig melden ebenfalls 6 Grad und München meldet 8 Grad.
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4: Bulgarien hat überraschend den Eurovision Song Contest gewonnen. Sängerin Dara konnte sich mit Bangaranga deutlich vor Israel durchsetzen. Marc Dugge in Wien, ein verdienter Sieg?
14: Ja, ich denke schon. Also Bangaranga hat hier wirklich alle bewegt im Laufe des Abends. Es war interessant, dass die tatsächlich sowohl von den Jurys viele Punkte bekommen haben, aber vor allen Dingen tatsächlich eben auch vom Publikum. Lange hatte ja Israel vorne gelegen an Platz 1 und eben auch beim Publikum viele Punkte sammeln können. Aber dann kam tatsächlich ganz zum Schluss die Überraschung. Bulgarien konnte Israel noch mit einem ganz großen Abstand überholen. Und so heißt eben der ESC-Sieger von 2026 Bulgarien.
4: Was müssen wir über die Sängerin Dara wissen und was ist Bangaranga für ein Song?
14: Also Bangaranga ist ein Song, ja, hören wir nochmal vielleicht kurz rein.
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4: Ah ja, okay.
14: Genau, also es ist ein ziemlicher Dance-Song, kann man sagen, der ziemlich nach vorne geht. Und Dara ist eine Sängerin aus Bulgarien. Dort ist sie tatsächlich auch ein Superstar. Im Rest Europas ist sie nicht so ganz bekannt. Sie ist 27 Jahre alt, hat jetzt tatsächlich für Bulgarien auch das erste Mal den ESC-Sieg nach Hause geholt. 4 Jahre lang hatte Bulgarien nicht am ESC teilgenommen, jetzt wieder dabei und dann eben auf Anhieb dieser Sieg. Bangaranga ist ein Wort aus dem Kreolischen. Das bedeutet so viel wie Selbstbewusstsein finden, innere Stärke entdecken und ausleben. Also es ist im Prinzip eine Ermutigung und so kam das heute Abend doch an.
4: Was ist denn mit den favorisierten Finnen und Australiern passiert?
14: Das ist eine sehr gute Frage. Also die Finnen und Australier, die liegen auch weit vorne in der Tabelle, aber sie haben es eben nicht geschafft. Die Jurypunkte sahen noch ganz gut aus, aber das Publikum hatte noch andere Favoriten. Und wir waren ein bisschen erstaunt tatsächlich hier auch, weil wir hatten Finnland und auch Australien wirklich weit vorn gesehen. Beide Länder haben fantastische Performances hier gebracht. Also Australien war eine unglaublich perfekt inszenierte Show und auch Finnland wahnsinnig lebendig. Da wurde ja auch live auf der Bühne Geige gespielt. Es gab Feuer, es gab wahnsinnig viel Dynamik, es gab Lasershows. Und trotzdem, letztlich hat sich das Publikum dann doch für das relativ einfache Bangaranga entschieden. Ein Lied, was dann doch recht simpel daherkommt. Und die Sängerin hat dann eben auch den Preis überreicht bekommen von JJ, dem Gewinner von Österreich aus dem vergangenen Jahr. Und das waren dann sehr emotionale Szenen.
16: Congratulations, girl! This is yours!
14: Also man hört die Begeisterung aus dem Publikum.
4: Ja, sehr schön. Und wie hat der deutsche Beitrag von Sarah Engels abgeschnitten?
14: Also der deutsche Beitrag von Sarah Engels hat nicht gut abgeschnitten, zumindest lange nicht so gut, wie man sich das erhofft hat. Es ist der drittletzte geworden auf Platz 23, wie auch zum Beispiel das Vereinigte Königreich oder auch Belgien hat Deutschland keinen Punkt vom Publikum bekommen. Es haben natürlich Menschen für Sarah Engels gestimmt, aber es ging eben nicht über eine bestimmte Schwelle hinüber und so zählt es dann eben als Nullpunkte. Das ist eine Enttäuschung sicherlich für Sarah Engels. Sie hat es aber zum Schluss auch sehr entspannt genommen, hatte ich den Eindruck. Die hatte mit einem Sieg offensichtlich auch nicht wirklich mehr gerechnet und insofern hatte sie sich wahrscheinlich auch innerlich darauf vorbereitet.
4: Fanden Sie die Platzierung von Sarah Engels gerechtfertigt oder war das der bekannte deutschen Malus?
14: Also sie hatte es wirklich schwer. Sie war ja auf Platz 2 gestartet, ein sehr schwieriger Platz, weil eben noch sehr weit am Anfang und ein Platz, wo auch in der Vergangenheit wenige Länder wirklich dann auch Erfolg hatten. Insofern ist es ein bisschen malus gewesen für Deutschland, dass das so war. In Wien selber habe ich hier das Publikum sehr begeistert erlebt und auch die Fans, mit denen wir gesprochen haben, übrigens nicht nur aus Deutschland, denen hat das wirklich gut gefallen. Die Show war gut, die war knackig, die war schnell, aber es hat dann letztlich einfach nicht gereicht.
4: Wie war denn die Stimmung insgesamt? War es ein schönes Fest oder war es doch irgendwie noch ein bisschen überschattet von den Ereignissen zuvor, von den Debatten und von den Boykotten wegen Israel?
14: Es war ein schönes Fest, auf jeden Fall. Also in der Halle, es war eine Gala, die wirklich den Namen verdient. Freunde und Bekannte, die wirklich den ESC seit vielen Jahren sehr, sehr eng verfolgen, haben gesagt, das ist der beste Eurovision Song Contest, auch was die eben die Songs angeht, seit Jahren. Die Stimmung ist großartig, die Bühnenshow war gewaltig. Da hat Österreich wirklich alles aufgefahren. Und natürlich hat das Thema Israel auch im Hintergrund gewabert, sage ich mal. Es gab ja am Nachmittag in Wien auch eine pro-palästinensische Kundgebung, die einigermaßen Zulauf gefunden hat. 2600 Menschen waren dort, sagt die Polizei. Am Abend gab es dann auch noch einen Zwischenfall mit einigen vermummten Demonstranten, die dann auch festgenommen wurden, 14 an der Zahl. Aber nach allem, was wir wissen, war es das auch. Insgesamt konnte das Ereignis relativ reibungslos dann eben auch stattfinden.
4: Marc Dugge war das vom ESC in diesem Jahr aus Wien. Offiziell herrscht zwischen Israel und dem Libanon eine Waffenruhe seit einem Monat. Nach US-Angaben haben sich nun die beiden Länder auf eine Verlängerung der Waffenruhe um weitere 45 Tage geeinigt. Die Verhandlungen laufen unter Vermittlung der Vereinigten Staaten weiter. Aber die aktuell geltende Waffenruhe war immer wieder verletzt worden. Moritz Behrendt berichtet.
17: Die Waffenruhe wurde verlängert. Die Waffenruhe scheint weiterhin nicht zu halten. Kurz nachdem in Washington die Einigung zwischen den Unterhändlern der libanesischen und der israelischen Regierung verkündet wurde, meldete die libanesische Nachrichtenagentur einen israelischen Angriff im Süden des Landes. Ein Zentrum des Zivilschutzes sei getroffen worden. Es habe 6 Tote gegeben, unter ihnen 3 Sanitäter. Das ist keine Waffenruhe, das ist Betrug, sagt Sarah, eine junge Frau, die aus dem Süden nach Beirut geflohen ist. Sie kommt aus der Nähe von Nabatir. Dort gebe es weiterhin täglichen Beschuss mit Toten und Verletzten. In Beirut hoffen die Menschen, dass sie wenigstens hier in der Hauptstadt sicher sind. Aber das ständige Surren der über der Stadt kreisenden israelischen Drohnen macht ihnen die Machtverhältnisse deutlich. Dies habe sich auch bei den Verhandlungen in Washington gezeigt, sagt ein Mann namens Khalil Khalil. Auch er ist aus dem Süden geflohen, sucht momentan in Beirut nach Arbeit. Unsere Regierung ist schwach dorthin gegangen und hat unsere Druckmittel aufgegeben. Jetzt stellt Israel die Bedingungen. Die zentrale Forderung der Israelis? Eine konsequente Entwaffnung und Entmachtung der pro-iranischen Hisbollah. Die Libanesen wiederum verlangen zunächst einen Rückzug der israelischen Armee aus ihrem Land. Es ist eine Art Teufelskreis, sagt der Anwalt und politische Aktivist Fuad Dibbis. Niemand sei bereit, den ersten Schritt zu tun. Es ist unwahrscheinlich, dass die Menschen im Süden bereit sind, ihre Waffen niederzulegen, solange israelische Soldaten im Libanon sind und Israel seine Angriffe fortsetzt. Im Libanon herrscht Skepsis vor, dass Verhandlungen in Washington und Absprachen mit Israel zu mehr Frieden führen. Präsident Joseph Aoun und die aktuelle Regierung wollen Gesprächen dennoch eine Chance geben. Ali Hamdan ist der wichtigste Berater des mächtigen Parlamentspräsidenten Nabih Berri, dessen schiitische Amal-Partei steht der Hisbollah nahe. Die lehnt Verhandlungen mit Israel ab. Hamdan äußert sich öffentlich diplomatischer. Aus Respekt vor dem libanesischen Präsidenten, wie er sagt. Aber er hat auch eine klare Forderung.
18: Definitely, we would like to see.
17: Auf jeden Fall wünschen wir uns, dass der Vermittler, also die USA, Druck auf Israel ausübt, sich zu einer echten Waffenruhe zu bekennen, sodass die Verhandlungen fortgeführt werden, während die Waffen ruhen und nicht unter Beschuss. Dass auch die Hisbollah weiterhin Ziele in Israel angreift und gegen israelische Soldaten im Libanon kämpft, bezeichnet Hamdan als Reaktion auf das andauernde israelische Bombardement. Es gibt im Libanon aber auch scharfe Kritik an der pro-iranischen Miliz. Johnny Abi Haider, ein Krankenhausmanager im Ruhestand, behauptet, die große Mehrheit der Libanesen, sogar ein großer Teil der Schiiten, ist nicht für die Hisbollah. Sie wollen den Staat und die Armee stärken. Wer für den Iran ist, der soll doch dorthin gehen. Was die Mehrheit der Libanesen will, ist schwer zu belegen. Meinungen im Land gehen weit auseinander, Umfragen sind notorisch unzuverlässig. Die Hoffnung auf mehr Sicherheit und Stabilität ist in jedem Fall weit verbreitet. Der Weg dorthin ist jedoch noch lang. Die Gespräche mit Israel sollen in weiteren Runden Ende Mai und Anfang Juni fortgesetzt werden.
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3: mit Stefanie Lavoie. Es war ein Krimi, aber kein Leckerbissen. Das Abstiegsduell zwischen dem FC St. Pauli und dem VfL Wolfsburg an diesem letzten Spieltag der Fußball-Bundesliga. Die Niedersachsen haben es geschafft. Sie dürfen nachsitzen. Durch den 3:1-Erfolg bei den Hamburgern hat sich Wolfsburg den Einzug in die Relegation gesichert. Das Tor von Cenan Pejcinovic hatte in der 80. Minute den Weg zum Sieg geebnet. Der Stürmer war im Anschluss an die Partie dementsprechend erleichtert.
19: Ja, ich würde schon sagen, dass eine gewisse Last von den Schultern gefallen ist. Wir wissen, es ist noch nicht vorbei. Wir haben noch 2 Spiele, aber ich glaube, nach heute kann man sagen, wir haben gekämpft. Ja, ich bin unglaublich stolz auf die Mannschaft und auf die Fans, die da waren und uns geholfen haben und supportet haben, weil dieser Sieg war wichtig.
3: Zum dritten Mal nach 2017 und 2018 spielt Wolfsburg damit die Relegation. Diese wird kommenden Donnerstag und am Pfingstmontag ausgetragen. Neben St. Pauli steigt auch Heidenheim ab. Der FC verlor gegen Mainz mit 0:2. Die Meisterschaft gesichert hatte sich der FC Bayern ja bereits am 30. Spieltag. Die Saison schlossen die Münchner mit einem 5:1 gegen Köln ab. Taufik Khalil war in der Allianz Arena dabei.
20: Zum Schluss nochmal ein meisterlicher Auftritt, passend zur Übergabe der Meisterschale an einem emotionalen Nachmittag in der Münchner Arena, an dem unter anderem Leon Goretzka nach 8 Jahren in München verabschiedet wurde. Im Spiel die große Harry Kane Show mit 2 Treffern in der ersten Viertelstunde und einem weiteren in der zweiten Hälfte. Said Elmala verkürzt mal kurz für Köln. Dazwischen trifft aber nochmal Tom Bischoff. Nicolas Jackson macht den 5. Treffer für die Münchner, die damit auf 122 Saisontore kommen. Niemals zuvor hat eine Mannschaft in den europäischen Top-Ligen so oft getroffen. Manuel Neuer nimmt am Ende die Meisterschale entgegen und nächste Woche wollen die Bayern mehr im Pokalfinale gegen Stuttgart.
3: Der VfB spielte gegen Frankfurt 2:2 und folgt Meister Bayern, Dortmund und Leipzig in die Champions League. In der Europa League treten in der kommenden Saison Hoffenheim und Leverkusen an. Als 7. hat sich Freiburg für die Conference League qualifiziert. Sollte der Sportclub am Mittwoch das Europa League Finale gewinnen, wäre er gar in der Champions League spielberechtigt. Die weiteren Ergebnisse des 34. Spieltages. Leverkusen und der HSV trennten sich 1:1. Bremen unterlag Dortmund 0:2. Freiburg schlug Leipzig 4:1 und Mönchengladbach Hoffenheim mit 4:0. Union Berlin schoss gegen Augsburg ebenfalls 4:0 Tore. Der Gegner Wolfsburgs in der Relegation wird heute ermittelt, wenn in der zweiten Liga der letzte Spieltag ausgetragen wird. 3 Teams rechnen sich dort noch Chancen aus. Alle 3 haben 59 Punkte auf ihrer Habenseite. Der aktuell 2. Elversberg empfängt Schlusslicht Münster. Hannover 96 spielt zu Hause gegen Nürnberg und Paderborn muss in Darmstadt ran. Alle Zweitligapartien werden zeitgleich um 15.30 Uhr angepfiffen. Startschuss für die Playoffs in der deutschen Basketball-Bundesliga. Im ersten Viertelfinalspiel der Best-of-Five-Serie besiegte Pokalsieger Bamberg Ulm mit 80:74. Die Baskets Bonn unterlagen Würzburg 54:69. Jonathan Navarez hat seinem arg gebeutelten Team Emirates einen weiteren Etappensieg beim Giro d'Italia beschert. Holger Gerska berichtet von der 8. Etappe.
21: Tadej Pogacar ist nicht am Start und dennoch prägt die Mannschaft des 4-maligen Tour de France Gesamtsiegers diese Giro-Woche. Dabei hat das Team Emirates durch Stürze schon 3 seiner 8 Fahrer verloren. Und dennoch gelang Etappensieg Nummer 3 zum 2. Mal durch Jonathan Navarez aus Ecuador. Der war der eindeutig stärkste eines großen Ausreißerfeldes und ließ sich auch am extrem steilen Anstieg zum Ziel nicht mehr einholen. Nur mit der Gesamtwertung hat das Team aktuell nichts zu tun. Es führt weiterhin der Portugiese Afonso Olalho mit über 3 Minuten vor den dahinter lauernden Topfavoriten, angeführt vom 2-maligen Toursieger Jonas Vingegaard aus Dänemark.
3: Der Giro endet am 31. Mai in Rom.
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Heute ist der internationale Tag gegen Homophobie, Inter- und Transfeindlichkeit. Dazu gleich ein Interview mit der Beauftragten der Bundesregierung für die Akzeptanz sexueller und geschlechtlicher Vielfalt, Sophie Koch, in der kommenden Viertelstunde nach den nächsten Nachrichten.

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1: Um 4.30 Uhr mit Gabriela Kühne. Bulgarien hat den 70. Eurovision Song Contest gewonnen. Die 27-jährige Sängerin Dara erhielt am Abend bei der Live-Show in Wien für ihren Partyhit Bangaranga die mit Abstand meisten Punkte. Aus Wien, Oliver Schosch.
2: Es war ein sensationeller Sieg für Dara aus Bulgarien mit riesigem Abstand. Sie holte 516 Punkte, 173 Punkte mehr als der zweitplatzierte Noam Betan aus Israel. Bulgarien bekam sowohl die meisten Jurystimmen als auch die meisten Publikumsstimmen. Der große Favorit Finnland landete nur auf Platz 6. Sehr enttäuschend verlief der Abend auch für Deutschland und Sarah Engels. Sie erreichte mit 12 Punkten nur Platz 23 und wurde Drittletzte.
1: Die Weltgesundheitsorganisation hat wegen eines Ebola-Ausbruchs in Zentralafrika eine internationale Gesundheitsnotlage ausgerufen. Nach Angaben der afrikanischen Gesundheitsbehörde sind bislang 88 Menschen daran gestorben. Aus der Nachrichtenredaktion Markus Wolf.
3: Betroffen von dem Ausbruch sind die Demokratische Republik Kongo und das Nachbarland Uganda. Dort gibt es neben den bestätigten Todesfällen auch hunderte Verdachtsfälle. Die WHO will mit der Gesundheitsnotlage

0: ein etwa 30 Jahre alter Mann, wurde festgenommen. Medienberichten zufolge soll er sich zuletzt in psychiatrischer Behandlung gefunden haben. In baden-württembergischen Pforzheim ist heute die Entschärfung einer Weltkriegsbombe geplant. 27.000 Menschen müssen das Gebiet verlassen. Auch der Bahnverkehr zwischen Karlsruhe und Stuttgart ist eingeschränkt. Aus Karlsruhe Rebecca Plies.
1: Jeder fünfte Pforzheimer muss bis 8 Uhr die Evakuierungszone verlassen haben. Der Radius des Sperrbezirks ist 1,5 Kilometer weit und betrifft einen Großteil der Innenstadt. Es sei die größte Evakuierungsaktion der Pforzheimer Nachkriegsgeschichte, aber man sei gut vorbereitet, so Oberbürgermeister Peter Boch. Rund 1500 Einsatzkräfte von Polizei, Feuerwehr und DRK unterstützen bei der Mammutaufgabe. Die Räumung von Pflege- und Altenheimen stellt die Beteiligten vor besondere Herausforderungen.
0: Das Wetter in Deutschland. Tagsüber Sonne und Wolken im Wechsel, vereinzelt Schauer, im Westen mehr Wolken und einzelne Gewitter, maximal 13 bis 20 Grad. Am Montag im Westen Schauer und Gewitter, im Osten freundlich und trocken, 12 bis 22 Grad. Das waren die Nachrichten.
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3: Die Autobahn 1 Lübeck Richtung Hamburg ist in Höhe Hamburg-Moorfleet nach einem Unfall gesperrt. Die A40 Essen Richtung Duisburg ist zwischen Kreuz Kaiserberg und Kreuz Duisburg wegen Brückenarbeiten bis Dienstag früh gesperrt. Die Autobahn 61 Mönchengladbach-Venlo ist zwischen Kreuz Mönchengladbach und Mackenstein in beiden Richtungen bis Montag 5 Uhr gesperrt. Die A67 Darmstadt Richtung Mannheim ist zwischen Lorsch und Vierenheimer Dreieck wegen Bauarbeiten bis Montagmorgen etwa 5 Uhr gesperrt. Umleitungsempfehlung ab dem Darmstädter Kreuz über die parallel verlaufende A5.
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3: Heute mit Sven Hasenclever. Der 17. Mai ist der internationale Tag gegen Homophobie, Bi-, Inter- und Transfeindlichkeit. Der Anlass für unseren Hauptstadtkorrespondenten Karl-Dietrich Meurer, im ARD-Interview der Woche mit Sophie Koch zu sprechen. Sie ist Beauftragte der Bundesregierung für die Akzeptanz sexueller und geschlechtlicher Vielfalt. Schauen wir zunächst auf eine Debatte, die Sophie Koch selbst ausgelöst hat. Wegen eines Instagram-Posts steht Koch in der Kritik. In dem Post hatte sie unter anderem Alice Schwarzer vorgeworfen, Frauenrechte gegen die Rechte von Transmenschen auszuspielen. Der Post zeigt eine Bildmontage auf einer Ebene Alice Schwarzer mit der Harry Potter-Autorin J.K. Rowling und US-Präsident Trump. Daran gibt es heftige Kritik. Und so war die erste Frage an Sophie Koch, ob der Post ein Fehler war.
4: Nein, der Post war kein Fehler. Ich möchte auch dazu sagen, dass ich mit dem Post nicht die Debatte angefangen habe, sondern ich glaube vor allem Alice Schwarzer, die danach nicht nur einen Artikel, sondern mehrere dazu geschrieben hat, zeigt für mich aber auch, dass ich ja auf jeden Fall einen Nerv getroffen habe, weil was wir mit dem Post gemacht haben, war einfach nur klarzustellen, dass es drei Personen sind, die eben sehr eindeutig Frauenrechte oft über Transrechte stellen oder Transrechte nutzen für eben eine, wie ich finde, vergiftete Debatte. Und meine Meinung dazu ist ganz klar, dass es eben zwei Gruppen sind, die sich nicht gegeneinander ausspielen lassen dürfen. Und ich möchte auch nicht, dass das passiert.
5: Können Sie noch ein bisschen erläutern, wo Sie sehen, dass Frau Schwarzer was falsch gemacht hat?
4: Sie hat in vielen Interviews, ich glaube auch rund um das Selbstbestimmungsgesetz, immer wieder die Ansichten unterstützt, die zum Beispiel Transpersonen und das Selbstbestimmungsgesetz als eine Gefahr sehen für Frauenrechte. Und wir sehen aber, dass das nicht der Fall ist. Das Selbstbestimmungsgesetz wurde von unfassbar vielen Menschen genutzt, damit sie endlich ihre eigene Identität auch entsprechend ausleben können. Und das ist ein riesengroßer Gewinn für die Community und ist nichts, was Frauenrechte irgendwie einschränkt.
5: In der Zeitschrift Emma, deren Herausgeberin Alice Schwarzer ist, wird sogar ihre Entlassung gefordert. Wie sehr trifft sie das?
4: Ich sag mal so, Frau Schwarzer ist mit Sicherheit nicht die Einzige oder Erste, die sowas fordert, aber ich bin da ganz gelassen. Ich finde, ich mache meinen Job ziemlich gut und ich werde den auch gerne weiter noch machen.
5: Gehört zu Ihrem Selbstverständnis als Bundesbeauftragte eben auch, dass Sie wirklich da klar Stellung beziehen müssen?
4: Ich bin Beauftragte der Bundesregierung, aber für die queere Community. Natürlich muss ich deshalb auch klar Stellung beziehen, wenn Teile der Community angegriffen oder vielleicht verächtlich gemacht werden.
5: Bleiben wir beim Thema, schauen aber auf die politische Dimension dieser Debatte. Sie sind als Bundesbeauftragte angedockt am Bundesfamilienministerium. Und die Ministerin Karin Prien von der CDU, die hat ihren Beitrag auch recht scharf kritisiert. Wie sehr belastet das Ihr Verhältnis?
4: Das belastet unser Verhältnis, glaube ich.

0: Wisst gar nicht, Frau Prien und ich, wir haben auch demnächst ein Gespräch, das war regulär sowieso angesetzt. Wir haben jetzt auch keinen Streit miteinander. Klar gibt es manchmal in der Öffentlichkeit Debatten, die werden dann auch ein bisschen härter aufgegriffen. Und wir haben auch sicher unterschiedliche Meinungen. Ich bin auch nicht mit allem zufrieden, was sie macht. Und da äußere ja auch ich entsprechend Kritik. Das gehört für mich ganz normal zum politischen Verlauf einfach mit dazu.
1: Da muss man vielleicht auch nochmal sagen, nicht jeder weiß, Sie sind in der SPD, Frau Prien in der CDU. Wenn Sie sagen, da gibt es auch Debatten, die da sozusagen mit reingemischt werden. Ein Punkt ist, der wird auch gerade kritisiert in den Medien, der Begriff Queerpolitik wurde aus dem Titel Ihres Referats gestrichen. Und auch beim Aktionsplan der Bundesregierung Queer Leben zeichnet sich eine inhaltliche Neuausrichtung ab. Fühlen Sie sich da ausgebremst?
0: Ich muss hier kurz nochmal zwei Sachen etwas klarer machen. Das eine ist, ich bin unabhängig, das heißt auch mein Team ist zwar angestellt am Familienministerium, wir arbeiten aber unabhängig auch von den Referaten und das betroffene Referat ist quasi auch eins, das gab es schon vorher im Haus. Und ja, der Titel dort wurde jetzt angepasst, das Wort Queerpolitik wurde gestrichen. Mich ärgert sowas, weil diese ganzen Begriffdebatten finde ich unnötig. Finde, sie gehen daran vorbei, was für eigentliche Herausforderungen wir haben. Und ich befürchte, dass hier eben jemand wahrscheinlich aus reinem Verwaltungshandeln den Titel gestrichen hat, ohne zu bedenken, was es gegebenenfalls für Auswirkungen hat, auch für die Community. Weil natürlich viele in der Community jetzt das Gefühl haben, ihnen wird dort etwas weggenommen, auch wenn es nur ein Wort ist. Aber das macht was mit der Identität, mit der Sorge, nicht gesehen zu werden.
1: Ich hatte ja schon den Aktionsplan Queer Leben angesprochen. Der bundesweite Plan stammte noch aus der Zeit der Ampel und hatte das Ziel, die Akzeptanz und den Schutz sexueller und geschlechtlicher Vielfalt zu stärken. Wie geht's weiter damit?
0: Beim Aktionsplan Queer Leben, da wäre ich jetzt noch drauf gekommen, da ist es so, der ist nicht beendet. Die Maßnahmen, die begonnen wurden, werden auch weiter umgesetzt. Ich habe auch mit dem Ministerium ausgemacht, dass ich quasi gegen Ende des Jahres nochmal einen weiteren Bericht anfordern werde, sprich bei allen Ministerien nachfrage, was ist denn passiert mit den noch offenen, einen Drittel war es ja schließlich am Ende von den Maßnahmen, um zu gucken, was hat die Regierung noch gemacht seit 2025. Und mein Ziel ist es auch, weitere Maßnahmen mit den einzelnen Häusern zu besprechen. Was stimmt, ist, dass es keine große Neuauflage geben wird. Aber die braucht es auch gar nicht, weil im letzten Aktionsplan so viele weitere Forderungen aufgestellt wurden und Maßnahmen und Ideen, die aber einfach noch nicht in dem bisherigen Plan drin standen. Das heißt, wir finden da auch ganz entspannt auf anderen Wegen Sachen, wie die Regierung weiterhin sich für die Community einsetzen kann.
1: Haben Sie trotzdem vor dem Hintergrund dieser Diskussion um den Begriff Queer, die unklare Zukunft des Aktionsplans, wenn ich Sie richtig verstanden habe, und auch die Kritik der Ministerin an ihrem Post, an ihrer Arbeit letzten Endes. Haben Sie das Gefühl, da wird Ihre Arbeit ausgebremst? Können Sie sagen, wie wirkt sich das alles auf Ihre Arbeit aus?
0: Ausgebremst ist, glaube ich, nicht das Wort, was ich wählen würde, aber es ist natürlich so, wenn ich mich gerade inhaltlich daran setzen möchte, wie wir eben den Aktionsplan weiter fortschreiben oder wie wir weitere Gesetzesvorhaben voranbringen, ich dann aber zu Recht erstmal in Erklärung und in ein Nachfragen gehe, warum denn jetzt hier irgendwas gestrichen wurde, dann ist das zusätzliche Arbeit, die ich gerne woanders reinstecken würde. Ähnlich verhält es sich mit Flaggendiskussionen. Das sind alles Sachen, die brauchen wir eigentlich nicht, weil das bringt nichts für die Community vor Ort. So, die queeren Menschen wollen sehen, dass sie in Sicherheit leben können, wollen sehen, dass sie frei leben können, dass ihre Familien sicher sind. Und keine Flaggendiskussion und keine Diskussion über Begriffe ändert daran irgendwas.
1: Flaggendiskussion, Sie sprechen von der Regenbogenfahne, über die sprechen wir später noch. Ich möchte ganz gern nochmal schauen auf das Programm Demokratie Leben. Da drohen Kürzungen, wohl auch für queere Projekte. Haben Sie dort Einfluss?
0: Das wird ein Gegenstand unseres Gesprächs sein, also von der Ministerin und mir. Ich habe mich in einem Schreiben an sie gewandt, weil ich eben auch die Gefahr sehe, dass wenn queere Projekte und Vielfalt nicht explizit genannt werden in der Förderrichtlinie, dass es dann schwerer ist für Vereine, sich weiterhin zu bewerben um Geld von Demokratie Leben. Und es ist eines der wichtigsten Förderprogramme, das wir haben im Bereich Demokratie, Vielfalt, Zusammenhalt, Gesellschaft. Und dementsprechend versuche ich dort alles, was geht, um mich mit einzubringen. Gleichermaßen stimmt es natürlich, dass die Erstellung der Förderrichtlinie allein im Hause der Familienministerin liegt und demnach auch vor allem auf ihrem Tisch. Aber ich weiß, dass sie auch schon einige Gespräche führt zu dem Thema und gehe davon aus, dass da noch Bewegungsspielraum ist.
1: Frau Koch, Kritik kommt auch aus der Community selbst. Da wird Ihnen vorgeworfen, Sie seien zu wenig sichtbar, zu wenig durchsetzungsstark. Was antworten Sie darauf?
0: Also sehen wird man mich in den nächsten Monaten sehr häufig, und zwar auf den CSD-Demonstrationen in ganz Deutschland. Genau da versuche ich nämlich einerseits mit aufzunehmen, was bewegt gerade die Community, aber eben auch zu zeigen, wir sind da. Also ich als Vertreterin der Bundesregierung nehme ernst, was dort im ländlichen Raum passiert. Ich sitze natürlich nicht mit am Kabinettstisch. Das ist ein Fakt, und trotzdem eben die Debatte zum Beispiel um den Aktionsplan, dass er eben nicht einfach beerdigt wurde. So, das ist auch Verdienst von meinem Amt und von meinem Einfluss auch, dass dieses Jahr wieder die Bundesregierung, diesmal explizit die Regierung in Form von meinem Amt, nicht nur ein einzelnes Ministerium, am CSD Berlin teilnehmen wird. Also da ist so eine Sichtbarkeit gegeben. Aber ich verstehe die Community auch, dass sie Sorgen hat, dass es nicht reicht, so dass da mehr kommen muss. Ich nehme das für mich eher als ein Ansporn mit, noch mehr auch in Gespräche zu gehen.
1: Wollen wir nochmal dabei bleiben und nochmal schauen, wie viel Gestaltungsmacht Sie tatsächlich haben. Das heißt, Ihr Vorgänger Sven Lehmann von den Grünen, der hatte mehr direkten Zugang zur Regierung. Fehlt Ihnen dieser Hebel?
0: Sven Lehmann war parlamentarischer Staatssekretär und dadurch automatisch natürlich hin und wieder mal am Kabinettstisch. Das ist bei mir nicht der Fall. Aber diese Unabhängigkeit ist auch manchmal ein Vorteil. Und wie gesagt, ich gehe vor allem in Gespräche mit den Ministerien, mit den Fraktionen und versuche eben dadurch durch viel Erklären, mein Job hat viel mit Erklären auch zu tun, zu überzeugen, dass das, was die Community fordert, nicht irgendwelche Randideen sind, sondern sie kommen aus der Mitte der Gesellschaft. Es sind Millionen Menschen, die jedes Jahr auf die Straße gehen, und demnach auch wichtig, dem zuzuhören. Und mein Job ist genau das, in der Regierung stark zu machen.
1: Zu Gast im ARD-Interview der Woche die Beauftragte der Bundesregierung für die Akzeptanz sexueller und geschlechtlicher Vielfalt, Sophie Koch. Frau Koch, wir haben jetzt schon mehrmals den Begriff queer benutzt. Der Begriff ist auch innerhalb der Community durchaus umstritten. Können Sie die Debatte nachvollziehen, und warum entscheiden Sie sich dafür, den Begriff queer zu benutzen?
0: Ich entscheide mich dafür, weil er ein selbst eroberter Begriff ist, sage ich mal. Früher wurde der eher abwertend genutzt. Heutzutage nutzen den queere Menschen sehr selbstbewusst. Und ganz ehrlich, also die einfache pragmatische Variante ist, queer ist kürzer, als jedes Mal alle Buchstaben oder alle einzelnen sexuellen Identitäten aufzuzählen. Deswegen ist es auch so ein Oberbegriff. Aber ich verstehe total, wenn jemand zum Beispiel auch sagt, hey, ich will mich nicht queer nennen, weil ich bin schwul. Oder ich will mich nicht queer nennen, weil ich bin lesbisch. So, das ist total okay, weil das ist ja eine total individuelle Geschichte. Für mich, ich mag den Wort queer, queere Community. Und wir sind halt ein, was Vereinendes vor allem. So, also wir stehen füreinander, aber wir sind gleichermaßen so viele. Ich habe es ja gesagt, ne, eine Million Menschen gehen auf die, oder über Millionen von Menschen gehen bei den Demonstrationen auf die Straße. Das sind natürlich ganz viele unterschiedliche Personen, die sich auch ganz unterschiedlich vertreten sehen wollen. Deswegen ist es auch okay, wenn es da mal Debatten gibt. Das Entscheidende ist, dass wir am Ende zusammenstehen.
1: Also, dass der Begriff queer auch durchaus polarisiert, nehmen Sie dann in Kauf?
0: Ja, wobei ich auch das Gefühl habe, dass die Polarisierung manchmal aus der Community kommt, aber vorrangig, ehrlich gesagt, eher von außen polarisiert wird.
1: Gleich möchte ich mit Ihnen über die Sicherheit auf den CSD-Demos sprechen. Bevor wir darauf schauen, noch ein kurzer Blick auf Sie persönlich. Ich nenne ein paar Fakten. Sie antworten bitte kurz nur mit Ja oder Nein und korrigieren, falls nötig. Verstanden und einverstanden?
0: Jawohl.
1: Sie wurden 1993 im sächsischen Vogtland geboren.
0: Korrekt.
1: Sie haben Politik studiert.
0: Ja.
1: Sie sind SPD-Politikerin und auch weiterhin im Landtag in Dresden aktiv.
0: Genau.
1: Sie mögen die Musik von Taylor Swift.
0: Absolut.
1: Warum?
0: Weil sie für nahezu jede Form, in der man sich befindet, ob man traurig ist, fröhlich ist, gestresst ist, genervt, für alles gibt es ein Lied.
1: Und als Beauftragte der Bundesregierung wollen Sie zwischen Politik und Community vermitteln. Das war das Ziel, was Sie am Anfang gesagt haben. Bleibt's dabei.
0: Auf jeden Fall.
1: Vielen Dank. Ab jetzt gerne wieder ausführlicher. Ein sichtbarer Ausdruck sexueller Vielfalt sind ja die Christopher Street Day Demonstrationen. Die ersten CSDs in diesem Jahr gab's bereits. Mhm. Wie ich höre, waren Sie auch schon dabei. Mhm. Manche sagen, Gleichberechtigung ist doch erreicht. Brauchen wir CSDs überhaupt noch? Oder anders gefragt, wie steht's insgesamt um die Situation queerer Menschen in Deutschland?
0: Ich glaube, diese Saison wird sehr stark zeigen, warum wir weiterhin CSD-Demonstrationen brauchen. Das eine ist, dass wir merken, der Wind wird rauer. Queerfeindlichkeit nimmt zu, Kampagnen nehmen zu, aber natürlich auch Straf- und Gewalttaten. Das zeigen die Zahlen vom BKA ganz stark, dass da einfach die Lage für queere Menschen in Teilen der Gesellschaft gefährlicher wird. Und auf der anderen Seite haben wir viel, sehr viel erreicht in den letzten Jahren. Das stimmt. Also das Selbstbestimmungsgesetz, die Ehe für alle. Aber wir haben in der Tat auch noch Lücken. Zum Beispiel, wenn es um das Abstammungsrecht geht. Das bedeutet, dass zum Beispiel lesbische verheiratete Paare nicht automatisch beides Mütter sind, wenn die eine das Kind auf die Welt bringt, sondern die andere Mutter muss das Kind sehr, sehr umständlich adoptieren. Das ist was anderes bei zum Beispiel heterosexuellen Paaren. Wenn da ein Kind in der Ehe geboren wird, sind automatisch beide Elternteile die Eltern. Und da frage ich mich, warum machen wir da einen Unterschied für das Kind? Weil wenn es mir ums das Wohl des Kindes geht, dass es sicher aufwachsen kann, dann muss ich diese Ungerechtigkeit zum Beispiel ganz dringend noch beheben. Und das ist auch wirklich ein wichtiges Anliegen für die Community.
1: Und das ist auch ein Anliegen, was bei den CSDs in diesem Jahr auf die Straße getragen wird?
0: Das Abstammungsrecht mit Sicherheit, die Frage der Sicherheit generell und auch die Forderung, Artikel 3 des Grundgesetzes zu ergänzen. Weil die sexuelle Orientierung als ein wichtiges Merkmal dort aktuell noch fehlt und ja Menschen unter diesem Grundgesetz bis in die 90er Jahre wiederum noch verfolgt wurden, weil sie zum Beispiel schwul waren.
1: Jetzt haben Sie es gerade schon angesprochen, die Zahlen bei queerfeindlicher Gewalt steigen. Steigen tatsächlich die Vorfälle oder ist einfach die Öffentlichkeit stärker sensibilisiert? Mhm. Die Betroffenen sind vielleicht auch mutiger und gehen zur Polizei und zeigen an.
0: Genau, das ist eine Frage, die ich schwer mit dem einen oder dem anderen beantworten kann. Weil es kann natürlich beides sein. Einerseits kann es sein, dass in der Tat mehr Straftaten da sind. Und wie gesagt, ich glaube, die öffentliche Wahrnehmung, die Debatte, wenn man sich Kommentarspalten anguckt, die würden dem auch recht geben. Und gleichermaßen sehe ich auch, dass Polizeibehörden sich auf den Weg machen, sich selbst zu sensibilisieren, dadurch auch offener zu werden für eben eine Community, die zur Polizei geht, um dort nach Hilfe zu fragen. Das BKA zum Beispiel wird hoffentlich bald auch eine Dunkelfeldstudie in Auftrag geben, die eben genau da vielleicht ein bisschen mehr Licht ins Dunkel bringt, um zu gucken, wie viele Menschen trauen sich denn noch nicht zur Polizei zu gehen, damit wir dann wiederum gucken, wie können wir das verbessern, damit eben mehr Menschen sich auch trauen, bei der Polizei Hilfe zu suchen.
1: Sie haben es schon angesprochen, rechtsextreme Gruppen mobilisieren verstärkt gegen CSD-Demonstrationen, gegen queere Veranstaltungen. Was würden Sie sagen, wie sicher sind CSDs in Deutschland heute?
0: Also man hat einen deutlichen Unterschied gesehen von 2024 zu 2025. 2024 ging das verstärkt los, dass rechte Gruppen demonstriert haben am Rande von CSD-Demonstrationen, auch übergriffig geworden sind. Das war im letzten Jahr schon weniger, auch weil die Polizei deutlich besser vorbereitet war. Und deswegen gehe ich stark davon aus, dass auch dieses Jahr die CSDs sichere Orte sind. Das Entscheidende ist immer die An- und Abreise, aber auch vor allen Dingen der Alltag. Ich glaube, die meisten queeren Menschen haben eher Sorge, wenn sie im Alltag mit ihren PartnerInnen Händchen haltend durch die Straßen laufen, ob sie dann, weiß ich nicht, beleidigt werden, angespuckt werden oder ähnliches. Da ist halt nicht der Schutz einer Demonstration drumherum, sondern da sind sie eben im Zweifel auf sich und auf die Gesellschaft drumherum alleingestellt.
1: Was sagen Sie denen, die verunsichert sind?
0: Ich verstehe diese Verunsicherung, weil sie kommt eben nicht von ungefähr. Ich kann aber nur sagen, dass ich auch viel Hoffnung habe und viel Mut. Eben gerade, wo ich jetzt in Limburg war, an der Lahn, was ja doch auch eher ein ländlicherer Raum ist, wie viele dort auf die Straße gegangen sind, auch gesagt haben, es war noch mehr als letztes Jahr und gefühlt wachsen CSDs jedes Jahr mehr an. Das heißt, mehr Leute sind entweder Teil der Community oder stehen ja auch einfach unterstützend an unserer Seite. Und das ist es, was mir Mut gibt, was mir Hoffnung macht und was hoffentlich jetzt bei der CSD-Saison in diesem Jahr ganz, ganz vielen Menschen auch Mut gibt.
1: Für manche Beobachter sind CSDs an der Grenze zwischen politischem Protest und Event. Die Entscheidung in Dresden, Teile des CSDs nicht mehr als politische Versammlung einzustufen, hat Kritik ausgelöst, auch von Ihnen. Mhm. Warum genau?
0: Ich glaube, die meisten denken bei Demonstrationen an eine Demo, wo jemand steht, Schilder hochhält und Parolen ruft. Das mag auch meistens so sein. Wir wissen aber aus der Geschichte, dass eben der Protest von der queeren Community deutlich bunter ist, musikalischer ist, vielfältiger ist. Und trotzdem ist es immer ein Protest, weil wir eben nicht nur tanzen und Spaß haben, sondern da stehen politische Botschaften dahinter. Deswegen sind für mich CSD-Demonstrationen ohne Wenn und Aber politische Demonstrationen. Ich finde es deswegen auch schwierig, da jetzt eine Entscheidung zum Beispiel in Dresden treffen zu wollen, politischerweise, ob eine CSD-Demonstration in ihrer Gänze auch mit der Kundgebung drumherum eine Veranstaltung oder eine Demonstration ist. Wir werden gucken, was da in Dresden rauskommt. Ich werde das auf jeden Fall verfolgen, werde auch, wenn eine Demonstration stattfindet, vor Ort sein. So ist es ja auch mein quasi Heimat-CSD, da im Vogtland der Plauener quasi auch, aber in Dresden wohne ich. Dementsprechend, ja, für mich sind das auf jeden Fall politische Demonstrationen.
1: Frau Koch, wir haben das Thema schon so ganz kurz angerissen. Ein Symbol für die queere Community ist die Regenbogenflagge. Sie wird seit dem letzten Jahr im Bundestag oder am Bundestag nur noch einmal im Jahr gehisst. Sie hatten das kritisiert. Ist das ein Rückschritt, dass die Flagge nur noch an einem Tag gehisst wird?
0: Eine Sache, die bei der Debatte oft untergeht, ist, wann sie am Bundestag gehisst wird. Und das finde ich ja eigentlich ein super starkes Symbol, nämlich eben am 17.05. am Ida Hobbit, am Internationalen Tag gegen Queerfeindlichkeit. Meine Hoffnung war eigentlich auch, und das habe ich auch versucht, ich habe einen Brief geschrieben an die Ministerien der Bundesregierung, den Bundeskanzler und auch an Frau Klöckner als Bundestagspräsidentin, mit dem Vorschlag, durch dieses Jahr eben keine Debatten zu führen, wann wird was wo wie gehisst, sondern sich einheitlich dazu zu entscheiden, den Ida Hobbit zu nutzen und als starkes Signal auf allen Gebäuden die Regenbogenflagge zu hissen. Da der 17. dieses Jahr ein Sonntag ist, war mein Vorschlag zu gucken, nehmen wir einfach den Montag darauf und unterstützen das dann wiederum auch, dass die Mitarbeitenden der Häuser dabei sein können, dass wir es öffentlichkeitswirksam nutzen, Pressemitteilungen, Social Media rausgehen.
1: Wie ist das Echo?
0: Ja. Ja, genau. Leider muss ich sagen, selbst bei so einer simplen Entscheidung, manche Ministerien und auch der Bundestag werden am 17.05. hissen, andere am 18., andere auch an ganz anderen Tagen. Auf jeden Fall zeigt sich, wir haben es nicht geschafft, eine einheitliche Entscheidung zu schaffen. Finde ich jetzt schade, aber dann ist es so. Auf der anderen Seite sehen wir dann jetzt an verschiedenen Tagen eine Regenbogenflagge über Bundesbehörden. Nächstes Jahr ist der 17.05. ein Montag. Dann versuche ich es einfach nochmal.
1: Das heißt, dann eine neue Debatte dann. Was man aber auch, wenn man mit offenen Augen durchs Regierungsviertel in Berlin geht, sagen muss, diese ganze Debatte um die Regenbogenfahne auf dem Reichstag hatte zum Effekt, dass zum Beispiel die U-Bahn-Stationen am Bundestag quasi regenbogenfarbig gestaltet wurde. Das ist natürlich ein Effekt, der hat Sie gefreut wahrscheinlich?
0: Ich fand das total schön. Ich finde es schade, dass es nicht dauerhaft so ist. Ich weiß zum Beispiel in Köln hat man, glaube ich, einfach eine Station dann einen Regenbogen gelassen. Ja, das ist, was ich halt so ein bisschen, ich sag mal, schade finde an diesen Debatten, hissen wir jetzt die Flagge, wann und wo und wie, ist, dass es eben ablenkt von den anderen Herausforderungen, die ich schon angesprochen habe, die wir haben, nämlich die Sicherheit von queeren Menschen, die Ungerechtigkeiten, die wir noch haben bei queeren Familien. So, darüber reden wir nicht, wenn wir halt darüber reden, wann und wo wir eine Flagge hissen. Und trotzdem sind auch diese Symbole eben wichtig für die Community.
1: Was sagen Sie denen, die irgendwie auch genervt sind von Regenbogenaufklebern an Supermärkten, an Bahnhöfen und so weiter?
0: Das tut mir leid, dass die bunte Farben scheinbar so schlimm finden. Ich finde einen Regenbogen, also ich würde gern von den Menschen dann wissen, warum, weil es ist wirklich nur ein Regenbogen. Früher waren das irgendwie Kinderspielzeuge, die auch bunt waren. Das hat auch niemanden gestört. Und jetzt sind es halt Flaggen, die sichtbar sind. Ich glaube nicht, dass sich die Menschen an den Symbol der Flagge stören, sondern eher an den Menschen, die dahinter stehen. Und denen kann ich halt dann nur leider eine klare Absage erteilen.
1: Ich würde mit Ihnen gern noch auf ein Thema schauen, was auch viele Menschen bewegt, die Leihmutterschaft. Ein prominenter Fall sorgt da aktuell für Diskussionen, eigentlich in Deutschland verboten. Was sagen Sie, sollte Deutschland das Thema Leihmutterschaft politisch neu regeln?
0: Ich habe bei dem Thema keine abschließende Meinung, bin ehrlich gesagt auch noch skeptisch und weiß auch, dass es ein Thema ist, was viel Diskussion erstmal braucht innerhalb der Gesellschaft in Deutschland, ehe man dort zu einer Entscheidung braucht. Das ist generell eine Sache, die wir, glaube ich, machen müssen, so große gesellschaftliche Debatten auch mal auszudiskutieren und abzuwägen, ehe wir dort eine Entscheidung treffen. Das Entscheidende für mich ist bei der Sache, dass es zeigt, viele, zum Beispiel homosexuelle Paare, lesbische Paare, schwule Paare, auch generell queere Familien, haben einen Kinderwunsch. Deutschland ist ein Land, was immer weniger Kinder hat. Und ich finde, wir sollten dringend politisch überlegen, wie können wir denn queere Familien dabei unterstützen, diesen Kinderwunsch wahr werden zu lassen. Ich denke da zum Beispiel auch dran, dass lesbische Paare seltenst finanzielle Unterstützung bekommen. bei künstlicher Befruchtung zum Beispiel, wo das bei Heteropaaren da schon mehr Förderung gibt. Bei lesbischen Paaren gibt es das nicht, obwohl wir dort quasi auch dazu beitragen könnten, dass mehr Kinder auf die Welt kommen.
1: Zum Schluss möchte ich nochmal auf den 17. Mai, den Internationalen Tag gegen Homo-, Bi-, Inter- und Transfeindlichkeit schauen mit Ihnen. Er erinnert ja an die Streichung von Homosexualität als Krankheit aus dem Diagnoseschlüssel der Weltgesundheitsorganisation. Das war am 17. Mai 1990. Was ist denn für Sie die zentrale Botschaft dieses Tages?
0: Ja, die zentrale Botschaft dieses Tages ist die gleiche wie eigentlich jeden Tag für die Community, nämlich dass queere Menschen vor allem sicher, frei und selbstbestimmt in dieser Gesellschaft leben wollen und wir dafür eben noch einiges machen müssen.
1: Was muss sich denn aus Ihrer Sicht in den nächsten Jahren nochmal ganz konkret ändern?
0: Ja, also ich würde auf jeden Fall gern dazu beitragen, dass eben diese queerfeindlichen Straftaten wieder abnehmen, dass wir als Gesellschaft eben genau diese Akzeptanz für sexuelle und geschlechtliche Vielfalt verstärken können. Wir waren da, glaube ich, schon mal auf einem besseren Weg. Ich möchte sehr gern, dass queere Familien endlich gleichberechtigt sind. Dafür müssen wir das Abstammungsrecht anpassen. Und mein Ziel ist es auch, dass wir das Selbstbestimmungsgesetz verteidigen und vor allen Dingen aber auch Artikel 3 ergänzen, weil die Würde des Menschen ist unantastbar, das stimmt. Und alle Menschen sind gleich, sollte eben auch für Menschen mit verschiedenen sexuellen Orientierungen gelten.
1: Zu Gast im ARD-Interview der Woche die Beauftragte der Bundesregierung für die Akzeptanz sexueller und geschlechtlicher Vielfalt, Sophie Koch. Vielen Dank für das Gespräch.
0: Vielen Dank.

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1: Um 5 Uhr mit Gabriela Kühne. Bulgarien ist mit der Sängerin Dara und dem Song Banga Ranga. Sie hat den Eurovision Song Contest gewonnen. Sarah Engels landete für Deutschland auf Platz 23. Aus der Nachrichtenredaktion Mareike Markosch.
2: Am Ende war es überraschend deutlich. Bulgarien bekam vom Publikum und der Jury mit Abstand die meisten Punkte, nämlich insgesamt 516. Das waren 173 mehr als für den Zweitplatzierten aus Israel. Finnland, das für viele der große Favorit war, landete am Ende auf Platz 6. Sarah Engels war für Deutschland mit der Startnummer 2 ins Rennen gegangen. Trotz einer aufwendigen Choreografie mit viel Pyrotechnik reichte es zum Schluss nur für 12 Punkte und Platz 23. Engels zeigte sich nach der Show trotzdem zufrieden. Sie sei dankbar für die Erfahrung, habe ihr Bestes zeigen dürfen und, so wörtlich, mein Leben geht weiter.
1: Die Weltgesundheitsorganisation hat wegen eines Ebola-Ausbruchs in Zentralafrika eine internationale Gesundheitsnotlage ausgerufen. Hintergrund sind mehrere bestätigte Infektionen in der Demokratischen Republik Kongo und Uganda. 80 Menschen sind dort bislang an dem Virus gestorben. Mit dem Schritt sollen laut WHO die Nachbarländer in erhöhte Alarmbereitschaft versetzt und internationale Unterstützer mobilisiert werden. Gegen die grassierende Ebola-Virus-Variante gibt es aber weder einen Impfstoff noch eine spezifische Behandlung. Die USA wollen russisches Öl wieder sanktionieren. In den letzten Wochen galt eine Ausnahmeregelung, dass russisches Öl, das sich schon auf Tankern befand, verkauft werden durfte. Damit wollten die USA die Energiemärkte beruhigen, weil Öl durch den Iran-Krieg so teuer geworden war. Jetzt ist die Ausnahmeregelung ausgelaufen und soll nicht verlängert werden. Der FC St. Pauli steigt in die zweite Fußball-Bundesliga ab. Die Hamburger verloren das letzte und entscheidende Saisonspiel gegen den VfL Wolfsburg mit 1:3. Aus der Sportredaktion Stefanie Lavoie.
3: Das Tor von Pečinović hatte in der 80. Minute den Weg zum Sieg geebnet. Zum dritten Mal nach 2017 und 2018 spielt Wolfsburg damit die Relegation. Neben St. Pauli steigt auch Heidenheim ab. Der FC verlor gegen Mainz mit 0:2. Stuttgart folgt Meister Bayern, Dortmund und Leipzig in die Champions League. In der Europa League treten in der kommenden Saison Hoffenheim und Leverkusen an. Als Siebter hat sich Freiburg für die Conference League qualifiziert. Sollte der Sportclub am Mittwoch das Europa-League-Finale gewinnen, wäre er gar in der Champions League spielberechtigt.
1: Das waren die Nachrichten. Das Wetter in Deutschland. Tagsüber Sonne und Wolken im Wechsel, vereinzelt Schauer, im Westen mehr Wolken und einzelne Gewitter, maximal 13 bis 20 Grad. Am Montag im Westen Schauer und Gewitter, im Osten freundlich und trocken, 12 bis 22 Grad. Die Zeit, es ist 5.03 Uhr.
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4: Die A40 Essen Richtung Duisburg ist zwischen Kreuz Kaiserberg und Kreuz Duisburg wegen Brückenarbeiten bis Dienstag früh gesperrt. Die Autobahn 61 München-Gladbach-Venlo ist zwischen Kreuz Mönchengladbach und Mackenstein in beiden Richtungen bis Montag 5 Uhr gesperrt. Und die A67 Darmstadt Richtung Mannheim ist zwischen Lorsch und Viernheimer Dreieck wegen Bauarbeiten bis Montagmorgen etwa 5 Uhr gesperrt. Umleitungsempfehlung ab dem Darmstädter Kreuz über die parallel verlaufende A5.
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4: Und die kommt vom Norddeutschen Rundfunk in Hamburg. Am Mikrofon ist Sven Hasenclever. Guten Morgen. Im vergangenen Jahr folgten mehr als 100.000 Menschen dem Aufruf des vorbestraften Rechtsextremen Tommy Robinson. Sie demonstrierten unter dem Motto Unite the Kingdom in London. Offiziell ging es dabei um das Thema Redefreiheit, aber unter den Demonstrierenden und Sprechern dominierte vor allem die Wut auf Großbritanniens Asylpolitik. Gestern hat Robinson die zweite Unite the Kingdom Demonstration in London organisiert. Franziska Hoppen berichtet.
5: Keir Starmer ist ein Idiot, lautet die noch höfliche Übersetzung. Immer wieder fallen Demonstranten in diesen Sprechchor ein. Zwischen tausenden England-Flaggen und dem Union Jack ist oft auch das Gesicht des Premiers auf Plakaten zu sehen, mit Sätzen wie "Sperrt ihn weg". Demonstrant Kevin Wilding etwa sagt, es sei Zeit für die gesamte Labour-Regierung zurückzutreten. Labour habe nicht genug gegen Migration getan, das ist immer wieder von den Teilnehmern zu hören, auch von Mark Cook. Er sagt, er habe das Vertrauen Vertrauen in die Politik verloren, traue dem Premier nichts mehr zu. Die Regierung wird vom Volk eingesetzt, um eine Aufgabe zu erfüllen. Offensichtlich ist Starmer dazu nicht in der Lage und die Konservativen sind es auch nicht. Es ist also an der Zeit, ob es den Leuten gefällt oder nicht, dass sich etwas ändert. Lasst Reform an die Macht kommen, gebt ihnen eine Chance.
6: Let reform come in, give them a chance.
5: Fast alle unterstützen im Gespräch die Rechtspopulisten von Reform UK, die bei den Regional- und Kommunalwahlen vergangene Woche massive Zugewinne erzielt haben. Auch Demonstrantin Lawrence Watson. Nigel Farage wird unser nächster Premier. Ich hoffe, er hält, was er verspricht. Wen nicht, wem sollen wir dann noch vertrauen? Ein Wunderpunkt für viele? Asylsuchende würden angeblich mehr Geld von der Regierung bekommen als bedürftige Briten. Dabei erhalten sie weniger Geld vom Staat als Arbeitslose. In dem Zusammenhang kommt die Sprache auch auf Labours unbeliebte Kürzung des Heizkostenzuschusses für Rentner. Noch einmal Mark Cook. Wir haben unser ganzes Leben für alles, was wir haben, gearbeitet. Das ist nicht viel und vielen anderen geht es genauso. Wir sind Rentner, aber sie haben uns das Geld für die Heizung abgezogen. Deshalb müssen wir manchmal ohne Heizung auskommen. Justizminister David Lammy hatte im Vorfeld der Großdemonstration getwittert, dass die Organisatoren des Protests zu Hass und Spaltung aufrufen und Großbritannien nicht widerspiegeln würden. Organisiert hat den Protest der vorbestrafte Rechtsextreme Stephen Yaxley Lennon, besser bekannt als Tommy Robinson, der auch von der Bühne zu den Demonstranten sprach. Zudem untersagte die Regierung im Vorfeld 11 rechtsextremen Agitatoren die Einreise und die Polizei ist mit einem Großaufgebot vor Ort. Doch aus Sicht von Demonstrant Kevin Wilding seien hier nur gewöhnliche Briten unterwegs. Das sind normale Leute mit Kindern, Hunden, Familie, Großeltern. Das sind keine rechtsextremen Anarchisten, sondern normale arbeitende Leute. Eine erste Auflage des Unite the Kingdom Protests im vergangenen September hatten mehr als 100.000 Menschen besucht. Dabei wurden gut 2 Dutzend Polizisten verletzt. Stellenweise kam es zu Ausschreitungen. Diesmal hatte die Polizei im Vorfeld mit bis zu 50.000 Teilnehmern gerechnet. Der Protest verlief bis zum Nachmittag friedlich. Die Wut auf Starmer jedoch war deutlich zu spüren.
4: Der britische Regierungschef Starmer ist also angeschlagen. Die Kommunalwahlen für seine Partei Labour sind dramatisch schlecht gelaufen. Es gibt einen zurückgetretenen Gesundheitsminister Streeting, der inzwischen sein Interesse am Premierposten angemeldet hat. Und es gibt auch einen Bürgermeister aus Manchester, der demnächst den Kampf um den Parteivorsitz und den des Regierungschefs aufnehmen könnte. Gucken wir uns das genauer an mit Alexander Clarkson. Er ist Politologe und Historiker und forscht am King's College in London zu Deutschland und Europa. Ihn hat meine WDR-Kollegin Rebecca Link gefragt. Keir Starmer, der englische Regierungschef, war nie sonderlich beliebt. Aber warum steht er so in der Kritik? Was wird ihm vorgeworfen, auch aus den eigenen Reihen?
7: Naja, die Enttäuschung ist groß, einfach weil Starmer vieles versprochen hat an faktisch jeden Flügel seiner Partei und jeder soziale oder ideologische Seite der britischen Gesellschaft. Er hat an der linken oder liberalen Wähler versprochen, auch den linken liberalen Flügel seiner eigenen Partei, dass es eine Zeit des Aufbruchs sein wird, eine Zeit der Reformen, eine Liberalisierung der Gesellschaft und eine Annäherung an die EU, an die rechteren Seiten und die konservativeren Seiten der Gesellschaft, hat er eine viel konsequentere Migrationspolitik, sichere Grenzen und anderen Aspekten einer rechten Agenda. Natürlich stehen beide Wege in Widerspruch. Und er hat als dritter Faktor auch einfach Stabilität und Sicherheit und Wohlstand versprochen. In der jetzigen Lage hat er keinen Flügel und kein Element der Gesellschaft einen Gefallen getan. Er hat keinen Aspekt seiner Agenda, hat sie irgendeinen Teil der Gesellschaft entsprochen, deren ideologischen Zielen entsprochen. Natürlich steht er jetzt massiv in der Kritik, weil seine eigene Regierung und das Land eben sich im Stillstand befindet.
8: Jetzt muss man natürlich sagen, dass Starmer etwas zu verwalten hat, was schwierig zu verwalten ist, der Brexit. Und das packt er ja auch nicht an. Also das ist dieses Thema, das irgendwie nicht angetastet werden darf. Und das, obwohl mittlerweile ja 80% der Bevölkerung in Großbritannien eigentlich darin übereinstimmen, dass das ein Fehler war, aus der Europäischen Union auszusteigen. War das am Ende ein Fehler, da nicht dran zu gehen?
7: Ja, es war ein erhebliches Fehler, aber es ist natürlich auch ein strategisches Problem. Es ist zwar 70 bis 80% der Bevölkerung sieht Brexit als Fehler. Das Problem für Starmer ist, dass das andere 20 bis 25%, das zwar nicht Brexit gut findet, aber immer noch sehr europaskeptisch ist, sich gerade in den Sitzen konzentriert, wo Labour einfach die Wählerstimmen braucht, um eine Mehrheit zu kriegen. Das heißt, eine Mehrheit der Bevölkerung wird eine Annäherung an der EU, gerade in Wales und Schottland, das sind auch Nationen, wo es auch Parlamente gibt innerhalb des Vereinigten Königreichs, wo Labour auch massive Verluste eingefahren hat und auch die Macht in Wales verloren hat, was nur diesen Schock war. Aber auf der anderen Seite gibt es erheblichen Teilen der Bevölkerung, nur noch 20% der Bevölkerung, ist aber noch ein erhebliches Teil der Bevölkerung, die jetzt jegliche Annäherung im Widerstand sehen. Das ist gerade irgendwie Kern des Problems für Starmer, nicht nur bei der Europapolitik. Er braucht Wähler aus der rechten Minderheit der Bevölkerung, gerade in gewissen Regionen, wo er Sitze braucht, um seine Mehrheit aufrechtzuerhalten. Das heißt, er kann sich nicht zu weit nach links, sondern auf der liberalen Richtung bewegen. Aber wenn er nicht zu weit an der liberalen linken Richtung bewegt, verliert er jetzt massiv Wähler an den linken Grünen, beziehungsweise an den Nationalisten in Schottland, die SNP, und die Nationalisten in Wales, Plaid Cymru. Und das ist ein Dilemma, das nicht nur für Starmer bleiben wird. Das wird jetzt auch ein Dilemma sein für seine Nachfolger, sei es Andy Burnham oder West Reading oder Angela Rayner.
8: Da müssen wir aber kurz drüber reden. Andy Burnham, haben Sie erwähnt, dass der Bürgermeister von Manchester, da ist jetzt mittlerweile ziemlich klar, der steht in den Startlöchern. Also er will einen Sitz im Unterhaus noch bekommen, damit er sich dann offiziell als Parteichef zur Wahl stellen lassen könnte. Und er zielt auf den Posten von Starmer. Wie gefährlich könnte das werden?
7: Na, ich glaube schon, wenn Andy Burnham jetzt diesen Sitz gewinnt und er ist jetzt einen faktischen Sitz angeboten von einem anderen Abgeordneten, der abgetreten ist, und da jetzt gibt es eine Nebenwahl da in dieser Region von Wigan, wenn er diese Wahl gewinnt, was ja nicht sicher ist, weil Reform da, die sehr rechte Partei von Rafferty, die durchaus konkurrenzfähig ist, wenn er diesen Sitz gewinnt, wird es sehr schwer für Keir Starmer, schlicht und einfach, weil Burnham gerade in diesen nördlichen Teilen des Landes, von Yorkshire, im Nordwesten des Landes, auch zum Teil in Wales, das natürlich eine separate Nation ist, sehr, sehr beliebt ist und durchaus Wähler anspricht, die durchaus auch linksliberal zu den Grünen abgehen oder auch Wähler, die zu Recht Reform abgehen. Und ich glaube nicht, dass Keir Starmer sich gegen Andy Burnham halten wird. Das Problem ist eben auch bei Andy Burnham, dass Andy Burnham zwar eine charismatischere Figur ist, eine Figur, die einfach vielleicht auch eine charmantere Figur ist im Vergleich zum Keir Starmer, der auch selber sehr stark verwurzelt im nördlichen Nordwesten des Landes, um Liverpool und Manchester. Das heißt, dass er viel eher näher ist an vielen Wählern, die jetzt gerade sehr wütend sind an der Regierung. Aber er wird immer noch dasselbe Dilemma von Starmer vor sich halten. Er wird eine wachsende Mehrheit der Bevölkerung haben, die eher europafreundlich ist, die eher liberale und linksgerichtet ist, aber immer noch diese Sitze brauchen, gerade im Norden des Landes, die eher rechts tendieren, rechtskonservativ und nach Reform tendieren. Auch nicht nur im Norden, aber auch Teilen des Südens, aber immer noch eben Sitzen, die er braucht. Und wie er dieses Dilemma lösen wird, das hat er auch nicht gerade kohärent erklärt.
4: Sagt Alexander Clarkson, Politologe und Historiker am King's College in London. Und jetzt das Wetter in der ARD-Infonacht. Heute neben Sonnenschein, im Tagesverlauf einige Quellwolken und vereinzelt Schauer. Im Westen später schauerartiger Regen, vereinzelt auch Gewitter möglich, mancherorts auch durchweg trocken. Am meisten Sonne gibt es im Osten, Höchstwerte 13 bis 20 Grad. Dazu schwacher bis mäßiger Wind aus südlicher bis südwestlicher Richtung. Morgen am Montag von Westen her teils kräftige Schauer und Gewitter, im Osten und Nordosten noch freundlich und trocken bei 12 bis 22 Grad. Am Dienstag dann ein Wechsel aus Sonne, dichten Wolken und Schauern bei 16 bis 22 Grad. Die Temperaturen zurzeit: Berlin meldet 5 Grad, Frankfurt am Main 7, Hamburg 6, ebenso Köln und Leipzig, und München meldet 8 Grad.
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4: Seit genau 2 Jahren gibt es bundesweit einheitliche Regeln für die Bezahlkarte. Menschen im Asylverfahren bekommen damit nur noch einen geringen Betrag in bar ausgezahlt. Den Rest sollen sie mit der Karte bezahlen. Bund und Länder verfolgen damit vor allem 2 Ziele. Zum einen sollen Asylbewerber abgeschreckt werden, nach Deutschland zu kommen. Zum anderen soll der Verwaltungsaufwand für die Kommunen gesenkt werden. Ist das gelungen? Gibt es überhaupt Zahlen, die das belegen? Und sind die Regeln jetzt wirklich einheitlich? Eine Zwischenbilanz von Birte Sönnigsen.
9: Asylbewerber wie Theodore Mbayorbe bekommen 455 Euro im Monat auf ihre Bezahlkarte. Nur einen Teil davon können sie als Bargeld abheben.
10: Wir können nur 50 Euro pro Monat abheben.
9: 50 Euro Bargeld, Überweisung oder Online-Einkäufe funktionieren für ihn nicht.
10: Ich habe Vertrag mit Zug. Ich muss jeden Monat bezahlen.
9: Das Monatsticket für den Zug oder den Handyvertrag kann Mbayorbe nicht einfach bezahlen. Jede Überweisung muss vom Amt geprüft und genehmigt werden. Das ist aufwendig und kostet Zeit. Mbayorbe setzt wie auch andere Asylsuchende stattdessen auf die Hilfe von Aktivisten. Er kauft mit der Bezahlkarte Gutscheine für Supermärkte und tauscht diese bei einer Hilfsorganisation gegen Bargeld um.
11: 200, ja.
9: Einen Teil des Geldes zahlt er wiederum auf sein Konto ein, um leichter Überweisungen tätigen zu können. Seit 2 Jahren gibt es einen bundesweiten Gesetzesrahmen für die Bezahlkarte. Einheitliche Regeln gibt es dennoch nicht. Länder und Kommunen können selbst entscheiden, wie und ob sie mitmachen. Das kann der Bund nicht vorschreiben, sagt der SPD-Abgeordnete Hakan Demir.
12: Wir haben also einen Flickenteppich und wir sehen auch, dass innerhalb der Bundesländer einige Städte gesagt haben, wir machen das gar nicht mit. Also deshalb haben wir eine gemischte Bilanz.
9: Während in Sachsen alle Landkreise dabei sind, ist es in NRW gerade mal rund die Hälfte der Städte und Kommunen. Berlin hat die Karte als einziges Bundesland bisher noch nicht eingeführt. In vielen Ländern sind Online-Käufe mit der Bezahlkarte möglich, in anderen nicht. Und auch für Überweisungen gibt es unterschiedliche Regeln. Bund und Länder verfolgen mit der Bezahlkarte vor allem 2 Ziele. Zum einen sollen Asylbewerber abgeschreckt werden, nach Deutschland zu kommen.
13: Das ist aus meiner Sicht ein ganz wichtiger Schritt, um Anreize für illegale Migration nach Deutschland zu senken,
9: sagte der hessische Ministerpräsident Boris Rhein vor 2 Jahren. Einige Landräte sind überzeugt davon, dass die Abschreckung auch durch die Bezahlkarte funktioniert. Bezahlen lässt sich das nicht belegen. Dass aktuell viel weniger Menschen nach Deutschland fliehen, hat für den SPD-Abgeordneten Hakan Demir andere Gründe.
12: Das liegt nicht an der Bezahlkarte, sondern es liegt daran, dass in einigen Ländern Kriege aufgehört haben.
9: Mit der Karte sollen auch Überweisungen in die Heimatländer der Asylsuchenden verhindert werden. Wiebke Bartelt ist bei der Arbeiterwohlfahrt in Potsdam zuständig für Integration und Flucht. Sie bezweifelt, dass viel Geld ins Ausland fließen kann.
14: Dass man von 455 Euro noch sehr viel an Schleuser oder Familienangehörige überweisen kann. Das ist auch nicht erheblich.
9: 2. Ziel der Bezahlkarte, sie soll die Verwaltung entlasten. Etwa dadurch, dass sie kein Bargeld mehr auszahlen muss. Aus Sicht des AWO-Bundesverbandes verursacht die Bezahlkarte allerdings neue Hürden, statt Abläufe für alle leichter zu machen. Das bekämen vor allem Familien und Kinder zu spüren. Aber auch für viele Kommunen habe sich durch die Karte nichts verbessert, meint Wiebke Bartelt von der AWO.
14: Verfahren, die vorher sehr, sehr aufwendig waren, da hat sich was verbessert. Und für alle die vorher schon sehr gut funktionierende Verfahren hatten, da ist der Verwaltungsaufwand gewachsen.
9: Während die Bezahlkarte vor 2 Jahren für intensive Diskussionen zwischen Bund und Ländern gesorgt hat, ist es inzwischen ruhig geworden. Und es bleibt unklar, was die Karte bisher wirklich gebracht hat.
4: Informationen von Birte Sönnigsen. Gleich 5.18 Uhr. Europa hat offenbar Lust auf Bangaranga, denn mit diesem Song hat die bulgarische Sängerin Dara den Song Contest gewonnen. Es war für alle, egal ob Experten oder Publikum vor Ort, eine große Überraschung. Oliver Schosch.
15: The winner of the Eurovision Song Contest 2026 is...
16: Die Moderatoren Viktoria Swarovski und Michael Ostrowski kündigen eine Sensation an.

0: Ranga Ranga mit diesem Balkan-Disco-Kracher, einer Art Balkan-Version von Gangnam Style, hat Dara einen großen Internet-Trend ausgelöst. Die 27-jährige Sängerin heißt mit vollem Namen Darina Jotova, kommt aus der bulgarischen Schwarzmeerstadt Varna und ist in Bulgarien ein Popstar. Sie wurde durch die Castingshow The X Factor Bulgaria bekannt. Und jetzt ihr größter Triumph, der Gewinn des Eurovision Song Contests. Er wird im kommenden Jahr in Bulgarien stattfinden, zum ersten Mal überhaupt.
1: It's unbelievable. I still don't know if this is a dream or a reality. Thank God for everything that is going on tonight. It's the first time Bulgaria ever win Eurovision! Ще имаме Евровизия до година в София и трябва да се подготвим.
0: Nächstes Jahr werden wir den Eurovision Song Contest in Sofia haben und wir müssen uns vorbereiten, damit wir all diese Menschen empfangen können in unserem Land. Es ist eine große Errungenschaft, nicht nur für mich, sondern für die gesamte Kunstszene in ganz Bulgarien. Enttäuschend war der Abend dagegen für Deutschland und Sarah Engels. Sie landete mit Fire auf Platz 23 von 25. Sie holte nur 12 Punkte, alles Jurypunkte. Von den Zuschauern aus den einzelnen Ländern gab es nichts. Dabei war der Auftritt von Sarah Engels souverän. Im Vorfeld wurde allerdings immer wieder kritisiert, dass das Lied eine zu gewöhnliche Popnummer sei. Sarah Engels versuchte, das Ganze sportlich zu nehmen.
2: Mein Leben geht weiter, Leute. Morgen, ich stehe auf, meine Familie liebt mich genauso wie gestern und wie morgen und wie heute. Egal, ob erster Platz oder letzter, das habe ich von Anfang an gesagt, das Ranking ist scheißegal. Ich hatte eine mega krasse Erfahrung. Ich habe vor 180 Millionen Menschen singen dürfen und habe das Beste zeigen dürfen von mir, von Sarah, mit meinen Mädels zusammen. Wir haben alles, wirklich alles, 1000% da reingegeben. Ich glaube, man hat es gesehen. Meine ganze Leidenschaft, meine ganze Liebe, alles, was ich hätte reinstecken können, habe ich reingesteckt. Und alles andere liegt nicht in meiner Macht, Leute.
0: Auch die über viele Monate als haushohe Favoriten gehandelten Finnen waren am Ende enttäuscht mit ihrem 6. Platz.
3: Bulgarien gewinnt den ESC, ein Beitrag von Oliver Schusch. Bürokratieabbau, das wünschen sich Städte, Kommunen und auch die Bürger. Seit der Regierungserklärung von Ministerpräsident Söder im Sommer 2024 haben CSU und Freie Wähler 4 Entbürokratisierungsgesetze durch den Bayerischen Landtag gebracht. Das erste Modernisierungsgesetz ist jetzt fast 1,5 Jahre in Kraft. Und Daniel Knopp hat sich als Beispiel die darin enthaltene Stellplatzsatzung angeschaut, die landesweit gestrichen wurde. Wurde so aber auch tatsächlich Bürokratie abgebaut?
4: In der Marktgemeinde Fischach bei Augsburg sind Parkplätze ein knappes Gut. Das will gerecht verwaltet werden. Die Streichung der staatlich geregelten Stellplatzpflicht hat deswegen im vergangenen Jahr im Fischacher Rathaus viel Wirbel verursacht. Daran erinnert sich Altbürgermeister Peter Ziegelmeier, der am Ende seiner 18-jährigen Amtszeit nochmals viel Bürokratie aushalten durfte. Erstmals musste er sich mit dem Thema Stellplatzsatzung beschäftigen und eine neue Satzung für seine Gemeinde ausarbeiten.
5: Dann müssen Sie das Ganze mit dem Gemeinderat diskutieren. Das waren 2 Sitzungen. Dann müssen Sie diese Satzung entsprechend dem Gemeinderatsbeschluss ausfertigen und dann müssen Sie die Satzung in Kraft treten lassen. Und das führt beim Bauamt, beim Rechtsamt und beim Bürgermeister zu einem vermehrten Verwaltungsaufwand. Also unterm Strich gut gemeint, aber bei uns nicht zu einer Entbürokratisierung, sondern zu einer Mehrbelastung.
4: Dass die landesweite Streichung der Stellplatzpflicht mehr Bürokratie verursacht, sagt auch Johannes Becher von den Landtagsgrünen.
6: Ja, dieses Schlagwort Entbürokratisierung, es eignet sich ja schon fast als Unwort des Jahres. Also in jeder Sonntagsrede wird es gepredigt, aber dann macht man Bürokratieverschiebung vom Freistaat auf die Kommunen und sagt, wir haben eine Regel beim Staat abgeschafft, dafür gibt es hunderte neue Satzungen bei den Kommunen.
4: Vor Bürokratieverlagerung warnt auch Martin Burgi, Professor für öffentliches Recht an der Ludwig-Maximilians-Universität München. Er berät die Enquete-Kommission Bürokratieabbau des Landtags.
7: Der Freistaat schafft eine Regelung ab, zum Beispiel die Stellplatzpflicht beim Bau neuer Wohnhäuser. Was passiert? Die Kommunen sagen, oh schrecklich, das führt dazu, dass die Straßen zugeparkt sind, die Nachbarn uns aufs Dach steigen und eigentlich niemand das will. Also machen wir als Gemeinden eigene Regelungen, Ergebnis, am Anfang hatte ich ein Landesgesetz, am Ende habe ich über 2000 kommunale Satzungen, die in etwa das Gleiche vorschreiben. Da kann ich jetzt als Land sagen, gut, ich bin nicht mehr der Verantwortliche, aber ich muss, glaube ich, schon von Anfang an einbeziehen, dass dieser Folgeeffekt eintritt.
4: Insgesamt hat Bayern seit 2018 über 700 Einzelmaßnahmen zur Entbürokratisierung ergriffen. Meist geht es dabei um Verwaltungsvorschriften, also Regeln für die Verwaltung, beispielsweise im Bau-, Umwelt- oder Vergaberecht. Die ersten Maßnahmen zeigen schon erste Veränderungen. Die Umsetzung der meisten Gesetze in den Alltag der Bürger läuft gerade. Das bestätigt auch der Beauftragte für den Bürokratieabbau in Bayern, Walter Nussel. Er sagt, die Gesetze müssen jetzt erst noch ihre Wirkkraft entfalten.
8: Sport.
9: Mit Christian Hake. Der VfL Wolfsburg ist der lachende Dritte bzw. der lachende Drittletzte in dieser Bundesliga-Saison. 3:1 Sieg am Millerntor beim FC St. Pauli und damit die Relegation gesichert. Dementsprechend war Trainer Dieter Hecking nach dem Spiel:
10: Ja, ein bisschen entspannter natürlich, dass wir jetzt diesen ersten Step gehen konnten mit dem Sieg hier. Aber wir dürfen auch nicht meinen, dass wir irgendwas geleistet hätten schon, weil zweimal 90 Minuten Minimum stehen noch vor uns.
9: Und zwar in der Relegation am Donnerstag und Montag in einer Woche. Entweder gegen Elversberg, Hannover oder Paderborn. Die drei kämpfen um die Plätze 2 bis 4 in der zweiten Liga. In die steigen direkt Heidenheim und der FC St. Pauli ab. Trainer Alexander Blessin:
11: Ja, es muss es einfach jetzt nochmal sacken lassen, weil es einfach verdammt wehtut. Schade, ja. Das ist, weil nochmal, die Fans haben hier wieder alles abgebrannt und haben wirklich uns das ganze Jahr dann auch unterstützt. Und das ist toll, da kann man sich nur bedanken und das ist einfach ein toller Club.
9: Deutlich besser dagegen die Laune in Dortmund, Leipzig und Stuttgart. Alle drei sind kommende Saison in der Champions League dabei. Die Stuttgarter sicherten sich Platz 4 mit einem 2:2 in Frankfurt. Philipp Hofmeister berichtet:
12: Eine ordentliche Leistung und dieser eine Punkt in Frankfurt reichten dem VfB Stuttgart, um den Champions League Einzug perfekt zu machen. Gegen eine wieder mal viel zu lange, viel zu harmlose Eintracht spielten die Schwaben eine konzentrierte erste Hälfte, lagen durch die Tore von Cemma und Nati zur Pause bereits mit 2:0 vorn. Nach dem Wechsel nahm der VfB allerdings etwas den Fuß vom Gas. Mit Blick auf das Ergebnis von Konkurrent Hoffenheim konnten sich die Stuttgarter das auch leisten und machten eine Woche vor dem DFB-Pokalfinale gegen die Bayern mit diesem 2:2 in Frankfurt die Königsklasse klar. Die Eintracht traf durch Johnny Burkhardt zweimal vom Elfmeterpunkt, verpasst aber nach einer insgesamt enttäuschenden Saison erstmals seit 5 Jahren die Europapokalteilnahme.
9: Die TSG Hoffenheim verpasst nach dem 0:4 in Mönchengladbach den Einzug in die Königsklasse und spielt zusammen mit Leverkusen Europa League. Der SC Freiburg wird Siebter und löst das Conference League Ticket. Mit einem Sieg im Europa-League-Finale könnten die Breisgauer sich aber auch noch für die Champions League qualifizieren. Da ist natürlich der FC Bayern dabei. Klares 5:1 am letzten Spieltag gegen Köln und dann ging die Feierei los.
13: Es war genau 17.46 Uhr. Dann ist es soweit gewesen. Mittelfeldspieler Leon Goretzka bekam nach seinem letzten Bundesligaspiel für die Bayern die silberne Meisterschale von Kapitän Manuel Neuer in die Hände gedrückt. Und er durfte sie dann auch in die Luft strecken.
14: Beim Wahrmachen haben sie Bochum angespielt. Auch sehr, sehr viele mitgesungen. Es war schon ein kleiner Gänsehaut-Moment. Ich fand es ganz interessant, dass es bei vielen so war. Das Lied ist einfach ja eine gute Geschichte und ansonsten bin ich dankbar in erster Linie für die Zeit hier und so ein bisschen natürlich auch wehmütig.
13: Das 5:1 über Köln war auf dem Platz eine klare Geschichte. Dreimal Harry Kane, dazu Bischoff und Jackson, das Ganze beim Gegentreffer des jungen Kölners Elmaler, rundeten die Feierlichkeiten mit der obligatorischen Bierdusche ab. Am Ende stand nicht nur die 35. deutsche Meisterschaft, sondern vor allem ein Fabelrekord von 122 erzielten Toren und vor allem jede Menge Ehrungen hinterher. Für Sportverstand Max Eberl eine Bundesliga-Saison, wie man sie sich besser eigentlich kaum vorstellen kann.
15: Harry Kane, Torschützenkönig, Lennart Kahl, bester Jungprofi, Michael Olisi, bester Spieler, gewählt von der Bundesliga, ist aus meinen Augen auch verdient.
13: Die Bayern werden am Sonntag auf dem Marienplatz die Titelverteidigung mit ihren Fans feiern, bevor dann schon der Fokus voll auf dem Pokalfinale steht. Nächsten Samstag gegen Stuttgart.
9: Jetzt geht der Fokus in Richtung zweite Liga. Da kämpfen, wie gesagt, noch 3 Teams um den Aufstieg. Schalke ist ja bereits Meister und 6 Teams kämpfen um den Klassenerhalt. In die zweite Liga aufgestiegen ist neben dem VfL Osnabrück Energie Cottbus. Rot-Weiß Essen steht nach einem Sieg in der Nachspielzeit in Ulm in der Relegation. In der Basketball-Bundesliga sind die Playoffs zur deutschen Meisterschaft gestartet. Die Bamberg Baskets haben Ulm mit 80:74 geschlagen und die Würzburg Baskets konnten in Bonn mit 69:54 gewinnen. Bayern München trifft noch auf die Gladiators Trier und Alba Berlin muss gegen Vechta ran.

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1: Um 5.30 Uhr mit Gabriela Kühne. Bulgarien hat den 70. Eurovision Song Contest gewonnen. Die 27-jährige Sängerin Dara erhielt am Abend bei der Live-Show in Wien für ihren Partyhit Banga Ranga die mit Abstand meisten Punkte. Aus Wien, Oliver Schusch.
2: Es war ein sensationeller Sieg für Dara aus Bulgarien mit riesigem Abstand. Sie holte 516 Punkte, 173 Punkte mehr als der zweitplatzierte Noam Betan aus Israel. Bulgarien bekam sowohl die meisten Jurystimmen als auch die meisten Publikumsstimmen. Der große Favorit Finnland landete nur auf Platz 6. Sehr enttäuschend verlief der Abend auch für Deutschland und Sarah Engels. Sie erreichte mit 12 Punkten nur Platz 23 und wurde Drittletzte.
1: Die Weltgesundheitsorganisation hat wegen eines Ebola-Ausbruchs in Zentralafrika eine internationale Gesundheitsnotlage ausgerufen. Nach Angaben der afrikanischen Gesundheitsbehörde sind bislang 88 Menschen daran gestorben. Aus der Nachrichtenredaktion Markus Wolf.
3: Betroffen von dem Ausbruch sind die Demokratische Republik Kongo und das Nachbarland Uganda. Dort gibt es neben den bestätigten Todesfällen auch hunderte Verdachtsfälle. Die WHO will mit der Gesundheitsnotlage weitere Anrainerstaaten in erhöhte Alarmbereitschaft versetzen und internationale Partner um Unterstützung bitten. Die steigenden Fallzahlen würden darauf hinweisen, dass der Ausbruch möglicherweise viel größer sei als bislang berichtet, heißt es von der Weltgesundheitsorganisation.
1: Die dänischen Behörden haben im Moment keine Pläne, den vor der Insel Anholt angespülten toten Buckelwal zu bergen. Sie warnten davor, sich dem Tier zu nähern. Jan Busche aus der Nachrichtenredaktion berichtet, warum ein Sicherheitsabstand eingehalten werden sollte.
4: Die Fachleute sagen, dass Explosionsgefahr besteht, denn aus dem toten Wal treten Gase aus. Außerdem könne das

0: Großteil der Innenstadt. Rund 1500 Kräfte sind im Einsatz. Gegen Mittag wird für die Entschärfung auch die Bahnstrecke für den Nah- und Fernverkehr gesperrt. Dann können die Kampfmittelbeseitiger ihre Arbeit aufnehmen und die britische 1,8 Tonnen Weltkriegsbombe mit ihren drei Zündern entschärfen. Das Wetter in Deutschland. Tagsüber Sonne und Wolken im Wechsel, vereinzelt Schauer. Im Westen mehr Wolken und einzelne Gewitter, maximal 13 bis 20 Grad. Am Montag im Westen Schauer und Gewitter, im Osten freundlich und trocken bei 12 bis 22 Grad. Das waren die Nachrichten.
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2: Die A40 Essen Richtung Duisburg ist zwischen Kreuz Kaiserberg und Kreuz Duisburg wegen Brückenarbeiten noch bis Dienstag früh gesperrt. Die Autobahn 61 Mönchengladbach-Venlo ist zwischen Kreuz Mönchengladbach und Mackenstein in beiden Richtungen bis Montag 5 Uhr gesperrt. Und die A67 Darmstadt Richtung Mannheim ist zwischen Lorsch und Vierenheimer Dreieck wegen Bauarbeiten bis Montagmorgen etwa 5 Uhr gesperrt. Umleitungsempfehlung ab dem Darmstädter Kreuz über die parallel verlaufende A5.
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2: mit Sven Hasenkleber. Diese Meldung hat viele aufhorchen lassen. Vor der dänischen Insel Anholt ist ein toter Wal gefunden worden. Da lag die Frage nahe, ob es der Wal ist, der vor einigen Wochen vor Timmendorf und vor der Insel Pöhl gestrandet ist und dann von einer privaten Initiative zurück zur Nordsee gebracht wurde. Der Verdacht hat sich als begründet herausgestellt. ARD-Korrespondentin Jana Sinram berichtet aus Dänemark.
3: Zwei Tage nach dem Fund des Walkadavers vor der dänischen Insel Anholt herrscht nun Gewissheit. Der Buckelwal, der im März zunächst vor Timmendorfer Strand in der Ostsee gestrandet war, ist tot. Das bestätigen deutsche und dänische Behörden und auch die deutsche Tierärztin, die beim Rettungsversuch einer privaten Initiative dabei war. Anne Herrschaft ist direkt nach der Meldung über den toten Wal nach Anholt gereist.
4: Als ich ihn gesehen habe, als ich den Flipper gesehen habe, er könnte es sein, aber es war immer noch ungewiss.
3: Denn das tote Tier liegt auf dem Rücken, sodass spezielle Merkmale an der Schwanzflosse nicht zu sehen sind. Zusammen mit zwei dänischen Tauchern untersucht Herrschaft den Kadaver noch einmal ganz genau und findet schließlich mit ihrer Hilfe den GPS-Sender, den die Initiative an dem Buckelwal angebracht hatte.
4: Und damit wir dann wirklich Sicherheit bekommen haben, dass das der richtige Tracker ist, haben die den vor Ort abgebaut. Und ich habe dann später die Trackernummer verglichen und konnte dann endgültig sagen, ja, das ist genau der Tracker, den wir verbaut haben.
3: Über Wochen zogen sich die Versuche, den in der Ostsee gestrandeten Wal zu retten. Die private Initiative ließ ihn schließlich mithilfe eines Spezialschiffs in Richtung Nordsee transportieren. An der Nordspitze Dänemarks wurde der Wal am 2. Mai freigelassen. Kurz danach verlor sich seine Spur. Für Meeresbiologen wie Ralf Sonntag war der Tod des Tieres nur eine Frage der Zeit.
5: Das ging jetzt schneller, als manche gedacht haben. Aber das Tier hat jetzt wochenlang heftigsten Stress erlebt. Es wurde an ihm rumgezerrt, er wurde vom Sand gezogen, er wurde in eine Barke reingedrückt und so weiter. Von daher war es zu erwarten, dass das Tier wahrscheinlich sehr schnell gestorben ist.
3: Die private Initiative hält es weiter für richtig, dass sie zumindest versucht hat, das Tier ins Meer zurückzubringen. Der Kadaver des toten Wals wird wohl vorerst vor Anholt liegen bleiben. Das sei das normale Vorgehen bei gestrandeten Meeressäugern, erklärt Morten Abelström von der örtlichen Naturschutzbehörde auf der kleinen Insel. Wir verfolgen hier in Dänemark die Politik, der Natur ihren Lauf zu lassen. Ich verstehe, dass es schwer ist, ein riesiges Tier sterben zu sehen. Aber das ist die Entscheidung, die wir hier in Dänemark getroffen haben.
6: Das ist ein Beschluss, den wir in Dänemark.
2: Informationen von Jana Sinram.
1: Wirtschaft.
2: Es sah so aus, als würde an den Rohölmärkten etwas wie Beruhigung einkehren. Dem ist nicht so. Zum Wochenende sind die Preise für Rohöl erneut geklettert. Dies alles vor dem Hintergrund, dass es mit den Friedensbemühungen im Irankrieg nicht vorangeht und die Ergebnisse des Trump-Besuchs in Peking viele Händler enttäuscht haben. Über eine Börsenwoche, die nicht zum ersten Mal von nur einem Mann geprägt wurde, berichtet Angela Göpfert aus der ARD-Finanzredaktion.
7: Donald Trump hat den globalen Finanzmärkten einmal mehr seinen Stempel aufgedrückt. Die Börsenwoche stand ganz im Zeichen seines Besuchs bei Chinas Präsident Xi Jinping. Trump schürte bei den Anlegern zwischenzeitlich Hoffnungen, dass China im Iran-Konflikt eine Vermittlerrolle einnehmen könnte. Der US-Aktienindex S&P 500

0: und die Technologiebörse Nasdaq stiegen daraufhin auf Rekordstände.
1: Also darauf setzen die Anleger, dass die Waffenruhe zum einen hält, aber zum anderen auch irgendwann zu einer Lösung des Krieges oder des Konfliktes kommt und damit auch zur Öffnung der Straße von Hormuz.
0: Sagt Helen Windischbauer, Anlageexpertin beim Vermögensverwalter Amundi. Der zweitägige Gipfel in Peking brachte hier aber keinen Durchbruch. Zum Wochenschluss wurden die Anleger deshalb wieder vorsichtiger. Und auch das zweite große Thema in Peking blieb schwierig. Der Handel zwischen den USA und China. Von normalen Beziehungen sind beide Seiten noch weit entfernt.
2: Die Chinesen haben ja Donald Trump im letzten Jahr die Grenzen ganz deutlich aufgezeigt. Wir erinnern uns daran, wir hatten irgendwann dieses Hochbieten bei Zöllen 100, 125, 150%. Und letztendlich hat der Donald Trump Ende letzten Jahres dann klein beigeben müssen.
0: Betont Carsten Preski, Chefvolkswirt Deutschland und Österreich der ING. Einen klaren Weg aus dem Zollkonflikt hat der Gipfel nicht gebracht. Statt eines Fahrplans für Zollsenkungen gab es nur einige vage Handelsvereinbarungen, etwa für Sojabohnen, Rindfleisch und Öl aus den USA.
2: Die Amerikaner wollen eher in den chinesischen Markt. Das erklärt ja auch, warum Elon Musk mitfliegt, warum auch der CEO von Apple mitfliegt. Also das ist eine hochkarätige Delegation, die aus den USA nach China geht.
0: Brisant ist diese Delegation noch aus einem anderen Grund. Trump hat in den Monaten vor seiner China-Reise kräftig in genau jene Konzerne investiert, deren Chefs ihn nun begleiten durften. Apple, Boeing und Nvidia. Allein in Apple investierte Trump in den ersten 3 Monaten des Jahres bis zu 7,2 Millionen Dollar. Noch genauer als Trumps Aktienkäufe verfolgen die Finanzmärkte allerdings seine Versuche, die Geldpolitik zu beeinflussen. Am Freitag übernahm Kevin Warsh den Vorsitz der US-Notenbank. Trump erwartet von seinem Wunschkandidaten vor allem eines, niedrigere Zinsen. Doch dafür braucht Warsh eine Mehrheit im sogenannten Offenmarktausschuss, dem wichtigsten geldpolitischen Steuerungsorgan der Fed. Und die anderen Notenbanker dürften nicht automatisch auf Linie des Weißen Hauses liegen, sagt Stefan Risse, Kapitalmarktstratege beim Fondsanbieter Acatis.
3: Da müsste Trump noch mehrere Posten austauschen, damit er die Zinspolitik der Fed bestimmen kann. Und dann müssten diese ernannten Kandidaten eben auch noch willfährige Lakaien sein, die all das tun, was Donald Trump tut. Und das sehe ich selbst bei Kevin Warsh nicht.
0: Tatsächlich nehmen an den Finanzmärkten inzwischen sogar die Spekulationen auf eine Zinserhöhung der Fed noch in diesem Jahr zu. Hintergrund ist die stark steigende Inflation. Im April schnellte sie auf 3,8% nach oben und lag damit so hoch wie seit 3 Jahren nicht mehr.
4: Informationen von Angela Göpfert.
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4: Annette Dittert ist Journalistin, Autorin und langjährige Auslandskorrespondentin der ARD. Ihr Herz hat sie an Großbritannien verloren, lebt dort auf einem Hausboot und besitzt sowohl die deutsche als auch die britische Staatsbürgerschaft. Ihr komplexes Verhältnis stellt sie gerade in einem Buch dar. Dear Britain, auf der Suche nach der Seele Großbritanniens, erscheint pünktlich zum 10-jährigen Brexit-Referendum. Meine Kollegin Rebecca Link hat mit Annette Dittert über ihren Blick auf Europa gesprochen und sie zunächst mit einem Zitat eines Kollegen konfrontiert. Von Annette Dittert fühlt man sich nicht nur angesprochen, man fühlt sich gemeint und sehr gut verstanden im eigenen Unverständnis für all die britischen Seltsamkeiten. Das hat Claudius Seidel von der Süddeutschen geschrieben. Was löst das für Empfindungen in Ihnen aus?
6: Ach, das hat mich total gefreut. Das war ein sehr schönes Abschiedsgeschenk, als ich im Dezember bei der ARD in London nach fast 18 Jahren aufgehört habe. Und das hat mich gefreut, dass er das so gesehen hat, denn ich hatte ja wirklich eine lange und komplizierte Zeit, in der ich über Großbritannien für die ARD berichten durfte, in der mir das Land nicht nur ans Herz gewachsen ist, sondern in der ich das Land auch zunehmend besser verstanden habe. Denn es ist mitnichten so, dass man das leicht kapiert. Das ist doch ein sehr komplexes und vielschichtiges Land. Und ja, dieses Buch, was ich jetzt zum 10. Jahrestag des Brexit herausbringe, das ist letztlich der Versuch, das ein bisschen genauer zu verstehen und ein bisschen tiefer zu gehen, als man in den oft doch kurzatmigen, also notwendigerweise kurzen Beiträgen in der Tagesschau so erklären kann.
7: Auch da konnte man Ihnen aber ja wirklich manchmal richtig dabei zuschauen, wie Sie selbst auch leiden an diesem Unverständnis für all diese britischen Seltsamkeiten.
6: Naja, es war nicht immer ganz einfach, das zu erklären, weil es ja auch mal in der Zeit nach dem Brexit und in der Boris Johnson Zeit wirklich völlig verrückt wurde. Also 2019, als Johnson den harten Brexit dann gegen den Willen des Parlaments im Grunde erst durch durchsetzen wollte und ich wirklich täglich vor dem Parlament stand, um zu erklären, was jetzt wieder passiert ist. Das war schon eine verrückte Zeit. Und da habe ich aber eben auch wirklich verstanden, was für eine verletzliche und anfällige Demokratie so ein Land ohne geschriebene Verfassung ist. Es wurde nämlich jeden Tag wieder neu erfunden, wo es jetzt lang geht oder nach welchen Regeln oder an welche Gesetze man sich hält. Das basiert ja alles in Großbritannien im Wesentlichen auf Konventionen und es gibt eben diese geschriebene Verfassung nicht. Und das macht vieles oft kompliziert im Alltag und es dauert eine Weile, bis man wirklich versteht, wie dieses Land so tickt.
7: Das Interessante ist ja übrigens, wenn Sie jetzt von Boris Johnson reden, hat man das Gefühl, das ist Äonen her sozusagen. Ich habe kürzlich im Kleiderschrank ganz unten ein T-Shirt gefunden, Gays Against Boris, das habe ich irgendwann mal gekauft, weil ich das so lustig fand und dachte, ach ja, Boris Johnson, den gab es ja auch mal.
6: Naja, aber dabei ist das noch gar nicht so lange her, ne? Das sind jetzt 5, 6 Jahre, noch nicht mal 5 Jahre, seit er gegangen ist und die Folgen dieser Zeit und eben die Folgen des harten, relativ harten Brexit, den er den Briten beschert hat, daran leidet das Land eben noch heute.
7: Ja, und diese Nachwirkungen, die sehen wir ja zum Beispiel auch darin, dass heute rund 80% der Menschen in Großbritannien in Umfragen sagen, ja, das war ein Fehler mit dem Brexit. Und gleichzeitig...
6: Ich glaube, es sind nicht ganz so viele, aber es ist die überwiegende Mehrheit.
7: Ja. Und gleichzeitig, und das ist ja das Verrückte, ist einer seiner Architekten, Nigel Farage, mit seiner Partei Reform UK wieder einmal sehr erfolgreich. Wieder so ein Widerspruch. Wie erklären Sie sich das?
6: Ja, das ist nur auf den allerersten Blick ein Widerspruch. Im Grunde ist das ganz logisch. Also das hat einmal faktisch damit zu tun, dass Farage immer sagen kann, ich war ja an der Regierung, die den Brexit umgesetzt hat, nicht beteiligt und das ist einfach nur falsch umgesetzt worden. Leider fragen dann die wenigsten Journalisten nach, wie er es denn umgesetzt hätte, weil darauf gibt es keine Antwort. Es gibt keinen Brexit, der funktioniert hätte. Es hätte höchstens einen softeren gegeben, wo der harte Bruch nicht ganz so hart gewesen wäre. Das hatte ja Theresa May versucht, aber ist damit gescheitert. Und der zweite Grund, warum Farage jetzt wieder so erfolgreich ist, das liegt daran, dass wenn ein Land einmal vom Rechtspopulismus zerschossen wurde, und der Brexit war ja letztlich der erste Ausbruch des Rechtspopulismus, dann ist das in einer zweiten Runde noch anfälliger davon. Weil Rechtspopulisten und ein Farage ja immer aus der Unzufriedenheit der Wähler seine Energie bezieht und davon lebt. Und dem Land geht es jetzt deutlich schlechter als noch vor dem Brexit. Der Brexit hat die Briten, wenn man der Finanzministerin glaubt, aber auch vielen unabhängigen Instituten bis zu 8% des Bruttosozialprodukts jetzt schon gekostet. Das sind Milliarden und das ist Geld, das überall fehlt. Und deshalb geht es den Leuten noch schlechter als vorher. Und das war ja schon eine Protestwahl in 2016 und davon wiederum profitieren dann wieder die Populisten und in Großbritannien vor allem die Rechtspopulisten.
7: Und es ist ja wieder mal Regierungskrise. Sie haben auch vor dem Gespräch gesagt, Sie sind ganz froh, dass wir live miteinander reden, weil es wirklich jederzeit passieren könnte, dass Keir Starmer, der derzeitige Regierungschef, zurücktritt. Was wäre denn dann?
6: Naja, dann kommt erstmal wieder mal ein neuer. Das wäre dann, ich glaube, der 7. oder 6. seit dem Brexit innerhalb von nur 10 Jahren und der 5. in 4 Jahren. Es wurde ja immer kurzatmiger zum Schluss. Dann käme ein neuer, also es würde keine Neuwahlen geben, sondern es gäbe dann einen anderen Labour-Mann oder eine Frau, die übernehmen würde. Keir Starmer wehrt sich da im Moment noch gegen, aber die Revolte in seiner Partei nach einem katastrophal schlechten Wahlergebnis bei den Regionalwahlen am 7. Mai ist so groß mittlerweile, dass ich mir nicht vorstelle, kann, dass er politisch den Sommer überlebt, dieser Premier. Und es gibt auch schon einen, wenn man so will, einen Kronprinzen, der ihm nachfolgen könnte. Das ist Andy Burnham, das ist der jetzige Bürgermeister von Manchester, der allerdings noch kein Mandat hat, also der ist kein Abgeordneter und das müsste er sein, um Starmer beerben zu können. Und deswegen hat man jetzt in einer wirklichen Nacht- und Nebelaktion für ihn einen Sitz in einem Bezirk freigemacht, wo er sich einer Nachwahl stellen kann. Das wird jetzt am 18. Juni sein. Das wurde gestern bekannt gegeben. Das heißt, da wird es eine Wahl geben dieses möglichen Kronprinzen. Und wenn der da gewinnt in Macclesfield, dann denke ich, wird der neue Premier sein im Herbst.
7: Okay, darüber sprechen wir, wenn es dann passiert ist.
6: Genau, bis dahin kann auch viel passieren.
7: Ja, jeden Tag eine neue Überraschung. Aber jetzt, wo Sie so ein gutes halbes Jahr raus sind aus Ihrem alten Job, eben für die ARD zu berichten aus Großbritannien, wie fühlt sich dieses England ohne Europa heute für Sie an?
6: Anders. Also war schon ein ziemlicher Einschnitt, also auch für mich persönlich, aber auch für die Briten selber, also nicht nur für die Europäer. Und es ist einfach ein zerrisseneres Land. Und das betrifft nicht nur die Tatsache, dass es eben insgesamt das Geld an allen Ecken und Enden fehlt, sondern das hat auch damit zu tun, dass eben die politische Kultur eine brutalere, kurzatmigere geworden ist. Das hat nun nicht nur mit dem Brexit zu tun, das ist ja auch in anderen Ländern passiert, aber der Brexit und diese unfassbar unehrliche Kampagne, dass es dem Land eben so viel Geld sparen würde, wenn man die EU verlässt und dass es alles besser würde danach, die hat schon das Vertrauen in die Politik massiv beschädigt und ich glaube fast noch massiver als in anderen Ländern, die vor allem eben auch durch diese Polarisierung in den sozialen Medien auf diesen Kurs geraten sind. Ich glaube, diese Enttäuschung und der Zynismus der britischen Wähler ist viel, viel stärker noch als in anderen europäischen Ländern. Und das hat zum Teil auch mit dem Brexit zu tun, dass eben die Leute das Gefühl haben, naja, damals hat man uns die Welt versprochen, das hat nicht funktioniert. Und viele, die jetzt im Übrigen, es war auch bei den Reisen und Recherchen für mein Buch immer wieder so erstaunlich, dass mir viele Leute erzählt haben, die jetzt wieder Reform wählen wollen, die haben gar nicht mehr die Hoffnung, dass Nigel Farage irgendetwas besser machen kann. Die sagen einfach immer nur, und das kam wirklich oft bei den Recherchen zu Dear Britain, der jagt dann wenigstens alles in die Luft, dann haben die da oben auch nichts mehr. Das fand ich ziemlich erschütternd, weil da doch ein tiefer Zynismus auch mitspielt und letztlich auch so eine Stimmung, wo man fast aufgegeben hat, dass diese Art von Demokratie oder diese Art des Systems überhaupt noch diese politischen Krisen, in denen die Briten sich befinden, ansatzweise lösen kann. Und das ist eben auch der Grund, warum Keir Starmer so verhasst ist. Der ist ja eigentlich, ich würde mal sagen, im schlimmsten Fall ein mittelmäßiger Premier. Aber die Leute, die hassen den. Also die sagen richtig, I hate him, wenn man mit denen spricht. Und das hat eben damit zu tun, dass er letztlich in seiner Person diese alte analoge Demokratie verkörpert, die eben für viele eine so komplette Enttäuschung geworden ist.
7: Das Interessante ist ja, wenn man sich den Blick aus Europa auf Großbritannien anschaut, da gab es natürlich wahnsinnig viel Häme und auch Zynismus im Hinblick auf den Brexit in den letzten Jahren. Aber trotzdem gibt es da ja auch so sehr viel Gefühl. Ich meine, Sie kommen ja eben auch aus Köln, aus Nordrhein-Westfalen. Also auch da für uns, die wir in Nordrhein-Westfalen groß geworden sind, war ja die Präsenz der Briten sowas ganz Normales, ne? Also da viele Menschen hier haben ein ganz emotionales Verhältnis zu diesem Volk. Also ich bin mit BFBS groß geworden, dem britischen Radio, dem Armeesender. Ja. Ne? Und da ist so viel Trauer auch mit drin, merke ich auch bei mir persönlich ganz häufig. So, was passiert da bei denen?
6: Aber diese Trauer sollte man auch mal ein bisschen zur Seite schieben, weil ich meine, wir haben ja ähnliche Probleme. Wenn man sich das anguckt, womit sich gerade Friedrich Merz rumschlägt, das ist ja so meilenweit davon nicht entfernt. Die Briten waren halt nur eher mit ihrem großen ersten Ausbruch dieses Rechtspopulismus. Und das Land ist natürlich immer noch ein absolut zauberhaftes und die Menschen sind immer noch genauso witzig, auch wenn das ein Klischee ist, aber da ist was dran und genauso liebenswert und freundlich und höflich, wie sie das immer waren. Natürlich ist die Stimmung angespannter und düsterer geworden, wie überall, aber das ist jetzt kein uniquely British Phenomenon. Also das ist nicht nur ein britisches Phänomen. Und ich habe das im Übrigen aber auch bei der Buchpremiere am Mittwoch war das in Berlin gemerkt, wo das Delphi, ein großes Kino, komplett voll war und wo die Leute wirklich total begeistert für dieses Großbritannien wieder sind. Also ich glaube, es haben auch viele diese Trauer mittlerweile hinter sich gelassen und ich hoffe das auch, weil wie gesagt, das Land als solches ist nach wie vor ein wunderbares, liebenswertes Land und die politische Krise, in die Briten geraten sind, dafür können sie selbst am allerwenigsten, würde ich sagen.
4: Annette Dittert im Gespräch mit Rebecca Link aus der Reihe Denke ich an Europa.

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1: Udo Lindenberg. Heute feiert Deutschlands Panikrocker Nummer 1 Geburtstag, seinen 80. Auf ein Leben mit extremen Ups und Downs blickt Susanne Hasenjäger.
2: Dann hatte ich so eine Flaute, eine Krise, eine fiese, miese, kleine Midlife-Krise. Die hat ja jeder mal, die hatte ich ja auch mal. Und jetzt ist der Erfolg ja noch viel größer als in den 70er Jahren, 80er Jahren und so. Und das habe ich gelernt, dass alles geht.
3: Ich mach auf mein Ding, egal was die anderen labern.
4: Und sein Ding macht er. Als Musiker, Maler, Zeuge und kritischer Begleiter deutscher Geschichte und Mahner für den Frieden. Alles mit diesem Nuscheln, dem Hut, der Sonnenbrille hinterm Zigarrenrauch, dem tänzelnden Schritt. Udo Lindenberg ist seine eigene Marke.
2: Denn Udo ja eben auch ein bisschen dann so ausgedacht. Ja? Er war in mir angelegt, aber halt noch nicht so kultiviert. Erst so ein bisschen entworfen und dann wurde es immer mehr der echte Udo.
3: Und überhaupt ist heute wieder alles klar.
4: 1946 im westfälischen Gronau geboren, will er früh raus aus der Enge, kommt 1968 nach Hamburg.
2: Ich kam nach Hamburg und ich hatte das Feeling hier in dieser Stadt, das ist eine Stadt, die bringt mir Glück und ich bringe der Stadt auch Glück und das passt gut zusammen und ich gehe auf die Ripperbahn und dann kommen wir zur Sache und dann geht das ab wie Luzi. Ne?
4: Und ab ging die Lucy für Hamburgs Ehrenbürger Lindenberg und seine Panikband Anfang der 70er mit Rockmusik, mit deutschen Texten.
2: Und dann habe ich gedacht, es muss doch gehen in Deutsch. Es muss irgendwie gehen. Und einer wird kommen, das habe ich ganz genau gewusst. Einer wird kommen und bringt das. Und vielleicht bin ich das.
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5: Das ist für mich der Godfather auf deutschsprachige Pop-Rockmusik. Und er war der Erste, der es geschafft hat, die deutsche Sprache in einen nicht kitschigen Textzusammenhang zu bringen. Und das ist das, wovon wir jungen Songwriter natürlich uns was abgeschaut haben.
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4: Ob Johannes Oerding oder Rapper Apache 207, mit dem Udo 2023 mit 76 seinen ersten Nummer-1-Hit hatte, Lindenberg ist Inspiration und Vorbild, weil er authentisch ist und Haltung zeigt. Ob als musikalischer Wegbereiter der deutschen Wiedervereinigung,
7: entschuldigen Sie, ist das der Sonderzug nach Pankow?
4: Oder als kritischer Beobachter der Weltpolitik. Lindenberg mischt sich ein.
3: 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Wir sind mehr als du glaubst.
2: Du kannst als Sänger eigentlich irgendwas bewegen mit den Songs? Kannst du wirklich irgendwas erreichen? Wollen wir ja mal. Wir sind ja mal angetreten mit sowas. Wir können auch die Welt verändern.
4: Und so macht er auch mit 80 weiter, setzt sich für die bunte Republik Deutschland ein. Ein nachdenklicher, kluger Kopf, der da hinter den flotten Sprüchen und unter dem Hut steckt.
1: 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Geburtstag gibt's bei ARD Sounds einen Podcast, Udo, ein Leben an der Grenze.
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1: 70 Jahren wurde der US-amerikanische Boxer Sugar Ray Leonard geboren. Er wurde Weltmeister in 5 verschiedenen Gewichtsklassen. Christian Schwalb mit einem Porträt.
8: April 1987 im Caesars Palace, Nevada. Der Gegner Marvin Hagler, amtierender Weltmeister im Mittelgewicht.
9: Look at that determination of Ray Leonard. You talk about a champion.
8: Hagler treibt Leonard unerbittlich durch den Ring. Aber der, einige Male kurz vor dem Knockout, explodiert, überrascht Hagler mit fliegenden Schlagkombinationen. Am Ende gewinnt Leonard den Kampf knapp nach Punkten. Ray Charles Leonard kommt im Bundesstaat North Carolina zur Welt. Seine Eltern nennen ihn nach der Soul-Legende Ray Charles. Sein Bruder nimmt ihn mit ins Boxstudio, da ist er 14.
10: In den Boxhandschuhen konnte ich wachsen. Ich hatte mich immer klein und unterlegen gefühlt, aber jetzt, mit jedem Schlag, konnte ich meine Ängste abbauen.
8: 1976, Olympiasieger. Er kämpft tänzerisch, elegant, ästhetisch, inspiriert von den großen Stilisten im Ring Muhammad Ali und Sugar Ray Robinson. Als Profi holt er 6 Weltmeistertitel in.
1: Wir müssen da leider einmal drüber gehen. Achtung, ein Falschfahrer auf der Autobahn 99, Autobahnring München, zwischen Kirchheim und Ottobrunn kommt Ihnen ein Falschfahrer entgegen. Fahren Sie äußerst rechts und überholen Sie nicht. Auf der A99, Autobahnring München, München Nord, München Süd, zwischen Kirchheim und Ottobrunn ist ein Falschfahrer unterwegs. Vorsicht in beiden Richtungen.
8: Völlig entnervt aufgibt. Einer der dramatischen Momente des Boxsports. November 1980. Roberto Duran has quit. 1997 tritt er ab. Geboren wurde Sugar Ray Leonard am 17. Mai 1956. Heute vor 70 Jahren.
1: Und das war der Stichtag heute von Christian Schwalb. Und das war auch die ARD-Infonacht mit Sven Hasenclever. Gleich um 6 geht's hier wie gewohnt weiter mit den Nachrichten. Heute ist Sonntag, der 17. Mai 2026. Ich wünsche Ihnen einen schönen Tag. Die Zeit, es ist gleich 5:58 Uhr.

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3: Um 8 Uhr mit Antje Rennecke. Guten Morgen. In Pforzheim soll ein großer Teil der Innenstadt jetzt geräumt sein. Wegen einer Bombenentschärfung müssen bis zu 30.000 Menschen ihre Wohnungen verlassen. Oberbürgermeister Boch spricht von der größten Evakuierungsaktion der Pforzheimer Nachkriegsgeschichte. Rebecca Plies berichtet.
4: Mit Lautsprecherdurchsagen hatte die Feuerwehr zuvor an die Frist erinnert. Hilfsdienste aus dem ganzen Land unterstützten bei der Mammutaufgabe und haben am Morgen unter anderem bei der Evakuierung von Altenheimen geholfen. Jetzt gehen Polizei und Feuerwehr von Haus zu Haus und kontrollieren, ob sich noch jemand in dem 1,5 Kilometer weiten Evakuierungsradius befindet. Wenn der Bereich freigegeben wird, können die Kampfmittelbeseitiger die Arbeit an dem britischen 1,8 Tonnen Blindgänger aufnehmen. Während der Entschärfung wird auch die Bahnstrecke bei Pforzheim für den Nah- und Fernverkehr gesperrt.
3: Auch in Bitburg in der Eifel müssen Anwohner heute Morgen ihre Wohnungen verlassen, bis 9 Uhr. Dort sollen am Vormittag 7 Weltkriegsbomben entschärft werden. Deutschland erreicht bei einer UNICEF-Studie zum Wohlbefinden von Kindern nur Platz 25 von 37 wohlhabenden Ländern weltweit. Damit bleibe die Bundesrepublik weit hinter ihren Möglichkeiten zurück, hieß es vom UN-Kinderhilfswerk in Köln. Demnach verharrt die Kinderarmutsquote seit Jahren bei hohen 15%. Alarmierend nennt UNICEF, wie Deutschland im Bereich Bildung abgeschnitten hat. Nur 60% der 15-Jährigen erreichen demnach die Mindestkompetenz in Lesen und Mathematik. Die Weltgesundheitsorganisation hat wegen des Ebola-Ausbruchs in der Demokratischen Republik Kongo eine internationale Gesundheitsnotlage ausgerufen. Laut WHO sollen Nachbarländer damit in erhöhte Alarmbereitschaft versetzt werden. Das sei aber kein Pandemiealarm. Bisher sind in Kongo nach Angaben des Gesundheitsministeriums 80 Ebola-Tote gemeldet. Außerdem gäbe es mehr als 200 registrierte Verdachtsfälle. Bei dem Vorfall mit einem Auto im norditalienischen Modena ist auch eine deutsche Touristin unter den 4 Schwerverletzten. Das hat der Bürgermeister der Stadt mitgeteilt. Insgesamt 8 Menschen wurden verletzt, als ein Auto am Nachmittag in eine Gruppe von Passanten gerast war. Der Fahrer wollte laut Augenzeugen mit einem Messer in der Hand fliehen, wurde aber überwältigt und festgenommen. Ein Motiv des 30-Jährigen ist noch unklar. Der Katholikentag in Würzburg geht am Vormittag mit einem Open-Air-Gottesdienst zu Ende. Zehntausende Christen haben 5 Tage lang über die Rolle der katholischen Kirche in Gesellschaft und Politik debattiert. Große Themen waren der Missbrauchsskandal, internationale Kriege sowie der Klimawandel. Zu Gast waren auch Bundespräsident Steinmeier, Bundestagspräsidentin Klöckner und Bundeskanzler Merz. Bischofskonferenzvorsitzender Wilmer sagte, Politiker schätzten die Rolle der Kirche, sie sorge für Zusammenhalt und gebe Menschen Hoffnung. Die bulgarische Sängerin Dara hat mit ihrem Titel Bangaranga den diesjährigen ESC in Wien gewonnen, vor Israel und Rumänien. Die deutsche Sängerin Sarah Engels landete mit ihrem Song Fire auf Platz 23 von 25. Trotzdem sei sie nicht enttäuscht. Es sei eine Ehre gewesen, für Deutschland beim weltweit größten Musikwettbewerb anzutreten, so Engels in Wien. SWR-Nachrichtenredaktion Andrea Schindler. Das Wetter für Baden-Württemberg und Rheinland-Pfalz. Ein schwaches Zwischenhoch kommt zu uns. Die Vorhersage. In Baden-Württemberg meist trocken mit einem Mix aus Sonne und Wolken. In Rheinland-Pfalz hin und wieder Regen, maximal 13 Grad im Hunsrück und bis 19 Grad am Kaiserstuhl. Die weiteren Aussichten. Morgen einzelne Gewitter und etwas Sonne, Höchstwerte um 20 Grad. 8.04 Uhr.
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6: Vorsicht auf der A3 Köln. Entschuldigung. Frankfurt Richtung Köln. Also nochmal Vorsicht auf der A3 Frankfurt Köln. Zwischen Wiesbadener Kreuz und Edernhausen sind Menschen auf der Fahrbahn. Und die A67 Darmstadt Richtung Mannheim, die ist zwischen Lorsch und Fürnheimer Dreieck wegen Bauarbeiten bis Montagmorgen etwa 5 Uhr gesperrt. Unsere Umleitungsempfehlung ab dem Darmstädter Kreuz über die parallel verlaufende A5.
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7: Es ist Sonntag, 17. Mai 2026. Mein Name ist Gunnar Töpfer. Schönen Tag. Die schlechte Lage unserer Wirtschaft, die wird immer mehr zum Problem für den Arbeitsmarkt. Normalerweise gibt's um die Zeit im Frühjahr immer deutlich mehr Jobs. Das ist in diesem Jahr aber kaum passiert. Und noch etwas ist anders als sonst. Immer mehr bekommen vor allem Akademiker Probleme, einen Job zu finden. Sven Marcinowski.
8: Die Arbeitslosigkeit hat Boris Hartmann kalt erwischt. Jahrelang war der studierte Ingenieur als Projektmanager bei einer IT-Firma im Raum Stuttgart beschäftigt. Er hat viel Erfahrung in zukunftsträchtigen Berufsfeldern wie Robotik, Software und Produktentwicklung. Im Februar 2025 war klar, dass er seinen Job bald verlieren wird. Seitdem ist er auf der Suche.
9: Nach den ersten Versuchen, mich zu bewerben, kam schon eine Ernüchterung auf, weil es erstmal sehr lang gedauert hat, bis ich eine Rückmeldung bekommen habe. Und dann gab es eigentlich nur pauschale Absagen.
8: Zig Bewerbungen hat der 59-Jährige verschickt. Noch nicht mal ein Vorstellungsgespräch ist dabei herausgesprungen. Er vermutet, dass er häufig nicht das Anforderungsprofil ausreichend erfüllt. Häufig stehe in den Jobanzeigen, dass Erfahrung mit KI erwartet würde. Das kann Boris Hartmann nicht in diesem Maße vorweisen.
9: Wenn man mal bedenkt, wie lange das eigentlich her ist, seit dieser KI-Hype in der Industrie angekommen ist, ich würde mal sagen vor 1-2 Jahren maximal, dann kann man gar nicht diese mehrjährige Praxis nachweisen, zumindest nicht die Masse der Kandidaten.
8: Obwohl Boris Hartmann schon fast 60 ist, seien eigentlich gerade Berufserfahrene auf dem Arbeitsmarkt gefragt, sagt Professorin Jutta Rump von der Hochschule für Wirtschaft und Gesellschaft in Ludwigshafen. Allerdings seien die Jobs in vielen Branchen aktuell ebenfalls im Wandel, besonders wegen der rasanten Entwicklung der künstlichen Intelligenz.
10: In den letzten 12 Monaten hat es eine Veränderung der Kompetenzanforderungen und der Qualifikationsanforderungen gegeben. Und bevor Sie überhaupt jemanden einstellen, der nicht die richtige Qualifikation hat, stellen Sie gar nicht ein.
8: Dirk Werner leitet am Institut der Deutschen Wirtschaft den Bereich berufliche Qualifizierung und Fachkräfte. KI treffe besonders akademische Berufe und die schlechte Gesamtwirtschaftslage tue aktuell ihr Übriges. Seit Ende 2022 ist die Gesamtzahl offener Stellen insgesamt um etwa 17% zurückgegangen. Bei akademischen Berufen ist der prozentuale Rückgang im selben Zeitraum sogar fast doppelt so hoch. Die Lage sei paradox, so Dirk Werner vom IW.
11: Wir haben im Moment 1,2 Millionen Arbeitslose, die was gelernt haben, einen Beruf, ein Studium absolviert haben. Und wir haben aber gleichzeitig sehr viele offene Stellen. Und viele dieser offenen Stellen können halt nicht mit den Arbeitslosen besetzt werden, weil die Qualifikationen einfach nicht zusammenpassen. Also wir haben selbst jetzt, Ende letzten Jahres, immer noch 370.000 Fachkräftemangelstellen, also wo Unternehmen einfach niemanden finden rechnerisch.
8: Laut einer Studie des IW sind die Chancen für Akademiker, einen Job zu finden, erstmals seit Erhebung der Daten schlechter als die Ausgebildeter mit beispielsweise einem Meistertitel. Boris Hartmann gibt seine ehrenamtliche Tätigkeit im Jazzclub Alter Konrad in Weinstadt Halt in dieser schwierigen Situation der Arbeitslosigkeit. Er hat mittlerweile seine Suche ausgeweitet. Gerade hat er sich bei einem finnischen Unternehmen beworben.
12: Jetzt prüfe ich mal, ob das im Ausland besser funktioniert. Die haben vielleicht eine andere Mentalität, was das betrifft. Und dann sehen wir weiter.
8: Eine Antwort steht bislang noch aus.
7: Sven Marcinowski über die immer schlechtere Lage für Akademiker auf dem Arbeitsmarkt.
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7: In Großbritannien kommt die Regierung immer mehr unter Druck. Die Rücktrittsforderungen gegen den Premier Keir Starmer werden lauter. Und am Wochenende hat der gerade erst zurückgetretene Gesundheitsminister angekündigt, Starmer ablösen zu wollen. Währenddessen gab es in London wieder eine Demonstration von wohl 60.000 Menschen gegen die Regierung und deren Einwanderungspolitik, organisiert von einem Rechtsextremisten, Franziska Hoppen.
13: Keir
3: Keir Starmer ist ein Idiot, lautet die noch höfliche Übersetzung. Immer wieder fallen Demonstranten in diesen Sprechchor ein. Zwischen tausenden England-Flaggen und dem Union Jack ist oft auch das Gesicht des Premiers auf Plakaten zu sehen, mit Sätzen wie "Sperrt ihn weg". Demonstrant Kevin Wilding etwa sagt, es sei Zeit für die gesamte Labour-Regierung zurückzutreten. Labour habe nicht genug gegen Migration getan, das ist immer wieder von den Teilnehmern zu hören, auch von Mark Cook. Er sagt, er habe das Vertrauen in die Politik verloren, traue dem Premier nichts mehr zu. Die Regierung wird vom Volk eingesetzt, um eine Aufgabe zu erfüllen. Offensichtlich ist Starmer dazu nicht in der Lage und die Konservativen sind es auch nicht. Es ist also an der Zeit, ob es den Leuten gefällt oder nicht, dass sich etwas ändert. Lasst Reform an die Macht kommen, gebt ihnen eine Chance. Fast alle unterstützen im Gespräch die Rechtspopulisten von Reform UK, die bei den Regional- und Kommunalwahlen vergangene Woche massive Zugewinne erzielt haben. Auch Demonstrantin Lawrence Watson. Nigel Farage wird unser nächster Premier. Ich hoffe, er hält, was er verspricht. Wen nicht, wem sollen wir dann noch vertrauen? Ein Wunderpunkt für viele? Asylsuchende würden angeblich mehr Geld von der Regierung bekommen als bedürftige Briten. Dabei erhalten sie weniger Geld vom Staat als Arbeitslose. In dem Zusammenhang kommt die Sprache auch auf Labours unbeliebte Kürzung des Heizkostenzuschusses für Rentner. Noch einmal Mark Cook. Wir haben unser ganzes Leben für alles, was wir haben, gearbeitet. Das ist nicht viel und vielen anderen geht es genauso. Wir sind Rentner, aber sie haben uns das Geld für die Heizung abgezogen. Deshalb müssen wir manchmal ohne Heizung auskommen. Justizminister David Lammy hatte im Vorfeld der Großdemonstration getwittert, dass die Organisatoren des Protests zu Hass und Spaltung aufrufen und Großbritannien nicht widerspiegeln würden. Organisiert hat den Protest der vorbestrafte Rechtsextreme Stephen Yaxley Lennon, besser bekannt als Tommy Robinson, der auch von der Bühne zu den Demonstranten sprach. Zudem untersagte die Regierung im Vorfeld 11 rechtsextremen Agitatoren die Einreise. Diesmal hatte die Polizei im Vorfeld mit bis zu 50.000 Teilnehmern gerechnet. Der Protest verlief bis zum Nachmittag friedlich. Die Wut auf Starmer jedoch war deutlich zu spüren.
7: Franziska Hoppen in London über eine erneute große Demonstration gegen die Regierung von Keir Starmer. 8:11. So, jetzt sind wir alle wieder wach und haben gehört, was wir gestern Nacht vielleicht verpasst haben beim Eurovision Song Contest. Für alle unter uns, die gestern nicht bis kurz vor eins durchgehalten haben. Deutschland hat beim ESC Österreich und Großbritannien hinter sich gelassen. Vom Publikum gab es zwar keine Punkte, aber immerhin 12 von den Juries für Sarah Engels und Fire. Und das hat am Ende für Platz 23 gereicht. Sieger haben wir gerade gehört, Dara aus Bulgarien. Unser Korrespondent in Wien ist bei uns jetzt. Was war denn das bitte schon für eine Performance gestern?
13: Ja, das war echt Wahnsinn. Also da waren so einige krasse Sachen dabei, die wir so auch gar nicht hier erwartet haben. Auch gerade was das Ranking betrifft. Da war einiges. Große Überraschung. Also Bangaranga haben viele hier gar nicht gesehen. Mit 8% Gewinnchance hatte der Song vorher und die Sängerin hat am Ende gewonnen. Paar Überraschungen auch, zum Beispiel, dass Rumänien Platz 3 wurde. Haben hier viele auch gar nicht kommen sehen. Deutschland, ja, gerade gehört, vorvorletzter. Habe ich mehr erwartet, aber eben haben die Zuschauer nicht für gewotet, leider.
7: Wer ist denn diese Dara, die jetzt gewonnen hat?
13: Also die kommt hier auf jeden Fall super an. Sie, gerade bei den jungen Leuten, es gab ja eine Regeländerung, dass 2 von 7 Jurymitgliedern mindestens, also auf jeden Fall unter 25 sein müssen. Ich glaube, das hat ihr auf jeden Fall gut getan. Ihr Song geht total ab. Viele hier, überall, wo ich hingegangen bin, haben dazu getanzt, auch jetzt heute Nacht. Nach der Show war ich noch auf einer Party, wo alle irgendwie dazu abgegangen sind, gesungen haben, getanzt haben. Das klang ungefähr so. Also sie haben auf jeden Fall jetzt noch ein bisschen Zeit, bis nächstes Jahr einzustudieren besser. Aber ja, so ungefähr klang es.
7: Jetzt ist unser Bulgarisch ein bisschen eingerostet. Was heißt dieses Bangaranga?
13: Ja, das haben wir uns hier auch gefragt. Sie hat das tatsächlich erklärt und hat gesagt, das bedeutet, das ist der Moment, wo man sich eben für Liebe entscheidet und nicht für Angst. Das Gefühl, dass man irgendwie so mit seiner Umwelt eins wird und irgendwie frei wird. Und das soll auch dieser Song ja zeigen.
7: Okay. Ein paar Länder waren beim ESC in diesem Jahr nicht dabei, aus Protest gegen die Teilnahme von Israel. Welche Rolle hat denn der Streit gestern beim Finale tatsächlich noch gespielt?
13: Also davon hat man nicht so viel gemerkt. Ich meine, man merkt das eher hier in der Stadt, dass zum Beispiel viele Fans fehlen, dass irgendwie die Hotels nicht ausgelastet sind, dass die Showtickets nicht alle ausverkauft waren. Aber jetzt in der Show selbst hat man davon nicht unbedingt was gemerkt. Die war sehr hochwertig produziert. Man hat ja erstmal gedacht, dass viel Geld fehlen wird, gerade weil Spanien nicht dabei ist als einer der Hauptgeldgeber. Aber ich glaube, für jemanden, der nicht so tief im Thema ist, der hat davon nichts gemerkt.
7: Israel ist am Ende Zweiter geworden. Es gab vor allem viel Zustimmung vom Publikum aus ganz Europa, trotz oder wegen dieser Kontroverse.
13: Ich glaube, wegen. Ich habe das eben auch hier von vielen gehört, die gesagt haben, es nervt mich, dass so viel immer auf Israel draufgehauen wird und ich werde erst recht für Israel voten. Man durfte eigentlich nur 10-mal abstimmen, anders als vorher 20-mal, aber man konnte natürlich beim Bezahlen eben auch einfach eine andere Kreditkarte wählen und da haben eben viele gesagt, dass sie das machen werden, um viel für Israel abzustimmen. Man kann halt beim Song Contest eben nicht gegen ein Land stimmen, sondern nur für ein Land und ich denke mal, das hat auf jeden Fall dazu beigetragen, dass Israel sehr viele Zuschauerpunkte bekommen hat.
7: Wie geht's Sarah Engels?
13: Ihr geht's gut. Also sie hat gute Laune. Sie hat auch nach der Show gesagt, hey, ich habe trotzdem eine gute Zeit. Mein Leben geht weiter. Es klang so.
14: Alles, was ich hätte reinstecken können, habe ich reingesteckt. Und alles andere liegt nicht in meiner Macht, Leute.
13: Ja, also sie hat gute Laune. Sie lässt es sich gut gehen und jetzt nicht die Laune runterziehen.
7: Wenn es mal wieder nicht so richtig gut gelaufen ist für Deutschland, dieses Jahr auch wieder nur Platz 23, dann gibt's regelmäßig Ideen und Diskussionen, irgendwas wieder fürs nächste Jahr zu ändern, dass wir vielleicht mal mehr Punkte bekommen. Was ist diesmal im Rennen?
13: Ich habe tatsächlich jetzt noch nichts gehört. Ich glaube, das wird jetzt auf jeden Fall die nächsten Wochen und Monate heiß diskutiert werden. Vielleicht kommt man wieder irgendwie zu einer internen Auswahl und irgendwie keine Show, wo Leute irgendwie auswählen. Das wird sich auf jeden Fall jetzt die nächsten Wochen und Monate zeigen.
7: Erstmal freuen wir uns aber auf Bulgarien. Erster ESC nächstes Jahr in Sofia, direkt in der Hauptstadt.
13: Ja, tatsächlich denken das hier viele. Also ich habe jetzt von vielen gehört, dass das dort sein soll, aber es ist halt noch gar nicht entschieden. Also die Städte, die da mitmachen wollen, können jetzt Konzepte einreichen und dann dauert das auf jeden Fall ungefähr so bis August, September, bis dann entschieden wird, wo das sein wird. Auf jeden Fall muss die Arena genug Kapazität haben, überdacht sein und so, also auch genug Platz für die ganzen Fans, die aus aller Welt kommen. Das wird auf jeden Fall jetzt noch eine Weile dauern, bis das entschieden ist.
7: Bulgarien gewinnt den Eurovision Song Contest. Deutschland Platz 23. Maspet Mofsisyan für uns in Wien. 8:16 Uhr. Jetzt haben wir Gewissheit über das Schicksal des Ostseewals. Viele Wochen lang haben viele von uns den Wal verfolgt und das, was er alles getan hat oder nicht getan hat. Er war an der Ostsee gestrandet. Immer wieder hatten Retter versucht, ihn zu befreien. Und letztendlich war das Tier vor 2 Wochen dann vor der Insel Pöhl per Lastkahn in Richtung Nordsee abtransportiert und dort dann freigelassen worden. Jetzt ist der Wal tot vor einer dänischen Insel gestrandet. Jana Simram.
15: 2 Tage nach dem Fund des Walkadavers vor der dänischen Insel Anholt herrscht nun Gewissheit. Der Buckelwal, der im März zunächst vor Timmendorfer Strand in der Ostsee gestrandet war, ist tot. Das bestätigen deutsche und dänische Behörden und auch die deutsche Tierärztin, die beim Rettungsversuch einer privaten Initiative dabei war. Anne Herrschaft ist direkt nach der Meldung über den toten Wal nach Anholt gereist.
16: Es war gestern schon so das Bauchgefühl bei ihm im Wasser, als ich ihn gesehen habe, als ich den Flipper gesehen habe, er könnte es sein, aber es war immer noch ungewiss.
15: Denn das tote Tier liegt auf dem Rücken, sodass spezielle Merkmale an der Schwanzflosse nicht zu sehen sind. Zusammen mit 2 dänischen Tauchern untersucht Herrschaft den Kadaver noch einmal ganz genau und findet schließlich mit ihrer Hilfe den GPS-Sender, den die Initiative an dem Buckelwal angebracht hatte.
16: Und damit wir dann wirklich Sicherheit bekommen haben, dass das der richtige Tracker ist, haben die den vor Ort abgebaut. Ich habe dann später die Tracker-Nummer verglichen und konnte dann endgültig sagen, ja, das ist genau der Tracker, den wir verbaut haben.
15: Über Wochen zogen sich die Versuche, den in der Ostsee gestrandeten Wal zu retten. Die private Initiative ließ ihn schließlich mithilfe eines Spezialschiffs in Richtung Nordsee transportieren. An der Nordspitze Dänemarks wurde der Wal am 2. Mai freigelassen. Kurz danach verlor sich seine Spur. Für Meeresbiologen wie Ralf Sonntag war der Tod des Tieres nur eine Frage der Zeit.
17: Es ging jetzt schneller, als manche gedacht haben. Das Tier hat jetzt wochenlang heftigsten Stress erlebt. Es wurde an ihm rumgezerrt, er wurde vom Sand gezogen, er wurde in eine Barke reingedrückt und so weiter. Also er hatte sehr viel Stress, war verletzt. Von daher war es zu erwarten, dass das Tier wahrscheinlich sehr schnell gestorben ist.
15: Die private Initiative hält es weiter für richtig, dass sie zumindest versucht hat, das Tier ins Meer zurückzubringen. Auch sie stehe hinter der Entscheidung, sagt Tierärztin Anne Herrschaft.
16: Natürlich, wir haben keinen gesunden Wal gehabt. Also keinen durchtrainierten Jungwal. Der hatte auf jeden Fall seine Baustellen. Das mag ich auf gar keinen Fall leugnen. Aber wir hatten jetzt auch keinen Wal, der so sterbenskrank vom ersten Moment war, dass er keine Chance verdient hat.
15: Der Kadaver des toten Wals wird wohl vorerst vor Anholt liegen bleiben. Die dänische Umweltschutzbehörde warnt davor, sich dem Tier zu nähern. Bergen lassen will sie ihn aber nicht. Das sei das normale Vorgehen bei gestrandeten Meeressäugern, erklärt Morten Abelström von der örtlichen Naturschutzbehörde auf der kleinen Insel.
18: Wie halt diesem Bar in Dänemark lagt in Politik.
15: Wir verfolgen hier in Dänemark die Politik, der Natur ihren Lauf zu lassen. Ich verstehe, dass es schwer ist, ein riesiges Tier sterben zu sehen. Aber das ist die Entscheidung, die wir hier in Dänemark getroffen haben.
18: Die ist ein Beslutning, wie erzählt Dänemark.
15: Mecklenburg-Vorpommerns Umweltminister Till Backhaus dankte den dänischen Behörden und kündigte Gespräche an, um zu klären, was mit dem toten Wal geschehen soll. Auch Gespräche mit der privaten Initiative seien geplant.
7: Der in der Ostsee gestrandete Wal ist tot, das haben die Behörden in Dänemark jetzt bestätigt. Gestrandet ist der Kadaver vor der Insel Anholt vor Dänemark. 8:20 Uhr.

0: Die Stadt Würzburg, die ist gerade noch ein bisschen katholischer als sonst. 30.000 Katholiken sind über das lange Wochenende in der Stadt zum 104. Katholikentag. Zentrales Motto in diesem Jahr: Hab Mut, steh auf. Unser Reporter Klaus Hofmeister in Würzburg. Wie aufständig war denn dieser Katholikentag bisher?
1: Ja, dieses Steh auf, das ist schon angekommen. Es gibt einfach eine große Sorge um die Zukunft der Gesellschaft, die zunehmenden Spaltungen, die Radikalisierung, der Rechtsruck, der grassierende Antisemitismus. Dass es da Zeit ist, aufzustehen, das spüren die Menschen, dass die Demokratie irgendwie gefährdet ist und dass die Christen da einfach von ihrem Menschenbild her dagegenhalten müssen. Andererseits ist ein Katholikentag ja auch ein riesiges, ich sag mal, Seelenbad, wo man sich selbst einfach Gutes tut. Die vielen Gottesdienste, man kann singen, man kann feiern, diese schönen romantischen Abendsegen mit dem Lichtermeer aus Kerzen jeden Abend. Man trifft Gleichgesinnte. Katholikentage sind eben auch große seelische Rüstzeiten, und um dann wieder kräftiger in den Alltag zurückzukehren.
0: Jetzt aber vieles von dem, was wir gerade bei dir gehört haben, wieder als politisch empfunden. Die Bundestagspräsidentin Julia Klöckner, die hat die Kirchen in Würzburg aufgefordert: Seid doch nicht mehr so politisch, kümmert euch doch mehr um Trost und Orientierung und nicht so sehr viel um die Tagespolitik. Wie ist denn das angekommen?
1: Ja, das wird eigentlich nur noch genervt aufgenommen. Der Vorsitzende der Deutschen Bischofskonferenz meinte, das Evangelium ist per se politisch. Wenn man glaubt, dass alle Menschen und auch diese Erde irgendwie von Gott geschaffen sind, dann ergibt sich der Einsatz für Gerechtigkeit, für Frieden und Bewahrung der Schöpfung damit eben auch automatisch. Aber die meisten Politiker, die hier nach Würzburg gekommen sind, die suchen eher so den Schulterschluss mit den Christen. Ministerpräsident Söder nannte die Kirchen wichtige Bollwerke gegen antidemokratische Kräfte. Und ein Katholikentag mit seinen vielen Podien und Begegnungsformaten ist ja auch eine Art Lernort von respektvollem Streit, vom Zuhören. Sogar Kanzler Merz meinte in seinem Gespräch mit jungen Leuten hier, er sei ja vor allen Dingen zum Zuhören gekommen. Und es gibt hier eine sogenannte Demokratiekirche in Würzburg. Da ging es eigentlich ausschließlich darum, diesen produktiven Austausch über wichtige Fragen, dem einen eigenen Raum zu bieten.
0: Eine Demokratiekirche, und das ausgerechnet bei den Katholiken, ich sag mal so, die katholische Kirche ist jetzt nicht besonders ein demokratischer Verein. Ist das nicht ein bisschen ironisch?
1: Ja, das ist diese Schizophrenie, mit der Katholiken immer noch leben müssen. Innerkirchlich also keine Gleichheit von Mann und Frau zum Beispiel, keine Macht- und Gewaltenteilung. Der synodale Weg zur Kirchenreform in Deutschland ist ja so ein Versuch, da voranzukommen. Aber gestern Abend war ein ranghoher Kardinal aus dem Vatikan hier und meinte wörtlich, die Kirche wird ihre hierarchische Verfassung nicht aufgeben. Dagegen sind dann hier vor allen Dingen Frauen aufgestanden. Da gab es eine Menschenkette am Freitag durch die Innenstadt, gleiche Rechte für Frauen und für den Zugang zum Priesteramt. Aber wenn man sich das angeschaut hat, die demonstrierenden Frauen, die waren so augenscheinlich meist so in den 70ern, also auch gereifteren Alters. Viele jüngere Frauen sind einfach schon ausgetreten und erwarten an dieser Stelle auch gar nicht mehr viel.
0: Es ging ja beim Katholikentag aber nicht nur um ernste Themen, sondern tatsächlich ist das ja auch so ein bisschen wie eine viertägige Klassenfahrt für viele, oder?
1: Ja, gestern Abend gab es dann zum Beispiel, da waren dann auch Tausende auf dem Residenzplatz, den Musikcomedian Bodo Wartke. Überfüllt war übrigens auch der Heavy-Metal-Gottesdienst mit 400 Leuten. Da war Headbanging angesagt. Und es gab insgesamt über 80 Konzerte. Da war im Grunde für jeden was dabei. Von Gospel bis Hochkultur. Gab auch ein paar ungewöhnliche Formate. Ein Speed-Berufungscoaching für Jugendliche. Also da konntest du hingehen, wenn du mal auf die Schnelle rauskriegen willst, ob du für ein Klosterleben geeignet bist. Oder auch so ein Glaubens-Speed-Dating, wo man wechselnd mit fremden Menschen anhand bestimmter Fragen so jeweils 2 Minuten über seinen Glauben sprechen konnte, und dann wurde wieder gewechselt. Und ich habe einen 19-Jährigen getroffen, der da komplett begeistert war von so einem Format auch.
0: Du hast jetzt natürlich nicht alle 104 Katholikentage gesehen, aber schon einige für uns als Reporter mit begleitet. Was war so dieses Jahr dein Highlight?
1: Ja, also für mich die beeindruckendste Veranstaltung war ein Gespräch des Entertainers Harald Schmidt mit dem Bischof von Speyer, Karl-Heinz Wiesemann. Den kenne ich auch schon viele, viele Jahre. Harald Schmidt ist ja Schirmherr der Deutschen Depressionshilfe und macht einen Podcast mit Betroffenen. Und Bischof Wiesemann, das ist ein Betroffener, und der hat sich erstmals als solcher geoutet. Der hat zwischendurch mal 6 Monate als Bischof pausiert. Da wusste man nicht so genau, was da los war. Aber er war in einer Klinik und erzählt also ganz offen und persönlich davon, von seinem Zusammenbruch, wie ihm bestimmte Missbrauchsfälle in seinem Bistum zugesetzt haben, wie überfordert er war, wie er in der Depression so den Boden unter den Füßen verloren hat und dass es keine Schande ist, sich auch als Bischof Hilfe zu suchen. Er war dann also inkognito in dieser Klinik. Und er hat gesagt, ich habe da die Erfahrung der eigenen Verletzlichkeit und Zerbrechlichkeit gemacht. Das hat mich menschlicher gemacht als Theologe, als Bischof. Das war also wirklich eine außergewöhnliche Veranstaltung, die hat mich beeindruckt.
0: Klaus Hofmeister in Würzburg über den 104. Katholikentag, der geht heute zu Ende. Nachher 10 Uhr ein Abschlussgottesdienst und den können Sie bei den Kollegen vom ZDF auch live verfolgen. 8:26 Uhr.

0: zu Ende gegangen. Schon gestern ist die Fußball-Bundesliga mit Jubel für einige Mannschaften, wie zum Beispiel für den VfB Stuttgart über das Erreichen der Champions League, mit ja einer Niederlage für andere, wie zum Beispiel die Absteiger Heidenheim oder St. Pauli. Oder auch Eintracht Frankfurt, das es zum ersten Mal seit langem nicht in den Europapokal geschafft hat. Carsten Schellhorn in unserer Sportredaktion, deine Erkenntnisse zum letzten Spieltag.
1: Ja, also zum einen, dass der VfL Wolfsburg wohl niemals absteigen wird. Vielen Fans in der Bundesliga ist der Club ein Dorn im Auge, weil die Wolfsburger eigentlich nie ihr Stadion voll bekommen und halt komplett von den Zahlungen von VW abhängig sind. Viele Fans anderer Clubs hatten gehofft, dass diese Wolfsburger diesmal absteigen, doch die sind einfach unkaputtbar, haben es wieder mal gepackt. Dafür wird die grandiose Aufholjagd des FC Heidenheim im Abstiegskampf am Ende nicht belohnt. Die steigen ab und dieser grundehrliche, charaktervolle Trainer Frank Schmidt, der Heidenheim schon seit 19 Jahren betreut, macht mit ziemlicher Sicherheit auch in der zweiten Liga weiter. Und dann gibt's für mich noch diese unglaublich erfolgreiche Arbeit des VfB Stuttgart, der vor 4 Jahren, man glaubt es kaum, noch fast abgestiegen war, sich durch die Relegation rettete und nun zum zweiten Mal seitdem sich für die Champions League qualifiziert hat. Die halbe Stuttgarter Mannschaft wird am Donnerstag von Bundestrainer Julian Nagelsmann für die WM nominiert. Wirklich atemberaubend erfolgreich diese Arbeit des VfB Stuttgart.
0: Wir haben ja schon bei anderen Vereinen, zum Beispiel Eintracht Frankfurt, gesehen, dass eine Qualifikation für die Champions League nicht unbedingt bedeutet, dass man dort auch tatsächlich richtig ist. Wie sieht es aber in den Stuttgartern aus?
1: Die sind da richtig. Also die haben eine Resilienz, die haben eine breite Brust, die mich wirklich beeindruckt hat. Die haben sich durch nichts zurückwerfen lassen, haben, wie gesagt, diesen Kader mit deutschen Nationalspielern, haben diesen Zusammenhalt. Also ich glaube, dass die eine bessere Rolle spielen könnten, aber diese Doppelbelastung ist für Clubs, die halt nicht Dortmund oder Bayern sind, schon immer heftig.
0: Europapause hat dagegen Eintracht Frankfurt in der kommenden Saison. Was sind die Gründe, deiner Meinung nach?
1: Also die Mannschaft war von den Einzelspielern eigentlich gut besetzt, aber sie war nie wirklich ein Team. Die Leitwölfe fehlten. Früher war das Rode, Hasebe, da gibt's keine mehr. Viele Spieler hatten auch mehr so mit sich zu tun. Und dann die Trainer. Unter Dino Topmöller hat es nicht mehr funktioniert. Dann gab's den neuen Albert Herrera. Da lief es eigentlich noch schlechter. Die Gründe für diese enttäuschende Saison hat Eintracht-Torjäger Jonathan Burkhardt am ARD-Mikrofon eigentlich sehr gut zusammengefasst.
2: Ich muss ehrlich sagen, dass das System, was der Trainer versucht hat spielen zu lassen, glaube ich, nicht zu Eintracht Frankfurt gepasst hat. Was aber auch die Mannschaft nicht richtig ausgefüllt hat. Und die Mannschaft hat an erster Stelle versagt. Und der Trainer hat, glaube ich, auch nicht das rausgeholt, was er sich gewünscht hat. Ich glaube, dass auch die Führungsspieler diese Saison ihren Job nicht gut genug gemacht haben. Und da zähle ich mich dazu, definitiv.
1: Tja, der Misserfolg hat viele Väter und da ist sicherlich auch Sportvorstand Markus Krösche zu nennen.
0: Aber wenn selbst jetzt aus der Mannschaft solche Kritik nach der Saison kommt, am Trainer, was heißt das für dessen Zukunft?
1: Der Rauswurf steht fest. Wann er erfolgt, steht aktuell noch nicht fest. Die Gründe schon. Zum einen fehlte der sportliche Erfolg, abgesehen mal von Christoph Daum, hatte seit über 20 Jahren kein Eintracht-Trainer mehr einen schlechteren Punktedurchschnitt als Albert Herrera. Zum anderen bewegte sich Herrera, was die interne und externe Kommunikation anbetrifft, wie der Elefant im Porzellanladen. Diese Mischung war einfach zu viel. Herrera wird seinen Job verlieren. Nachfolger, Favorit ist aktuell Ex-Eintracht-Trainer Adi Hütter.
0: Lassen wir uns ein kleines bisschen vorschauen auf heute Nachmittag. Schalke 04 steigt auf und mindestens ein weiterer Verein. Wer hat die besten Chancen?
1: Der SV Elversberg, ganz klar, der kleinste unter den Großen. Vielleicht kann der dann so die Rolle des FC Heidenheim übernehmen in der Bundesliga, weil die spielen, also der SV Elversberg spielt zu Hause gegen Münster. Die sind schon abgestiegen, sind Letzter. Die haben relativ leichtes Spiel. Hannover 96 und Paderborn lauern da noch. Die wollen auch hoch. Schauen wir mal, wird spannend.
0: Die Bundesliga-Saison ist Geschichte. Carsten Schellhorn aus unserer Sportredaktion.
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4: Um 8.30 Uhr mit Stefanie Nopper. Guten Morgen. Bulgarien hat mit der Sängerin Dara und dem Song Bangaranga den Eurovision Song Contest gewonnen. Bei dem Wettbewerb in Wien kam Israel auf Platz 2, gefolgt von Rumänien. Aus der Nachrichtenredaktion Mareike Markosch.
5: Finnland, das für viele der große Favorit war, landete am Ende auf Platz 6. Sarah Engels war für Deutschland mit der Startnummer 2 ins Rennen gegangen. Trotz einer aufwendigen Choreografie mit viel Pyrotechnik reichte es zum Schluss nur für 12 Punkte und Platz 23. Engels zeigte sich nach der Show trotzdem zufrieden. Sie sei dankbar für die Erfahrung, habe ihr Bestes zeigen dürfen und, so wörtlich, mein Leben geht weiter.
4: Wegen der Entschärfung einer tonnenschweren Weltkriegsbombe müssen in Pforzheim heute rund 27.000 Menschen ihre Wohnungen verlassen. Der Umkreis von 1,5 Kilometern um den Fundort auf einer Baustelle in der Innenstadt sollte inzwischen geräumt sein. Der Nah- und Bahnverkehr werden eingeschränkt. Die Entschärfung ist für den Mittag geplant. Mit einem Open-Air-Gottesdienst geht heute der 104. Katholikentag zu Ende. 5 Tage lang haben Zehntausende das Treffen besucht. Es stand unter dem Motto, hab Mut, steh auf. Gäste waren Bundespräsident Steinmeier, Bundestagspräsidentin Klöckner und Kanzler Merz. Diskutiert wurde über den Missbrauchsskandal, Kriege, Klimawandel und die Rolle der Kirche. Der Katholikentag findet alle 2 Jahre in einem anderen Bistum statt. Nachdem in Modena in Norditalien ein Mann mit einem Auto in eine Menschengruppe gefahren ist, haben die Behörden weitere Details bekannt gegeben. Demnach ist unter den Schwerverletzten auch eine deutsche Touristin. Insgesamt wurden 8 Menschen verletzt. ARD-Korrespondentin Bettina Weitz.
6: Ministerpräsidentin Meloni nannte den Vorfall sehr schwerwiegend und sprach den Verletzten und deren Familien ihre Anteilnahme aus. Sie bedankte sich auch bei den Bürgern, die den Mann beim Versuch zu fliehen stoppten. Und das, obwohl er ein Messer gezückt hatte. Die Polizei fasste den mutmaßlichen Täter, einen etwa 30-jährigen Italiener mit marokkanischen Wurzeln. Sein Motiv ist weiter unklar. Laut Behörden hatte er in der Vergangenheit psychische Probleme gehabt.
4: Der FC Bayern München hat bis spät in die Nacht die 35. Deutsche Meisterschaft gefeiert. Heute geht es weiter mit dem Empfang der Fußballer auf dem Marienplatz. Wenig Grund zu feiern hatten St. Pauli und Heidenheim. Beide Mannschaften steigen in die 2. Liga ab. Wolfsburg muss in die Relegation und Eintracht Frankfurt hat es am letzten Bundesligaspieltag nicht mehr in die Conference League geschafft. Das waren die Nachrichten. Das Wetter. Heute scheint teils die Sonne, teils gibt es aber auch Wolken, vor allem im Westen. Rund um Eifel und Westerwald fällt auch Regen bei maximal 19 Grad. Morgen wird es wechselhaft, zum Teil auch mit Schauern und Gewittern.

0: Kanzler Merz auf dem Kongress des Deutschen Gewerkschaftsbundes Buhrufe von Demonstranten vor dem Kanzleramt, weil dort das neue Heizungsgesetz beschlossen wird. Denn egal worum es geht, ums Heizen oder geplante Reformen, im Moment scheint jede Entscheidung sofort neuen Ärger auszulösen. Dabei wollte diese Regierung doch eigentlich vor allem eins, vieles einfacher machen. Aber wird es das wirklich? Was bedeutet denn jetzt das neue Heizungsgesetz für Mieterinnen und Mieter? Warum reden plötzlich alle wieder über Öl und Kerosin, das knapp werden könnte? Und was sagt diese gereizte Stimmung eigentlich über das Land aus? Darüber sprechen wir heute bei Berlin Code, eurem Politik-Podcast aus dem ARD-Hauptstadtstudio. Mit mir im Studio sind zwei Kollegen, die diese politische Stimmung in dieser Woche ziemlich nah miterlebt haben. Der Leiter des ARD-Hauptstadtstudios, Markus Preis, und unser Energie- und Wirtschaftsexperte Yannick Penz. Hallo ihr zwei.
1: Hallo Linda.
2: Hallo.
0: Markus, ist das eigentlich normal, dass so viel beim Kanzler gebuht wird und eine Regierung so viel einstecken muss?
1: Also, dass eine Regierung was einstecken muss, wenn sie größere Einschnitte vorhat, dann ist das, glaube ich, schon ein normaler Vorgang. Das haben andere Kanzler auch erlebt. Manche haben sogar Eier und Tomaten entgegengeschleudert bekommen. Aber ich fand es trotzdem einen Moment, der sicher ein Einschnitt auch nochmal war in diesem Reformprozess, dass der Kanzler da diese Woche wirklich so ein Pfeifkonzert bekommen hat, weil im Prinzip dieser Moment gezeigt hat, wie schwierig es ist für die Regierung, sich auf Reformen zu einigen, aber dass so schwierig das ist, das noch nichts bedeutet für das, was dann hinterher draußen passieren wird. Und das war ein Vorgeschmack.
0: Und interessant ist ja, dass es ja nicht nur Friedrich Merz passiert, auch Arbeitsministerin und SPD-Chefin Bärbel Baas musste schon ordentlich einstecken, Yannick. Du warst damals beim Arbeitgebertag, ich glaube, das war im November, ne?
2: Ja.
0: Dabei und da wurde sie ja teilweise sogar ausgelacht. Wir hören da mal kurz rein.
3: Wir finanzieren diese Haltelinie aus Steuermitteln. Sie belasten damit die Beitragszahler nicht. Das war auch eine Entscheidung, die wir im Koalitionsverhandlung getroffen haben. Ja, das mag für Sie lustig klingen, aber wir hätten, das ist überhaupt nicht lustig.
0: Ja, also man hört es, auch das nicht besonders angenehm. Warum war die Stimmung so?
2: Baas wurde sogar mehrfach ausgelacht. Und ich habe gleich gemerkt, die Stimmung ist da ein bisschen angespannt, weil im Publikum, da saßen ja vor allem Unternehmer und Firmenbosse. Und wenn man sich mit denen mal unterhält, die sind ja schon lange total frustriert, dass es in Deutschland nicht vorangeht, dass die Rahmenbedingungen so schlecht sind und dass diese Reformen, die immer wieder versprochen werden, dass die einfach nicht kommen. Und was man da hört, ist oft die gleiche Geschichte. Die CDU, der Friedrich Merz, die könnten ja eigentlich, die wollten ja eigentlich auch, aber mit der SPD, mit den Linken, mit den Sozen, mit den Gewerkschaften, die blockieren das total, die stellen sich quer. Und dann kommt eben die SPD-Chefin Bärbel Baas dahin und die Leute haben sowieso schon so einen Hals. Und dann sagt sie eben diesen Satz und sagt zum Beispiel, naja, mit der Rente, das sei ja eigentlich gar kein Problem, weil das wird ja nicht die Beitragszahler belasten, sondern das wird aus Steuermitteln noch bezuschusst. Und für einen Unternehmer, wenn der das hört, der denkt sich, das ist doch völlig egal, weil verdienen, erwirtschaften, muss das doch alles ich am Ende. Und da hatte ich das Gefühl, da haben viele so abgewunken mit dem Kopf geschüttelt und gesagt, boah, die checkt's einfach nicht.
0: Okay, also da hat sich einiges angestaut und ist das auch das Gefühl, was wir gerade haben, dass die Stimmung gegenüber der Politik insgesamt gereizter geworden ist? Also ja von allen Seiten. Ist das der normale Frust über hohe Preise und Dauerkrisen oder verändert sich gerade tatsächlich der Umgang mit Politik, Markus?
1: Also bleiben wir doch mal nur bei den Beteiligten, um die es jetzt diese Woche auch ging. Nämlich die Politik plus Arbeitgeber plus Gewerkschaften. Und da war es immer sozusagen ein Ausweis deutscher Konsenskultur, dass man da eine Lösung findet. Mhm. Dass sich auch die Gewerkschaften mit den Arbeitgebern irgendwie verständigen, dass man sagt, unser Wirtschaftsstandort, der ist nicht wie in Frankreich oder Italien, wo alle drei Wochen gestreikt wird, sondern wir setzen uns hin, wir gucken uns nüchtern die Probleme an, wir wissen, dass es manchmal schwierig wird und dann finden wir eine Lösung. Jetzt hat Friedrich Merz nicht den Politikstil, die unbedingt sofort alle an einen Tisch zu bringen. Das hat er diese Woche angekündigt, dass man das ändern wird, dass man auch noch vor dem Sommer Gewerkschaften, Arbeitgeber im Kanzleramt versammeln will. Aber ich zweifle daran, ob es diese Konsenskultur bei Arbeitgeberverbänden und Gewerkschaften noch gibt. Ich würde mich freuen, wenn sie zeigen wieder. Aber ich sehe, dass sie gern dahin gehen, wenn es einen Stahlgipfel gibt und da gibt es noch ein paar Subventionen für grünen Wasserstoff, dann ist man sich da einig. Aber wenn es dahin geht, um Einschnitte mitzumachen, mitzutragen und dann rauszugehen und der eigenen Basis zu erklären bei den Gewerkschaften oder auch bei den Arbeitgebern, wo man sagt, komm, für den Gesamtkompromiss war das jetzt auch nötig, ist nicht ganz das, was

0: wir wollten. Das sehe ich nicht. Und wenn das nicht herzustellen ist, dann wird's richtig tough. Dann kommen wir dahin, wie wir es im Ausland gesehen haben, bei Macron, wo er wirklich dann was mit der Brechstange vielleicht durchsetzen kann, irgendwie im Parlament. Aber draußen wird's halt nicht geschluckt.
1: Aber woran liegt das? Wenn es früher möglich war und jetzt nicht, ist es vor allem Friedrich Merz, der als Sturkopf gilt, weil er hätte ja auch vorher beide Seiten mit an den Tisch nehmen können und sagen können, bevor wir rausgehen mit unserer Message, setzen wir uns hin, wir versuchen eine Lösung zu finden. Warum macht er das nicht? Warum holt er die beiden nicht an den Tisch, auch wenn er jetzt sagt, wir machen das? Aber warum macht er das nicht vorher?
2: Also ich würde sagen, es wird ja viel geredet. Es gibt ja viele Arbeitskreise, Kommissionen. Man kommt ja gar nicht mehr hinterher, irgendwie aufzuzählen, wozu es überall Taskforces und Arbeitskreise gibt. Also es gibt eine zur Rente, es gibt eine zur Reform der Schuldenbremse, zum Wahlrecht. Es gibt im Bundestag eine Taskforce zur Energiekrise. Also geredet wird viel, aber das Problem ist ja eher, dass am Ende nicht das rauskommt, was viele Menschen erwarten und was de facto auch die Lage im Land verbessert. Von daher würde ich sagen, vielleicht müsste man einfach mal mehr machen, statt mehr reden.
0: Die Frage ist, ob man sich nach dieser Woche einmauert, noch stärker einmauert. Also ich habe mich gefragt, was hat Bärbel Baas da auch geritten? Die war ja auch, nachdem Merz ausgepfiffen wurde und ausgelacht wurde, beim Gewerkschaftstag, beim DGB. Sie hat, Janik hat es gerade erzählt, vor einiger Zeit selber diese Erfahrung gemacht. Aber sie hat nicht gesagt, Leute, so geht's nicht. Das ist der Bundeskanzler. Der ist ein ernsthafter Mann. Wir versuchen für das Land was zu machen. Und bitte, der Ton muss auch stimmen. Nein, das hat sie nicht gemacht. Ich fand, sie hat ihrer Basis nach dem Mund geredet. Und ich frage mich, warum hat sie das gemacht? Weil sie vielleicht traumatisiert war und nicht nochmal ausgepfiffen wurde, nach den Arbeitgebern, jetzt auch von den eigenen Basis. Oder weil sie einfach versucht, quasi die SPD, die wenig sozusagen sichere Gruppen noch hinter sich hat, nicht auch noch die Gewerkschaften zu verschrecken. Nur wenn man dann die Lage dieser Regierung sieht, wo wir zwei Fraktionschefs haben mit Jens Spahn und Matthias Miersch, die eine sehr heterogene Fraktion zusammenhalten müssen, die nur 12 Stimmen Mehrheit haben, und die Parteivorsitzende der SPD stellt sich hin und sagt, ja, also wenn es nach mir ginge, würden wir den ganzen Quatsch gar nicht machen. Zum Beispiel an den Kündigungsschutz rangehen. Aber es steht nun mal im Koalitionsvertrag. Oder nie waren die Unterschiede zwischen Union und SPD größer. Ich denke, im Bundestag, die Fraktionschefs, die haben gedacht, oh mein Gott, wie sollen wir denn nach solchen Aussagen hinterher dann alle quasi wieder hinter dieses Projekt kriegen? Und da frage ich mich sozusagen, was, um die Frage vom Anfang aufzunehmen, was hat sie da geritten?
2: Es wird jetzt, das sehe ich ähnlich, mehr mit dem Finger gegenseitig auf andere gezeigt in der Koalition. Also man hat ja eigentlich am Anfang gesagt, man hat aus den Fehlern der Ampeln gelernt und man kann in der Sache streiten, aber gegenseitig schlecht über sich zu reden, das hat man bei der Ampel gesehen, das bringt eigentlich keinem was. Und das erste Jahr hat das eigentlich auch ganz gut funktioniert und dann vor einigen Wochen ist es aber so ein bisschen gekippt. Dann hat Katharina Reicher angefangen und hat Klingbeil vorgeworfen, er kann ja niemandem ein verfassungskonformes Gesetz hinlegen. Und seitdem empfinde ich die Stimmung schon auch in der Koalition als deutlich aggressiver.
1: Also man schüttelt den Kopf, weil man denkt, ihr hattet ja genau das Beispiel, was ihr auch gerade gesagt habt, ihr hattet die Ampelregierung und ihr macht es jetzt genauso. Hat denn jetzt diese Koalition ein Kommunikationsproblem oder vor allem schon ein Vertrauensproblem? Was würdet ihr sagen?
2: Ja. Also ich glaube, sie hat beides. Sie hat erstmal ein Vertrauensproblem, weil vor allem die Union ja sehr große Versprechen gemacht hat. Wir wissen ja, viele Leute haben die Union gewählt, weil sie eine Wirtschaftswende versprochen haben und weil sie für solide Finanzen steht. Und diese Versprechen, die löst sie bislang ja nicht ein. Also solide Finanzen, die hat sie gleich am Anfang mal komplett aus dem Fenster geworfen, indem sie die größten Schulden dieses Landes aufgenommen haben, 500 Milliarden Euro. Und das Zweite, die Wirtschaftswende, die wurde zwar immer wieder versprochen, aber die kommt halt nicht. Und nach einem Jahr ist die Frustration halt nicht nur in der Wirtschaft, sondern auch bei den Menschen darüber spürbar groß. Und dann hast du natürlich auch ein Kommunikationsproblem, weil der Kanzler, wenn du den Leuten immer wieder versprichst, es gibt bald eine Wirtschaftswende, der Herbst der Reform kommt, und dann kommt das aber nicht, dann, ja.
0: Also die Ankündigungen sind in der Tat ein Problem. Vor allen Dingen, wenn man sieht, dass die Probleme wirklich auch riesig sind. Also wir haben eine Situation, wo das, was Deutschland stark gemacht hat, wo es immer mal ein bisschen Schwankungen gab und gab es mal ein bisschen Konkurrenz irgendwie aus Osteuropa. Aber im Prinzip ist unser Export gut gelaufen. So, jetzt die Produkte, die wir über Jahrzehnte weltweit verkauft haben und damit auch gutes Geld verdienen konnten, weil wir sie einfach die besten hatten, das kommt alles zu einem Ende. Das heißt, das ist schon mal ein Problem. Dann haben wir einen Mad King auf der anderen Seite des Atlantiks, der einfach so einen Krieg vom Zaun bricht, der nochmal die Energiepreise nach oben treibt. Und Ukrainer und Putin müssen wir gar nicht weiter besprechen. Und das Ganze führt dann auch noch dazu, dass wir politisch so reagieren, dass wir 5%, da sind wir noch nicht, aber perspektivisch, 5% vom Bruttoinlandsprodukt, von allem, was wir erwirtschaften, für Verteidigung ausgeben wollen. Nicht vom Bundeshaushalt 5%, sondern von allem, was wir haben. Und wenn man mal 5% sozusagen frei hätte, na, dann wären wir bei ganz anderen Dimensionen, die wir zur Verfügung haben. Das heißt, unter diesen Bedingungen wird gearbeitet. Und wenn ich dann Arbeitgeber sehe, Verbände, die sagen, schnitt mal mit dem Finger, dass hier mal der Laden wieder läuft, finde ich das eine sehr unrealistische Haltung. Und das Gleiche gilt für Gewerkschaften, die sagen, das muss im Prinzip so bleiben, wie es war.
1: Also kann man jetzt der Regierung auch sagen, ihr habt einfach Pech gehabt, weil die politischen Umstände einfach so heftig gerade sind?
2: Ja, jein. Die ist da natürlich in einem Dilemma, weil einerseits weiß natürlich jeder, mit der Wirtschaft, da wird so schnell nicht wieder aufwärts gehen. Da muss man ganz schön was machen und dann wird das auch eine ganz schöne Zeit dauern. Aber mit der Message, ey, liebe Leute, es wird so schnell nicht besser, da stellt sich natürlich niemand gerne in einem Wahlkampf hin und sagt das den Leuten. Das ist ähnlich wie beim Benzinpreis bei der Debatte, die wir jetzt haben. Da wissen alle, das liegt daran, dass wir im Nahen Osten den Krieg haben. Da können wir in Deutschland gar nicht so viel machen und trotzdem wirst du kaum einen Politiker finden, der das den Leuten so offen sagt. Stattdessen heißt es, nee, da machen wir bald was. Das muss wieder unter 2 Euro der Liter Benzin und so. Da muss ich den Leuten, da müssen wir irgendwie Lösungen schaffen oder so. Aber eigentlich ist allen klar, das wird schwierig bis unmöglich.
1: Ein Versprechen, das der Kanzler im Wahlkampf gemacht hat, ist ja, wie bereits erwähnt, dass alles einfacher wird und manches auch einfach abgeschafft, wie das Heizungsgesetz. Diese Woche hat das Bundeskabinett ein neues Gesetz beschlossen, mit dem sich der Bundestag jetzt befassen wird. Das Ganze heißt jetzt nicht mehr Heizungsgesetz, sondern Gebäudemodernisierungsgesetz. Klingt ein bisschen wie gleicher Stress, nur neue Überschrift. Und auch dieses Mal gibt es sofort wieder Proteste und Kritik. Tja, Katharina ist die Wirtschaftsministerin, Katharina Reiche. Und die ist aber nach wie vor fest davon überzeugt, jetzt wird alles einfacher.
3: Die starre 65% erneuerbaren Quote entfällt. Die Zwangsberatung entfällt. Der erzwungene Heizungsaustausch oder ein Verbot entfällt.
1: So, ehrlich gesagt, hört sich super an, alles entfällt. Im ersten Moment denkt man, es wird einfacher. Ich muss ganz ehrlich sagen, allein schon beim Namen Gebäudemodernisierungsgesetz bekomme ich leichte Schweißausbrüche und habe nicht wirklich das Gefühl, dass alles einfacher wird. Janek, was ändert sich jetzt konkret? Was wird einfacher?
2: Also die alten Vorgaben, die sind eigentlich komplett aus dem Fenster geworfen worden. Also diese Vorgabe, dass eine neue Heizung zu 65% mit erneuerbaren Energien betrieben werden muss, die gibt's zum Beispiel nicht mehr. Stattdessen kannst du jetzt auch wieder mit Öl und Gas heizen und du kannst sogar auch eine neue Öl- und Gasheizung wieder einbauen. Das ist überhaupt kein Problem. Die einzige Vorschrift, ab 2029 musst du dem Öl und Gas einen gewissen Anteil an klimafreundlichen Brennstoffen beimischen.
0: Bitte nicht selber machen.
2: Ja, bitte nicht selber machen. Musst du auch gar nicht.
1: Spricht da jemand aus Erfahrung?
2: Genau, und da merken wir schon, ab da wird es ein bisschen kompliziert. Aber nein, man muss es nicht selber machen. Das muss der Lieferant, muss das sicherstellen, dass dieser Anteil da drin ist. Aber dieser Anteil, der soll dann immer weiter steigen in den nächsten Jahren, bis auf 60% im Jahr 2040.
1: Okay, direkte Frage. Also wenn das dann ja quasi wieder teurer wird mit Öl und Gas, dann habe ich ja gefühlt jetzt mehr Freiheit, aber später wird es alles teurer, oder?
2: Das wird definitiv teurer, weil einerseits wird fossiles Heizen ja immer Unsicherheiten haben. Das merken wir ja gerade mit der Energiekrise im Nahen Osten. Das heißt, du weißt nie, wann da irgendwas passiert. Wir sind nun mal abhängig dann von Lieferungen aus dem Ausland. Und es wird auf jeden Fall teurer, weil es ja einen CO2-Preis gibt, der immer weiter steigt. Also es ist ja auch politisch gewollt, dass
1: fossiles... Also Mogelpackung ein bisschen, oder?
2: Ja, kann man so sagen. Also ich würde mir das ganz genau überlegen, ob ich jetzt noch auf fossiles Heizen setzen sollte, weil es wird der Betrieb in den nächsten Jahren immer teurer werden. Ja.
0: Also für mich ist das eindeutig das Paradebeispiel dafür, wie man sich an irgendein Symbol so festbeißt wie dem Heizungshammer, wie er damals bei Habeck tituliert wurde, und dann unbedingt daran was ändern muss, sodass man dann den allergrößten Wahnsinn, und ich zitiere nicht oft die Zeitung mit den großen Buchstaben, die schreibt, nach dem Heizhammer kommt jetzt das Heizmonster, also dann so etwas aufsetzt, wo man sagt, nee, du hast jetzt komplette Wahlfreiheit, du kannst auch sozusagen alles wieder fossil machen, aber schon in 3 Jahren musst du halt anfangen, dass da irgendwas beigemischt wird. Und dann, das Zeug gibt's ja noch gar nicht so richtig. Das wird dann aber bestimmt da sein. Vielleicht ist es super teuer. Das ist aber total ungerecht dann, weil wenn der Vermieter jetzt so eine Heizung einbaut und das ist total teures Zeug, ja, weil dann machen wir es ganz einfach. Dann gehen wir einfach in den Keller und gucken, wie viel ist denn davon, und den Unterschied im Preis, den teilen sich dann der Vermieter und der Mieter auf. Ist doch total einfach, oder? Also für mich absoluter Wahnsinn und ein Beispiel, wo die Leute offensichtlich viel weiter sind als die Regierung, die das Gesetz offenbar gar nicht groß interessiert, die einfach momentan die Wärmepumpen einbauen.
2: Ja, und muss man dazu sagen, es ist ja auch nicht ganz das, was versprochen wurde. Denn ich weiß noch genau, wie es im Wahlkampf immer hieß, wir schaffen das Heizungsgesetz ab. Und da hieß es dann nicht, übrigens machen wir dann Neues und machen dann neue andere Vorschriften, die auch wieder kompliziert sind. Davon war natürlich damals keine Rede, aber genau das ist ja jetzt passiert.
1: Also heißt es jetzt nur anders, aber ist eigentlich genau das Gleiche.
2: Nein, das nicht. Es ist zum Beispiel deutlich schlechter für den Klimaschutz, weil bis 2029 kann jetzt erstmal jeder wieder machen, was er will, zum Beispiel mit Öl und Gas heizen. Und dann ist auch eine große Kritik, dass dieses Gesetz ja gar nicht beschreibt, wie man im Heizungskeller klimaneutral werden will. Bis 2045 wollen wir klimaneutral sein, aber die Regeln dieses Gesetzes, die hören einfach bei 2040 auf, also 5 Jahre vorher. Und wie man dann klimaneutral wird, keine Ahnung.
0: Was ist, wenn es wirklich jetzt 2029 dieses Bio-Beigemisch nicht gibt? Muss ich dann ausmachen? Ist dann kalt zu Hause? Weil ich da muss ja das, oder?
2: Also 2029 ist der Anteil noch recht gering. Das sind nur 10%. Ich glaube, das wird man hinbekommen. Und dann soll das ganze Gesetz 2030 ja evaluiert werden. Dann will man sich das nochmal angucken. Der Zeitpunkt ist natürlich sehr schlau gewählt, weil dann ist das ein Problem der nächsten Regierung, ja, nach der nächsten.
0: Aber mal angenommen, es gibt das Zeug nicht.
2: Was, das kann gut sein.
0: Muss ich dann ausschalten, nicht mehr heizen, Decken kaufen?
1: Kohle.
2: Das ist für dich gar nicht dein Problem als Heizungsbetreiber oder als Mieter, weil das liegt alles in der Verantwortung der Lieferanten oder Hersteller. Also da hat man einfach die Verantwortung vom individuellen Kunden auf die Wirtschaft übertragen. Und das müssen die jetzt sehen. Und ja, es gibt jetzt schon Experten, die sagen, so viel Biomasse, so viel Bio, das können wir gar nicht herstellen. Das wird nicht funktionieren, dass wir alle damit unsere Heizung betreiben.
1: Aber wir kommen jetzt erst einmal zu unserer Bauministerin Verena Huberts, denn die sagt, Mieterinnen und Mieter sollen geschützt werden.
4: Die notwendige Entscheidungsfreiheit für Hauseigentümer, der Schutz des Klimas und ein Schutz von Mieterinnen und Mietern vor zu hohen Energiekosten.
1: Guck mal, geht doch. Schutz für das Klima und Schutz für die Mieterinnen und Mieter, das hört sich doch jetzt erstmal gut an. Aber was heißt das jetzt? Wenn mein Vermieter jetzt nochmal eine Gas- und eine Ölheizung einbaut, wer zahlt dann am Ende die höheren Kosten?
2: Genau, du hättest ja die Gefahr, dass dein Vermieter sagt, ach, ich muss ja eigentlich nur die Heizung selber bezahlen, aber den Betrieb, den zahle ich ja gar nicht. Deswegen gucke ich, was ist jetzt für mich am Einbau am günstigsten, und wenn das Öl oder Gas ist, dann nehme ich halt das, weil den höheren CO2-Preis, den man hinterher für den Betrieb zahlen muss, ist mir doch egal, zahle ich nicht. Das heißt, als Mieter hättest du da eine richtige Falle laufen können, aus der du auch gar nicht mehr rauskommst. Und deswegen haben sie sich jetzt eine Lösung überlegt, nämlich, dass man sich die Heizkosten aufteilen kann mit dem Vermieter. Aber es ist nicht einfach so, dass du deine Rechnung dann hinlegst und sagst, so, jetzt machen wir mal 50-50. Nee, das ist im Detail, ich habe es mir nochmal angeguckt. Was du teilen kannst, sind die Mehrkosten beim CO2-Preis, bei den Netzentgelten und beim Anteil von den Biobrennstoffen. So, und wer mir jetzt noch zuhört und noch weiß, wovon ich rede, den möchte ich nochmal daran erinnern, es sollte ja alles einfacher und unkomplizierter werden.
1: Also am Ende wartest du auf deine Rechnung und zahlst es einfach. Also, weil da steigt man doch nicht mehr durch. Also dann pass auf, dann jetzt nochmal eine pragmatische Frage.
2: Nee, ich glaube, das wird eine spannende Nebenkostenabrechnung für alle Mieter und Vermieter.
0: Hallo, hier ist Preis. Ich wollte mal kurz wegen der Nebenkostenabrechnung. Da ist ja der CO2-Preis und da hätte es noch ein anderes, günstigeres Angebot gegeben. Wie verrechnen wir das denn jetzt? Also herrlich.
1: Wahnsinn. Also dann aber trotzdem noch mal eine pragmatische Frage. Wenn meine alte Heizung morgen kaputt geht, was darf ich dann überhaupt noch einbauen? Oder was wäre das Sinnvollste?
2: Du darfst jetzt alles einbauen, was du willst, aber auch nach dem alten Gesetz muss man ja dazu sagen, es ist ja nicht so, dass du in den Baumarkt gehst und dann stehst du da vor einem großen Regal und hast Öl und Gas und Wärmepumpe und denkst, puh, was soll ich denn da jetzt nehmen? Sondern du gehst ja natürlich zu einem Heizungsbauer, der sich auskennt, und lässt sich beraten. So machen das ja die allermeisten Leute, weil die wenigsten werden ihre Heizung selber einbauen. Und der wird dir dann schon sagen, was du machen kannst und was für dich am sinnvollsten ist und auch, wie du in Zukunft den Betrieb am günstigsten hinbekommen kannst. Und die meisten Heizungsbauer, die denen ich gesprochen habe, die haben auch schon vorher mit dem alten Heizungsgesetz gesagt, es läuft eigentlich super und natürlich empfehlen wir am meisten die Wärmepumpe, weil es einfach am meisten Sinn macht.
1: Markus, wir haben ja gesagt, das ursprüngliche Heizungsgesetz soll nicht mehr so heißen. Kann Friedrich Merz jetzt einen Haken auf seiner To-Do-Liste machen?
0: Oder? Rein vom Wording kann er einen Haken machen.
2: Vom Klimaschutz nein.
0: Die Frage ist, was wurde damit erreicht? Und auch jetzt für uns als Bürger, sagen wir, Mensch, Versprechen wurden umgesetzt oder ja, Versprechen wurden umgesetzt, aber im Prinzip mit, Jannik hat es gerade gewisse Absurditäten dabei beschrieben. Ich glaube, eben schon mal gesagt, der Bürger ist an der Stelle weiter als die Politik. Die hat sich an dem Symbol, an dem Wort Heizungsgesetz als eine Chiffre für alle mögliche Bevormundung abgearbeitet, hat jetzt das irgendwie kleingeschreddert in was anderes Unangenehmes. Aber ich glaube, die Leute, wie Jannik sagte, und das ist auch das, was man in den Zahlen sieht, die Heizungsbauer bauen halt momentan Wärmepumpen ein.
1: So, jetzt haben wir viel darüber gesprochen, wie wir in Zukunft heizen. Und plötzlich geht's aber wieder um eine viel grundsätzlichere Frage, nämlich, haben wir eigentlich genug Energie? Denn seit der Eskalation rund um die Straße von Hormus schauen wir wieder alle auf Öl und auf Kerosin. Also auf den Stoff, ohne den Flugzeuge ziemlich schnell am Boden bleiben. Jannik, du warst diese Woche mit Wirtschaftsministerin Reiche in Brandenburg in Schwedt bei einer der wichtigsten Raffinerien Deutschlands. Und dort ging es plötzlich genau um diese Frage, reicht unser Öl noch und reicht das Kerosin? Was hat sie gesagt?
2: Interessanterweise hat sie erstmal gar nichts dazu gesagt. Da musste ich erst nachfragen. Hab gesagt, Frau Reiche, wie ist es denn? Haben wir noch genug, wenn wir alle im Sommer in Urlaub fliegen wollen? Und erst da hat sie dann auch leicht pikiert reagiert und hat gesagt, sie hält diese Diskussion ja auch irgendwie für überzogen. Und natürlich gäbe es genug.
1: Ja, das verstehe ich nicht. Warum hält sie es für überzogen? Weil andere Länder sind ja irgendwie drauf vorbereitet oder bereiten sich drauf vor. Warum wir nicht? Und was machen andere Länder anders?
2: Also sie begründet das eigentlich immer ähnlich, nämlich dass wir im Moment aus dem Nahen Osten gar nicht so viel Öl und Gas kriegen. Unsere Hauptversorger sind andere Länder, Norwegen zum Beispiel, die USA auch zum Beispiel.
0: Sie musste ja auch im Koalitionsausschuss dazu vortragen am Dienstagabend. Bei Kerosin ist es auch so, dass Deutschland Kapazitäten hat bei den Raffinerien. Die hat dann nicht jedes andere Land. Und solche Dinge werden dann auch nicht quasi von hier wieder verschifft irgendwo anders hin. Und so habe ich das gehört, dass sie auch damit argumentiert, dass gewisse Flüge auch ausgedünnt sind, wenn die Airlines sagen, wir können vielleicht auf der anderen Seite am Zielflughafen nicht so gut tanken, da fliegen wir gar nicht hin. Mhm. Dadurch ist natürlich auch hier weniger Bedarf, weil man dann auch nicht abfliegt von hier.
1: Aber was heißt das jetzt konkret für die Menschen? Also wir haben jetzt Mitte Mai, viele planen jetzt noch ihren Sommerurlaub. Müssen wir uns ernsthaft Gedanken machen, ob Fliegen in diesem Sommer nochmal teurer wird?
2: Also es wird wahrscheinlich teurer werden, weil einfach das Kerosin teurer wird. Es ist ja einfach weniger da. Allerdings, wenn du jetzt einen Flug buchst und dafür einen Preis bezahlst, dann musst du jetzt nicht damit rechnen, dass da nachher noch eine Nachforderung kommt oder so.
1: Okay, und Abschlussfrage, wisst ihr, wo Merz und Reiche Urlaub machen? Gehen die wandern in Deutschland, um Kerosin zu sparen?
0: Was Merz angeht, höre ich, dass vielleicht auch aufgrund der geopolitischen Unsicherheiten noch keine konkrete Buchung erfolgt ist, aber dass es nicht ausgeschlossen ist, dass er in Deutschland bleibt. Und da gibt's ja, da hat ja jeder schon viele schöne Orte vorm Auge.
2: Dabei könnte der
0: vielleicht
2: ja sogar
0: Sauerland
2: selber fliegen.
1: Was kann, oh ja, das stimmt, er könnte ja selbst fliegen. Okay, das kleiner Wink. Ne? Insofern hoffen wir einfach, dass wir euch mit dieser Folge Berlin-Code ein kleines bisschen zumindest schlauer machen konnten beim Thema Heizen, Energie und politische Stimmungslage. Markus Preis, Jannik Penz, vielen Dank fürs Einordnen und fürs Dekodieren, auch wenn es nicht immer einfach war. Danke euch.
0: Danke, Linda.
2: Danke.
1: Ich sag tschüss und freue mich, wenn ihr nächste Woche wieder dabei seid.
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0: Nachrichten. 9 Uhr. Die Weltgesundheitsorganisation hat nach dem Ebola-Ausbruch in der Demokratischen Republik Kongo und in Uganda die zweithöchste Alarmstufe ausgerufen. Bisher sind rund 90 Menschen an dem Virus gestorben. Sven Weingärtner für SR Info.
1: Mehr als 300 Verdachtsfälle hat die Gesundheitsbehörde der Afrikanischen Union gezählt. Tatsächlich könnte es deutlich mehr Fälle geben, warnte die Weltgesundheitsorganisation WHO. Es handele sich um eine gesundheitliche Notlage von internationaler Tragweite. Die Kriterien für die höchste Alarmstufe, eine Pandemie, erfüllt der Ausbruch nach Angaben der WHO aber bislang nicht. Die Hilfsorganisation Ärzte ohne Grenzen bezeichnete die rasche Ausbreitung trotzdem als äußerst besorgniserregend. Sie bereitet eine groß angelegte Hilfsaktion vor. Ebola verläuft oft tödlich. Gegen den seltenen Bundibugyo-Stamm des Virus, der hinter dem Ausbruch steckt, gibt es keinen zugelassenen Impfstoff und auch noch keine spezifische Behandlung.
0: Bundesjustizministerin Hubich will, dass das Scheidungsrecht geändert wird. Die SPD-Politikerin sagte der katholischen Nachrichtenagentur, bei häuslicher Gewalt solle das im Scheidungsfall übliche Trennungsjahr nicht mehr eingehalten werden müssen. Das derzeit geltende Recht sei schwer zumutbar. Auch im Sexualstrafrecht zeigt sich die Ministerin offen für Reformen. Hubich erklärte, es gebe gute Gründe für eine sogenannte Nur-Ja-heißt-Ja-Regelung. Nur wenn alle Beteiligten einwilligten, seien sexuelle Handlungen einvernehmlich und nicht strafbar. Bulgarien hat zum ersten Mal den Eurovision Song Contest gewonnen. Die 27-jährige Sängerin Dara erhielt gestern Abend in Wien mit ihrem Song Bangaranga mit Abstand die meisten Punkte von Jury und Publikum. Den zweiten Platz belegte Israel vor Rumänien. Für Deutschland landete Sarah Engels mit ihrem Song Fire auf dem drittletzten Rang. Die Teilnahme Israels am ESC war erneut umstritten. 5 Länder boykottierten den Song Contest, weil sie das Vorgehen Israels im Gazastreifen verurteilten. Die Kommunen im Regionalverband Saarbrücken müssen in diesem Jahr einen deutlich höheren Teil ihrer Steuereinnahmen an den Verband weiterreichen als im Jahr zuvor. Das geht aus einer Antwort auf eine SR-Anfrage hervor. Demnach ist der sogenannte Umlagesatz um 20% gestiegen. Hauptgründe für den Anstieg sind laut Pressestelle des Regionalverbandes zusätzliche Ausgaben in den Bereichen Soziales, Jugend und Kitas. Hinzu kommt, dass Zuweisungen vom Land gekürzt wurden. Wegen der Belastung, die die Regionalverbandsumlage für ihren Haushalt darstellt, haben mehrere Kommunen bereits Widerspruch gegen ihren Zahlungsbescheid eingelegt. Die SV Elversberg kann heute ihren Aufstieg in die Fußball-Bundesliga perfekt machen. Zu Gast im Stadion an der Kaiserlinde ist Tabellenschlusslicht Preußen Münster. SR-Reporter Yannick Schwarz.
2: Die SV Elversberg hat den Bundesliga-Aufstieg am 34. Spieltag selbst in der Hand. Mit einem Sieg gegen Preußen Münster steht der Elversberger Aufstieg aufgrund des deutlich besseren Torverhältnisses quasi fest. Hannover müsste bei einem Elversberger Sieg mit mindestens 7 Toren Unterschied gewinnen, um der SVE Rang 2 noch streitig zu machen. Zu Gast an der Kaiserlinde ist der Tabellenletzte Preußen Münster, die bereits sicher abgestiegen sind und auf ihren gesperrten Kapitän verzichten müssen. SVE-Trainer Vincent Wagner dagegen kann personell aus den Vollen schöpfen. Anpfiff ist um 15:30 Uhr an der Kaiserlinde.
0: Die HG Saarlouis ist mit einem Sieg in die Aufstiegsrunde zur zweiten Handball-Bundesliga gestartet. In der heimischen Stadtgartenhalle besiegte die Mannschaft den ASV Hamm-Westfalen mit 33:32. In der Aufstiegsrunde muss die HGS gegen die Tabellenzweiten aus der Nordwest- und der Nordoststaffel spielen. Neben Hamm treffen die Saarlouier dabei auf Braunschweig. Und das waren die Nachrichten mit Franziska Hans. 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
4: Herzlich willkommen. Mein Name ist Jochen Marmit und heute haben wir ein Buch, das sich aus vielen Begegnungen und persönlichen Geschichten speist. Geschrieben hat es Nikita Afanasyev, 1982 in der damaligen UdSSR geboren. 1993 ist er nach Deutschland gekommen mit seinen Eltern und 30 Jahre später beginnt ein Krieg, der bis heute anhält. Und das, was einst fiel, wird wieder hochgezogen. Er sagt, ein eiserner Vorhang. Nikita Afanasyev ist mittlerweile Journalist und Autor und versucht zu verstehen, was da passiert, auch weil er persönliche Beziehungen natürlich nach wie vor hat, auf beide Seiten der neuen alten Grenzen. Familie und Freunde auf beiden Seiten des neuen eisernen Vorhangs, der Europa wieder in zwei Teile teilt, positionieren sich auch in seinen Erzählungen. Aber statt Austausch dominiert eigentlich Kriegsangst und vielerorts hat sich Ernüchterung, Hass und Ratlosigkeit breit gemacht. Die Reisen führen ihn in Länder, die sich am Westen orientieren und jene, in denen noch um den Verlauf der neuen Trennlinie gerungen wird, kann man sagen, und auch nach Russland in Zeiten des Krieges. Was kann er uns von den Menschen hier und dort erzählen? Fragen wir ihn, zugeschaltet aus Berlin, Autor und Journalist Nikita Afanasyev. Schönen guten Morgen.
5: Schönen guten Morgen. Hallo.
4: Die aktuelle Lage, Herr Afanasyev, ist, dass wir die Meldungen haben, 500 Drohnen, so meldet Moskau aktuell, seien in der Nacht abgefangen worden. Sie kamen aus der Ukraine bis nach Moskau. Und zuvor stand ein massiver Angriff auf die Ukraine, auf Kiew, mit vielen Toten wieder, auch zivile Opfer. Wenn diese Nachrichten, die ja fast täglich kommen, dann kundgetan werden, hören Sie da noch hin?
5: Ich höre noch hin, aber dieser extreme Nachrichtenkonsum, den ich auch, wie wahrscheinlich so viele, hatten nach dem 24. Februar 22, den habe ich zurückgefahren, weil man ja irgendwann schon sonst auch wahnsinnig wird. Allerdings, gerade was Sie jetzt erwähnt haben, da habe ich natürlich nochmal hingehört, weil ja vorher eine kurze Waffenruhe geherrscht hat und um den 9. Mai, dem in Russland so doll gefeierten Tag des Sieges. Und es ist schon sehr bezeichnend, dass Russland quasi sofort nach dem Ende dieser Waffenruhe wieder mit einem massiven Angriff, auch mit vielen zivilen Opfern, zu einem massiven Angriff angesetzt hat. Ja, das macht einen dann doch immer wieder noch ein bisschen fertig, weil man doch irgendwelche Hoffnungen hat, dass es vielleicht in die andere Richtung geht. Tut es bis jetzt aber nicht.
4: Hm. Diskutieren Sie denn dann noch über das, was, ich sag jetzt mal, nicht jeden Tag, aber dann vielleicht jede Woche oder in den Monaten passiert, an Kriegshandlungen, an Entwicklung? Ist das für Sie ein Thema, was Sie vielleicht auch im persönlichen Umfeld noch diskutieren? Oder ist das so ein bisschen, wie Ihr Buch das ja auch suggeriert, es gibt halt jetzt einfach diesen Zustand und wir haben einen neuen eisernen Vorhang und da passieren eben Dinge.
5: Ich diskutiere, glaube ich, mehr die politische Lage, sowohl in Russland als auch im Westen. Die Kriegshandlungen, muss man sagen, nicht so detailliert. Also ich telefoniere auch schon hin und wieder noch mit Verwandten in Russland, die nicht nur auf der anderen Seite des Eisernen Vorhangs stehen, sondern auch ideologisch auf der anderen Seite, die sich entschieden haben, eben Putin und die russische Regierung zu unterstützen. Und da sind wir aber auch irgendwann nach einer gewissen Zeit dahin gekommen, dass wir jetzt nicht mehr die Kampfhandlungen besprechen, weil man ansonsten nicht mehr miteinander sprechen könnte, muss man auch sagen, wenn man da verschiedene Ansichten hat. Man diskutiert schon das große Ganze, aber ja, jetzt irgendein Folgen der russischen Streitkräfte beispielsweise irgendwo im Donbass. Wenn man da hinkommen würde, dann wäre, glaube ich, das Gespräch schnell vorbei.
4: Worauf haben Sie sich denn dann einigen können, dass Sie trotzdem noch in Kontakt bleiben?
5: Wir haben uns darauf einigen können, dass wir in Kontakt bleiben. Ich glaube auch deswegen, weil meine Verwandten doch glücklicherweise immerhin zu den, ich würde sagen auch zu der Mehrheit der Russen gehören, die zwar leider sagen, dieser Krieg ist nötig, die aber jetzt nicht den Krieg feiern. Also die sagen auch, es wäre besser, es gäbe diesen Krieg nicht. Sie finden die zivilen Opfer, sie bedauern die extrem und sie gehören nicht zu diesen, ich würde sagen, Minderheit in Russland der sogenannten Hurra-Patrioten, die quasi jeden Bombeneinschlag feiern. Ich glaube, mit solchen Menschen auf Dauer Kontakt zu haben, würde einem emotional echt schwer fallen, die es feiern, wenn irgendein Wohnhaus in Kiew getroffen wird. Das tun meine Verwandten keinesfalls. Aber klar, wenn die dann sagen, ja leider ist es alles nötig, weil der Westen uns zu diesem Krieg getrieben hat, dann ist klar, dass es ein Punkt ist, den habe ich da den oft genug meine Ansicht dazu erklärt, dass ich das komplett anders sehe. Und ja, da hat man sich dann irgendwann darauf verständigt, ja, agree to disagree, so bitter es klingt.
4: Dieser eiserne Vorhang, über den Sie schreiben, wo haben Sie ihn denn dann ganz besonders erlebt, als ganz besonders undurchlässig? Eher in Russland oder auch außerhalb Russlands?
5: Ich habe ihn wahrscheinlich tatsächlich am undurchlässigsten erlebt in den Köpfen einiger Menschen. Also es ist so blöd es klingt, weil oder so absurd es klingt, weil noch ist es ja so, dass man durchaus zwischen Russland und dem Westen hin und her reisen kann. Zwar erschwert, nicht per Direktflug, aber man kann. Aber wenn beispielsweise ein ehemals sehr guter Freund von mir, mit dem ich in Berlin sehr viel zu tun hatte, der mittlerweile ein russischer Medienmacher geworden ist, der ständig im Staatsfernsehen auftritt, wenn ich mit ihm mich in Berlin treffe und das ist im Buch beschrieben und darüber sprechen will, ob er nicht doch einige Sachen vielleicht ein bisschen überdenken will von dem, was er sagt, und er sagt, dass der Westen sozusagen total dem Untergang geweiht sei, und der mit mir anfängt, dann über die nukleare Gefahr zu reden und eigentlich darüber, dass wir alle in einem Nuklearkrieg sterben werden, dann sehe ich den eisernen Vorhang, wie er quasi einfach durch Köpfe geht. Und da ist er, glaube ich, am stärksten. Und das unterscheidet ihn wahrscheinlich auch von dem früheren eisernen Vorhang, der ja noch viel stärker durch eine wirklich de facto Undurchlässigkeit von Grenzen funktioniert hat, die nur ja ganz wenigen sozusagen überhaupt offen standen, sie zu passieren, gerade aus dem Osten in den Westen. Und ja, der heutige eiserne Vorhang ist komplexer.
4: Sie schreiben von der neuen Trennlinie zwischen Ost und West, an der Sie entlang gereist sind, von, man kann sagen, ganz im Süden bis ganz im Norden, und haben dort ganz viele Menschen getroffen. Wie haben Sie diese Menschen gefunden? Sind Sie da speziell suchen gegangen oder sind Sie einfach mal hingefahren? Ob das nun in Georgien oder auch in Norwegen war oder dazwischen, und man trifft sie sowieso.
5: Ich habe mich tatsächlich als erstes einmal an den Menschen orientiert, die ich kenne. Das ist jetzt nicht an jedem sozusagen Abschnitt des neuen eisernen Vorhangs der Fall, aber an vielen. Beispielsweise habe ich mich oft daran orientiert an Menschen, die aus Russland irgendwann geflohen sind, weil sie es unter Putin nicht mehr ausgehalten haben. Da sind beispielsweise sehr viele Aktivisten dabei, die ich aus Russland noch kannte von meinen langjährigen Besuchen, die nach Georgien gegangen sind. Und zum Beispiel in Georgien habe ich mich sehr viel an ihnen orientiert. Die haben da eine Kommune aufgemacht, wo sie versuchen, übers Internet sozusagen Antikriegsaktivismus zu betreiben. Beispielsweise betreiben sie einen Telegram-Kanal, auf dem sie jungen Russen erklären, wie sie den Kriegsdienst verweigern, wie sie möglichst effektiv sich vor der Armee drücken. Und das finde ich eine sehr gute Sache, weil ich glaube, jeder Soldat, der nicht zum Soldat wird, der nicht irgendwo steht, schießt und kämpft, ist definitiv eine gute Sache. Das heißt, die betreiben da wichtige Aktivitäten, und dann bin ich zunächst mal zu denen gereist. Das hat natürlich auch für mich den Vorteil, das sind Menschen, die ich schon gut kenne, und mit denen kann ich natürlich leichter, tiefer ins Gespräch kommen. Und an anderen Abschnitten des neuen eisernen Vorhangs, um jetzt ein Beispiel zu geben, in Polen, an der Grenze zwischen Polen und Belarus, da kannte ich jetzt niemanden persönlich, da bin ich tatsächlich einfach hingefahren, weil ich gehört habe, dass nachdem Polen einen neuen Grenzzaun errichtet hat, da ganz viele Geflüchtete, die aus dem Osten in den Westen versuchen zu kommen, ums Leben kommen. Und da habe ich Aktivisten kontaktiert, die auf polnischer Seite versuchen, eben diesen Geflüchteten zu helfen, damit sie nicht mitten in Europa, gar nicht so weit von Berlin entfernt, Menschen teilweise in Sümpfen wirklich verhungern oder in Sümpfen stecken bleiben und dann nicht mehr rauskommen und entkräftet zusammenbrechen. Und das passiert ja alles. Sogar noch aktuell, das ist dann etwas schwächer geworden, aber da sind Geschichten, die unfassbar hart sind und die wirklich teilweise, man kann eine Tagesreise von Berlin entfernt passieren. Wenn man morgens mit dem Auto losfährt, wäre man abends an diesem Zaun.
4: Zwei Stationen im Buch und auf der Reise von Nikita Afanasyev. Mein eiserner Vorhang, das ist sein Buch. Der Titel: Eine persönliche Spurensuche entlang der neuen Trennlinie zwischen Ost und West. Und das ist unser Thema heute hier bei SR Kultur. Fragen an den Autor, Ihre Fragen gerne. 0681 65 100. An die gleiche Nummer eine WhatsApp. 0681 65 100. Oder einfach anrufen. Oder Fragen an den Autor @sr.de. Alles klein und zusammen. Eine E-Mail. Und dann ist Ihre Frage mit hier in der Sendung. Herr Afanasyev, Sie haben gleich zu Beginn in Ihrem Buch geschrieben, Sie seien ein Panzerbauersohn. Erklären Sie doch mal ganz kurz Ihren familiären Hintergrund.
5: Ja, ich bin in Chelyabinsk zur Welt gekommen, 1982. Das ist eine Industriestadt am Ural, dort, wo quasi nach landläufiger Definition Sibirien beginnt und Asien. Also genau an der Schwelle. Und mein Vater hat die meiste Zeit dort bei einem staatlichen Panzerbauer gearbeitet. Und ja, auch als Ingenieur, hat auch diverse Patente dort gehabt, also jetzt auch keine ganz kleine Rolle dort gespielt. Und er hat dann in den 80ern allerdings schon, als es dann möglich wurde, Stichwort Glasnost und Perestroika, diesen staatlichen Panzerbaubetrieb verlassen und ist zu Medizingeräten gewechselt, also eine aus seiner Sicht, auch aus meiner, ungleich nützlicheren Sache. Nichtsdestotrotz hat das dazu geführt, dass mein Vater beispielsweise ja überhaupt nicht ins Ausland reisen durfte, als Träger staatlicher Geheimnisse. Und ja, wenn die Sowjetunion in ihrer ja noch bis Mitte der 80er existierenden Form erhalten geblieben wäre, dann wäre es gut möglich gewesen, dass ich das gleiche Schicksal hätte erleben können.
4: Mhm. Wie er. 1993 sind Sie dann aber doch nach Deutschland gekommen, auch mit Ihren Eltern. Sie schreiben ja relativ offen auch über den Sinneswandel Ihres Vaters vor allen Dingen, die Rolle, die er für Sie ja auch gespielt hat. Deswegen habe ich das mit diesem Panzerbauer-Sohn, man ist ja davon doch beeinflusst, nochmal erwähnt. Inwiefern hat sich das verändert seit 2022, seitdem Putins Truppen die Ukraine angegriffen haben?
5: Ja, also mein Vater hat da einen sozusagen komplizierten Weg durchgemacht. Zu Sowjetzeiten war er eigentlich eher kritisch der Sowjetmacht gegenüber immer eingestellt. So bin ich in dem Bewusstsein aufgewachsen. Und als wir dann aber in Deutschland waren, mit den zunehmenden Jahren, in denen er sich auch nur sehr schlecht leider integriert hat, in Deutschland auch schlecht die Sprache gelernt nur und so weiter, da ist er eigentlich immer mehr auf die russische Regierungslinie umgeschwenkt und hat dann irgendwann diese russische Politik der Stärke verteidigt, hat das Staatsfernsehen geschaut und ich hab mit ihm sehr viele Konflikte deswegen gehabt. Und glücklicherweise aus meiner Sicht hat er, als Russland dann zum Großangriff übergegangen ist, nur 2022, hat er die Seiten gewechselt, hat gesagt, dass er erkannt hat, dass er falsch lag und dass er ja sowohl Putin als auch die russische Regierung jetzt sehr stark ablehnt und diesen Krieg sehr stark ablehnt. Und da bin ich natürlich sehr froh, weil ich auch gemerkt habe, dass ich, glaube ich, kaum mit ihm weiter normalen Kontakt hätte haben können, wenn er mir jetzt nach 2022 noch etwas vom gerechten Kampf Russlands um die Ukraine erzählt hätte. Ich glaube, da ja irgendwo sozusagen hat jeder Mensch ja seine persönlichen Grenzen. Ich glaube, da wäre meine gewesen.
4: Politik der Stärke, Sie haben es gerade erwähnt, durchaus ja ein Weltbild auch damit verbunden. Eine Frage unseres Hörers Martin Rees in dem Zusammenhang. Nach dem Zusammenbruch des sowjetischen Imperiums sprach der amerikanische Präsident Obama einmal von einer Regionalmacht Russland. Wie traf diese Aussage die Bürgerinnen und Bürger dieser Ex-UdSSR-Staaten? Und das führt, glaube ich, auch so ein klein bisschen, Politik der Stärke, Heimatliebe, Sowjetpatriotismus, Fragezeichen.
5: Also diese Aussage, ich habe sie auch sozusagen noch im Kopf, gehört natürlich für die Russen in eine lange Reihe quasi der Erniedrigung durch den Westen. Also das Gefühl, dass man zu schlecht wegkommt, dass man nicht die gerechte Rolle einnimmt, die man meint einnehmen zu müssen im Weltgeschehen, das ist bei den Russen schon sehr stark verankert. Und klar, solche Aussagen, man könnte sagen, sie sind einfach die Realität, man könnte sagen, sie sind nicht hilfreich, weil sie haben natürlich diesen Revanchismus in Russland auch begünstigt. Allerdings will ich jetzt gar nicht groß nach jetzt Gründen suchen, warum der russische Revanchismus sozusagen wo er herstammt, weil ich glaube schon, dass man in diesem ganzen Konflikt Russland und der Westen auch diverse gegenseitige Missverständnisse und Beleidigungen sozusagen sehen und anerkennen kann. Nur ist das, was 2022 passiert ist, dieser große Überfall mit diesen mittlerweile ja in hunderttausenden Opfern, einfach für mich so massiv, dass er über das Ganze hinweggeht. Also das ist für mich ein bisschen vergleichbar mit, wie wenn zwei Männer sich in einer Kneipe gegenseitig beleidigen. Da kann man auch sagen, der eine hat irgendwann Recht, Unrecht und so weiter. Aber wenn der eine dann rausgeht, eine Handgranate holt und sie in die Kneipe schmeißt, dann sind eigentlich alle anderen Beleidigungen vorher vielleicht auch irgendwie irrelevant geworden, aus meiner Sicht, weil diese Tat dann alles überlagert.
4: Alfred Hild aus Bliskastel hat eine Mail geschickt. Vielen Dank für die Frage. Er würde gerne von Ihnen wissen, wie schätzt der Autor die Gefahr ein, dass Russland nach einem möglichen Sieg über die Ukraine einen der baltischen Staaten angreifen wird, um die Abwehrbereitschaft der NATO zu testen?
5: Also ich glaube, dass Russland dazu absolut bereit wäre. Ich glaube, es gibt auch ja diverse Schritte, die das vorbereiten, also indem Russland immer wieder auf eine angebliche Diskriminierung russisch sprechender Menschen im Baltikum hinweist. Es gibt Härten, muss man sagen, für die russischsprachige Bevölkerung im Baltikum, zumindest wenn man das als Härte jetzt begreift, dass sie auch die lokalen Sprachen sprechen sollen. Das ist jetzt natürlich, da könnte man lange drüber reden. Aber um nicht zu sehr von der Frage wegzukommen. Ich glaube, sozusagen glücklicherweise fürs Baltikum und für den Westen aktuell ist Russland dazu momentan militärisch nicht in der Lage, weil man ja in der Ukraine sieht, dass dieser Feldzug eigentlich feststeckt, so dass ich jetzt aktuell glaube, dass das nicht passieren kann. Aber sollte sich jetzt natürlich irgendein halbgarer Frieden entwickeln, was zunächst mal gut wäre für die Menschen in der Ukraine, weil das Sterben dort endet, sehe ich schon eine Gefahr, dass es dann mit etwas zeitlicher Verzögerung im Baltikum weitergeht.
4: Wo wir gerade bei diesem Thema Frieden sind, möglicher Frieden, Waffenstillstand, all das, was ja eigentlich auch sehnlichst herbei gewünscht wird, in unterschiedlichster Form. Für wie wahrscheinlich halten Sie das in der nächsten Zeit, dass es wirklich zum Stillstand kommt, dieses Krieges?
5: Das ist leider sehr schwer einzuschätzen. Es gibt jetzt gerade einige Hinweise, auch ein geleaktes Papier aus russischen Regierungskreisen, dass sich die russische Regierung angeblich auf baldigen Frieden vorbereitet. Das ist jetzt gerade in den letzten Wochen sozusagen durch die Medien gegangen, die sich mit dem Thema beschäftigen. Ich sehe momentan noch nicht ganz, wie sich die verschiedenen Positionen sozusagen vereinigen ließen zu einer Art Frieden. Vor allen Dingen Russland will den ganzen Donbass, will also, dass die Ukraine auch den Teil, den sie bis jetzt ja über so viele Jahre verteidigt, räumt. Die Ukraine will das auf keinen Fall. Ich sehe aktuell nicht, wie das jetzt in kürzer Zeit gelöst werden könnte, zumal die Ukraine jetzt seit einigen Wochen und Monaten wieder ein bisschen mehr das Momentum hat, sodass auch, glaube ich, auf der ukrainischen Seite jetzt die Bereitschaft, irgendwelche Territorien an Russland abzugeben, verständlicherweise gering ist.
4: Sie hören SR Kultur mit Fragen an den Autor Nikita Afanassjew und Mein eiserner Vorhang. So heißt dieses Buch, das wir heute für Sie mitdiskutieren. Gerne Ihre Fragen. 0681 65 100 ist die Nummer, die Sie anrufen können, WhatsApp oder Fragen an den Autor @sr.de. Sie waren, wir haben es vorhin schon angedeutet, in Georgien unterwegs. Sie haben dort Menschen getroffen, die ja praktisch den Widerstand nach außen tragen, indem sie eben Russland verlassen haben und dort versuchen, Menschen zu beraten, die ebenfalls mit Putin nichts zu tun haben wollen. Unter anderem auch sehr junge Menschen. Als Sie mit denen gesprochen haben, was ist Ihnen da klar geworden? Kämpfen die auf verlorenem Posten oder ist das eine der Möglichkeiten, eben auch diese Zeit irgendwie zu überleben?
5: Ich glaube nicht, dass sie auf verlorenem Posten kämpfen. Zumindest will ich das auch nicht glauben. Ich glaube, es ist wichtig, da nicht dem Fatalismus anheimzufallen und sagen, es ist eh alles hoffnungslos. Sondern wenn ich dann sozusagen junge Russen sehe, die nach Georgien gehen und ihren Aktivismus durchs Internet, durch die sozialen Netzwerke weitertreiben, dann ist es schon so ein Punkt, der mich irgendwo auch mit Hoffnung erfüllt. Weil ich schon sehe, also es gibt diese Menschen und sie sind auch in Kontakt mit jungen Russen, die den Krieg ablehnen. Und das ist auch etwas, was ich sowieso sehr stark festgestellt habe, sowohl da in Georgien als auch sogar bei meinem Besuch in Russland schon nach Kriegsbeginn. Das, was mir Hoffnung gibt, dass junge Menschen schon tendenziell deutlich kritischer diesem Krieg gegenüberstehen. Und das ist ja, zumindest kann man hoffen, dass wenn diese jungen Menschen dann älter werden, dass sie diese Position beibehalten. Und tatsächlich bei Eltern, die jetzt noch weiterhin Putin folgen und so weiter, da verliert man natürlich irgendwann den Glauben, dass die nochmal mehrheitliche Position ändern.
4: Nur dort vor Ort in Georgien sind diese Menschen ja auch so ein bisschen in der Zwickmühle, weil natürlich nicht gesamt Georgien jetzt nach Europa schreit. Auch wenn Tiflis das vielleicht tut, als Beispiel. Aber in den Ländern ist ja auch Russland aktiv und konservativ kann dort auch bedeuten, dass man auch Menschen, die aus Russland geflohen sind, weil sie eben nicht Russland treu sind, sehr kritisch gegenübersteht. Was passiert da aktuell? Was brodelt da so ein bisschen?
5: Also Georgien ist da sowieso, das ist gar nicht so leicht zu erklären, weil das ist tatsächlich eine sehr, sehr vielschichtige politische Auseinandersetzung, die da erfolgt. Weil einerseits gibt es in Georgien eben einen großen Widerspruch, weil offiziell strebt das Land in die EU, hat aber gleichzeitig eine Regierung jetzt, die durchaus dezidiert erstmal starke autokratische Züge hat, unter dem Machthaber, dem faktischen Machthaber Ivanischvili, der die Regierungspartei lenkt. Und andererseits haben sie ja diese Regierung durchaus quasi Moskau-ähnliche Maßnahmen beschlossen, wie beispielsweise NGOs, also Nichtregierungsorganisationen, die sich registrieren müssen, die als ausländische Agenten diffamiert werden und so weiter. Das heißt, wir haben einerseits diesen politischen Kampf. Andererseits, was bei mir im Buch auch vorkommt, haben wir natürlich viele, gerade junge Georgier, die komplett alles Russische ablehnen. Das heißt, wir haben viele junge Russen im Land, die gegen Putin kämpfen. Wir haben viele junge Georgier, die Putin sowieso ablehnen, die aber beide Gruppen nicht miteinander sozusagen kooperieren wollen. Weil die Georgier, das kann man auch verstehen, sagen, wir wollen nicht, dass massenhaft Russen zu uns kommen in dieser schweren politischen Lage, ganz egal, wie sie politisch ticken. Also die fühlen sozusagen sich, als würden sie überrannt werden. Die bemängeln auch schlichtweg, dass zum Beispiel die Preise in Tiflis für Wohnungen und so weiter steigen. Das heißt, es ist ein ganz, ganz vielschichtiges Problem. Und natürlich kann man sagen, sehr schade, dass es da nicht alle jungen Menschen, die in diesem Land sind, egal aus welchem Land, es schaffen, an einem Strang zu ziehen. Aber das ist wirklich nicht der Fall. Und was die jungen Russen angeht, kann ich sagen, viele ziehen dann aus Georgien irgendwann auch weiter, weil sie dann merken, sie sind sozusagen so dermaßen nicht willkommen, selbst wenn sie auf der politisch richtigen Seite stehen, dass sie das emotional irgendwann nicht mehr verpacken.
4: Also auch in diesem Bereich gibt es sozusagen ein Spannungsverhältnis, das sich entlang eines neuen eisernen Vorhanges entlang hangelt, kann man sagen. Glauben Sie, dass es dafür eine Lösung geben wird, ohne dass dieser Krieg endet? Also werden sich Länder wie Georgien oder auch die umliegenden kleineren auf sich selbst besinnen können, oder hängt das alles von diesem Konflikt ab?
5: Ja, ich glaube, auf sich selbst besinnen funktioniert leider bei Ländern wie Georgien oder jetzt Armenien beispielsweise nicht komplett, weil die sind zu klein, um jetzt komplett sozusagen zu sagen, Westen, Russland, die können mir alle gestohlen bleiben, wir machen unser eigenes Ding. Dafür sind sie doch zu abhängig. Aber ich bin da auch durchaus in dem Sinne hoffnungsfroh, weil ich glaube, was man ein bisschen teilweise unterschätzt ist, wenn man sagt, jetzt irgendein kleines Land sei russlandfreundlich oder dem oder steht dem Westen näher gegenüber. Ich glaube, die Länder sind ja vor allen Dingen erstmal auf sich selbst sozusagen bezogen. Und auch die georgischen Politiker, die sind nicht in allererster Linie Moskau-hörig oder nicht Moskau-hörig. Die wollen natürlich in allererster Linie für sich selbst leider und für ihr Land glücklicherweise etwas erreichen. Das heißt, die suchen da auch durchaus immer so eine Äquidistanz teilweise zwischen Russland und dem Westen. Die wollen auch keinesfalls sozusagen sich nur komplett Moskau vor die Füße schmeißen. Also ich denke schon, dass es möglich ist, für diese Länder sozusagen eine eigenständige Position zu haben. Aber ja, die wird immer im Verhältnis zum Westen und zu Russland stehen.
4: SR Kultur mit Fragen an den Autor Nikita Afanasyev. Heute mit Mein eiserner Vorhang. Das ist unser Thema. Ihre Fragen gerne. Hier kommt die nächste.
6: Im Kriegsfall wird primär für die Rüstung produziert. Konsumgüter müssen zurückstehen. Wie wirkt sich das auf den Konsum aus? Kann die russische Bevölkerung im ausreichenden Maß konsumieren?
5: Also ich habe das Gefühl, dass die russische Bevölkerung das schon kann. Tatsächlich habe ich da auch so eine absurde Geschichte, die ich vielleicht erzählen kann, ist jetzt nur eine Anekdote, die es aber vielleicht beschreibt. Als ich in Russland war, einige Monate nach dem großen Überfall, habe ich mit meinem Cousin und seinen Freunden gesprochen, und einer von denen hatte sich gerade ein neues iPhone geholt. Und iPhones sollten eigentlich nicht mehr nach Russland gehen zu der Zeit, kommen aber über China trotzdem rein. Und dann sagte eine, ich habe mir ein neues iPhone gekauft, sagte ein anderer, aber hast du nicht letztens erst einen gekauft? Da sagte er, ja, aber die sind gerade so günstig. Das heißt, man hat teilweise das Gefühl, dass diese Warenströme, die jetzt einfach umgelenkt wurden, beispielsweise über China, über Kasachstan, und dass die Sachen trotzdem ins Land kommen. Da sind vielleicht manchmal jetzt andere Telefone oder andere Autos, andere Marken, Teilweise auch nicht, aber ich habe das Gefühl, dass es nicht mehr möglich ist, durch Sanktionen jetzt die Bevölkerung davon fernzuhalten, zu konsumieren. Gleichzeitig, um das noch zu sagen, sind aber auch in Russland die Sachen extrem teurer geworden. Das heißt, die Leute, die Geld haben oder auch die Mittelschicht, denen geht's, glaube ich, nach wie vor okay. Nur den Leuten, die wenig haben in Russland, die leiden extrem, weil wenn jetzt die Lebensmittelpreise, und da sind sie, massiv gestiegen sind, dann geht's denjenigen, die wenig Geld haben, natürlich schlecht.
4: Eine weitere Frage.
7: Welche Vor- und Nachteile hatte der eiserne Vorhang für uns Deutsche bzw. Europäer?
4: Das ist eine große Frage in dem Zusammenhang. aber vielleicht können Sie es ja damit verbinden, was Sie jetzt erlebt haben, im Vergleich zu dem eisernen Vorhang, der natürlich schon ein paar Jährchen her ist.
5: Ja, genau. Also ich glaube grundsätzlich, Stichwort Vorteile, dass ein eiserner Vorhang zunächst einmal, auch so wie er jetzt ist, keinen wirklichen Vorteil für irgendwen hat. Ich glaube, aus deutscher Sicht ist es eher etwas, dass man quasi auch ein bisschen moralisch die Verpflichtung hatte, an ihm mitzuwirken, in dem Sinne, dass man zum Beispiel nicht mehr massenhaft russisches Gas kauft und so weiter, um nicht diesen Krieg zu finanzieren. Ich glaube, das ist jetzt kein Vorteil. Man sieht ja auch, dass auch in Deutschland es Preissteigerungen gibt und so weiter, sondern das ist vielleicht etwas, das man machen musste. Und das ist sicherlich nicht gut. Und ja, die Nachteile sind, glaube ich, für alle Seiten offenbar jetzt nicht nur wirtschaftliche Nachteile. Was ich vor allen Dingen natürlich sehr schade finde, ist, dass dann dadurch das gegenseitige Verständnis extrem weniger wird. Und ich glaube, da hoffe ich jetzt auch mit meinem Buch dazu beizutragen, dass es nicht, dass man trotzdem sich gegenseitig versteht, weil natürlich gibt es trotzdem, aus meiner Sicht, ist es moralisch geboten, trotzdem zu versuchen, sich gegenseitig zu verstehen. Da gibt es ja das große Unwort, Russlandversteher, Putinversteher, das soll niemand sein. Also man muss aber, glaube ich, trotzdem die anderen noch anhören wollen, weil ich glaube nicht, dass irgendetwas dadurch besser wird, wenn man sich verschließt.
4: Sie haben vorhin erwähnt, Sie waren auch an der polnisch-ukrainisch und polnisch-belarussischen Grenze, wo ja auch ganz faktisch Grenzzäune wieder hochgezogen worden sind. Sie haben sich dort angeschaut und auch miterlebt, wie vor allen Dingen dann von der anderen Seite auch Migranten einfach dorthin geschickt werden, um Druck auszuüben, und die dann zum Teil auch sterben dort in den Sümpfen. Das haben Sie vorhin erwähnt. Was ist das für eine Form von eiserner Vorhang? Was ist das für ein Vorgang gerade an diesem Punkt? Was ist Ihnen da klar geworden?
5: Also was jetzt da an der polnisch-belarussischen Grenze passiert, ist tatsächlich ziemlich perfide. Da haben die russische und die belarussische Regierung mehr oder weniger ein Mittel gefunden, um den Westen mit Flüchtlingen zu attackieren. So ist es erfunden worden. Das heißt, die haben gezielt Menschen aus beispielsweise Syrien und Afghanistan an diese Grenze gelockt, und dann werden die losgeschickt. Und die sollen dann über diesen Grenzzaun klettern. Das machen sie auch. Dann können sie in den Westen, allerdings gibt es dann polnische Grenzschützer, die halten sie auf und schieben sie teilweise zurück über diese Grenze. Das heißt, die öffnen dann einfach Tore, die es extra dafür gibt, sogenannte Pushback-Gates, und dann sind die Menschen wieder auf der anderen Seite, also auf der belarussischen. Dann springen sie wieder über diesen Zaun, der ist über 5 Meter hoch, die verletzen sich teilweise, werden wieder zurückgeschickt. Und wenn einem das mehrfach passiert ist, man vielleicht dann irgendwelche Verletzungen von diesen Sprüngen hat, dann bleiben die Menschen teilweise entkräftet, auf der polnischen Seite liegen und sterben. Das ist jetzt nicht nur sozusagen wenige Male passiert, sondern passiert über die ganzen Jahre, und das ist ein sehr perfides und brutales Vorgehen. Und da kann man wirklich immerhin froh sein, dass es auf polnischer Seite Aktivisten gibt, die versuchen, diesen Menschen zu helfen. Aber die können natürlich nicht überall sein.
4: Was für eine Gemengelage hat sich jetzt nach 4 Jahren auch, wenn man die Grenze weiter nach Süden runtergeht, da eingestellt? Es gibt ja die, die helfen wollen und die auch helfen wollen, egal wer da kommt. Und egal, wer Hilfe braucht, soll welche bekommen. Hat sich das von den Anfangsjahren so ein bisschen verändert, Ihrer Einschätzung nach, dass mittlerweile so ein bisschen auch, wir können eh nichts tun oder es bringt sowieso nichts, dass sich das so ein bisschen eingeschlichen hat?
5: Nein, also ich hatte auf polnischer Seite schon das Gefühl, dass die Aktivisten sozusagen sehr zahlreich sind und die es ernst meinen. Also die helfen wirklich weiterhin. Das hat sich, die Situation an der Grenze hat sich da schon mehrere Male verändert. Das liegt aber eher daran, dass die polnische Seite auch teilweise immer effektiver wird, diese Grenze zu sichern. Also dieser Zaun, der ist jetzt sozusagen, der wird immer weiter ausgebaut. Es werden immer mehr Grenzschützer geschickt. Das heißt, teilweise ja führt es dazu, dass es zwar weniger Geflüchtete werden, für die die Situation, aber die noch kommen, für die aber eine Situation noch härter wird. Das heißt, das ist schon eine dynamische Lage an dieser Grenze. Und was ich auch noch sagen will, man hat ja sehr große Hoffnungen gehabt in Polen, nachdem die konservative Regierung abgewählt worden ist und Donald Tusk wieder an die Macht kam, dass das besser wird, weil er grundsätzlich die aktuelle polnische Regierung ja europafreundlich ist, so wird sie tituliert. Allerdings ist sie in dieser Frage genauso hart, wenn manche Aktivisten sagen, also auch noch härter wie die vorherige. Das heißt, man stellt da leider keine wirkliche Verbesserung dieser Situation fest, was ich schon sehr, sehr

0: Ukrainerinnen und Ukrainern vor allen Dingen, die Sie kennengelernt haben oder die Sie kennen? Anfangs haben Sie begleitet, jetzt vielleicht nach ein paar Jahren nicht mehr so intensiv?
1: Ja, ich glaube schon, dass es, ja, leider Gottes, es ist irgendwie schwer darüber zu sprechen, aber selbst bei den Menschen aus der Ukraine, ist es teilweise natürlich, mussten sie sich jetzt an diese neue Realität gewöhnen. Und ich glaube schon, ja, der Mensch ist ein Gewohnheitstier. Also so schlimm etwas auch ist, wenn es dann Jahre andauert, dann wird es sozusagen zur neuen Normalität. Und ich glaube, ja, was man, glaube ich, nicht machen darf aus westlicher Sicht und aus deutscher Sicht, ist sozusagen, da hört man ja manchmal Stimmen sagen, hey, aber Ukrainer, die hin und zurück fahren zwischen Deutschland und der Ukraine, denen kann es ja so schlecht nicht gehen. Weil ich glaube, das ist Unsinn. Weil es gibt genügend, gerade jetzt Frauen, die dann geflohen sind mit den Kindern, die in Deutschland leben, die aber trotzdem hin und wieder auch, sollen die Kinder auch die Väter sehen, die in der Ukraine geblieben sind. Und dann fahren sie die besuchen. Und das heißt nicht, dass es irgendwie alles okay sei und dass es, ja, wenn die sozusagen auf Heimatbesuch sind, sondern ich glaube, man muss da das Verständnis dafür haben, dass es trotzdem eine sehr, sehr schwierige Situation für diese Menschen ist und dass die Unterstützung weiter absolut aufrechterhalten werden muss.
0: Nikita Afanasyev zu Gast heute bei SR Kultur. Fragen an den Autor. Eine weitere Frage.
2: Meine Frage an den Autor. Erstens, hat er eine entsprechende Genehmigung für seine verschiedenen Reisen in die früheren Staaten der UdSSR erhalten? Und zweitens, welche Sicherheitsvorkehrungen hat er getroffen gegen eine mögliche Verhaftung und damit einer Unterbrechung seiner Reise?
1: Ja, also ich habe keinerlei Genehmigung in dem Sinne eingeholt. Ich war ja, die meisten Geschichten, die in meinem Buch vorkommen, sind sozusagen auch auf der westlichen Seite des Vorhangs. Das heißt, es ist dann meistens rechtlich auch nicht notwendig, eine Genehmigung einzuholen. Wenn ich jetzt auf der anderen Seite war, also auf der, entweder in Russland oder auf einer pro-russischen Seite, gibt es da schon immer die Gefahr einer Verhaftung. Und da kann ich nur zu sagen, also ich bin noch nach Russland gefahren seit der großen Kriegseskalation 22, würde es jetzt aktuell aber nicht mehr tun, weil jetzt doch sehr, sehr viele Verhaftungen auch westlicher Journalisten in Russland gab und ich auch, ja, ernstzunehmende Warnungen bekommen habe, jetzt diese Einreise nicht mehr zu wagen. Das heißt, Stand jetzt würde ich das nicht einfach mal so machen, zumal ich da wirklich ein Journalistenvisum bräuchte jetzt aktuell, wenn ich jetzt nach Russland fahren würde. Das würde ich aber nicht kriegen. Das heißt, ich müsste sozusagen gegen russische Gesetze verstoßen, wenn ich das nochmal tun würde. Das mache ich jetzt nicht. Und ansonsten, ja, man kann sich da nicht so richtig vorwappnen, eigentlich gegen die Verhaftung dort. Also es ist, man kann natürlich irgendwie die deutsche Botschaft informieren, dass man da ist und so weiter, aber das wird einen nicht im Zweifelsfall davor schützen, dass einen beispielsweise die russische Polizei festnimmt.
0: Sie schreiben ja auch darüber, dass Sie durchaus dann auch, egal wo Sie praktisch mal kontrolliert werden, Ihr Name dann auch in einen Zusammenhang gestellt werden kann. Also, dass man doch sehr präzise darauf schaut, wer kommt da und dann noch als Journalist sowieso in den Fokus gerät. Also es ist wirklich eine gefährliche Arbeit, die alle Berichterstatterinnen und Berichterstatter dort vollbringen, wenn sie beispielsweise in die Gebiete reisen oder versuchen, auch aus Russland Informationen rauszubringen.
1: Ja, es ist immer, also es ist einerseits teilweise gefährlich, andererseits ist natürlich das Misstrauen jetzt sehr groß. Also auch wenn ich gesagt habe vorhin, ich habe keine grundsätzlichen Genehmigungen eingeholt, so ist es natürlich im Einzelfall schon so, dass es Misstrauen gibt und dass man dann versucht, durch sozusagen offizielle Papiere beispielsweise von einem Verlag oder einer Redaktion, für die man unterwegs ist, einzuholen, um zu beweisen, dass man jetzt in guter Absicht kommt. Also beispielsweise gibt es in Estland einen Freiwilligenverband, der so als Hilfsstreitkräfte quasi der regulären Armee helfen soll, wenn Russland jetzt Estland und das Baltikum überfallen würde. Und als ich mit den Menschen gesprochen habe und über ihre Arbeit mehr wissen wollte, haben die beispielsweise schon gesagt, okay, wir wollen aber jetzt konkrete Redaktionsbriefe von dir, die beweisen, dass du wirklich in diesem Auftrag unterwegs bist. Und die holt man dann ein. Das heißt, also da wird schon geguckt, also das Misstrauen ist da sehr, sehr groß. Und als ich jetzt zum Beispiel in der Ukraine unterwegs war, was natürlich mit meinem russischen Namen ohnehin schwierig ist, habe ich zum Beispiel mich auch offiziell da akkreditiert. Das heißt, da hatte ich beispielsweise eine offizielle sozusagen Genehmigung durch das Land zu reisen, weil obwohl auch

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3: Was vermissen Sie mit Blick zurück?
4: Auch vieles. Ich hab da Verwandtschaft, kenne da viele Leute. Ich war ja die letzten Jahre ein paar Mal beruflich da und die Herausforderung war ja nicht reinkommen, sondern ich habe ja noch einen iranischen Pass. Wie komme ich denn mit dem wieder raus? Eine Erfahrung, die auch andere gemacht haben, die auch im Deutschen Bundestag sitzen und zwei Pässe haben. Und dann, ich bin auch nachts dann irgendwie dorthin, wo früher das Haus stand, in dem ich geboren bin. Und die Straße und dieser Vorplatz vor dem Haus, wo ich dann auf der Straße mit anderen Kindern gekickt habe. Also die Erfahrungen sind weiterhin sehr lebhaft und groß. Und das ist voller Schmerz, ehrlich gesagt, weil man jetzt natürlich sieht, wie es den Leuten da geht, was hätte sein können und was sein kann. Es gibt so ein paar Orte auf der Welt, in denen ich war, wo sehr viel Grausamkeit, sehr viel Elend war. Und das Besondere war, du weißt, wenn du dich umschaust, wenn du diese Gesichter dieser freundlichen Menschen siehst oder die Landschaft, das war nicht nur im Iran so, das war in Afghanistan so, das war teilweise in Brasilien so, das könnte das Paradies sein. Und das hat eine andere Tiefe an Melancholie, erst recht, wenn ich das verbinde mit meinen eigenen Erinnerungen.
3: Guten Rückkehr, herzlichen Dank für das Gespräch.
4: Danke Ihnen für die Einladung.
3: Das war Phoenix persönlich mit dem Vizepräsidenten des Deutschen Bundestages und Grünen Politiker Omid Nuripur. Vielen Dank für Ihr Interesse.
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0: sind wir. Herzlich willkommen an diesem Sonntag und wir schauen auf einen bemerkenswerten Auftritt aus dieser Woche. Buhrufe und Pfiffe für den Kanzler beim DGB-Kongress. Es geht um die geplante Reform des Arbeitszeitgesetzes und die Botschaft der Gewerkschafter ist klar. Hände weg vom 8-Stunden-Tag. Immerhin ein Meilenstein aus dem Jahr 1918. Nächsten Monat will Arbeitsministerin Bärbel Baas ihren Gesetzentwurf vorlegen. Die Gewerkschaften haben schon Proteste angekündigt und das kann für die Regierung schwierig werden. Es bleiben ja gerade noch 8 Wochen, um alle großen Reformen wie geplant jetzt auch in einem Paket vorzulegen. Alle Anläufe bis dahin sind gescheitert. Warum ist das eigentlich so? Also macht die Regierung handwerkliche Fehler? Wer gehört eigentlich mit an den Tisch für diese Reformpläne? Und ist der 8-Stunden-Tag ein Relikt aus alten Zeiten oder doch noch zeitgemäß? Unser Thema heute hier im Presseclub, Streit um den 8-Stunden-Tag, neuer Stresstest für die Regierung. Und ich bin gespannt auf die Diskussion mit meiner Runde hier. Dorothea Siems ist da, Chefökonomin bei der Welt. Herzlich willkommen. Maurice Höfgen ist in unserer Runde freier Autor und Publizist. Willkommen auch Lennart Zielke, Redakteur Ostdeutsche Allgemeine. Und auch in unserer Runde Alexander Hagelüken. Willkommen, Wirtschaftsredakteur der Süddeutschen Zeitung. Und Sie wissen das, wir sind im Radio zu hören bei WDR 5 und NDR Info, im Stream vom YouTube-Kanal der Tagesschau. Und Sie können uns auch direkt hier ins Studio mailen, presseclub@wdr.de. Und dann haben wir Ihre Frage hier gleich mit auf dem Tisch. Frau Siems, verstehen Sie die Aufregung um den 8-Stunden-Tag?
1: Ich verstehe, dass die Gewerkschaft dagegen ist oder die Gewerkschaften, also weil das ist für sie ja einer der zentralen Punkte, auf den sie immer sehr achten, ist Arbeitszeitgestaltung und das andere ist der Lohn und sie fürchten halt um ihre Macht. Also es geht auch sehr stark um eine Interessen, um Eigeninteresse. Also es geht nicht nur um die Interessen der Arbeitnehmer, weil der Großteil der Arbeitnehmer wird ja gar nicht von Gewerkschaften vertreten, was eben verkürzt dargestellt wird, ist, dass es so aussieht, als wenn die Leute mehr arbeiten sollen. Das ist überhaupt nicht der Ansatz, sondern es geht nur darum, dass man sagt, die andere Höchstgrenze, die soll ja eingehalten bleiben, maximal 48 Stunden in der Woche. Das legt die EU auch fest. Aber wir haben zusätzlich zu dieser EU-weiten Obergrenze in Deutschland seit sehr langer Zeit eben auch eine tägliche Höchstgrenze. Und die wird natürlich oft nicht eingehalten, weil man darf ja mehr arbeiten. Aber das ist dann sehr geregelt. Man muss dann wieder Freizeitausgleich, man muss dann wieder Überstundenzuschläge zahlen. Also es ist sozusagen, wir haben uns eine Bürokratie aufgelastet und das, darum geht es. Also ich halte das eigentlich, diesen da so einen Aufstand zu machen, völlig verfehlt.
0: Herr Höfgen, wenn man das hört und ja vielleicht auch an etwas denkt wie Homeoffice, hybrides Arbeiten und so weiter, ist so ein 8-Stunden-Tag eine Fessel, die es da einfach noch gibt?
2: Nein, ist keine Fessel, auf gar keinen Fall. Da gibt es arbeitswissenschaftliche Erkenntnis darüber, dass alles, was über 8 oder über 10 Stunden, die auch heute schon erlaubt sind, hinausgeht, erstens nicht produktiver wird, man wird fehleranfälliger und das Unfallrisiko steigt und natürlich mentale Erkrankungen wie Burnout, Depression, Erschöpfungsgefühle damit eng korreliert sind, wenn man an einem Tag dann in Zukunft eine 13-Stunden-Schicht machen soll, nur am nächsten Tag dann ein bisschen weniger zu machen. Deswegen nein, das ist nicht aus der Zeit gefallen und sollte eingehalten werden. In den Branchen, in denen man das braucht, zum Beispiel 12-Stunden-Schicht im Krankenhaus, gibt es schon die Ausnahmen? Ist das schon vereinbart? Von daher halte ich die Debatte für überzogen. Und das hilft der deutschen Wirtschaft nicht aus der Krise.
0: Herr Hagelüken, da würde ich gerne noch mal einhaken. Wir haben jetzt schon mehrere unterschiedliche Fakten auch gehört. Was steht denn im Koalitionsvertrag drin? Wir haben die 48 Stunden als Höchstwochenarbeitszeit gehört. Wo liegt denn eigentlich die Gefahr?
3: Naja, es steht da drin, dass man eben vom 8-Stunden-Tag abweichen können soll, auf die wöchentliche Höchstgrenze gehen soll. Mehr steht da nicht drin. Und wenn wir jetzt ein bisschen auch anhören, aber was wir schon gehört haben hier, dann ist es ja so, dass es jetzt schon Abweichungen gibt, wo es in der Realität auch kaum irgendwelche Verfahren oder irgendwas gibt. Ich war mal auf einer Pressekonferenz von Arbeitgebern, da waren 15 Verbände vertreten, die gesagt haben, es muss unbedingt, 8-Stunden-Tag muss unbedingt weg. Und dann habe ich gefragt, wie viele Verfahren davon schon anhängig sind bei 0. bei 15 Arbeitgeberverbänden. Also in der Realität, wenn es mal nötig ist, dann wird davon abgewichen. Nur die Gefahr ist ja, dass da abgewichen wird jetzt in Zukunft. Wir haben ja gehört, 13 Stunden sind möglich, auch gerade in bestimmten Branchen. Gerade von bei Arbeitnehmern, die sich nicht unbedingt wehren können. Die in der Gewerkschaft sind, die dem Tarifvertrag gebunden sind, die sind sowieso geschützt, weil da gibt es individuelle Regelungen. Die Gefahr ist, Arbeitszeitgesetz schützt die außerhalb der Tarifverträge. Ich sehe eine Missbrauchsgefahr und ich sehe nicht, dass ehrlich gesagt sich was zum Positiven für die deutsche Wirtschaft ernsthaft ändern würde. Die Regierung sollte nicht die politische Energie verschwenden mit diesem Thema, sondern sollte sich um die großen Reformen kümmern, um die es wirklich geht.
0: Jetzt geht es aber trotzdem gerade auch um den 8-Stunden-Tag, Herr Zielke. Sie haben nochmal einen besonderen Blick auch auf den ostdeutschen Arbeitsmarkt. Wie groß sehen Sie da, wie groß ist Ihre Sorge, was das bedeuten würde, wenn wir das auserleben?
4: Genau, also ich merke jetzt schon oder man sieht, dass im Osten jetzt schon mehr gearbeitet wird als zum Beispiel in den westdeutschen Bundesländern. 52 Stunden pro Jahr sind das mehr. Das entspricht einer Woche, auch einer Ferienwoche, könnte man fast sagen. Viele haben ja Familie. Und ich glaube, wenn zum Beispiel die Leute in den Westen fahren, um dort auf einer Montage tätig zu sein, ja, oder projektbasierte Wissensarbeiter, die arbeiten nun mal an manchen Stunden in der Woche mehr. Da können dann schon mal 10 Stunden draus werden, perspektivisch auch 12. Und dann gibt es Auftragslagen, wo einfach ein bisschen weniger los ist. Und ich glaube, wenn wir Modelle haben wie Teilzeit oder Homeoffice, dann sollte es auch möglich sein, dass man unter der Woche die Arbeitsbelastung auch über die Wochentage verteilt.
1: Ganz kurz möchte ich da auch nochmal einhaken. Wir haben ja heute auch technisch ganz andere Bedingungen, als wir vor Jahrzehnten hatten, also als die Gewerkschaften ihre große Zeit hatten und eben die Industriearbeitsplätze, wo man mit Stechuhr arbeitet, auch Regel waren. Das ist ja heute oft nicht der Fall. Viele arbeiten mit Computern. Man macht sich, also das muss man sich mal vorstellen, als Arbeitgeber auch schon, ist man im illegalen Bereich, wenn man zulässt, dass die Arbeitnehmer außerhalb der Dienstzeit ihre E-Mails beantworten, dienstliche. Mhm. Weil man muss dann nämlich, das ist auch Arbeitszeitgesetz, 11 Stunden zwischen jeder Arbeitstätigkeit und dem Beginn der nächsten Arbeitstätigkeit am nächsten Tag einhalten. Das ist so ab von der Realität. Und wenn, was ja durchaus richtig ist, Herr Hagelügen sagt, es wird heute schon vielfach so, ja, aber das ist ein Zustand, den Arbeitgeber zu Recht, finde ich, in unserem Land absolut nicht schätzen, wenn sie Dinge machen, wo sie jederzeit vom Arbeitsgericht landen könnten, wenn irgendjemand dann eben kommt und sagt, ja, aber ich musste ja hier und so. Und das heißt, sie wollen diese Sicherheit, dass sich, also es wird sich gar nicht so viel oft ändern. Und dann will ich den Punkt für Arbeitnehmer, sehe ich nämlich, dass man vielleicht auch mit Blick auf Familie oder auf pflegebedürftige Eltern flexibler wird, wenn man sagt, also ich würde ganz gerne vielleicht Montag, Dienstag mehr und kann dann am Freitag dann zu Hause bleiben oder am Mittwoch oder so. Das heißt, es schafft Flexibilität auch für die Arbeitnehmer.
0: Sie haben gerade schon die Stechuhr angesprochen sozusagen. Der Europäische Gerichtshof hat ja Deutschland auch verpflichtet, eine elektronische Zeiterfassung einzuführen. Das will Bundesministerin Baas ja auch machen. Herr Höfgen, Sie haben da schon Ihre Zweifel. Wäre die Gefahr für Sie nicht gebannt damit?
2: Nein, weil wir wissen auch aus dem betrieblichen Alltag, also wie so eine, dass so eine Arbeitszeiterfassung auch leicht umgangen werden kann. Nicht umsonst gab es zum Beispiel neulich, hat die Linksfraktion von der Bundesregierung abgefragt, wie viele Betriebe denn im letzten Jahr kontrolliert wurden, zum Beispiel zum Thema Mindestlohnbetrug, also wo dann die Arbeitszeit nicht eingehalten wird und deswegen de facto weniger gezahlt wird als Mindestlohn. 25.000 Betriebe wurden kontrolliert. Bei 6.000 hat der Besuch des Zolls zu Verfahren geführt, also wo dann offensichtlich um den Mindestlohn geprellt wurde, weil die Arbeitszeit nicht eingehalten wurde. Und deswegen halte ich das von Bärbel Bass für eine faule Ausrede, so ein bisschen um im Kopf durch die Tür zu kommen bei den Gewerkschaften nach dem Motto, ja, 8-Stunden-Tag Abschaffung haben wir der Union versprochen, aber dafür werden wir jetzt ein bisschen strenger bei der Arbeitszeiterfassung, um keinen Machtmissbrauch zuzulassen. Ich glaube das nicht. Und wir haben ja das Thema Überstunden in Deutschland. 1,3 Milliarden jedes Jahr, mehr als die Hälfte davon nicht bezahlt. Also die würde ich gerne erstmal bezahlt wissen und den Mindestlohnbetrug beendet, bevor wir über den 8-Stunden-Tag debattieren.
0: Ich würde gerne noch Martin Henninghäuser mit dazu nehmen. Der hat uns geschrieben, weil es gibt ja auch in der Bevölkerung durchaus den Wunsch nach Flexibilität. Er hat gesagt, der 8-Stunden-Tag ist eine große Errungenschaft der Gewerkschaften, aber aus einer anderen Arbeitswelt. Warum nutzen die Gewerkschaften ihre Verhandlungsmacht nicht konstruktiv, um das veraltete Arbeitszeitgesetz in dieses Jahrhundert zu holen?
2: Die DGB hat eine Umfrage neulich gemacht, was denn die Beschäftigten sich wünschen. Und da waren 3/4, die gesagt haben, nee, bitte so bleiben. Insbesondere die mit Kindern sagen auch, wir möchten den 8-Stunden-Tag.
0: Jetzt müssen wir auch dazu sagen, DGB steht aktuell für ungefähr 5 Millionen, also etwas mehr als 5 Millionen.
2: Ist eine Umfrage unter 4.000 Beschäftigten gewesen, genau. Aber die haben
3: es gibt auch andere Umfragen, da gibt es also nicht vom DGB. Da sieht man auch, dass das Bild so ein bisschen gespalten ist bei den Leuten. Gibt aber viele, die daran festhalten wollen. Ich glaube, glaube, dass die Leute, die so eine Flexibilität wollen, da reden wir jetzt ja nicht über die Stundenzahl am Tag, wenn man sagt, am Nachmittag guckt man mal auf die Kinder und abends macht man mal was oder sowas. Ja? Also das ist ja, das kann man im Regelfall vereinbaren. Die Gefahr ist doch in Wahrheit, sind die Branchen, wo es jetzt schon so ist, dass die Arbeitgeber relativ viel Macht haben, wo die Beschäftigten sich auch bei Gastronomie, Pflege, solche Sachen. Und da ist die Gefahr, dass diese Jobs teilweise auch noch unattraktiver werden durch lange Schichten. Gerade bei der Pflege wäre das ziemlich schlimm, weil wir eher zu wenig Leute haben, die pflegen und haben jedes Jahr eine Stadt von der Größe von Bochum, die an Pflegebedürftigen in Deutschland dazukommt. Und da sehe ich eher die Gefahr, dass da die Arbeitsbedingungen schlechter werden. Wie gesagt, in der Realität diese Frage, ob die Arbeitgeber jetzt schon Probleme haben, sie haben sie in der Realität nicht, weil es passiert nichts. Also wie gesagt, wir hatten ja die Frage, wie viele Verfahren es da gibt und so weiter. Ich glaube, das ist so ein bisschen, da wird so wir wollen es flexibler haben. Es ist, wie gesagt, eine Debatte, wo ich glaube, dass wir in Deutschland viel wichtiger Debatten zu führen hätten.
0: Sind vielleicht auch Teil eines Gesamtdings. Herr Zielke, ich würde gerne die Frage von Mechthild Ehrlich an Sie weitergeben aus unserem Gästebuch. Müsste man angesichts der Wirtschaftskrise nicht mehr Menschen in Arbeit bringen, statt die arbeitenden Menschen noch mehr arbeiten zu lassen? Das ist natürlich die andere Seite zu dem Flexibilitätswunsch.
4: Man müsste mehr Menschen in Arbeit bringen, man müsste Arbeit attraktiver machen. Deutschland ist ein Land, wo der Abgabenkeil besonders hoch ist. Das heißt, von einem Euro, der ein Arbeitgeber bereitstellt für einen Arbeitsplatz, fahren dann fast 50% für Steuer- und Sozialabgaben ab. Das ist im internationalen Vergleich viel zu hoch. Und ich glaube, wir tun da auch der Unternehmerschaft Unrecht, wenn wir sagen, dass das konsequent oder systematisch missbraucht werden würde. Ich glaube, wir müssen in Deutschland wieder etwas mehr zu dieser Vertrauenskultur zurückfinden, die es einmal gab. Und ich glaube, das fehlt in der öffentlichen Debatte viel zu sehr.
0: Mhm. Frau Sims, Sie wollten.
1: Ja, ich wollte auch nur sagen, also zu glauben immer, dass eine Flexibilität bedeutet, dass alle mehr arbeiten. Also das eine ist, dass wir diejenigen, die heute zum Beispiel Teilzeit arbeiten, weil es für sie attraktiver ist, also das ist ja immer Stichwort Ehegattensplitting zum Beispiel, wird genannt, oder weil eben Kita-Plätze fehlen und so weiter, dass man da die Möglichkeiten schafft, das zu verbessern. Das ist ja das eine. Aber es geht bei der Arbeitszeit nicht, und also wirklich explizit nicht, um mehr Arbeit. Es geht einfach darum, dass die Regeln, die heute gelten, flexibler gehandhabt werden. Und ich meine, wir sehen doch, wie schwierig es ist, Reformen zu machen, die Geld kosten. Also wo was bezahlt wird, weil wir eben haushaltseng, also eng sind, dass es eben heißt, wir können es uns nicht leisten, irgendwie den große Teile zu entlasten, weil wir einfach die Spielräume nicht haben. Aber das zu machen, was der Wirtschaft nützt, das unter dem Stichwort Bürokratieabbau. Das bedeutet eben auch an manchen Regelungen ein Rückführen. Das sollte man machen, das kostet nichts, das schafft Dynamik. Und wie eben schon ausgeführt, es ist alleine Flexibilität, heißt nicht, dass es schlechter ist für Arbeitnehmer. Das sagen die Gewerkschaften, weil sie in der Machtposition bleiben wollen, möglichst viel selber zu regulieren. Wenn es flexibler wird, dann ist es eben, dass der Arbeitnehmer direkt oft oder eben über seinen Betriebsrat eben mit dem Arbeitgeber in Kontakt tritt. Und das mögen die Gewerkschaften nicht.
2: Aber
1: die mögen Einheitslösung.
2: Genau, Frau Sins, Herr noch antworten. Aber Sie gestehen schon zu, dass es eine sehr große Evidenzlage gibt, dass zum Beispiel die 9., 10., 11., 12. Arbeitsstunde deutlich weniger produktiv ist und deutlich fehleranfälliger ist und auch das Unfallrisiko erhöht ist für die Beschäftigten als in den ersten 8 Stunden. Das heißt, je länger die Schicht wird, desto weniger produktiv und desto gefährlicher. Und ich glaube, wir schießen uns am Ende damit ein Eigentor, wenn wir glauben, also dass die Leute in 13-Stunden Schichten dann die deutsche Wirtschaft ankurbeln. Und vor allem will der Bundeskanzler ja weniger Krankentage. Wenn man die Leute aber mit 13-Stunden-Schichten ins Burnout jagt, was übrigens mentale Gesundheit, mentale Erkrankung für 20% aller Krankentage steht, da schießen wir uns ein Eigentor, weil wir am Ende nicht mehr Wirtschaftsleistung haben, aber viel mehr mentale Erschöpfung.
3: Ich finde, das bezeichnet, dass jetzt da die Regierung einen 8-Stunden-Tag haben will, statt dass sie, wenn wir sagen, wir brauchen vielleicht mehr Arbeitsvolumen in Deutschland wegen demografischen Wandel und sowas, an die Fehlanreize herangeht, die Leute hindern, mehr Arbeit anzubieten. Also Ehegattensplitting, Minijobs, kostenlose Mittenversicherungen der Krankenkasse. Da könnte man jede Menge Potenziale gerade bei weiblichen Erwerbstätigen schaffen. Und das wird wird aber nicht gemacht, weil die Union offensichtlich an so einem Familien- und Frauenbild der 50er Jahre gern festhält. Aber man geht an den 8-Stunden-Tag ran, komplett von hinten das Ganze aufgezäumt.
0: Wir haben quasi ja die Seiten sind jetzt deutlich geworden, worum es geht. Klar ist, es wird Proteste geben von den Gewerkschaften, die sind angekündigt. Wir haben es auch gerade schon angesprochen, die Gewerkschaften im Moment, zumindest DGB vertritt etwas über mehr als 5 Millionen Beschäftigte. Wie gefährlich wird das für die Regierung, wenn es da Proteste gibt?
2: Sehr gefährlich und die Proteste sind richtig, wie ich finde. Es gibt ja auch schon von den Gewerkschaften jetzt auch ein Bündnis mit Sozialverbänden.
0: Das heißt Sozialstaatsbündnis, das steht übrigens dann für 20 Millionen
2: richtig, genau.
0: Menschen.
2: Und die haben natürlich was gegen die aktuelle Kürzungsdebatte. Die erleben, für Unternehmen werden die Steuern gesenkt. Aber an unseren Sozialstaat und jetzt auch an unsere Arbeitnehmerrechte soll rangegangen werden. So, und das geht natürlich nicht.
4: Also das glaube ich nicht so in der Form. Gewerkschaften repräsentieren immer weniger Menschen in der deutschen Bevölkerung. Ich glaube, im Osten sind es 13%, im Westen nicht wesentlich mehr. Und ich denke, dass die Gewerkschaften schon immer bei großen Sozialstaatsreformen protestiert haben. Das war auch unter Kanzler Gerhard Schröder zum Beispiel so. Das war unter anderen Kanzlern so. Und ich glaube, da muss sich die Politik auch ein Stück weit unabhängig machen von der Stimmung, die dann auf der Straße erzeugt wird.
1: Also das denke ich nämlich auch. Und zu sagen, dass die Sozialverbände 20 Millionen Menschen vertreten, das sagen sie selber. Aber alle Rentner fühlen sich nicht durch den Sozialverband vertreten. Die haben nämlich
0: sie repräsentieren natürlich durch ihren Verband diese
1: Sie sagen diese genau, Gruppe, sie nehmen genau. Die Rentner und die Pflegebedürftigen und so weiter. Und das ist aber, dass viele Rentner sind ja nicht nur Rentner, sondern sind auch Großeltern und sind Eltern und sagen, sie möchten eigentlich für ihre Kinder auch wirtschaftliche Chancen und sehen jetzt, dass das ein großes Problem ist, machen sich Sorgen. Also zu glauben, dass diese Verbandsleute immer für die breite Mehrheit stehen, was sie für sich in Anspruch nehmen. Oder Frau Yahimi vom DGB, die Vorsitzende, dass die für alle Arbeitnehmer spricht. Viele haben wahnsinnige Angst inzwischen um ihren Arbeitsplatz. Wenn sie in der Chemiebranche arbeiten oder in der Automobilbranche, dann auch zu Recht, muss man sagen. Da geht zurzeit reihenweise gehen Unternehmen pleite. Noch nicht die Großen, aber die Großen auch schon, wackeln auch schon. Und die sagen, also da sind ja viele auf betrieblicher Ebene durchaus bereit, auch Konzessionen zu machen. Und genau das ist eigentlich das, was damals Schröder auch gesagt hat. Entweder die Gewerkschaften sind dazu bereit, seine Reformen gingen ja auch weit, oder, und zwar auch gerade zur Flexibilisierung der Arbeit, und oder er macht das per Gesetz. Also sich von Gewerkschaften kann man sich keine Sozialreformen basteln lassen, weil die machen sie nicht.
2: Aber von Arbeitgeber
1: und ganz kurz, machen sie ja auch nicht. Die Arbeitgeber haben ja viel weitreichende Reformen.
0: Wir
1: sind von Wähler gewählt und nicht von den Gewerkschaften.
0: Trotzdem gibt es angekündigte Proteste. Ja, wir lesen davon, dass es ein Sommer der Proteste werden kann. Und auch wenn Sie natürlich jetzt womöglich zu Recht sagen, da sind nicht 20 Millionen dahinter, auf jeden Fall gibt es einen Einfluss auf zumindest die SPD. Das würde ich gerne jetzt mal mit reinholen in die Runde. Das, was wir nämlich von der Bundesarbeitsministerin Bärbel Baas zu hören bekommen haben, eben auch beim DGB-Kongress. Egal, wie es jetzt aussieht, welche Proteste es geben wird, es wird auf jeden Fall eigentlich nötig sein, dass die Koalition zusammensteht. Bei ihr klang das aber diese Woche so.
5: Die Unterschiede zwischen der Union und auch uns waren selten so deutlich spürbar wie heute. Und ihr seht das bei vielen Themen, die auch euch wichtig sind. Bei der Rente, der Krankenversicherung, bei den Arbeitnehmerrechten oder eben auch beim Thema Arbeitszeit. Wenn es nach der SPD und nach mir persönlich geht, fassen wir das Thema Arbeitszeit gar nicht erst an. Aber es steht im Koalitionsvertrag.
0: Herr Hagelücken, was ist das denn? Was ist da passiert? War sie nicht dabei, als der Koalitionsvertrag gemacht wurde?
3: Aber ehrlich gesagt finde ich das eher ehrlich, was sie sagt, weil dass die SPD das Arbeitszeitgesetz nicht anfassen will, ist ja klar. Das sagen sie auch immer öffentlich. Und eine Koalition besteht halt aus Kompromissen. Und es wird ja, also Unionsleute sagen auch die ganze Zeit, und das können wir mit der SPD nicht machen und so weiter und so fort. Das ist einfach ehrlich. Entscheidend ist am Ende des Tages, dass sich zwei Parteien, die gerne vielleicht alleine regieren würden, jeweils zusammenraufen, um was Vernünftiges hinzubekommen. Deswegen glaube ich, es wäre total wichtig, dass man in dieser Koalition miteinander arbeitet, möglichst wenig über den jeweils anderen redet und versucht, was hinzubekommen. Und ich würde es sogar versuchen, auch die großen Wirtschaftsverbände da einzubinden. Also auf der einen Seite die Gewerkschaften und auf der anderen Seite die Arbeitgeberverbände, die schon sich aus meiner Sicht vielleicht auch beide es gerade etwas bequem machen und sagen, das und das wollen wir nicht. Oder ne, also die Arbeitgeber wollen auch ganz bestimmte Dinge und selber wollen sie aber auch nichts zugestehen. Wie zum Beispiel, dass Firmenerben mal Steuern zahlen sollten vielleicht in Deutschland, um eine vernünftige Einkommensteuerreform zu finanzieren. Und wenn man die an den Tisch holen würde, man sollte es mal probieren, dann könnte schon was gehen. Weil das Beispiel Schröder zeigt nämlich, dass Gerhard Schröder Dinge durchgesetzt hat, über die man diskutieren hat. Einiges davon fand ich auch gut. Er hat es mit dem Machtverlust bezahlt. Und deswegen war es die letzte Regierung, die in Deutschland größere wirtschaftspolitische Reformen gemacht hat. Und deswegen sollte es vielleicht diesmal, wenn die Alternative, die größte Oppositionspartei AfD ist, 2029 anders laufen.
1: Aber es geht doch nicht. Also ich meine, Schröder hat es auch versucht mit einer konzertierten Aktion. Das war in seiner ersten Legislaturperiode. Nichts ist passiert. Und dann, also die saßen zusammen, immer wieder, Bündnis für Arbeit, nichts ist passiert. Weil wo einigen sich Gewerkschaften und Arbeitgeber? Wenn es um Subventionen geht, Stahlbranche. Da kommen sie zusammen, sind im Kanzleramt und machen Geschäfte auf Kosten Dritter, der Steuerzahler oder eben der künftigen, muss man ja sagen, weil heute ist alles schuldenfinanziert. Also es ist meines Erachtens, es gibt eine Aufgabenverteilung. Die Arbeitgeber und die ganzen Gewerkschaften haben ihre Klientel zu repräsentieren und tun das, machen Forderungen, die kennt man. Da muss man nicht sagen, also jetzt setzt euch auch noch mal dazu. Es ist schwierig genug mit der Koalition, wie sie da ist. Und wenn ich Frau Baas da höre, dann soll sie sich mal erinnern an die Rente im letzten Jahr im Herbst, als Merz, der eben gesagt hat, wir haben im Koalitionsvertrag dieses Rentenpaket vereinbart, seine jungen Abgeordneten ihm von der Fahne springen wollten und er hat gesagt, wir haben es zugesichert, wir machen es so. Ja. Das finde ich, das erwarte ich von Baas. Bei der Arbeitszeit ist es, es gibt wenig, was konkret drin steht, aber das steht drin.
0: Okay, da hat sie nicht selber Herrn Opposition Ziegel gerne zu machen. Noch mit dazu holen, weil Sie hatten auch schon gerade bei Frau Baas gezuckt. Es ist eigentlich ja für die SPD auch nochmal deutlich, warum sagt sie das womöglich auch? Es ist die Arbeiterpartei eigentlich immer gewesen.
4: Es ist die Arbeiterpartei, der zunehmend aber das Klientel abwandert, kann man sagen. Wenn man sich die Wahlergebnisse in Baden-Württemberg, in Rheinland-Pfalz und auch in den ostdeutschen Bundesländern anschaut, sieht man, Arbeiter wählen zumindest mit relativer Mehrheit die AfD. Und das liegt auch daran, dass die SPD in der Öffentlichkeit zunehmend als die Partei der Transferleistungsempfänger und des öffentlichen Dienstes wahrgenommen wird. Das zeigen auch Umfragen. Und ich glaube, wir sind jetzt in 20 Jahren, sind jetzt nach 20 Jahren struktureller linker Politik an einem Punkt angekommen, wo Teile dieser Politik, ne, Mindestlohn, Atomausstieg und so weiter, zurückgenommen werden, eventuell. Und dagegen regt sich natürlich Widerstand.
0: Herr Höfken?
2: Ja, ich kann nur lachen, weil wir hatten nicht 20 Jahre linke Politik, wir hatten 20 Jahre Spitzensteuersatz bei der Einkommensteuer gesenkt, Unternehmenssteuer gesenkt, wir hatten großen Sozialstaatsabbau mit der Agenda 2010. Das war nicht linke Politik, das war neoliberale Politik in Reinform. Wir haben jetzt gerade, Schwarz-Rot hat die größte Unternehmenssteuersenkung der letzten zwei Jahrzehnte beschlossen. Das macht bald 10 Milliarden im Jahr aus. Das zu machen, den Unternehmen das in den Hals zu schmeißen und gleichzeitig dann bei den Gewerkschaften sich hinzustellen, eine Verzichtsrede zu halten, passt nicht zusammen. Dafür waren die Buhrufe für Friedrich Merz zum Beispiel auch noch verhältnismäßig leise, finde ich. Und Bärbel Bass sollte sich hinstellen, sollte das weitermachen und der CDU den 8-Stunden-Tag nicht geben. Die CDU gibt der SPD auch ziemlich vieles nicht. Die CDU hat der SPD nicht den 15-Euro-Mindestlohn gegeben. Die CDU gibt der SPD nicht die Reform der Schuldenbremse. Die CDU gibt der SPD nicht die Anpassung, den Inflationsausgleich beim Elterngeld. Also warum sollte die SPD, die der Union schon ganz viel gegeben hat, Bürgergeldabschaffung, Asylwende und so weiter und so fort, Unternehmenssteuersenkungen. Warum sollte sie jetzt noch mehr geben? Irgendwann ist mal Schluss.
0: Herr Höfken, Sie haben den Ton von Merz schon angesprochen. Da ging es auch bei diesem DGB-Kongress um die Rentenreform. Mhm. Wir hören uns noch mal kurz an, was er gesagt hat und welche Reaktionen es gab.
6: Meine Damen und Herren, das alles ist keine Bösartigkeit von mir oder von der Bundesregierung. Ja, meine Damen und Herren, das ist Demografie und Mathematik. Und es übersteigt ganz einfach die Kräfte von zwei Beitragszahlern, wenn sie in Zukunft eine Person in der Rente finanzieren sollen.
0: Ja, Herr Hagelügen, hat da wieder jemand einfach nur die Wahrheit ausgesprochen und wurde dafür ausgepfiffen?
3: Ich glaube, man muss einfach betrachten, was der Merz jetzt gemacht hat in dem Jahr, in dem er Bundeskanzler ist. Er statt um Reformen zu werben und die Leute wirklich zu überzeugen versuchen, machte den Leuten eher Angst. Also es ging damit los, dass sie mehr Leute mehr arbeiten sollen. So der Subtext ist, ihr seid zu faul. Dann hat er bei der Reform des Bürgergelds nicht gesagt, worüber man ja diskutieren kann. Vielleicht waren die Sanktionen bisher zu wenige in letzter Zeit. Stattdessen hat er gesagt, wir sparen einen zweistelligen Milliardenbeitrag ein. So, es sind jetzt im Gesetzentwurf, wird geschätzt, dass es 86 Millionen sind. Mit diesem zweistelligen Milliardenbeitrag hat er insinuiert, dass die Leute alle keinen Bock zum Arbeiten haben. Zuletzt hat er gesagt, Rente ist allenfalls noch die Standardabsicherung. Sehr Millionen Menschen haben nur die gesetzliche Rente. Die haben Angst. Der Merz macht den Leuten Angst. Und wer Angst sät, glaube ich, darf sich über Pfiffe nicht wundern. Man kann jetzt darüber streiten, ob es klug ist, wenn sich jemand schon mal zum DGB bemüht, immerhin als CDU-Kanzler, ob man da unbedingt pfeifen muss oder nicht. Aber der Merz ist derjenige, der es versagt, die Leute mitzunehmen bei den Reformen, was ich sehr schade finde, weil ich glaube, wir brauchen Reformen. Wir müssen das Gesundheits- und Rentensystem demografiefester machen, als es es jetzt ist. Da wird es, glaube ich, auch Veränderungen geben müssen, an unterschiedlichen Punkten. Und dafür müsste man die Leute mitnehmen. Und er verschreckt aber die Leute und das ist das Problem. Deswegen glaube ich auch, würde ich gerne noch mal verteidigen, ich glaube, es wäre doch wichtiger zu versuchen, auch gesellschaftliche Gruppen an einen Tisch zu holen. Diese Koalition alleine ist mit sich selber schon beschäftigt. Da muss ja auch was rauskriegen.
0: Ja, für Juni, da gucken wir
3: ja jetzt gerade,
0: jetzt,
3: genau. Ein Termin genau. Immerhin.
0: Ja, ja, aber da gucken wir gleich nochmal drauf, warum eigentlich jetzt erst. Frau Siems, haben es gerade schon angesprochen, der Kanzler hat selber gesagt beim Katholikentag jetzt, er müsste noch mal an seiner Kommunikation arbeiten. War das wieder ein Kommunikationsfail sozusagen da beim DGB?
1: Es ist sicher so, das war auch schon vor der Kanzlerwahl gesagt worden, dass Friedrich Merz eben zwar so ein Sehnsuchtskanzler war für die Wirtschaft, weil er so reden kann. Er tut es dann halt nicht, deswegen ist ja auch die Enttäuschung für die Wirtschaft. Aber er ist tatsächlich noch nie jemand gewesen, der Empathie ausstrahlt und er hat auch nicht das Charisma von einem Gerhard Schröder. Gerhard Schröder war ja auch ein wahnsinniger Wahlkämpfer natürlich. Aber so deutlich, dass die Rente nur eine Grundversorgung sein kann, hat es Müntefering, Franz Müntefering, der übrigens gesagt hat, dafür reicht Volksschule Sauerland. Also und das war, wenn man sich so überlegt, wenn heute mal gesagt wird, die Leute haben ja nicht mehr, da muss man wirklich sagen, das ist ein Versäumnis der Politik, es immer deutlicher, immer so deutlich gesagt zu haben, wer seit damals sich daran gehalten hat und verstanden hat, okay, ich muss für mein Alter was machen, hat halt was beiseite gelegt. Die werden auch besser in Rente gehen können. Und naja, aber so zu tun, als wenn es diese Politik nie gegeben hat, wir haben die Riester-Rente,
0: wir haben
3: Betriebsrente. Die wurde halt schlecht gemacht.
1: Also insofern ist es schon, ja, Merz ist kein guter Kommunikator und das macht die Sache schwierig. Nur, das wird er nicht mehr ändern können.
0: Das ist schwierig. Es sind noch mindestens, also wenn es gut läuft für ihn noch 3 Jahre.
1: Nein, er braucht keine Wahl. Die nächste Wahl für ihn, wenn es regulär ist, ist in 3 Jahren.
0: Er
1: sollte sich nicht immer um Landtagswahlen
0: schätzen.
4: Ja, Herr Merz stößt in Ostdeutschland auf sehr viel Widerstand. Ich glaube, bei der letzten Bundestagswahl war es ja schon so, dass die AfD die stärkste Kraft im Osten war. Aber es gab viele Leute, die gesagt haben, wir setzen nochmal diese eine Karte auf Merz. Und wir vertrauen auf ihn, dass er in der kommenden Regierung die entscheidenden Reformpakete durchsetzen wird. Das hat er ja auch auf Wahlkampfveranstaltungen davor kommuniziert. Er hat gesagt, es ist Schluss mit links, es ist Schluss mit grün. So, und das hat er am Ende nicht durchgezogen. Im Gegenteil, er hat den alten Bundestag dazu genutzt, quasi die Schuldenbremse aufzulösen. Lockern und dann mit dem neuen Bundestag diese riesigen Schuldenpakete auf den Weg zu bringen. Und ich glaube, damit wurde im Osten das letzte Vertrauen, was es vielleicht noch gab, verspielt.
0: Mhm. Auf der anderen Seite, Herr Höfgen, ganz kurz die Frage noch auf den Kongress auszuschauen. Die Gewerkschaften sehen ja auch das, was alle sehen, logischerweise. Also wenig Wirtschaftswachstum, alleine in der Industrie im vergangenen Jahr 120.000 Arbeitsplätze, die verloren gegangen sind. Jetzt gibt es natürlich auch die Frage, die im Raum steht, warum gibt es da nicht mehr Reformbereitschaft, was den Sozialstaat angeht?
2: Ja, weil die Analyse der deutschen Wirtschaft wächst nicht, weil der Sozialstaat irgendwie ausgeufert sei oder der Staat so groß sei. Falsch ist, die deutsche Wirtschaft wäre viel weiter geschrumpft, wenn wir den Sozialstaat so nicht hätten. Das Problem ist, die Auftragsbücher der Unternehmen sind leer. Das Problem ist Wladimir Putin, Donald Trump und eine lahmende Konjunktur. Wir bräuchten ein Konjunkturprogramm und nicht an den Sozialstaat ranzugehen. Und man muss dazu sagen, Friedrich Merz ist für die Gewerkschafter ja in diesem sehr klischeehaften Feindbild als jemand, der vom BlackRock kommt, der seit Geburt, Zitat Friedrich Merz, privat versichert ist, aber da vorträgt, was er an der gesetzlichen Krankenversicherung kürzen will. Der Millionär ist, der kein Problem mit seiner Rente hat, da fühlt man sich natürlich als DGB-Malocher provoziert.
0: Ja, Glück.
3: Ja, ich glaube auch, dass Merz jetzt sozusagen vielleicht ein ungeeigneter Kanzler ist, um jetzt im Land was zu ändern, weil ihm das Charisma fehlt. Nur er ist halt nun mal Kanzler. Was passiert, wenn diese Koalition zusammenbricht? Deswegen würde ich, glaube ich, an die Öffentlichkeit, vielleicht an uns alle appellieren, dieser Regierung auch eine Chance zu geben, jetzt Dinge umzusetzen. Wir bewegen uns hier nicht in einem politisch luftleeren Raum. Wir bewegen uns in einem Raum, wo eine Partei, im Moment die stärkste Partei in den Umfragen ist, die AfD, die dieses Land, den Wohlstand Deutschlands ruinieren würde. Es wird überhaupt nicht geredet bei den ganzen Reformen, über die jetzt reden, was eigentlich die AfD vorschlägt. Behauptet, sie könnte 70% Rentenniveau schaffen und sowas. Darüber müsste man mal reden. Es kann nicht sein, dass diese Partei von dem profitiert, was die Regierung vielleicht kommunikativ miteinander und so weiter nicht hinkriegt. Diese Regierung sollte was hinbekommen. Die Dinge sind aber getrennt. Die Sozialversicherung muss demografiefest gemacht werden, ist meine Überzeugung. Aber um die Wirtschaft wieder anzukurbeln, sind andere Dinge wichtig. Da haben wir diese Probleme von außen, die schon angesprochen worden sind. Und da würde ich Ihnen fundamental widersprechen, dass wir jetzt mal Geld in unsere Infrastruktur stecken, was jahrzehntelang vernachlässigt worden ist, ist der Grund, warum wir überhaupt, wenn dann noch dieses Jahr ein Wirtschaftswachstum haben werden. Deutschland steht international, wenn Sie sich die Schuldenquoten anschauen, vergleichen mit Amerika, fast doppelt so hohe Schuldenquote. Japan hat eine vierfach so hohe Schuldenquote. Steht es gut da? Wir sind jetzt hier nicht in dem Boot der dramatischen Schulden. Und solche Politik ist wichtig, damit wir wieder Wachstum schaffen, weil wir brauchen dieses Wachstum dringend, auch politisch.
1: Es ist aber völlig falsch, dass das Geld, was wir da aufnehmen, eben zum großen Teil in die Infrastruktur geht. Das wurde gesagt. Deswegen ist es gemacht worden. Und jetzt ist festgestellt worden, IFO-Institut, sehr renommiert, über 90% wird eben anderweitig ausgegeben. Und es ist auch schon verplant. Nein, es ist auch schon verplant, allein für das Rentenpaket. Es kostete nämlich so viel Geld, dass der Haushalt allein es nicht hergegeben hätte. Und das ist eben das, den Leuten wird erzählt, damit lässt sich Wirtschaft ankurbeln. Das tut es nicht. Es ist Personalaufbau, wir haben immer mehr Beamte. Es ist ein hohes Maß natürlich an Verteidigung, das muss gemacht werden. Aber es ist eben auch für die Sozial, also der Sozialetat ist deutlich gewachsen. Und das ist eben das Problem, so schieflastig. Es ist eben nicht Trump und Putin und China, weil das haben andere Länder alle auch. Und die wachsen. Und zweiweise ziemlich doll. Selbst die unsere europäischen Nachbarn wachsen. Und einfach zu sagen, dann geben wir einfach noch mehr Schulden. So werden wir nie wieder auf einen ordentlichen Wachstumspfad kommen. Wir müssen die Bedingungen, dass die Privatwirtschaft ist seit 2019 geschrumpft. Wir sind alle pro Kopf ärmer geworden. Und deswegen müssen wir gucken, dass die Bedingungen für die Wirtschaft, für die Privatwirtschaft, weil nur da wird Wohlstand erworben. Es wird kein Wohlstand geschaffen mit dem öffentlichen Sektor. Und deswegen, da haben wir eine völlige Schieflage. Und es ist immer leicht zu sagen, die Ursache kommt von außen, das kommt oben drauf.
0: Okay,
1: haben andere Länder eben auch.
0: Aber Sie haben dann einen großen Punkt angesprochen. Wir müssen ja jetzt auch ein bisschen größer denken. Wir gehen mal ein bisschen raus, auch aus diesem 8-Stunden-Tag. Und das große Ganze, die verhärteten Fronten, das erleben wir ja hier schon, dass es deutlich ist, wo da die Problematik gerade liegt und welche handwerklichen Fehler da vielleicht auch gemacht werden. Herr Höfgen, jetzt werden die Sozialpartner Anfang Juni eingeladen. Woher kommt die Kehrtwende? Weil erst sollten sie ja nicht dabei sein. Jetzt hat der Kanzler...
2: Ja, auch das ist jetzt sozusagen ein PR-Gag, um zu versuchen, Akzeptanz von beiden Seiten für diese Reformen zu erzeugen.
0: Mehr erwarten Sie da nicht als ein PR-Gag?
2: Ja, ich meine, ist ja klar, was die Bundesregierung irgendwie machen will, ist klar, was Arbeitgeber wollen. Die wollen noch mehr Sozialkürzung, was denen übrigens selbst ins eigene Fleisch schneiden würde, weil wenn der Staat jetzt kürzt, dann fehlen der Privatwirtschaft Einnahmen. Ist ein einfacher ökonomischer Zusammenhang. Wenn der Staat weniger Geld ausgibt, gibt's weniger Einnahmen.

0: Also dazu muss man auch sagen, dass der DGB ja auch sehr stark, also wahrscheinlich jetzt die stärkste Kraft Verdi geworden ist, eben wegen dieses Wachstums des öffentlichen Dienstes, während die Industriegewerkschaften ja schrumpfen. Und dass Verdi auch sehr stark linksparteilastig geworden ist. Also das heißt, das ist nicht nur SPD. Also es ist tatsächlich die Linksrichtung, die da gestärkt wird. Über Fahimi, ganz
1: genau, ich würde gerne ein bisschen auf das, wie es dem Land geht, gucken und nicht auf die internen Einzelgewerkschaften. Deswegen würde ich dazu nur zwei Punkte sagen. Erst noch mal ganz kurz, bevor das Infrastrukturpaket für alle Zeiten abgeschrieben wird. Diese IFO-Studie und so besitze ich erstmal auf das erste Jahr, wo es anfing. Es ist so, dass schon es höhere Ausgaben geben wird in den nächsten Jahren, die auch tatsächlich wachstumswirksam sind. Und die Konjunkturinstitute selber sind diejenigen, die sagen, die haben vor dem Iran-Krieg, ja, die nächste Ding von außen, was übrigens einfach noch von außen kommt, die haben vor dem Iran-Krieg gesagt, 1% Wachstum dieses Jahr, vor allem durch die staatlichen Ausgaben. Das muss man mal klar sagen. Da ist der Wachstumsimpuls da. Als ich gerade gehört habe, die Trumpfkarte Minderheitsregierung, da habe ich an die Anfang 30er Jahre gedacht, wo die konservativen Parteien gesagt haben, den Hitler machen wir jetzt klein, indem wir ihn da irgendwie zum Reichskanzler machen. Um Gottes Willen eine Minderheitsregierung. Wer der dann von der AfD toleriert oder was? Das wäre wirklich eine schwierige Sache. Natürlich darf man nicht in so Verhandlungen sitzen und sagen, wenn ihr jetzt nicht das macht, also als Friedrich Merz jetzt, wenn ihr nicht das macht, SPD, was ich will, dann mache ich jetzt eine Minderheitsregierung, um Gottes Willen. Also ich meine, wie kann man dazu irgendein Paket bekommen? Ja, wir haben jetzt diese beiden Parteien, wir haben eine Schrumpfung der Volksparteien, die sollten zu was kommen. Ich, wie gesagt, verteidige immer noch die Idee, dass sie sich auch zusammensetzen mit den Organisationen und die sollten sich auf das eine oder andere verabreden. Jetzt nehmen wir mal zum Beispiel dieses Thema Gesundheitsreform. Da kann man viel kritisieren.
2: Lassen Sie mich ganz kurz dahin gehen, weil Sie sind schon auf dem Weg, wo ich sowieso hin wollte. Es geht ja jetzt darum, dass wir wirklich nur noch 8 Wochen haben, in dem jetzt
1: konzentriert... Weiß ich nicht. Wir haben ein bisschen länger Zeit. Wir sollten uns auch nicht so einen Stress machen.
2: Ich mache den Stress nicht, die macht die Regierung sich selber, denn man hat sich ausgerufen, jetzt, man will dieses Paket bis zum Sommer auf den Weg bringen.
1: Zumindest man sollte es grob skizzieren, was man auf den Weg bringen will. Ich warne vor einer Rentenreform. Die Kommission jetzt wird irgendwie im Juni ihre Vorschläge vorlegen. Genau. Und dann wird innerhalb von 3 Wochen werden die Reformen dann komplett beschlossen bei der Rente. Das ist doch Wahnsinn. Also ich meine, man kann Eckpunkte beschließen und sagen, in welche Richtung es geht. Das ist auch sinnvoll, um eine gewisse Richtung vorzugeben.
2: Sie glauben gar nicht
1: Gesundheit,
2: dran,
1: Rente. Naja, also was heißt Paket? Wie gesagt, Eckpunkte kann man machen. Ich glaube nicht, dass wir jetzt komplett fertige Gesetzentwürfe bei allen Themen sehen. Das muss ja aber auch gar nicht sein. Man muss auch nicht sozusagen sich immer an jeder Landtagswahl orientieren. Ich wäre dafür, alle Landtagswahlen in Deutschland auf die Mitte der Regierungsperiode zu legen, um diese dämlichen Diskussionen zu beenden, dass man vor jeder Landtagswahl keine Politik mehr machen kann.
2: Können wir auch nochmal ein extra Pressekonferenz
1: machen.
2: Aber lassen Sie uns nochmal auf das Paket schauen, was man sich hier jetzt vorgenommen hat. Also wir reden wirklich von Einkommensteuer, Arbeitszeit, Rente, Pflege, Gesundheit.
0: Also Sozialversicherung muss man machen, weil wir haben gut 42% Beitragssatz.
2: Wir haben nicht mehr so viel Zeit, nicht jedes
0: Ja, ja, ich sage aber, müssen wir machen, weil man kann über Entlastung nicht reden und dann die Lohnnebenkosten steigen lassen. Das ist sowohl für die Wirtschaft Gift, als auch für die Arbeitnehmer, weil Brutto-Netto-Schere haben wir schon mit Belgien zusammen die höchste Abgabenquote der Welt. Also, und das ist für die Großteil der Arbeitnehmer wichtiger als die Einkommenssteuer. Ne? Das ist also da irgendwie
2: aber glauben
0: immer weiter.
2: Sie, dass ein Paket da auf den Weg gebracht werden kann vor Sommer?
0: Ich denke, Sie sind sehr unter Druck und ich hoffe, dass Frau Baas hinter verschlossenen Türen ein bisschen anders redet. Ich glaube tatsächlich, dass der kleinere Runde bessere Chancen hat, als wenn wir jetzt sagen, wir machen dann auch noch mal hier mit den Sozialpartnern. Das ist, glaube ich, was ähnlich wie diese Expertenkommission. Man hätte sie nicht gebraucht. Man weiß, was zu tun ist und da muss man gucken, der eine muss was geben und der andere muss was geben.
2: Herr Zicke, glauben Sie daran, dass die Regierung da die Kurve kriegt mit dem Paket noch vorm Sommer oder sollte man das lassen?
3: Ich bin höchst skeptisch. Uns wurde im Herbst der Reform versprochen. Dann haben viele auf einen Frühling der Reform gehofft. Jetzt bangen viele.
2: Das kommt vielleicht ein Frühsommer der Reform.
3: Eine Frühsommerreform, das wäre sicherlich zu begrüßen, wenigstens als auch Signal an die Bevölkerung, dass irgendwas vorwärts geht. Ich würde sagen, wir haben keine Zeit mehr. Wir haben wirklich keine Zeit mehr, unser Land auf Vordermann zu bringen. Ja, jedes Jahr wandert ein dreistelliger Milliardenbetrag an Betriebskapital aus Deutschland ab. Wir haben viele junge Leute, die sich überlegen, das Land zu verlassen, weil sie woanders bessere Chancen sehen. Und ich glaube, wir müssen jetzt wirklich an alle Bevölkerungsschichten das Signal senden, es geht vorwärts.
2: Herr Höfgen, das Paket für Sie schnürbar?
4: Was sage ich schnürbar? Das ist viel linke Tasche, rechte Tasche. Also ja, dann werden die Arbeitnehmer entlastet, eben sozusagen die Krankenversicherungsbeiträge nicht steigen. Aber sie müssen dann, wenn sie Medikamente verschrieben bekommen, dazu mehr zuzahlen. Also zahlen dann mehr in der Apotheke, um ein bisschen was an der Krankenkasse zu sparen. Also da ist viel rechte Tasche, linke Tasche.

0: Das wird sich dann bei den Diagnosen der Wirtschaftsinstitute nicht so auswirken, dass wir plötzlich sehen, 2-3% Wirtschaft.
1: Deswegen wäre ich dafür, dass man eine Entlastung der arbeitenden Mitte macht, steuerlich und teilweise bei Sozialabgaben mit extra Dingen, um den Leuten diese Reformen, die eher sozusagen eine linke Tasche, rechte Tasche sein werden, zu verkaufen positiv, um das auch politisch voranzubringen.
2: Okay. Es ist also übrigens Frau Siems, nicht die linke Tasche, rechte Tasche, wenn ich es ganz kurz mal richtig stellen darf.
3: Die Sendung geht halt zu Ende.
2: Älteren. Die Einschnitte bei der Pflegeversicherung, die diskutiert wurden, treffen die Älteren. Und es geht um Entlastung der Arbeitenden. Das sind die Jüngeren. Darum geht es und das ist wichtig.
3: Den Punkt haben wir noch gesetzt. Ich darf Ihnen noch sagen, hier im Ersten geht es weiter mit dem Europamagazin, unter anderem mit dem Thema Regierungskrise in Großbritannien. Da ist auch nicht alles einfach. Ich danke erstmal für die lebendige Runde, die wir jetzt hier hatten. Und bei uns geht es weiter bei Phoenix mit dem Presseclub Nachgefragt und auch im Radio. Danke Ihnen für die Diskussion. Und da sind wir zurück mit dem Presseclub Nachgefragt. Unser Thema ist heute Streit um den 8-Stunden-Tag, neuer Stresstest für die Regierung. Sie haben es schon gemerkt, bei uns ist eine lebhafte Diskussion heute und das machen wir gerne mit Ihren Fragen genauso. Und haben Saskia Abdul-Nur am Telefon. Hallo, herzlich willkommen.
4: Ja, grüß Gott, hier ist Saskia Abdul-Nur. Ich habe einen jungen Mann, der neben Ihnen sitzt.
3: Da gibt es einige.
4: Der gerade sich das Wasser einschenkt.
3: Ah ja,
4: eine
3: wunderbar.
4: Frage, wieso man drauf kommt, dass man 12 Stunden danach nicht mehr voll in seiner Fähigkeit ist zum Arbeiten, weil jede OP-Schwester, jeder Chirurg, jeder, der in der Klinik über 24 Stunden arbeitet, wird jetzt leicht einen Anfall bekommen, weil es ist einfach nicht richtig, dass wir nach 12 Stunden nicht mehr in der Lage sind zu denken oder zu handeln.
3: Achso, was machen Sie denn beruflich, Frau Abdul, wenn ich fragen darf?
4: Ich bin OP-Schwester und mein Mann ist Chirurg.
3: Sie kennen diese Arbeitszeiten?
4: Ich kenne die Arbeitszeiten und ich weiß auch, dass da eine 8-Stunden-Tag weder die Regeln noch die irgendwelche Formen.
3: Ja, danke für Ihre Erfahrung aus der Praxis, Herr Höfgen, ging eindeutig an Sie.
0: Ging an mich, viel Wertschätzung für die Arbeit, die Sie leisten, ja, aber es gibt nun mal wissenschaftliche Erkenntnisse, Studien, die zeigen, also wenn jemand mit einem Gabelstapler durchs Lager fährt, dann sind wir froh, wenn der nach 8 Stunden oder spätestens nach 10 Stunden Schluss hat und nicht noch die 12. Stunde auch noch dranhängt und müde wird und unaufachtsam und das Unfallrisiko zum Beispiel damit erhöht. Jeder wird wahrscheinlich wissen, dass wenn er eine Schicht beginnt, produktiver, frischer, fehlerfreier ist, als wenn man irgendwie die halbe Stunde vor Feierabend ist. Ich würde mir wünschen, dass im Gesundheitssektor nicht diese Arbeitszeiten herrschen würden, indem wir zum Beispiel viel mehr Personal hätten. Aber wir sollten sozusagen jetzt nicht in der Arbeitnehmerschaft uns gegenseitig ausspielen, in dem Sinne, als dass ich arbeite, aber längere und härtere Schichten, deswegen sollen die anderen das auch machen. Das ist der absolut falsche Weg.
3: Also Frau Abdul-Nur hat natürlich ihre Realität quasi uns wiedergegeben. So ist das auch für viele Arbeitnehmer. Tobias Leffers aus Hamm kommt in unsere Runde. Herzlich willkommen, Ihre Frage.
5: Ja, guten Tag. Eine Frage an den Maurice Höfgen, der übrigens einen exzellenten Blog hat. Das würde ich auch gerne Frau Siems empfehlen, den mal zu lesen. Nach meiner Meinung bringt es gar nichts, dass wir länger arbeiten, da das wahre Problem ist, wir haben eine massivste Nachfrageschwäche seit 2019. Und wir dürfen eins nicht vergessen, eine Volkswirtschaft kann gesamtwirtschaftlich nicht sparen. Eine Volkswirtschaft muss sich, ein Sektor muss sich verschulden. Und da wir durch die Schuldenbremse da völlig schwachsinnig den Staat einengen, muss sich ein Sektor verschulden. Das hat jahrelang das Ausland gemacht. Und wenn wir jetzt nicht investieren in unseren Kapitalstock, dann wird es richtig gefährlich. Und diese ganzen Debatten, die jetzt laufen, sind nach meiner Meinung völlige Nebelkerzen und führen irgendwann in eine richtige Katastrophe. Weil der Kern einer Volkswirtschaft ist der Kapitalstock und nicht längere Arbeitszeiten oder eine Anpassung an eine Rente.
3: Gut, dann ging noch mal an Herrn Höfgen ein bisschen. Aber Sie sollten doch antworten, ne?
0: Ja, habe ich richtig verstanden? Ich antworte gerne, das ist vollkommen richtig. Der Exportüberschuss Deutschlands ist letztes Jahr um 50 Milliarden gesunken. Das bedeutet, das Ausland macht 50 Milliarden weniger Schulden für unsere Volkswirtschaft. Irgendwer anders muss das machen. Und die Privaten können es nicht, weil die privaten Haushalte, die haben keine Reallohnzuwächse und die wollen eher sparen. Die privaten Unternehmen haben leere Auftragsbücher, die wollen auch nicht. Und dann bleibt nur ein Akteur. Jeder VWL-Student weiß, dass wenn die Wirtschaft kriselt, muss der Staat antizyklisch voran. vorangehen. Und das macht die Regierung viel zu wenig. Robert Habeck hat das als einen zentralen ökonomischen Fehler der Ampel bezeichnet, nicht früh genug ein echtes Konjunkturpaket aufgelegt zu haben. Und den Fehler sehe ich gerade Schwarz-Rot leider auch machen.
3: Ganz kurze Ergänzung.
2: Die Franzosen das ja so richtig machen und die Italiener. Also es gibt ja in der EU welche, die das richtig machen.
3: Okay. Vielen Dank für Ihre Frage, Herr Leffers. Und wir haben Manfred Heigl aus Altenstadt. Herzlich willkommen, Herr Heigl.
6: Ja, ich grüße Sie. Liebe Grüße an die Runde.
3: Dankeschön.
6: Ich beobachte ja jetzt als Rentner, ich bin 64 Jahre alt, beobachte ja die ganze Geschichte von zwei Seiten. Ich gucke mir das an, zum Beispiel die Arbeitgeber, die müssen natürlich leben.
3: Das geht. Wenn Sie uns knapp Ihre Frage stellen. Oh, Herr Heigl, Sie haben ein bisschen Aussetzer in der Leitung. Wenn Sie uns knapp Ihre Frage stellen können, haben wir eine Chance, Sie zu hören. Also wir versuchen es mal so, Herr Heigl. Sie suchen sich ein schöneres Plätzchen. Wir gucken, dass wir gleich nochmal Sie in die Leitung hier kriegen, weil im Moment verstehen wir Sie leider nicht. Und gehen erstmal zu Thomas Schille nach Pirna. Herzlich willkommen, Herr Schille.
7: Ja, guten Tag in die Runde. Vielen Dank für die Diskussion. Ich muss bekennen, ich habe mich nicht so ganz abgeholt gefühlt, weil Sie haben über alles Mögliche, also über Arbeitszeit gesprochen. Und mein Thema ist eigentlich, dass heute ja die organisatorischen Voraussetzungen in vielen Betrieben so sind, dass teilweise flexibel und auch länger gearbeitet werden muss, einfach auch aufgrund internationaler Kontakte etc. Und wir beschäftigen uns immer sehr stark mit dem Industriearbeiter oder dem Handwerker, der sicherlich nach 8 Stunden sehr fertig sein kann. Und ich denke, da muss man auch schützend vortreten. Aber viele sind natürlich hier mit in Mithaftung genommen. Und meine Frage jetzt konkret, warum schafft man nicht über den Status der Arbeitnehmer Abhilfe? Das heißt, es gibt nach wie vor Arbeitnehmer, für die das Arbeitszeitgesetz gilt. Und es gibt eben nicht nur die leitenden Angestellten, für die das Arbeitszeitgesetz heute schon nicht mehr gilt, sondern es gibt auch etwas dazwischen, wo man flexibel arbeiten kann. Ich denke da vielleicht auch an Einkommensgrenzen. Das insbesondere international tätige Leute, die sind teilweise ziemlich schockiert, wenn man ihnen sagt, du musst jetzt aber aufhören zu arbeiten, weil ansonsten kriegt unser Chef hier ein Problem. Also ich muss ganz offen sagen, die Diskussion ist für einen modernen Industriestaat in Zeiten der KI für mich sowas von anachronistisch. Und die Frage geht insbesondere an den Kollegen, der sich sehr stark für die Arbeitnehmerrechte eingesetzt hat in Ihrer Runde, wie er das sieht, ob Deutschland tatsächlich mit solchen starren Arbeitszeiten irgendwo in der Lage
3: ist. Ich verstehe, Herr Schille. Sie wollen auch schon wieder
7: zu schaffen.
3: Sie wollen auch schon wieder zu Herrn Höfgen, aber ich würde Herrn Hagelüken Ihnen jetzt trotzdem auch mal anbieten zu antworten und vielleicht auch Herrn Zielke.
8: Ich hoffe, das ist okay für Sie und keine große Belastung. Ich würde da nur kurz dazu sagen, ich frage mich, es gibt ja jetzt schon die Flexibilitätsmöglichkeiten zu sagen, man kann bis zu 10 Stunden arbeiten. Flexibel arbeiten und lange am Stück arbeiten sind ja zwei völlig unterschiedliche Dinge. Deswegen, also internationale Kontakte, wenn ein Kollege in USA eben später aufsteht oder sowas, das sind Dinge, die man, glaube ich, leichter vereinbaren kann. Die Frage ist, ist es sinnvoll, grundsätzlich einfach in längere Zeiten am Tag zu gehen und welche, die dann auch vielleicht nicht ausgeglichen werden. Das halte ich nicht für sinnvoll und notwendig.
3: Okay. Dankeschön, Herr Schiller. Aber es ist natürlich genau das, was wir tatsächlich vorhin aber auch schon mal angesprochen haben, nämlich dass es auch darum geht, flexibler zu gestalten und das eben sehr unterschiedlich ist. Wir haben Herrn Heigl noch mal. Herr Heigl, da sind Sie wieder. Ich hoffe, ich kann Sie jetzt besser verstehen.
6: Sind Sie jetzt besser?
3: Ja, knackig raus mit Ihrer Frage bitte, Herr Heigl.
6: Ja. Und zwar, ich beobachte jetzt das als 64-jähriger Rentner, beobachte ich die ganze Chose mal, es werden ja immer mehr Betriebe insolvent. Und deshalb meine Frage, wieso schließen sich die Gewerkschaften oder der DGB nicht mal zusammen und verhandeln mit den zuständigen Politikern mal drüber, keinen Mindestlohn, sondern einfach die Steuern runter, damit die Produkte auch billiger werden, dass wir wieder wettbewerbsfähig werden. Und wieso läuft das hier so schleppend bei uns? Ich finde das einen Skandal. Die Leute werden dann praktisch zum Feizen und Ding werden zu Gutgewohnheiten gebracht, aber im Endeffekt verlieren Sie dann später Ihren Arbeitsplatz und kein Mensch von der Gewerkschaft kümmert sich drum.
3: Sehr gut, wir haben alles verstanden und Herr Zieger hat schon genickt und möchte Ihnen antworten.
9: Genau, das wäre sicherlich wünschenswert, wenn sich die Arbeitnehmer- und die Arbeitgeberseite zusammensetzen würde, wenn man sowas wie den Mindestlohn auch flexibilisieren würde. Denn gerade im Osten zum Beispiel stehen viele kleine Betriebe vor der Herausforderung, dass sie steigende Lohnkosten halt nicht an die Kunden weitergeben können. Dass Bäckereien schließen, Handwerksbetriebe schließen. Und ich glaube, hier müsste ein Schulterschluss stattfinden und hier müsste sich die Frage gestellt werden, wie kriegen wir Deutschland, wie kriegen wir den Wirtschaftsstandort zukunftsfest gemacht? Und Sie haben auch das Steuerregime angesprochen. Wir sind im Wettbewerb um internationale Topkräfte. Und in welchen Einkommensklassen sind denn diese Topkräfte angesiedelt? Naja, die sind in den höheren Einkommensklassen. So, und aktuell sagen sich diese Topkräfte, wir gehen dann eher in die USA, wir gehen in die Schweiz oder wir gehen ins europäische Ausland. Mhm.
3: Herr Heigel, vielen Dank und gut, dass die Leitung geklappt hat, dass wir Ihre Frage noch hören konnten. Michaela Primus aus Langensinbold ist bei uns. Frau Primus.
10: Ja, guten Tag und guten Tag. Herzlich jetzt.
3: Willkommen an uns alle. Genau.
10: Genau. Ich habe also primär eine Frage an Herrn Hagelücken, ob er mir denn zustimmen könnte, dass man der Führungsriege der Koalition von SPD und CDU nicht ein professionelles Coaching anbieten wollte. Ich sage persönlich, was sich jetzt in diesem einen Jahr getan hat in Richtung Kommunikation, ist verheerend.
3: Mhm. Frau Primus.
10: Die Acht-Stunden-Woche ist eine Sache, wo sich ganz viele etwas weggenommen fühlen. Die Flexibilität kommt überhaupt nicht in den Raum. Mhm. Und ich denke, Kommunikation ist das ganz zentrale Problem und die Acht-Stunden-Woche kommt zum absolut falschen Zeitpunkt.
3: Sie sind aber nicht Kommunikationscoach, Frau Primus, ne?
10: Nein.
3: Gut, alles gut. Nein, kleiner Spaß.
8: Genau, antworte ich gern darauf. Ich habe natürlich ein bisschen Sorge, dass die Kollegen und Kolleginnen auf der anderen Seite des Tisches jetzt sagen würden, die Schulden steigen in Deutschland wieder, wenn jetzt noch ein Coaching finanziert wird. Aber ich glaube, dass sowohl ein Coaching als auch vor allem bessere Kommunikation sehr wichtig wäre. Und zwar auch, also jetzt die Leute mitzunehmen, jetzt im Prozess oder auch dann, wenn die Reformen mal verabschiedet sind. Ich meine, man muss sich das mal angucken. Zum Beispiel die Ampelkoalition hat einiges gemacht gegen die hohe Inflation, aber sie hat es einfach wahnsinnig schlecht verkauft. Und das darf, glaube ich, bei den jetzigen Reformen nicht wieder passieren.
3: Aber Frau Primus, natürlich ein Hinweis. Wir haben die Kommunikation hier angesprochen in der Runde. Ist einfach ein großes Problem, das angegangen werden muss. Wir haben Holger Piel bei uns aus Gütersloh. Hallo, Herr Piel.
11: Guten Tag. Wir sollen ja alle jetzt mehr und länger arbeiten. Ich will auf der anderen Seite mal auch anmerken, die Wartelisten in psychosomatischen Kliniken und bei Psychotherapeuten sind bis oben hin voll. Und dann will man den Psychotherapeuten auch noch die Gelder kürzen. Das eine beißt sich mit dem anderen. Vorsichtig damit. Dankeschön.
3: Was Herr Höfgen dazu meint, das haben wir schon erfahren in dieser Runde.
2: Zustimmung?
3: Frau Sins.
2: Zustimmung, ja, von Herrn Höfgen. Also die Deutschen arbeiten jetzt nun im internationalen Vergleich nicht besonders lang. Also das ist, muss man nicht kritisieren, das kann man kritisieren. Aber dass wir überlange Arbeitszeiten hätten, ist nicht der Fall. Und also es gibt Burnout sicher, wenn man zu viel arbeitet. Es gibt auch das Bore-out, wenn man sich nicht wertgeschätzt fühlt. Es gibt ganz viele Bereiche. Also ich würde es jetzt nicht irgendwie mit diesem Flexibilisierungsansinnen bei der Arbeitszeit verbinden wollen.
3: Herr Höfgen, Sie schon, ne?
0: Auf jeden Fall und großer Widerspruch. Die Wissenschaft sagt da was ganz anderes. Also so eine Haltung erschreckt mich.
3: Okay. Herr Piel, vielen Dank. Sie merken auch Kontroverse dazu in unserer Runde. Frieda Jahn aus Langenfeld ist bei uns. Hallo, Frau Jahn.
12: Hallo, guten Tag. Schön, dass ich in der Sendung sein darf.
3: Ja, wir freuen uns. Ihre Frage gern.
12: Ja, also ich habe eigentlich eher ein Statement. Ich finde es oft nicht fair, dass im Zuge der Arbeitszeiterweiterung immer von den erschöpften Industriearbeitern gesprochen wird. Ich finde auch Büroangestellte mit hoher Arbeitsmoral sind im Büroalltag erschöpft, machen Mehrarbeit für gekündigte Kollegen. Frauen mit Wechseljahresbeschwerden, wie ich leider, kriegen oft vor Erschöpfung ihr Privatleben nicht mehr geregelt. Meine Schwester kam gerade deswegen aus einer Reha wieder. Also ich finde das ein bisschen eng beleuchtet, sag ich mal. Also im Büro kann man genauso erschöpft sein.
3: Frau, absolut berechtigter Hinweis. Also es ist jetzt keine Erschöpfung.
8: Und so meinten wir es, glaube ich, auch in der Diskussion überhaupt nicht. Also es ist so, bei Arbeitszeit geht es natürlich um alle Gruppen und Da sind Industriearbeiterinnen und Industriearbeiter jetzt nicht besonders im Fokus. Wir haben ja auch über die Pflege vorhin geredet. Und genau, das Thema Überlastung ist natürlich für alle Berufsgruppen ein wichtiges.
3: Aber Frau Jahn-Guthelm, ist der Ziel?
9: Den 8-Stunden-Tag, sag ich mal, abzuschaffen oder aufzuweichen, heißt ja auch nicht, dass es in Zukunft nicht sowas wie 40-Stunden-Wochen geben wird. Das wird in allermeisten Fällen weiterhin die Regel sein für die allgemeine Bevölkerung. Nur wie man diese 40 Stunden dann über die Woche aufteilt, da wird es Unterschiede geben.
0: Aber man kann ja eine 12-Stunden-Schicht angeordnet bekommen, wo heute man sagen kann, nee, Arbeitsschutzgesetz geht nicht. Und das ist ja der entsprechende
3: Muss ich dann auf den Monat verteilen. Ne? Frau Jahn, vielen Dank für Ihre Frage und einen wichtigen Hinweis. Natürlich ist Erschöpfung in allen Branchen ein Thema. Eine Frage können wir noch mitnehmen. Michael Jakob aus Gelsenkirchen.
13: Ja, schönen guten Tag in die Runde. Und ich glaube, ich bin das beste Beispiel. Ich bin Jahrgang 65, bin seit ungefähr 46 Jahren am Arbeiten, darf noch ein bisschen. Und ich habe Wechselschicht. Und zwar früh, spät und ich hatte auch die Nachtschicht gehabt. Und ich kann Ihnen sagen, ich komme mit meinen 8 Stunden schon gar nicht mehr klar, weil ich nämlich fertig mit Schönschreiben bin. Und ich finde das traurig, dass man da nicht einfach mal ein bisschen anders drauf reagiert und einfach sich mal richtig zusammensetzt und einfach mal viele Experten hört und dann mal was Sinnvolles etabliert. Danke.
3: Also erstmal großen Respekt, Herr Jakob, für Ihre Arbeitsleistung. Ja, ist nochmal das Plädoyer, dass man sich zusammensetzt.
8: Das sind halt unterschiedliche Fälle, das muss man eben auch sehen. Also die so ein Arbeitszeitgesetz muss eben den Leuten gerecht werden insgesamt, muss man sagen, und gerade auch den Belasteten. Und ich glaube ja, dass bei den Hochqualifizierten, von denen öfter schon mal die Rede war, sowieso pragmatisch umgegangen wird damit. Also ich meine, wenn ich jetzt mal in Zeitungsredaktionen oder Fernsehstationen schaue, da wird oft abgewichen und da kenne ich keine Verfahren, wo gesagt wurde, um Gottes Willen, Sie haben jetzt heute 13 Stunden gearbeitet als Moderatorin und jetzt auf keinen Fall, so geht's nicht weiter. Mhm. Insofern genau solche Fälle, die Sie ansprechen, dafür ist eben so ein Schutzgesetz da.
3: Herr Jakob, wie lange müssen Sie noch arbeiten?
13: Also ich darf quasi bis, dass ich 52 Jahre habe. Wahnsinn. Oder ich versuche mit Abzügen früher in die Rente zu gehen.
3: Alles Gute für Sie, Herr Jakob, und danke auch nochmal für Ihren Blick hier in unserer Runde. Ja, wir haben viel diskutiert über den 8-Stunden-Tag. Wie der überhaupt noch zu definieren ist, haben wir jetzt auch dank Ihrer Fragen hier gehört. Da hat doch jeder seinen eigenen Alltag. Und wir sind gespannt, wie es ausgeht. Danken Ihnen für Ihre Fragen. Danke der Runde, dass Sie auch mit unseren Zuschauern und Zuschauern weitergemacht haben. Schönen Sonntag.
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15: Ich freue mich sehr, dass Sie alle anwesend sind hier, den Weg gefunden haben nach Aachen. Ich freue mich über die Runde. Sie wurden alle schon kurz vorgestellt, angesichts der drängenden Zeit, wir haben nur eine gute Stunde, würde ich gerne in medias res, wie man so schön sagt, mittendrin anfangen. Und zwar bei Ihnen, Generalleutnant Zollfrank, vielleicht für die Nicht-Militärs unter Ihnen, was ist eigentlich Ihr Job? Sie sind eine Art Generalstabschef, den wir nicht haben in der Bundeswehr, aber von der Funktion kommt es so etwa hin, oder?
16: Ja, zunächst freue ich mich sehr, dass ich Teil dieser Diskussion sein darf. Vielen Dank für die Einladung. Ich bin, formal heißt das, Befehlshaber des operativen Führungskommandos der Bundeswehr. Das operative Führungskommando der Bundeswehr ist das nationale Pendant zu den sogenannten Joint Force Commands der NATO in Brunsum, in Norfolk und in Neapel. Also wir setzen militärische Kräfte auf Problemlagen an und folgen strategischen Weisungen, Zielsetzungen. Also ganz konkret, bei uns wird verantwortet der Kräfteeinsatz deutscher Streitkräfte im Rahmen der Abschreckung und Verteidigung, aber auch weiteren Aufgaben, die weiterhin weltweit, nehmen wir nochmal die Stasi von Hormuz nahe Mittlerer Osten, zu erfüllen sind. Und das wird bei uns im Kommando geplant. Und ich bin der verantwortliche Befehlshaber dazu.
15: Die NATO, um mal bei Ihrem Job zu bleiben, ist ja, gelinde ausgedrückt, bei uns in den Medien, aber eben auch in der öffentlichen Wahrnehmung, seit einiger Zeit jetzt im Gespräch, unter anderem, weil aus Washington eben wiederholt Bemerkungen kommen, wie müssen wir da noch mitmachen? Als Amerikaner brauchen wir das noch. Wie fit ist die NATO in Ihren Augen derzeit?
16: Wie fit die NATO ist? Ich glaube, die NATO, und ich beurteile das jetzt rein aus militärischer Sicht aktuell, als eben in meiner Rolle als operativer Befehlshaber, ist total fit, rein militärisch gesehen, was wir gerade tun. Wir planen, wir üben aktuell, just jetzt, heute, findet eine große NATO-Übung statt, Steadfast Deterrence heißt die Übung. Hier sind die alle NATO-Kommandos, aber auch alle nationalen Kommandos, die zur NATO hinzuwirken, also 32 NATO-Kommandos oder der Nationen, in einer Übung verbunden. Das Thema ist Abschreckung. Die Lage, die jetzt hier aktuell gespielt wird, Russland als der große Bedrohungsfaktor, bereitet sich vor, man beobachtet Kräftekonzentrationen, man spielt Möglichkeiten des Feindes, wie wir sagen, durch und man ergreift auf politisch-strategischer Ebene mit Implikationen für die operative militärische Ebene eben spielt Optionen durch. Das findet im Moment statt. Natürlich beobachten wir auch, was im politischen Raum stattfindet und stellen aber fest, dass auf militärischer Ebene mit unseren amerikanischen Partnern derzeit eine ausgesprochen gute Partnerschaft, eine sehr enge Kooperation und so weiter existiert und die Kräfte da sind. Wir wissen natürlich nicht, wie sich das aufgrund politischer Entscheidungen jetzt in den nächsten Tagen, Wochen und Monaten weiterentwickelt. Aber das ist ein aktueller Insight, den ich gerne auch geben möchte. Also die NATO momentan plant, bereitet sich vor, um Deterrence and Defense möglich zu machen. If required, fight tonight sind da die Stichworte, aber auch nicht nur in der Zukunft, sondern auch im Heute und im Jetzt.
15: Frau Stelzmüller, haben wir eine Glaskugel? Wie entwickelt sich das politisch anschließend an das, was Generalleutnant
17: Sanz sagt? Also ich habe keine Glaskugel, aber erstmal vielen Dank für die Einladung. Ich finde es wunderbar, hier zu sein auf diesem Panel und in Aachen. Ist mir eine Ehre und eine Freude. Ich, ehrlich gesagt, wir wissen ja alle, dass der amerikanische Präsident häufig eine Sache und das Gegenteil am selben Tag sagt oder mehrfach am selben Tag. Ich bin noch nicht sicher, dass er 5000 Truppen abziehen wird. Wer weiß, ob es dabei der Androhung bleibt, dass die Precision Strike Einheit nicht nach Deutschland kommen soll. Das hängt alles, glaube ich, noch in der Luft. Das Problem ist, dass die politische Wirkung eines permanenten Infragestellens der NATO als Institution, als Organisation und des Beistandsversprechens im Artikel 5 einfach die Glaubwürdigkeit des Bündnisses untergräbt, täglich. Und das eigentlich schon seit der ersten Amtszeit. Man darf sich aber auch die Frage stellen, ob wir schnell genug tun, um auf unserer Seite das Versprechen zu halten, dass wir so viel wie möglich von der Abschreckung und Verteidigungsaufgabe in Europa selber übernehmen. Und auch da kann man, also ich glaube Ihnen, Herr Solfrank, ja, dass Sie alle im Maschinenraum rödeln und dass Sie auch mit den Amerikanern zusammen rödeln. Das ist ja häufig so, dass im Maschinenraum die Leute sich miteinander verstehen, aber auf der politischen Ebene die Signale eher kreuz und quer laufen. Aber Tatsache ist natürlich, dass wir in einer sehr prekären Lage uns befinden, in der sich Feinde das schon mal anschauen können und sich sagen können, wie wäre es, wenn ich das mal austeste. Und ich will jetzt nicht damit sagen, austesten in Form eines sozusagen klassischen territorialen Angriffs, sondern in Wirklichkeit wird ja unsere politische Einheit und unsere demokratische Resilienz quasi wöchentlich getestet durch russische Propaganda, Desinformation und Sabotage. Da wird geprüft, ob wir die politische Einigkeit haben im Bündnis und auch innerhalb von Europa. Ganz wichtig. Und da kann man schon auch mal selbstkritisch auf den eigenen Kontinent schauen, finde ich.
15: Herr Pevko, Sie sind als estnischer Verteidigungsminister direkt konfrontiert. Russland ist Ihr Nachbar, 300 Kilometer lange Grenze. Sie haben eine starke russische Minderheit in Estland. Wie lebt man damit? Wie bereitet man sich vor? Vertrauen Sie, dass die NATO im Krisenfall Sie verteidigen wird?
18: Ja, zuerst danke für die Einladung und es ist eine Ehre, auch für mich hier zu sein. Aber wenn es
19: jetzt zu meiner Antwort geht. Vielleicht kann ich in Englisch weitergehen, wenn das
15: sehr gerne. Ja.
19: Well,
20: zunächst einmal bezüglich der russischen Minderheit in unserem Lande. Es ist so, wir haben jetzt weniger Menschen auch in den drei baltischen Staaten insgesamt. Wir haben ja auch eine russische Bevölkerungsminderheit hier in Deutschland. Also wir haben 5 Millionen Menschen, die russischsprachig sind, und weniger als 5 Millionen in den baltischen Staaten. In Estland haben wir nur etwa 50.000 russischsprachige Bürger. Und gleich viele etwa Ukrainer. Also wir hatten noch keinerlei Demonstrationen, die Putin unterstützt hätten, gerade auch bei seinem Überfall auf die Ukraine. Wir hatten aber Demonstrationen der Ukrainer. Ja, wir haben eine russische Minderheit, das stimmt, aber das ist kein großes Thema. Auch wenn ich immer wieder höre, es sei ein Thema. Ja? Wenn wir dann über NATO sprechen und ihre Abschwächung. Wir befinden uns da in einem guten Lage. Wir sind in Form. Wir müssen da auch Vertrauen haben. Wir sagen, Russland ist eine Bedrohung. Das stimmt auch. Russland ist eine Bedrohung. Aber also wir haben eine wesentlich größere Wirtschaftsleistung. Wir haben 500 Millionen Menschen in der EU. In Russland sind es gerade mal 130 Millionen. Also wir brauchen mehr Selbstvertrauen, glaube ich. Und was auch Herr Laschet sagte, 50% der Bevölkerung denkt ja wohl, dass Europa hier nicht die entsprechenden Sicherheitsgarantien geben kann. Wir sind aber Europäer. Wir brauchen mehr Selbstvertrauen, auch was das US-amerikanische Konzept oder die US-amerikanische Herangehensweise an die baltischen Staaten anbelangt. Wie wir uns jetzt vorbereiten und wappnen gegen die russische Bedrohung. Seit 2000 messen wir ja jedes Jahr die Meinung zur Verteidigungsbereitschaft. 70% der estnischen Bevölkerung, 70% der Menschen bei uns sagen, wir brauchen 5% des Haushalts für Verteidigungsausgaben. Das ist in Ordnung. Wir haben ja auch die Steuern anheben müssen und wir müssen den Haushalt in anderen Bereichen kürzen. Denken, dass immer noch 70%, mehr als 80% unterstützen unsere NATO-Mitgliedschaft. Und wir haben ähnliche Zahlen in anderen Ländern vorzuweisen. In Italien 60% der Bevölkerung sagt, sie seien gegen eine Aufstockung der Verteidigungsausgaben, und sie haben ja gerade mal 2% ihrer Haushaltsausgaben erreicht für die Verteidigung. Das gleiche gilt für Frankreich und Spanien. Die Hälfte der Bevölkerung dort denkt, wir sollten die Verteidigungsausgaben nicht erhöhen. Also es geht ja nicht durch die Erhöhung von Steuern. Das ist natürlich nicht populär, um damit die Verteidigungsausgaben zu erhöhen. Auch ihre einige Partei hat dadurch ja Einbußen erfahren. Ja, es geht ja nicht nur um Verteidigung. Es geht um etliches mehr. Einer der Gründe war auch die Ökosteuer. Einige Menschen denken, ja, man braucht aber doch ein PKW, ein Auto. Das ist ein Menschenrecht, ein Auto zu haben. Ja, auch in Deutschland ist man dieser Meinung. Ja, wir haben ja hier die größte Anzahl privater PKWs in Deutschland, in ganz Europa. Ja, aber das ist jetzt nicht der Grund. Ja, wir wissen alle, das erfordert schwierige Entscheidungen. Man braucht auch den Mut dazu. Und der Buchtitel gefällt mir sehr gut. Future for Freedom, eine Zukunft für die Freiheit. Wenn man einmal da immer nur der Zusammenarbeit hinterherhinkt, sieht man keine gute Ergebnisse. Wir wissen, was Besetzung bedeutet. Okkupation. Nur zwei Sachen noch und dann werde ich hier zum Ende kommen. Also vor dem Zweiten Weltkrieg hatten wir eine wesentlich kleinere Wirtschaftsleistung, die war nur etwa halb so groß. Im Vergleich zu heute, während der 50 Jahre der Besetzung, hat sich die Wirtschaftsleistung zwar beträchtlich erhöht, aber wir hinken da der beträchtlichen Entwicklung der Wirtschaftsleistung in Deutschland hinterher. Wir haben also hier eine Wirtschaftsleistung von 60.000 US-Dollar pro Kopf und bei uns sind es nur 40.000. Also wir wollen hier nicht in diese Zustände der Vergangenheit zurückfallen. Wir haben immer gesagt, never alone again. Wir wollen nicht wieder alleine dastehen wie in der Vergangenheit. Und wir halten hier auch quasi die Eingangstür nach Europa geschlossen, ja, damit da niemand eindringen kann. Und deswegen ist es auch so wichtig, das beginnt auch schon mit Finnland und geht runter bis nach Bulgarien am Schwarzen Meer. Wir müssen diese Haustür geschlossen halten, damit das Umfeld sicher bleibt. Hier in Aachen, in Brüssel, in Paris und in Lissabon.
1: Herr Neumann, Herr Laschet hat eben angesprochen, wir sprechen derzeit in Europa ja nicht mit einer Stimme, nicht nur in Sachen Gaza, aber generell ist Außenpolitik kein leichtes Feld. Frau Kayers hat keinen leichten Job. Es gibt sehr unterschiedliche Ansichten, in welche Richtung Europa sich bewegen sollte. Und wir sehen, Frau Stelzenmüller hat es eben angesprochen, eine ziemlich konzertierte Aktion der Russen im Bereich hybride Bedrohung. Also Cyberangriffe auf Unternehmen, auf Verwaltungen, Drohnenflüge über militärische Installationen. Sind wir da schlecht vorbereitet politisch? Testen die Russen uns gerade, wie politisch fit wir sind für eine solche Bedrohung?
21: Sicher. Also das mit der hybriden Kriegsführung ist natürlich nichts Neues. Das ist eine Doktrin, die Russland seit einiger Zeit, seit vielen Jahrzehnten schon praktiziert. Aber natürlich ist es so, dass wir auf diese Art von Bedrohung nicht besonders gut vorbereitet sind. Warum? Wir haben lange Zeit gedacht, wir sind von Freunden umgeben. Deutschland ist zum ersten Mal in der Geschichte tatsächlich nur mit Nachbarn zusammen, mit denen es auch befreundet ist. Es gibt ewigen Frieden. Dann haben wir gemerkt, 2022, das ist nicht so. Dann hatten wir die Zeitenwende. Mit allem Respekt für den Herrn General, ich glaube, diese Zeitenwende, die 2022 verkündet wurde, war natürlich gut, aber sie hat zu kurz gegriffen. Denn die Zeitenwende, so wie sie 2022 verkündet wurde, bestand aus mehr Geld für die Bundeswehr. Das war die Definition, mehr Geld für die Bundeswehr. Aber jetzt merken wir, Zeitenwende bedeutet noch viel mehr. Zeitenwende ist Zeitenwende im Kopf. Zeitenwende ist Zeitenwende auch im Innern. Zeitenwende ist Zeitenwende auch bei den Nachrichtendiensten. Also wenn wir über Sicherheit sprechen, wenn wir darüber sprechen, dass Deutschland ein erwachsenes, sicherheitspolitisch erwachsenes Land sein soll, dann brauchen wir natürlich eine Bundeswehr, die funktioniert. Aber wir brauchen eben auch viel anderes. Und dazu gehört zum Beispiel auch Sicherheit im Innern. Wir brauchen auch eine Zeitenwende.
1: Sind wir denn darauf vorbereitet? Wir sprechen jetzt über Russland, aber wir hatten zum Beispiel auch den Fall eines Mitarbeiters eines AfD-Europaabgeordneten, der für den chinesischen Geheimdienst gearbeitet hat. Also sind wir Einfallstor für gleich mehrere solcher Aktivitäten und nicht nur russische Aktivitäten?
21: Ich sag mal so, wir haben eigentlich zu jedem Zeitpunkt immer das Richtige gemacht, aber in der Summe wahrscheinlich nicht immer an allen Fronten gleichzeitig verantwortungsvoll gehandelt. Also wir haben zum Beispiel in den letzten 20 Jahren bei unseren Nachrichtendiensten sehr viel abgebaut, was zum Beispiel andere Nachrichtendienste, also den Schutz gegen Spionage von außen angeht, weil wir mit anderen Gefahren zu tun hatten. Es war ganz richtig, dass wir uns in den 2010er Jahren sehr intensiv auf den islamistischen Terrorismus konzentriert haben. Es war sehr richtig, dass wir uns danach auch sehr intensiv mit dem Rechtsextremismus beschäftigt haben. Aber wir haben Kapazitäten im Bereich Bekämpfung von ausländischer Spionage im Inneren eher abgebaut und lange Zeit nicht wieder aufgebaut. Das fängt jetzt erst wieder an. Und jetzt merken wir, je mehr Kapazität wir haben, desto mehr finden wir auch. Also es ist nicht unbedingt, dass die Bedrohung so viel schlimmer geworden ist, aber weil wir jetzt an mehr Stellen schauen, finden wir mehr. Und das bedeutet, dass wir wahrscheinlich lange Zeit auch ausspioniert wurden, aber das gar nicht gemerkt haben.
15: Sind wir da auch, also zum Beispiel der Publizist Sascha Lobo nennt jeden BYD, also chinesische Fahrzeuge, im Prinzip eine rollende chinesische Spionagedrohne. Naja. Sind wir eben auch ein wenig durch die Abhängigkeit, die industrielle Abhängigkeit, zum Beispiel von China, viele Medikamente in Europa kommen aus China inzwischen, sind wir da auch gefährdet, exponiert?
21: Es ist ja so, letztlich unsere Idee von Europa, so wie sie sich seit den 50er Jahren entwickelt hat, war ja eigentlich eine sehr liberale Idee, Öffnung, Globalisierung, offene Grenzen, freier Handel. Und dadurch sind natürlich, und wir haben das lange Zeit nicht so bewusst wahrgenommen, auch viele Abhängigkeiten entstanden. Und diese Abhängigkeiten sind gerade jetzt in den letzten Jahrzehnten noch größer geworden, weil immer mehr digital passiert. Aber in Europa die Unternehmen, die digitale Dienstleistungen bereitstellen, nicht zu Hause sind. Das heißt, wir sind entweder von China abhängig oder wir sind von den USA abhängig. Beides ist nicht gut. Und diese Abhängigkeit, statt die abzubauen, durch die künstliche Intelligenz und andere Entwicklungen im Bereich der Technologie, wird diese Abhängigkeit, wenn überhaupt, noch größer werden. Das heißt, wir sollten bei einer solchen Konferenz wie der heutigen auch darüber sprechen, was für einen Plan haben wir eigentlich als Europäer, digitale Souveränität in den Mittelpunkt zu stellen. Und die Antwort darauf ist eigentlich in dem Bericht von Mario Draghi enthalten. Die Antwort darauf ist, dass wir eine Situation schaffen müssen, in der wir auch in Europa solche Unternehmen beheimaten, die letztlich es uns ermöglichen, digital souverän zu werden. Aber das schaffen wir momentan nicht, weil wir nicht das politische, ökonomische Umfeld dafür bereitstellen.
15: Und ein kurzer Blick nach Washington. Frau Stelzenmüller, nimmt die Trump-Administration Europa als noch als Partner wahr oder schon als Konkurrent?
17: Also ich würde das noch ein bisschen anders formulieren. Ich versuche es mal so präzise wie möglich zu machen. Es gibt sehr unterschiedliche Elemente in dieser Regierung. Aber ein Teil davon hat eine durchaus feindselige Einstellung gegenüber der Europäischen Union, gegenüber der NATO und gegenüber einzelnen europäischen Mitgliedstaaten und betrachtet die rechtsextremen Parteien Europas als Partner. Das stimmt, es sind aber nicht alle. Ich muss allerdings sagen, ich war vor 14 Monaten, als das anfing, etwas alarmierter, als ich es jetzt bin. Als beispielsweise Elon Musk Wahlkampfveranstaltungen gemacht hat mit der Co-Chefin der AfD. Ich war etwas alarmierter, als die ersten Emissäre des State Departments herumgeschickt wurden in Europa, um entsprechende Talking Points zu verbreiten über die Unterdrückung von Freiheitsrechten, alles im Gefolge der berühmten Rede von J.D. Vance bei der Münchner Sicherheitskonferenz im vergangenen Jahr. Inzwischen habe ich das Gefühl, dass die Energien dieser Regierung so absorbiert sind von einem Iran-Krieg, der sich anscheinend für diese Administration nicht so zu gewinnen ist, wie sie die sich das gerne vorstellen würden, dass dieser Vektor politischer Aggression, glaube ich, momentan etwas in der Luft hängt. Das ist so ein bisschen eingeschlafen. Das heißt aber nicht, dass wir uns damit nicht beschäftigen sollten. Es ist eigentlich, also sagen wir mal so, ich glaube, man muss zur Kenntnis nehmen, dass es Elemente gibt in der MAGA-Rechten in Amerika, die tatsächlich die EU für ein feindseliges Konstrukt halten. Aber dagegen kann man sich eigentlich nur wehren, wenn wir dafür sorgen, dass Europa und die Europäische Union und die NATO funktionieren. Das tun, was sie tun sollen. Und wenn wir uns also möglichst wenig abarbeiten an den öffentlichen Verlautbarungen des Vizepräsidenten oder von anderen. Ich glaube, das muss man zur Kenntnis nehmen, dann aber an sich abrutschen lassen und einfach weitermachen und dafür sorgen, dass das funktioniert, was funktionieren soll.
15: Jetzt tun wir ja einiges, Generalleutnant Solfrank. Wir haben die Budgets erhöht, nicht nur in Deutschland, durch die Bank in den meisten europäischen NATO-Staaten. Herr Pevko hatte eben gesagt, mit welchen Schmerzen das auch verbunden ist. Das ist nicht einfach. Geld ist nicht, liegt nicht einfach so rum bei keiner Regierung. Wenn Sie jetzt auf das militärische Szenario schauen, Sie haben in Ihrer Doktorarbeit vor einigen Jahren mal gesagt, ein Angriff auf die baltischen Staaten könnte erfolgreich sein durch die russischen Streitkräfte. Und wir hätten Probleme in der NATO schnell genug entsprechende Kräfte zu verlegen ins Baltikum. Und Sie haben selber dafür plädiert, Battlegroups reichen nicht, da müssten schon Divisionsstärke hin. Aber die haben wir ja nicht. Wir haben diese Woche gehört, dass, glaube ich, ein Drittel der jungen Männer nicht den Fragebogen nicht beantwortet haben oder nicht zurückgeschickt haben, den die Bundeswehr jetzt losschickt, zu eruieren, ob wir mehr Bereitschaft bei jungen Leuten finden, um in die Bundeswehr einzutreten. Also wie fit sind wir tatsächlich, wenn Sie mal auf Ihre eigene Bundeswehr schauen? Haben wir genügend Kräfte, haben wir die Ressourcen?
16: Also ich fange mal hinten ganz schnell an, weil das, was da durch die Medien ging mit ein Drittel Rückgabe der Fragebögen, das war die erste Meldung, die hier im Informationsraum war falsch. 90% haben zurückgemeldet. Also ich glaube, das ist eine ganz, ganz ordentliche Rückmeldequote. Was meine Arbeit betrifft, die Sie gerade zitiert haben, die bezog sich auf das Jahr 2021, also noch vor dem Ukraine-Krieg, war eine Modelluntersuchung, endete 2021. So, seit, wie wir wissen, 2022 hat sich eine ganze Menge getan. Und da muss man natürlich jetzt rein aus militärischer Sicht feststellen, hat sich eben militärisch eine Menge getan. Auf dem Gefechtsfeld sehen wir in der Ukraine oder sehen wir bis zum heutigen Tag sehr, sehr erschreckende, aber auch sehr interessante Entwicklungen. Hier ist ein Masseneinsatz von Drohnen, von autonomen Systemen, von Innovation zu spüren, das ist mit Händen zu greifen. Diese Innovationskraft, die man dort sieht, man sieht gleichzeitig Krieg in seiner archaischen Form. Also bis hin zu Nahkampf und also alles das, was man geglaubt hat, was vorbei ist. Also dieses aus Distanz wirken, das ist gleichzeitig auch trotz der Autonomie, trotz der sogenannten Killzones, die dort eingerichtet werden über mehrere Kilometer Tiefe und Größe, wo sich keine Bewegung mehr in einem Gefechtsfeld möglich wird, ist gleichzeitig aber auch diese Form des unmittelbaren Kriegführens dennoch präsent und sichtbar. Man sieht eine weitreichende Wirkung der Technologie in den hinteren Kampfraum hinein, also in das Hinterland der Ukraine, wo die Bevölkerung angegriffen wird, wo die Energieinfrastruktur angegriffen wird. Und so weiter und so fort. Ich lasse das mal momentan so stehen. Das ist natürlich eine Entwicklung, die war in meiner Arbeit noch nicht abgebildet und die müssen wir aber auch gleichzeitig als absolut präsent und wirklich relevant für Streitkräfteentwicklung heutzutage sehen. Auf Ihre Frage hin, sind wir richtig vorbereitet? Haben wir genug? Wir werden nie genug haben. Dadurch, dass Entwicklung dynamisch ist, müssen wir immer an diesen dynamischen Entwicklungen dran sein. Ich glaube, wir sind auf einem ausgezeichneten Weg. Das würde ich schon so sagen. Und da meine ich jetzt mal nicht das Geld, sondern da meine ich die Entscheidungen, die auch zu einem Aufwuchs der Streitkräfte getroffen wurden. Wir werden sehen, ob wir die Menschen dazu bekommen. Das wird eine große Herausforderung werden. Die Schritte lauten ja, heute haben wir 185.000 Soldaten. Das Ziel ist bis 2035 260.000 Aktive und 200.000 Reservisten, also 460.000 in toto Soldatinnen und Soldaten, dann unter Waffen, eben auch ausgerüstet und ausgestattet mit modernem Gerät, dass wir die haben. Wir haben die Pläne, also auch das hat sich weiterentwickelt über die Jahre seit 2022. Ich sprach eben von den NATO-Plänen, den sogenannten Regionalplänen, ich sprach von der Übung, die wir gerade machen. Also es sind Verteidigungspläne da, die sind im Detail ausgeplant, die werden jetzt geübt. Ja, innerhalb der Nationen gemeinsam, untereinander. Wir haben in Deutschland den sogenannten Operationsplan Deutschland, einen Plan, der unsere Rolle als jetzt nicht mehr Frontline State, als Staat, der vorne liegt, sondern eher im Hinterland liegt, aber dort eben unsere operativ-strategische Rolle reflektierend, nämlich dass wir eine Drehscheibe sind, dass durch Deutschland NATO-Kräfte, und zwar bevor es, und das ist wichtig, bevor es zum ersten Schuss kommt, NATO-Kräfte, unter anderem der USA, deswegen sind die USA für unsere Verteidigung eminent wichtig, und ohne die USA wird aktuell Verteidigung, ich sage mal, nur schlechterdings möglich sein. Wir brauchen die USA für unsere Einhaltung, verlegen durch Deutschland an die Ostflanke nach Estland, nach Lettland, nach Litauen bis nach Rumänien internationale Kräfte. Wir rechnen mit ca. 800.000 Soldaten, die innerhalb von 6 Monaten hier durch Deutschland geleitet werden müssen. Das ist unsere operative Aufgabe, die wir als Deutschland haben.
4: Die Pläne? Wir hätten in Europa bei den europäischen NATO-Streitkräften diese Transport- und Logistikfähigkeiten derzeit nicht.
16: Nein, wir haben die noch nicht jetzt aktuell. Das ist im Entstehen. Und das ist, wie gesagt, das sind Dynamiken, die hier auf vielen, vielen Ebenen zu orchestrieren sind. Wir sind da auch noch nicht am Ziel, weiß Gott nicht. Aber ich sage gleichzeitig, wir befinden uns seit 2022, eben der zitierten Arbeit, auf einer doch guten dynamischen Entwicklung. Wie gesagt, der Operationsplan Deutschland, der nimmt unsere militärische Rolle, unsere nationale Rolle innerhalb der Pläne, setzt sie um. Und wir versuchen jetzt, das, was in diesen Planungen abgebildet ist, eben tatsächlich dann auch zu üben und zu praktizieren. Das machen wir auch relativ häufig. Da stellen wir auch immer wieder fest, dass Dinge nicht laufen, dass wir noch nicht gut genug sind, dass wir noch nicht an der richtigen Stelle unsere Mechanismen, gerade Militär- und zivilhoheitliche Verantwortliche, so richtig orchestriert haben. Da gibt es, was die zivile Verteidigung betrifft, auch noch einen großen Handlungsbedarf. Aber in toto will ich eben versuchen, ein differenziertes Bild zu zeichnen. Wir befinden uns schon in einer sehr, sehr dynamischen Entwicklung nach vorne um der Gefahr, die weiterhin existent ist und möglicherweise, das könnten wir nochmal diskutieren, größer gewachsen ist, dass Russland uns angreift. Der sehen wir ins Auge und handeln dagegen.
4: Herr Pevko, wenn Sie in Brüssel sind, haben Sie das Gefühl, dass Ihre europäischen Partner die Bedrohung so wahrnehmen, wie Sie sie wahrnehmen? Ziehen da alle an einem Strang? Ist da dasselbe Verständnis von Bedrohung da?
5: Well, I have to say that,
20: ja, dazu muss ich sagen, ja, es wird immer besser, was dieses Verständnis anbelangt bezüglich der wirklichen Bedrohung. Was wir aber auch verstehen müssen, ist, die Bedrohung ist nicht mehr die wie vor 100 Jahren. Also, dass irgendwo eine Grenzwache an der Grenze steht und die kommen aus ihrer Baracke raus und wehren den Angriff ab. So sind die Zeiten ja nicht mehr. Es hatte eine große Verschiebung gegeben. Und was wir auch verstehen müssen, es gibt da keinen Unterschied, ob es Tallinn betrifft, Berlin oder Paris. Diese ballistischen Waffen, diese ballistischen Raketen, egal wo sie abgeschossen werden, innerhalb von 10 Minuten erreichen sie Ziel. Also wenn sich überlegt, wie lang ein Flug nach Berlin oder Tallinn dauert, also bei der Frühwarnung gibt es keinen Unterschied. 10 Minuten ist da nichts. Das gleiche gilt für Drohnen. Egal, ob man an der Côte d'Azur, in Saint-Tropez, wie sich bin, oder an der Atlantikküste in Portugal oder hier in der Nähe der Nordsee oder der Ostsee. Da wird ja oft mit Containern gearbeitet, worin sich die Waffen befinden. Und die Frühwarnung dauert ja nicht 2 oder 3 Tage, sondern nur 2 Minuten. Das ist die Realität, ja. Und deswegen sage ich auch, warum ist das so wichtig, die Grenzen geschlossen zu halten und warum alle Länder, auch Spanien, Italien, Frankreich, auch einen Beitrag leisten müssen in der Höhe von 3,5 bis 4% für die kollektive Verteidigung. Wir brauchen eine kollektive Verteidigung. Wir haben verschiedene Möglichkeiten, auch gerade was die Abwehr von Cyberangriffen anbelangt. Wir sind auch mit unseren Landtruppen durchaus erfolgreich. Also wir haben unseren Unabhängigkeitskrieg ja 1918 bereits bestritten mit diesen Truppen, mit diesen Kräften. Ja, da sind wir vorbereitet, wie der Generalleutnant gerade zu Recht sagte. Als wir die Russen rausgeworfen haben aus Estland, hatten wir wesentlich weniger Kräfte zur Verfügung. Ich nehme mal die NATO. Ja? Also wir sind ja heute in Deutschland. Nehmen wir mal eine Fußballmannschaft. Ja? Sie haben da den Torwart, die Verteidiger, die Mittelfeldspieler und diejenigen, die die Tore schießen. Ja, die und alle sind wichtig, sind gleichermaßen wichtig in der Mannschaft. Auch Bayern München gewinnt nicht nur mit einem sehr guten Torwart oder einem guten Mittelfeldspieler. Nein, alle sind gleichermaßen wichtig. Und deswegen spielt Deutschland auch eine so wichtige Rolle. Ist vielleicht mehr ein Mittelfeldspieler und wir sind in Estland mehr der Torwart. Oder nehmen Sie ein Orchester. Da gibt es Streicher und da gibt es Bläser und Leute, die auf die Pauke hauen. Ja? Also das ist unsere Botschaft. Die muss erstmal empfangen und verstanden werden. In unserem Kreise der Minister, wenn wir auch die Frage an die Bevölkerung stellen, wissen sie es oft nicht. Aber manchmal erfordert es auch einen Schlag ins Gesicht, um erstmal zu verstehen, dass etwas geschehen müsste. Also die Bevölkerung ist wichtig.
15: Europa ist in allen Staaten natürlich nicht ganz gleich, überhaupt nicht deckungsgleich. Und wir haben in einigen Staaten eben auch massive, ich sage mal, politische Überlebenskämpfe. Wenn wir mal auf Großbritannien schauen zum Beispiel, Herr Starmer ist unter Druck. Wir wissen nicht, was nächstes Jahr in Paris sein wird, also wenn die französischen Präsidentschaftswahlen anstehen, ob die Rechtspopulisten da möglicherweise ein ganz neues Programm dann auflegen werden, sollten sie die Präsidentschaft übernehmen. Natürlich kommt eine Bedrohung aus Russland oder China nie zur guten Zeit, die kommt immer zur Unzeit. Aber wir sind im Moment besonders schlecht vorbereitet.
5: Es kann ja immer noch schlechter werden. Ne? Ja. Also ich glaube, dass das, was sich da in Europa abspielt, und wenn wir über Europa denken und uns überlegen, wie können wir Außenpolitik, Sicherheitspolitik in Europa organisieren, ist doch die Lehre aus den letzten 20 Jahren, dass es diese gemeinsame Außen- und Sicherheitspolitik, die mal anvisiert war, dass das nicht so einfach ist. Weil selbst wenn es keine Populisten gibt, die gegen das europäische Projekt sind, es dennoch viele Länder in Europa gibt, die zwar auf diesem Kontinent gemeinsam leben, aber ganz unterschiedliche Ansichten haben. Ich habe das zuerst miterlebt 2003, Irakkrieg, wo die Hälfte Europas auf der Seite der Amerikaner war, die andere Hälfte dagegen. Und wir haben das bei Israel-Palästina gesehen. Wir sehen das zum Teil auch bei Russland. Und deswegen ist es nicht so einfach. Und deswegen glaube ich, dass es bei diesem Thema Außen- und Sicherheitspolitik einfach wichtig ist, dass wir, und das ist ja bereits geschehen zum Teil, uns so ein bisschen lösen von dem Zwang, bei allen Themen unbedingt als EU gemeinsam voranmarschieren zu müssen. Und das, was im Bereich Ukraine passiert ist, nämlich Koalitionen der Willigen, flexiblere Formate, wo sich Leute oder Staaten, die gemeinsame Interessen haben, zusammentun und gemeinsam voranschreiten, auch wenn nicht alle anderen dabei sind, das ist, glaube ich, die Zukunft. Also die Strukturen und die Prozesse innerhalb der EU 27 sind so kompliziert, dass das in einigen Bereichen meiner Meinung nach nicht nur unvermeidbar ist, sondern im Sinne Europas sogar wünschenswert ist. Dass wenn jetzt also zum Beispiel Staaten wie die baltischen Staaten, die skandinavischen Staaten, Deutschland, Frankreich, Großbritannien, was gar nicht Mitglied der EU ist, aber sicherheitspolitisch wichtig ist, Polen, Italien, wenn die alle sagen, wir wollen die Ukraine noch mehr unterstützen als bisher, dann sollte Ungarn nicht die Möglichkeit haben, das alles zu verhindern. Und deswegen glaube ich,
6: so sehr wir alle an die EU glauben und so wichtig und unerlässlich die EU ist, was Binnenmarkt angeht, was Schengen angeht, was Euro angeht, im Bereich Außen- und Sicherheitspolitik müssen wir uns daran gewöhnen, dass flexiblere, pragmatischere Formate wahrscheinlich die definierenden Formate der Zukunft sind.
15: Die Zeit rennt davon. Wir haben Fragen aus dem Publikum, auf Frau Stelzenberger. Sie wollten direkt darauf antworten.
17: Ich würde gerne was dazu sagen. Also die EU wird auf absehbare Zeit die NATO nicht ersetzen. Ich glaube, was wir eher sehen, ist eine NATO mit einem Gästezimmer für die Amerikaner. Und zwar deshalb, weil wir unsere Muscle Memory, die eingeübten Planungen, das Entwickeln von Doktrinen, gemeinsame Operationen, Übungen, das haben wir alles in der NATO gemacht, das existiert in der EU nicht und das ist nicht einfach übertragbar. Aber jetzt nochmal was zu den Coalitions of the Willing. Peter Neumann hat völlig recht, dass es sinnvoll ist, dass sich einzelne Gruppen sozusagen bestimmte Themen vornehmen und das hat in den letzten 4 Jahren seit der russischen Vollinvasion auch ganz gut geklappt. Aber es gibt ein kleines Problem, über das wir in Europa und besonders in Deutschland nicht gerne reden. Und das ist, dass die Amerikaner in der NATO nicht nur eine militärische Funktion haben, die Sie ja eben erwähnt haben, sondern auch eine politische.

0: Wer ist da drin? Das ist eine solche Coalition of the Willing. Die Briten, die Nordics, die fünf nordischen Staaten und die drei Balken. Nicht Deutschland oder Frankreich.
1: Ja, und Holland.
0: Und Holland, genau, richtig. So, das kann man durchaus auch als eine Koalition betrachten.
1: Ja, also, die, aber es wäre sehr schön, Deutschland da zu haben.
0: Gerne, fände ich auch gut, aber ich glaube, das sollten wir durchaus sozusagen zur Kenntnis nehmen, als Ausdruck einer gewissen Sorge, dass wir möglicherweise uns mal wieder sozusagen alleine auf den Weg machen. Und das ist etwas, was wir noch lernen müssen. In die Zeiten, in denen die NATO in Frage gestellt wird von einigen Mitgliedern, in denen es in Europa Spannungen gibt und in denen auch nicht klar wird wirklich, was die europapolitische, sicherheitspolitische Vision dieser Bundesregierung ist, müssen wir sehr, sehr, sehr genau darauf aufpassen, dass wir unsere Nachbarn nicht auch noch verunsichern über unsere Absichten in Europa. Also das nur als Warnung.
2: Ich will vielleicht ganz kurz zu der Frage Resilienz und ist die Innovation schnell genug und auch den Punkt eben dann nochmal aufgreifend. Also es ist, ich glaube, ein Fehler, wenn man Sicherheit heutzutage outsourcen will an die Streitkräfte. So machen die Streitkräfte und dann ist gut. Wir brauchen Resilienz in der Gesellschaft, ganz zwingend. Und ich würde gern einen dritten Aspekt nochmal einbringen, der betrifft die Industrie, die Wirtschaft und die Produktionsfähigkeiten und die Technologieentwicklung. Also wenn wir von Abschreckung reden, dann müssen wir ganz viel vorbereiten an Material, an Ressourcen bereithalten, um eine entsprechende auch logistische Tiefe, wie das heißt, zu erzeugen. Also wenn wir Russland abschrecken wollen, brauchen wir auch die Munition, um über, ich weiß nicht, 100 Tage mindestens mal als Anfangsressource eben auch dann fähig zu sein.
3: Die haben wir nicht. Die haben wir derzeit nicht.
2: In Teilen nicht, nein. Ja. Und das liegt unter anderem auch an den Fähigkeiten, die im Bereich der Produktionskapazitäten liegen. Da wird daran gearbeitet. Und das andere ist die Innovation. Die Ukrainer in Sachen Drohnen innovieren 6624. Ist so innerhalb von 6 Wochen wird an den Drohnen eine neue Software aufgespielt. Ja, innerhalb von 6 Monaten. 6 Monate kommt ein neues Drohnensystem, wird gefieldet, wird eingeführt, beziehungsweise 24 Monate ein komplett neues, eine komplett neue Fähigkeit in Sachen Drohneneinsatz. Also, was ich damit sagen will, ist diese Innovationsgeschwindigkeiten, die man dort sieht. Ich glaube, da sind wir als Bundeswehr, als Deutschland, als Europa, diese Geschwindigkeiten, die müssen wir viel, viel stärker auch fördern. Und da sind wir noch lange nicht dort, wo wir gehen wollen.
3: Danke. Wir haben noch eine Frage. Bitte.
4: Ja, mein Name ist Robert Ellinghofen. Und vielleicht können Sie mir zustimmen, dass ein solches Bündnis in erster Linie von Vertrauen und auch dem Willen zur Verteidigung abhängt. Jetzt haben wir Unstimmigkeiten innerhalb der NATO, nicht nur die USA, sondern es gab ja auch in der Grönlandfrage Stimmen, die Truppen gegen die USA senden wollten. Meine Befürchtung ist, falls es tatsächlich zu einem Angriff der Russischen Föderation kommen sollte, dass der Eifer in verschiedenen NATO-Staaten, nennen wir mal die Türkei, nennen wir mal Griechenland, Portugal oder Spanien, tatsächlich zur Verteidigung, zur gemeinsamen Verteidigung da ist, dass dieser Eifer ein wenig eingeschränkt ist. Und deshalb meine despektierliche Frage, ist die NATO ein Scheinriese, der sich selber aushöhlt, oder besteht noch die Möglichkeit, die NATO wieder zu revitalisieren? Danke.
0: Darf ich?
3: Bitte.
0: Also, ich glaube, man kann immer irgendwas finden, was noch nicht so richtig funktioniert, wo wir noch nicht so weit sind. Aber ich bin jetzt auch schon 30 Jahre dabei beim Beobachten dieser Institution und dieses Themas. Und ich kann Ihnen sagen, ich glaube, so vital ist die NATO lange nicht mehr gewesen. Und so vital ist das europäische Bedrohungsbewusstsein lange nicht mehr gewesen. Warum? Wir haben jetzt

0: Wir haben in den letzten 4 Jahren uns sehr intensiv beschäftigt mit der Bedrohung aus dem Osten durch Russland. Wir haben aber in Wirklichkeit jetzt eine 360-Grad-Lage. Durch das Ansinnen des amerikanischen Präsidenten, sich Grönland einzuverlagern in das amerikanische Territorium. Wie soll ich sagen, da ist eine Logik aufgezeigt worden, die auch für andere Inselstaaten im Nordatlantik gilt. Nämlich auch für Irland, auch für Island und auch für die norwegische Insel Svalbard. Womit ich nicht behaupten will, dass die Amerikaner die alle sozusagen sich einverleiben wollen. Aber die Sicherheitsprobleme Grönlands, nämlich eine enorme EEZ, also eine exklusive Wirtschaftszone, in der die Russen und Chinesen schon länger unterwegs sind und Dinge tun oder Dinge suchen, das haben auch andere Inseln im Nordatlantik. Und wir haben mit anderen Worten jetzt durchaus auch ein West- und Nordflankenproblem. Und durch die Angriffe auf den Iran, da ist ein Krieg entstanden, der nicht nur nicht bald zu Ende sein wird, sondern der durchaus noch horizontal und vertikal eskalationsfähig ist. Und dadurch haben wir jetzt ein reales Südfrankenproblem, das die Griechen, die Türken, die Spanier und auch die Portugiesen durchaus betrifft. Übrigens haben sie die Portugiesen sehr genau aufgepasst bei der Grönland-Diskussion. Das betrifft auch die Azoren. Und mit anderen Worten, wir haben eigentlich jetzt in der NATO ein 360-Grad-Problem und dadurch werden die alten Nord-Süd- oder Ost-West-Spaltungen ganz wesentlich abgemildert. Das heißt, wir haben, also da gibt es politisch jedenfalls jede Grundlage dafür, zu sagen, wir haben ein gemeinsames Problem an all unseren Außengrenzen und das stellt die Frage nach unserer demokratischen Resilienz, Wirtschaftskraft, politischen Solidarität und Einheit und auch der militärischen Fähigkeit zur Abschreckung und Verteidigung auf völlig neue und durchaus dringendere Weise. Insofern, ich glaube, also was die Bedrohungslage anbetrifft, brauchen wir uns keine Sorgen zu machen. Und wir haben in den letzten 4 Jahren gelernt, dass das begründete Angst ein ziemlich guter Motivator ist. Also das, was man auf Englisch the direction of travel nennt, ja, also sozusagen die Entwicklungsrichtung, die scheint mir unumkehrbar zu sein und sehr deutlich.
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4: Herzlich willkommen. Dass Atomkraftwerke Risiken bergen, ist nicht erst seit dem Reaktorunfall von Fukushima im März vor 15 Jahren bekannt. In wenigen Wochen jährt sich auch die bislang schwerste Nuklearkatastrophe, nämlich die von Tschernobyl. Und das zum 40. Mal. Der Kraftwerkskomplex produziert zwar keinen Strom mehr, bleibt aber Gefahrenherd. Denn genauso wie alle anderen Kernkraftwerke der Ukraine ist auch Tschernobyl vom Krieg Russlands betroffen. Entsprechend besorgt sind Behörden wie die Internationale Atomenergieorganisation. Was diese Besorgnis auslöst, welche Risiken es gibt und wie groß sie sind, darüber spreche ich jetzt mit Sebastian Stransky. Er ist Diplom-Ingenieur für Kernenergietechnik und vor allem auch Leiter der Abteilung Aufsicht im Bundesamt für die Sicherheit der nuklearen Entsorgung. Danke, dass Sie bei uns sind.
5: Guten Tag, Herr Schäfer.
4: Und außerdem hat er viele Jahre für die Gesellschaft für Reaktorsicherheit gearbeitet und kennt die Kernkraftwerke auch in der Ukraine aus eigener Anschauung. Was ist Ihr aktueller Bezug zu diesen Anlagen?
5: Beruflich gesehen derzeit keiner. Allerdings privat natürlich ein relativ großer, weil ich relativ gut einschätzen kann, was da gerade passiert, welche Risiken steigen oder im Prinzip seit dem 24. Februar 2022 vorhanden sind Und das ist natürlich schon so ein Punkt, wenn man weiß, wie die Anlagen sind, wo sie stehen, was mit den Anlagen passieren kann, dann kommen sie doch immer wieder ins Gedächtnis.
4: Und deshalb sind Sie ja beispielsweise auch heute hier bei uns. Wer beaufsichtigt die Atomkraftwerke in der Ukraine im Land, aber auch von außen?
5: Das macht im Land die dafür zuständige Aufsichtsbehörde, abgekürzt SNRIU. Den eigentlichen Namen habe ich nicht mehr im Kopf. Und das ist eigentlich ganz normal, so wie auch vor dem Krieg. Das heißt, die Aufsichtsbehörde arbeitet so, wie sie vor dem Krieg gearbeitet hat, zumindest in den Bereichen, die nicht russisch besetzt sind. Und für das Kernkraftwerk Saporischschja, was ja russisch besetzt ist, macht das die russische Aufsichtsbehörde Rostechnadzor. Weil Russland hat ja gesagt, mittlerweile ist das Kraftwerk Eigentum Russlands und soll nach russischen Maßstäben betrieben werden und auch von den Russen beaufsichtigt werden.
4: Kommen wir auch noch mal drauf. Und eines auch noch vorab. Sie halten Atom- bzw. Kernkraftwerke zwar für eine Risikotechnologie, aber eine beherrschbare.
5: Ja.
4: Warum?
5: Ganz einfach, weil diese Technologie sich so wie alle anderen Technologien auch weiterentwickelt hat. Also die ersten Reaktoren sind in den 50er Jahren in Betrieb gegangen als Forschungsreaktoren zur Waffenproduktion. Und ab Mitte der 60er Jahre dann im großtechnischen Maßstab für die Erzeugung von Elektroenergie oder auch für andere Anwendungen. Und sie haben sich weiterentwickelt, so wie sich alles weiterentwickelt hat.
4: Dann gucken wir auf die Ukraine und die Atomkraftwerke da. Ukraine ist eines der am stärksten von Atomenergie abhängigen Länder in der Welt. Ich glaube, rund 50% der Stromgewinnung kommt aus diesen Kraftwerken. Warum setzt die Ukraine derart auf Atomenergie?
5: Weil es eine stabile und auch aus Sicht der Ukraine sichere Energieversorgung ist. Das heißt, wenn die Anlagen laufen.
4: Mit dem Wenn zweimal unterstrichen jetzt.
5: Ja, natürlich. Also der Zustand, den wir in der Ukraine haben, ist ja kein Normalzustand. Also kein Kernkraftwerk der Welt ist für den Kriegsfall ausgelegt worden, sondern sie sind natürlich nach anderen Maßstäben ausgelegt worden. Und es ist eine von der Witterung, von den Jahreszeiten unabhängige Technologie. Sie müssten einmal im Jahr nur den Reaktor öffnen, neuen Brennstoff reinladen, ihn zumachen und können ihn dann 24 Stunden, egal was draußen für Wetter ist, betreiben. Er ist in den Gestehungskosten durchaus konkurrenzfähig mit anderen Energieformen. Und er ist vor allen Dingen grundlastfähig. Und das ist ganz wichtig. Das heißt, für die permanente Stromversorgung, für den permanenten Strombedarf sind Kernkraftwerke die geeigneten Kernkraftwerke.
4: Und es hat wahrscheinlich auch historische Gründe, weil Ukraine natürlich früher Teil der Sowjetunion war und auch die Sowjetunion auf diese Technologie gesetzt hat. Jetzt, was aber zur Folge hat, dass natürlich in der Ukraine auch, nehme ich jetzt mal an, überwiegend eigentlich russische Technologie steht.
5: Ja, so wie in ganz Osteuropa. Es war ja so, dass die Russen ihre Technologie in die ehemaligen Staaten Osteuropas oder in die ehemaligen Staaten des sozialistischen Blocks geliefert haben und dass alle Kraftwerke, die dort stehen, ob das jetzt in der Tschechischen Republik ist, in der Slowakei, in Ungarn oder in Bulgarien oder in der früheren DDR, russische Technologie gewesen sind bzw. sind. Und dementsprechend ist das so weit verbreitet.
4: Gucken wir auf zwei Kraftwerkskomplexe, muss man ja sagen. Das sind ja nicht immer einzelne, sondern stehen ja auch mehrere Reaktoren häufig nebeneinander. Gesondert, nämlich Saporischschja auf der einen Seite, das seit März 22 unter russischer Kontrolle ist. Was heißt unter russischer Kontrolle? Es sind ja auch nach wie vor ukrainische Beschäftigte in den Kraftwerken drin.
5: Mittlerweile nicht mehr.
4: Gar nicht mehr? Okay.
5: Weil seit Ende 24 ist es so, dass alle Beschäftigten einen russischen Arbeitsvertrag unterschreiben mussten und einen russischen Pass annehmen mussten. Ukrainer sind dort nicht mehr beschäftigt.
4: Aber es waren mal Ukrainer.
5: Es waren mal Ukrainer und sie mussten sich dann entscheiden, russische Staatsbürger zu werden und einen russischen Arbeitsvertrag zu unterschreiben.
4: Auch ein bisschen absurd, ist schon mal an sich.
5: Ja.
4: Die Kraftwerke laufen, Saporischschja läuft nicht, sind nicht am Netz. Was hat Russland dann davon, das Kraftwerk derart zu besetzen?
5: Momentan gar nichts, außer dem Prestige.
4: Und birgt es irgendwelche Gefahren? Weil ich habe gelesen, es gab mal mehr als 11.000 Mitarbeiter in diesem Kraftwerk. Jetzt sind es, glaube ich, nur noch 3.500 oder so. Du brauchst aber eine Mindestanzahl von Beschäftigten in solchen Kraftwerken, damit das Ganze einigermaßen gefahrlos über die Bühne geht. Oder brauche ich die doch nicht?
5: Die brauchen sie. Wenn sie das Kraftwerk wieder im Normalbetrieb betreiben wollten, müssten sie wesentlich mehr Personal haben und natürlich auch ausgebildetes Personal haben. Seit 2022 ist das Kraftwerk abgeschaltet. Die letzten Reaktoren, die Reaktoren 5 und 6, sind im September und Oktober 2022 abgeschaltet worden. Die Anlagen sind dann noch ein bisschen im sogenannten heiß-unterkritischen Betrieb betrieben worden. Das heißt, es ist zwar kein Strom mehr erzeugt worden, Es hat auch keine Kernspaltung mehr stattgefunden, aber aufgrund des Laufens der Hauptumwälzpumpen ist noch Wärme erzeugt worden, mit der man externe Verbraucher versorgen konnte. Aber seit einigen Jahren sind die Anlagen unterkritisch kalt. Das heißt, die Anlage benötigt jetzt Strom von außerhalb, um betrieben werden zu können. Es ist, obwohl seit vielen Monaten, seit mehr als 4 Jahren die Anlagen abgeschaltet sind, also die Reaktoren abgeschaltet sind, ist immer noch eine Nachkühlung der Brennelemente erforderlich. Und dazu bedarf es Energie.
4: Und habe ich das richtig verstanden, dass das die eigentliche Gefahr auch ist, weil diese Stromversorgung des AKW irgendwie durch Kriegshandlungen beeinträchtigt werden kann und dann beispielsweise Kühlung ausfällt und da das eigentliche Risiko liegt?
5: Ja, vom Grundsatz her ja. Es ist so, dass die Kernkraftwerke dafür ausgelegt sind, auch ohne externe Stromversorgung für einen bestimmten Zeitraum zurechtzukommen. Das hat es in den letzten 4 Jahren ungefähr 10-mal für Saporischschja gegeben. Das heißt, 10-mal hat es keine externe Stromversorgung gegeben, was zur Folge hatte, dass die Brennelemente oder die Anlagen, die Brennelemente kühlen, alleine durch Notstromdiesel versorgt wurden elektrisch. Das hat auch funktioniert. Man muss dazu sagen, dass Kraftwerke genau für solche Fälle auch ausgelegt sind. Dafür haben sie die Notstromversorgung. Allerdings ist es nie vorgesehen gewesen, dass man die Anlagen konstruiert hat, dass sie unter solchen Umständen arbeiten würden.
4: Und da liegt dann auch das Risiko, falls sich irgendwelche Kampfhandlungen in der Nähe oder in diesem Bereich abspielen, dass genau da die Gefährdung dann auch eintritt?
5: Durch die Kampfhandlungen direkt eigentlich nicht. Sondern nur wenn es nicht gelingen würde, für jeden der 6 Blöcke, einen Notstromdiesel zur Verfügung zu stellen, damit der jeweilige Block mit dem Notstromdiesel versorgt werden könnte, dann würde es wirklich zu einer kritischen Situation kommen und dann könnte es auch zu Brennelementschäden kommen, wobei man der Wahrheit die Ehre gebend sagen muss, aufgrund der langen Zeit seit Abschaltung der Anlagen ist die sogenannte Nachzerfallswärme so weit abgeklungen, dass die Zeiträume, die man hat, um reagieren zu können, wesentlich länger sind als bei einer Anlage, die auf Leistungsbetrieb betrieben wurde, runtergefahren wurde und dann nachgekühlt werden muss.
4: Jetzt haben Sie im Vorgespräch gesagt, dass Umspannwerke in dem Zusammenhang eine viel größere Rolle spielen als die Gefährdung, die akute Gefährdung von diesen tatsächlichen Kraftwerken oder Kraftwerksblöcken. Ja. Erklären Sie uns das ein bisschen.
5: Ja, das gilt vor allen Dingen für die in Betrieb befindlichen Anlagen in der Ukraine selbst. Weil es ist so, dass die Anlagen, wenn sie denn auf Leistungsbetrieb sind, speisen sie den Strom ins Netz ein. In dem Augenblick, wo die Reaktoren abgeschaltet sind, brauchen sie Strom aus dem Netz normalerweise. Und damit die Anlagen sicher betrieben werden können, muss es auch eine bestimmte Mindestabnahmemenge geben. Das heißt, das Landesnetz an sich hat eine bestimmte Kapazität an Elektroenergie, die aufgenommen werden kann. Und diese Kapazität wird zeitgleich zum Bedarf der Energie durch die Kraftwerke bereitgestellt. Wenn jetzt ein Umspannwerk getroffen wird und dadurch große Teile des Landesnetzes stromlos werden, fällt der Verbrauch rapide ab. Und dann müssen die Anlagen sehr schnell runtergefahren oder abgeschaltet werden, damit nicht zu viel Energie ins Netz eingespeist wird. Und das genau ist der kritische Punkt.
4: Das ließe sich mit Vorsatz erreichen,
5: dass es zu so einer Situation Vorsatz gemacht. Kommt. Es wird ja mit Vorsatz gemacht. Ja. Nun muss man dazu sagen, dass selbst wenn so etwas passiert, es ist mehrfach passiert, dass die Anlagen in Rivne, in Khmelnytsky und Südukraine, das sind die anderen 3 Standorte, die unter ukrainischer Kontrolle sind, mehrfach Notabschaltungen durchführen mussten, weil das ukrainische Landesnetz zusammengebrochen ist. Dann gibt es eine Reaktorschnellabschaltung, die Kernspaltung wird unterbrochen und die Notkühlung beginnt. Und wenn dann keine externe Stromversorgung mehr da ist, dann springen die Notstromdiesel an. Es gibt pro Block 3 unabhängige, separate Notkühlstränge, jeweils versorgt von einem Notstromdiesel. Und einer von den 3 muss anspringen. Und dann kann im Prinzip die Anlage weiter betrieben oder gekühlt werden.
4: Muss man aber auch sehr gut aufpassen auf diese Notstromaggregate, wenn ich das richtig verstehe.
5: Die sind geschützt untergebracht.
4: Okay. Ich habe am Anfang Tschernobyl erwähnt. 40 Jahre ist das ja im April, diese Reaktorkatastrophe. Es hat verschiedene Maßnahmen gegeben. Mhm. Anfangs den Sarkophag. Dann gibt es eine zweite Höhle über diesem Kraftwerk. Reaktorblöcke sind in Stilllegung, beziehungsweise der Block 4 ja sowieso schon stillgelegt hat, geraumer Zeit. Welche Gefahr geht von Tschernobyl noch heute aus?
5: Nee, es geht insofern eine Gefahr aus für die Region, wenn überhaupt. Ja, die Anlagen selbst, die 4 Blöcke in Tschernobyl, sind brennstofffrei. Die Brennelemente sind zunächst alle in ein sogenanntes Nasslager überführt worden und werden jetzt sukzessive in speziellen Behältern in ein Trockenlager überführt und dort sollen sie für die nächsten Jahrzehnte verbleiben. Das ist ein Risiko, wenn irgendetwas passieren würde aufgrund militärischer Handlungen während des Transportprozesses der Brennelemente von dem einen Lager ins andere Lager. Es kann ein Risiko geben für die Region, wenn es im Inneren des Sarkophages oder im Inneren des Shelters zu Teileinstürzen des alten Sarkophags kommt, könnte es zu einer Aufwirbelung von radioaktiv kontaminiertem Staub im Inneren des Shelters kommen. Und dadurch, dass die Dichtheit des Shelters nicht mehr gegeben ist, weil die Dichtmembran zwischen dem Shelter und den bestehenden Blöcken ist verbrannt nach dem Drohnenangriff letztes Jahr.
6: Am 14. Februar 25
5: war das. Ja. Könnte es natürlich zu einer Freisetzung von radioaktivem Staub in die Umgebung kommen.
6: Was hat diese Beschädigung dieses Shelters, dieser äußeren Hülle, wenn ich es mal mit meinen Worten beschreibe, welche Risiken birgt das noch? Oder was schränkt das ein, um auch das Innere dieses Katastrophenreaktors noch weiter zu bearbeiten?
5: Es war ja so, dass unmittelbar nach dem Unfall 1986 die damalige Sowjetunion angefangen hat, über den verunfallten Reaktor einen Sarkophag zu bauen. Der Sarkophag ist relativ schnell hochgezogen worden, weil man den offenen Reaktor oder die Teile des offenen Reaktors, die noch verblieben waren, relativ schnell abdecken wollte gegenüber der Umgebung. Und dieser Sarkophag hat seit vielen, vielen Jahren schon Mängel. Und dann ist ja vor, glaube ich, 2 Jahrzehnten beschlossen worden, im Rahmen eines internationalen Finanzierungskonstruktes, dieses sogenannte NewSafe-Konstrukt.
7: Um 14 Uhr mit Markus Westhoff. Rund 74.000 Menschen sind zum Katholikentag in Würzburg gekommen. Das hat das Zentralkomitee der deutschen Katholiken zum Abschluss des 5-tägigen Treffens in Würzburg mitgeteilt. Es sei die höchste Besucherzahl seit 2018 gewesen. 23.000 Teilnehmer hatten demnach Dauerkarten. Der Katholikentag ist am Vormittag mit einem Gottesdienst zu Ende gegangen. Der Vorsitzende der Bischofskonferenz, Wilmer, lobte in seiner Predigt die Begegnungen der vergangenen Tage. Er sagte auch, die Welt brenne und solche Brandherde lösche man nicht durch Zuschauen. Papst Leo XIV. Nannte er einen unerschrockenen Anwalt des Friedens. Nach der Veröffentlichung der UNICEF-Studie zum Kindeswohl sieht die Bundesregierung Handlungsbedarf im Bildungsbereich. Deutschland steht in dem Ranking auf Platz 25 von 37 bewerteten Ländern. Aus Berlin, Tim Aßmann.
8: Bund und Länder seien gemeinsam in der Verantwortung, mehr Bildungsgerechtigkeit zu schaffen, erklärte Bundesbildungsministerin Karin Prien als Reaktion auf den UNICEF-Bericht. Jedes Kind solle die Chance auf bessere Bildung haben, um sein Potenzial entfalten zu können. Vor Deutschland liegen auch Länder mit geringerer Wirtschaftskraft, wie Rumänien und Ungarn. In Deutschland erreichen der Studie zufolge nur 46% der Jugendlichen aus finanziell schwachen Familien grundlegende schulische Kompetenzen. Bei wohlhabenden Familien sind es 90%. Im Bildungsbereich sind die deutschen Ergebnisse aus Sicht von UNICEF alarmierend.
7: Nach libanesischen Angaben hält die Waffenruhe mit Israel nicht. Die staatliche Nachrichtenagentur des Libanon meldet Luftschläge im Osten des Landes. Das israelische Militär sagt bisher nichts dazu. Die Waffenruhe zwischen beiden Ländern war vor 2 Tagen verlängert worden. Sie sollte für weitere 1,5 Monate gelten. Zuletzt haben sich die Konfliktparteien gegenseitig vorgeworfen, gegen Absprachen zu verstoßen und die Feuerpause zu brechen. Seit Beginn des Irankriegs soll die Hisbollah vom Süden des Libanon aus mehrfach Raketen auf Israel abgefeuert haben. Israel setzte Bodentruppen ein. Die Bombenentschärfung in Pforzheim, für die mindestens 27.000 Menschen die Gefahrenzone räumen müssen, hat sich bis zum Nachmittag verzögert. Inzwischen ist die Evakuierung praktisch abgeschlossen, sagte ein Sprecher der Stadt. Rund 1.500 Einsatzkräfte sind vor Ort. Für die Anwohner wurden Notunterkünfte bereitgestellt. Die Weltkriegsbombe ist 1,8 Tonnen schwer. Beim Münchner Dokumentarfilmfestival hat die Schweizer Produktion The Narrative den Hauptpreis gewonnen. Die Regisseure Bernhard Weber und Martin Schild thematisieren darin das Schicksal eines nigerianischen Bankers, der zur zentralen Figur eines Finanzskandals bei der Schweizer Großbank UBS wurde. Die Jury erklärte, The Narrative dokumentiere Rassismus und wie leicht ein Mensch zum Sündenbock gemacht werden könne. Der Publikumspreis ging bei dem Festival an When Pigs Fly, auf Deutsch Wenn Schweine fliegen, von Denise Riedmeier. Das Thema des Films ist der Umgang mit den Tieren, zum Beispiel in der Organspende. SWR Nachrichten, Redaktion Bettina Kuzana. Und der Wetterbericht für Baden-Württemberg und Rheinland-Pfalz. Ein Tief nähert sich mit feuchter Atlantikluft. Die Vorhersage, mal Wolken, mal Sonne, rund um Eifel, Hunsrück und Westerwald stellenweise Regen, bei örtlichem mäßigen Südwestwind maximal 13 bis 19 Grad. In der Nacht sinken die Werte auf Temperaturen von 9 bis 2 Grad. Tagsüber dann ab und zu Schauer, örtlich Gewitter, die Höchstwerte 11 bis 18 Grad. Und die Aussichten am Dienstag nach Frühnebel, Sonne und Wolken, bei Temperaturen von bis zu 20 Grad, später wieder Regen. 14.04 Uhr.
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10: Vorsicht auf der A661 Egelsbach-Oberursel. Zwischen Frankfurt-Ost und Frankfurt-Friedberger Landstraße sind Menschen auf der Fahrbahn. A5 Kassel-Frankfurt. Zwischen Alsfeld-West und Homberg-Oben streckenweise Stau und stockender Verkehr. A5 Darmstadt-Heidelberg. Zwischen Darmstadt-Eberstadt und Bensheim 8 Kilometer Stau und stockender Verkehr. A7 Kassel-Fulda, zwischen Malsfeld und Homberg-Efze, 4 Kilometer Stau, da hat es einen Unfall auf der rechten Spur im Baustellenbereich gegeben. A7 Fulda-Würzburg, zwischen Fulda-Dreieck und Bad Brückenau-Volkers, 4 Kilometer Stau. A61 Koblenz-Ludwigshafen, zwischen Worms-Mörstadt und Kreuz-Frankenthal, 6 Kilometer Stau, nach einem Unfall mit 4 Fahrzeugen auf der linken Spur. A67 Mannheim-Darmstadt zwischen Lorsch und Pfungstadt, 6 Kilometer Stau und stockender Verkehr, die Unfallstelle hier ist geräumt. Und A81 Singen-Stuttgart zwischen Rottenburg und Gärtringen, 6 Kilometer stockender Verkehr. Allen unterwegs eine gute Fahrt.
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11: Sie hören das ARD-Interview der Woche. Ich bin Dietrich Karl Meurer und mein Gast heute ist Sophie Koch, die Beauftragte der Bundesregierung für die Akzeptanz sexueller und geschlechtlicher Vielfalt. Herzlich willkommen.
12: Ja, vielen Dank, dass ich da sein darf.
11: Wir haben Sie eingeladen aus Anlass des Internationalen Tages gegen Homo-, Bi-, Inter- und Transfeindlichkeit am 17. Mai. Wegen des Feiertags Himmelfahrt zeichnen wir dieses Gespräch vorab schon am 11. Mai auf. Frau Koch, über den IDA-HOBIT, den Internationalen Tag gegen Homo-, Bi-, Inter- und Transfeindlichkeit, sprechen wir später. Schauen wir zunächst auf eine Debatte, die Sie selbst ausgelöst haben. Sie stehen wegen eines Instagram-Posts in der Kritik. Darin werfen Sie unter anderem Alice Schwarzer vor, Frauenrechte gegen die Rechte von Transmenschen auszuspielen. Sie zeigen in Ihrem Post eine Bildmontage auf einer Ebene Alice Schwarzer mit der Harry Potter-Autorin J.K. Rowling und US-Präsident Trump. Es gab und gibt nach wie vor heftige Kritik. War Ihr Post ein Fehler?
12: Nein, der Post war kein Fehler. Ich möchte auch dazu sagen, dass ich mit dem Post nicht die Debatte angefangen habe, sondern ich glaube vor allem Alice Schwarzer, die danach nicht nur einen Artikel, sondern mehrere dazu geschrieben hat, zeigt für mich aber auch, dass ich ja auf jeden Fall einen Nerv getroffen habe, weil was wir mit dem Post gemacht haben, war einfach nur klarzustellen, dass es drei Personen sind, die eben sehr eindeutig Frauenrechte oft über Transrechte stellen oder Transrechte nutzen für eben eine, wie ich finde, vergiftete Debatte. Und meine Meinung dazu ist ganz klar, dass es eben zwei Gruppen sind, die sich nicht gegeneinander ausspielen lassen dürfen. Und ich möchte auch nicht, dass das passiert.
11: Können Sie noch ein bisschen erläutern, wo Sie sehen, dass Frau Schwarzer was falsch gemacht hat?
12: Sie hat in vielen Interviews, ich glaube auch rund um das Selbstbestimmungsgesetz, immer wieder die Ansichten unterstützt, die zum Beispiel Transpersonen und das Selbstbestimmungsgesetz als eine Gefahr sehen für Frauenrechte. Und wir sehen aber, dass das nicht der Fall ist. Das Selbstbestimmungsgesetz wurde von unfassbar vielen Menschen genutzt, damit sie endlich ihre eigene Identität auch entsprechend ausleben können. Und das ist ein riesengroßer Gewinn für die Community und ist nichts, was Frauenrechte irgendwie einschränkt.
11: In der Zeitschrift Emma, deren Herausgeberin Alice Schwarzer ist, wird sogar ihre Entlassung gefordert. Wie sehr trifft sie das?
12: Ich sag mal so, Frau Schwarzer ist mit Sicherheit nicht die Einzige oder Erste, die sowas fordert, aber ich bin da ganz gelassen. Ich finde, ich mache meinen Job ziemlich gut und ich werde den auch gerne weiter noch machen.
11: Gehört zu Ihrem Selbstverständnis als Bundesbeauftragte eben auch, dass Sie wirklich da klar Stellung beziehen müssen?
12: Ich bin Beauftragte der Bundesregierung, aber für die queere Community. Natürlich muss ich deshalb auch klar Stellung beziehen, wenn Teile der Community angegriffen oder vielleicht verächtlich gemacht werden.
11: Bleiben wir beim Thema, schauen aber auf die politische Dimension dieser Debatte. Sie sind als Bundesbeauftragte angedockt am Bundesfamilienministerium. Und die Ministerin Karin Prien von der CDU, die hat ihren Beitrag auch recht scharf kritisiert. Wie sehr belastet das Ihr Verhältnis?
12: Das belastet unser Verhältnis, glaube ich, gar nicht. Frau Prien und ich, wir haben auch demnächst ein Gespräch, das war regulär sowieso angesetzt. Wir haben jetzt auch keinen Streit miteinander. Klar gibt es manchmal in der Öffentlichkeit Debatten, die werden dann auch ein bisschen härter aufgegriffen. Und wir haben auch sicher unterschiedliche Meinungen. Ich bin auch nicht mit allem zufrieden, was sie macht. Und da äußere ja auch ich entsprechend Kritik. Das gehört für mich ganz normal zum politischen Verlauf einfach mit dazu.
11: Da muss man vielleicht auch nochmal sagen, nicht jeder weiß, Sie sind in der SPD, Frau Prien in der CDU. Wenn Sie sagen, da gibt es auch Debatten, die da sozusagen mit reingemischt werden. Ein Punkt ist, der wird auch gerade kritisiert in den Medien. Der Begriff Queer-Politik wurde aus dem Titel Ihres Referats gestrichen. Und auch beim Aktionsplan der Bundesregierung Queer Leben zeichnet sich eine inhaltliche Neuausrichtung ab. Fühlen Sie sich da ausgebremst?
12: Ich muss hier kurz nochmal zwei Sachen etwas klarer machen. Das eine ist, ich bin unabhängig, das heißt auch mein Team ist zwar angestellt am Familienministerium, wir arbeiten aber unabhängig auch von den Referaten. Und das betroffene Referat ist quasi auch eins, das gab es schon vorher im Haus. Und ja, der Titel dort wurde jetzt angepasst, das Wort Queerpolitik wurde gestrichen. Mich ärgert sowas, weil diese ganzen Begriffdebatten finde ich unnötig. Ich finde, sie gehen daran vorbei, was für eigentliche Herausforderungen wir haben. Und ich befürchte, dass hier eben jemand wahrscheinlich aus reinem Verwaltungshandeln den Titel gestrichen hat, ohne zu bedenken, was es gegebenenfalls für Auswirkungen hat, auch für die Community. Weil natürlich viele in der Community jetzt das Gefühl haben, ihnen wird dort etwas weggenommen, auch wenn es nur ein Wort ist. Aber das macht was mit der Identität, mit der Sorge, nicht gesehen zu werden.
11: Hat man mit Ihnen darüber gesprochen oder hat man da einfach Tatsachen geschaffen?
12: Da das Referat nicht mit mir verbunden ist, wurde das unabhängig von mir gemacht.
11: Ich hatte ja schon den Aktionsplan Queer Leben angesprochen. Der bundesweite Plan stammte noch aus der Zeit der Ampel und hatte das Ziel, die Akzeptanz und den Schutz sexueller und geschlechtlicher Vielfalt zu stärken. Wie geht's weiter damit?
12: Beim Aktionsplan Queer Leben, da wäre ich jetzt noch drauf gekommen, da ist es so, der ist nicht beendet. Die Maßnahmen, die begonnen wurden, werden auch weiter umgesetzt. Ich habe auch mit dem Ministerium ausgemacht, dass ich quasi gegen Ende des Jahres nochmal einen weiteren Bericht anfordern werde, sprich bei allen Ministerien nachfrage, was ist denn passiert mit den noch offenen, einen Drittel war es ja schließlich am Ende von den Maßnahmen, um zu gucken, was hat die Regierung noch gemacht seit 2025. Und mein Ziel ist es auch, weitere Maßnahmen mit den einzelnen Häusern zu besprechen. Was stimmt, ist, dass es keine große Neuauflage geben wird. Aber die braucht es auch gar nicht, weil im letzten Aktionsplan so viele weitere Forderungen aufgestellt wurden und Maßnahmen und Ideen, die aber einfach noch nicht in dem bisherigen Plan drin standen. Das heißt, wir finden da auch ganz entspannt auf anderen Wegen Sachen, wie die Regierung weiterhin sich für die Community einsetzen kann.
11: Haben Sie trotzdem vor dem Hintergrund dieser Diskussion um den Begriff Queer, die unklare Zukunft des Aktionsplans, wenn ich Sie richtig verstanden habe, und auch die Kritik der Ministerin an ihrem Post, an ihrer Arbeit letzten Endes, haben Sie das Gefühl, da wird Ihre Arbeit ausgebremst? Können Sie sagen, wie wirkt sich das alles auf Ihre Arbeit aus?
12: Ausgebremst ist, glaube ich, nicht das Wort, was ich wählen würde, aber es ist natürlich so, wenn ich mich gerade inhaltlich daran setzen möchte, wie wir eben den Aktionsplan weiter fortschreiben oder wie wir weitere Gesetzesvorhaben voranbringen, ich dann aber zu Recht erstmal in Erklärung und in ein Nachfragen gehe, warum denn jetzt hier irgendwas gestrichen wurde, dann ist das zusätzliche Arbeit, die ich gerne woanders reinstecken würde. Ähnlich verhält es sich mit Flaggendiskussionen. Das sind alles Sachen, die brauchen wir eigentlich nicht, weil das bringt nichts für die Community vor Ort. So, die queeren Menschen wollen sehen, dass sie in Sicherheit leben können, wollen sehen, dass sie frei leben können, dass ihre Familien sicher sind. Und keine Flaggendiskussion und keine Diskussion über Begriffe ändert daran irgendwas.
11: Flaggendiskussionen, Sie sprechen von der Regenbogenfahne, über die sprechen wir später noch. Ich möchte ganz gern nochmal schauen auf das Programm Demokratie Leben. Da drohen Kürzungen, wohl auch für queere Projekte. Haben Sie dort Einfluss?
12: Das wird ein Gegenstand unseres Gesprächs sein, also von der Ministerin und mir. Ich habe mich in einem Schreiben an Sie gewandt, weil ich eben auch die Gefahr sehe, dass wenn queere Projekte und Vielfalt nicht explizit genannt werden in der Förderrichtlinie, dass es dann schwerer ist für Vereine, sich weiterhin zu bewerben um Geld von Demokratie leben. Und es ist eines der wichtigsten Förderprogramme, das wir haben im Bereich Demokratie, Vielfalt, Zusammenhalt, Gesellschaft. Und dementsprechend versuche ich dort alles, was geht, um mich mit einzubringen. Gleichermaßen stimmt es natürlich, dass die Erstellung der Förderrichtlinie allein im Hause der Familienministerin liegt und demnach auch vor allem auf ihrem Tisch. Aber ich weiß, dass sie auch schon einige Gespräche führt zu dem Thema und gehe davon aus, dass da noch Bewegungsspielraum ist.
11: Frau Koch, Kritik kommt auch aus der Community selbst. Da wird Ihnen vorgeworfen, Sie seien zu wenig sichtbar, zu wenig durchsetzungsstark. Was antworten Sie darauf?
12: Also sehen wird man mich in den nächsten Monaten sehr häufig, und zwar auf den CSD-Demonstrationen in ganz Deutschland. Genau da versuche ich nämlich einerseits mit aufzunehmen, was bewegt gerade die Community, aber eben auch zu zeigen, wir sind da. Also ich als Vertreterin der Bundesregierung nehme ernst, was dort im ländlichen Raum passiert. Ich sitze natürlich nicht mit am Kabinettstisch, das ist ein Fakt, und trotzdem eben die Debatte zum Beispiel um den Aktionsplan, dass er eben nicht einfach beerdigt wurde. So, das ist auch Verdienst von meinem Amt und von meinem Einfluss, auch dass dieses Jahr wieder die Bundesregierung, diesmal explizit die Regierung in Form von meinem Amt, nicht nur ein einzelnes Ministerium am CSD Berlin teilnehmen wird. Also da ist so eine Sichtbarkeit gegeben. Aber ich verstehe die Community auch, dass sie Sorgen hat, dass es nicht reicht, so dass da mehr kommen muss. Ich nehme das für mich eher als ein Ansporn, mit noch mehr auch in Gespräche zu gehen.
11: Wollen wir nochmal dabei bleiben und nochmal schauen, wie viel Gestaltungsmacht Sie tatsächlich haben. Das heißt, Ihr Vorgänger, Sven Lehmann von den Grünen, der hatte mehr direkten Zugang zur Regierung. Fehlt Ihnen dieser Hebel?
12: Sven Lehmann war parlamentarischer Staatssekretär und dadurch automatisch natürlich hin und wieder mal am Kabinettstisch. Das ist bei mir nicht der Fall. Aber diese Unabhängigkeit ist auch manchmal ein Vorteil. Und wie gesagt, ich gehe vor allem in Gespräche mit den Ministerien, mit den Fraktionen und versuche eben dadurch durch viel Erklären, mein Job hat viel mit Erklären auch zu tun, zu überzeugen, dass das, was die Community fordert, nicht irgendwelche Randideen sind, sondern sie kommen aus der Mitte der Gesellschaft. Es sind Millionen Menschen, die jedes Jahr auf die Straße gehen, und demnach auch wichtig, dem zuzuhören. Und mein Job ist genau das, in der Regierung stark zu machen.
11: Zu Gast im ARD-Interview der Woche die Beauftragte der Bundesregierung für die Akzeptanz sexueller und geschlechtlicher Vielfalt, Sophie Koch. Frau Koch, wir haben jetzt schon mehrmals den Begriff queer benutzt. Der Begriff ist auch innerhalb der Community durchaus umstritten. Können Sie die Debatte nachvollziehen, und warum entscheiden Sie sich dafür, den Begriff queer zu benutzen?
12: Ich entscheide mich dafür, weil er ein selbst eroberter Begriff ist, sage ich mal. Früher wurde der eher abwertend genutzt. Heutzutage nutzen den queere Menschen sehr selbstbewusst. Und ganz ehrlich, also die einfache pragmatische Variante ist, queer ist kürzer als jedes Mal alle Buchstaben oder alle einzelsexuellen Identitäten aufzuzählen. Deswegen ist es auch so ein Oberbegriff. Aber ich verstehe total, wenn jemand zum Beispiel auch sagt, hey, ich will mich nicht queer nennen, weil ich bin schwul. Oder ich will mich nicht queer nennen, weil ich bin lesbisch. So, das ist total okay, weil das ist ja eine total individuelle Geschichte. Für mich, ich mag den Wort queer, queere Community. Und wir sind halt ein was Vereinendes vor allem. So, also wir stehen füreinander, aber wir sind gleichermaßen so viele. Ich habe es ja gesagt, ne, eine Million Menschen gehen auf die, oder über Millionen von Menschen gehen bei den Demonstrationen auf die Straße. Das sind natürlich ganz viele unterschiedliche Personen, die sich auch ganz unterschiedlich vertreten sehen wollen. Deswegen ist es auch okay, wenn es da mal Debatten gibt. Das Entscheidende ist, dass wir am Ende zusammenstehen.
11: Also, dass der Begriff queer auch durchaus polarisiert, nehmen Sie dann in Kauf?
12: Ja, wobei ich auch das Gefühl habe, dass die Polarisierung manchmal aus der Community kommt, aber vorrangig, ehrlich gesagt, eher von außen polarisiert wird.
11: Gleich möchte ich mit Ihnen über die Sicherheit auf den CSD-Demos sprechen. Bevor wir darauf schauen, noch ein kurzer Blick auf Sie persönlich. Ich nenne ein paar Fakten. Sie antworten bitte kurz nur mit Ja oder Nein und korrigieren, falls nötig. Verstanden und einverstanden?
12: Jawohl.
11: Sie wurden 1993 im sächsischen Vogtland geboren.
12: Korrekt.
11: Sie haben Politik studiert.
12: Ja.
11: Sie sind SPD-Politikerin und auch weiterhin im Landtag in Dresden aktiv.
12: Mhm, genau.
11: Sie mögen die Musik von Taylor Swift.
12: Absolut.
11: Warum?
12: Weil sie für nahezu jede Form, in der man sich befindet, ob man traurig ist, fröhlich ist, gestresst ist, genervt, für alles gibt es ein Lied.
11: Und Als Beauftragte der Bundesregierung wollen Sie zwischen Politik und Community vermitteln. Das war das Ziel, was Sie am Anfang gesagt haben. Bleibt's dabei.
12: Auf jeden Fall.
11: Vielen Dank. Ab jetzt gerne wieder ausführlicher. Ein sichtbarer Ausdruck sexueller Vielfalt sind ja die Christopher Street Day Demonstrationen. Die ersten CSDs in diesem Jahr gab's bereits. Mhm. Wie ich höre, waren Sie auch schon dabei. Mhm. Manche sagen, Gleichberechtigung ist doch erreicht. Brauchen wir CSDs überhaupt noch? Oder anders gefragt, wie steht's insgesamt um die Situation queerer Menschen in Deutschland?
12: Ich glaube, diese Saison wird sehr stark zeigen, warum wir weiterhin CSD-Demonstrationen brauchen. Das eine ist, dass wir merken, der Wind wird rauer, Queerfeindlichkeit nimmt zu, Kampagnen nehmen zu, aber natürlich auch Straf- und Gewalttaten. Das zeigen die Zahlen vom BKA ganz stark, dass da einfach die Lage für queere Menschen in Teilen der Gesellschaft gefährlicher wird. Und auf der anderen Seite haben wir viel, sehr viel erreicht in den letzten Jahren. Das stimmt. Also das Selbstbestimmungsgesetz, die Ehe für alle. Aber wir haben in der Tat auch noch Lücken. Zum Beispiel, wenn es um das Abstammungsrecht geht. Das bedeutet, dass zum Beispiel lesbische verheiratete Paare nicht automatisch beides Mütter sind, wenn die eine das Kind auf die Welt bringt, sondern die andere Mutter muss das Kind sehr, sehr umständlich adoptieren. Das ist was anderes bei zum Beispiel heterosexuellen Paaren. Wenn da ein Kind in der Ehe geboren wird, sind automatisch beide Elternteile die Eltern. Und da frage ich mich, warum machen wir da einen Unterschied für das Kind? Weil wenn es mir ums das Wohl des Kindes geht, dass es sicher aufwachsen kann, dann muss ich diese Ungerechtigkeit zum Beispiel ganz dringend noch beheben. Und das ist auch wirklich ein wichtiges Anliegen für die Community.
11: Und das ist auch ein Anliegen, was bei den CSDs in diesem Jahr auf die Straße getragen wird?
12: Das Abstammungsrecht mit Sicherheit, die Frage der Sicherheit generell und auch die Forderung, Artikel 3 des Grundgesetzes zu ergänzen, weil die sexuelle Orientierung als ein wichtiges Merkmal dort aktuell noch fehlt und ja Menschen unter diesem Grundgesetz bis in die 90er Jahre wiederum noch verfolgt wurden, weil sie zum Beispiel schwul waren.
11: Jetzt haben Sie es gerade schon angesprochen, die Zahlen bei queerfeindlicher Gewalt steigen. Steigen tatsächlich die Vorfälle oder ist einfach die Öffentlichkeit stärker sensibilisiert? Die Betroffenen sind vielleicht auch mutiger und gehen zur Polizei und zeigen an.
12: Genau, das ist eine Frage, die ich schwer mit dem einen oder dem anderen beantworten kann. Weil es kann natürlich beides sein. Einerseits kann es sein, dass in der Tat mehr Straftaten da sind. Und wie gesagt, ich glaube, die öffentliche Wahrnehmung, die Debatte, wenn man sich Kommentarspalten anguckt, die würden dem auch recht geben. Und gleichermaßen sehe ich auch, dass Polizeibehörden sich auf den Weg machen, sich selbst zu sensibilisieren, dadurch auch offener zu werden für eben eine Community, die zur Polizei geht, um dort nach Hilfe zu fragen. Das BKA zum Beispiel wird hoffentlich bald auch eine Dunkelfeldstudie in Auftrag geben, die eben genau da vielleicht ein bisschen mehr Licht ins Dunkel bringt, um zu gucken, wie viele Menschen trauen sich denn noch nicht zur Polizei zu gehen, damit wir dann wiederum gucken, wie können wir das verbessern, damit eben mehr Menschen sich auch trauen, bei der Polizei Hilfe zu suchen.
11: Sie haben es schon angesprochen, rechtsextreme Gruppen mobilisieren verstärkt gegen CSD-Demonstrationen, gegen queere Veranstaltungen. Was würden Sie sagen, wie sicher sind CSDs in Deutschland heute?
12: Also man hat einen deutlichen Unterschied gesehen von 2024 zu 2025. 2024 ging das verstärkt los, dass rechte Gruppen demonstriert haben, am Rande von CSD-Demonstrationen auch übergriffig geworden sind. Das war im letzten Jahr schon weniger, auch weil die Polizei deutlich besser vorbereitet war. Und deswegen gehe ich stark davon aus, dass auch dieses Jahr die CSDs sichere Orte sind. Das Entscheidende ist immer die An- und Abreise, aber auch vor allen Dingen der Alltag. Ich glaube, die meisten queeren Menschen haben eher Sorge, wenn sie im Alltag mit ihren PartnerInnen Händchen haltend durch die Straßen laufen, ob sie dann, weiß ich nicht, beleidigt werden, angespuckt werden oder ähnliches. Da ist halt nicht der Schutz einer Demonstration drumherum, sondern da sind sie eben im Zweifel auf sich und auf die Gesellschaft drumherum alleingestellt.
11: Was sagen Sie denen, die verunsichert sind?
12: Ich verstehe diese Verunsicherung, weil sie kommt eben nicht von ungefähr. Ich kann aber nur sagen, dass ich auch viel Hoffnung habe und viel Mut. Eben gerade, wo ich jetzt in Limburg war, an der Lahn, was ja doch auch eher ein ländlicherer Raum ist, wie viele dort auf die Straße gegangen sind, auch gesagt haben, es waren noch mehr als letztes Jahr und gefühlt wachsen CSDs jedes Jahr mehr an. Das heißt, mehr Leute sind entweder Teil der Community oder stehen ja auch einfach unterstützend an unserer Seite. Und das ist es, was mir Mut gibt, was mir Hoffnung macht und was hoffentlich jetzt bei der CSD-Saison in diesem Jahr ganz, ganz vielen Menschen auch Mut gibt.
11: Für manche Beobachter sind CSDs an der Grenze zwischen politischem Protest und Event. Die Entscheidung in Dresden, Teile des CSDs nicht mehr als politische Versammlung einzustufen, hat Kritik ausgelöst, auch von Ihnen. Warum genau?
12: Ich glaube, die meisten denken bei Demonstrationen an eine Demo, wo jemand steht, Schilder hochhält und Parolen ruft. Das mag auch meistens so sein. Wir wissen aber aus der Geschichte, dass eben der Protest von der queeren Community deutlich bunter ist, musikalischer ist, vielfältiger ist. Und trotzdem ist es immer ein Protest, weil wir eben nicht nur tanzen und Spaß haben, sondern da stehen politische Botschaften dahinter. Deswegen sind für mich CSD-Demonstrationen ohne Wenn und Aber politische Demonstrationen. Ich finde es deswegen auch schwierig, da jetzt eine Entscheidung zum Beispiel in Dresden treffen zu wollen, politischerweise, ob eine CSD-Demonstration in ihrer Gänze auch mit der Kundgebung drumherum eine Veranstaltung oder eine Demonstration ist. Wir werden gucken, was da in Dresden rauskommt. Ich werde das auf jeden Fall verfolgen, werde auch, wenn eine Demonstration stattfindet, vor Ort sein. So ist es ja auch mein quasi Heimat-CSD. Da im Vogtland der Plauener quasi auch, aber in Dresden wohne ich. Dementsprechend, ja, für mich sind das auf jeden Fall politische Demonstrationen.
11: 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Diesmal zu Gast die Beauftragte der Bundesregierung für Akzeptanz sexueller und geschlechtlicher Vielfalt, Sophie Koch. Frau Koch, wir haben das Thema schon so ganz kurz angerissen. Ein Symbol für die queere Community ist die Regenbogenflagge. Sie wird seit dem letzten Jahr im Bundestag oder am Bundestag nur noch einmal im Jahr gehisst. Sie hatten das kritisiert. Ist das ein Rückschritt, dass die Flagge nur noch an einem Tag gehisst wird?
12: Eine Sache, die bei der Debatte oft untergeht, ist, wann sie am Bundestag gehisst wird. Und das finde ich ja eigentlich ein super starkes Symbol, nämlich eben am 17.05. am Ida Hobbit, am Internationalen Tag gegen Queerfeindlichkeit. Meine Hoffnung war eigentlich auch, und das habe ich auch versucht, ich habe einen Brief geschrieben an die Ministerien der Bundesregierung, den Bundeskanzler und auch an Frau Klöckner als Bundestagspräsidentin, mit dem Vorschlag, durch dieses Jahr eben keine Debatten zu führen, wann wird was wo wie gehisst, sondern sich einheitlich dazu zu entscheiden, den Ida Hobbit zu nutzen und als starkes Signal auf allen Gebäuden die Regenbogenflagge zu hissen. Da der 17. dieses Jahr ein Sonntag ist, war mein Vorschlag zu gucken, nehmen wir einfach den Montag darauf und unterstützen das dann wiederum auch, dass die Mitarbeitenden der Häuser dabei sein können, dass wir es öffentlichkeitswirksam nutzen, Pressemitteilungen, Social Media rausgehen.
11: Wie ist das Echo?
12: Ja, genau. Leider muss ich sagen, selbst bei so einer simplen Entscheidung, manche Ministerien und auch der Bundestag werden am 17.05. hissen, andere am 18., andere auch an ganz anderen Tagen. Auf jeden Fall zeigt sich, wir haben es nicht geschafft, eine einheitliche Entscheidung zu schaffen. Finde ich jetzt schade, aber dann ist es so. Auf der anderen Seite sehen wir dann jetzt an verschiedenen Tagen eine Regenbogenflagge über Bundesbehörden. Nächstes Jahr ist der 17.05. ein Montag. Dann versuche ich es einfach nochmal.
11: Das heißt, haben wir eine neue Debatte dann. Was man aber auch, wenn man mit offenen Augen durchs Regierungsviertel in Berlin geht, sagen muss, diese ganze Debatte um die Regenbogenfahne auf dem Reichstag hatte zum Effekt, dass zum Beispiel die U-Bahn-Stationen am Bundestag quasi regenbogenfarbig gestaltet wurde. Das ist natürlich ein Effekt, der hat Sie gefreut wahrscheinlich?
12: Ich fand das total schön. Ich finde es schade, dass es nicht dauerhaft so ist. Ich weiß zum Beispiel in Köln hat man, glaube ich, einfach eine Station dann einen Regenbogen gelassen. Ja, das ist, was ich halt so ein bisschen, ich sag mal, schade finde an diesen Debatten, hissen wir jetzt die Flagge, wann und wo und wie, ist, dass es eben ablenkt von den anderen Herausforderungen, die ich schon angesprochen habe, die wir haben, nämlich die Sicherheit von queeren Menschen, die Ungerechtigkeiten, die wir noch haben bei queeren Familien. So, darüber reden wir nicht, wenn wir halt darüber reden, wann und wo wir eine Flagge hissen. Und trotzdem sind auch diese Symbole eben wichtig für die Community.
11: Was sagen Sie denen, die irgendwie auch genervt sind von Regenbogenaufklebern an Supermärkten, an Bahnhöfen und so weiter?
12: Das tut mir leid, dass die bunte Farben scheinbar so schlimm finden. Ich finde einen Regenbogen, also ich würde gern von den Menschen dann wissen, warum, weil es ist wirklich nur ein Regenbogen. Früher waren das irgendwie Kinderspielzeuge, die auch bunt waren. Das hat auch niemanden gestört. Und jetzt sind es halt Flaggen, die sichtbar sind. Ich glaube nicht, dass sich die Menschen an den Symbol der Flagge stören, sondern eher an den Menschen, die dahinter stehen. Und denen kann ich halt dann nur leider eine klare Absage erteilen.
11: Ich würde mit Ihnen gern noch auf ein Thema schauen, was auch viele Menschen bewegt, die Leihmutterschaft. Ein prominenter Fall sorgt da aktuell für Diskussionen, eigentlich in Deutschland verboten. Was sagen Sie, sollte Deutschland das Thema Leihmutterschaft politisch neu regeln?
12: ich habe bei dem Thema keine abschließende Meinung, bin ehrlich gesagt auch noch skeptisch und weiß auch, dass es ein Thema ist, was viel Diskussion erstmal braucht innerhalb der Gesellschaft in Deutschland, ehe man dort zu einer Entscheidung braucht. Das ist generell eine Sache, die wir, glaube ich, machen müssen, so große gesellschaftliche Debatten auch mal auszudiskutieren und abzuwägen, ehe wir dort eine Entscheidung treffen. Das Entscheidende für mich ist bei der Sache, dass es zeigt, viele, zum Beispiel homosexuelle Paare, lesbische Paare, schwule Paare, auch generell queere Familien haben einen Kinderwunsch. Deutschland ist ein Land, was immer weniger Kinder hat. Und ich finde, wir sollten dringend politisch überlegen, wie können wir denn queere Familien dabei unterstützen, diesen Kinderwunsch wahr werden zu lassen. Ich denke da zum Beispiel auch dran, dass lesbische Paare seltenst finanzielle Unterstützung bekommen bei künstlicher Befruchtung zum Beispiel, wo das bei Heteropaaren da schon mehr Förderungen gibt. Bei lesbischen Paaren gibt es das nicht, obwohl wir dort quasi auch dazu beitragen könnten, dass mehr Kinder auf die Welt kommen.
13: Zum Schluss möchte ich nochmal auf den 17. Mai, den Internationalen Tag gegen Homo-, Bi-, Inter- und Transfeindlichkeit schauen mit Ihnen. Er erinnert ja an die Streichung von Homosexualität als Krankheit aus dem Diagnoseschlüssel der Weltgesundheitsorganisation. Das war am 17. Mai 1990. Was ist denn für Sie die zentrale Botschaft dieses Tages?
12: Ja, die zentrale Botschaft dieses Tages ist die gleiche wie eigentlich jeden Tag für die Community, nämlich dass queere Menschen vor allem sicher, frei und selbstbestimmt in dieser Gesellschaft leben wollen und wir dafür eben noch einiges machen müssen.
13: Was muss sich denn aus Ihrer Sicht in den nächsten Jahren nochmal ganz konkret ändern?
12: Ja, also ich würde auf jeden Fall gern dazu beitragen, dass eben diese queerfeindlichen Straftaten wieder abnehmen, dass wir als Gesellschaft eben genau diese Akzeptanz für sexuelle und geschlechtliche Vielfalt verstärken können. Wir waren da, glaube ich, schon mal auf einem besseren Weg. Ich möchte sehr gern, dass queere Familien endlich gleichberechtigt sind. Dafür müssen wir das Abstammungsrecht anpassen. Und mein Ziel ist es auch, dass wir das Selbstbestimmungsgesetz verteidigen und vor allen Dingen aber auch Artikel 3 ergänzen, weil die Würde des Menschen ist unantastbar, das stimmt. Und alle Menschen sind gleich, sollte eben auch für Menschen mit verschiedenen sexuellen Orientierungen gelten.
13: Zu Gast im ARD-Interview der Woche die Beauftragte der Bundesregierung für die Akzeptanz sexueller und geschlechtlicher Vielfalt, Sophie Koch. Vielen Dank für das Gespräch.
12: Vielen Dank.
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10: Um 14.30 Uhr mit Christoph Haas. Zum Katholikentag in Würzburg sind insgesamt etwa 74.000 Menschen gekommen. Das hat das Zentralkomitee der deutschen Katholiken zum Abschluss des fünftägigen Treffens mitgeteilt. Der Katholikentag war heute Vormittag mit einem Gottesdienst zu Ende gegangen, den der Vorsitzende der Deutschen Bischofskonferenz Wilmer geleitet hatte. Beim Thema Kindeswohl hat Deutschland großen Nachholbedarf. Das zeigt eine aktuelle UNICEF-Studie, für die 37 Länder verglichen wurden. Deutschland landet hier auf Platz 25 aus der Nachrichtenredaktion Sven Weingärtner.
16: Die Niederlande, Dänemark und Frankreich belegen demnach die ersten drei Plätze. Aber auch Rumänien, Ungarn und die Slowakei als Länder mit deutlich weniger Wirtschaftskraft schneiden besser ab als Deutschland. Ein Grund für die deutsche Platzierung ist laut UNICEF die Kinderarmutsquote, die bei 15% stagniert. Alarmierend sei zudem das Abschneiden im Bereich Bildung. Nur im Bereich körperlicher Gesundheit landet Deutschland im oberen Mittelfeld.
10: Ermittlungen nach Autoattacke in Norditalien. In Modena ist gestern ein Mann mit einem Auto in eine Fußgängergruppe gerast. 8 Menschen wurden zum Teil schwer verletzt, unter ihnen eine Deutsche. Der Fahrer des Wagens wollte fliehen, wurde aber von Passanten aufgehalten. ARD-Korrespondentin Bettina Weitz.
17: Die Staatsanwaltschaft Modena wirft dem Autoangreifer schwere Körperverletzung mit Gebrauch von Waffen sowie Strage vor, also ein Verbrechen gegen die öffentliche Sicherheit, bei dem Menschenleben gefährdet werden. Das kann in Italien mit Haft zwischen 15 Jahren und lebenslänglich bestraft werden. Die Ermittlungen zum Motiv gehen weiter. Den Angaben zufolge war der mutmaßliche Täter in der Vergangenheit in psychiatrischer Behandlung. Er ist nicht vorbestraft.
18: Bombenentschärfung in Pforzheim. Dort hat sich die Evakuierung des Sperrbereichs bis zum Nachmittag verzögert. Sobald sie abgeschlossen ist, soll der Sprengkörper aus dem Zweiten Weltkrieg entschärft werden. Gesperrt wurde ein Gebiet von 1,5 Kilometern um den Fundort. Insgesamt mussten rund 27.000 Menschen ihre Wohnungen verlassen. Queere Menschen werden immer wieder Opfer von Diskriminierung und Gewalttaten. Daran erinnert der heutige Tag gegen Homophobie, den es seit 2005 gibt. Das hessische Innenministerium meldet zu diesem Anlass einen neuen Höchststand in Hessen. Letztes Jahr gab es hier 141 queerfeindliche Straftaten. Das waren 4-mal so viele wie 2021. Das waren die Nachrichten. Das Wetter. Heute Nachmittag zieht es von Westen her zu. Die Sonne zeigt sich nur noch ab und zu. Und in Rheinland-Pfalz und in der Westhälfte Hessens kann es auch mal etwas regnen. In Baden-Württemberg bleibt es meist trocken. Dazu Höchstwerte zwischen 12 und 19 Grad. Heute Nacht kühlt es ab auf 9 bis 2 Grad. Morgen bekommen wir viele Wolken, dazu Schauer, am Nachmittag auch einzelne Gewitter. Zwischendurch aber auch mal ein bisschen Sonnenschein bei maximal 11 bis 18 Grad. Die Zeit 14.33 Uhr.
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18: A3 Frankfurt-Köln zwischen Kelsterbach und Mönchhof-Dreieck, 3 Kilometer stockender Verkehr. A5 Kassel-Frankfurt zwischen Ohmtal-Dreieck und Homberg-Ohm, streckenweise stockend. Und im weiteren Verlauf zwischen Reiskirchen und Fernwald, 3 Kilometer stockend. A5 Darmstadt-Heidelberg zwischen Darmstadt-Eberstadt und Bensheim, 10 Kilometer Stau und stockender Verkehr. A7 Fulda-Würzburg zwischen Fulda-Dreieck und Bad Brückenau-Volkers, 4 Kilometer Stau. Die A67 Darmstadt-Mannheim ist zwischen Lorsch und Firnheimer Dreieck wegen Bauarbeiten noch bis Montag früh etwa um 5 Uhr gesperrt. Derzeit gibt's 2 Kilometer Stau. Umleitungsempfehlungen: ab dem Darmstädter Kreuz über die parallel verlaufende A5 ausweichen. A61 Koblenz-Ludwigshafen zwischen Worms-Mörstadt und Kreuz-Frankenthal, 6 Kilometer Stau, hier hat es einen Unfall mit 4 Fahrzeugen auf der linken Spur gegeben. Und A81 Singen-Stuttgart zwischen Rottenburg und Gärtringen, 6 Kilometer stockender Verkehr.
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21: 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Was da alles hintersteckt in dem Köpfchen.
19: Zum ersten Mal sprechen Insider über Pamela Reifs Karriere. 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
22: Eigentlich hast du, Pamela, eigentlich auch das Zeug, eine Unternehmerin zu sein.
19: Folge 2. Ausverkauft.
23: Also Leute, ich komme mir schon ein bisschen bescheuert vor, jetzt in der Drogerie irgendwie mit mir selber ins Mikro zu sprechen. Aber das ist einfach so krass, dass die Pamela hier gefühlt überall ist. Ich sehe hier einfach sofort Nussmus von Naturally Pam. Und wenn ich jetzt mal weitergehe zu den Riegeln, 1, zwei, drei, vier Naturally Pam Riegel, Chunky Chocolate, Oat Bar und noch zwei Haferriegel, Crunchy White Choc. Den nehme ich mal mit. Wenn ich Richtung Kasse gehe, zu den Kühlschränken, da ist ein Getränk, in das Pamela investiert hat. Das heißt Super Pop, eine Limo mit Apfelessig und da ist sie oben rechts. Und krass, tatsächlich eine Sorte ist sogar ausverkauft. Aber so eine nehme ich mir auch mal mit. Und zwar Passionsfrucht, die nehme ich mal.
19: Das passiert nicht mal eben so, dass die Produkte von irgendwelchen Promis einfach im Laden stehen. Dafür musst du schon ziemlich krass sein. Früher habe ich mir nie was dabei gedacht. Das Ding ist aber, da steckt ganz schön viel dahinter, bis du mit deinem Gesicht oder deinem Namen mal in so einem Regal stehst. So ein Produkt muss entwickelt werden. Und dafür braucht es natürlich erstmal Geld. Dann muss es auch einen Laden geben, der das verkaufen will. Du musst Werbung dafür machen. Und natürlich ist das alles viel leichter, wenn du nicht irgendjemand bist. Aber du musst vor allem eine wichtige Sache beweisen können. Dass die Leute kaufen, wenn dein Name irgendwo draufsteht. Dass du verkaufen kannst.
0: Also ich ruhe mich nie auf dem aus, was ich schon habe.

0: Und ein Deal aus dieser Zeit ist ein besonders wichtiger, weil daraus eine jahrelange Zusammenarbeit werden wird. Sie wird sogar zum ersten Mal Produkte mitentwickeln und nicht nur in die Kamera halten. Es geht um Puma. Mein Kollege Davide ist zu Puma gefahren. Und an dieser Stelle direkt mal ein Tipp. Wenn ihr jemals, so wie Davide, in die Puma-Zentrale geht, dann tragt auf keinen Fall Adidas-Schuhe. Sonst gibt es Ärger von Anja Egger. Sie ist bei Puma fürs Marketing zuständig.
1: Adidas und Nike, wenn du hier mit Vans reinläufst, das ist schon auch so. Aber Adi und Nike ist eigentlich so ein komplettes No-Go.
0: Anders als mein Kollege hat sie natürlich Puma-Schuhe an, haben dort nämlich alle. Das war natürlich ein Spaß von ihr, das mit den Adidas-Schuhen, aber ein kleines bisschen ernst war es vielleicht schon gemeint, weil Puma und Adidas, die haben ja so ein Rivalitätsding. Anja ist um die 40, tätowiert und gepierst. Optisch ist sie also irgendwie das Gegenteil von Pamela Reif.
1: Also anfänglich muss ich sagen, ich hatte ja immer so gedacht, die Pamela ist so ein, ja mein Gott, so ein blondes Influencer-Mädel halt. Und ich habe da tatsächlich echt Vorurteile gehabt am Anfang, weil ja, ich habe gedacht, die hampelt halt ein bisschen auf YouTube rum und aber das ist ja nix. Und als ich sie dann kennengelernt habe und eben auch ihre Workouts gemacht habe, habe ich erstmal gesagt, okay, wow, da ist echt was dahinter.
0: Pam wird 2016 von Puma quasi entdeckt. Anjas Vorgänger hat sie in einer Talkshow gesehen. Normalerweise kennen wir Puma-Werbung ja von Sportlern, also von Fußballspielern oder Leichtathleten. Hin und wieder arbeiten die aber auch mit Promis. Pamela Reif anzufragen, war also für sich genommen jetzt erstmal nichts Besonderes. Trotzdem waren sie überrascht von ihr.
1: Ich glaube, die Pamela ist die Person, die am härtesten arbeitet von allen Personen, die ich kenne. Also die Tag und Nacht und Wochenende und immer, ja. Also ich sage jetzt mal, die verdient sich ihre Millionen.
0: Sie postet zu dieser Zeit schon Fitnessvideos auf YouTube. Ziemlich erfolgreich sogar. Aber sie ist eben keine Profisportlerin. Puma will es also trotzdem langsam angehen lassen. Sie wissen noch nicht, ob Pamela und Puma wirklich zusammenpassen. Deshalb buchen sie Pamela nur für Auftritte und Events innerhalb der Firma. Für die eigenen Mitarbeiter oder ein paar Gäste. Das ist eine Strategie, um sich langsam aneinander ranzutasten. Mit der Zeit wird die Zusammenarbeit aber immer größer. Pam wird dann auch für richtige Produktkampagnen eingeplant. Ab da sehe ich Pam in ihren Posts nur noch in Puma-Klamotten. Sie ist das deutsche Aushängeschild. Und dann, irgendwann, passiert das, was ein paar Jahre vorher noch unmöglich schien. Die Leute von Puma gehen nochmal in sich. Und dann entscheiden sie, Pamela soll ihre eigene Kollektion bei Puma bekommen. Und wieder überrascht Pamela. Und zwar wegen ihres Einsatzes, wegen ihrer Genauigkeit. Sie wollte nämlich nicht einfach nur eine Kollektion bekommen. Sie wollte sie machen.
1: Dann hat sie gesagt, nee, okay, hier muss der Bund höher sein oder hier muss die Naht anders sein oder nee, das gefällt mir nicht. Also die ist da schon wirklich zu 100% involviert gewesen und das ist nicht so wie, ich meine, es gibt ja viele Kollektionen, sagt irgendjemand designt es und jemand klatscht einen Amen drauf. Und das war tatsächlich gar nicht so.
0: Bestseller in Pams Kollektion waren übrigens ihre Sport-BHs.
1: Ich weiß nicht, wie oft ihr ins Fitnessstudio geht, aber so in den letzten Jahren, Frauen trainieren ja anscheinend nur noch im BH. Und da möchte man einfach ein schönes Oberteil haben. Also da geht es einmal ums Aussehen und es geht auch um die Funktionalität.
0: Ich trage im Gym auch voll oft nur ein Sport-BH. Dass Pam die verkauft, finde ich jetzt nicht so krass. Das wirklich Krasse an der Sache ist, wie schnell die ausverkauft waren.
1: Bam, der Traffic ist insane nach oben gegangen. Du hattest die ersten ausverkauften Teile schon innerhalb der ersten Stunde. Also vor allem die BHs sind immer mega gut gegangen. Und wirklich, also es ging darum, okay, kann unser IT-Team dieses System stabil halten, letztendlich um den Traffic zu halten, dass es nicht abstürzen, dass die Leute an ihre Sachen kommen.
0: Die Art und Weise, wie Pam jetzt Geld verdient, nennt sich Influencer-Marketing. Als Influencerin kann man ja auf verschiedene Arten Geld verdienen. Bei TikTok kann man bei genug Followern zum Beispiel von der Plattform Geld kriegen.

0: Video. Bei YouTube kann man Werbung vor seine Videos schalten lassen. Dann gibt's Geld, ohne dass man noch irgendwas tun muss. Pam macht zwar auch YouTube, aber die meisten Follower hat sie auf Instagram. Und diese Plattform zahlt 0 Euro. Egal was und wie oft man was postet. Um mit Instagram Geld zu verdienen, muss sie Werbedeals eingehen. Und diese inzwischen fast klassische Art von Werbung kennt ihr auf jeden Fall. Ein Influencer hält ein Produkt in die Kamera und erzählt, wie toll das ist. Entweder als Post, als Reel oder als Story. Natürlich hat mir keiner die genauen Zahlen gesagt, wie viel Geld Pamela verdient. Über Geld reden viele ja nicht so gerne. Ich habe aber mit jemandem aus der Influencer-Marketing-Branche über das Thema gesprochen. Und der meinte, dass man für ein Werbereel mit 100.000 Views schon mal 30.000 Euro kriegen kann. Und Pam, die hat oft deutlich mehr als 100.000 Views. Und das ist natürlich der Grund, warum sich Werbepartner über Pamela freuen. Aber es geht dabei nicht nur um die 100.000 Views. Es geht darum, was Pamela verkörpert. Lifestyle, Fitness und Gesundheit. Und das passt halt perfekt zu Puma. Und Anja von Puma sieht das auch so.
1: Pamela macht Dinge schon auch berechnend, die sie weiterbringen. Das ist ja auch nichts Schlimmes, weil ich meine, sie ist einfach eine Geschäftsfrau, die da sehr clever agiert. Aber Dinge, die sie interessieren, die weiß sie, das bringt ihr auch was. Also zum Beispiel jetzt, ich sag mal, wir waren bei einem Dua Lipa Konzert oder Dua Lipa Launch Party. Da hatten wir sie eingeladen. Klar, da ist sie natürlich sehr gerne hingeflogen, hat auch ein Foto mit ihr gemacht, weil sie auch weiß, cool, das bringt mir auch was. Das ist was Interessantes und da macht sie dann auch gerne mit.
0: Ich habe das Gefühl, Pam nimmt genau die Sachen mit, die für sie Sinn ergeben. Das, was sie macht, muss zu ihrer Community passen. So wie eine Firma halt auch darauf achtet, dass ihre Sachen zu den Kunden passen. Ich glaube, bei Pamela geht's nicht immer nur um höher, schneller, weiter. Sie macht Sachen, die ins Image passen, auch wenn das nicht die krassesten Deals ever sind. Ich merke das daran, dass Pam eben nicht nur mit riesigen Firmen arbeitet. Obwohl sie längst mit Puma richtig gutes Business macht, arbeitet sie auch mit kleinen Marken. Zum Beispiel mit Bua. Die machen gefriergetrocknete Früchte, die man sich zum Beispiel ins Müsli streut. Mein Kollege Davide ist nicht nur zu Puma gefahren, sondern auch zu Bua. Und plötzlich sitzt er nicht mehr in dieser riesigen Puma-Firmenzentrale, sondern auf einem Dachboden in der Nähe von München. Er hat da Jessica Krauter getroffen, die Gründerin. Man hat echt das Gefühl, die liebt ihre kleine Firma. Umso krasser, dass auch sie Pamela Reif für eine Kooperation bekommen hat. Weil dieses ganze Thema Influencer-Marketing ist für Firmen wie Puma natürlich eine andere Sache. Die haben riesige Marketingbudgets. Die können sich wahrscheinlich auch mal erlauben, wenn eine Kooperation nicht so gut läuft. Für Jessica kostet die Kampagne mit Pamela richtig viel Geld.
2: Wir hätten eine Mitarbeiterin einstellen können dafür für ein Jahr. Und es war schon in einem Bereich, so, ne, wo wir gesagt haben, so ist, das tut weh, wenn es nicht funktionieren würde. Ja.
0: Und für Pam war das wahrscheinlich nicht mal ein besonders krasser Deal. Und trotzdem geht sie da mit der gleichen Einstellung ran wie bei Puma. Sie will nämlich wieder mitreden. Jessica will eigentlich das Trockenobst bewerben lassen, das in ihrem Shop am besten läuft. Pamela will aber unbedingt Werbung für die Kokosnuss machen, die nicht so viel verkauft wird. Pamela geht es also nicht einfach nur darum, das Geld zu nehmen und fertig. Sie macht sich Gedanken darüber, was der eigentliche Inhalt der Werbung ist und wie das zu ihr und ihrer Community passt.
2: Ja, genau. Wir haben dann ein Produkt genommen, was bei Bua an sich jetzt nicht so gut funktioniert, was sie aber gemeint, was für ihre Zielgruppe sehr gut funktioniert. Das war die Kokosnuss. Und genau, dann haben wir die Kokosnuss noch quasi mit aufgenommen.
0: Was ich spannend daran finde, Pamela macht sich also genauso Gedanken über eine gefriergetrocknete Kokosnuss wie über eine Kollektion bei Puma. Und auch für Jessica ist das am Ende ein krasser Win.
2: Also zum Beispiel, ich war dann mit Rossmann und Müller in Kontakt und die haben uns halt bei der Pam gesehen, so, ne, und sind dadurch Bua-Fans geworden. Und dann hatten wir sind jetzt bei Müller und Rossmann gelistet. Das heißt, das hat oft auch übergreifende Effekte dann, die man nicht messen kann.
0: Wenn Pamela Klamotten mit Puma macht, sind die sofort ausverkauft. Wenn sie Werbung für Trockenobst macht, mischt sie sich ein. Wie schafft sie das eigentlich? Richtig viele unserer Gesprächspartner sagen, dass sie überrascht von ihr sind. Dass sie ihr zu 100% vertrauen. Und wir sehen das an ihren Verkaufszahlen, auch ihre Community vertraut ihr. Aber ich frage mich da schon, woher kommt dieses Vertrauen überhaupt? Normalerweise vertraue ich Influencern, wenn ich viel über sie weiß. Und obwohl Pamela gefühlt 100 Stories am Tag macht, weiß ich gar nichts über sie. Bei anderen Influencerinnen kriegt man richtig viel aus dem Privatleben mit. Da weiß man, mit wem die zusammen sind, was die gerade für Probleme haben und sowas. Pam behält all das am liebsten für sich. Ich finde sie oft sogar unnahbar. Das meinten übrigens auch ganz viele zu mir, mit denen ich für den Podcast gesprochen habe. Dass man sie, wenn man sie nur aus dem Internet kennt, irgendwie gar nicht greifen kann. Und trotzdem sagen alle, ich vertraue der. Die ist mega authentisch. In meinem Kopf habe ich da irgendwie einen Knoten. Also habe ich mit jemandem darüber geredet, nämlich mit Julian Karwohl. Der ist Professor an einer Uni in Berlin, und zwar für strategisches Management. Und er ist auf seine ganz eigene Art obsessed mit Pamela. Er hat sich nämlich für seine Forschung ihren Instagram-Feed angeschaut.
3: Normalerweise schaue ich mir Unternehmen an und arbeite auch mit Unternehmen zusammen und versuche herauszufinden, was macht den Erfolg von Unternehmen aus.
0: Irgendwann dachte er sich, Influencer sind ja auch sowas wie Unternehmen. Und dann hat er sich halt Pam angeschaut. Und quasi diesen Knoten, den ich im Kopf habe, den hat er untersucht. Er wollte rausfinden, was eigentlich ihr Erfolgsgeheimnis ist. Und dafür hat er zuerst geschaut, was sie so postet.
3: Gefühlt nie zu viel und nie zu wenig. Immer 4 bis 5 Postings damals im Schnitt pro Woche. Eine gute Mischung, die Frage, was gut ist, gute Mischung aus, ich sag mal, klassischem Infotainment-Content, aus ein bisschen Persönlichem und aus natürlich entsprechenden Werbeposts.
0: Es gibt was, das man nicht vergessen darf, wenn es um Influencer geht. Egal wie authentisch sie wirken, das, was gezeigt wird, ist nie Zufall. Es geht darum, etwas darzustellen. Und wer sich als besonders nahbar darstellen will, der zeigt eben auch den Boyfriend. Aber das kann halt auch nach hinten losgehen. Weil wenn mir der neue Boyfriend nicht gefällt, dann mag ich die Influencerin vielleicht auch nicht mehr.
3: Und dementsprechend ist sie dort extrem dosiert. Also was gerade, ich sag mal, Love, Friends, Relationships angeht, das hält sie sehr gut raus.
0: Gossip ist bei Pamela Reif leider Fehlanzeige. Das ist nicht ihr Ding. Das macht zu angreifbar und das mag sie nicht. Und da wird es bei Pamela aber auch ziemlich spezifisch. Also das Privatleben, das sie zeigt, hat auch immer etwas mit ihren Markenthemen zu tun. Alles zahlt auf ihr Imperium ein. Julian erklärt mir etwas. Und zwar, dass es eigentlich 2 Kategorien von Influencerinnen gibt. Kategorie 1, das sind die nahbaren Leute. Die, die wir sympathisch finden, weil sie sich uns gegenüber verletzlich zeigen. Vielleicht mal weinen oder einfach zwischendurch auch mal scheiße aussehen, so wie jeder eben. Das sind die, über denen man denkt, dass man mit denen gerne befreundet wäre. Quasi, die haben die gleichen Probleme wie ich. Das alles ist Pam so gar nicht. Die zeigt vielleicht mal, wie sie gerade ein Video schneidet. Aber viel nahbarer wird's halt nicht. Ich habe noch nie gedacht, mit der würde ich gern mal Samstagabend auf dem Sofa chillen. Obwohl sie viele Eigenschaften hat, die ich bewundernswert finde. Pamela, die fällt nämlich in Kategorie 2. Sie ist die Art von Influencerin, die gemocht wird, weil sie Perfektion ausstrahlt. Man will nicht unbedingt mit ihr befreundet sein. Man will so sein wie sie. So ein krasses Haus haben, so fit sein, so diszipliniert.
3: Und von daher spielt sie ganz klar mit einem Idealbild, was sie inszeniert und dementsprechend Leute auch ihr deswegen folgen und ihr da die Glaubwürdigkeit entsprechend herkommt.
0: Und damit spricht sie eben unglaublich viele Menschen an. Sie verkörpert ein Ideal. Und natürlich ist das inszeniert. Auf Social Media ist nichts vollkommen echt. Natürlich tut Pamela Reif viel dafür, um so auszusehen, wie sie aussieht und sich so zu geben, wie sie es tut. Aber die Wahrheit ist natürlich auch, sie kann das machen, weil es ihr Job ist. weil sie das Geld und die Leute dafür hat, weil sie sich perfekt ausleuchten kann. Und obwohl ich das weiß, sehne ich mich manchmal danach. Wie die meisten von euch wahrscheinlich auch. Jede Frau, die in den Nuller- oder Zehnerjahren ein Teenie war, hat gelernt, dass Schlanksein das Nonplusultra ist. Auch wenn ich verstehe, wie unrealistisch Schönheitsideale sind, eifere ich ihnen hinterher. Und Menschen wie Pamela Reif, die vermitteln eben, hey, doch, auch du kannst so aussehen. Sie zeigt also etwas, das wir gerne hätten. Oder anders gesagt, sie hat, was wir gerne hätten. Und dazu kommt dann die richtige Prise Privatleben. Sie zeigt uns, dass sie alles selbst macht. Sie schneidet ihre Videos, sie stellt in irgendwelchen Drogerie-Chefetagen neue Produkte vor und sie testet Rezepte für ihre eigene App, auf der sie Ernährungstipps gibt. Alles, was Pamela ihrer Community über sich selbst preisgibt, ist am Ende einfach nur wieder Werbung. Und das Witzige ist aber, es ist halt auch egal.
3: Also sprich, wenn du es einfach gewohnt bist und der Content trotzdem gut gemacht ist, weil er so Hochglanz ist, auch wenn Werbung drin ist, dann wird's verziehen, weil es einfach perfekt ist und gewohnt ist.
0: Pamela würde das wahrscheinlich nicht ganz so unterschreiben. Ich glaube, für sie ist das alles nicht berechnend, sondern einfach nur authentisch und glaubwürdig. Pam lebt diesen Lifestyle, den sie verkörpert, ja auch wirklich. Und genau darüber macht sie ihren Content. Ihre Rechnung ist viel einfacher. Meine Community findet Fitnessvideos gut, also mache ich auch Fitnessvideos. Das bestätigt sie auch in einem YouTube-Video der OMR-Branchenkonferenz vom 11.05.23.
4: Das mache ich alles immer für meine Community. Also das ist auch ein bisschen der Unterschied zwischen mir und anderen Influencern, würde ich, oder einigen anderen Influencern, dass ich jetzt nicht mein Leben nur darstelle und darauf hoffe, dass die Leute morgens aufwachen und sagen, oh ja, mich interessiert total, was Pamela gestern gemacht hat, lass mal ihre Insta-Story angucken, sondern ich wollte schon immer Inhalte kreieren, die die Leute zu mir bringen, auch wenn ich sie als Person gar nicht mehr so arg interessiere, weil das ist einfach der normale Lauf im Leben, da gibt's dann auch wieder andere.
0: Und das kommt natürlich sehr gut an, nicht nur bei ihren Fans, sondern auch auf der Business-Seite. Da gibt's jetzt langsam einige Leute, die Pamela was nahelegen. Sie soll die Sachen selbst in die Hand nehmen. Nicht mehr nur abhängig von Werbepartnerschaften sein. Einer davon ist Alexander Djordjevic. Er kommt aus der Foodbranche und arbeitet mit Influencern, die Snacks oder Getränke auf den Markt bringen wollen. Er und Pamela, die arbeiten im Hintergrund an etwas Großem.
5: Für mich war dann klar sozusagen, hey, wenn wir es vertiefen wollen, ist es halt nicht nur eine Co-Creation, sondern eigentlich hast du, Pamela, eigentlich auch das Zeug, eine Unternehmerin zu sein und willst du nicht auch deine eigene Brand haben?
0: Das, woran Pam und Alexander arbeiten, kriegen ihre Follower kaum mit. Dabei ist es eine riesige Sache. Denn Pamela will nicht mehr nur fremde Marken bewerben. Sie will eine eigene Marke erschaffen. Sie will nicht nur im Internet stattfinden, sondern auch in der echten Welt. In den Läden, in den Drogerien. Da, wo es so wahnsinnig schwer ist, reinzukommen. Pamela will nicht nur auf den Handy-Displays der Leute sein, sondern auch in ihrem Einkaufskorb. Das war Folge 2 von Das Imperium Pamela Reif. 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
1: Um 15 Uhr mit Markus Westhoff. Rund 74.000 Menschen sind in den vergangenen Tagen zum Katholikentag in Würzburg gekommen. Davon 23.000 mit Dauerkarte. Es war die höchste Besucherzahl seit 2018. Aus Würzburg, Katharina Geiger.
2: Das Zentralkomitee der deutschen Katholiken und das gastgebende Bistum Würzburg ziehen eine positive Bilanz. Mit 900 Veranstaltungen präsentierten sich die Kirchen, Initiativen und Organisationen vielfältig. Unter anderem haben Bundespräsident Steinmeier und Bundeskanzler Merz teilgenommen. Auch für nicht religiöse Menschen habe es viele attraktive Angebote mit wertvollen Denkanstößen gegeben, sagt der Würzburger Oberbürgermeister Martin Heilig, etwa zu ethischen Fragen und zur Zukunft der Demokratie.
1: Ehen, in denen es zu häuslicher Gewalt kommt, sollen in Zukunft einfacher geschieden werden können. Entsprechende Pläne von Bundesjustizministerin Hubig hat ihr Ministerium dem ARD-Hauptstadtstudio bestätigt. Demnach müsste das Trennungsjahr vor einer Scheidung bei häuslicher Gewalt künftig nicht mehr eingehalten werden. Es gäbe zwar schon eine Härtefallregelung, die Reform würde die Anwendung aber vereinfachen und Rechtssicherheit schaffen. Der ukrainische Präsident Selenskyj hat massive Drohnenangriffe auf Moskau und die russische Hauptstadtregion bestätigt. Er nannte die Angriffswelle völlig gerechtfertigt und forderte Russland erneut auf, den Krieg zu beenden. Russland meldete nach den nächtlichen Luftschlägen mindestens 3 Tote und 17 Verletzte. Aus Moskau Björn Blaschke.
3: 556 Drohnen seien abgefangen worden, so das Verteidigungsministerium. Das teilt grundsätzlich nur mit, wie viele Geschosse seine Verteidigungssysteme angeblich abgewehrt haben, nicht wie viele auf Russland abgefeuert wurden. Die Hauptstadt Moskau und die gleichnamige Region wurden jedenfalls seit mehr als einem Jahr nicht härter getroffen. Die Luftabwehr habe mehr als 70 Drohnen zerstört, die allein auf Moskau zugesteuert seien, berichtete eine staatliche russische Nachrichtenagentur und beruft sich auf den Bürgermeister Sergei Sobjanin. Alle 4 Flughäfen von Moskau mussten zeitweilig den Verkehr einstellen.
1: Im neuen Landtag von Rheinland-Pfalz soll es einen zusätzlichen Vizepräsidenten geben. Darüber wurden nach SWR-Informationen heute alle Fraktionen informiert. Bislang gab es 2 Vizepräsidenten, einen aus der größten Regierungsfraktion und einen aus der größten Oppositionsfraktion. Allerdings hat die SPD nun als kleinere Regierungsfraktion überraschend ebenfalls eine Kandidatin vorgeschlagen. Der Bund der Steuerzahler Rheinland-Pfalz kritisiert, Schwarz-Rot lasse jeden Sinn für Sparsamkeit vermissen. Die in Pforzheim gefundene Weltkriegsbombe ist nach Informationen der deutschen Presseagentur vor wenigen Minuten entschärft worden. Nach Feuerwehrangaben sei die Aktion ohne Zwischenfälle verlaufen. Für die Entschärfung mussten bis zu 30.000 Menschen ihre Wohnungen verlassen. Es war die größte Evakuierungsaktion in Pforzheim seit Ende des Zweiten Weltkriegs. Die Bombe war ungewöhnlich groß, allein der Sprengstoff darin wog gut 1,35 Tonnen. SWR-Nachrichten, Redaktion Bettina Kozana. Und der Wetterbericht für Baden-Württemberg und Rheinland-Pfalz. Ein Tief nähert sich mit feuchter Atlantikluft. Die Vorhersage, mal Wolken, mal Sonne, rund um Eifel, Hunsrück und Westerwald stellenweise Regen. Bei örtlich mäßigem Südwestwind maximal 13 bis 19 Grad. In der Nacht sinken die Werte auf 9 bis 2 Grad. Tagsüber dann ab und zu Schauer, örtlich Gewitter, die Höchstwerte 11 bis 18 Grad. Und die weiteren Aussichten am Dienstag nach Frühnebel, Sonne und Wolken bei Temperaturen bis 20 Grad, später wieder Regen, zur Wochenmitte wechselhaft. 15.04 Uhr.
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4: A3 Köln-Frankfurt zwischen Dietz und Limburg-Nord. 3 Kilometer Stau, da hat es einen Unfall auf der linken und der mittleren Spur gegeben. A5 Karlsruhe-Heidelberg zwischen Bruchsal und Kreuzwaldorf. 6 Kilometer Stau nach einem Unfall auf der rechten Spur. A5 Kassel-Frankfurt zwischen Reiskirchen und Gambacher Kreuz. Streckenweise stockender Verkehr. A5 Darmstadt-Heidelberg zwischen Darmstadt-Eberstadt und Bensheim. 12 Kilometer Stau und stockender Verkehr. A7 Kassel-Hannover zwischen Kreuz-Kassel-Mitte und Kassel-Nord. 4 Kilometer stockender Verkehr wegen eines defekten Fahrzeugs im Baustellenbereich. A7 Fulda-Würzburg zwischen Fulda-Dreieck und Bad Brückenau-Wildflecken. 5 Kilometer Stau. A8 Stuttgart-Karlsruhe zwischen Pforzheim Süd und Pforzheim Ost 7 Kilometer stockender Verkehr. Und die A67 Darmstadt-Mannheim ist zwischen Lorsch und Firnheimer Dreieck wegen Bauarbeiten noch bis Montag früh um 5 gesperrt. Dadurch ab Gernsheim 2 Kilometer Stau. Umleitungsempfehlung ab dem Darmstädter Kreuz über die parallel verlaufende A5 ausweichen.
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5: Mit Isabel Reifenrath. Guten Tag. Wenn eine Weltkriegsbombe in der Nachbarschaft gefunden wird, ist das ärgerlich. In Pforzheim können die Anwohner jetzt hoffentlich bald zurück nach Hause. Es mussten 30.000 Menschen evakuiert werden und ein paar brauchten eine Extra-Einladung. Jetzt haben die Experten die Kampfmittelbeseitiger, die 1,8 Tonnen schwere britische Kriegsbombe, entschärft. Annika Joos vom SWR ist in Pforzheim. Hat das jetzt eigentlich besonders lange gedauert, alle Anwohner zu evakuieren, oder war das so der normale zeitliche Rahmen?
6: Naja, es war super aufwendig, vor allem weil sich 4 Pflegeheime in dem Evakuierungsgebiet befunden haben. Da mussten viele Bewohnerinnen und Bewohner mit Liegendtransporten und Krankentransporten in andere Pflegeheime untergebracht werden. Insgesamt hat es über 6 Stunden gedauert, bis das ganze Gebiet, die rund 30.000 Pforzheimerinnen und Pforzheimer, evakuiert waren. Als es dann aber soweit war, ging es plötzlich ganz schnell.
5: Die Bombe wiegt 1,8 Tonnen. Sie wurde in der Pforzheimer Innenstadt gefunden. Wie schwierig war es, diese Bombe zu entschärfen?
6: Wir haben im Vorfeld mit dem Matthias Peterle, der Experte vom Kampfmittelbeseitigungsdienst in Baden-Württemberg, gesprochen, der heute auch bei der Bombenentschärfung dabei war. Und der meinte, dass diese Bombe besonders schwer war, hat sie nicht sehr kompliziert gemacht. Die Bombe hat 2 oder 3 Zünder, 1,3 Tonnen Sprengstoff. Und so müssen eben alle 3 Zünder nach und nach entschärft werden. Das macht es nicht besonders schwierig. Trotzdem sagt er, so einen Typ Bombe hat er selbst noch nie entschärft. Die kommt also in Pforzheim bzw. in Baden-Württemberg nicht so oft vor.
5: Auch der Zugverkehr musste gesperrt werden. Mit welchen Einschränkungen muss man denn da heute Abend noch rechnen?
6: Ja, das ist nicht so ganz klar. Seit heute Morgen um 7:30 fahren keine Bahnen mehr zwischen Karlsruhe und Stuttgart über Pforzheim. Der Pforzheimer Hauptbahnhof ist gesperrt, weil er auch im Evakuierungsgebiet liegt. Seitdem gibt es zwar einen Schienenersatzverkehr, aber der fährt eben nicht so häufig, wie die Bahnen fahren würden. Wie lange das jetzt noch eingeschränkt bleibt, ist noch unklar. Wir haben gerade erst die Info bekommen, dass die Bombe entschärft wurde. Ich denke mal, es wird sich jetzt nach und nach alles klären. Und sobald die Einwohnerinnen und Anwohner zurück in ihre Wohnungen dürfen, können meiner Meinung nach die Bahnen wieder fahren. Aber das müssen natürlich Experten entscheiden.
5: Dann ist also auch noch nicht ganz klar, wann die Menschen wieder zurück in ihre Häuser können.
6: Nein, das ist eben noch nicht klar, weil diese Bombe zwar entschärft ist, aber das bedeutet nicht, dass sofort alle ohne Ordnung zurück in ihre Wohnungen können. Es müssen ja auch viele Pflegeheime wieder bestückt werden, sage ich mal. Die Bewohnerinnen und Bewohner müssen
5: zurückgebracht werden.
6: Genau,
5: ja.
6: Zurückgebracht werden. Auch das bedeutet einen Riesenaufwand für das Deutsche Rote Kreuz. Und wenn dann alle gleichzeitig in dieses Gebiet reinfahren, dann haben wir hier ein Verkehrschaos. Und ich glaube, das will keiner.
5: Vielen Dank, Annika Joost vom SWR. In Pforzheim wurde in der Oststadt eine Weltkriegsbombe gefunden und entschärft. Rund 30.000 Anwohner warten darauf, wieder zurück nach Hause zu können. Langsam geht er zu Ende, der diesjährige Katholikentag. 74.000 Besucher waren nach Würzburg gekommen. Und das Motto war dieses Jahr: Hab Mut, steht auf. Mit dem Motto wollte die katholische Kirche auch ermutigen, gegen Rechtsextremismus und Judenhass aufzustehen. Von der AfD war ganz bewusst niemand eingeladen worden. Einige Teilnehmer des Katholikentags übten Kritik an der in Teilen rechtsextremen Partei und darunter auch Bischof Heiner Wilmer, der Vorsitzende der Deutschen Bischofskonferenz. Er rief zum Schutz der Demokratie auf.
7: Zum Ende des Katholikentages sind noch einmal tausende Gläubige vor die Würzburger Residenz gekommen. Geleitet hat den Gottesdienst der neue Vorsitzende der Deutschen Bischofskonferenz, Heiner Wilmer, der vor einigen Wochen zum Bischof von Münster ernannt wurde. In seiner Predigt nahm er Bezug auf das Motto des Katholikentages.
8: Wir stehen hier in Würzburg sicher, erfüllt von wunderbaren Begegnungen der vergangenen Tage. Aber die Welt brennt, aber sie ist nicht verloren. Denn Gott schenkt uns die Kraft, Geduld und Ausdauer. Also, wartet nicht, zögert nicht, schaut hin, packt an, geht los, habt Mut, steh auf.
7: Hinter den Katholikentagsbesuchern liegen 4 intensive Tage mit Podiumsdiskussionen, Konzerten und Gottesdiensten. Mit insgesamt rund 900 Veranstaltungen haben die Organisatoren noch einmal mehr angeboten als noch vor 2 Jahren in Erfurt. Neu war etwa eine künstlerische Auseinandersetzung mit dem Thema Missbrauch. Eine Premiere gab es auch im Gottesdienst. Am Ende kam der Vorsitzende des Zentralrates der Juden in Deutschland, der Würzburger Josef Schuster, zu Wort.
9: Der Hass gegen Juden hat sich wieder in der Mitte unserer Gesellschaft ausgebreitet. Hass zielt in letzter Konsequenz immer auf das Fundament unseres Zusammenlebens, der Nächstenliebe. Seien Sie also mutig, stehen Sie auf, aber bleiben Sie auch standhaft. Denn gegen den Hass zu streiten, verlangt Ausdauer. Für viele von uns ist es der Glaube, der uns die nötige Standhaftigkeit gibt.
7: Glauben zu stärken war eines der Ziele des Katholikentags. Der Plan scheint aufgegangen zu sein. Volle Veranstaltungsräume und Kirchen, gut gelaunte Gäste auf den Straßen, Musik und Feierlaune auf den Plätzen der Stadt zeugen von einer harmonischen und gewinnbringenden Veranstaltung für Besucher und Mitwirkende.
10: Also ich habe jetzt Kirche hier viel positiver erlebt, weil Menschen einfach miteinander ins Gespräch kommen.
11: Neue Bekanntschaften mit vielen Gleichgesinnten, auch im gleichen Alter, was für junge Menschen besonders cool ist.
12: Ich nehme ganz viele Begegnungen mit, aber auch ganz viel Inhalte von den Podien und ganz viel gute Laune bei den Menschen.
7: Am Ende des Gottesdienstes bedankte sich die Präsidentin des Zentralkomitees Deutscher Katholiken, Irme Stetter-Karp, bei den vielen Helfern und dem ausrichtenden Bistum Würzburg.
13: Seien Sie alle behütet und kehren Sie mit Freude im Herzen zurück, mit der tiefen Ermutigung, die darin liegt, einander zuzusprechen. Hab Mut, steh auf!
7: Ein Wiedersehen gibt es für viele im kommenden Jahr beim Evangelischen Kirchentag in Düsseldorf oder 2028 beim 105. Katholikentag in Paderborn.
5: Oliver Buchholz war für uns beim Katholikentag in Würzburg dabei. Er ist heute zu Ende gegangen.

0: Die WHO hat internationalen Alarm ausgerufen. Auf der zweithöchsten Stufe in der Demokratischen Republik Kongo und in Uganda ist eine seltene Ebola-Variante ausgebrochen. Eine Pandemie sei das nicht, aber immerhin 80 Menschen sind schon gestorben. Es gibt keine spezifische Behandlung und es gibt auch keinen Impfstoff. Karin Bensch fasst zusammen, was bisher bekannt ist.
1: Es ist die zweithöchste Alarmstufe, die die Weltgesundheitsorganisation WHO ausgerufen hat. Auslöser ist der Ausbruch einer seltenen Ebola-Variante im Nordosten der Demokratischen Republik Kongo und im Nachbarland Uganda. Sie wird Bundibugyo-Variante genannt. Die häufige Ebola-Variante, gegen die es einen Impfstoff gibt, heißt Zaire-Variante. Noch ist unklar, wie stark die seltene Variante verbreitet ist. Dazu laufen Tests in der Demokratischen Republik Kongo. Die Hilfsorganisation Ärzte ohne Grenzen bezeichnet die rasche Ausbreitung des Ausbruchs als äußerst besorgniserregend. Es gebe weder einen Impfstoff noch eine spezielle Behandlung gegen den Bundibugyo-Stamm, erklärte der kongolesische Gesundheitsminister. Dieser Stamm weist eine sehr hohe Sterblichkeit auf, die bis zu 50% betragen kann. Laut der Weltgesundheitsorganisation WHO sollen durch die internationale Gesundheitsnotlage Nachbarländer in erhöhte Alarmbereitschaft versetzt werden und die Unterstützung der internationalen Gemeinschaft mobilisiert werden. Die Kriterien für die höchste Alarmstufe, eine Pandemie, erfülle der Ausbruch bislang nicht. Der Ebola-Ausbruch war am Freitag in der Provinz Ituri gemeldet worden, im äußersten Nordosten der Demokratischen Republik Kongo. Eine Region, in der es bewaffnete Konflikte gibt. Im Nachbarland Uganda starb ebenfalls ein Mann an Ebola. Ebola verläuft oftmals tödlich. Bei den Epidemien der vergangenen Jahre waren zwischen 25% und 90% der Erkrankten an der Virusinfektion gestorben. Ebola-Kranke leiden meist an Fieber, Muskelschmerzen, Durchfall sowie an inneren und äußeren Blutungen und schließlich an Organversagen. Die Übertragung geschieht durch direkten Kontakt mit Körperflüssigkeiten eines Infizierten. Trotz Fortschritten bei Impfstoffen und Behandlungsmethoden hat das hochansteckende Fieber in Afrika in den vergangenen 50 Jahren schätzungsweise 15.000 Menschen das Leben gekostet. Der jetzige Ausbruch ist die 17. Ebola-Epidemie in der Demokratischen Republik Kongo. Zuletzt war die Krankheit in dem Land im vergangenen August ausgebrochen. 34 Menschen starben damals daran. Der bislang folgenschwerste Ebola-Ausbruch in der Demokratischen Republik Kongo ereignete sich zwischen 2018 und 2020. Damals wurden rund 2.300 Todesfälle verzeichnet.
0: Das Auswärtige Amt hat eine Reisewarnung ausgesprochen für weite Teile des Kongos und auch für Uganda. Dort soll man sich vorsichtig verhalten und Krankenhäuser meiden, wenn möglich.
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0: Seit gestern Abend heißt es, wir brauchen mehr Bangaranga. Ich mag's auch, super viel Energie und mit Stühlen tanzen ist sowieso immer gut. Wenn Sie es verpasst haben, finden Sie ihn sofort im Netz, den Auftritt der Sieger des Eurovision Song Contest, Dara. Jetzt kann man kritisch sehen, dass dieser Song, dieser Gewinnersong unpolitisch ist. Unserem Reporter Daniel Kehler gefällt aber genau das. Er war beim ESC in Wien dabei und er wünscht sich künftig sogar noch weniger Politik und klarere Regeln. Sein Kommentar.
3: Es war eine große Party, aber die Debatte, ob Israel in diesem Eurovision Song Contest vertreten sein sollte oder nicht, sie hat den ESC überschattet. Und das liegt auch an den Organisatoren und der jüngsten ESC-Geschichte. Schlechte Kommunikation, lange Entscheidungsprozesse, der ESC wurde zeitweise zur politisch-bürokratischen Hängepartie. Warum Israel teilnehmen darf und andere Länder nicht? Dafür mag es gute Gründe geben. Die Organisatoren von der Europäischen Rundfunkunion haben diese Entscheidung aber nicht so erklärt, dass sie für alle nachvollziehbar waren. Auch deshalb kochten die Emotionen in den vergangenen Jahren seit dem ESC 2024 hoch. So hoch, dass 5 Länder in diesem Jahr aus Protest gegen Israel ausgestiegen sind. Das spanische Fernsehen, ein wichtiger Geldgeber für die Show, schickte weder einen Song nach Wien noch übertrug es die Sendung. Ganz nach politischer Linie der spanischen Ministerpräsidenten übrigens. Für mögliche aufflammende Konflikte mit bestimmten Teilnehmerländern, wie im Fall Israels, müssen die ESC-Organisatoren schneller einen Umgang finden, anstelle erst langsam und nach ihre Entscheidung zu kommunizieren. Denn, ja, der ESC braucht Reformen. Die neuen Regeln sind schon mal ein guter Schritt dafür. Die Fachjurys haben wieder mehr Gewicht, jüngere Menschen sind darin stärker repräsentiert und die Publikumsabstimmung wurde verändert. Man kann nur noch 10-mal pro Person abstimmen, nicht mehr 20-mal wie bisher. Das soll die Ergebnisse weniger verzerren, weniger anfällig machen für Kampagnen. Mehr mutige Schritte in diese Richtung wären gut. Und auch eine gute Nachricht, die internationale Fan-Community ist dem Wettbewerb zurzeit noch treu. Das zeigen gute Einschaltquoten und Fans, die aus aller Welt nach Wien gereist sind. Und dass von Sängerin Dara aus Bulgarien ein Song gewinnt, der besonders die junge Generation anspricht, demonstriert, dass der Wettbewerb zukunftsfähig ist und mit der Zeit geht. Viele hier in Wien wünschen sich diese Woche aber, dass es keine so aufgeheizten Debatten mehr gibt, dass es klare und gut kommunizierte Regeln gibt, welches Land beim ESC vertreten sein darf und welches nicht. Die Fans wollen verstehen, warum beispielsweise Russland und Belarus nicht dabei sein dürfen und weshalb aus Sicht der Veranstalter nichts gegen eine Teilnahme Israels spricht. Und warum zum Beispiel Aserbaidschan am Wettbewerb teilnehmen kann. Dort ist die Pressefreiheit unter Druck, ein hohes Gut, eigentlich auch für die Europäische Rundfunkunion. Es gibt also noch viel zu tun für die Verantwortlichen beim ESC. Da steht der Südwestrundfunk, der in Deutschland in diesem Jahr zum ersten Mal einen Song für den ESC auswählen sollte, vor vergleichsweise kleinen Herausforderungen, damit das Ergebnis im kommenden Jahr besser wird als der Platz 23 von Sarah Engels und das Publikum weiterhin mitfiebert. Auch Wien hat es wieder gezeigt. Der ESC ist und bleibt eine Erfolgsgeschichte mit großem Wert für die europäische Popkultur und das europäische Gemeinschaftsgefühl.
0: Das war ein Kommentar zur Zukunft des ESC von Daniel Kehler. Wir haben jetzt gleich fast 20 nach drei. Heute ist der internationale Tag gegen Queerfeindlichkeit und die Queerbeauftragte der Bundesregierung, Sophie Koch, fordert mehr rechtlichen Schutz und Gleichberechtigung für queere Menschen, egal ob sie homo, bi, inter oder transsexuell sind. Die SPD-Politikerin verweist auf offene Fragen im Familien- und Verfassungsrecht. Unser ARD-Hauptstadtkorrespondent fasst zusammen, Dietrich Karl-Meurer.
2: Wenn Sophie Koch über die Lage von lesbischen, schwulen, bi-, inter- und transsexuellen Menschen in Deutschland spricht, wird sie deutlich. Im Interview mit dem ARD-Hauptstadtstudio sagt die Beauftragte für die Akzeptanz sexueller und geschlechtlicher Vielfalt:
4: Wir merken, der Wind wird rauer, Queerfeindlichkeit nimmt zu, Kampagnen nehmen zu, aber natürlich auch Straf- und Gewalttaten.
2: Viele Betroffene fühlten sich im Alltag unsicher. Sie hätten Angst, offen zu leben oder ihre Beziehung zu zeigen. Deshalb bekommt der internationale Tag gegen Homo-, Bi-, Inter- und Transfeindlichkeit für Koch mehr Gewicht. Der Tag erinnert daran, dass Homosexualität lange als Krankheit galt. Erst am 17. Mai 1990 strich die Weltgesundheitsorganisation sie aus ihrem Katalog. Seitdem steht der Tag für den Kampf gegen Diskriminierung. Für Koch ist klar:
4: Die zentrale Botschaft dieses Tages ist die gleiche wie eigentlich jeden Tag für die Community, nämlich dass queere Menschen vor allem sicher, frei und selbstbestimmt in dieser Gesellschaft leben wollen und wir dafür eben noch einiges machen müssen.
2: Die Bundesbeauftragte verbindet den Tag mit konkreten Forderungen, etwa bezüglich des Abstammungsrechts. Koch findet, lesbische Ehepartnerinnen sollen von Geburt an automatisch als zweite Mutter gelten. Außerdem bekräftigt sie die Forderung, Artikel 3 des Grundgesetzes zu ändern, um mehr Schutz für queere Personen zu ermöglichen.
4: Weil die sexuelle Orientierung als ein wichtiges Merkmal dort aktuell noch fehlt und ja Menschen unter diesem Grundgesetz bis in die 90er Jahre wiederum noch verfolgt wurden, weil sie zum Beispiel schwul waren.
2: Außerdem ruft sie dazu auf, das Selbstbestimmungsgesetz gegen politische Angriffe zu verteidigen, damit Transpersonen weiter ihren Geschlechtseintrag ohne aufwendige Verfahren ändern können. Sophie Koch ist seit knapp einem Jahr Queerbeauftragte der Bundesregierung. Die aus Sachsen stammende SPD-Politikerin versteht sich dabei als Vermittlerin zwischen Politik und Community. Wichtig sind für sie dabei auch die Christopher Street Day Demonstrationen. Sie brächten Menschen auf die Straße und machten Forderungen sichtbar. Kritik übt sie erneut an einer Entscheidung in Dresden. Dort sollen Teile des CSD nicht mehr als politische Versammlung gelten. Koch hält das für falsch und betont:
4: Wir wissen aus der Geschichte, dass eben der Protest von der queeren Community deutlich bunter ist, musikalischer ist, vielfältiger ist und trotzdem ist es immer ein Protest, weil wir eben nicht nur tanzen und Spaß haben, sondern da stehen politische Botschaften dahinter. Deswegen sind für mich CSD-Demonstrationen ohne Wenn und Aber politische Demonstrationen.
2: Viel sei bereits erreicht worden, sagt Koch. Zugleich bleibe noch viel zu tun. Deshalb will sie in diesem Jahr bei etlichen CSDs im ganzen Land dabei sein, auch im ländlichen Raum.
0: Dietrich Karl-Meurer aus Berlin zum Internationalen Tag der Queermenschen hier bei uns in Deutschland. Gestern Abend gab es noch eine Party. Ich hoffe jedenfalls, er hat ordentlich reingefeiert und erholt sich gerade gut davon. Udo Lindenberg, Deutschlands Panikrocker Nummer 1, hat Geburtstag. Er wird heute 80. Natürlich ein ganz besonderer Geburtstag. Und unsere Reporterin Susanne Hasenjäger feiert Udo Lindenberg für uns.
5: Dann hatte ich so eine Flaute, eine Krise, eine fiese, miese, kleine Midlife-Krise. Die hat ja jeder mal, die hatte ich mir auch mal. Und jetzt ist der Erfolg ja noch viel größer als in den 70er Jahren, 80er Jahren und so. Und das habe ich gelernt, dass alles geht.
6: Ich mach mein Ding, egal was die anderen haben.
7: Und sein Ding macht er. Als Musiker, Maler, Zeuge und kritischer Begleiter deutscher Geschichte und Mahner für den Frieden. Alles mit diesem Nuscheln, dem Hut, der Sonnenbrille hinterm Zigarrenrauch, dem tänzelnden Schritt. Udo Lindenberg ist seine eigene Marke.
5: Denn Udo ja eben auch ein bisschen dann so ausgedacht. Ja? Erst ein bisschen entworfen und dann wurde es immer mehr der echte Udo.
6: Und überhaupt ist heute wieder alles klar.
7: 1946 im westfälischen Gronau geboren, will er früh raus aus der Enge, kommt 1968 nach Hamburg.
8: Ich kam nach Hamburg und ich hatte das Feeling hier in dieser Stadt, das ist eine Stadt, die bringt mir Glück und ich bringe der Stadt auch Glück und das passt gut zusammen. Ich gehe auf die Ripperbahn und dann kommen wir zur Sache und dann geht das ab wie Luzi. Ne?
7: Und ab ging die Lucy für Hamburgs Ehrenbürger Lindenberg und seine Panikband Anfang der 70er mit Rockmusik, mit deutschen Texten.
8: Und dann habe ich gedacht, es muss doch gehen in Deutsch.
7: Lindenberg ist Inspiration und Vorbild, weil er authentisch ist und Haltung zeigt. Ob als musikalischer Wegbereiter der deutschen Wiedervereinigung.
6: Entschuldigen Sie, ist das der Sonderzug nach Pankow?
7: Oder als kritischer Beobachter der Weltpolitik. Lindenberg mischt sich ein.
6: Komm, wir ziehen in den Frieden.
5: Kannst du als Sänger eigentlich irgendwas bewegen mit den Songs? Kannst du wirklich irgendwas erreichen? Wollen wir ja mal. Wir sind ja mal angetreten mit sowas. Wir können auch die Welt verändern.
7: Und so macht er auch mit 80 weiter. Setzt sich für die bunte Republik Deutschland ein. Ein nachdenklicher, kluger Kopf, der da hinter den flotten Sprüchen und unter dem Hut steckt.
0: Ja, jetzt ist er 80, Udo Lindenberg. Anlässlich seines Geburtstages hat die ARD eine neue Doku über ihn gemacht. Finden Sie in der ARD-Mediathek. 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Natürlich nicht vorbeigucken, sondern vorbeihören.
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0: Eintracht Frankfurt hat gestern die Quali für den Europapokal verpasst. Die Männer hatten Pech, die Frauen können das heute hoffentlich besser. Sie spielen gegen Union Berlin. 14 Uhr hat das Heimspiel angefangen und unsere Sportreporterin Martina Knief ist für uns dabei im Stadion am Brentanobad. Wie sieht's denn aus, Martina? Läuft es gut für die Fußballerinnen der Eintracht?
10: Jetzt nach 66 Minuten sage ich mal ganz fett ja und setze ein Ausrufezeichen dahinter. In der Anfangsphase war es hier ganz schön still im gut besuchten Stadion am Brentanobad, denn die Gäste von Union Berlin führten schnell 2-0. Aber Laura Freigang, die Spielführerin, mit sehr viel Wucht und Energie drehte sie das Spiel noch vor der Pause 2-2. Dann Lisanne Greve, ausgerechnet Lisanne Greve, die flirtet ganz heftig mit einem Wechsel von Frankfurt zu Union Berlin. Und dann, welche Geschichte könnte nicht schöner sein als diese? Geraldine Reuteler, die Schweizer Fußballerin des Jahres. 8 Jahre war sie hier in Frankfurt, kam als junges Mädchen, geht als Weltklasse-Fußballerin mutmaßlich zum FC Arsenal und macht hier eben das 4-2. Eintracht Frankfurt International wird hier jetzt schon angestimmt.
0: Vielen Dank, Martina Knief. Und schon seit Wochen ist es klar, der FC Bayern München ist deutscher Fußballmeister der Saison 2025-26. Gestern dann, nach dem letzten Spieltag und dem Sieg gegen Köln, haben die Bayern auch endlich die Meisterschale überreicht bekommen. Und heute geht die große Party weiter. Die Meistermannschaft wurde am Münchner Marienplatz empfangen. Und mit dabei ist unser Sportreporter Michael Küster. Wie gut war und ist denn die Stimmung am Marienplatz?
11: Also die Feier ist schon wieder vorbei, deswegen ist es tatsächlich schon wieder ruhig geworden. Die Mannschaft hat sich ein
12: bisschen länger Zeit gelassen heute. Es war genau 13.49 Uhr, als Manuel Neuer als erster auf den Rathausbalkon am Marienplatz rauskam. Er hatte die Meisterschale natürlich mit im Gepäck, hat sie dann den 12.500 Fans präsentiert. Der Marienplatz war gut gefüllt, aber er war jetzt nicht rappelvoll. Also ein paar hätten schon noch Platz gehabt, aber trotzdem war es eine gute Stimmung, wenngleich man schon sagen muss, das Wetter hätte ein bisschen wärmer sein dürfen. Es war schon frisch, auch wenn es trocken geblieben ist.
0: Ja, schade. Gestern gab es ja schon einige Bierduschen. Wie fit waren die Spieler heute?
12: Also es sind einige mit Sonnenbrille aufgetaucht. Ich denke da an Alexander Pavlovic zum Beispiel, auch ein Michael Olisse oder auch ein Konrad Leimer. Man muss wissen, gestern war noch die mannschaftsinterne Feier in einem bekannten Münchner Restaurant. Da wurde dann bis in die Frühmorgenstunden gefeiert, aber es war schon ein bisschen ausgelassener, wenn auch nicht allzu viel, denn man hat ja nächsten Samstag auch noch das Pokalendspiel gegen den VfB Stuttgart zu bestreiten. Und wer Vincent Kompany kennt, der weiß, dass er darauf sehr viel Wert legt, dass hier nicht alle, bevor nicht alle Titel eingefahren sind, da über die Stränge schlagen. Dementsprechend war es eigentlich so wie immer, kann man sagen, wenn die Bayern hier am Marienplatz feiern. Es war eine ausgelassene, aber keine zu ausgelassene Stimmung, aber doch sehr fröhlich.
0: Das ist jetzt die 13. Meisterschaft in 14 Jahren für die Bayern. Kann die Mannschaft sich da überhaupt noch freuen oder ist das jetzt einfach nur Routine?
12: Doch, die freuen sich schon und vor allem Joshua Kimmich hat gesagt, vor allem dieses Jahr, was ein enorm erhebendes Gefühl in dieser Mannschaft zu spielen, weil einfach so viele Zahnrädchen inklusiv dem Trainer ineinander gegriffen haben. Und er hat auch selber gesagt, wir haben Saisons gehabt, da sind wir Meister und Pokalsieger geworden. Da hat's lang nicht so viel Spaß gemacht wie in diesem Jahr. Wenn man sich nur anschaut, die Bayern haben nur ein einziges Saisonspiel in der Meisterschaft verloren, zwei Partien in der Champions League. Das war eigentlich eine überragende Saison. Sie haben jetzt noch die Chance auf den Titel. Und die Fans, man muss wissen, der Pokalsieg hat schon eine große Bedeutung für die Fans. Es ist 6 Jahre her, dass die Münchner den goldenen Pokal aus Berlin mitgebracht haben und dem wollen sie unbedingt wieder gewinnen am Samstag.
0: Am nächsten Samstag ist eben das Pokalfinale in Berlin gegen den VfB Stuttgart. Macht man sich da in München jetzt schon bereit für die nächste große Party?
12: Das kann gut sein, wenngleich ich glaube, dass es nicht ganz so groß werden würde wie heute. Es ist ja der ganze Marienplatz abgesperrt. Die Frauen übrigens waren heute nicht dabei. Die sind morgen dran. Die hatten heute noch ein Bundesligaspiel in Hamburg. Um 15.30 Uhr dann die Bayern-Frauen, die ja ebenfalls deutsche Meisterinnen geworden sind, hier am Marienplatz.
0: Vielen Dank. Die Meistermannschaft des FC Bayern München wurde am Marienplatz in München empfangen. 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
2: Um 16 Uhr mit Markus Westhoff. Die 1,8 Tonnen schwere Weltkriegsbombe, die bei Bauarbeiten in Pforzheim entdeckt worden war, ist am Nachmittag entschärft worden. Inzwischen gibt es Entwarnung und die Sperrzone in der Innenstadt wurde aufgehoben. Damit können bis zu 30.000 Anwohner zurück in ihre Häuser. Auf den Beginn der Entschärfung mussten sie länger warten als geplant. Das lag unter anderem daran, dass einzelne Menschen der Aufforderung zunächst nicht nachkamen, das Gefahrengebiet zu räumen. Auch die Bahnstrecke bei Pforzheim wurde am Nachmittag wieder freigegeben. Rund 74.000 Menschen sind in den vergangenen Tagen zum Katholikentag in Würzburg gekommen, davon 23.000 mit Dauerkarte. Es war die höchste Besucherzahl seit 2018. Aus Würzburg, Katharina Geiger.
3: Der Aufruf zum weltweiten Frieden und dazu, mutig zu sein, sich als Christen in die Gesellschaft einzubringen, zog sich durch die vergangenen 5 Tage beim großen Treffen in Würzburg. Das Motto des 104. Katholikentages, hab Mut, steh auf, war allseits präsent. Auch für nicht religiöse Menschen habe es viele attraktive Angebote mit wertvollen Denkanstößen gegeben, sagt der Würzburger Oberbürgermeister Martin Heilig. Der Vorsitzende der Deutschen Bischofskonferenz, Bischof Heiner Wilmer, hat zum Abschluss bei strahlendem Sonnenschein den Gottesdienst mit Zehntausenden gefeiert, bevor der Staffelstab an eine Delegation aus Paderborn übergeben wurde. In 2 Jahren wird der nächste Katholikentag im dortigen Erzbistum stattfinden.
2: Nach der Veröffentlichung der UNICEF-Studie zum Kindeswohl sieht die Bundesregierung Handlungsbedarf im Bildungsbereich. Deutschland steht in dem Ranking auf Platz 25 von 37 bewerteten Ländern. Aus Berlin, Tim Aßmann.
4: Bund und Länder seien gemeinsam in der Verantwortung, mehr Bildungsgerechtigkeit zu schaffen, erklärte Bundesbildungsministerin Karin Prien als Reaktion auf den UNICEF-Bericht. Jedes Kind solle die Chance auf bessere Bildung haben, um sein Potenzial entfalten zu können. Vor Deutschland liegen auch Länder mit geringerer Wirtschaftskraft, wie Rumänien und Ungarn. In Deutschland erreichen der Studie zufolge nur 46% der Jugendlichen aus finanziell schwachen Familien grundlegende schulische Kompetenzen. Bei wohlhabenden Familien sind es 90%. Im Bildungsbereich sind die deutschen Ergebnisse aus Sicht von UNICEF alarmierend.
2: Ein Drohnenangriff in den Vereinigten Arabischen Emiraten hat einen Brand vor einem Atomkraftwerk ausgelöst. Die Internationale Atomenergiebehörde in Wien zeigt sich besorgt. Einer der Reaktoren werde nun mit Notstrom versorgt. Der Generaldirektor der Behörde, Grossi, warnte vor Militärschlägen, die die nukleare Sicherheit gefährden. Ob die Drohne aus dem Iran kam, ist unklar. Die Führung der Vereinigten Arabischen Emirate hat bisher niemanden beschuldigt. Paulina Alpen vom Schauspiel Stuttgart bekommt den Alfred-Kerr-Darstellerpreis des Theaters des Berliner Theatertreffens. Sie wird für ihre Rolle in Die Welt am Rücken ausgezeichnet. Alleiniger Juror war der Schauspieler Matthias Brandt. Er sagt, Paulina Alpen spiele ihre Figur mit einer erstaunlichen Genauigkeit im Wechsel von Anspannung und Kontrollverlust und gleichzeitig mit einer Offenheit, der man sich nicht entziehen könne. Der Preis ist mit 5.000 Euro dotiert. SWR Nachrichten, Redaktion Bettina Kozana. Der Wetterbericht für Baden-Württemberg und Rheinland-Pfalz. Ein Tief nähert sich mit feuchter Atlantikluft. Die Vorhersage: am Abend teils dichte Wolken, teilweise sonnige Phasen. Es regnet vor allem rund um Eifel, Hunsrück und Westerwald. In der Nacht sinken die Temperaturen auf 9 bis 2 Grad. Tagsüber wird es morgen wechselhaft mit örtlich kräftigen Schauern und kurzen Gewittern. Dabei höchstens 11 bis 18 Grad. Die weiteren Aussichten: am Dienstag nach Frühnebel Sonne und Wolken bei Werten bis 20 Grad. Zur Wochenmitte wechselhaft, windig und etwas wärmer. 16.04 Uhr.
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6: Vorsicht auf der A661 Oberursel-Egelsbach. Am Preungesheimer Dreieck sind auf der Verbindung zur B3 3 Menschen auf der Fahrbahn. A3 Köln-Frankfurt zwischen Montabaur und Limburg-Nord. 10 Kilometer Stau und stockender Verkehr wegen eines Unfalls. Die beiden linken Spuren sind blockiert. A5 Karlsruhe-Heidelberg zwischen Kronau und Kreuzwaldorf. 4 Kilometer stockender Verkehr nach einem Unfall auf der rechten Spur. A5 Darmstadt-Heidelberg zwischen Darmstadt-Eberstadt und Bensheim. Streckenweise Stau und stockender Verkehr. A5 Karlsruhe-Basel zwischen Appenweier und Laa, 8 Kilometer Stau nach einem Unfall auf der linken Spur. A7 Fulda-Würzburg zwischen Fulda, Dreieck und Bad Brückenau Wildflecken, 7 Kilometer Stau. Die A66 Frankfurt-Fulda ist zwischen Flieden und Neuhof Süd wegen eines Unfalls gesperrt, dadurch 3 Kilometer Stau. Umleitungsempfehlung, Abschlüchter Nord über die U43 ausweichen. Und die A67 Darmstadt-Mannheim ist zwischen Lausch und Firnheimer Dreieck weiterhin wegen Bauarbeiten gesperrt, und zwar noch bis morgen früh etwa um 5. Dadurch ab Gernsheim 3 Kilometer Stau. Umleitungsempfehlung ab dem Darmstädter Kreuz über die parallel verlaufende A5 fahren.
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0: 3. Ja, meine Damen und Herren.
7: So hört sich Deutschland diese Woche an. Buhrufe für Kanzler Merz auf dem Kongress des Deutschen Gewerkschaftsbundes, Buhrufe von Demonstranten vor dem Kanzleramt, weil dort das neue Heizungsgesetz beschlossen wird. Denn egal worum es geht, ums Heizen oder geplante Reformen, im Moment scheint jede Entscheidung sofort neuen Ärger auszulösen. Dabei wollte diese Regierung doch eigentlich vor allem eins, vieles einfacher machen. Aber wird es das wirklich? Was bedeutet denn jetzt das neue Heizungsgesetz für Mieterinnen und Mieter? Warum reden plötzlich alle wieder über Öl und Kerosin, das knapp werden könnte? Und was sagt diese gereizte Stimmung eigentlich über das Land aus? Darüber sprechen wir heute bei Berlin Code, eurem Politikpodcast aus dem ARD Hauptstadtstudio. Mit mir im Studio sind zwei Kollegen, die diese politische Stimmung in dieser Woche ziemlich nah miterlebt haben. Der Leiter des ARD Hauptstadtstudios, Markus Preis, und unser Energie- und Wirtschaftsexperte Yannick Penz. Hallo ihr zwei.
8: Hallo Linda.
9: Hallo.
7: Markus, ist das eigentlich normal, dass so viel beim Kanzler gebuht wird und eine Regierung so viel einstecken muss?
8: Also, dass eine Regierung was einstecken muss, wenn sie größere Einschnitte vorhat, dann ist das, glaube ich, schon ein normaler Vorgang. Das haben andere Kanzler auch erlebt. Manche haben sogar Eier und Tomaten entgegengeschleudert bekommen. Aber ich fand es trotzdem einen Moment, der sicher ein Einschnitt auch nochmal war in diesem Reformprozess, dass der Kanzler da diese Woche wirklich so ein Pfeifkonzert bekommen hat, weil im Prinzip dieser Moment gezeigt hat, wie schwierig es ist für die Regierung, sich auf Reformen zu einigen, aber dass so schwierig das ist, das noch nichts bedeutet für das, was dann hinterher draußen passieren wird. Und das war ein Vorgeschmack.
7: Und interessant ist ja, dass es ja nicht nur Friedrich Merz passiert. Auch Arbeitsministerin und SPD-Chefin Bärbel Baas musste schon ordentlich einstecken, Yannick. Du warst damals beim Arbeitgebertag, ich glaube, das war im November, ne?
9: Ja.
7: Dabei, und da wurde sie ja teilweise sogar ausgelacht. Wir hören da mal kurz rein.
10: Wir finanzieren diese Haltelinie aus Steuermitteln. Sie belasten damit die Beitragszahler nicht. Das war auch eine Entscheidung, die wir im Koalitionsverhandlungen getroffen haben. Ja, das mag für Sie lustig klingen, aber wir hätten, das ist überhaupt nicht lustig.
7: Ja, also man hört es, auch das nicht besonders angenehm. Warum war die Stimmung so?
9: Baas wurde sogar mehrfach ausgelacht. Und ich habe gleich gemerkt, die Stimmung ist da ein bisschen angespannt, weil im Publikum, da saßen ja vor allem Unternehmer und Firmenbosse. Und wenn man sich mit denen mal unterhält, die sind ja schon lange total frustriert, dass es in Deutschland nicht vorangeht, dass die Rahmenbedingungen so schlecht sind und dass diese Reformen, die immer wieder versprochen werden, dass die einfach nicht kommen. Und was man da hört, ist oft die gleiche Geschichte. Die CDU, der Friedrich Merz, die könnten ja eigentlich, die wollten ja eigentlich auch, aber mit der SPD, mit den Linken, mit den Sozen, mit den Gewerkschaften, die blockieren das total, die stellen sich quer. Und dann kommt eben die SPD-Chefin Bärbel Baas dahin und die Leute haben sowieso schon so einen Hals. Und dann sagt sie eben diesen Satz und sagt zum Beispiel, naja, mit der Rente, das sei ja eigentlich gar kein Problem, weil das wird ja nicht die Beitragszahler belasten, sondern das wird aus Steuermitteln noch bezuschusst. Und für einen Unternehmer, wenn der das hört, der denkt sich, das ist doch völlig egal, weil verdienen, erwirtschaften, muss das doch alles ich am Ende. Und da hatte ich das Gefühl, da haben viele so abgewunken, mit dem Kopf geschüttelt und gesagt, boah, die checkt's einfach nicht.
7: Okay, also da hat sich einiges angestaut. Und ist das auch das Gefühl, was wir gerade haben, dass die Stimmung gegenüber der Politik insgesamt gereizter geworden ist? Also ja von allen Seiten. Ist das der normale Frust über hohe Preise und Dauerkrisen oder verändert sich gerade tatsächlich der Umgang mit Politik, Markus?
8: Also bleiben wir doch mal nur bei den Beteiligten, um die es jetzt diese Woche auch ging. Nämlich die Politik plus Arbeitgeber plus Gewerkschaften. Und da war es immer sozusagen ein Ausweis deutscher Konsenskultur, dass man da eine Lösung findet. Mhm. Dass sich auch die Gewerkschaften mit den Arbeitgebern irgendwie verständigen, dass man sagt, unser Wirtschaftsstandort, der ist nicht wie in Frankreich oder Italien, wo alle 3 Wochen gestreikt wird, sondern wir setzen uns hin, wir gucken uns nüchtern die Probleme an, wir wissen, dass es manchmal schwierig wird und dann finden wir eine Lösung. Jetzt hat Friedrich Merz nicht den Politikstil, die unbedingt sofort alle an einen Tisch zu bringen. Das hat er diese Woche angekündigt, dass man das ändern wird, dass man auch noch vor dem Sommer Gewerkschaften, Arbeitgeber im Kanzleramt versammeln will. Aber ich zweifle daran, ob es diese Konsenskultur bei Arbeitgeberverbänden und Gewerkschaften noch gibt. Ich würde mich freuen, wenn sie sie zeigen wieder. Aber ich sehe, dass sie gern dahin gehen, wenn es einen Stahlgipfel gibt und da gibt es noch ein paar Subventionen für grünen Wasserstoff. Dann ist man sich da einig. Aber wenn es dahin geht, um Einschnitte mitzumachen, mitzutragen und dann rauszugehen und der eigenen Basis zu erklären bei den Gewerkschaften oder auch bei den Arbeitgebern, wo man sagt, komm, für den Gesamtkompromiss war das jetzt auch nötig, ist nicht ganz das, was wir wollten. Das sehe ich nicht. Und wenn das nicht herzustellen ist, dann wird's richtig tough. Dann kommen wir dahin, wie wir es im Ausland gesehen haben, bei Macron, wo er wirklich dann was mit der Brechstange vielleicht durchsetzen kann, irgendwie im Parlament. Aber draußen wird's halt nicht geschluckt.
7: Aber woran liegt das? Wenn es früher möglich war und jetzt nicht, ist es vor allem Friedrich Merz, der als Sturkopf gilt, weil er hätte ja auch vorher beide Seiten mit an den Tisch nehmen können und sagen können, bevor wir rausgehen mit unserer Message, setzen wir uns hin, wir versuchen eine Lösung zu finden. Warum macht er das nicht? Warum holt er die beiden nicht an den Tisch, auch wenn er jetzt sagt, wir machen das? Aber warum macht er das nicht vorher?
9: Also ich würde sagen, es wird ja viel geredet. Es gibt ja viele Arbeitskreise, Kommissionen. Man kommt ja gar nicht mehr hinterher, irgendwie aufzuzählen, wozu es überall Taskforces und Arbeitskreise gibt. Also es gibt eine zur Rente, es gibt eine zur Reform der Schuldenbremse, zum Wahlrecht. Es gibt im Bundestag eine Taskforce zur Energiekrise. Also geredet wird viel. Aber das Problem ist ja eher, dass am Ende nicht das rauskommt, was viele Menschen erwarten und was de facto auch die Lage im Land verbessert. Von daher würde ich sagen, vielleicht müsste man einfach mal mehr machen, statt mehr reden.
8: Die Frage ist, ob man sich nach dieser Woche einmauert, noch stärker einmauert. Also ich habe mich gefragt, was hat Bärbel Baas da auch geritten? Die war ja auch, nachdem Merz ausgepfiffen wurde und ausgelacht wurde, beim Gewerkschaftstag, beim DGB. Sie hat, Janik hat es gerade erzählt, vor einiger Zeit selber diese Erfahrung gemacht. Aber sie hat nicht gesagt, Leute, so geht's nicht. Das ist der Bundeskanzler. Der ist ein ernsthafter Mann. Wir versuchen für das Land was zu machen. Und bitte, der Ton muss auch stimmen. Nein, das hat sie nicht gemacht. Ich fand, sie hat ihrer Basis nach dem Mund geredet. Und ich frage mich, warum hat sie das gemacht? Weil sie vielleicht traumatisiert war und nicht nochmal ausgepfiffen wurde, nach den Arbeitgebern, jetzt auch von der eigenen Basis. Oder weil sie einfach versucht, quasi die SPD, die wenig sozusagen sichere Gruppen noch hinter sich hat, nicht auch noch die Gewerkschaften zu verschrecken. Nur wenn man dann die Lage dieser Regierung sieht, wo wir 2 Fraktionschefs haben mit Jens Spahn und Matthias Miersch, die eine sehr heterogene Fraktion zusammenhalten müssen, die nur 12 Stimmen Mehrheit haben, und die Parteivorsitzende der SPD stellt sich hin und sagt, ja, also wenn es nach mir ginge, würden wir den ganzen Quatsch gar nicht machen, zum Beispiel an den Kündigungsschutz rangehen. Aber es steht nun mal im Koalitionsvertrag. Oder nie waren die Unterschiede zwischen Union und SPD größer. Ich denke, im Bundestag, die Fraktionschefs, die haben gedacht, oh mein Gott, wie sollen wir denn nach solchen Aussagen hinterher dann alle quasi wieder hinter dieses Projekt kriegen? Und da frage ich mich sozusagen, was, um die Frage vom Anfang aufzunehmen, was hat sie da geritten?
9: Es wird jetzt, das sehe ich ähnlich, mehr mit dem Finger gegenseitig auf andere gezeigt in der Koalition. Also man hat ja eigentlich am Anfang gesagt, man hat aus den Fehlern der Ampeln gelernt und man kann in der Sache streiten, aber gegenseitig schlecht über sich zu reden, das hat man bei der Ampel gesehen, das bringt eigentlich keinem was. Und das erste Jahr hat das eigentlich auch ganz gut funktioniert und dann vor einigen Wochen ist es aber so ein bisschen gekippt. Dann hat Katharina Reiche angefangen und hat Klingbeil vorgeworfen, er kann ja niemandem ein verfassungskonformes Gesetz hinlegen. Und seitdem empfinde ich die Stimmung schon auch in der Koalition als deutlich aggressiver.
7: Also man schüttelt den Kopf, weil man denkt, ihr hattet ja genau das Beispiel, was ihr auch gerade gesagt habt. Ihr hattet die Ampelregierung und ihr macht es jetzt genauso. Hat denn jetzt diese Koalition ein Kommunikationsproblem oder vor allem schon ein Vertrauensproblem? Was würdet ihr sagen?
9: Ja. Also ich glaube, sie hat beides. Sie hat erstmal ein Vertrauensproblem, weil vor allem die Union ja sehr große Versprechen gemacht hat. Wir wissen ja, viele Leute haben die Union gewählt, weil sie eine Wirtschaftswende versprochen haben und weil sie für solide Finanzen steht. Und diese Versprechen, die löst sie bislang ja nicht ein. Also solide Finanzen, die hat sie gleich am Anfang mal komplett aus dem Fenster geworfen, indem sie die größten Schulden dieses Landes aufgenommen haben, 500 Milliarden Euro. Und das Zweite, die Wirtschaftswende, die wurde zwar immer wieder versprochen, aber die kommt halt nicht. Und nach einem Jahr ist die Frustration halt nicht nur in der Wirtschaft, sondern auch bei den Menschen darüber spürbar groß. Und dann hast du natürlich auch ein Kommunikationsproblem, weil der Kanzler, wenn du den Leuten immer wieder versprichst, es gibt bald eine Wirtschaftswende, der Herbst der Reform kommt, und dann kommt das aber nicht, dann, ja.
8: Also die Ankündigungen sind in der Tat ein Problem. Vor allen Dingen, wenn man sieht, dass die Probleme wirklich auch riesig sind. Also wir haben eine Situation, wo das, was Deutschland stark gemacht hat, wo es immer mal ein bisschen Schwankungen gab und gab es mal ein bisschen Konkurrenz irgendwie aus Osteuropa. Aber im Prinzip ist unser Export gut gelaufen. So, jetzt die Produkte, die wir über Jahrzehnte weltweit verkauft haben und damit auch gutes Geld verdienen konnten, weil wir sie einfach die besten hatten. Das kommt alles zu einem Ende. Das heißt, das ist schon mal ein Problem. Dann haben wir einen Mad King auf der anderen Seite des Atlantiks, der einfach so einen Krieg vom Zaun bricht, der nochmal die Energiepreise nach oben treibt. Und Ukraine und Putin müssen wir gar nicht weiter besprechen. Und das Ganze führt dann auch noch dazu, dass wir politisch so reagieren, dass wir 5%, da sind wir noch nicht, aber perspektivisch 5% vom Bruttoinlandsprodukt, von allem, was wir erwirtschaften, für Verteidigung ausgeben wollen. Nicht vom Bundeshaushalt 5%, sondern von allem, was wir haben. Und wenn man mal 5% sozusagen frei hätte, na, dann wären wir bei ganz anderen Dimensionen, die wir zur Verfügung haben. Das heißt, unter diesen Bedingungen wird gearbeitet. Und wenn ich dann Arbeitgeber sehe, Verbände, die sagen, schnitt mal mit dem Finger, dass hier mal der Laden wieder läuft, finde ich das eine sehr unrealistische Haltung. Und das Gleiche gilt für Gewerkschaften, die sagen, das muss im Prinzip so bleiben, wie es war.
7: Also kann man jetzt der Regierung auch sagen, ihr habt einfach Pech gehabt, weil die politischen Umstände einfach so heftig gerade sind?
9: Ja, jein. Die ist da natürlich in einem Dilemma, weil einerseits weiß natürlich jeder, mit der Wirtschaft, da wird so schnell nicht wieder aufwärts gehen. Da muss man ganz schön was machen und dann wird das auch eine ganz schöne Zeit dauern. Aber mit der Message, ey liebe Leute, es wird so schnell nicht besser, da stellt sich natürlich niemand gern in einem Wahlkampf hin und sagt das den Leuten. Das ist ähnlich wie beim Benzinpreis bei der Debatte, die wir jetzt haben. Da wissen alle, das liegt daran, dass wir im Nahen Osten den Krieg haben. Da können wir in Deutschland gar nicht so viel machen und trotzdem wirst du kaum einen Politiker finden, der das den Leuten so offen sagt. Stattdessen heißt es, nee, da machen wir bald was. Das muss wieder unter 2 Euro der Liter Benzin und so. Das, da muss ich den Leuten, da müssen wir irgendwie Lösungen schaffen oder so. Aber eigentlich ist allen klar, das wird schwierig bis unmöglich.
7: Ein Versprechen, das der Kanzler im Wahlkampf gemacht hat, ist ja, wie bereits erwähnt, dass alles einfacher wird und manches auch einfach abgeschafft, wie das Heizungsgesetz. Diese Woche hat das Bundeskabinett ein neues Gesetz beschlossen, mit dem sich der Bundestag jetzt befassen wird. Das Ganze heißt jetzt nicht mehr Heizungsgesetz, sondern Gebäudemodernisierungsgesetz. Klingt ein bisschen wie gleicher Stress, nur neue Überschrift. Und auch dieses Mal gibt's sofort wieder Proteste und Kritik. Tja, Katharina ist die Wirtschaftsministerin, Katharina Reiche. Und die ist aber nach wie vor fest davon überzeugt, jetzt wird alles einfacher.
11: Die starre 65% erneuerbaren Quote entfällt. Die Zwangsberatung entfällt. Der erzwungene Heizungsaustausch oder ein Verbot entfällt.
7: So, ehrlich gesagt, hört sich super an, alles entfällt. Im ersten Moment denkt man, es wird einfacher. Ich muss ganz ehrlich sagen, allein schon beim Namen Gebäudemodernisierungsgesetz bekomme ich leichte Schweißausbrüche und habe nicht wirklich das Gefühl, dass alles einfacher wird. Janek, was ändert sich jetzt konkret? Was wird einfacher?
9: Also die alten Vorgaben, die sind eigentlich komplett aus dem Fenster geworfen worden. Also diese Vorgabe, dass eine neue Heizung zu 65% mit erneuerbaren Energien betrieben werden muss, die gibt es zum Beispiel nicht mehr. Stattdessen kannst du jetzt auch wieder mit Öl und Gas heizen und du kannst sogar auch eine neue Öl- und Gasheizung wieder einbauen. Das ist überhaupt kein Problem. Die einzige Vorschrift, ab 2029 musst du dem Öl und Gas einen gewissen Anteil an klimafreundlichen Brennstoffen beimischen.
8: Bitte nicht selber machen.
9: Ja, bitte nicht selber machen. Musst du auch gar nicht.
7: Spricht da jemand aus Erfahrung?
9: Genau, und da merken wir schon, ab da wird es ein bisschen kompliziert. Aber nein, man muss es nicht selber machen. Das muss der Lieferant, muss das sicherstellen, dass dieser Anteil da drin ist. Aber dieser Anteil, der soll dann immer weiter steigen in den nächsten Jahren, bis auf 60% im Jahr 2040.
7: Okay, direkte Frage. Also wenn das dann ja quasi wieder teurer wird mit Öl und Gas, dann habe ich ja gefühlt jetzt mehr Freiheit, aber später wird es alles teurer, oder?
9: Das wird definitiv teurer, weil einerseits wird fossiles Heizen ja immer Unsicherheiten haben. Das merken wir ja gerade mit der Energiekrise im Nahen Osten. Das heißt, du weißt nie, wann da irgendwas passiert. Wir sind nun mal abhängig dann von Lieferungen aus dem Ausland. Und es wird auf jeden Fall teurer, weil es ja einen CO2-Preis gibt, der immer weiter steigt. Also es ist ja auch politisch gewollt, dass
7: also Mogelpackung ein bisschen, oder?
9: Ja, kann man so sagen. Also ich würde mir das ganz genau überlegen, ob ich jetzt noch auf fossiles Heizen setzen sollte, weil es wird der Betrieb in den nächsten Jahren immer teurer werden, ja.
8: Also für mich ist das eindeutig das Paradebeispiel dafür, wie man sich an irgendein Symbol so festbeißt wie dem Heizungshammer, wie er damals bei Habeck tituliert wurde, und dann unbedingt daran was ändern muss, sodass man dann den allergrößten Wahnsinn, und ich zitiere nicht oft die Zeitung mit den großen Buchstaben, die schreibt, nach dem Heizhammer kommt jetzt das Heizmonster, also dann so etwas aufsetzt, wo man sagt, nee, du hast jetzt komplette Wahlfreiheit, du kannst auch sozusagen alles wieder fossil machen, aber schon in 3 Jahren musst du halt anfangen, dass da irgendwas beigemischt wird, und dann das Zeug gibt's ja noch gar nicht so richtig. Das wird dann aber bestimmt da sein. Vielleicht ist es super teuer. Das ist aber total ungerecht dann, weil wenn der Vermieter jetzt so eine Heizung einbaut und das ist total teures Zeug, ja, dann machen wir es ganz einfach. Dann gehen wir einfach in den Keller und gucken, wie viel ist denn davon, und den Unterschied im Preis, den teilen sich dann der Vermieter und der Mieter auf. Ist doch total einfach, oder? Also für mich absoluter Wahnsinn und ein Beispiel, wo die Leute offensichtlich viel weiter sind als die Regierung, die das Gesetz offenbar gar nicht groß interessiert, die einfach momentan die Wärmepumpen einbauen.
9: Ja, und muss man dazu sagen, es ist ja auch nicht ganz das, was versprochen wurde. Denn ich weiß noch genau, wie es im Wahlkampf immer hieß, wir schaffen das Heizungsgesetz ab. Und da hieß es dann nicht, übrigens machen wir dann Neues und machen dann neue andere Vorschriften, die auch wieder kompliziert sind. Davon war natürlich damals keine Rede, aber genau das ist ja jetzt passiert.
7: Also heißt es jetzt nur anders, aber ist eigentlich genau das Gleiche.
9: Nein, das nicht. Es ist zum Beispiel deutlich schlechter für den Klimaschutz, weil bis 2029 kann jetzt erstmal jeder wieder machen, was er will, zum Beispiel mit Öl und Gas heizen. Und dann ist auch eine große Kritik, dass dieses Gesetz ja gar nicht beschreibt, wie man im Heizungskeller klimaneutral werden will. Bis 2045 wollen wir klimaneutral sein, aber die Regeln dieses Gesetzes, die hören einfach bei 2040 auf, also 5 Jahre vorher. Und wie man dann klimaneutral wird, keine Ahnung.
8: Was ist, wenn es wirklich jetzt 2029 dieses Bio-Beigemisch nicht gibt? Muss ich dann ausmachen? Ist dann kalt zu Hause? Weil ich da muss ja das, oder?
9: Also 2029 ist der Anteil noch recht gering. Das sind nur 10%. Ich glaube, das wird man hinbekommen. Und dann soll das ganze Gesetz 2030 ja evaluiert werden. Dann will man sich das nochmal angucken. Der Zeitpunkt ist natürlich sehr schlau gewählt, weil dann ist das ein Problem der nächsten Regierung, ja, nach der nächsten.
8: Aber mal angenommen, es gibt das Zeug nicht.
9: Was, das kann gut sein.
8: Muss ich dann ausschalten, nicht mehr heizen, Decken kaufen?
7: Kohle.
9: Das ist für dich gar nicht dein Problem als Heizungsbetreiber oder als Mieter, weil das liegt alles in der Verantwortung der Lieferanten oder Hersteller. Also da hat man einfach die Verantwortung vom individuellen Kunden auf die Wirtschaft übertragen. Und das müssen die jetzt sehen. Und ja, es gibt jetzt schon Experten, die sagen, so viel Biomasse, so viel Bio, das können wir gar nicht herstellen. Das wird nicht funktionieren, dass wir alle damit unsere Heizung betreiben.
7: Aber wir kommen jetzt erst einmal zu unserer Bauministerin Verena Huberts, denn die sagt, Mieterinnen und Mieter sollen geschützt werden.
12: Die notwendige Entscheidungsfreiheit für Hauseigentümer, der Schutz des Klimas und ein Schutz von Mieterinnen und Mietern vor zu hohen Energiekosten.
7: Guck mal, geht doch. Schutz für das Klima und Schutz für die Mieterinnen und Mieter, das hört sich doch jetzt erstmal gut an. Aber was heißt das jetzt? Wenn mein Vermieter jetzt nochmal eine Gas- und eine Ölheizung einbaut, wer zahlt dann am Ende die höheren Kosten?
9: Genau, du hättest ja die Gefahr, dass dein Vermieter sagt, auch ich muss ja eigentlich nur die Heizung selber bezahlen, aber den Betrieb, den zahle ich ja gar nicht. Deswegen gucke ich, was ist jetzt für mich am Einbau am günstigsten, und wenn das Öl oder Gas ist, dann nehme ich halt das, weil den höheren CO2-Preis, den man hinterher für den Betrieb zahlen muss, ist mir doch egal, zahle ich nicht. Das heißt, als Mieter hättest du da eine richtige Falle laufen können, aus der du auch gar nicht mehr rauskommst. Und deswegen haben sie sich jetzt eine Lösung überlegt, nämlich, dass man sich die Heizkosten aufteilen kann mit dem Vermieter. Aber es ist nicht einfach so, dass du deine Rechnung dann hinlegst und sagst, so, jetzt machen wir mal 50-50. Nee, das ist im Detail, ich habe es mir nochmal angeguckt. Was du teilen kannst, sind die Mehrkosten beim CO2-Preis, bei den Netzentgelten und beim Anteil von den Biobrennstoffen. So, und wer mir jetzt noch zuhört und noch weiß, wovon ich rede, den möchte ich nochmal daran erinnern, es sollte ja alles einfacher und unkomplizierter werden.
7: Also am Ende wartest du auf deine Rechnung und zahlst es einfach. Also, weil da steigt man doch nicht mehr durch. Also, dann pass auf, dann jetzt nochmal eine pragmatische Frage.
9: Ich glaube, das wird eine spannende Nebenkostenabrechnung für alle Mieter und Vermieter.
8: Hallo, hier ist Preis. Ich wollte mal kurz wegen der Nebenkostenabrechnung. Da ist ja der CO2-Preis und da hätte es noch ein anderes, günstigeres Angebot gegeben. Wie verrechnen wir das denn jetzt? Also, herrlich.
7: Wahnsinn. Also dann aber trotzdem noch mal eine pragmatische Frage. Wenn meine alte Heizung morgen kaputt geht, was darf ich dann überhaupt noch einbauen? Oder was wäre das Sinnvollste?
9: Du darfst jetzt alles einbauen, was du willst, aber auch nach dem alten Gesetz muss man ja dazu sagen, es ist ja nicht so, dass du in den Baumarkt gehst und dann stehst du da vor einem großen Regal und hast Öl und Gas und Wärmepumpe und denkst, puh, was soll ich denn da jetzt nehmen? Sondern du gehst ja natürlich zu einem Heizungsbauer, der sich auskennt und lässt sich beraten. So machen das ja die allermeisten Leute, weil die wenigsten werden ihre Heizung selber einbauen. Und der wird dir dann schon sagen, was du machen kannst und was für dich am sinnvollsten ist und auch, wie du in Zukunft den Betrieb am günstigsten hinbekommen kannst. Und die meisten Heizungsbauer, denen ich gesprochen habe, die haben auch schon vorher mit dem alten Heizungsgesetz gesagt, es läuft eigentlich super und natürlich empfehlen wir am meisten die Wärmepumpe, weil es einfach am meisten Sinn macht.
7: So, jetzt haben wir viel darüber gesprochen, wie wir in Zukunft heizen. Und plötzlich geht's aber wieder um eine viel grundsätzlichere Frage, nämlich, haben wir eigentlich genug Energie? Denn seit der Eskalation rund um die Straße von Hormus schauen wir wieder alle auf Öl und auf Kerosin. Also auf den Stoff, ohne den Flugzeuge ziemlich schnell am Boden bleiben. Jannik, du warst diese Woche mit Wirtschaftsministerin Reiche in Brandenburg in Schwedt bei einer der wichtigsten Raffinerien Deutschlands. Und dort ging es plötzlich genau um diese Frage, reicht unser Öl noch und reicht das Kerosin? Was hat sie gesagt?
9: Interessanterweise hat sie erstmal gar nichts dazu gesagt. Da musste ich erst nachfragen. Hab gesagt, Frau Reiche, wie ist es denn? Haben wir noch genug, wenn wir alle im Sommer in Urlaub fliegen wollen? Und erst da hat sie dann auch leicht pikiert reagiert und hat gesagt, sie hält diese Diskussion ja auch irgendwie für überzogen. Und natürlich gäbe es genug.
7: Ja, das verstehe ich nicht. Warum hält sie es für überzogen? Weil andere Länder sind ja irgendwie drauf vorbereitet oder bereiten sich drauf vor. Warum wir nicht? Und was machen andere Länder anders?
9: Also sie begründet das eigentlich immer ähnlich, nämlich dass wir im Moment aus dem Nahen Osten gar nicht so viel Öl und Gas kriegen. Unsere Hauptversorger sind andere Länder, Norwegen zum Beispiel, die USA auch zum Beispiel.
8: Sie musste ja auch im Koalitionsausschuss dazu vortragen am Dienstagabend. Bei Kerosin ist es auch so, dass Deutschland Kapazitäten hat bei den Raffinerien. Die hat dann nicht jedes andere Land. Und solche Dinge werden dann auch nicht quasi von hier wieder verschifft irgendwo anders hin. Und so habe ich das gehört, dass sie auch damit argumentiert, dass gewisse Flüge auch ausgedünnt sind, wenn die Airlines sagen, wir können vielleicht auf der anderen Seite am Zielflughafen nicht so gut tanken, da fliegen wir gar nicht hin. Mhm. Dadurch ist natürlich auch hier weniger Bedarf, weil man dann auch nicht abfliegt von hier.
7: Aber was heißt das jetzt konkret für die Menschen? Also wir haben jetzt Mitte Mai, viele planen jetzt noch ihren Sommerurlaub. Müssen wir uns ernsthaft Gedanken machen, ob Fliegen in diesem Sommer nochmal teurer wird?
9: Also es wird wahrscheinlich teurer werden, weil einfach das Kerosin teurer wird. Es ist ja einfach weniger da. Allerdings, wenn du jetzt einen Flug buchst und dafür einen Preis bezahlst, dann musst du jetzt nicht damit rechnen, dass da nachher noch eine Nachforderung kommt oder so.
7: Okay, und Abschlussfrage, wisst ihr, wo Merz und Reiche Urlaub machen? Gehen die wandern in Deutschland, um Kerosin zu sparen?
8: Was Merz angeht, höre ich, dass vielleicht auch aufgrund der geopolitischen Unsicherheiten noch keine konkrete Buchung erfolgt ist, aber dass es nicht ausgeschlossen ist, dass er in Deutschland bleibt. Und da gibt's ja, da hat ja jeder schon viele schöne Orte vorm Auge.
9: Dabei könnte der ja
8: vielleicht
9: sogar selber fliegen.
7: Was kann, oh ja, das stimmt, er könnte ja selbst fliegen. Okay, das kleiner Wink. Ne? Insofern hoffen wir einfach, dass wir euch mit dieser Folge Berlin-Code ein kleines bisschen zumindest schlauer machen konnten beim Thema Heizen, Energie und politische Stimmungslage. Markus Preis, Jannik Penz, vielen Dank fürs Einordnen und fürs Dekodieren, auch wenn es nicht immer einfach war. Danke euch.
8: Danke, Linda.
9: Danke.
7: Ich sag tschüss und freue mich, wenn ihr nächste Woche wieder dabei seid.
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6: Um 16.30 Uhr mit Christoph Haas. Bundesbildungsministerin Prien reagiert auf die UNICEF-Studie zum Kindeswohl. Laut der Untersuchung sind in Deutschland die Zukunftschancen für Kinder ungerechter verteilt als in anderen Industriestaaten. ARD-Korrespondent Tim Aßmann.
4: Bund und Länder seien gemeinsam in der Verantwortung, mehr Bildungsgerechtigkeit zu schaffen, erklärte Bundesbildungsministerin Karin Prien als Reaktion auf den UNICEF-Bericht. Jedes Kind solle die Chance auf bessere Bildung haben, um sein Potenzial entfalten zu können, betonte die CDU-Politikerin. In der aktuellen UNICEF-Erhebung zum Kindeswohl in Industrieländern liegt Deutschland nur auf Rang 25. Platz 1 belegen die Niederlande, gefolgt von Dänemark und Frankreich.
6: Die Weltkriegsbombe in Pforzheim in Baden-Württemberg ist entschärft, das teilte die Feuerwehr mit. Der mehr als eine Tonne schwere Sprengkörper sei am Nachmittag von einem Expertenteam unschädlich gemacht worden. In einem Umkreis von 1,5 Kilometern um den Fundort hatten fast 30.000 Menschen ihre Wohnungen verlassen müssen. Mit einem Festgottesdienst ist am Vormittag in Würzburg der 104. Katholikentag zu Ende gegangen. Nach Angaben des Zentralkomitees der deutschen Katholiken und des Bistums Würzburg nahmen an dem Treffen insgesamt 74.000 Menschen teil. ARD-Reporterin Katharina Geiger.
3: 34.000 Tickets wurden verkauft und weitere 40.000 Besucher ohne Ticket als Laufpublikum sind der Einladung gefolgt. Das übertrifft ihre Erwartungen. Mit 900 Veranstaltungen präsentierten sich die Kirchen, Initiativen und Organisationen vielfältig. Auch für nicht religiöse Menschen habe es viele attraktive Angebote mit wertvollen Denkanstößen gegeben, sagt der Würzburger Oberbürgermeister Martin Heilig, etwa zu ethischen Fragen und zur Zukunft der Demokratie.
6: Queere Menschen werden immer wieder Opfer von Diskriminierung und Gewalttaten. Daran erinnert der heutige Tag gegen Homophobie, den es seit 2005 gibt. Das hessische Innenministerium meldet zu diesem Anlass einen neuen Höchststand in Hessen. Letztes Jahr gab es hier 141 queerfeindliche Straftaten. Das waren viermal so viele wie 2021. Rund 9 Millionen Menschen haben gestern Abend im Ersten oder in ARD One das Finale des Eurovision Song Contest verfolgt. Laut AGF Videoforschung sind das zwar etwas weniger als im letzten Jahr, trotzdem war das ESC-Finale mit Abstand die erfolgreichste Sendung des Tages. Gewonnen hat Bulgarien mit der Sängerin Dara und dem Song Bangaranga. Der Beitrag aus Deutschland von Sarah Engels landete auf dem drittletzten Platz. Das waren die Nachrichten. Das Wetter. Von Westen her zieht es mehr und mehr zu. Die Sonne zeigt sich nur noch ab und zu. In Rheinland-Pfalz und in der Westhälfte Hessens, da kann es auch mal ein bisschen regnen. In Baden-Württemberg bleibt es meist trocken. Dazu Höchstwerte zwischen 12 und 19 Grad. Heute Nacht kühlt es ab auf 9 bis 2 Grad. Und morgen ist es oft bewölkt mit einigen Schauern, in der Osthälfte Hessens auch freundlich. Maximal 11 bis 18 Grad. Die Zeit 16.33 Uhr.
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6: A3 Köln-Frankfurt zwischen Montabaur und Limburg-Nord. 10 Kilometer Stau nach einem Unfall. Die beiden linken Spuren sind dort blockiert. A5 Kassel-Frankfurt zwischen Friedberg und Bad Homburger Kreuz. 3 Kilometer stockender Verkehr. Die Unfallstelle ist geräumt. A5 Darmstadt-Heidelberg zwischen Seeheim-Jugenheim und Bensheim. Streckenweise Stau und stockender Verkehr. A5 Karlsruhe-Basel zwischen Appenweier und Lahr, 7 Kilometer Stau nach einem Unfall auf der linken Spur. A7 Fulda-Würzburg zwischen Fulda-Dreieck und Bad Brückenau-Wildflecken, 4 Kilometer Stau. A8 Stuttgart-Karlsruhe zwischen Heimsheim und Pforzheim-Nord, 7 Kilometer Stau, wegen eines defekten Fahrzeugs auf der rechten Spur im Baustellenbereich. A66 Frankfurt-Fulda zwischen Flieden und Neuhof-Süd, 3 Kilometer Stau wegen Bergungsarbeiten, die linke Spur ist inzwischen wieder frei. Und die A67 Darmstadt-Mannheim ist zwischen Lausch und Firnheimer Dreieck wegen Bauarbeiten gesperrt, noch bis morgen früh etwa um 5. Dadurch ab Gernsheim aktuell 1 Kilometer Stau. Umleitungsempfehlung: ab dem Darmstädter Kreuz ausweichen über die parallel verlaufende A5.
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15: Hiermit ging vor gut einem Jahr der ganze Schlamassel los.
16: Fellow Americans, this is Liberation Day.
15: Also vom Tag der Befreiung sprach Donald Trump und hielt die legendäre bunte Tafel in die Kameras, wo dann alle Welt die künftigen Zollsätze ablesen konnte. Seitdem, muss man sagen, ist es ein Auf und Ab in Sachen Zölle. Niemand weiß, was künftig gilt. Und das wiederum gilt vor allem für die Stahl- und Autobranche, die eigentlich nur noch einen Wunsch hat.
17: Dass beide Seiten sagen, sowohl die Amerikaner als auch die Europäer, ja, wir haben einen Deal und wir wissen genau, wie wir den umsetzen. Ja, also Schluss mit den Diskussionen, Schluss mit dem Hin und Her. Und die Zollsätze so niedrig wie möglich.
15: Das sagt der Chef eines deutschen Autozulieferers. Tja, Planungssicherheit, ein frommer Wunsch, aber wie realistisch ist das?
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15: Mit mir Katrin Schmidt aus dem ARD-Studio in Brüssel. Und wie so häufig haben wir im Europa-Podcast die Chance, die Perspektiven zusammenzuführen. Deshalb ist bei mir Jean-Marie Magro. Grüß dich, Jean-Marie.
18: Hallo Katrin.
15: Der sich bei uns im Brüsseler Studio vor allem mit den Wirtschaftsthemen beschäftigt. Und das heißt nun mal ganz, ganz oft Zölle, Zölle, Zölle. So auch heute. Und ich freue mich auch sehr, dass Kerstin Klein dabei ist, die in unserem Studio in Washington natürlich alle Irrungen und Wirrungen der Trumpschen Politik im Blick hat. Also Grüße nach Washington. Schön, dass du dabei bist, Kerstin.
19: Hallo nach Brüssel.
15: So, und dann hören wir haben ihn gerade schon gehört, hören wir gleich auch noch ein bisschen mehr von Andreas Buchlo, der Geschäftsführer eines Automobilzulieferers aus Nordrhein-Westfalen. Aber Jean-Marie, erstmal, man kann in diesem Jahr super leicht den Überblick verlieren, was also mit diesen Zöllen los ist, was soll gelten. Du darfst den nicht verlieren, weil du berichtest immer wieder drüber und sehr intensiv. Also lass uns das eingangs nochmal einmal aufdröseln. Wir haben den Trump gehört, Liberation Day, das ist jetzt über ein Jahr her. Da wollte er, also das konnte man auf der Tafel dann ablesen, den Europäern 20% Zoll auf alles, wie es immer so schon hieß, außer Tierfutter und so weiter, aufdrücken. Und seitdem muss man sagen, um das nochmal zu rekapitulieren, ist vor allem ein Mann permanent unterwegs zwischen Brüssel und Washington. Also was geschah seitdem sozusagen?
18: Nicht nur zwischen Brüssel und Washington. Maroš Šefčovič ist der Handelskommissar der Europäischen Union und er ist in der ganzen Welt unterwegs, sieht sehr, sehr viel. Aber vielleicht fangen wir eben noch einmal mit diesem Liberation Day an, weil das ja wirklich so markant war. Das war der 2. April 2025. Da steht Trump im Rose Garden des Weißen Hauses und hält diese Tafel hoch. Und ich muss da immer daran denken, weil ich sehr gerne amerikanische Late-Night-Shows schaue, wie dann Stephen Colbert ein paar Tage später dann sagt, naja, do you all feel liberated? Weil dann die Börse so richtig kollabiert ist an den nächsten Tagen. Und das hat dann eben so dazu geführt, dass eigentlich großes Aufregen war, überall in der Welt, Trump mit dem Zollhammer, nicht nur in der Europäischen Union, aber speziell hier haben sich dann Unternehmen natürlich gewünscht, sehr schnell eine Einigung zu bekommen. So, was ist dann passiert? Im Juli macht Trump Urlaub in Schottland, in Turnberry, dort, wo es auch einen schönen Golfplatz gibt, das zur Trump-Familie gehört. Und dann besucht ihn Ursula von der Leyen und dann sitzen sie sich gegenüber und finden dann eben so eine Vereinbarung und dann ist es dann nicht mehr 20%, sondern 15% auf alles, bis auf Stahl, Aluminium und Kupfer, die sind dann bei 50%. Und dann haben sich einige in Europa, wie soll ich sagen, so als die Verlierer eigentlich gefühlt, weil dann auch noch Zusatzvereinbarungen kamen, also die EU sollte 600 Milliarden Investitionen in den USA tätigen, 750 Milliarden Dollar dann auch noch für Energie ausgeben, also es war dann wirklich eine sehr einseitige Vereinbarung. Und Maroš Šefčovič, um jetzt wieder auf ihn zurückzukommen, der musste dann ein paar Tage später hier in Brüssel dafür gerade stehen und diesen Deal mal erklären, weil Frau von der Leyen sich nicht dafür hergab.
15: Die macht nur die Glanztermine.
18: So also,
15: aber er hat es ja auch vorbereitet. Insofern hat er das dann verkündet. Und wir haben jetzt gerade die Tage hier im ARD-Studio Brüssel mit Maroš Šefčovič nochmal sprechen können, auch fürs Europa-Magazin im Fernsehen. Und er hat im Prinzip nochmal gesagt, Dieser Deal, der da verkündet wurde, der von manchen schlecht gehalten wurde, aber immerhin, es gab einen, der gilt, und da können wir auch gerade nochmal reinhören.
19: We have to work with 50% all inclusive. That was the outcome of the Turnberry. And we understand that if they have, I would say, the different legal procedures in US, as we have in European Union, but we have to conclude and end up at 15% all inclusive for our cars and for other products as well.
15: Also, kurz gesagt, er geht davon aus, diese 15% All-Inclusive, sagt er, da darf eigentlich noch nichts mehr dazukommen. Das gilt und wir müssen auch, wenn natürlich unterschiedliche Prozeduren, da kommen wir gleich noch darauf, auf beiden Seiten dahinter stehen, das muss am Ende sozusagen die Landing Zone, wie es immer so schön heißt, sein. Das heißt, Kerstin, alles, was wir hier in Brüssel diskutieren, geht darauf hin, dass man sagt, wir gehen davon aus, dass das mal da so beschlossen wurde auf diesem schönen Golfplatz und dass das gilt. Ist das auf der anderen Seite des Atlantiks eigentlich eben noch so die Marschrichtung?
20: Ja, doch, bis auf Weiteres ist das die, glaube ich. Also Donald Trump, der hat ja gerade erst in einem Post darauf gepocht, dass die EU ihren Teil des Deals auch einhält. Aber natürlich sind dieses ganze

0: Prozent Autozölle, die sollten in der vergangenen Woche kommen. Nichts ist passiert. Das haben wir ja auch gesehen in den letzten Monaten, dass Donald Trump gerne auch Zölle ankündigt, die da nicht kommen. Da gibt es hier in den USA sogar einen eigenen Begriff für, nämlich Taco. Trump always chickens out. Also Trump zieht am Ende zurück. Und jetzt mit diesen Autozöllen zum Beispiel, da hat er das versucht, so ein bisschen zu vernuscheln, indem er in seinem Post, den er da veröffentlicht hat, neue Stärke und ein neues Ultimatum proklamiert hat. In Wahrheit hat er aber einfach wieder einen Rückzieher gemacht und diese Zölle jetzt erstmal nicht wie angedroht in Kraft gesetzt.
1: Ich würde auch sagen, dass in Brüssel tatsächlich eher die Ansicht herrscht, das ist kein neues Ultimatum, sondern es ist ein weiterer Aufschub, der gewährt wurde tatsächlich.
0: Genau so ist es.
1: Und normalerweise, wenn alles gut gehen sollte, kann Donald Trump am 4. Juli seine Parade feiern und dazu kommt dann der Zolldeal in Kraft.
2: Aber es ist ja interessant, auch durch diese neue Drohung oder auch wieder Rückzieher, so wie Kerstin beschrieben hat, ist ja hier auch schon nochmal diskutiert worden. Naja gut, es dauert jetzt ja auch schon eine ganze Weile. Also der Turnberry ist lange her und Liberation Day nochmal gerade mehr. Es ist manchmal vielleicht ja auch nicht ganz so verstehen, warum jetzt Brüssel eigentlich auch nicht fertig wird irgendwie mit dem Deal. Ne? Vielleicht muss man das auch nochmal irgendwie erklären. Das ist schon fast verständlich, dass Trump auch ungeduldig werden könnte.
1: Ja, es ist verständlich aus seiner Sicht als US-Präsident, beziehungsweise so, wie er die Rolle des US-Präsidenten versteht. Weil Donald Trump, der setzt ja Zölle in Kraft per Dekret. Also so per Order, die Mufti von oben herab, verkündet er dann eben 15% für den, 25% für den. Oder bei China waren es dann ja 140% oder wie auch immer.
2: Ist nicht zwingend gerichtsfest, so. Darauf kommen wir gleich noch, genau. Aber er macht es
1: und
2: so.
1: Und das war ja eben der Punkt des obersten amerikanischen Gerichtshofs, des Supreme Courts, der ja dann gesagt hat, nun ja, Herr Trump, Sie müssen ja aber auch mal den Kongress dazu befragen, weil das eigentlich das Hoheitsgebiet des Kongresses ist. Also Kerstin, korrigier mich, wenn ich das falsch sage.
0: Ja, nicht ganz.
1: Ja, bitte.
0: Ja, es stimmt, es ist das Hoheitsgebiet des Kongresses und was die Trump-Regierung macht ist, sie nehmen irgendwelche alten Gesetze, in dem Fall aus den 70ern und sagen, auf der Grundlage darf der Präsident das alleine machen und der Supreme Court hat gesagt, nee, dieses Gesetz, das war das mit dem Rosengarten, mit den Tafeln, das taugt nicht dafür. Dann hat Trump gesagt, okay, dann nehme ich ein anderes Gesetz, auch aus den 70ern und das ist jetzt gerade von einem New Yorker Gericht gekippt worden. Also der Supreme Court hat nicht gesagt, das ist die Aufgabe des Kongresses, aber es ist natürlich die Aufgabe des Kongresses.
1: Ja, also und jedenfalls in der Europäischen Union ist das etwas komplizierter. Wir haben unterschiedliche Institutionen. Du hast den Rat auf der einen Seite, also den Mitgliedstaaten. Die müssen für sich erklären, so stellen wir uns eine Zollvereinbarung vor. Dann gibt es die Europäische Kommission, die eben Vorschläge erarbeitet, als Mittler da sitzt. Und dann gibt es das Europäische Parlament, das auch noch eine Position festlegen muss. So, und dann beim Europäischen Parlament gibt es dann eben verschiedene Stufen. Es gibt den Ausschuss, dann gibt es eben das Plenum, das verabschiedet das. Dann gibt es einen Vermittlungsausschuss zwischen diesen dreien.
2: Die hören schon raus.
1: Trilog. So, dann setzen die eine Position fest, einigen sich nach irgendeiner Zeit und dann muss das noch einmal zurück ins Europaparlament und in die Mitgliedstaaten und die müssen dann noch einmal darüber abstimmen. So läuft das bei uns und das dauert seine Zeit. Und Donald Trump hat natürlich auch noch mal dafür gesorgt, dass es ein bisschen langsamer geht, indem er im Januar damit gedroht hat, Grönland einzunehmen. Und das hat dann noch einmal für ein paar Monate Verzögerung gesorgt. Also Herr Trump hat sich da auch ein bisschen ein Eigentor geschossen. Ich habe darüber mit Bernd Lange, dem Haushaltsausschussvorsitzenden, gesprochen und der hat dazu das Folgende gesagt.
3: Was wir hier machen, ist eine Gesetzgebung, die muss auch gerichtsfest sein und das machen wir demokratisch zwischen Parlament und dem Ministerrat, wo die 27 Staaten sich hinter verbergen und das dauert manchmal etwas länger. Aber es ist eben demokratisch und hier entscheidet nicht ein Mann alleine, und das ist ja objektiv so in den USA, ohne demokratische Kontrolle, selbst ohne Beratung von seinen Mitarbeiterinnen und Mitarbeitern. Und das ist ein großer Unterschied und ich hoffe, dass auch der Kongress in den Vereinigten Staaten sich endlich mal wieder den Mut fasst, das, was seine Aufgabe ist, auch wahrzunehmen, den Präsidenten zu kontrollieren.
2: Kleine Demokratiekritik noch von Bernd Lange, dem Vorsitzenden des Handelsausschusses im EU-Parlament. Aber das ist das, wo wir jetzt stehen. Wir wollen aber ja auf jeden Fall in diesem Europa-Podcast darüber sprechen, was macht das langfristig und was macht das für die Unternehmen, die jetzt seit einem Jahr eigentlich nicht wissen, wo hinten und vorne ist, was ihren US-Handel da betrifft. Und darüber konnte ich jetzt auch sprechen mit Andreas Buchlo, haben ihn eingangs schon gehört. Der ist Geschäftsführer des Automobilzulieferers Thiel und Hoche aus Erkrath in NRW. Also eine Firma, die grob gesagt Teile für Karosserie, für Motor, für Lenkung herstellt, Kraftstoffleitungen. Und ich habe ihn erstmal gefragt, inwieweit ihm das Zollchaos jetzt seit einem Jahr zu schaffen macht.
4: Unsere Produkte finden sich in einer Vielzahl unterschiedlicher Formen.

0: Fahrzeuge deutscher Automobilhersteller. Und wenn zum Beispiel Audi Probleme hat, Fahrzeuge in den USA zu verkaufen, weil Audi eines der Unternehmen ist, das sehr betroffen ist von den Zöllen, weil die keine amerikanische Produktion haben, dann fordern die natürlich bei uns weniger Produkte an, zum Beispiel für Fahrwerkskomponenten. Und damit sind wir dann auch betroffen.
1: Was macht das mit Ihnen als Unternehmer, auch als Chef, der gegenüber seiner Belegschaft ja auch nicht Unsicherheit weitergeben möchte, sondern wie lässt sie das quasi in diesen Zeiten agieren?
0: Ja, also wir leben ja leider, muss man sagen, seit einigen Jahren in einer Zeit erheblichen Hin und Her und damit erheblicher Verunsicherung, was natürlich es schwierig macht, in Zeiten wie diesen einmal langfristig zu planen und auch Investitionsentscheidungen zu treffen. Da sind auch viele unserer Marktbegleiter sehr zurückhaltend, natürlich. Wir dagegen gucken klassischerweise mit einem gewissen Optimismus nach vorne, muss man sagen, so dass wir auch gerade dabei sind in Mexiko. Wir haben eine Fertigung in Mexiko, da zu investieren. Wir werden das Werk in Mexiko erweitern, weil wir doch langfristig daran glauben, dass die Art und Weise, wie wir unser Geschäft machen, auch der Sektor Automobilindustrie, dass das langfristig ein profitables Geschäft sein wird.
1: Welche Schlüsse ziehen Sie insgesamt als Unternehmer jetzt aus dieser Gemengelage, dass man grob gesagt nach über einem Jahr hin und her im Zollstreit eigentlich immer noch nicht so genau weiß, mit was man rechnen darf und ob noch was dazukommt oder auch nicht? Wie gehen Sie sozusagen das US-Geschäft für sich künftig an?
0: Ja, meine persönliche Einschätzung ist, dass uns die Unsicherheit weiter begleiten wird. Wenn man sich das Verhalten der aktuellen amerikanischen Administration, also sprich im Wesentlichen von Herrn Trump, anguckt, und nochmal, mein persönlicher Eindruck ist, dass die Erzeugung von Unsicherheit Teil einer Strategie ist, einer geschäftlichen und politischen Strategie, die darauf gerichtet ist, bei dem Gegner, wir sind ja in vieler Beziehung heute Gegner der Amerikaner, hat man den Eindruck, niemals ein Gefühl der Entspannung und Sicherheit aufkommen zu lassen, sondern die Leute sollen weiter auf den Zehenspitzen bleiben. Ich glaube aber auch, dass natürlich die amerikanische Wirtschaft und damit auch die amerikanische Politik auf den Welthandel angewiesen ist, sodass man letztlich ja zu Bedingungen kommen wird, die auch für uns Europäer tragbar sind. Das glaube ich schon. Aber es wird immer wieder solche Vorstöße geben, dass dann gesagt wird, die Europäer haben sich ans Abkommen nicht gehalten oder haben hier was getan und da was getan. Und dann wird, wenn man das mal so flapsig sagen darf, die nächste Sau durchs Dorf getrieben.
1: Also, soweit Andreas Buchloh, Geschäftsführer von Thiel und Hoche, einem Automobilzulieferer. Ja, Kerstin, würdest du das auch so unterschreiben? Ist das die Langfriststrategie da?
2: Ach, ist sein eigenes Team, also Trumps eigenes Team will es auf jeden Fall immer so darstellen, dass so eine Strategic Ambiguity sei, dass der Präsident nicht nur bei den Zöllen, sondern auch anderswo das extra so im Wagen lässt, die Unsicherheit Ziel ist. Ich glaube, es ist eher ein Ausdruck von Dilettantismus, weil eigentlich hat Trump das ernst gemeint mit diesen Zöllen im Rosengarten, mit den Tafeln, der wollte die haben. Aber Herr Lange hat ja recht, ne, um das nicht nur demokratisch zu legitimieren, sondern auch um es gerichtsfest zu machen, müsste man durchs Parlament gehen. Das dauert auch in den USA. Da hat Trump keine Geduld für, also macht das per Dekret und das ist jetzt vor dem Gericht vom Supreme Court gescheitert. Dann hat sein Team eine neue gesetzliche Grundlage gefunden. Das ist jetzt wieder gescheitert. Jetzt müssen sie die nächste gesetzliche Grundlage finden. Also das ist eher so, Trump will diese Zölle, will nicht den Weg durchs Parlament gehen, will das alleine machen und sein Team rennt hinterher.
1: Ja, aber weil du gerade das ansprichst, was hat das jetzt schon für einen Effekt auch wirtschaftlich? Also die Frage ist ja am Ende auch immer, nützt es ihm, ne? Und wenn jetzt das wirtschaftlich so schädlich ist, was ist da der aktuelle Stand hier? Kompensationsklagen und was da jetzt nicht alles auf ihn
2: Ja,
1: zukommt? Also
2: naja, also ich glaube, wenn du ihn fragst, ist es ein großer Erfolg. Also ihm war ja immer dieses Handelsdefizit ein Dorn im Auge. Das hat sich aus Sicht der USA verbessert. Die Zölle haben auch Geld in die Kassen gespült. Ein Teil davon müssen sie jetzt zurückzahlen aufgrund dieses Supreme Court-Urteils. Aber wenn man mal von seiner politischen Ebene weggeht und sich die Lage der Industrie und der Menschen anguckt, dann hat sich überhaupt nichts verbessert. Im Gegenteil. Also es war ja auch das Versprechen, dass Industriearbeitsplätze zurückkehren, dass es nicht passiert. Und auch die Unternehmen. Also ich habe einen Bekannten, der arbeitet in der Aluminiumbranche und ich habe auch gefragt, na, freut ihr euch über die Zölle? Und er sagt, nee, für uns wird das auch teurer. Dasselbe für die Automobilindustrie. Selbst die Autos, die made in USA sind, die hier gebaut werden, die haben Teile drin, die von außerhalb kommen. Und auf diese Teile gibt es ja auch Zölle, ne? Und manche Dinge, ich habe jetzt gelernt, Sitzgurte, die werden hier gar nicht produziert. Also das heißt, auch amerikanische Kunden zahlen drauf. Autos in den USA sind teurer geworden. Und es ist ja nicht so, dass die Unternehmen, also es gibt ja auch deutsche Autohersteller, die hier Produktionsstätten haben, aber das lässt sich auch nicht alles so schnell hier hin verlegen. Und wer weiß, was in ein paar Jahren gilt, dann macht man das vielleicht auch nicht. Und wo man es am meisten spürt, ist tatsächlich bei den Kosten für die Menschen. Also jetzt gerade kurz bevor wir den Podcast aufzeichnen, kam die neue Inflationsrate. Die ist jetzt bei 3,8%. Das ist der höchste Wert seit Mai 2023. Also die Leute hier zahlen drauf und für den Durchschnittsamerikaner ist das Leben teurer geworden. Auch nicht nur, aber auch dank der Zölle.
1: Kann man fast sagen, Jean-Marie, nur Verlierer auf beiden Seiten.
3: Ja, man kann von einer Verlierergeschichte sprechen, und zwar für beide Seiten. Es gab vor kurzem eine Schätzung, wenn jetzt eben Trump tatsächlich die Zölle auf 25% hochgesetzt hätte, dass dann den europäischen Autobauern noch einmal 30 Milliarden Euro entgehen würden. Aber im Endeffekt ist das ja allen klar, und es war von Anfang an vor allem klar, dass Zölle immer dazu führen, dass Produkte teurer werden und dass das dann für die Menschen vor Ort teurer wird und dass dann gleichzeitig dann eben aber auch die Nachfrage nach Gütern, wie eben zum Beispiel Autos, zurückgehen wird. Also Verlierer auf beiden Seiten.
1: Ja. Und mit einem wahrscheinlich nachhaltigen Effekt für am Ende das Europa-US-Geschäft, weil alle natürlich jetzt wachsam sind oder verschreckt sind. Ja. Wir haben ihn gerade gehört, Herrn Buchloh, der sagt ja, das Mexiko-Werk wird jetzt aufgestockt oder das Mexiko-Geschäft im Prinzip. Das ist jetzt eigentlich das, was die meisten jetzt einschlagen, und das wird sich auch nicht mehr so umdrehen lassen, vermutlich.
3: Ne? Ja, das ist auch die Strategie der Europäischen Union, also die große Handelsagenda. Da hat ja wirklich in den vergangenen anderthalb Jahren ziemlich an Fahrt aufgenommen. Wir haben ja diverse Handelsdeals bzw. Handelsabkommen abgeschlossen mit den Mercosur-Staaten, mit dann Indien, dann auch noch Indonesien, Australien, Mexiko wird erneuert. Also es ist allen klar, wir müssen in Europa unabhängiger werden von China, aber vor allem auch von den Vereinigten Staaten von Amerika.
1: Wir sind jetzt gerade auch in deutschen Medien oder auch überhaupt in Europa ein klein bisschen nochmal wieder aufgeschreckt, weil jetzt was aufkam, dass man sagt, zum Beispiel Mercedes könnte noch mal mehr Probleme bekommen in den USA, weil dort, es ist ein Gesetzentwurf, soweit sind wir noch nicht, kann gleich Kessel noch was dazu sagen, das quasi darstellt, dass man künftig, um sich vor China und Spionage zu schützen, irgendwie versuchen will, überall da, wo chinesische Investoren mit drin sind, die auszuschließen vom Automarkt in den USA. So, Achtung, Achtung, weil Mercedes hat einen chinesischen Investor. Was steckt da dahinter? Ich meine, das droht ja auch noch mal viel Ungemach.
3: Genau, also es geht da um einen Gesetzentwurf, den ausnahmsweise mal ein Republikaner und eine Demokratin in den Senat eingebracht haben, und zwar Bernie Moreno und Elisa Slotkin, und die haben eben vorgeschlagen, dass man tatsächlich Importe von Herstellern vermeidet, die quasi irgendwas mit China zu tun haben. So, und ein Kriterium wäre dann eben, dass das Unternehmen nicht mehr als 15% der Anteile chinesischen Investoren gehören dürfen. Und bei Mercedes ist es so, dass es zwei chinesische Investoren gibt, die jeweils ungefähr 9% halten. Das heißt, sie wären über 15%. Und das wäre natürlich ein harter Schlag für Mercedes.
1: Das heißt, letztendlich, wir müssen nicht nur an der Zollfront gucken, wir müssen an vielen Sachen gucken. Deswegen, Kerstin, wäre es nochmal interessant, du bist da ja viel, viel näher dran. Ist das, würdest du auch sagen, letztendlich eine grundsätzliche Leitidee, mehr auf Protektionismus zu setzen, mehr bei American den Markt abzuschotten, wenn man gar nicht in die Details geht, aber so in der grundsätzlichen Linie, ist das dein Eindruck?
2: Also ich glaube, bei diesem Gesetzentwurf geht es gar nicht so sehr um Protektionismus, sondern um Sicherheitsfragen. Die Diskussion haben wir ja in Deutschland auch. Welche Teile von Staaten, die potenziell unsere Gegner sein können, wollen wir in kritischer Infrastruktur haben? Das ist ja eine Diskussion, die da läuft. Da muss man mal abwarten, wie das jetzt weitergeht. Und gleichzeitig ist der US-Präsident jetzt ja gerade in China. Ich könnte mir auch gut vorstellen, dass der da mit dem einen oder anderen Handelsdeal zurückkommt und sagt, ach komm, lass uns doch mehr machen mit China. Also ja. Da weiß ich gar nicht. Da ist der Kongress, glaube ich, eher auf der vorsichtigeren Seite als der Präsident. Protektionismus, ja. Also ich glaube wirklich, diese Zölle, das ist nicht was, was Donald Trump sich jetzt mal gerade eben so ausgedacht hat. Das ist was, woran der seit Jahren oder Jahrzehnten eigentlich glaubt. Also er ist, glaube ich, wirklich fest davon überzeugt, die ganze Welt zieht die USA über den Tisch und wir müssen da endlich mal was gegen machen. Ich glaube, da ist er Überzeugungstäter und da wird sich nichts dran ändern.
1: Aber würdest du sagen, es gibt schon einen Effekt nach einem Jahr? Haben wir schon mehr Fords und Chevys auf den US-Straßen, oder ist das ein Langfristziel von Donald Trump, das noch nicht so durchgeschlagen ist?
2: Also ich nehme das nicht so wahr. Ich meine, wenn man ein Auto hat, fährt man es ja auch ein paar Jahre. Jahre. Ne? Aber tatsächlich, es gibt hier so Zahlen von so einem Verband, der sagt, tatsächlich sind die Importe aus der EU weniger geworden. Es gibt auch Zahlen, dass die amerikanischen Autos teurer geworden sind. Und natürlich, wenn die Neuwagen teurer werden, werden auch Gebrauchtwagen teurer. Ne? Also das ist tatsächlich hier so eine Spirale, die gerade in Richtung nach oben geht. Aber dass ich jetzt keine europäischen Autos mehr sehe, das stimmt überhaupt nicht. Aber natürlich, die amerikanischen Autohersteller, die werben damit. Ne? Also ich habe gerade so einen Werbespot von Ford gesehen, der sagt hier, wenn du an amerikanische Werte glaubst, dann kauf amerikanische Autos. Also das ist schon so ein Ding, was hier, glaube ich, bei vielen Leuten verfängt.
3: Ja. Ich glaube, das Wichtige ist jetzt tatsächlich auch noch einmal zu betonen, diese Zollvereinbarung zwischen den USA und der Europäischen Union, die wird höchstwahrscheinlich kommen. Also am 19. Mai gibt es eben den Trilog, da wird sich auf die finale Position geeinigt, dann kommen noch einmal Parlament und Mitgliedstaaten zusammen und dann wird das festgezurrt. 4. Juli sollte eingehalten werden. Aber trotzdem, das Wichtige für die Unternehmen in Europa war ja eigentlich immer Planungssicherheit. Und ich bin der festen Überzeugung, dass das auch nicht mit dieser Zollvereinbarung in Kraft treten wird. Donald Trump wird immer irgendeinen Grund dafür finden, noch einen Zollhammer rauszuholen. Und ein Beispiel dafür ist, ich habe es eingangs, als wir noch einmal zurückgeschaut haben, ein Jahr gesagt, das, worüber jetzt gerade im Parlament abgestimmt wird und mit den Mitgliedstaaten, da geht es ja nur darum, dass die Zölle für amerikanische Industriegüter auf Null gesetzt werden. Aber was noch überhaupt nicht geregelt ist, das sind diese Investitionen in den USA über 600 Milliarden Dollar und dass wir Energie kaufen sollen für 750 Milliarden Dollar. Da wissen wir noch nicht, wann das kommen soll. Und da kann Donald Trump immer sagen, ihr habt mir doch versprochen, dass ihr da 1,3 Billionen mir geben werdet. Und wo ist das Geld? Also Zölle wieder rauf.
2: Ich bin total bei dir. Ich würde aber auch an uns alle appellieren, nur weil Donald Trump wieder eine neue Zahl raushaut. Das heißt noch nicht, dass die kommt. Also da kann man erstmal entspannt abwarten. Und selbst wenn sie kommt, heißt es nicht, dass die hält. So, da muss man auch mal einmal, also nicht alle, stimmt nicht. Es gibt welche, die noch halten, die Autozölle 15%, die gelten ja noch. Aber ich glaube, man kann aus diesem Jahr wirklich auch lernen, dass er Rückzieher macht, Taco Trump, tatsächlich, wenn die Aktienkurse wackeln und runtergehen, weil da ist er sehr sensibel. Oder dass vielleicht auch gar nichts draus folgt, weil er was impulsiv rausgehauen hat und sein Team gesagt hat, funktioniert jetzt gerade gar nicht so. Also die Unsicherheit bleibt, aber ein bisschen mehr Gelassenheit kann man, glaube ich, schon haben.
1: Ja, das ist ein guter Hinweis, auch für die Europäer, nicht jede Trump-Zahl so ernst nehmen. Wir nehmen aber die Zahl ein bisschen ernst, die du genannt hast, Jean-Marie, 4. Juli, also Datum, Zahl und so weiter, und gucken, ob du hast dich weit vorgewagt und sagst, da wird es eingetötet. Ich habe da immer noch eine Rechtsunsicherheit, aber wir werden es beobachten und können also auch Herrn Buchloh quasi stellvertretend, er hat es ja eingangs im Podcast gesagt, er hätte so gerne Planungssicherheit und dass diese Diskussion mit dem Hin und Her endlich endet, können wir also auch nicht wirklich Hoffnung machen. Ich danke euch aber erstmal für diese Analyse, hat mir viel Spaß gemacht. Danke, Kerstin, nach Washington für
2: sehr gerne,
1: dass du Gast warst im Europa-Podcast und Jean-Marie, wie so häufig, danke, dass du an meiner Seite warst.
3: Danke
1: an alle, die zugehört haben und dran geblieben sind. Den Podcast gibt es natürlich auch alle anderen Folgen, wie immer zum Nachhören in ARD Sounds und sowieso überall da, wo es Podcasts gibt. Mein Name ist Katrin Schmidt und ich sage tschüss, bis zum nächsten Freitag. 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
1: Um 17 Uhr mit Markus Westhoff. Die Entschärfung einer 1,8 Tonnen schweren Weltkriegsbombe ist am Nachmittag in Pforzheim wie geplant verlaufen. Kurz danach kam die Entwarnung für die bis zu 30.000 betroffenen Anwohner. Auf den Beginn der Entschärfung hatten sie seit dem Morgen stundenlang gewartet, teilweise in Notunterkünften. Die Verzögerung entstand unter anderem dadurch, dass einzelne Menschen der Evakuierungsaufforderung zunächst nicht nachkamen. Auch die Räumung von Pflegeheimen dauerte länger als erwartet. Rund 74.000 Menschen sind in den vergangenen Tagen zum Katholikentag in Würzburg gekommen, davon 23.000 mit Dauerkarte. Es war die höchste Besucherzahl seit 2018. Aus Würzburg, Katharina Geiger.
2: Der Aufruf zum weltweiten Frieden und dazu, mutig zu sein, sich als Christen in die Gesellschaft einzubringen, zog sich durch die vergangenen 5 Tage beim großen Treffen in Würzburg. Das Motto des 104. Katholikentages, hab Mut, steh auf, war allseits präsent. Auch für nicht religiöse Menschen habe es viele attraktive Angebote mit wertvollen Denkanstößen gegeben, sagt der Würzburger Oberbürgermeister Martin Heilig. Der Vorsitzende der Deutschen Bischofskonferenz, Bischof Heiner Wilmer, hat zum Abschluss bei strahlendem Sonnenschein den Gottesdienst mit Zehntausenden gefeiert, bevor der Staffelstab an eine Delegation aus Paderborn übergeben wurde. In 2 Jahren wird der nächste Katholikentag im dortigen Erzbistum stattfinden.
1: Ein Drohnenangriff in den Vereinigten Arabischen Emiraten hat einen Brand an einem Atomkraftwerk ausgelöst. Einer der Reaktoren wird nun mit Notstrom versorgt. Ob es ein Angriff aus dem Iran war, ist unklar. Die Führung der Vereinigten Arabischen Emirate hat bisher niemanden beschuldigt. Anna Usius.
3: Die Behörden beruhigten, der Vorfall habe sich außerhalb des engsten Sicherheitsbereichs der Anlage ereignet. Es liegen keine Meldungen über Verletzte vor und es sei keine erhöhte Strahlung gemessen worden. Die internationale Atomenergiebehörde IAEA äußerte sich besorgt und verurteilte den Angriff. Militärische Aktivitäten, die die nukleare Sicherheit gefährdeten, seien inakzeptabel, hieß es von IAEA-Chef Grossi. Die UN-Behörde bestätigte jedoch, dass es keine außergewöhnlichen Strahlungswerte in der Nähe des Atomkraftwerks gebe. Man verfolge die Lage genau und stehe in engem Kontakt mit den Behörden in Abu Dhabi, hieß es.
1: Der nepalesische Bergführer Kami Rita Sherpa hat zum 32. Mal den Gipfel des Mount Everest bestiegen und damit seinen eigenen Weltrekord vom Jahr davor übertroffen. Das hat das Kulturministerium in Kathmandu mitgeteilt. Am selben Tag hat es demnach auch die Rekordhalterin der Frauen, Lhagpa Sherpa, zum 11. Mal auf den höchsten Berg der Erde geschafft. Der bekannteste Sherpa, Tenzing Norgay, bestieg den Gipfel 1953 als erster. Paulina Alpen vom Schauspiel Stuttgart bekommt den Alfred Kerr Darstellerpreis des Berliner Theatertreffens. Sie wird für ihre Rolle in Die Welt am Rücken ausgezeichnet. Alleiniger Juror war der Schauspieler Matthias Brandt. Er sagt, Paulina Alpen spiele ihre Figur mit einer erstaunlichen Genauigkeit im Wechsel von Anspannung und Kontrollverlust und gleichzeitig mit einer Offenheit, der man sich nicht entziehen könne. Der Preis ist mit 5.000 Euro dotiert. SWR Nachrichten, Redaktion Bettina Kozana. Der Wetterbericht für Baden-Württemberg und Rheinland-Pfalz. Ein Tief nähert sich mit feuchter Atlantikluft. Die Vorhersage: Am Abend teils dichte Wolken, es regnet vor allem rund um Eifel, Hunsrück und Westerwald. In der Nacht sinken die Temperaturen auf 9 bis 2 Grad. Tagsüber wird's morgen wechselhaft mit örtlich kräftigen Schauern und kurzen Gewittern, dabei höchstens 11 bis 18 Grad. Die Aussichten am Dienstag nach Frühnebel, Sonne und Wolken bei Werten bis 20 Grad, zur Wochenmitte wechselhaft windig und wärmer. 17.04 Uhr.
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4: Vorsicht auf der A5 Frankfurt-Kassel. Zwischen Homberg-Ohm und Ohmtal-Dreieck eine ungesicherte Unfallstelle auf der linken Spur. Vorsicht auch auf der A7 Kassel-Hannover. Zwischen Kassel-Ost und Kassel-Nord eine ungesicherte Unfallstelle. A3 Köln-Frankfurt zwischen Montabaur und Limburg-Nord. 8 Kilometer Stau nach einem Unfall. Die beiden linken Spuren sind blockiert. A5 Darmstadt-Heidelberg zwischen Zwingenberg und Hemsbach 9 Kilometer Stau und stockender Verkehr. A5 Karlsruhe-Basel zwischen Appenweier und Lahr 9 Kilometer Stau wegen Reinigungsarbeiten auf der linken Spur. A7 Fulda-Würzburg zwischen Fulda-Dreieck und Bad Brückenau-Wildflecken 6 Kilometer Stau. A8 Stuttgart-Karlsruhe zwischen Heimsheim und Pforzheim-Nord, 5 Kilometer stockender Verkehr, wegen eines defekten Fahrzeugs auf der rechten Spur im Baustellenbereich. Und die A67 Darmstadt-Mannheim ist zwischen Lorsch und Firnheimer Dreieck wegen Bauarbeiten gesperrt, noch bis voraussichtlich morgen früh um 5. Dadurch ab Gernsheim 2 Kilometer Stau. Umleitungsempfehlung: ab dem Darmstädter Kreuz über die parallel verlaufende A5 ausweichen.
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5: Man sieht den Tod vor sich. Angriffe von Drohnen, Artillerie, Infanterie, tote Russen. Es ist hart.
6: Er nennt sich Chris Fucker, das ist sein Kampfname, und er kämpft für die Ukraine. Er hilft mit, das Land gegen die russischen Angriffe zu verteidigen. Dabei ist die Ukraine gar nicht seine Heimat, denn Chris Fucker kommt aus Kolumbien. Er ist tausende Kilometer geflogen auf einen anderen Kontinent, um freiwillig in den Krieg zu ziehen.
5: Und einen Menschen zu töten, der für seine Ideale kämpft, ist ebenfalls hart. 4 tote Russen. Es ist nicht sehr cool.
6: Ja, bei der Verteidigung gegen die russischen Angriffe, da setzt die Ukraine nicht mehr nur auf ihre eigenen Landsleute, sondern längst auch auf ausländische Kämpfer. Viele von ihnen kommen aus Kolumbien. Darum geht's heute bei uns im Weltspiegel-Podcast. Wir versuchen hier jede Woche, die Welt ein Stück verständlicher zu machen mit den Auslandskorrespondentinnen und Korrespondenten der ARD und heute mit mir, Joanna Jeschke. Schön, dass ihr dabei seid. Ich spreche jetzt mit Marie-Christine Böse, unserer Korrespondentin für Kolumbien, und mit Demian von Osten aus dem ARD-Studio in Kiew, die gemeinsam in Kolumbien und der Ukraine recherchiert haben. Hi ihr beiden, schön, dass ihr da seid.
7: Hallo.
8: Hi.
6: Ja, wer sind denn diese Männer, die als Söldner aus Kolumbien in den Krieg in der Ukraine ziehen?
8: Wir waren in der Nähe von Cali unterwegs, im Valle de Cauca. Da einfach so als Kontext dazu muss man wissen, das ist eine recht konfliktreiche Region aus der Geschichte Kolumbiens, geprägt von einem jahrzehntelangen bewaffneten Konflikt im Land zwischen Militärs, Guerilla, Paramilitärs. Das heißt, es gibt dort sehr viele kampferprobte Männer letztendlich. Und die Angehörigen, die wir getroffen haben, die haben ein Bild gezeichnet von ihren Männern, dass sie Militär erfahren sind oft oder Militär interessiert. Eher jüngere Männer, ich würde so schätzen zwischen 25 und 45 überwiegend. Viele sind ja beruflich enttäuscht, wirtschaftlich enttäuscht, haben wenig Chancen in Kolumbien eben aus einer prekären Situation, aus der Armut rauszukommen. Teils haben sie Familien gegründet, ein Haus gebaut, sind jetzt verschuldet. Und der Mindestlohn in Kolumbien beträgt halt nur ungefähr 400 Euro. Und viele Angehörige haben uns halt erzählt, in der Ukraine wurden ihnen halt sehr viel höhere Löhne versprochen. Mehrere tausend Dollar, ungefähr 3000 US-Dollar Lohn im Monat. Das heißt, viele hatten einfach die Hoffnung auf schnelles Geld, ihre Schulden schnell abzubezahlen und eine wirtschaftliche Chance zu bekommen. Also wir haben mit Karina Diana Rodriguez gedreht. Ihr Mann soll bei einem Angriff gestorben sein, und Diego, so heißt ihr Mann, hatte auch erzählt, wie hart und brutal dieser Krieg gewesen sei. Er wollte eigentlich nach Hause, aber er hat sie vorher eben davon überzeugt, dass er in den Krieg ziehen möchte, und hat ihr gesagt, also sie soll ihm quasi seine Träume nicht zerstören. Sie solle doch sehen, wie schlecht die Situation wirtschaftlich in Kolumbien ist. Er sei beruflich sehr enttäuscht gewesen. Das erzählt uns eben Karina. Und er ließ sich absolut nicht davon abbringen, in den Krieg zu ziehen.
9: Me decía, que no le cortara sus sueños. Que no le cortara sus sueños, que mirara la situación aquí en Colombia como estaba. Que pues tras de eso había tenido como una desilusión laboral.
8: Manche, das haben wir auch seltener gehört, sind auch von der Sache überzeugt. Also Kolumbien ist ja über Jahre ein sehr enger Partner auch der USA gewesen im Kampf gegen den Drogenhandel. Und dass Russland jetzt, also ein geostrategischer Gegner letztendlich ja der USA, ein kleines Land überfällt, die Ukraine, das scheint auch vielen in Kolumbien falsch. Und deswegen meinen manche auch, sie kämpfen da eben für die richtige Sache. Also so ganz grob das Profil, was wir so mitbekommen haben in unseren Interviews.
7: Und so jemanden, der für die Sache kämpft, den haben wir getroffen im Nordosten der Ukraine auf einem Trainingsgelände, wo die gerade geübt haben. Der war aber schon an der Front. Wir haben vorhin von ihm auch schon seine Fronterfahrungen gehört. Er nennt sich mit Kampfnamen, muss man erstmal schlucken, Chris Facker. So hat er sich vorgestellt. Seinen echten Namen wollen die Militärs hier in der Ukraine nie nennen. Und der ist tatsächlich jemand, der früher für das kolumbianische Militär gekämpft hat. Und er hat, wie so viele offenbar in Kolumbien, Probleme dann mit der Reintegration bekommen in die normale Gesellschaft. Das ist wohl ein verbreitetes Problem dort im Land, und nach Möglichkeiten gesucht, wieder zu kämpfen, und hat die eben gefunden, weil die Ukraine die sogenannte Fremdenlegion hat. Etwa 8000 ausländische Freiwillige haben sich den Bodentruppen in der Ukraine angeschlossen. Also da geht es jetzt nicht um irgendwelche hochqualifizierten Jobs wie Drohnenoperator oder so, sondern das sind wirklich, das ist Fußvolk, was an die Front geht, in die erste Reihe und dort richtig kämpft. Und wir haben hier in Kiew auf dem Maidan auch einen anderen Kolumbianer getroffen, der ist Mitte 20, der hat bei TikTok Videos gesehen von anderen Kolumbianern, die kämpfen, die gesagt haben, ja, kommt doch hierher, ihr könnt das große Geld machen. Und er hatte den Traum vom großen Geld. Er hatte den Traum, für seine Frau und seine Tochter ein Haus zu bauen in Kolumbien, und ist deswegen hingekommen. Und die Realität sah aber ganz anders aus.
6: Was wissen die denn vorab? Also ich frage mich, wie werden die überhaupt angeworben, und was wissen die vorab über das, was sie da erwartet, also über ihre Aufgaben?
7: Also von denen, die wir hier getroffen haben, ist ein verbreitetes Phänomen Social Media und vor allen Dingen TikTok. Es gibt einige kolumbianische Soldaten, oder ich nenne sie jetzt mal Kämpfer, die sich der ukrainischen Armee angeschlossen haben und die eigene TikTok-Kanäle haben. Und in diesen TikTok-Kanälen rufen sie wirklich dazu auf, schließt euch doch uns an. Da sagt er sinngemäß, ich lade alle, die kämpfen wollen, aus Lateinamerika dazu auf, sich uns anzuschließen, kommt in unsere spanisch sprechende Einheit, in unsere Gruppe dazu, und wir kämpfen ein bisschen für die gute Sache, und es wird nochmal ordentlich sehr gut bezahlt. Das ist der Aufruf, der sich verbreitet. Und der Vorwurf vieler Angehöriger ist, diesen Aufruf, wenn den 18-Jährige, 19-Jährige sehen, die können gar nicht einschätzen, was da vor Ort wirklich passiert. Die fallen sozusagen auf das Versprechen rein, hier kann man das große Geld in kürzester Zeit machen. Und dann kommen sie hierher und die Realität sieht ganz anders aus.
8: Wir haben auch in Kolumbien noch gehört, dass es neben den sozialen Medien, also was Demian gesagt hat, TikTok, auch ehemalige Militärs gibt, kolumbianische, die quasi so Vermittler- oder Anwerbestrategien haben oder diese Rolle übernehmen. Also die sprechen dann eben gezielt Menschen an, oft Ex-Militärs. Es gibt einfach ja eine große Gruppe kampferprobter, noch recht junger Militärs in Kolumbien. Oft gehen die Männer schon mit 40, Mitte 40 in Ruhestand, also nach ungefähr 20 Jahren Militärdienst, und ja, haben dann nur eine sehr geringe Pension und sind so ein bisschen, es gibt für sie wenig Chancen in Kolumbien für diese Veteranen, und sie werden so ein bisschen zu Glücksrittern. Deswegen ist eben so ein Einsatz wie zum Beispiel in der Ukraine für sie überhaupt interessant. Die meisten unterschätzen auf jeden Fall die Brutalität und die Härte, mit denen dieser Krieg eben in der Ukraine geführt wird.
6: Was finden Sie denn dann in der Ukraine vor? Also wie sieht die Realität für diejenigen, die diesen Schritt machen, aus?
7: Also ich kann dir das Beispiel geben eines 33-jährigen Soldaten, den wir getroffen haben, hier direkt auf dem Maidan in Kiew. Auf dem Maidan in Kiew gibt's eine große Fläche, wo Flaggen aufgestellt sind und Fotos von den ganzen getöteten ukrainischen Soldaten. Das sind ja Tausende. Und dann gibt's eine Ecke, da stehen ganz viele Fotos von jungen Kolumbianern, und es gibt jede Menge kolumbianische Flaggen. Dort haben wir einen 33-jährigen getroffen, der gekämpft hat für das ukrainische Militär. Der kam eben über ein TikTok-Video auf die Idee, das doch zu machen, ist hierher gekommen, und was er vorgefunden hat, ja, hatte dann doch wenig mit dem idealisierten Bild zu tun, was ihm über TikTok verbreitet worden war, sondern er hat gesehen, der Kampf ist richtig brutal an der Front. Er hat zwei Freunde verloren, er hat einen Verwandten verloren. Er selber ist jetzt, wie er sagt, so verletzt, dass er nicht mehr wird arbeiten können, und ist jetzt noch in der Ukraine, um seine Invalidität zu beweisen oder belegen zu lassen mit Hilfe von Ärzten, damit er dann eine Kompensation bekommt. Und er sagt ganz klar, also mein Traum ist völlig völlig zerplatzt. Dieser scharfe Drohnenkrieg vor Ort, die Realität sieht halt ganz anders aus. Man verbringt zum Teil Wochen in irgendwelchen Erdlöchern, wo man nicht raus kann, weil russische Drohnen permanent über einem kreisen. Also das ist ein richtig harter Job.
8: Das haben wir auch gehört. Also wir haben mit einem Rückkehrer gesprochen, der nicht vor die Kamera wollte, der auch ein Ex-Militär ist, und der sagt eben, die Brutalität und die Intensität dieses Krieges sei überhaupt gar nicht zu vergleichen mit dem, was er je in Kolumbien erlebt hat. Es sei extrem schwierig, am Leben zu bleiben und einfach was ganz anderes, gegen eine Weltmacht zu kämpfen, also gegen Russland, als jetzt gegen ein paar kolumbianische Guerillas, wenn das natürlich auch sehr intensiv ist im kolumbianischen Wald und so, aber kein Vergleich, wie Demian schon sagte. Oft haben wir auch gehört, dass die Russen eben dann neben einem gefallenen Kameraden eine Drohne lassen. Sollte es einen Bergungsversuch geben, werden dann halt die anderen Soldaten auch gleich angegriffen. Also ja, sehr brutal.
2: Habt ihr Zahlen dazu, also Infos, wie viele Kolumbianer nicht zurückgekommen sind oder gefallen sind?
7: Na, es gibt Schätzungen in der Ukraine, die von mehreren hundert kolumbianischen Staatsbürgern ausgehen. Wir haben mit Angehörigen hier gesprochen, die allein in einer WhatsApp-Gruppe sind mit 150 anderen Angehörigen. Also da kann man auf jeden Fall schon mal sagen, dass es Hunderte sind. Und wenn ich hier die Fotos auf dem Maidan in dieser Ecke, wo nur kolumbianische Flaggen zu finden sind, zusammenzähle, da komme ich sicherlich auch schon auf deutlich über 100. Also das ist sicherlich eine Zahl. Es gibt ja nicht nur Kolumbianer, aber die Lateinamerikaner stellen in der ukrainischen Armee die größte Gruppe der ausländischen Kämpfer. Bürger aus 72 Ländern sind für die Ukraine am Kämpfen sozusagen, und Kolumbianer spielen aber da eine sehr große Rolle.
8: Die kolumbianische Regierung tatsächlich gibt da keine offiziellen Zahlen heraus. Der Präsident Gustavo Petro ist ja sehr kritisch gegenüber diesem Söldnertum. Also er hat das immer wieder verurteilt. Das liegt auch an seiner eigenen politischen Agenda. Petro will ja sein Land Kolumbien eigentlich befrieden von dem internen Konflikt, der seit Jahrzehnten ja schwelt und eigentlich ungelöst ist. Und es passt überhaupt nicht ins Bild, dass Kolumbianer quasi jetzt massenhaft anderswo in den Krieg ziehen, weil sie als erfahrene Soldaten gelten und eben angeworben werden. Demian hat es schon gesagt, also es gibt so Schätzungen, dass mehrere hundert Kolumbianer gefallen sind, zwischen 300 und 500. Es gibt auf jeden Fall in Kolumbien offiziell mehr als 300 Gesuche, Gefallene zurückzuführen. Und es gibt ungefähr 440 Kolumbianer, die als vermisst gemeldet wurden. Also die könnten gefallen sein, vielleicht auf jetzt russischem Gebiet. Die Leichen können teilweise nicht geborgen werden. Und dieser Identifikationsprozess ist einfach auch ja sehr langwierig und langsam, ne? weil es eben kaum Informationsaustausch gibt.
7: Das ist tatsächlich ein sehr großes Problem, dass sehr viele dann als vermisst gemeldet werden, weil sie in dem Niemandsland liegen oder in Gebieten, die das russische Militär mittlerweile kontrolliert. Und wenn sie nicht bestätigt tot sind, ist es auch sehr schwierig, Kompensationszahlungen zu bekommen. Und deswegen reisen auch so viele Angehörige von kolumbianischen Soldaten dann hier in die Ukraine, um wenigstens vor Ort irgendetwas zu erreichen. Und das kann man sich vorstellen, das ist ein völlig anderer Kulturkreis, sprachliche Hürden, ein völlig anderer Aufbau des Staates. Und hier haben wir noch Krieg in der Ukraine, also eine ganz schwierige Aufgabe für die Angehörigen, hier sich dann darum zu kümmern, Geld zu bekommen und dann das noch im Zuge der Trauerarbeit. Also das ist sehr herausfordernd.
2: Da hast du auch jemanden getroffen auf dem Maidan, oder?
7: Genau, wir haben die Schwester von einem jungen Mann getroffen, der mit 25 Jahren ums Leben gekommen ist. Und da ist eben die Situation genauso. Sie war hier mit ihrer Mutter, und beispielsweise haben wir die Mutter auch nochmal gefragt, wie eigentlich der letzte Kontakt zu ihrem Sohn war.
10: No, pues me dijo que estuviera tranquila, que él estaba en casa segura y que ya muy pronto nos veíamos. Pero no fue así. Ya el 11 me llegó la noticia que lo habían, que le habían dado de baja. Y jamás.
7: Ja, sie erzählt hier, dass er gesagt hätte, sie solle ja einfach beruhigt bleiben. Er sei in einem sicheren Haus und wir würden uns bald wiedersehen. Aber das sind leider traurigerweise ja oft dann solche Anrufe, wo die Realität ganz anders ist. Und sie hat dann wenige Tage später die Nachricht per WhatsApp bekommen, dass er vermisst gemeldet wurde. Auch das ist natürlich nicht so, wie man sich das vielleicht idealerweise vorstellt, dass jemand da ans Haus kommt und wenigstens die Person auffangen kann. Da wird dann die Vermisstenmeldung über WhatsApp geschickt und nur die Familie vor Ort in Kolumbien kann dann irgendwie der Mutter helfen, sie in diesem sehr schweren Moment aufzufangen.
6: Übrigens, nicht nur die Ukraine setzt auf ausländische Kämpfer, auch Russland. Russland rekrutiert seine Söldner überwiegend aus asiatischen und afrikanischen Ländern. Oft werden sie mit falschen Versprechen in den Krieg gelockt. So sollen etwa 27.000 Menschen aus dem Ausland, zum Beispiel aus Südafrika oder Kenia, auf russischer Seite kämpfen. Kenias Staatschef hatte dagegen massiv protestiert. Inzwischen hat Russland aber versprochen, keine Menschen mehr aus Kenia anzulocken. Soldaten aus Nordkorea werden übrigens bei dieser Schätzung der ukrainischen Behörden nicht mitgezählt. Ich frage mich, macht denn die Politik nichts dagegen? Du hast eben gesagt, der kolumbianische Präsident Petro, das passt eigentlich gar nicht so in seine Agenda, weil er eigentlich so einen Friedenskurs fahren wollte. Wie reagiert denn die Politik darauf?
8: Also der kolumbianische Staat hilft dann nur bedingt oder hat halt eine begrenzte Rolle, weil ja diese Männer freiwillig und auf eigene Verantwortung letztendlich gereist sind. Ist ja jetzt nicht so, dass der kolumbianische Staat die angeworben hat oder so. Im Gegenteil, das Außenministerium bietet eben über das Konsulat in Warschau Orientierung und Hilfe an, zum Beispiel bei Dokumentenverfahren. Aber soweit ich weiß, werden da jetzt keine Kosten oder so übernommen für medizinische Fragen oder Transporte. Ich weiß, dass Gustavo Petro, also der Präsident, quasi auch Dienste des Zentralen Militärkrankenhauses in Bogotá angeboten hat, um Kolumbianer zu behandeln, die zum Beispiel Gliedmaßen verloren haben. Kolumbien hat ja aufgrund des internen Konflikts einfach sehr große Erfahrungen, ne, mit dieser Art von Operationen, so traurig es auch ist. Und es gibt eher eine Art politischen Widerstand jetzt sozusagen gegen dieses Söldnertum. Also es wurde ein Gesetz verabschiedet, das quasi die Anwerbung von Söldnern verbietet. Also die Rolle des Staates auf kolumbianischer Seite ist da, wie gesagt, begrenzt. Also natürlich wird irgendwie geholfen in den Grenzen, aber sehr viel können die auch nicht machen. Und von vielen Angehörigen hören wir natürlich dann auch das, was Demian vorhin auch gesagt hat, dass sie sich letztendlich allein gelassen fühlen. Also es gibt schon große Anklagen nach dem Motto, uns hilft hier keiner, wir sind allein gelassen mit unserer Trauer. Und deswegen haben die Angehörigen auch eine NGO gegründet, die Angehörigen, um quasi diese Verfahren und die Suche ein bisschen zu zentralisieren und zu bündeln.
7: Also der ukrainische Staat hat natürlich eigentlich, ist es ja durchaus in seinem Interesse, dass ausländische Kämpfer für die Ukraine kämpfen. Da gibt es ja auch bei weitem nicht nur Kolumbianer, es gibt auch US-Amerikaner, es gibt auch Deutsche, die sich der ukrainischen Armee angeschlossen haben. 8000 ausländische Freiwillige etwa. Und die Ukraine hat ja kein Interesse daran, das zu verbieten. Wir haben auch den Eindruck eigentlich bekommen im Zuge der Recherche, dass die ja als reguläres Mitglied der ukrainischen Armee dann gelten. Also sie haben ähnliche Rechte. Dass es mit der Durchsetzung von Rechten manchmal in der Kriegssituation nicht so einfach ist, das würden hier, glaube ich, alle bestätigen. Das gilt auch für viele ukrainische Soldaten. Aber erstmal ist es durchaus im Interesse der Ukraine im Moment, weitere Kämpfer zu rekrutieren oder zu bekommen.
6: Wie angewiesen ist denn die Ukraine auf diese ausländischen Kämpfer?
7: Also sie spielen natürlich nur eine untergeordnete Rolle im Verhältnis zu den ukrainischen Soldaten, aber die Frage der Mobilisierung, die Frage auch von einer Rotation von Kämpfern in der Ukraine ist eine hochaktuelle und hochpolitische gerade. Da wird gerade an einer Reform gearbeitet, die erstmal die ukrainischen Soldaten betrifft. Dass diese Reform nötig ist, zeigt aber, wie groß das Personalproblem der Ukrainer ist. Da gibt es viele Soldaten an der Front, die da eben für Monate bleiben, wie ich schon mal gesagt habe, in einem Erdloch, wo sie kaum verpflegt werden. Manche sind ausgehungert, abgemagert gewesen, gilt jetzt erstmal für ukrainische Soldaten, aber das zeigt eben, wie gravierend auch das Personalproblem vor Ort ist.
6: Marie, in Kolumbien stehen ja demnächst Ende des Monats Präsidentschaftswahlen an. Ich frage mich vor dem Hintergrund von dem, was wir jetzt gerade gehört haben, wie sieht denn eigentlich die Perspektive für die jungen Leute im Land aus? Also ich frage mich, wie groß, das ist vorhin schon angedeutet, ist die Not, dass die Menschen freiwillig in den Krieg ziehen, und was können diejenigen, die sich da jetzt zur Wahl stellen, vielleicht auch daran ändern oder wollen daran ändern?
8: Naja, der bisherige Präsident Petro hatte ja den Ansatz des Paz Total, also des totalen Friedens im Land. Er hat versprochen, letztendlich die Ursachen für den Konflikt, Landlosigkeit, Armut, zu bekämpfen. Das Problem ist eben, dass die Verhandlungen stocken, dass Splittergruppen Waffenruhen nutzen, um ihre Macht auszubauen. Und einige Kritiker sagen eben, der Staat hat die Kontrolle über einige Regionen verloren. Die Kandidaten aus dem Mitte-Rechts- und rechten Spektrum wollen eher zurück zur harten Hand, also Sicherheit durch massive militärische Präsenz, Ordnung vor Verhandlungen sozusagen. Aber in der Vergangenheit hat das eben den Konflikt nicht beendet, sondern eigentlich nur die Symptome bekämpft, aber eben nicht die Ursache, wie zum Beispiel die Armut auf dem Land. Und letztendlich ist das Problem aber etwas, was über Kolumbien hinausgeht, ne? Also Kokain, Kolumbien ist der weltgrößte Kokainproduzent, ist weltweit illegal, ist hochprofitabel. Solange es eben diesen Konsum gibt, wird es auch immer Anbau geben, wird es in Kolumbien bewaffnete Gruppen geben, die um die Routen kämpfen, es wird Gewalt geben. Solange Bauern keine echten Alternativen haben, werden sie Coca anbauen, also die Pflanze, aus der Kokain gemacht wird. In vielen Regionen gibt es keine Straßen, schlechte Schulen, der Staat ist nicht vor Ort, ne? Und das auszubauen und aufzubauen, das dauert eben Generationen und nicht eine Amtszeit. Also realistisch gesehen wird sich an der Lage in Kolumbien so schnell in 4 Jahren jetzt nichts ändern. Und wir haben ja gesagt, was die Söldnerfrage angeht, es ist ja vor allem die wirtschaftliche Perspektivlosigkeit und teilweise auch die Armut, die eben die Veteranen oder ja die Männer ins Ausland treibt. Und ein Präsident müsste halt die Wirtschaft so radikal umbauen, dass quasi ein Ex-Soldat in Kolumbien eine echte Perspektive hat. Und das ist natürlich ein Mammutprojekt.
6: Demian, man hat hier das Gefühl, Zelensky hat irgendwie so ein bisschen eine neue Rolle, ne? International. Alle gucken jetzt, Stichwort Drohnenkrieg, und gucken, welche Expertise gibt es da. Also gefühlt tritt er nicht mehr so als Bittsteller auf. Das ist sozusagen die eine, sondern als derjenige, der Expertise weitergeben kann. Und andererseits denke ich mir, was macht das denn mit den Menschen vor Ort? Der Krieg dauert ja jetzt schon eine ganze Weile. Gibt es irgendwas, was denen vielleicht auch eine Art von Hoffnung macht oder was die Menschen weitermachen lässt?
7: Also sie machen weiter und ich erlebe keine Resignation. Also ich habe jetzt noch nirgendwo hier das Gefühl gehabt, dass Ukrainer sagen, ach, jetzt lass die Russen doch kommen, wir können nicht mehr. Das hört man bei niemandem eigentlich. Je stärker die Angriffswellen werden, umso mehr ist eigentlich die Trotzigkeit da. Jetzt müssen wir erst recht weitermachen. Wir unterschätzen trotzdem manchmal ein bisschen in Deutschland, ja, wie massiv das ist, das die ganze Zeit mitzumachen. Ich war vergangene Woche in Sumy, das ist eine Stadt, nur 30 Kilometer entfernt von der russischen Grenze, und dort haben sie jeden Tag wirklich Luftalarm. Da fliegen jeden Tag die Angriffsdrohnen aus Russland über den Köpfen, und das macht natürlich was mit den Menschen. Das ist eine enorme Belastung für den Körper, aber sie führt nicht dazu, dass die sagen, ja, jetzt geben wir am besten auf, sondern sie führt eher dazu, dass wir sagen, okay, jetzt müssen wir uns halt noch mal ein bisschen mehr anstrengen. Aber natürlich, es gibt Spuren des Krieges überall. Zerstörung, was die Wirtschaft angeht, der es schlecht geht, was auch die Psyche der Menschen angeht. Die Männer an der Front, viele Männer getötet. Also das sind die Spuren des Krieges hier nach über 4 Jahren. Und tatsächlich hat Zelensky schon vor etwa 2 Jahren angekündigt, dass ausländische Kämpfer eine ukrainische Staatsbürgerschaft erhalten können sollen. Also da wurde schon durchaus drüber nachgedacht, Wege zu schaffen, diese Menschen doch an das Land zu binden. Denn man braucht hier Ausländer nicht nur zum Kämpfen, denn tatsächlich fängt es mittlerweile auch an, weil so viele Ukrainer kämpfen, dass in anderen Jobs, in der Baubranche oder so, Jobs fehlen. Also Leute gebraucht werden und die nicht besetzt werden können. Da gäbe es Perspektiven. Und vielleicht noch etwas zum Schmunzeln am Ende. Bei der Recherche haben wir auch Geschichten gehört von Kolumbianern, die sich hier in ukrainische Frauen verliebt haben und wo schon die ein oder andere Familie gegründet worden sein soll. Also auch auf dieser Ebene ist das ja nicht ganz ausgeschlossen, dass das Leben in der Ukraine weitergehen könnte.
6: Ganz herzlichen Dank an euch beiden, an Demian von Osten, den ich im ARD-Studio in Kiew erreicht habe, und Marie-Christine Böse, unsere Korrespondentin im Studio in Mexiko.
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13: 17.29 Uhr mit Mike Oeske. Bundesbildungsministerin Prien reagiert auf UNICEF-Studie zum Kindeswohl. Laut der Untersuchung sind in Deutschland die Zukunftschancen für Kinder ungerechter verteilt als in anderen Industriestaaten. ARD-Korrespondent Tim Aßmann.
14: Bund und Länder seien gemeinsam in der Verantwortung, mehr Bildungsgerechtigkeit zu schaffen, erklärte Bundesbildungsministerin Karin Prien als Reaktion auf den UNICEF-Bericht. Jedes Kind solle die Chance auf bessere Bildung haben, um sein Potenzial entfalten zu können, betonte die CDU-Politikerin. In der aktuellen UNICEF-Erhebung zum Kindeswohl in den Industrieländern liegt Deutschland nur auf Rang 25. Platz 1 belegen die Niederlande, gefolgt von Dänemark und Frankreich.
13: Die Weltkriegsbombe in Pforzheim in Baden-Württemberg ist entschärft, das teilte die Feuerwehr mit. Der mehr als eine Tonne schwere Sprengkörper sei am Nachmittag von einem Expertenteam unschädlich gemacht worden. In einem Umkreis von 1,5 Kilometern um den Fundort hatten fast 30.000 Menschen ihre Wohnungen verlassen müssen. Ein Drohnenangriff hat auf dem Gelände eines Atomkraftwerks in den Vereinigten Arabischen Emiraten einen Brand ausgelöst. Nach Angaben der Behörden wurde ein Stromgenerator im Bereich des AKW Baraka getroffen. ARD-Korrespondentin Anna Osius.
3: Das Kraftwerk liegt etwa 200 Kilometer westlich von der Hauptstadt Abu Dhabi entfernt. Die Behörden beruhigten, der Vorfall habe sich außerhalb des engsten Sicherheitsbereichs der Anlage ereignet. Es liegen keine Meldungen über Verletzte vor und es sei keine erhöhte Strahlung gemessen worden. Die Emirate werden seit Wochen massiv vom Iran angegriffen, weil sie als Verbündete der USA und Israels gelten. Dabei treffen Drohnen immer wieder die Energieinfrastruktur des Landes.
13: In der Nähe von Leipzig in Sachsen hat die Polizei einen entlaufenen Tiger erschossen. Das Tier war aus dem privaten Gehege einer Dompteurin in Schkeuditz entkommen. Dabei war ein Mann schwer verletzt worden. Weitere Details nannte die Polizei nicht. Für die Bevölkerung bestehe aber keine Gefahr mehr. Aus der Anlage seien keine weiteren Tiere entlaufen. Das waren die Nachrichten. Das Wetter. Von Westen her zieht es mehr und mehr zu. Die Sonne zeigt sich nur noch ab und zu. In Rheinland-Pfalz und in der Westhälfte Hessens kann es auch mal etwas regnen. In Baden-Württemberg bleibt es meist trocken. Die Höchstwerte liegen zwischen 12 und 19 Grad. In der Nacht kühlt es ab auf 9 bis 2 Grad. Morgen ist es oft bewölkt mit einigen Schauern. In der Osthälfte Hessens auch freundlich, maximal 11 bis 18 Grad. Die Zeit gleich 17.32 Uhr.
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13: Vorsicht bitte auf der A3 Würzburg Richtung Frankfurt. Zwischen Offenbacher Kreuz und Frankfurt Süd liegt ein Straßenschild auf dem mittleren Fahrstreifen. A3 Köln Richtung Frankfurt zwischen Montabaur und Limburg Nord. 9 Kilometer Stau und stockender Verkehr nach einem Unfall. Die beiden linken Fahrstreifen sind blockiert. A5 Kassel Richtung Frankfurt zwischen Ohmtal, Dreieck und Homberg-Ohm. 5 Kilometer Stau und stockender Verkehr. A5 Darmstadt Richtung Heidelberg zwischen Seeheim, Jugenheim und Hemsbach. Streckenweise Stau und stockender Verkehr. A5 Karlsruhe Richtung Basel zwischen Appenweier und Lahr. 9 Kilometer Stau wegen Reinigungsarbeiten auf dem linken Fahrstreifen. A7 Fulda Richtung Würzburg zwischen Fulda, Dreieck und Bad Brückenau-Wildflecken. 4 Kilometer Stau. A8 München Richtung Stuttgart zwischen Merklingen und Mühlhausen, 8 Kilometer stockender Verkehr. Und die A67 Darmstadt Richtung Mannheim ist zwischen Lorsch und dem Viernheimer Dreieck wegen Bauarbeiten bis morgen früh etwa 5 Uhr gesperrt. Dadurch ab Gernsheim 1 Kilometer Stau. Unsere Umleitungsempfehlung: fahren Sie ab dem Darmstädter Kreuz über die parallel verlaufende A5.
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15: Manchmal hat man ja das Gefühl, es ist Murmeltiertag. Hatten wir die Diskussion nicht schon damals in Corona-Zeiten? Und jetzt heißt es schon wieder Homeoffice oder nicht Homeoffice. Was ist besser für unsere Wirtschaft und auch für unser Portemonnaie? Verrückterweise hat die Homeoffice-Diskussion diesmal einen komplett anderen Hintergrund. Zu Hause arbeiten, diesmal nicht als Lösung gegens Anstecken, damit der Betrieb überhaupt weiterlaufen kann. Das war ja damals der Grund. Heute bringen Expertinnen und Experten das Zuhausearbeiten wieder auf den Plan, weil sie meinen, wir können in diesem Krieg zwischen Iran und USA mit dem Homeoffice vielleicht wichtigen Sprit sparen. Ehrlich, die Idee dahinter: wenn die Energiepreise durch den Krieg und die gesperrte Straße von Hormus so durch die Decke gehen, ja, wenn wir Angst haben, dass am Ende der Flug in den Sommerurlaub ausfallen muss, weil wir nicht mehr genug Treibstoff haben, dann kann uns vielleicht das Homeoffice retten. Ja, so lautet so ein bisschen platt gesagt die Gleichung. Mehr zu Hause arbeiten, weniger mit dem Auto zur Arbeit pendeln und dafür den Urlaubsflug retten. Aber geht so eine Rechnung auf? Fragen wir uns heute im Plus-Minus-Podcast. Wirtschaft, die euren Alltag verändert. Genau auf diese Art der Wirtschaft gucken wir. Wirtschaft, die euch weiterbringt. Und insofern unsere Frage heute, wie weit bringt uns denn das Homeoffice in dieser Phase? Es gibt dazu ja auch nicht wenig Kritik, dass da gar nichts ordentlich läuft, weil alle zu Hause tausend andere Sachen machen. Mittlerweile gibt es sogar Studien darüber, die untersucht haben, dass das Homeoffice nicht nur Vorteile bringt, sondern dass wir alle auch so einen versteckten Preis fürs Zuhausearbeiten zahlen. Jeder Einzelne und wir als Gesellschaft auch. Und darüber reden wir jetzt. Wir versprechen euch ja immer, bei uns hört ihr den besten Experten, die beste Expertin, die wir zu dem Thema finden können. Und heute ist das Florian Kunze, Professor an der Uni Konstanz. Der leitet dort das Future of Work Lab und macht seit der Pandemie, also seit März 2020, engmaschig eine Studie dazu, wie es den Leuten mit dem Homeoffice so geht. Und dann hat er auch noch ein Buch drüber geschrieben. Das heißt Schluss mit dem Büro oder doch nicht? Hallo, Herr Kunze.
16: Hallo, ganz herzlichen Dank für die Einladung.
15: Ja, schön, dass Sie sich die Zeit nehmen. Und dann müssen wir jetzt direkt mal mit der Knallerfrage raus. Müssen wir alle einen Tag länger im Homeoffice bleiben, damit am Schluss genug Sprit für einen Urlaub da ist?
16: Also genau, ganz so einfach kann man die Rechnung natürlich nicht aufmachen, aber was wir uns in der aktuellen Befragungswelle, Sie haben das ja angesprochen, wir machen da diese Konstanzer Homeoffice-Studie, wo wir repräsentativ Leute befragen in Deutschland, die potenziell von zu Hause arbeiten können, und in Anbetracht der aktuellen Energielage haben wir uns dieses Jahr mal ganz genau angeguckt, was gibt's denn da für ein Potenzial, wenn wir jetzt einen Tag mehr von zu Hause arbeiten wollen. Also wenn wir jetzt angucken, aktuell arbeiten im Durchschnitt die Leute, die von zu Hause arbeiten können, 2 Tage. Der Wunsch geht aber eher Richtung 3 Tage. Das heißt, ein zusätzlicher Tag, was würde das bringen? Und da haben wir geschaut, wie viel von denen, die im Büro arbeiten, also die im Homeoffice auch arbeiten können, das sind ja nur die Bürobeschäftigten, wie viel von denen pendeln denn mit dem Auto zur Arbeit? Und das sind 64%, also 2/3, ziemlich hoher Anteil. Und dann haben wir auch gefragt, welche Pendelstrecke haben die denn so am Tag? Das sind dann fast 48 Kilometer hin und zurück. Und dann kann man gucken, wie viel Sprit wird da potenziell verbraucht. Wenn jetzt diese 64% der Beschäftigten, die im Homeoffice arbeiten, diesen einen Tag mehr von zu Hause arbeiten würden, und dann kommen wir bei 32 Millionen Liter für einen zusätzlichen Tag raus, den man da sparen würde. Und das ist schon ein relativ hoher Anteil, auch an dem täglichen Spritverbrauch, den man da hätte. Das heißt, da kann man schon deutlich was einsparen. Das ist jetzt sicher nicht die einzige und alleinige Lösung für unsere Energieproblematik, die wir haben, aber das kann schon da einen Anteil ausmachen, der durchaus signifikant ist.
15: 32 Millionen Liter, krass. Also alle, die es können, ne? Sie haben das auch schon so richtig rausgerechnet, habe ich da gehört.
16: Genau, alle, die es können, genau. Das sind so 9 Millionen Beschäftigte dann, genau, die dann da von zu Hause arbeiten können. Und genau, da würden diese 32 Millionen Liter pro Tag eingespart werden.
15: Und das, ich frage mich gerade, ob das jetzt nur so eine theoretische Möglichkeit ist oder ob das nicht eine Regierung vielleicht verfügen könnte angesichts der Notlage.
16: Also wir sind ja noch nicht in der, soweit ich das einschätze, in der krassesten Notlage, wo wir wirklich Treibstoffknappheit haben. Wenn das noch passiert, sieht es vielleicht anders aus. Ich glaube, aktuell würde ich da nicht mit Vorgaben von der Regierung jetzt arbeiten, sondern eher ein bisschen gucken, dass man auch Firmen und auch Mitarbeitende, die muss man nicht so motivieren, aber eher die Firmen und Führungskräfte auch motiviert, das zu machen. Weil neben dieser Energieperspektive, da gucken wir wahrscheinlich heute auch drauf, würde ich sagen, dass auch ein zusätzlicher Tag Homeoffice sowohl für die Mitarbeitenden, aber vielleicht auch für die Betriebe, für die Organisationen durchaus positive Seiten haben könnte, ja. Und dass es da eigentlich keine Abwehrhaltung geben müsste, dass man jetzt in so einer hybriden Arbeitswelt jetzt nicht wieder komplettes Homeoffice einführt. Sie haben es angesprochen, wie wir es in der Pandemie hatten. Das war ja schon eine Ausnahmesituation, sondern ein zusätzlicher Tag. Das ist vielleicht so auch der Bereich, 3 Tage pro Woche von zu Hause arbeiten, wo das sowohl für die Beschäftigten, für die Unternehmen und jetzt auch in der Energiesituation ziemlich gut funktionieren könnte. Das heißt, wir hätten da vielleicht eine relativ gute Lösung für verschiedene Beteiligte jetzt in dem ganzen Prozess.
15: Okay, das hört sich nach einer Idee an. Da reden wir gleich nochmal ganz konkret drüber. Aber lassen Sie uns mal zurückgucken, weil Homeoffice ist, was ich gar nicht gedacht hätte, gar keine Erfindung der Pandemie, sondern das gab's tatsächlich früher in den 70ern unter dem Stichwort Teleworking. Was war das denn?
16: Ja, eigentlich geht es sogar noch weiter zurück. Ja, wir hatten früher Heimarbeit in Deutschland. Wir haben auch ein Heimarbeitsgesetz, was, glaube ich, immer noch existiert. Das war früher so Textilfertigung, die man zu Hause gemacht hat. Ja, das ist, wo das eigentlich herkommt. Das hat sich natürlich, diese Industrie in Deutschland, komplett aufgelöst. Und genau, wir haben das dann wieder eingeführt, erst in den USA, auch in Deutschland, und diesem Stichwort Telearbeit. Auch damals schon die Idee, erste Ölkrise, also eine ganz ähnliche Situation, wie wir heute hatten, dass man gesagt hat, durch Telecommuting, damals mit Telefon arbeiten, kann man eigentlich auch Sprit und Energie und Ressourcen sparen. Und das hat sich in den USA gestartet, bei uns auch eingeführt. Und wie sich die meisten wahrscheinlich auch erinnern, hat sich das aber nicht gerade dynamisch bei uns entwickelt. Also auch wenn man guckt, wie sich das dann seit den 70er Jahren bis jetzt in die 10er Jahre entwickelt hat. Wir hatten das schon, Telearbeitsgesetzgebung in Deutschland auch, aber das war eine absolute Minderheit, die das gemacht hat. Nur so 12-13% der Beschäftigten in Deutschland haben das zumindest so ab und zu gemacht und auf keinen Fall in dem Ausmaß, wie das heute stattfindet.
15: Um nochmal ganz kurz diesen Exkurs in die Vergangenheit zu machen. Das hat sich, Sie haben gesagt, ja auch erst mal nicht so durchgesetzt bei uns. Unter anderem auch, weil die Gewerkschaften Sturm gelaufen sind. Was haben die denn damals befürchtet? Was war aus deren Sicht das Problem vom Homeoffice?
16: Ja, also das ist genau ganz interessant, dass es da Widerstand gab von dieser Seite, dass es da auch zu Rationalisierungstendenzen kommen können, Jobs werden abgebaut und so weiter. Also es war eher sozusagen dieser Fortschritt damals wurde von der Seite eher skeptisch gesehen. Und das Interessante ist natürlich, jetzt hat sich das gedreht, ja, und man hat jetzt eher auch einen Optimismus, dass das geht. Früher hat man auch gedacht, genau, vielleicht löst sich quasi das normale Arbeitsverhältnis aus. Das ist ja durchaus eine Tendenz, ja.

0: Untersuchungen ergeben.
1: Genau, das ist bei der ganzen Debatte auch ganz wichtig. Das ist nicht irgendwie schwarz oder weiß. Ja, es gibt einmal die Produktivitätsseite und dann gibt es auch diese Gesundheitsseite. Und da muss man auch gerade den Beschäftigten sagen, maximale Flexibilität, das ist nicht gerade das, was man auch unbedingt anstreben sollte. Ja, weil wir dann ziemlich schnell in so eine Thematik kommen. Entgrenzung der Arbeit, wahrscheinlich viele Zuhörende werden das auch kennen. Ich habe dann über den Tag ganz viel Flexibilität. Ich wechsle vielleicht auch mal zwischen privaten und beruflichen Aufgaben.
0: Total, aber man ist auch immer dran, ne?
1: Man ist immer dran und ich schiebe dann sehr viele Sachen auf, schaffe nicht das, was ich mir beruflich vorgenommen habe und die Verführung ist natürlich da. Ich fange dann abends nochmal an zu arbeiten, ich schiebe Sachen ins Wochenende, das heißt, ich schaffe nicht so einen Schlussstrich zu ziehen und das ist etwas, das wir durchaus auch in unserer Studie sehen, aber auch in anderen Studien, dass das eine Herausforderung ist und da kommen wir dann in eine Thematik rein. Wir haben dann keine Zeit mehr zum Abschalten, keine Entspannungsphasen mehr und das ist langfristig etwas, was schlecht ist, ja. Das ist wahrscheinlich relativ gut nachvollziehbar, wenn ich nie mal kurz abschalten kann, wenn ich nie mal entspannen kann. Und wir haben das zusätzlich natürlich mit den digitalen Möglichkeiten, Sie haben es angesprochen. Viele Leute haben natürlich heute ihre Arbeitsmails auf dem Smartphone, auf dem Computer. Ständig ist man genau. verfügbar. Chatprogramme gibt es auch immer mehr, auch seit der Pandemie. Das heißt, man ist ständig verfügbar. Es kommen ständig Informationen rein, auch berufsbezogene. Und da richtig abzuschalten, das ist was ganz, ganz Wichtiges. Was auch eine Kompetenz ist, die man aufbauen sollte als einzelner Mitarbeiter, was aber auch die Organisationen fördern sollten, um hier eine gesunde und auch produktive hybride Arbeitswelt zu erzeugen.
0: Okay, das ist die eine Seite, die wir vielleicht lernen müssen. Das andere ist ja aber auch so eine soziale Komponente. Haben wir auch immer in Corona drüber geredet. Wir sind ja eigentlich Gruppentiere, Herdentiere so als Menschen. Und wenn jetzt jeder für sich alleine zu Hause rumhockt, konnten Sie in Ihren Untersuchungen auch rausfinden, was macht das mit dem Punkt zum Beispiel Vereinsamung und auch soziale Kompetenzen?
1: Ja, auf jeden Fall. Das ist auch eine wichtige Kehrseite des Ganzen, die man sich da angucken muss. Viele der Befragten, auch bei uns Mitarbeiter, ziehen ein hohes Maß an Motivation aus dieser Flexibilisierung, weil man eben diese Autonomie bekommt. Ja, Freiheitsgrade, ich kann mir selber den Tag einteilen und so weiter. Was anderes, Sie sprechen es an, was uns auch motiviert zu arbeiten und auch generell im Leben, ist soziale Zugehörigkeit, gute soziale Beziehungen aufzubauen. Und das ist etwas, was natürlich, wenn das gut funktioniert, auch ganz stark über den Arbeitsplatz stattfindet. Und deshalb ist es jetzt auch nicht so überraschend, wenn wir nach den Präferenzen der Mitarbeitenden fragen, wollen eine Vielzahl nicht komplett von zu Hause arbeiten. Das sind deutlich weniger als 20% und 2/3 oder sogar 75% wollen eigentlich diese hybride Arbeitsmöglichkeit haben und wollen auch gute Kontakte, gute soziale Beziehungen bei der Arbeit aufbauen. Ja, und da müssen wir auch gucken, wir haben ja auch in anderen Bereichen unserer Gesellschaft durch die Digitalisierung noch eine Zunahme der Individualisierung, auch dieser Vereinsamung, gerade von jungen Menschen gibt es da ganz erschreckende Zahlen, wie viel weniger da in realer Präsenz auch im Austausch stattfindet. Und wenn wir jetzt eine Arbeitswelt aufbauen würden, im extremsten Fall, wo es gar keine Präsenz mehr geben würde, dann würden wir diesen Trend sicher noch verstärken. Deshalb ist es sehr, sehr wichtig, auch nicht nur aus der betrieblichen, sondern auch in der gesellschaftlichen Perspektive, dass wir auch so den Diskursraum, den Austauschraum von Arbeit da auch fördern und dass wir eine gute Präsenz haben. Aber eine gute Präsenz bedeutet dann eben auch, dass man ins Büro kommt und da findet auch wirklich Austausch und Interaktion statt.
0: Ja, und nicht nur leere Räume, weil alle anderen dann im Homeoffice sind.
1: Nicht nur leere Räume oder ich komme dann, pendel dahin, das ist für mich anstrengend, dann komme ich dahin und bin den ganzen Tag nur in Videokonferenz und treffe gar niemand richtig und komme nicht in den Austausch. Und das ist dann natürlich etwas, was nicht besonders motivierend ist und auch, was diesen sozialen Austausch nicht fördert.
0: Interessant. Es ist auch schön, dass wir da jetzt weiter sind als vor 6 Jahren, auch dank Ihrer Studien. Und mal ganz grundsätzlich, gibt es denn so Typen oder Menschentypen, die sich besser oder schlechter fürs Homeoffice eignen?
1: Ja, auf jeden Fall. Das ist eben auch so. Es gibt da auch nicht so die pauschalen Lösungen für alle. Ist das gleich gut oder gleich schlecht? Also es hat auch schon natürlich was mit dem Persönlichkeitstyp zu tun, der man so ist. Ja, und ist man eher introvertiert oder ist man eher extrovertiert? Das heißt, kommuniziert man gerne viel und geht in den Austausch oder ist man eher auch mal für sich alleine, arbeitet gern individuell. Und unsere ganze Arbeitswelt ist ziemlich stark gerade davon dominiert, dass eigentlich alles ziemlich stark auf dieses Extrovertierte ausgelegt wird. Und auch die Erwartungen und Normen so da sind, genau, jeder will permanent gerne in diesen Austausch gehen. Aber wenn wir uns so Studien angucken, nicht nur uns, sondern auch persönlichkeitspsychologische Studien, ist die Mehrheit der Leute, geht eher Richtung Tendenz bisschen mehr introvertiert. Die sind nicht alle krass introvertiert, aber die brauchen gar nicht jeden Tag den permanenten Austausch. Manche Leute wollen das sehr gerne. Das sind dann auch die, die gerne ganz viel ins Büro wollen, die ganz viel Austausch, Kommunikation wollen. Aber viele können sozusagen ihre persönlichen Präferenzen von ihrer Persönlichkeitsstruktur

0: Tour in so einer hybriden Arbeitswelt, wo ich auch mal einen Tag oder vielleicht auch mal einen Vormittag, wenn ich über den Tag auch wechsle, für mich arbeiten kann, fokussiert sein kann, nicht so gestört werde und dann in spezifischen Zeiten in den Austausch gehe, viel besser übereinander bringen mit ihren persönlichen Präferenzen. Ja? Und das ist etwas, was jetzt viel besser funktioniert. Und besonders für diejenigen, die sehr introvertiert sind, ja, ist das natürlich ein totaler Segen, ja, die früher eine Riesenqual hatte, jeden Tag ins Büro zu gehen, in den Austausch dort zu gehen.
1: Mit Leuten zu sprechen.
0: Genau. Und dann können die jetzt natürlich sich ein Arbeitssetting suchen, was für sie selber viel, viel besser funktioniert. Und auch wenn wir von der Arbeitgeberseite drauf gucken, wo diese Arbeitnehmer natürlich viel, viel produktiver sind, ja, weil die im Setting unterwegs sind, was sie viel weniger stresst, wo sie ihre Fähigkeiten und Kompetenzen viel besser einbringen können.
1: Und wenn die aber jetzt ihr Buch gelesen haben, Herr Kunze, dann kriegen die absolute Krise, weil sie geschrieben haben, dass Homeoffice auch ein Karrierekiller sein kann. Genauso wie das der Trigema-Gründer Wolfgang Krupp schon mal gesagt hat. Der hat gesagt, wenn einer zu Hause arbeiten kann, dann ist er für mich unwichtig und dann können sich die Leute auch bei mir gleich arbeitslos melden, weil keiner merkt, ob sie arbeiten oder nicht. Das klingt jetzt mal hart, aber sowas Ähnliches haben Sie ja auch rausgefunden.
0: Also ganz so weit würde ich nicht gehen, aber es ist durchaus die Empfehlung, auch jetzt, wenn wir bei den ganz stark Introvertierten bleiben, sich nicht komplett da zurückzuziehen, weil das ist sozusagen etwas Sichtbarkeitsparadox, ja. Also umso sichtbarer ich bin, auch mal in Präsenz, besonders bei den Führungskräften oder noch Leute weiter höher, die entscheidend sind für Karriereentscheidungen, desto mehr bin ich da auch auf dem Tableau und habe diese Sichtbarkeit. Und das muss man eben auch sicherstellen. Wir sehen in Studien, nicht in unseren, sondern auch in anderen Studien, die sich mit den Karrierefragen und dem flexiblen Arbeiten auseinandersetzen, dass es da früher sehr starke, sage ich in Anführungszeichen, Strafung gab, wenn man das viel gemacht hat. Das hing aber auch damit zusammen, dass wir natürlich dass wir vor Corona, vor der Pandemie auch natürlich spezifische Personengruppen und auch Jobs hatten, die dieses flexible Arbeiten gemacht haben. Das waren größtenteils weibliche Beschäftigte, die auch in Teilzeit gearbeitet haben, ja, die auch fast schon stigmatisiert wurden, wenn man so flexibel gearbeitet hat. Jetzt gute Nachrichten, würde ich sagen, sind wir eher im Wandel begriffen, dass sich ja, wie ich schon beschrieben habe, dieses flexible Arbeiten, von zu Hause arbeiten, relativ stark etabliert hat und immer mehr auch zum Standard wird in den Organisationen. Ja. Das heißt, in der guten hybriden Arbeitsmischung, wo ich mal von zu Hause arbeite, 2, 3, im extremsten Fall sogar 4 Tage, aber dann sinnvoll auch präsent bin und da auch meine Stärken einbringen kann in der Präsenz, da meine Sichtbarkeit auch erhöhen kann, kann ich durchaus auch Karriere machen. Und die Kehrseite des Ganzen ist ja auch, dass wir in vielen Organisationen sehen, dass es gar nicht mehr so viele Leute gibt, die unbedingt Karriere machen wollen und können, ja. Dass es so eine Knappheit gibt auch an Führungskräften, wo viele Organisationen drunter stöhnen. Und jetzt haben wir eher, um das auch positiv darzustellen, eine Möglichkeit, auch den Karrierepool an potenziellen Leuten, die sich weiterentwickeln können und wollen, viel stärker zu erweitern. Ja, dass es eben nicht diese zum Beispiel, wenn ich das erste Kind bekomme, gerade als Frau, teilweise heute auch als Männer, wenn ich dann Elternzeit nehme, dass es dann totale Karriereunterbrechung geht, weil ich einfach raus bin, weil ich auch nicht mehr so gut beitragen kann. Jetzt in so einer flexiblen, hybriden Arbeitswelt gibt es da viel mehr Möglichkeiten. Also ich würde sagen, in der Vergangenheit schon, da gab es starke Karrierenachteile. Jetzt sind wir da vielleicht schon im Weg, wo sich das durchaus verbessern könnte.
1: Okay, also würden Sie sagen, mein Kollege, der jetzt dann vielleicht aufgrund der Energieknappheit sagt, ich mache das, was der Professor Kunze da gesagt hat, ich bleibe einen Tag mehr zu Hause, der hat nicht jetzt Nachteile karrieremäßig gegenüber dem, der sagt, ich ziehe das durch, ich komme 5 Tage die Woche ins Büro.
0: Ja, ich würde sagen, wenn wir von 2 auf 3 Tage Homeoffice gehen, das ist gut zu stemmen, wenn ich dann diese 2 Tage, die ich da im Büro bin, gut nutze. Wenn ich jetzt aber 5 Tage ins Homeoffice gehen würde, dann gibt es schon Karrierenachteile.
1: Okay, jetzt haben wir auf die Arbeitnehmerseite, also auf uns alle geschaut. Jetzt gucken wir mal auf die andere Seite. Wir haben vorhin schon über Produktivität gesprochen. Ne? Sie haben gesagt, manche Leute sind einfach produktiver im Homeoffice. Aber es gibt auch zum Beispiel die Firma SAP, die gesagt hat, nee, also ich möchte die eigentlich hier alle Fulltime im Büro zurückhaben, weil die eben zu Hause nicht so produktiv sind.
0: Ja, also das ist eher so ein bisschen die Gretchenfrage von der Arbeitgeberseite. Wie ist es denn jetzt eigentlich mit der Produktivität? Und schaden wir da der einzelnen Organisation? Oder ist das vielleicht, Sie haben es in der Einleitung angesprochen, vielleicht sogar ökonomisch nicht so sinnvoll für uns in ganz Deutschland, wenn wir so viel Homeoffice haben? Und da muss man ziemlich genau hingucken und kommt mit so ganz pauschalen Urteilen, Homeoffice ist es schlecht für Produktivität oder gut für Produktivität, nicht so weit. Ja, weil das ist schon sehr viel komplexer, was passiert, ja. Und was jetzt SAP gemacht hat, das ist ja ein bisschen so, auch andere große Organisationen in Deutschland, Deutsche Bank ist das andere große Beispiel. Mhm. Die haben sich stark an den amerikanischen Tech-Konzernen orientiert, die das ja wieder relativ restriktiv eingeführt haben, zum Beispiel Amazon mit der 5 Tage rückkehrfähig. Haben gesagt, ja, an deren Arbeitsmodellen haben wir uns ja eh in der Vergangenheit schon orientiert, die sind sehr erfolgreich. Da muss doch irgendwie was dran sein, wenn die das machen. Und das Hauptargument, was da stattfindet, ist gar nicht so stark die individuelle Produktivität, sondern eher Vernetzung innerhalb des Teams, aber auch in der ganzen Organisation über Teams und Abteilungsgrenzen hinweg. Haben wir so eine gemeinsame Identität? Weiß ich auch über mein eigenes Team hinweg, was andere machen? Komme ich da an guten Austausch? Habe ich ein gutes Netzwerk? Und da sehen wir eben extremer Fall Pandemie, 5 Tage von zu Hause arbeiten. Da gibt es Studien in den USA bei Microsoft. Das leidet, ja. Wenn man sieht, die Leute sind komplett zu Hause in so einer großen Organisation, mehrere Zehntausende Mitarbeiter, das funktioniert nicht gut, wenn die komplett von zu Hause arbeiten. Mhm. Aber das Setting, was wir hier haben und über das wir sprechen, ist ja nicht komplett von zu Hause zu arbeiten, sondern hybrides Setting. Ich arbeite 2 oder 3 Tage von zu Hause, die anderen Tage bin ich im Büro. Und da ist es so, das sehen wir auch in anderen Studien, wenn ich das dann sinnvoll nutze, auch von der Arbeitgeberseite, und das gestalte, nämlich die Präsenz im Büro, dass die gut funktioniert, dass da Vernetzung aufgebaut werden, dass ich auch neue Leute, die ins Team kommen, gut einbinde, dass ich über diese Teamgrenzen hinweg auch Beziehungen aufbaue, dann kann so ein hybrides Setting sehr gut funktionieren. Da geht es dann aber darum, dass man da Räume schafft, ja, auch über diese Räume sich Gedanken macht. Das bedeutet natürlich nicht, alles komplett offen zu gestalten, weil das ist auch sozusagen, wo dann viele Beschäftigte vor Angst haben, wenn jetzt so eine Bürotransformation stattfindet. Wir haben jetzt das riesen Großraumbüro und ich habe gar keine Privatsphäre mehr. Wir sprechen dann in der Fachsprache von aktivitätsbasierten Bürostrukturen, ja, dass ich verschiedene Aktivitäten habe, die ich im Büro mache, dass es quasi Ruhezonen gibt, individuelle Büros, auch kleine Büros, wo ich individuell arbeiten kann. Aber dann gibt es eben auch offene Begegnungsflächen, wo dann auch dieser informelle Austausch stattfindet. Das ist im direkten Bürobereich, aber eine gute Kantine ist da auch ziemlich viel wert, dass die auch zentral irgendwo in den Büroräumen ist, dass die Leute da gerne hinkommen, dass da eben auch dieser Austausch stattfindet. Das ist das eine Wichtige. Und das andere ist dann natürlich aber auch die Führungs- und Arbeitskultur, dass diese Räume auch genutzt werden. Ja, dass wenn ich ins Büro komme, dass ich dann, wie vorhin schon angesprochen, ich nicht alleine da sitze und in irgendwelchen Videocalls drin sind, dann habe ich überhaupt keinen Austausch, sondern dass dann die Arbeit so gestaltet wird, dass das, was gut im Büro funktioniert, sind nämlich persönliche Meetings zu haben, wo man zum Beispiel auch kreativ ist, wo man über neue Ideen nachdenkt, wo ich persönliche Beziehungen auch aufbaue in Gesprächen, dass ich das im Büro nutze, ja, und die Zeit, die ich da habe, dafür auch nutze. Aber dafür muss ich mir Gedanken machen, wie ich meine Arbeit strukturiere, für den Einzelnen, aber auch fürs Team und vielleicht sogar für die ganze Organisation. Und dann wird es ziemlich anstrengend und auch ressourcenintensiv, das zu machen.
1: Okay, und jetzt könnte man ja böse Zungen behaupten, sowas zumindest, sagen, ja, die Firmen, die das machen, ne, die wollen das auch extra, die verwenden da viel Gehirnschmalz und vielleicht auch Geld zur Umstrukturierung. Und andere sagen einfach nur, ja, wir verpflichten euch jetzt hier 5 Tage ins Office wiederzukommen, also ins Büro und da in Präsenz zu arbeiten, weil wir insgeheim hoffen, dass ihr dann vielleicht doch kündigt und vielleicht kündigen dann die, die ich vielleicht eh loswerden will. Haben Sie da entsprechende Daten in Ihren Studien?
0: Also was wir bei uns in der Studie sehen, ist, dass die Rückkehrpflicht in den Unternehmen, wo Angst vor Arbeitsplatzabbau da ist, deutlich höher ist. Das würde ein bisschen so in die Richtung Ihrer Hypothese jetzt sprechen. Mhm. Und sehen wir aber keine natürlich ganz direkte Kommunikation hier in Deutschland so stark. In den USA, wie vorhin angesprochen, eher schon stärker, ja, in diesen Tech-Konzernen, die zum Teil ja auch jetzt KI-bedingt Beschäftigung abbauen wollen, sehen wir das durchaus, ja, und wird das auch offen kommuniziert. Und ich würde auch nicht ausschließen, dass das zum Teil hier in Deutschland stattfindet. Aber wenn man sich nochmal drüber nachdenkt, ist das sinnvoll, das so zu machen, dann würde ich da eher ein großes Fragezeichen dahinter machen, weil was mache ich dann? Ja, ich verliere schon Leute, weil das ist etwas, was man in unserer Studie sieht, auch in anderen. Durch rigide wieder Arbeitsstrukturen und Vorgaben heize ich die Fluktuation an. Ja, ich verliere besonders gute Leute, die Alternativen auf dem Arbeitsmarkt haben. Gut qualifizierte, wahrscheinlich auch motivierte Leute, die sich dann andere Arbeitsbedingungen suchen. Und wer bleibt bei mir dann zurück? Leute, die im schlechtesten Fall dann maximal frustriert sind, weil sie vielleicht dann wieder 5 Tage ins Büro müssen, was gar nicht mehr zu ihren persönlichen Bedürfnissen passt, was auch nicht zu ihrer Produktivität passt. Die fühlen sich von oben her gegängelt. Und die habe ich dann da, die sind vielleicht innerlich gekündigt und die arbeiten dann da weiter. Also aus einer strategischen Personalmanagement-Perspektive ist das nicht sinnvoll, aber vielleicht ist die Hypothese dahinter, und das ist ja auch etwas, was stark in der Arbeitskultur gerade von erfahrenen Führungskräften drin ist, Präsenz ist gleich Leistung. Und ich will jetzt Leistung wieder sicherstellen über Präsenz. Und ich will danach selektieren, wer das gut macht und gut machen kann, den will ich weiterhin haben und die anderen nicht. Mhm. Aber das ist natürlich viel, viel zu kurz gegriffen. Das ist einerseits berechtigt, also ich muss auch manchmal die Führungskräfte ein bisschen in Schutz nehmen, ja, weil die natürlich eine andere Perspektive haben. Die wollen Prozesse sicherstellen, die wollen das, was wir eben besprochen haben, Vernetzung, Identifikation, auch längerfristige Produktivität sicherstellen. Die wollen auch Sachen stärker kontrollieren und steuern. Und das kann man schon auch besser, wenn mehr Präsenz da ist. Aber es ist immer Arbeit. Ich habe das angesprochen. Man muss da investieren von der Arbeitgeberseite. Ja, wir haben über die Büroumgebung gesprochen. Ich muss auch in die Personalentwicklung, die Führungskräfteentwicklung investieren. Ich muss mir auch mal kontinuierlich angucken und mich damit beschäftigen, wie die Arbeitsmodelle in meiner Organisation funktionieren. Das vielleicht auch mal evaluieren. Das ist ein ganz, ganz wichtiges Thema. Und das kostet Ressourcen. Aber diese Ressourcen, würde ich sagen, und dann sind wir wieder auf der Plusseite, sind gut investiert längerfristig, wenn ich für meine Organisation ein gutes Arbeitsmodell schaffe, was eben für die Beschäftigten und für die Organisation gut passt.
1: Dankeschön, Florian Kunze, dass Sie sich Zeit genommen haben, der Homeoffice-Experte der Uni Konstanz.
0: Ganz herzlichen Dank für die Einladung.
1: So, das war der Plus-Minus-Podcast zum Thema Homeoffice und der Frage, was bringt uns denn das Zuhause-Arbeiten auch in dieser aktuellen Energiekrise-Situation? Was kostet uns das flexible Arbeiten aber auch? Danke an unseren Gesprächspartner in dieser Interviewfolge, der Konstanzer Forscher Florian Kunze. Und ebenfalls danke an die Redakteurin der Folge, Stefanie Geißler. Und ein dickes Dankeschön natürlich an unsere Technik, Jo Baumann.
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1: 18 Uhr. Die SV Elversberg ist in die Fußball-Bundesliga aufgestiegen. Damit spielen die Elversberger erstmals in ihrer Vereinsgeschichte erstklassig. SR-Reporter Thomas Wollscheid.
2: Der Dorfclub SV Elversberg ist Mitglied der Fußball-Bundesliga. Sie besiegen Preußen Münster klar und deutlich mit 3:0. Der Anfang dieser Begegnung war noch ziemlich nervös. Die Elversberger, ihnen merkte man an, dass da viel, viel Anspannung war. Aber das wich, als sie das 1:0 erzielten in der 11. Minute durch Bambasee Conte. In der 15. Minute, also nur 4 Minuten später, durch David Mokwa dann das 2:0. Danach war Elversberg einfach nicht mehr aufzuhalten. Sie kontrollierten dieses Spiel eigentlich nach Belieben, kam dann in der 67. wiederum durch David Mokwa zum 3:0. Und damit war es dann klar, hier wird eine große Party steigen. Und mit dem Abpfiff von Schiedsrichter Timo Gerach begann dann auch diese Party. Die SV Elversberg schlägt Preußen Münster mit 3:0 und ist in der Fußball-Bundesliga.
1: Der erste FC Saarbrücken Tischtennis hat seinen Titel in der Champions League verteidigt. Der erste FCS Tischtennis gewann das Finale in der Saarbrücker Saarlandhalle gegen Allianz Nîmes Montpellier mit 3:2. Für die Saarbrücker punkteten Jorgic und Mürgard, letzterer in beiden Einzeln gegen die Lebrun-Brüder. Damit sicherte sich der erste FC Saarbrücken Tischtennis den 4. Champions League-Titel in Folge. Die Ukraine hat Russland in der Nacht mit einer Welle von mehreren hundert Drohnen überzogen. Dabei wurden nach Behördenangaben in der Region Moskau mindestens 3 Menschen getötet. Ein weiteres Todesopfer gab es demnach in der Grenzregion Belgorod. Der ukrainische Präsident Selenskyj sprach von einer gerechtfertigten Vergeltungsmaßnahme für die jüngsten russischen Angriffe auf die Ukraine mit 24 Toten. Björn Blaschke für SR Info.
3: Mehrere Tote und Verletzte melden Behörden in Moskau nach den Schlägen, die die Ukraine Russland in der vergangenen Nacht versetzt hat. 556 Drohnen seien abgefangen worden, so das Verteidigungsministerium. Das teilt grundsätzlich nur mit, wie viele Geschosse seine Verteidigungssysteme angeblich abwehren konnten, nicht wie viele auf Russland abgefeuert wurden. Alle 4 Flughäfen von Moskau mussten zeitweilig den Verkehr einstellen. Auf dem Gelände des Airport Scheremetjewo, dem größten des Landes, wurden Trümmer von Drohnen geborgen.
1: Nachdem in Modena ein Mann mit einem Auto in eine Gruppe von Menschen gefahren ist, haben die Behörden weitere Details bekannt gegeben. Der Bürgermeister der norditalienischen Stadt teilte mit, 8 Fußgänger wurden verletzt, 4 davon schwer. Unter ihnen befindet sich auch eine deutsche Touristin. Die Hintergründe des Vorfalls sind nach wie vor unklar. Bei dem mutmaßlichen Täter handelt es sich um einen 31-Jährigen, der nach der Tat festgenommen wurde. Medienberichten zufolge soll er vor wenigen Jahren in psychiatrischer Behandlung gewesen sein. Das waren die Nachrichten mit René Jacqueline Möhler. 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Das Wetter. In der Nacht meist dichte Wolken, zunächst trocken, gegen Morgen dann Regen, Abkühlung auf 10 bis 6 Grad. Die Aussichten in der kommenden Woche weiter wechselhaft, es wird aber wärmer, am Freitag bis 26 Grad. 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
5: Herzlich willkommen zum SR Gesellschaftsabend Nummer 309 über SR Kultur und SR 3 Saarlandwelle mit einem fantastischen Live-Publikum hier aus dem großen Sendesaal auf dem Halberg in Saarbrücken. Dankeschön. Bitte, übertreibt jetzt nicht. Das war jetzt übertrieben, ne? Ja, aber ich freue mich sehr, dass ihr alle hier seid, dass Sie an den Empfangsgeräten zuhören. Wir haben also jetzt heute zum ersten Mal live auch SR3 Saarlandwelle dabei. Alle Hörerinnen und Hörer sind ganz gespannt an den Empfangsgeräten, weil es ja für die das erste Mal ist. Und ich sag nur, guck mal, beim letzten Mal, war ein Sender, hier sind 2 Sender. Beim nächsten Mal am 18. Oktober, da werde ich alle übernehmen, sehr wahrscheinlich. Wir haben eine fantastische Show zusammengestellt. Wir haben alles, was die Kleinkunst zu bieten hat, heute eingeladen. Also die Sparte Poetry Slam, da ist der Anurag Sri Rajarajendran. Da, ihr hört das schon am Namen, ja, er kommt aus der Pfalz und... aus Berlin, den Wirtschaftskabarettisten Shin Meyer und das internationale Musik-Comedian, also die Frau am Cello, Rebecca Carrington, ist auch dabei. Also wirklich ganz, ganz toll geballt. Ich weiß gar nicht, wie wir diese Show toppen sollen, ganz ehrlich. Ne? Also wenn wir, aber wir wollen gar nicht an die Zukunft denken. Denken wir an jetzt. Wir haben heute Abend Spaß. Und eine Sache, bevor wir anfangen, ihr habt ja schon gemerkt, dass das alles ein bisschen anders ist als früher. Eine Sache ist mir zu Ohren gekommen, die wollte ich direkt am Anfang, aber wenn ich euch diese Information, also das, was ich, das darf diesen Saal niemals verlassen, kann ich euch vertrauen? Schwört. Der Text ist, ich schwöre.
6: Ich schwöre.
5: Na gut, kommt mal ein bisschen näher, ach, geht ja gar nicht. Und jetzt auch am Radio, also wo auch immer ihr seid, einfach leiser drehen, geht näher ran an eine Box. Und falls ihr das im Auto hört, einfach rechts anhalten, ja, Motor ausmachen. Es ist so, mir ist da was so, du glaubst es nicht, man hat uns jahrzehntelang angelogen. Ja, der erste Mensch, das war gar kein Mann. Merkt ihr, ihr seid auch entsetzt, oder, über diese Information. Gehen wir mal zurück zur Schöpfungsgeschichte. Der liebe Herrgott war in so einer Schöpferlaune und hatte ziemlich viel Material rumliegen. Kennst du von zu Hause? Kommst du an Sortieren. Ne? Himmel, Erde, hell, dunkel, eine Sonne, damit schön leuchtet. Mond, damit nachts nicht so dunkel ist. Kennst du aus dem Kinderzimmer? So ist der liebe Gott auch. Ganz dunkel kann er gar nicht. So, dann hat er noch Land und Wasser getrennt, damit du trockene Füßen wandern gehen kannst. Jetzt hatte er noch ziemlich viel Material übrig. Und weil, guck mal, und weil der liebe Herrgott so ein Frickler ist, hat er noch die Tiere zurechtgeknetet. Ja? Die einen in Wasser geschmissen, die anderen an Land geworfen. Hör mal, richtig schön. So, jetzt kommt aber der Übermut. Denn der liebe Herrgott dachte sich, hör mal, dem Ganzen setze ich noch die Krönung auf. Und so erschuf er aus den Resten, die er finden konnte, den Menschen, die Krönung der Schöpfung nach seinem Vorbild, wenn du mal gucken willst. Ja. Dass er das gut fand, das hat nicht lange gedauert, denn er hatte etwas Entscheidendes vergessen, nämlich den Mann. Ja. Also der erste Mensch, das war eine Frau, also mehrere Frauen. Sex in the City, das war die Vorlage gewesen. Männer gab es nicht im Paradies. Wozu auch? Ist ja Paradies. So. Aber. Aber woraus die Frau geformt worden war, also in dem Material, hatte sich wohl ein bisschen Pferd mit eingeschlichen. Ja, diese Stutenbissigkeit. Ihr kennt das alleine unter Frauen, das heißt Missgunst, üble Nachrede, Beleidigung ersten, zweiten, dritten Grades, also das ganz normale Freundinnenprogramm. Und dann diese Schreierei, Zankerei rund um die Uhr, das war ja damals die Ewigkeit, das kannst du dir nicht vorstellen. Und da war der Moment, wo der liebe Herrgott sich abwandte und versuchte, eine Kur einzureichen. Aber die Engel haben natürlich da Wind von mitgekriegt und wollten ihn aufhalten. Hör mal, eiliger Vater, bleib stehen. Kümmer dich, sonst Frauen, machen uns die Frauen die Hölle heiß. Und da wirst du schon sehen. Also ist der liebe Herrgott runter ins Paradies und hat das Gespräch mit den Frauen gesucht. Dass das nicht einfach war, kannst du dir vorstellen. Ne? Weil der Tenor bei den Frauen war, es wird was fehlen. Vor allem jemand, der schuld ist. Ja.
7: der den Kopf hinhält, keine Widerworte gibt und blöd genug ist zu bleiben.
5: Eben ein Mann.
8: Ja, das war jetzt leichter gesagt als getan, weil von diesem ganzen Schöpfungszeug war ja nichts mehr über. Weißt du, das kommt davon, wenn man Großes plant und sich keine To-Do-Liste macht. Also hat der liebe Herrgott, es tut mir so leid, gerade für die Männer hier im Saal, dass ihr das von mir, aber ich will euch nicht anlügen, man hat euch ja 10 Tage gelogen. Also hat der liebe Herrgott, zerreißt mich fast, hat der liebe Herrgott aus Resten, die er finden konnte, Abfälle, tut mir auch leid, göttliche Exkremente,
5: den Mann erschaffen, so ist es. Ja, die Frauen, ja warte, die Frauen im Paradies, die waren ja völlig aus dem Häuschen. Die schrien, was ist das denn? Warum ist er so klein und so hässlich? Da hat der liebe Herrgott noch ein Unterhemd und Goldkettchen runtergeworfen. Das war's. Umtausch ausgeschlossen. Und so kommt es, dass wir ihm seit 2000 Jahren was zum Anziehen rauslegen müssen. Denn er ist nackt geboren, weiß nie, was los ist. Und wenn du fragst, was denkst du, antwortet er mit nix. Wer die Schöpfungsgeschichte noch einmal hören will, so wie die ganze Sendung, das könnt ihr ab nächster Woche, da ist es dann in der ARD-Audiothek nachzuhören. Die nennt sich ja jetzt anders, für alle, die noch nicht mitgekriegt haben. Er nennt sich jetzt ARD-Sounds, genau. Kommen wir nun, Sounds, das ist Englisch, Sounds, das ist Englisch. Dass ich zweisprachig arbeite, das hat sich doch, glaube ich, rumgesprochen. Bitte reißt euch mal zusammen, wir sind live. Kommen wir zum ersten Künstler des Abends. Aber wo ich gerade hier meine Brille auf... Es ist viel kariert hier, ne? Viele karierte... Mal irgendwo ein Angebot. Das ist der Thorsten. Ein Applaus für den Thorsten. Das ist der Techniker. Boah! Guck dir das an. Was für ein Mann, oder? Hast du gesehen, wie elegant er dieses Mikrostativ mit Mikro für den nächsten Künstler? Genau, unser nächster Gast ist deutschsprachiger Meister, Vize-Europameister. Aber nicht im Fußball, sondern im Poetry Slam. Sozusagen der FC Bayern des Wortes. Keine Abseitsfalle kann ihn beim Sprechen aufhalten. Jeder Satz ein Volltreffer. Poetry Slam auf Deutsch, die Poesie-Schlacht. Das ist wie Karate mit Satzzeichen. Ein Fechtduell der spitzen Zunge. Und heute ist er hier bei uns. Scharfsinnige Gesellschaftskritik, die zum Lachen und Nachdenken anregt. Reim und Rhythmus, die Freiheit der Sprache. Ein Meister des Wortes aus Landau in der Pfalz. Für euch, Anurag Sri Rajendran.

Hi. Ich habe eine intime Frage an euch, aber ihr könnt ja Geheimnisse für euch behalten. Wer von euch hat denn TikTok? Kurzes Handzeichen. Oh. Okay. Und wer schaut sich das Ganze dann 2 Monate später bei Instagram an? Okay, es wird schon mehr. Und wer schaut sich das Ganze dann ein Jahr später bei Facebook an? Okay. Manche sind schüchtern. Auf den sozialen Medien gab es nämlich einen Trend, der ging erst eine 10 von 10, aber. Ich gebe euch ein Beispiel. Erst eine 10 von 10, aber kommt aus der Pfalz. Ist hier jemand aus der Pfalz? Oh, ich habe nichts gesagt. Oder sie ist eine 10 von 10, aber war letzten Sommer feiern auf Sylt. War hier jemand letzten Sommer feiern auf Sylt? Auf jeden Fall habe ich mich gefragt, was es denn bei mir wäre. 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

Also der Witz war, dass ein Frisbee gar nicht zurückkommen kann. Ich dachte, ich löse es nochmal auf. Es sind ja immerhin ein paar Pfälzer da. Bin ja selber einer. Mein nächster Text handelt von einer wahren Begebenheit. Und der Text heißt: Ein Tiger greift immer von hinten an. Angespannt drücke ich die 30 Gramm auf der Hantelbank und fühle mich wie ein ganzer Mann. Voller Testosteron und voll breit gehe ich in die Umkleide rein und so ein miefiger Geruch kommt mir entgegen. Ein hochkonzentrierter Duftmix aus Deo und Schweiß. Nein, der Geruch in der Jungsumkleide hat sich seit der Schulzeit nicht verändert. Mein Blick schweift durch den Raum und es fallen mir einige auf. Dieser eine Familienvater, Mitte 40, in der Midlife-Crisis, mit Fahrradhelm und kompletter Radmontur. Er setzt sich auf den Hometrainer und fährt im Studio die Tour de France. Neben ihm zwei Disco-Pumper mit Tanktop und gegelten Haaren. Sie sind wie die Unterschicht, denn sie bestehen nur aus Armen. Das ist das Niveau. Der andere macht Sixpack-Selfies im Spiegel für Insta, Levoo und Tinder und sucht dann circa eine Stunde lang nach dem passenden Filter. Und hinter ihm steht der 100.000. Fitness-Influencer und schickt eine neue Story gerade rum. Denn mit dem Code BuddyDysmorphia20 bekommt ihr 20% auf alles. Außer Tiernahrung. Und checkt meinen neuen Post, da habe ich ein Rezept für ein Vegan High Protein Breakfast Porridge. Hinterlasst ein Like. Und ich denke mir, nein, Junge, das ist einfach nur Haferschleim. Aber ansonsten alles wie immer. Doch dann erblicke ich im Licht den Endgegner. Und glaub mir, jedermann kennt's. Dieser eine komplett nackte Opa, der immer ein Gespräch mit dir anfängt. Denn es gibt genau zwei Orte, an denen es so viele alte weiße Männer gibt, die dir ungefragt ihre Meinung sagen. In der Umkleide vom Fitnessstudio und in der Führungsetage von jedem deutschen Großkonzern. Mit der Hoffnung, dass auch dieser Opa rassistisch ist und mich nicht anspricht, gehe ich an meinen Spind und setze mich auf die Bank hin. Doch als hätte er sein ganzes Leben auf diesen Moment gewartet, dreht er sich zu mir um und an dieser Stelle ein kleines Quiz für das Publikum. Welche auf keinen Fall diskriminierende Frage wird er mir stellen? Ist es A, sprechen Sie Deutsch? B, wo kommst du her? Oder C, mein Favorit, stimmt es, dass ihr Kühe anbetet? Wo kommst du her, fragt er mich, während seine hellen, haarigen, hängenden Hoden hin und her hangeln wie... Miley Cyrus im Musikvideo von Wrecking Ball. Ihr dürft euch nicht vorstellen. Hätte ich vorher sagen sollen. Hypnotisiert davon rattert mein Kopf wie beim Blackjack. Will er wissen, wie ich in diese Umkleide kam, weil er dement ist und seit Tagen hier feststeckt? Will er wissen, wo ich geboren bin? Will er wissen, wo ich wohne? Oder will er wissen, aus welchem Land meine Wurzeln sind? Aber zum Glück bin ich ein Fuchs und habe wie jeder Mensch, der sein nicht deutsches Aussehen nicht verstecken kann, die passende Antwort für solche Situationen verankert. Und so antworte ich: Meine Existenzproduzenten entstammen aus Sri Lanka, aber ich wurde auf deutschem Grund gezeugt und ausgeliefert. Sri Lanka, wiederholt er ganz skeptisch und ich sehe ihm irgendwie an, dass er die Insel nicht kennt. Dann macht er den Mund auf und ich bin gespannt und er sagt, ich war mal in Indien. Ja gut, ich war mal in der Schweiz. Was will er mir sagen? Doch ohne zu warten, fährt er fort, mich zu fragen, wissen Sie, warum Bauern in Indien Masken auf dem Hinterkopf tragen? Ich meine, ich habe schon gehört, dass Menschen Maske unter der Nase tragen und dachte, die Menschheit ist gescheitert. Und so antworte ich, nein, nackter alter weißer Mann, das weiß ich nicht. Aber meine Neugier ist geweckt, erzählen Sie weiter.
Sie ziehen sich die Masken an und sind dann geschützt vor Tigerangriffen, denn diese greifen immer von hinten an. Mit großen Augen schaue ich ihn an und versuche dabei, sein verschrumpeltes Gemächt in meinem Sichtfeld zu meiden. Während der nackte Mann mit Wissen um sich schießt wie Gandalf der Weiße. Und ich habe sogar recherchiert und bin auf folgenden Artikel vom Spiegel gestoßen. Zitat: In den letzten 3 Jahren ist keiner der doppelgesichtigen Maskenträger angegriffen worden. Hingegen wurden allein in den letzten 1,5 Jahren wieder 29 maskenlose Waldarbeiter von Tigern getötet. Unter den diesjährigen Opfern waren auch 2 Fischer, die ihre Maske im Boot gelassen hatten, als sie an Land gingen, um sich ein Mahl zu bereiten. Und jetzt stellt euch mal vor so 5, 6 Jahren, jedes Mal, wenn ihr aus dem Haus seid und dachtet, ah, Mist, Maske vergessen, werdet ihr von einem wilden bengalischen Tiger zerfleischt worden. Ich persönlich glaube, die Pandemie wäre früher vorbei gewesen. Versunken in Gedanken plagten mich die Fragen. Wieso erzählt er mir das? Vielleicht bin ich der Auserwählte und es ist meine Aufgabe, eines Tages in einem fairen Kampf einen Tiger zu schlagen. Aber wie soll ich trainieren? Wo kriege ich so eine Maske her und woher weiß ich überhaupt, welchen Tiger ich besiegen muss? Ich drehte mich also nochmal um den alten Mann zu fragen, doch er war weg. Einfach verschwunden, wie vom Erdboden verschluckt. Und ich habe auch bei einigen Leuten hier schon die Neugier erkannt. Aber nur zu eurer Information. Nein. Wir beten keine Kühe an. Dankeschön.

0: außer Hand. Genau, nimmst das Mikrofon. So, schön, dass du da bist. Das, wir haben ja gerade in deinem... ein seltsames Publikum heute.
1: Ich weiß auch nicht.
0: Ich weiß auch nicht. Wir haben das ja gerade auch in deinem zweiten Text auch ein bisschen am Rande mitbekommen, Pandemie. Ich glaube, die Pandemie war für dich auch eine kleine Offenbarung, kann man das so nennen? Erzähl doch mal, was genau passiert ist, außer dass du Maske tragen musstest, so wie wir, und auch nicht spucken durftest. Also es war eine seltsame Zeit.
1: Auf jeden Fall. Also es war so, dass ich schon sehr früh angefangen habe, Texte zu schreiben und
0: Vor der Pandemie.
1: Genau, vor der Pandemie. Mhm. Und auch Rap-Musik zu machen, aber ich habe mich nie getraut, das hochzuladen oder rauszubringen, weil ich dachte, es wäre nicht gut genug oder was sollen die anderen über mich denken? Und dann kam die Pandemie und ich denke, da haben wir alle seltsame Hobbys entwickelt in der Zeit. Und da habe ich mir einfach mal den Mut gefasst und dachte, jetzt habe ich gerade eh nichts zu tun, komm, lad was hoch.
0: Und wo hast du es hochgeladen? Auf welchem Portal? Wir haben ja verschiedene gehört.
1: Stimmt. Auf YouTube und Instagram habe ich hochgeladen.
0: Das kennen die, YouTube kennen die.
1: Das kennen die.
0: Ja, ja. Sehr gut. Älteres Publikum.
1: Und da habe ich dann sehr schönes Feedback bekommen, was mich sehr gefreut hat. Und das hat mich dann nochmal motiviert, weiterzumachen. Und auch, ich habe dann realisiert, dass Kunst nach draußen muss. Kunst, man kann auch Kunst für sich machen, aber Kunst muss auch nach draußen.
0: Ja, aber den Mut muss man ja auch haben. Und den hast du dann in dem Moment gehabt. Was wäre passiert, wenn es nicht so gut, weil es ist ja wahnsinnig gut für dich gelaufen. Du wurdest eingeladen, du hast plötzlich Wettbewerbe, hast auf der Bühne gestanden, sogar englischsprachigen Poetry Slam hast du auch gemacht. Was hätte das mit dir gemacht, wenn es nicht angekommen wäre? Oder wenn die Resonanz nicht so groß gewesen wäre? Hättest du es trotzdem weitergemacht für dich? Hätte dich das entmutigt?
1: Ich glaube nicht. Der Punkt ist, dass mein Ehrgeiz da schon sehr hoch ist. Und ich glaube, ich wollte einfach auf den Moment warten, wo es perfekt ist. Aber den Moment gibt's, glaube ich, nicht. Und wenn es nicht gut angekommen wäre, hätte mein Ehrgeiz mich gepackt und ich hätte so lange weitergemacht, bis es perfekt ist.
0: Super. Das ist schön. Das ist sehr schön, dran zu bleiben. Du hast ja gerade schon erzählt, Rap war ja immer schon, also dieses musikalische, rhythmische. Jetzt studierst du ja auf Lehramt, Englisch und Geografie.
1: Ja, genau.
0: Wie ist das jetzt, wie stellt man sich das jetzt vor der Klasse? Wirst du dann das Material auch so wertvoll wie in deinem Buch? Was war jetzt auch, das müssen wir auch noch, Straßenlichter, hast du geschrieben, ist rausgekommen, 25, es ging ja total schnell.
1: Es ging schnell,
0: alles schnell. Selbst ein Buch, das kann man sich bestellen überall, Straßenlichter mit vielen Texten, daraus hast du ja auch gerade vorgelesen. Und da hören wir auch noch mehr gleich. Wie stell mir oder lässt du das lieber sein mit dem Lehrer sein? Also jetzt, wo du Erfolg hast, ich kann dir ja auch ein paar Tipps geben. Du könntest große Seele, du hättest riesen Erfolg. Ich sehe das schon vor mir. Diese Sendung würde ich gerne behalten, aber ich kann mir schon eine große Karriere vorstellen. Ist das auch dein Traum, auf so eine Riesenbühne vor so einem Stadion deine Texte vorzulesen, zu performen?
1: Jein. Also ich denke mal, ein Traum ist es auf jeden Fall, in einem großen Stadion auch mal zu performen. Und je mehr, desto besser. Aber ich glaube, ich habe einfach das Glück, ich nenne es Glück, dass mir der Lehrerberuf auch sehr viel Spaß macht. Und ich glaube, es ist gut, da auch einen Anker zu haben. Und ich kann ja auch vor der Klasse auch eine gute Show abziehen. Also.
0: Das ist bemerkenswert. Das ist toll. Das ist was ganz Besonderes. Normalerweise werden in der Kleinkunst die Lehrer immer auf der Bühne klein gehalten und fertig gemacht. Und du stehst jetzt für die Lehrer da und willst das durchziehen. Finde ich ganz großartig. Und die Schüler können froh sein und stolz sein, so einen tollen Lehrer vor sich zu haben. Wir werden dich gleich nochmal hören. Bis hierhin. Danke dir, Anurai.
1: Vielen Dank.
0: Anurai Sri Raya. Ja, wir bleiben dran. Ihr seht, es wurde schon umgebaut für die nächste Künstlerin. Der Klassiker des Musikkabaretts im wahrsten Sinne des Wortes ist eine Frau. Nicht irgendeine Frau, sondern eine Cellistin. Cello und Humor, das klingt zunächst wie Haute Cousin und Eintopf. War französisch. Aber unter dem mal sensiblen, mal brachialen, aber immer witzigen Spiel der klassischen Vollblutmusikerin tritt ein Humor zutage, der, was sehr selten ist, über alle Grenzen hinweg verstanden wird. Englisch, Französisch, Deutsch, Italienisch, die Frau ist überall zu Hause. Was für ein Kopf und für ein Herz, für die Ohren und die Augen. Manchmal braucht es eben nur eine Frau und ein Cello. Viel Vergnügen mit Rebecca Carrington. Applaus.

Guten Abend, meine Damen und Herren. Ich bin Rebecca und ich bin hier mit meinem Cello, Joe. Und Joe und ich kommen ursprünglich aus England. Aber wir wohnen hier in Deutschland jetzt seit fast 20 Jahren. Und in 2019 bin ich Deutsch geworden! Gott sei Dank wegen Breakfast. Brexit. Und viele Leute hier in Deutschland, sie fragen mich, ob ich England vermisse. Ich kann sagen, heutzutage fast nie. Aber ich vermisse ab und zu ein paar Traditionen, die wir haben, wie zum Beispiel Tea Time. Ja, ich liebe mein Tea Time immer um 16 Uhr. Aber wisst ihr schon, es gibt zwei Tea Times in England. Auch jeden Tag um 18 Uhr G und Tea Time. Ja, Gin and Tonic Time, meine Damen. Und was ich vermisse ist, in England, wir sagen fast jeden Tag, I'll have a gin, fuck the tonic. Und wir singen auch dieses Lied gemeinsam.

Und weil ich hier jetzt in Deutschland wohne, Gin and Tonic jeden Tag, wie die Briten es so mag. Wein auf Bier, das rat ich dir. Bier auf Wein, lass das sein. Oder Bier auf Wein, ein Meilenstein. Dankeschön. So, als ich jünger war, es war klar für mich, dass ich nicht nur in England wohnen wollte. Ich wollte raus und die Welt sehen. So, unsere erste Station, es ist ein Land mit viel Volksmusik. Die Leute dort sprechen Englisch, die Leute dort lieben Engländer und es scheint immer die Sonne. Schottland, ja. Und ich wollte natürlich ihre Musik spielen, aber sie haben gesagt, dass ich muss auf jeden Fall Dudelsack spielen. So, ich habe gesagt, oh, das ist absolut kein Problem. Ich bin ein Sack. Er ist mein Dudel.

Vielen Dank. Aber Schottland ist noch in Großbritannien, noch in die EU. Sorry, nicht in die EU. Oh mein Gott. Nicht in die EU. Und ich wollte auf jeden Fall in der EU sein. So, gingen wir nach Frankreich und das war perfekt für mich, weil ich immer wie ein Schaf singen wollte.

es kann ein bisschen zu langsam sein, ja, also zu lang, ja. Sie müssen ein bisschen schneller auf den Punkt kommen, ja. So, ich möchte für euch heute Abend mein Opera Economico machen.

So, jetzt kommen wir nach Deutschland. Und ich habe eine Frage für euch. Was haben die Briten und die Deutschen gemeinsam? Genau, absolut nichts. Aber das stimmt nicht, meine Damen und Herren. Wir haben etwas musikalisch gemeinsam. So, dieses Stück für Cello. Ich glaube, man kann sagen, es ist der berühmteste Stück für Cello von eurem großen deutschen klassischen Meister. Johann Sebastian Bach hat viel mit British Pop Music gemeinsam.

Ja, ich habe Zeit für ein letztes Land. Und das ist, ich habe in dieses Land, vor ich Deutschland gewohnt habe, 5 Jahre ich habe in dieses Land gewohnt. Und das ist Amerika. Ich war in meinen 20ern. Und es ist wunderbar in Amerika, weil sie Englisch sprechen. Fast, ja. Und ich fand, als ich in Amerika war, ich brauchte manchmal nur 3 Worte pro Tag und es reicht. Oh my God. Man kann alle mit oh my God sagen, ja. Alles. So, ich war in Kalifornien und ich habe eine Kalifornien-Frau kennengelernt und sie hat mir ein paar Fragen gestellt, die ich nie vergessen werde. Oh my God. I just love your accent, Rebecca. Where are you from? I'm from England. Oh my God! She's from England. Awesome! She's from England. Awesome, England. Where is England? Oder? Oh my God, is it like in the country of Europe? No, not anymore, no. Oh my God, like, what language do you guys speak in England? Ich dachte, oh my God. Well, we speak English. Oh my God, that's so weird, England, English. Oh my God. That is such a beautiful piece of furniture. Is it like antique? It's like a cello. Oh my God! What does a cello do? Well, a cello plays music. Oh my God! But like, where do the batteries go? Aber ihre letzte Frage war meine Lieblingsfrage. Oh my God! Does it play like American music? Yes, it does. If you put enough money in it. So, ich bin ein großer Fan von American Music und ich möchte für unser letztes Lied, ich möchte meine Lieblingsblues spielen und das ist ein Blues von Miles Davis. Es heißt All Blues von seinem Album Kind of Blue und es ist natürlich ursprünglich für Kontrabass und Trompeter.

0: dann nimmst du dir auch das Mikrofon, weil wir sollen immer ins Mikrofon dann. Ja, ja, ja, ja, Wahnsinn, Wahnsinn. Hier hast du einen Schluck Wasser, Schätzchen.
1: Danke.
0: Ja. Wahnsinn. Und das, Rebecca, du bist ja überall unterwegs und dann auch noch mit der Bahn. Und dann dein Cello, das ist doch nicht einfach, oder?
2: Nee, es ist nicht einfach, aber ich muss sagen, heute, Deutsche Bahn war total pünktlich.
0: Nein.
2: Ja.
0: Rebecca. Was passiert hier? Was passiert hier?
2: Oh my God.
0: Ja, aber du bist tatsächlich immer mit der Bahn unterwegs und mit deinem Cello und mit dem Gepäck. Es wird wieder umgebaut. Wir sehen einen anderen Techniker, dessen Namen man mir nicht genannt hat. Nur so zur Information. Aber wir sind alle sehr, sehr, also egal. Auf jeden Fall. Du hast ja, Rebecca, es ist ja Wahnsinn. Ich glaube, viele müssen das erstmal verarbeiten. Was sie gesehen und gehört, was sie erlebt haben, gespürt haben die ganze Zeit. Und du hast 7 laufende Programme, 7 Shows. Du bist so viel unterwegs. Du hast in internationalen Sachen mitgemacht. Harry Potter hast du auch mit. Du bist das Cello in Harry Potter. Wenn ihr mal also den Film seht, hört den. Da ist Rebecca zu hören mit. Und welche Folge war das?
2: Das war die zweite Harry Potter. Harry Potter, die Kammer des Schreckens.
0: Oh my God, ja. Ja.
2: Oh my God.
0: Ja. Das muss ein wahnsinniges Erlebnis gewesen sein.
2: Es war unglaublich. Und John Williams hat dirigiert.
0: Oh my God.
2: Mein absoluter Helden. Ich liebe ihn.
0: Ja. Und wie ist das? Wie stellt man sich das vor? Du mit deinem unfassbaren Talent sitzt da im Orchester und muss das machen, was jemand anders dirigiert, ist auch nicht einfach, oder?
2: Genau, das war ein bisschen in meiner Vergangenheit, ja.
0: Deswegen kann ich verstehen, dass du raus musst und allein, aber nein, nein, du bist nicht nur alleine auf der Bühne. Du bist auch mit Colin.
2: Ja.
0: Dein
2: Ehemann.
0: Genau, ja. Unterwegs mit mehreren Programmen.
2: Ja.
0: Ihr macht was für Kinder auch noch mit, wie heißt
2: Sully Pushbahn.
0: Genau, so hieß der Typ. Ja. Genau. Ja, toll. Und was ganz Neues, mit einer Landsmännin von mir, mit einer Italienerin, Pianistin Martina Colli, hast du jüngst ein Duo jetzt mit einem ganz, ganz tollen Programm. Man kann sich auch Ausschnitte anschauen. Ja. Hast du mir auch geschickt, ganz toll, man will es immer wieder schauen. 2 Frauen, die so viel Talent und so viel Musikalität. Es nennt sich Music at the Movies.
2: Ja, genau.
0: Wie stelle ich mir das vor?
2: Ja. So, Martina ist selber eine Film-Music-Komponistin. Und wir machen so eine ganze Show über Filmmusik. Und sie spielt einfach die ganzen Orchester auf ihre Klavier. Aber natürlich auch mit Cello. Joe ist immer dabei. Und die Geschichte ist eigentlich ihre Geschichte, dass sie hat so Filmmusik studiert und hat auch mit Bakalov zum Beispiel, er hat Il Postino, der Postmann, komponiert, einen Oscar gewonnen. Ne? Und sie hat mit ihm in Italien, in Roma, studiert. Und dann, ich habe dann auf Harry Potter gespielt und auch Herr der Ringe mit Howard Shaw. Eine ganze Woche mit ihm gearbeitet, ja. Und das war richtig Spaß. So, wir erzählen unsere wahre Geschichte in dieser Show, wie mein Solo-Show. Es ist immer die Wahrheit. Immer die Wahrheit.
0: Einmal anfassen, so ein Star. Weißt, einmal. Toll, der Wahnsinn, oder? So nah bei einem. Finde ich toll, wirklich. Und während ihr auf der Bühne seid, was sind das für Melodien, die ihr da, sind das Eigenkompositionen oder sind das auch Movies, die wir...
2: Genau. Es ist Star Wars, von John Williams. Es ist Star Wars, E.T., Harry Potter, Jaws, und dann von Howard Shaw, Herr der Ringer, Back to the Future, so viel, aber auch Morricone natürlich, Italien Komponisten und auch Französisch und dann John Barry, meine absolute English Filmkomponisten, meine Lieblings Filmkomponisten aus England. Er hat James Bond natürlich komponiert, aber auch Out of Africa ist mein absolut Lieblingsfilm und ich liebe seine Musik in Out of Africa. So, ich müsste das auf jeden Fall in dieser Show spielen.
0: Aber ihr musiziert nicht nur, sondern du benutzt dein Cello auch, ihr fliegt zusammen, ihr schwimmt zusammen, habe ich auch gesehen.
2: Genau.
0: Der weiße Hai ist auch zu hören, glaube ich.
2: Ja.
0: Und sie hat auch eine Melodika, die sie dann rausholt.
2: Ja, sie hat diese, ja, genau, ja.
0: Ja. Also da ist auch eine Menge zu sehen und zu erleben, so ja. wie in deinen kleinen Auszügen. Man will ja gar nicht aufhören. Man will nicht, dass du aufhörst. Man will, dass du weitermachst. Aber es ist natürlich klar, es ist alles viel zu klein. Man kann dich erleben mit der Martina zusammen im Apollo-Kino, in Hannover.
2: Genau,
0: im Oktober,
2: in Hannover, ja.
0: Da auch, seid
2: genau,
0: ihr.
2: Genau, und auch kleines Fest im Großen Garten in Herrenhausen für 2 Wochen in Hannover und Dortmund, Spiegelzelt. Ich weiß, es ist nicht in der Nähe hier, aber auf jeden Fall ist es in Deutschland.
0: In Dortmund, ja.
2: Ja, ja. Dortmund.
0: Es ist in Deutschland, ja.
2: Ja.
0: Aber es kommen ja auch einige aus dem Ruhrgebiet ja auch hier nach Saarland.
2: Ah.
0: Da können ja auch Saarländer auch mal ins Ruhrgebiet. Das ist ja, wir sind ja alles eine Familie.
2: So.
0: Es ist ja.
2: Genau.
0: Apropos Familie.
2: Ja.
0: Du hast ja ein Herzensprojekt, etwas ganz, ganz Besonderes bald vor dir, denn du
2: ja.
0: wirst mit einem Familienmitglied
2: genau.
0: eine Show. Willst du es selbst erzählen?
2: Das ja. ist auch so am Oktober der 17. Es ist nicht nur mein Ehemanns Geburtstag, aber wir, so Colin Brown, mein Ehemann, Martina, Colli, und ich, wir machen Comedy trifft Hollywood in der Philharmonie in Berlin.
0: Wow.
2: Und der Dirigent ist mein Vater.
0: Oh mein Gott, wie schön.
2: Ja, und mein Vater ist Simon Carrington. Und er hat The King Singers gegründet. Wenn jemand kennt The King Singers, eine A Cappella-Gruppe aus England. Und er hat diese Gruppe gegründet. Und dann nach 25 Jahren mit The King Singers, er war dann eine Co-Dirigent. Und er ist dieses Jahr 84.
0: Boah.
2: Und er hat gesagt, dieses Jahr, er wird aufhören. Und sein absolut letztes Konzert ist mit uns in der Philharmonie.
0: Wow.
2: Und ich war so berührt. Ne?
0: Wow. Schön. Schön. 17. Oktober in der Philharmonie in Berlin. Ach. Das ist wirklich ganz, ganz toll. Ich wünsche euch da viel, viel Spaß. Ich glaube, es wird viel geweint, oder auch?
2: Ja, ja. Ich
0: würde ja jetzt schon anfangen zu heulen, aber ich kann ja nicht. Ich muss ja hier weitermachen. Toll. Also an die Wurzeln zurückzugehen und um mit der Familie, das ist schon was ganz, ganz Besonderes.
2: Ja, total. Ja. Vielen Dank.
0: Ja.
2: Oh ja. It's
0: ja.
2: Like,
0: ja.
2: Ich habe eine kleine Überraschung.
0: Oh mein Gott.
2: Ja, ja, ich habe etwas.
0: Blumen, Pralinen.
2: Ich habe etwas vorbereitet.
0: Elektronische Geräte. Du hast was vorbereitet. Ich bin sehr gespannt. Was kann das sein?
2: Wir können etwas musikalisch zusammen machen, oder? Ja.
0: Oh Gott, was soll das sein?
2: Sagt.
0: Ich habe ein bisschen
2: kennst,
0: Schiss
2: glaube,
0: gerade.
2: Dieses.
0: Ich kenne das. Mein Gott, ja, sag nichts. Klar kenne ich das. Das ist mein Lied. Das ist unser Lied. Das ist das Steigerlied. Warte, da spiele ich mit. Ich hole mein Akkordeon. Ja, klar. Oh mein Gott, was schön. Ich habe eine Gänsehaut gerade. Der Steiger kommt. Der

was für eine Überraschung. Vielen, vielen Dank. Rebecca Carrington. Rebecca Carrington. 17. Oktober in der Philharmonie. Danke schön. Komm rein, Gott. Genau, ja. Oh. Ich weiß nicht, wie es euch geht, aber ich habe überall jetzt Gänsehaut, ne? Und feuchte Knie gehen. Aber das ist vielleicht was anderes. Da muss ich nochmal. Mein Gott, was sie alles gemacht hat, ne? Es ist so, man kommt sich so, wenn man daneben sitzt, neben so einem Star, ne? Ist so was ganz Besonderes. Das ist ein bisschen vergleichbar, wie wenn man neben einer Königin sitzt, ne? Oder eine Prinzessin. Aber Prinzessin können wir nichts mit anfangen, ne? Kein Mädchen will mehr Prinzessin werden. Ein paar Jungs, ja, aber kein Mädchen. Na, also mal ganz ehrlich, Monarchie ist nichts für uns. Nee, können wir nicht mehr. Aber nehmen wir mal an, stellen wir uns das vor, wir würden das durchziehen. Monarchie. Wir suchen jetzt so einen Prinz, Prinzessin, einer, der das für uns macht. Nee, wer soll das denn machen? Jetzt mal ganz ehrlich. Wer hat denn diese Persönlichkeit? Jetzt denken nicht unsere Stars. Nee, nur weil sie über einen roten Teppich gehen. Also unsere Stars sind ja mittlerweile außer Gosse, so wie wir. Glaubst du nicht? Gehen wir mal ein paar durch. Pass auf. Florian Silbereisen. Komm, der sieht ganz schick aus in seinem goldenen Anzug. Der hat aber keine Ausbildung. Keine. Kann nur Ziehharmonika spielen. Nur niemals Akkordeon. Ziehharmonika. Sein Freund Stefan Ross hat mit Hängen und Würgen den Hauptschulabschluss hingekriegt, macht aber dafür befriedigend in Trompete. Andy Borg ist Automechaniker. Andrea Berg, Arzthelferin. Roland Kaiser, Autoverkäufer. Noch niemals Mechaniker, der macht sich nicht die Hände dreckig. Ein Verkäufer. Merkst du was? Und hier Kerstin Ott, Maler und Lackiererin. Oder hier die Enkelin von den Amigos, Daniela Alfinito, die ist Altenpflegerin. Merkst du was? Die sind ja so wie wir. Warum sollen wir so wie die werden wollen, wenn die schon so wie wir sind? Außerdem, Adel bringt nur Ärger. Ja, ich habe das letztens in so einem seriösen Artikel bei TikTok gelesen. Große Überschrift, besser als der Thron ist nur die Prostitution. Ja, da denken viele an Meghan und Harry. Die Herkunft, na komm, reiß euch mal, das ist wirklich fies, wirklich. Die Herkunft ist wichtig, dass sich das gut anhört. Ne? Zum Beispiel hier Prinzessin von Hohenzollern. Schön. Ne? Prinzessin von Monaco. Ah. Ne? Prinz of Wales. Prinz von Bel Air. Ja, hört sich toll an. Wie hört sich das an? Prinzessin vom Hallberg. Ich soll ja sagen, Uffenhallberg auch noch. Ne? Aber komm, ist nicht schlimm. Oma, bei mir ist auch nicht besser. Ich komme aus Oberhausen-Altstaden. Wie hört sich das denn an? Ne? Das ist mitten im Ruhrpott. Und weißt du was? Ich sag das jedem Fuzzi seit 20 Jahren, der das nicht hören will. Ich bin blach aus dem Pott und weißt du was? Ich bin auch noch stolz drauf. Warum soll ich mich denn schämen? Jetzt wirklich. Ja, komm. Ja. Und oft kommen die Menschen nach den Shows zu mir, wie heute Abend auch, überreichen mir ihre Geschenke. Blumen, Pralinen, elektronische Geräte. Jetzt haben wir drauf, ne? Und viele wollen mir dann immer erzählen, dass sie aus dem Ruhrgebiet sind auch, ne? Dass sie hier wegen der Liebe oder wegen dem Beruf, dass sie, ne? Und dann sagt, brauchst du mir nicht sagen. Das brauchst du mir nicht sagen. Ich sehe das. Ja, da kannst du drauf tünchen, wie du willst. Ne? Sag mal so, da hat der Maurer kein Loch gelassen für. Gut. Ein schöner Übergang zum Handwerk. Ja, eine 10 von 10, das ist er, hat er schon gesagt. Nochmal für euch, Anurag Sri, Raja Rajendran. Bitteschön. Applaus.

Ich bin Fernsehkind. Also ich war nicht im Fernsehen, aber immer vorm Fernseher. Und als Fernsehkind hat man sehr viele Vorbilder. Ich hatte zum Beispiel Bastian Schweinsteiger, Michael Schumacher und Richterin Barbara Salech. Ich würde sagen, bis heute immer noch die Beste in ihrem Gebiet. Und irgendwann habe ich gemerkt, dass ich gar keine schwarzen Vorbilder habe und habe mich auch gefragt, wieso das so ist. Und habe dann irgendwann natürlich das Internet entdeckt und immer mehr schwarze Vorbilder auch für mich entdeckt. Und über die habe ich einen Text geschrieben. Ich bin Bob Marley, der nicht zeigt zu jeder Zeit Ruhe und Gelassenheit. Und weil Schreiben für mich kein Zeitvertreib, sondern Freiheit heißt, ich erzähle die Geschichten von der Straße so wie Tupac, der in seine Texte den ganzen Frust und seine Wut packt, der den Mut hat, Dinge anzusprechen, die der Staat nicht gut macht. Ich ziehe den Hut ab, denn ich bin wie Michael Jordan. Ich bin immer auf dem Sprung. Lass alle Kritiker verstummen, denn bis ans Ende meiner Tage ist mein Name in aller Munde, so wie Michael Jackson. Denn ich will der Beste sein, wie bei den Jackson 5. Ich will Action. Doch ich sehe nicht alles schwarz und weiß und sehne mich danach, eines Tages Star zu sein. Ich bin Snoop Dogg. Denn ich treffe meine Entscheidungen aus dem Bauch raus. Und ich tauche auf an Orten, an denen man es kaum glaubt. Und ich rauche zwar kein Gras, aber meine Probleme lösen sich in Rauch auf. Ich bin Will Smith. Also als Will Smith noch cool war. Bin zwar kein Bad Boy, doch ich strebe nach Glück. Bin kein Man in Black, aber nach jedem Fehler sieht man, wie ich den Neuralisator zück. Ich bin Barack Obama. So wie ich meine Worte wähle und mich fortbewege in Kreisen, wo die meisten nicht wollen, dass sie mir dort begegnen. Ich bin Muhammad Ali. Denn ich steige in den Ring und befreie mich von den Ketten, die mich zwingen, mich an die Vergangenheit zu binden. Ich bin Roberto Blanco. Denn mein Publikum ist weiß. Verstellen mich auf der Bühne für etwas Aufmerksamkeit, auch wenn ich mal schlecht drauf bin. Ich weiß, jederzeit ein bisschen Spaß muss sein. Doch nein, irgendwann ist auch der Spaß vorbei. Denn ich bin der, dessen Lehrerin ihn warnte, ich soll nicht aufs Gymnasium, denn ich scheitere an der Sprache. Ja, ich bin der, der zur Besichtigung kam und die Maklerin sagte, oh, es tut mir leid, ich wusste nicht, dass sie schwarz sind. 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Dankeschön.

Vielen Dank. Ich bin jetzt 29 und jetzt im Alter merke ich, dass ich immer vergesslicher werde. Es hat angefangen mit Geburtstagen, Passwörtern und in letzter Zeit vergesse ich extrem oft, wie ich aussehe. Und deswegen habe ich mir einen Text geschrieben. Und der Text heißt: Manchmal vergesse ich, wie ich aussehe. Der Wecker klingelt um 8, ich werde nicht wach, doch muss aufstehen. Fertig machen, Kaffee schnappen, rausgehen. Die Sonne scheint, Kopfhörer rein und aufdrehen, doch auf meinem Laufweg tippt mich jemand von der Seite an. Ich muss sie wieder rausnehmen und er fragt: Spielst du Basketball? Ich denke mir, warte mal, was für eine komische Frage, und sag nein. Doch dann fällt mir wieder ein, wie ich aussehe. Hi, ich bin Anurai und manchmal vergesse ich, wie ich aussehe. Es ist nicht ganz so schlimm wie Demenz oder Alzheimer, aber kann im Alltag schon störend sein. Ich winke der Oma von nebenan freundlich zu, doch sie schüttelt den Kopf und geht erbost in ihre Wohnung rein und schließt nochmal doppelt ab. Ich frag mich, was ich verbrochen habe, doch dann fällt mir wieder ein, wie ich aussehe. Danach beim Arzt sage ich, dass ich noch eine Krankmeldung brauche, und nach einem kurzen Plausch sagt er laut: Sie können aber sehr gut Deutsch. Und ich antworte drauf: Danke, Sie aber auch. Und er schaut, als wäre ich drauf, doch nach einer Weile fällt mir auf, wie ich aussehe. Versteht mich nicht falsch, ich denke nur, manchmal werde ich meinem Aussehen nicht gerecht. Ich hatte noch nie eine Schlägerei und Stress, und wenn ich ihn echt mal Shots verteile, dann halt nur auf einem Tablett. Denn ich bin kein asozialer Rapper wie Kollega der Boss, und wenn ich OG lese, denke ich nicht an Original Gangster, sondern an Obergeschoss. Ich bin nicht aufgewachsen auf der Straße. Ich verticke kein Koks oder Hase. Die einzige Straße, die meine Kindheit geprägt hat, war die Sesamstraße. Ich fahre keinen Lambo oder Maybach. Meine Heimat ist eine Kleinstadt und mein Freundeskreis ist weißer als der CSU-Parteitag. Nee, im Ernst. Ich bin nicht im Ghetto geboren. Ich kann nicht breaken oder ballen. Ich bin halt kein Michael Jordan. Ich bin eher so ein Torben. Haben wir einen Torben hier heute? Nee, perfekt. Beim Fußballtraining angekommen, nimmt mich der alte Wolfgang zur Seite und meint, er muss mich was fragen. Du, Rusnickel, darf man denn überhaupt noch Negerkuss sagen? Wolfgang, woher soll ich das denn wissen? Ich glaube nicht, dass ich das jetzt so ganz allein entscheiden darf. Aber darf ich dich mal was fragen? Wieso willst du denn überhaupt unbedingt Negerkuss sagen? Als ich klein war, war das ganz normal, das zu sagen. Wieso soll ich denn das jetzt lassen? Ja gut, als du klein warst, war es auch normal, jeden Tag den Hitlergruß zu machen. Ich hoffe, das konntest du dir abgewöhnen. Am Abend habe ich ein Date in einem Restaurant. Die Dame ist blond mit ganz langen Haaren. Sie hat es mir wirklich angetan. Wir reden gerade über Parmesan. Als sie fragt, wieso werden wir den ganzen Abend angestarrt? Ich sag: Kein Plan. Doch dann werde ich euphorisch. Vielleicht sind wir ja bei Verstehen die Spaß. Also halte ich Ausschau nach einem schlecht getarnten C-Promi, dessen Namen keiner kennt, aber der war schon mal beim Tatort und wart gespannt auf den Streich. Doch dann fällt mir wieder ein, wie ich aussehe. Sie streichelt meinen Arm ganz zart und fragt: Stimmt es denn, was man über schwarze Männer so sagt? Gut, dass du fragst. Ich kann nicht für alle sprechen, aber mein Vater war da. Der braucht auch manchmal. Sie lacht und sagt, ihr wird's gerade zu bequem. Ich fand's eigentlich ganz angenehm, doch sie nimmt mich an der Hand und will, dass wir tanzen gehen. Und dann überkommt mich die Angst extrem. Was, wenn ich nicht tanzen kann? Doch dann fällt mir zum Glück wieder ein, wie ich aussehe. Am Club angekommen, sagt der Türsteher: So kommst du nicht rein, dein Style passt nicht so zum Vibe. Und ich denke mir: Nein, wie kann das sein? Zu welchem Vibe passt denn keine Jeans und ein T-Shirt in weiß? Ich meine, ich bin weder betrunken noch high und der Typ vor mir ist oberkörperfrei. Und die gerade reingeht, trägt ein Kleid aus rohem Fleisch. Doch dann fällt mir wieder ein, wie ich aussehe. Also geht's für mich heim. Und auf meinem Weg erscheint vor mir eine Frau ganz allein in der Dunkelheit. Sie blickt immer wieder nach hinten, also fing ich an zu winken.
Doch statt zu grinsen, wurde sie immer panischer und fing an, schneller zu gehen. Ihr Atem war stockend, fast als würde sie schnaufen. Ich dachte mir, sie hat ein Problem. Ich muss ihr helfen, also fing ich auch an, schneller zu laufen. Auf einmal strahlt die Angst in ihren Augen und sie schien nicht zu schwinden. Da wusste ich, was zu tun ist und musste mich überwinden und fing an zu sprinten. Kurz bevor ich bei ihr war, um zu helfen, ein Schrei. Sie greift reflexartig in ihre Tasche hinein. Es erreicht mich eine brennende Wolke vom Pfefferspray, bahnt den Weg in meine Atemwege hinein. Mir läuft der Schweiß, ich weine. Es fühlt sich an, als ob ich draufgehe. Und dann fällt mir wieder ein, wie ich aussehe. Vielen Dank.

0: Eine emotionale Sendung heute, ne? Mamma mia. Wir gehen zurück, also weiter zum nächsten Gast. 2 mal 3 macht 4. Und wie du willst. Und 3 macht 9. Zahlen, wie ihr merkt, sind mein Ding, aber noch mehr das von unserem nächsten Gast. Während meine Themen eher Armut und Ausbeutung sind, kümmert er sich um Finanzen und Wirtschaft. Ein Mann, der was zu sagen hat, außer zu Hause, ist ja klar. Moment, ich habe gerade hier die Redaktion. Ja? Mhm. Oh Gott, verdammt, wir haben die Steuerfahndung im Haus. Wahrscheinlich lacht ihr zu viel. Kann sein, dass wir Vergnügungssteuer noch nachzahlen müssen. Ihr klärt das bitte direkt mit dem Steuerfahnder persönlich. Ich bin raus, Sie hören und erleben nun den Kabarettisten Shin Meyer als Siegmund von Treiber. Viel Vergnügen.
1: Hallo Saarbrücken! Nee, ich find's auch immer wieder großartig, so als Steuerfahnder in einen Raum hineinzukommen, wirklich so viele alte, bekannte Gesichter an einem Raum versammelt zu finden. Ich möchte mich speziell bei Ihnen nochmal ganz, ganz doll entschuldigen. Es tut mir wirklich leid, dass ich neulich Ihre Tür eingetreten habe. Sagen Sie Bescheid, wenn das Ding wieder heil ist, wir kommen wieder, ja? So, nicht das heißt, der Fuzzi vom Finanzamt labert die ganze Zeit nur blöde rum. Kommen wir gleich mal zu den Formularen. Das erste ist das Formular, was wir Ihnen neulich nicht zustellen konnten. Moment mal, hier ist sie. Sie kleben immer die blöden Dinger so. Das ist für Sie. Das ist eine Selbstanzeige. Sie kennen das Prozedere, ne? Ausfüllen, abgeben, nachzahlen. Dürfte ein vertrauter Prozess sein? Ich möchte das Wort Prozess nochmal ganz, ganz doll betonen, ja? So, meine Damen und Herren, es ist folgendermaßen, ich will mal ganz ehrlich mit Ihnen sein. Vom Finanzamt, ich finde es immer wieder grauenhaft, die Jammerei des Steuerzahlers. Ich kann es nicht mehr hören. Dieses, ich verstehe die Steuern nicht. Mein Gott, Saarbrücken, wie viel Steuern haben wir denn in Deutschland schon groß, ha? Nämlich Einkommensteuer und die Lohnsteuer. Gut, meinetwegen, wir haben Mehrwertsteuer, auch Umsatzsteuer genannt, Kfz-Steuer, Flughafensteuer, Verkehrssteuer, Versicherungssteuer, Grundsteuer, Grunderwerbsteuer, Gewerbesteuer, Gemeindesteuer, Hundesteuer, Pflegesteuer, Mineralölsteuer, Tabaksteuer, Erbschaftssteuer, Vermögensteuer, Verbrauchsteuer, Besitzsteuer, Kapitalertragssteuer, Kapitalverkehrssteuer, Kapitalzinssteuer, Kirchensteuer, Einfuhrsteuer, Einfuhrumsatzsteuer, Quellensteuer, Sektsteuer, Branntweinsteuer, Doppelbesteuerungsabkommen, Progressionsvorbehalt, Haushaltsvorbehalt, Kinderfreibetrag, Pflegefreibetrag. Sehen Sie, und an dieser Stelle ruft in der Regel immer irgendein Gimpel rein, du hast noch was vergessen. Und wissen Sie was, der Gimpel hat recht. Ja, ich habe noch was vergessen. Abgeltungssteuer, Spielbanksteuer, Beförderungssteuer, Schenkungssteuer, Ergänzungssteuer, Baulandsteuer, Feuerschutzsteuer, Getränkesteuer, Jagd- und Fischereisteuer, Kaffeesteuer, Salzsteuer, Tonnagesteuer, Süßsteuer, Essigsäuresteuer, Schankerlaubnissteuer, Börsenumsatzsteuer, Zinsabschlagsteuer, Lustbarkeitssteuer, Schaumweinsteuer, Rennwett, Lotteriesteuer, Körperzahlsteuer, Stromsteuer, Verpackungssteuer, Zweitwohnsteuer, Speiseeissteuer, Anlage N-Anlage, Kappanlage, SO-Anlage, Fehlanlage, V-Lage, AOS-Anlage, GSE-Anlage, VA, lineare, degressive, betriebsorientierte AV und Sonderabschreibung. Was ist daran so schwierig? Oder die nächste Jammerei des Steuerzahlers. Hilfe, die Staatsverschuldung. Ich sage Ihnen mal eins. Das ist ja etwas, was wir in letzter Zeit erst wieder entdeckt haben. Ja, alles, weil Friedrich Merz am Tag nach der Bundestagswahl auffiel, Schuldenbremse ist auch irgendwie Mist. Und da waren alle ein bisschen enttäuscht von ihm. Sagten, Friedrich, war das nicht dein großer Wahlkampfschlager? Wir rühren die Schuldenbremse nicht an. Da wird sich der Fritz auch gedacht haben, ja, mein Gott, das waren Wahlkampfversprechen. Aber mal ehrlich, versprechen kann sich doch jeder mal. Gerade in so einem Wahlkampf, das lädt doch dazu ein. Ne, und was wir Deutschen ja immer nicht begreifen, Schulden sind ja eigentlich eine famose Sache. Ja sicher, so begann doch alles mit dem Kapitalismus, mit Kredit. Kredit ist das Gleitgel des Kapitalismus.
2: haben.
1: Ne, Kredit hat ja was Religiöses. Kredit kommt von Credere, das heißt Glauben. Kredit bedeutet übersetzt, man glaubt dran. Manchmal muss man sogar dran glauben, dann ist der Kredit in der Regel geplatzt. Ja. Es ist, Kredit ist die einzige Religion, auf die sich alle einigen. Christen, Muslime, Juden, alle glauben an Kredit. Das ist ja das Famose. Schulden sind eine ganz positive Lebenseinstellung. Schulden bedeutet, man hat das feste Vertrauen, dass man irgendwann in nicht allzu ferner Zukunft so wohlhabend geworden ist, dass man das Geld locker zurückzahlt. Also man selbst oder idealerweise irgendein Erbonkel, klar. Ne? Erbonkel oder wie es hier im Saarland wahrscheinlich heißt, der Freistaat Bayern. Länderfinanzausgleich, davon leben wir in Berlin ja praktisch auch. Ja, natürlich. Das ist es doch. Man muss einfach positiv denken können. Man muss diese Schulden nach vorne bringen. Sparen, das ist Angst. Sparen ist, es ist nicht genug für alle da. Ich muss es zusammenhalten. Nein, Schulden, wir hauen es raus. Und da ist auch immer die Angst, mein Gott, wer soll das irgendwann mal zurückzahlen? Keine Sorge, Saarbrücken, das zahlt ihr nicht zurück. Nein, das zahlen auch nicht eure Kinder. Das zahlen eure Ur-Ur-Urenkel. Also Menschen, die ihr nie kennenlernen werdet. Und wer weiß, was das für Arschlöcher sind. Ja, also. Aber es gibt natürlich auch eine ganz praktische Art und Weise, das Geld in 0, nix zurückzuzahlen. Natürlich. Ich sage euch wie. Steuerfahndung. Ja, sicher. Jeder Steuerfahnder bringt dem Staat im Jahr durchschnittliche Zusatzeinnahmen von etwa 1 Million Euro. So, nehmen wir jetzt mal die Staatsverschuldung, 2 Billionen im Augenblick, roundabout. Hauen wir noch 1 Billion drauf, wegen neuer Hobbys, Aufrüstung und so. 3 Billionen Euro. Wenn wir jetzt einfach 3 Millionen neue Steuerfahnder einstellen, von denen jeder 1 Million reinholt, haben wir die Staatsverschuldung in einem Jahr gekillt, die Arbeitslosigkeit auch und die komplette kombinierte Wählerschaft der AfD und der FDP im Knast. Ja. Man wird doch wohl noch mal träumen dürfen, ja? Aber ich meine, das entscheidende Thema ist doch heute noch gar nicht angesprochen worden. Wir sitzen ja hier alle wie auf Kohle, weil uns allen dieser eine Gedanke aus dem Kopf nicht rausgehen will. Timmy ist tot! Unser Buckelwal! Und ich finde, dieser Buckelwal Timmy, das sagt ganz, ganz viel aus über den Zustand dieses Landes. Perfekte Metapher. Ja, da kommt so ein suizidaler Buckelwal angeschwommen. Will sich einfach in aller Ruhe an den Strand vor der Küste von MacPom hauen und sterben. Und ich glaube, jeder von euch hatte schon mal dieses Gefühl. Man guckt von außen auf MacPom und denkt, ja, jetzt möchte ich mir an den Strand hauen und sterben. Aber man lässt ihn nicht. Man lässt ihn nicht mehr. Er muss gerettet werden, ja. Ein Volk, das keine Probleme damit hat, hunderte von Millionen von Rindern und Schweinen und Hühnern zu foltern, die flippen aus bei einem Wal. Dabei denke ich, ey, das ist 12 Tonnen Frischfleisch. Da hätte man 100 Kilogramm, 100 Schweine retten können, aber egal, es ging nicht, der musste gerettet werden, der musste da weg. Ne? Und dann tat sich ja diese Koalition der Unheiligen zusammen, angeführt von einer Pferdezüchterin, die der Ansicht war, dass Deutschland ein Wahltrauma hat. Deutschland hat kein Wahltrauma, Deutschland hat einen Knall. Deutschland leistet sich einen Tankrabatt, um einem anderen sterbenden Wal, nämlich der fossilen Erdölindustrie, noch etwas Geld hinterher zu schmeißen. Mein Gott, das ist ähnlich sinnlos, als würden sie im Eunuchen Geld zustecken für einen Puffbesuch. Ne? Und dann der bekannteste Umweltminister der Republik, wenn nicht der Welt, Till Backhaus aus MacPom, ja, ein Mann, den die Indigenen nennen ihn schon der mit dem Wal weint. Also gut, mit diesem einen Wal, ja. Also er hat jetzt gerade eine Umweltnovelle abgelehnt, die das Leben von Hunderten von Schweinswalen, den letzten Schweinswalen in der Ostsee, den wollte man mit dieser Novelle noch eine kleine Chance geben, hat Till Backhaus dagegen gestimmt. Ja, ist wahrscheinlich auch der nächste Vorschlag von MacPom für den Eurovision Song Contest. Ne? Einmal mit dem Buckelwal geweint, doch gegen Schweinswale vereint. Ich denke, das hat... Das ist eine schöne Hookline. So, aber ne, dann kamen ja auch die anderen Retter dazu. Ein Putin-Flüsterer, der irgendwie der Ansicht ist, dass Linke und Ukrainer Ratten sind und Alice Weidel als Bundeskanzlerin haben möchte. Dann ein weiterer AfD-nah Hell's Angel. Obwohl, mal ganz ehrlich, für mich ist dieser Hell's Angel wahrscheinlich in der ganzen Crew der einzig wahre Wahlexperte gewesen. Nee, ich glaube, jeder, der schon mal eine Harley-Davidson zwischen den Beinen hielt, der weiß doch, wie es ist, mit einem sterbenden Wal zu arbeiten. Doch nicht so viel BMW-Fahrer hier, wie ich dachte. Okay. Nein, aber allein diese beiden AfD-Typen, sagen wir es mal so, wenn Timmy ein Geflüchteter gewesen wäre aus dem Mittelmeer, die hätten ihn doch liebend gern bei seinem Suizid unterstützt. Ne, dann kam noch eine Tierärztin, klar, du brauchst einen Arzt dazu, eine Tierärztin, also eine Haustierärztin aus dem Hessischen. Nee, aber das wissen wir ja alle instinktiv, so ein Wal. Der ist doch eigentlich auch nur wie ein Chihuahua. Bloß halt mit Flossen und ein bisschen größer. Ne, ich meine, was ist das? Ja, das ist der Zustand der Deutschen. Ich glaube, das ist das Verdienst von Timmy. Er hat uns aufgezeigt, wie Deutschland funktioniert. Ein Haufen Riesenegos und ein hilfloser Wal. Der Zustand der deutschen Wirtschaft. So, und da muss man natürlich sagen, ja, da müssen wir vorangehen. Da müssen wir neue Wege finden. Da müssen wir auch wieder sehen, dass man sich mehr integrieren kann hier. Auch da möchte ich auch nochmal hier die Frage stellen, haben wir hier auch Menschen von außerhalb von Saarbrücken? Irgendjemand hier, der ein bisschen weiter weg? Ja, wo kommt die her?
2: Zweibrücken.
1: Hallo. Ja, in Zweibrücken denken sich mal, ja, die Saarbrücker, die haben nur eine Brücke, aber wir. So. Jemand noch weiter weg als Zweibrücken? Ja, wo kommt ihr her? Aus was? Aus dem Ruhrgebiet? Das ist ja hübsch. Wo denn da? Aus Wetter. Ja, schön. Wie heißt du aus Wetter? Monika und? Ute und Monika aus Wetter. Was, aus was? Herdecke, gut. Ja, Gott, Ruhrgebiet, das ist doch irgendwie... Okay. Eine große Stadt mit ein paar Autobahnen dazwischen. Also, ja, wunderbar. Also aus Herdecke, Ute und Monika. Ne? Man könnte auch sagen, das sind heute unsere Migrantinnen. Und das Schöne ist, wir alle haben das feste Vertrauen, Ute und Monika werden wieder zurückmigrieren. Das macht uns immer gute Laune in Deutschland, ne? Ja. Ah, ich meine, das ist natürlich auch, dann ist auch dieses, das, kein Problem mit dem Stadtbild. Ne? Das ist ja immer diese fatale Diskussion, wenn dann irgendwie so Menschen dazwischenhauen mit Sprüchen, von denen sie gar nicht wissen, was das eigentlich soll. Ne? Merz, ja, Problem mit dem Stadtbild. Und alle haben gesagt, buh, darf man nicht sagen. Ich meine, ganz ehrlich, ich hatte auch ein Problem mit dem Stadtbild. Ja, sicher. Ich stand neulich wieder vorm Hauptbahnhof, umringt von fremdländischen Männern in irgendwelchen komischen Kostümen, die mich voll brabbelten in einer Sprache, die ich nicht verstand und dann ausbrachen in angsteinflößende Gesänge. Ich dachte, mein Gott, wie komme ich hier unvergewaltigt wieder raus? Bis mir dann auffiel, es ist München, es ist Oktoberfest, ja. Aus Versehen hatte ich an dem Tag auch einen Dirndl angezogen. Also, es ist... Und dann legt er der Merz ja nochmal nach. Er hat gesagt, nein, wenn wir ihm nicht glauben, dann sollen wir gefälligst die Frauen und Töchter fragen. Dann haben alle die Frauen und Töchter gefragt. Dann haben die Frauen und Töchter gesagt, ja, es gibt ein Problem mit dem Stadtbild. Und das Problem heißt Männer. Herkunft unklar. Ne, und vielleicht muss man da ansetzen. Also nicht alle Männer, jetzt muss man nicht gleich sich schuldig fühlen. Ne? Immer nur Scheißkerle. Und vielleicht muss da der Gesetzgeber mal ansetzen. Vielleicht brauchen wir ein Gesetz gegen Scheißkerle. Ja. Ne? Die Frauen finden das ganz gut. Die Männer rechnen gerade mal nach, ob sie auch dazugehören. Aber ich meine, vielleicht ist das auch mit einem Bundeskanzler nicht zu machen, der noch 1997 gegen den Strafbestand der Vergewaltigung in der Ehe gestimmt hat. Da frage ich mich auch, hat er damals eigentlich auch schon so eng mit den Frauen und Töchtern konferiert? Oder war das eher so eine Entscheidung aus dem Penis heraus? Aber nein, man muss auch, ich finde auch da muss man nicht ansetzen, nicht immer nur Männer diskriminieren. Vielleicht muss man früher ansetzen, vielleicht muss man einfach ein Gesetz, weil jede idiotische Handlung beginnt doch mit einem noch idiotischeren Gedanken. Und ich finde, da müssen wir ansetzen. Wir brauchen ein Gesetz gegen Scheiße im Kopf. Ne? Oder wie es juristisch korrekt heißen müsste, ein Lex anti-excrementis in capite. Ja, und glaubt mir, heute ist der erste Tag, an dem ich das Gefühl habe, dass sich mein großes Latinum gelohnt hat. Ne? Ein Lex anti-excrementis in capite. Also sowas wie irgendwie, sie trägt einen kurzen Rock, dann will sie wohl vergewaltigt werden. Scheiße im Kopf, illegal.
2: Wenn immer weniger Reiche immer reicher werden, immer mehr Arme immer ärmer, ist das ein tragfähiges Gesellschaftsmodell?
1: Scheiße im Kopf, illegal.
2: Ich möchte unbedingt nach dieser Sendung mit dir und meiner Freundin flotten Dreier schieben.
1: Okay, Ute, fahren wir eben nach Herdecke, mein Gott. Wer will da kleinlich sein? Ja, ich bin da auch nur ein kleiner Beamter. Na, aber ich denke, es gibt ja auch immer wieder in diesem Land Kritik. Es wird an allem rumgemeckert, sogar an uns vom Finanzamt. Ja, das sagen wir ehrlich, das Image des Finanzamtes ist in den letzten 500, 600 Jahren so kontinuierlich. Und dann haben wir auch gesagt, ja, da muss man was gegen unternehmen. Dann Treiber hieß es, machen Sie mal was irgendwie, nehmen Sie sich ein Beispiel an den anderen Künstlern, machen Sie mal was Musikalisches hier. Und dann habe ich gesagt, ja gut, meinetwegen, ja, machen wir was Musikalisches, von mir aus. Ne, aber wir wollen natürlich auch, wir müssen ja immer auch so ein Stück weit die Situation vor Ort berücksichtigen. Und ich denke, deshalb wollte ich jetzt hier mal spontan für Saarbrücken eine Opernarie komponieren. Ja, gibt's schon Opernarien über Saarbrücken? Nein, Opernarie ist natürlich was sehr, sehr Dramatisches. Deshalb mal die Frage ins Plenum. Was ist dramatisch zurzeit in Saarbrücken? Baustellen? Okay, da seid ihr euch einig. Wunderbar. Baustellen nehmen wir auf. Ja, was sonst noch? Wie bitte? Parken. Im Sinne von nicht. Also wenig Parkplätze. Ja, okay. Wie bitte? Teures Parken, okay? Sehr teures Parken, sehr schön. Ja, sonst, also wir haben teures Parken, wir haben, wie bitte? Fußball? Ja, ihr habt jetzt eine Erstligamannschaft, ne? Aus. Eine Erstligamannschaft, die nicht aus Saarbrücken kommt, nicht wahr? Gut, also ich habe gehört, Elversberg, stimmt das? Ja. Elversberg, gut. Also Elversberg ist Meister fast. Und wunderbar. Ja, das sind zwei sehr, sehr schöne Sachen. Noch irgendwas? Gut, haken wir es da ab, machen wir den Satz zu. So eine Opernarie hat natürlich eine in der Regel weibliche Heroin. Deshalb vielleicht einfach mal hier, nehme ich Sie hier vorne mal als weibliche Heroin. Wie heißen Sie mit Vornamen? Andrea, herzlich willkommen. Andrea, Sie kommen von wo? Auch aus Zweibrücken. Ne? Gleich zwei Brücker, die es hierher geschafft haben. Okay, wunderbar. Mit zwei Brücken kommt man ja auch leichter da weg. So, und also Andrea auch aus Zweibrücken. Was ist Ihre Beziehung zu Saarbrücken? Sind Sie häufiger hier oder?
3: Ich bin häufiger hier.
1: Ja, arbeiten Sie hier? Sondern? Was treibt Sie hierher? Ihr Mann. Also, er wohnt hier, Sie wohnen da, weil Klassische Zweibrücker Ehe. Okay, wunderbar. Wie heißt der Mann? Absolut. Der kann schon reden, das ist ja toll, der ist groß. Okay, ja. Rainer. Okay, Rainer aus Saarbrücken, aber sie zieht dann aus Saarbrücken, kommen sie immer wieder vorbei. Andrea, was machen Sie beruflich?
3: Ich bin schon Rentnerin.
1: Sie sind schon Rentnerin? Ah, gut getarnt. Okay, wunderbar. Also, ne, ist ja auch, wenn ich mich umgucke, ein beliebter Beruf hier in der Gegend. So. Sind Sie auch schon Rentner, Rainer? Ach Mensch, ihr seid alle so jung geblieben hier. Ich ziehe hierher. So, also, okay, wunderbar. Also, Andrea, Rainer, Rentner. Andrea, haben Sie ein Hobby? Irgendwas? Was machen Sie gern?
4: Wenn ich das nicht tue, dann komme ich
1: dann. Sie spielen gern Gitarre. Wunderbar. So, meine Damen, haben Sie auch noch, Andrea, haben Sie noch ein Ziel in der Welt, wo Sie gern mal hin möchten, wo Sie vielleicht noch nicht waren? Oder wo Sie schon mal waren? So ein Sehnsuchtsort. Was haben die Scherzkekse von da hinten gerufen? Was war das?
5: Saarlouis!
1: Wenn ich das irgendwo anders erzähle, was ihr hier lustig findet. Egal. So. Seychellen, natürlich. Klimafreundliche Ziele, gern genommen. Ja, also. Meine Damen und Herren, wir hören jetzt aus der zu Recht unbekannten Oper Saarbrücken. Was hatten wir? Wir hatten Baustellen, wir hatten Parken und wir hatten, genau, Saarbrücken, dein neuer Meistertitel. Da hören wir jetzt die noch unbekanntere Arie, Andrea will auf die Seychellen. Keine Ahnung, wie das hier zusammenhängt. Andrea, ich wünsche uns an dieser Stelle schon mal toi, toi, toi und Ihnen an den Endgeräten dann auch. Und ich würde sagen, bitte Musik ab.
6: Heio, heio.

Was ist das schön? Man kann Andrea durch Saarbrücken reiten sehen. Man kann sie reiten sehen.

und das macht alle Menschen froh. Doch Andrea sagt, Saarbrücken braucht mehr als nur schlechten Verkehr.

0: der singende Steuerfahnder von Treiber. Mein Gott, hier auf SR Kultur. SR3 Saarlandwelle, was ist hier los? Setz dich hin. Mein Gott, ne.
1: Chin, ich gebe dir was zu trinken. Wolltest du dich nicht ein bisschen umziehen, dass man dich so ein bisschen.
2: Ja, ich ziehe mich ein bisschen um, so zack.
1: Hier, Chin.
2: Dankeschön.
1: Der war gut, ne? Ja, danke. So, Herr Chin, das war ja fast ein Meisterwerk.
2: Ach, danke schön.
1: Und du hast volle Kanne überzogen. Ich habe mehrere Blätter gekriegt von der Redaktion.
2: Ja. Wann hört er endlich auf?
1: Ja, genau. So
2: schieß ihn runter von der Bühne.
1: Genau, genau. Wir kürzen das Gespräch ab. Es war so schön. Tschüss. Nein.
2: Ja.
1: Nein, das wäre ja gemein. Nein. Wir haben ja gerade gehört, wie fantastisch du singen kannst. Du hast ja eine Musical-Ausbildung, wollte ich gar nicht erzählen, aber jetzt erzähle ich es mal, weil es einfach schon beeindruckend ist. Ne? Man sieht ihn als biederen Steuerfahnder mit einem grauen, wirklich hässlichen Anzug, dann den Kulis in den Deutschlandfahren.
2: Ja, natürlich, Farben, natürlich. Muss ja auch.
1: Dann die gekletschte Haare, die Hornbrille. Ne? Dann läufst du auch so, ist dir aufgefallen, dass du wie so ein Geier läufst die ganze Zeit? Also wie so ein Steuerfahrer.
2: Ja, ich habe das lange geübt.
1: Wirklich beeindruckend. Ich hatte auch ein bisschen Angst, ne?
2: Das muss man sagen.
1: Und jetzt sitzt du hier ganz, du hast ja mehrere Programme und ich kenne ja deine ganzen Poster und Pressefotos.
2: Ja.
1: Da hast du verschiedene schöne und auch mal gar nichts an. Hast du auch mal. Also nackig ist auch so dein Ding. Machst du gerne?
2: Ja, ich habe lange als Nacktmodell gearbeitet und ich dachte, jetzt, wenn man in das Alter kommt, dann muss man auch wieder. Ne?
1: Ja, das freut mich auch sehr.
2: Ja. Kennst du?
1: Ja, klar. Nein, ich bin immer angezogen, sonst glaub mal, sonst rasten ja alle aus. Das Schöne ist, du bist ja nicht nur alleine unterwegs, sondern auch, wir haben ja gerade von Rebecca gehört, sie ist mit ihrem Papa und ihrem Ehemann. Du bist mit deinem Bruder unterwegs, den Hans-Werner Meyer, der Schauspieler. Wie ist das mit dem Bruder? Ist das nicht ein bisschen Rivalität? Ist das also?
2: Ja, aber ich habe ihn ja fest im Griff. Und du darfst nicht vergessen, mein Bruder ist ja Fernsehstar. Der hatte eine eigene Serie im ZDF, Letzte Spur Berlin und so, war der Kommissar. Und dann wurde die abgesetzt. Und dachte ich, was mache ich jetzt? Jetzt muss ich den durchfüttern, das geht nicht. Und da habe ich gesagt, er muss arbeiten und wir haben jetzt zusammen ein Stück und gehen damit auf die Bühne.
1: Oh, toll! Das ist wirklich sehr lieb von dir, das ist Familie. Das ist Familie, muss man einfach sagen. Und

0: Und du bist ja bald hier in der Nähe. Am 17. September bist du mit der Klangrazzia.
1: Ja,
0: mit Maya durch die Geier. Da haben wir wieder den Geier, wie toll.
1: Ja, wieder Geier.
0: In der Stumpsche Reithalle in Neunkirchen. Das sind 20 Kilometer von hier, habe ich bei Google
1: Maps geguckt. Da kommt ihr hin, das ist auch von zwei Brücken aus zu erreichen.
0: Genau, 17. September. So, jetzt haben wir noch ganz, ganz kurz Zeit, bevor ich die fantastische Abmoderation mache. Du wolltest noch eine Geschichte erzählen, die dir auf der Bühne passiert ist. Du wolltest zwei erzählen, ich kürze auf eine. Kannst du eine erzählen?
1: Ja, ich kann eine erzählen. Ja, ich nehme die lustigere.
0: Aber eine kurze.
1: Okay, gut, also pass auf. Also schreckliche Auftritte, kennst du? Ja, schrecklich, aus der Serie schreckliche Auftritte. Ich war engagiert vor einiger Zeit in Berlin, 20 Jahre her etwa, und Weiberfastnacht in Berlin.
0: Wir.
1: Der Veranstalter sagte, oh, das wird super, wir haben ein Zelt vorm Roten Rathaus, 750 Frauen sind da und dann kommst du mit deinem feinen politischen Humor und die rasten aus. Okay, Situation war folgende, es waren keine 750 Frauen da, es waren etwa 50 da. In diesem Zelt für 750. Keine von denen hatte gefühlt unter 5 Promille getankt. Die waren hackedicht.
0: Ja, ja.
1: So, ich fing an mit meinen feinen politischen Pointen.
0: Ja.
1: Keine Reaktion.
0: Ja.
1: Was machst du in so einer Situation, Camilla?
0: Ausziehen.
1: Nein.
0: Da hast du doch vorher gesagt, du bist Nacktmutter gewesen. Was denkst du denn?
1: Weißt du, egal, ich erzähl's trotzdem. So, also, nein, man senkt das Niveau natürlich.
0: Ach so, ja, klar.
1: Ja, du senkst das Niveau, du wirst schmutziger. Du wirst schmutziger und dann keine Reaktion. Ich wurde noch schmutziger. Ich war so schmutzig, so dreckig, so vulgär, wie ich noch nie in meinem Leben gelebt habe. Keine Reaktion. Irgendwann schreit der Erste, völlig richtig, ausziehen.
0: Ja, siehste.
1: Ja. Und auf einmal stehen 50 Frauen vor mir und schreien, ausziehen, ausziehen, ausziehen. Ich habe mich ausgezogen.
0: Nein!
1: Ja. Da war ein DJ, der hat ein Musikstück aufgelegt. Ich habe gesagt, mach Musik, ich kann hier nicht mehr. Ich habe gestritten bis auf die Unterhose. Ich habe meine Klamotten gegangen. Schnell verdientes Geld.
0: Wahnsinn. Mutig. Ein mutiger Kabarettist. Muss man nur sagen.
1: Schön ist König.
0: Am 17. September in Neunkirchen, aber dann angezogen mit dem Bruder zusammen.
1: Ja, ja. Es wird ein schönes,
0: es war sehr schön.
1: Stück.
0: Es hat sehr viel Spaß gemacht.
1: Vielen
0: und ich denke,
1: Dank.
0: Wir werden weiter ich viel Spaß haben.
1: Überlasse die Bühne jetzt und du moderierst
0: ab. Ja, bitte
1: ab, ne?
0: Geh. Ja. Ja. Dankeschön. Chin Maya, meine Damen und Herren. Ja. Ah. Meine Freunde, das war der SR Gesellschaftsabend Nummer 309. 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Oktober wieder. Es hat mir sehr viel Spaß gemacht. Und jetzt bitten wir mit einem frenetischen Applaus alle Gäste nochmal auf der Bühne, die da waren. Anu Rai, Sri Raya, Rajendran. Rebecca Carrington. Und Chin. Tschüss und ciao, eure La Signora alias Camilla.

0: Die SV Elversberg, die hat heute den Aufstieg in die erste Bundesliga klargemacht. Und mein Kollege René Hentgen, der ist in Elversberg, ist da immer noch Land unter. Dort feiert noch das ganze Dorf.
1: Ja, das kann man so sagen. Also das ganze Dorf feiert sie immer noch. Ist nicht mehr ganz so voll wie jetzt in den letzten Stunden, auch vor allem direkt dann nach dem Abpfiff. Aber trotzdem hier beim Stadion, da ist noch ein Bierstand, der ist immer noch ziemlich gut besucht. Dann auch der Fanshop ist noch ziemlich gut besucht. Also da sind auch noch viele. Dann die beiden Tankstellen, da gehen noch viele rein, holen ihr Bier. Aber ich muss sagen, es ist alles friedlich hier auf jeden Fall. Ich habe auch eben Fans gesehen von Preußen Münster, die hier auch mitfeiern, obwohl ja Münster abgestiegen ist. Und eben habe ich dann noch mit einem Fan gesprochen, der hat mir erzählt, oder sie hat mir eher gesagt, wie jetzt es für sie heute weitergeht.
2: Wir machen jetzt eine Tour in eine Kneipe und lassen dort die SVE hochleben.
1: Okay, wie war jetzt der Nachmittag? Erzählen Sie mal ein bisschen.
2: Der war absolut mega. Also schon nach dem ersten Tor war das absolute Highlight und dann das zweite und dritte. Also besser hätte es gar nicht sein können. Wir haben auch ein bisschen Aufstiegsrasen mitgenommen. Meine Tochter auch noch. Den werden wir zu Hause bei uns im Garten pflanzen.
1: Da sehe ich noch ein bisschen Linie.
2: Ja, noch ein bisschen Strafraumlinie. Perfekt. Also von daher, der wird eingepflanzt und dann kann es nächstes Jahr nur gut werden.
1: Bis die Bayern kommen, ist auch nochmal neuer Rasen.
2: Genau so sieht's aus.
1: Das waren nicht die einzigen, die hier Aufstiegsrasen mitgenommen haben. Also gerade sehe ich ja auch noch an der Straße welche, die so ein Stückchen Rasen dabei haben. Also ich glaube, da muss die SV Elversberg wirklich jetzt über die Sommerpause dafür sorgen, dass dann ja im ganzen Stadion nochmal frischer Rasen verlegt wird. Und dann können nächste Saison auch die Bayern, Dortmund und Co. kommen.
0: René, Hand aufs Herz, hast du auch ein Stückchen Rasen mitgenommen?
1: Nee, tatsächlich nicht. Also ich war ja vor allem außerhalb vom Stadion unterwegs, aber das Tor da vorne ist noch offen. Vielleicht gehe ich gleich mal runterschauen.
0: Schau mal, ob noch was geht. So ein Elfmeterpunkt oder irgend sowas. Ganz herzlichen Dank, dir noch einen schönen Abend und wir freuen uns natürlich alle, dass die SV Elversberg das gepackt hat, sind sehr gespannt auf die nächste Saison.

0: Billy Ocean und Get Out of My Dreams, Get Into My Car. Gleich um 20 Uhr die Nachrichten hier bei SR3. Und danach freue ich mich, wenn ich Sie 2 Stunden lang bei Live durch die Welt der Musik begleiten darf. Also gerne bis gleich.
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3: Einen schönen guten Abend. Ich begrüße Sie zur Tagesschau. Die Bundesregierung will ihre Reformpläne bis zur Sommerpause vorantreiben und in diesen Prozess auch Arbeitgeber und Gewerkschaften einbeziehen. Zu den Projekten gehören die Bereiche Steuern, Arbeitsmarkt, Rente und Bürokratieabbau. Verdi-Chef Wernicke sagte im Bericht aus Berlin, ein erstes Gespräch im Kanzleramt solle es im Juni geben. Er warnte die Regierung davor, Arbeitnehmerrechte abzubauen. Auch ein höheres Renteneintrittsalter sei nichts, wozu man Ja sagen werde.
4: Es waren schwierige Auftritte für Bundeskanzler Merz in dieser Woche. Proteste beim Katholikentag in Würzburg. Buhrufe und Pfiffe beim DGB-Bundeskongress. Dort hatte der Kanzler für tiefgreifende Sozialreformen geworben.
5: Das alles ist keine Bösartigkeit von mir oder von der Bundesregierung. Ja, meine Damen und Herren, das ist Demografie und Mathematik.
4: Kritik an den Reformplänen kommt heute von Verdi-Chef Wernicke. Im Bericht aus Berlin wirft er der Bundesregierung vor, erst jetzt die Gespräche mit den Gewerkschaften zu suchen.
6: Bislang hat die Bundesregierung alle möglichen Kommissionen eingesetzt zur Rente, zur Gesundheit, zur Zukunft des Sozialstaates, ohne jegliche Beteiligung der Sozialpartner, ohne Arbeitgeberverbände, ohne Gewerkschaften.
4: Und weitere Konfliktthemen liegen bereits auf dem Tisch. Vor allem die geplante Einkommenssteuerreform gilt als Belastungsprobe für die Regierung. Im Koalitionsausschuss verständigte man sich in dieser Woche zunächst erneut nur auf einen Fahrplan für die weiteren Reformvorhaben. Konkrete inhaltliche Einigungen gibt es bislang aber nicht. SPD-Fraktionschef Miersch drängt nun auf schnelle Ergebnisse.
7: Es ist jetzt die Herkulesaufgabe der Politik, daraus etwas zu machen. Aber klar ist, und das haben wir ja im Koalitionsvertrag schon reingeschrieben, dass wir tatsächlich die mittleren und unteren Einkommen entlasten wollen.
4: Klar ist, ohne Einigung wird keines der großen Reformprojekte umzusetzen sein. Experten mahnen deshalb mehr Zusammenarbeit innerhalb der Koalition an. Weniger öffentliche Konfrontation, mehr gemeinsame Lösungen.
8: Die Bundesregierung hat letztendlich das letzte Wort. Ich glaube, es ist aber keiner Gruppe, weder der Unternehmerschaft noch der Arbeitnehmerschaft oder den Gewerkschaften damit gedient, wenn man nicht in einen Dialog eintritt und völlig zerrüttet auseinandergeht.
4: Die Reformagenda der Bundesregierung ist enorm groß. In den kommenden Wochen stehen mit Pflege- und Gesundheitsreform sowie der erneuten Rentendebatte die nächsten Vorhaben an. Alles Themen, die Koalition wohl vor weitere Belastungsproben stellen wird.
3: Deutschland schneidet beim Kindeswohl im internationalen Vergleich nicht gut ab. Laut einer neuen Studie des UN-Hilfswerks UNICEF ist die Kluft zwischen Arm und Reich im Land noch größer geworden. Kinder aus benachteiligten Familien haben es deutlich schwerer, nicht nur bei der Bildung. Auch die körperliche und seelische Gesundheit leiden. UNICEF Deutschland fordert, gezielt benachteiligte Familien zu unterstützen.
9: Luna liest gerne in der Kölner Kinderbibliothek. Hier gefällt es der 7-Jährigen. Doch so wohl fühlen sich Kinder nicht überall im Land. Laut UNICEF-Studie gelten in Deutschland 1 Million Kinder als arm. In einkommensschwachen Familien verfehlen mehr als die Hälfte die Mindeststandards beim Lesen und Rechnen.
10: Wir sehen, dass jedes Jahr über 60.000 Kinder die Schule ohne den Abschluss verlassen. Das heißt, wir haben sehr, sehr viele Kinder in Deutschland, die einfach ganz drängende Zukunftschancen verpassen.
9: Der Zugang zu Bildung ist ein wichtiges Kriterium für das Kindeswohl. Hierzulande ist er stark abhängig vom Einkommen des Elternhauses. Auf der UNICEF-Rangliste des kindlichen Wohlbefindens liegt Deutschland im internationalen Vergleich auf Platz 25 von 37. Deutlich hinter wirtschaftlich schwächeren Ländern wie Litauen oder Rumänien. Das zeige, dass die Förderung benachteiligter Kinder auch mit vergleichsweise wenig Geld möglich sei, so UNICEF. Gezielte Maßnahmen würden besser helfen.
10: tatsächlich die Schulen in besonders benachteiligten Quartieren besonders zu fördern, wie es über das Startchancenprogramm schon geschieht, aber das eben auch auszurollen, weiter auszudehnen für die vielen Kinder. Darauf kommt es an.
9: Dafür bieten UNICEF und ARD nun ein Netzwerk. Bei der Mitmachaktion Hashtag unsere Kinder können Menschen aufmerksam machen, wo Kinder zu wenig gefördert werden und wo es gut läuft. Dabei geht es neben der Bildung um kinderfreundliche Alltagskonzepte oder Orte, wo sich Kinder wie Luna ganz einfach wohlfühlen können.
3: Die Ukraine hat Russland massiv mit Drohnen angegriffen. Ziel war nach russischen Angaben besonders die Region um die Hauptstadt Moskau. Allein hier habe es mindestens 3 Todesopfer gegeben. Der ukrainische Präsident Selenskyj sprach von Strafmaßnahmen, die nun auch Moskau erreicht hätten. Auch die Ukraine meldete Verletzte nach russischen Drohnenangriffen in mehreren Landesteilen. Für russisches Öl gelten wieder in vollem Umfang Sanktionen der USA. Eine befristete Ausnahmeregelung wegen des Iran-Krieges wurde nicht verlängert. Die US-Regierung hatte die Sanktionen Mitte März gelockert, um die Energiemärkte zu beruhigen. Auch in den USA sind Treibstoffe als Folge des Iran-Krieges deutlich teurer geworden. Nach dem schlechten Abschneiden der britischen Labour-Partei bei den Kommunalwahlen wächst der Druck auf Premier Starmer. Ex-Gesundheitsminister Streeting will als möglicher Nachfolger des Partei- und Regierungschefs kandidieren. Und auch Manchesters Bürgermeister Burnham hat sich in Position gebracht.
11: Viele handeln ihn schon als nächsten Premierminister. Andy Burnham, Bürgermeister von Manchester und derzeit wohl der beliebteste Labour-Politiker. Hier in Makerfield will er Mitte Juni einen Sitz im Unterhaus gewinnen und damit die Voraussetzung, Premier Keir Starmer den Parteivorsitz streitig zu machen. Ich mache niemandem Vorwürfe, der sich von uns abgewandt und für andere Parteien gestimmt hat. Ich möchte ihr Vertrauen zurückgewinnen. Ich möchte, dass Labour wieder die Partei der Arbeiterklasse wird. Und dafür braucht es viele Veränderungen. Allerdings ist längst nicht ausgemacht, dass Burnham die Nachwahl gewinnt. Denn im Wahlkreis Makerfield hat die rechtspopulistische Reformpartei bei den Kommunalwahlen vor 10 Tagen enorm hinzugewonnen und wird versuchen, Burnhams Einzug ins Unterhaus zu verhindern. Sollte Burnham, der zum linken Lager der Labour-Partei gehört, ein Mandat bekommen, werden ihm bessere Chancen ausgerechnet als Wes Streeting. Der ehemalige Gesundheitsminister kommt wie Keir Starmer aus dem rechten Flügel der Partei und steht damit weniger für eine politische Neuausrichtung. Keir Starmer selbst hat sich seit Tagen nicht zur Führungskrise geäußert. Noch heißt es, er wolle im Amt bleiben, aber seine Tage könnten gezählt sein. Ich glaube nicht, dass er politisch überleben kann. Er hat einfach nicht mehr die Unterstützung seiner Partei und die braucht man letztendlich, um in Number 10 zu bleiben. Noch hat niemand Starmer offiziell herausgefordert. Und so dürfte sich die Regierungskrise noch wochenlang hinziehen.
3: Nach dem Ebola-Ausbruch in der Demokratischen Republik Kongo hat die Weltgesundheitsorganisation eine internationale Gesundheitsnotlage ausgerufen. Alles deutet darauf hin, dass der Ausbruch weitaus größer sein könnte als bisher erkennbar. Fast 90 Todesfälle und mindestens 330 Verdachtsfälle meldet die afrikanische Gesundheitsbehörde. Bewaffnete Konflikte im Kongo und der starke Grenzverkehr in die Nachbarländer verstärken das Risiko einer Ausbreitung. Im norditalienischen Modena war gestern ein Mann mit dem Auto in eine Menschenmenge gerast. Dabei wurden 8 Menschen verletzt, 4 davon schwer. Heute gaben die Behörden weitere Details zur Tat bekannt. Unter den Schwerverletzten ist auch eine Deutsche. Der mutmaßliche Täter ist ein 31-jähriger Italiener mit marokkanischen Wurzeln. Er war in der Vergangenheit in psychiatrischer Behandlung. Einen Terrorakt schließen die Ermittler aus. Bangaranga. Alles ist möglich. Den Titel ihres Liedes hat die bulgarische Sängerin Dara beim Eurovision Song Contest in die Realität umgesetzt. Der erste Sieg für Bulgarien und das auch noch mit dem größten Punktevorsprung in der Geschichte des Musikwettbewerbes. Enttäuschend lief es für Deutschland. Sarah Engels kam auf den 3. Platz. Gewinnerin Dara wurde in der bulgarischen Hauptstadt gebührend in Empfang genommen.
12: Flughafen Sofia am frühen Abend. ESC-Gewinnerin Dara wird in ihrer Heimat begrüßt. Bulgarien ist begeistert. Der Sieg bedeutet viel für mich. Ich kann den Kindern zeigen, dass alles möglich ist. Dass man aus einem kleinen Land kommt, bedeutet nichts. Mit harter Arbeit, Einsatz und Träumen können wir die Welt auf den Kopf stellen. Das hat sie gestern bewiesen. Im Finale zieht Bulgarien mit den Publikumsstimmen an Israel vorbei. Damit schreibt die 27-jährige Geschichte. Zum ersten Mal überhaupt gewinnt Bulgarien den Eurovision Song Contest. Und ganz Europa wird vom Siegersong Bangaranga mitgerissen. Bangaranga, Bangaranga, Bangaranga. Enttäuschung dagegen für Deutschland. Punkte nur von der Jury, keine vom Publikum. Sarah Engels landet auf dem drittletzten Platz.
13: Das Ranking ist scheißegal. Ich hatte eine mega krasse Erfahrung. Ich habe vor 180 Millionen Menschen singen dürfen und habe das Beste zeigen dürfen.
12: Beim Public Viewing in Wien sorgt der Siegersong für Begeisterung. Meine beste Freundin kommt aus Bulgarien. Es ist wirklich schön zu sehen, wie ihr Land feiert. Der Song ist großartig.
14: Er hat die Leute mitgenommen. Er war fresh, er war modern, aber nicht zu modern. Also ich finde es echt genial, dass auch die Jurys endlich auch einmal den Zeitgeist wieder erkannt haben.
15: Das animiert für Party in dieser schwierigen Zeit genau das Richtige. Locker, leicht, Party.
12: Genau dieses Gefühl hat nicht nur Wien gestern gefeiert, sondern ganz Europa.
3: Zum Sport. Die SV Elversberg hat zum ersten Mal in der Vereinsgeschichte den Aufstieg in die erste Fußball-Bundesliga geschafft. Elversberg gewann am letzten Spieltag gegen Preußen Münster souverän mit 3:0. Das Überraschungsteam aus dem Saarland landet damit zum Saisonende hinter Zweitligameister Schalke auf Tabellenplatz 2.
16: Am Ende liegen sich Trainer und Spieler in den Armen und auch für die Fans gibt es kein Halten mehr. Zuvor hat Elversberg keinen Zweifel daran gelassen, dass man das Abenteuer Bundesliga angehen will. In der 10. Minute kombiniert sich die Spielvereinigung sehenswert durch den Strafraum und Bambasi Konté erzielt das 1:0. Bereits nach einer Viertelstunde die Vorentscheidung, Elversberg überlegen, Pass von Lasse Günther und David Mokwar muss nur noch den Fuß hinhalten, das 2:0. Elversberg lässt kaum Chancen zu und ist selbst am Drücker. Und Mokwar macht in der 66. Minute mit seinem zweiten Tor den Aufstieg endgültig klar. Spieler und Fans im Freudentaumel. In der kommenden Saison dürfen sie sich in Elversberg auf Bundesliga-Größen wie Bayern, Dortmund oder Hamburg freuen. Für die 13.000 Einwohnergemeinde wird ein Fußballmärchen wahr.
17: Erst nach dem Spielende konnte Paderborn das Erreichen der Relegation bejubeln. Das Unentschieden von Hannover brachte Gewissheit. Zuvor hatte Paderborn mit 2:0 in Darmstadt gewonnen. Die Führung gelang schon nach 6 Minuten. Stefano Marino, der Torschütze. Das 1:0 brachte aber keine Sicherheit. Stattdessen war Darmstadt das bessere Team. Immer wieder scheiterten sie aber an Torwart Simon. Erst nach einer Stunde wieder die Chance für Paderborn. Nach dem Foul von Lopez an Sticker gab es 11 Meter. Bilbia aber traf in der 62. Minute nur die Latte. Das Spiel blieb lange offen, Darmstadt weiter das bessere Team. Klefisch traf ebenfalls nur die Latte. In der Schlussphase die Entscheidung, 89. Minute, Fehler, Vukotic, Bilbia und Sven Michel schließlich mit dem 2:0 für Paderborn. Die Ostwestfalen haben nun in der Relegation gegen Wolfsburg die Chance, zum dritten Mal in die Bundesliga aufzusteigen.
3: Zumindest Elversberg darf sich also schon mal auf Spiele gegen den FC Bayern freuen. Auf dem Marienplatz in München feierten tausende Fans heute die abgelaufene Saison des Rekordmeisters. Die Bayern fuhren nicht nur den 35. Titel ein, sie stellten mit 122 geschossenen Toren auch einen neuen Rekord auf. Am kommenden Samstag spielt das Team im DFB-Pokalfinale gegen Stuttgart dann ums Double. Und nun die Wettervorhersage für morgen, Montag, den 18. Mai.
18: Im Osten bestimmt auch morgen ein Hoch das Wetter, den Westen beeinflusst tiefer Luftdruck. In der Nacht regnet es im Westen gebietsweise. Von der Ostsee bis in den Süden ist es häufig klar. Morgen in der Osthälfte neben ein paar Quellwolken viel Sonne. Richtung Westen ist es deutlich bewölkter. Gebietsweise muss mit Schauern und Gewittern gerechnet werden. In der Nacht unter Wolken 11 bis 7 Grad, im Osten teilweise Luftfrost. Am Tag 12 Grad in der Eifel und 21 Grad in der Lausitz. Die Aussichten. Am Dienstag ist es erst sonnig, später von Vorpommern bis nach Niederbayern Quellwolken mit Schauern und Gewittern. Auch im Westen regnet es hier und da, dazwischen meist trocken. Am Mittwoch mehr Regen im Norden als im Süden, auch am Donnerstag im Norden noch Schauer und Gewitter, sonst schon mehr Sonne und deutlich wärmer.
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19: Wärmepumpe statt Gasheizung, das ist auch das Programm für die britische Regierung, jedenfalls ab 2028. Ganz originell, ein Schlossherr will das in 147 Zimmern seiner Burg umsetzen. Der Schlossherr hofft, mit seinem klimaneutralen Schloss auch mehr Besucher anzuziehen. Unsere Korrespondentin Gabi Biesinger berichtet aus Nordwestengland.
20: Ewan Frost Pennington weist mit dem Arm in die Ferne, deutet auf die prachtvoll bunten Büsche, die sich unterhalb des Burghügels von Mancaster Castle ergießen.
21: Yeah, you've come at a good time of year. So we've got the camellias out and the magnolias.
22: Die perfekte Jahreszeit. Blühende Kamelien, Magnolien und einige Rhododendren, die aus den 1850er Jahren stammen oder noch älter sind. Sie haben sich hier wirklich gut etabliert.
21: Really taken hold here.
20: Mancaster Castle liegt an der Westküste der nordenglischen Grafschaft Cumbria und thront über dem Fluss Esk. Bis zur Autobahn M6 fährt man eine Stunde durch unwegsames Gelände. Und um in die Touristen-Hotspots im Herzen des Lake Districts zu gelangen, muss man den Corney Fell oder den Hardknott Pass überqueren, eine der herausforderndsten Straßen des Landes. Aber der Blick ist atemberaubend auf die Berge von Esk, Dale, und der höchste Berg Englands verschwindet in den Wolken.
21: In the clouds there is Garfield Pike, the highest mountain in England there.
20: Der viktorianische Kunstkritiker John Ruskin beschrieb die Aussicht von Mancaster als das Tor zum Paradies. Dass auf den rollenden Hügeln rund um die Burg so viel blüht, hat einen Grund.
21: The climate here is pretty unique in many respects because it's very wet.
22: Das Klima hier ist in vielerlei Hinsicht einzigartig, weil es sehr feucht ist. Ein gemäßigtes Regenwaldklima, das genau einer bestimmten Höhenlage des Himalayas entspricht. Das bedeutet, dass Rhododendren hier prächtig gedeihen.
21: And it means that rhododendrons just absolutely thrive here, so you can see how big they've got.
20: Ewan Frost Pennington ist 36 Jahre alt, groß und schlaksig, 3-Tage-Bart. Er trägt Jeans, Anorak und eine blaue Strickmütze. Ewan ist Schlossherr über das 147-Zimmer-Anwesen Mancaster Castle, wo er auch aufgewachsen ist. Als Kind hatte er schnell begriffen, dass es in der Schule nicht gut ist, der aus dem Schloss zu sein.
21: As a 6-year-old, basically as a teenager as well, you just want to fit in, don't you? So the last thing, I would have died of shame bringing my friends back here. So embarrassed.
20: Als 6-Jähriger oder auch als Teenager wäre es ihm total peinlich gewesen, Freunde mit nach Hause zu bringen. Dafür eignete sich das 800 Hektar große Anwesen umso besser, um mit seinen Geschwistern Fraser und Isla Verstecken zu spielen. Schon als Jugendlicher half Ewan mit, den Touristenbetrieb am Laufen zu halten, managte als 13-14-Jähriger den Eisverkauf.
21: I think my first command was the ice cream shop when I was 13-14.
20: Eine weitere prägende Erinnerung an seine Kindheit ist das Frieren.
21: As a kid, it was very cold.
22: Meine Eltern und auch meine Großeltern weigerten sich zu heizen. Und so wurde nur das Wohnzimmer geheizt, wo wir 90% unserer Zeit verbrachten. Der einzige Raum, in dem man tatsächlich leben konnte.
21: Warm enough to actually live.
20: Mit 18 suchte Ewan Frost Pennington das Weite. Studierte erstmal in der Schweiz und fand seine Leidenschaft.
21: As soon as I could at the age of 18, I left the castle to go and kind of shape my own personality and interests. And where that took me was I got really into the energy sector.
20: Die Arbeit im Energiesektor. Er lebte unter anderem 3 Jahre im sonnigen San Francisco, beriet Software-Giganten wie Google und Microsoft beim Umstieg auf umweltfreundliche Energiequellen.
22: Ich habe dort wirklich spannende Projekte umgesetzt. Es war faszinierend, für diese großen Unternehmen zu arbeiten, aber sie brauchten manchmal sehr lange, um Entscheidungen zu treffen, je nachdem, wie umfangreich und komplex die Prozesse sind.
20: 2022 entschied sich Ewan aus Kalifornien nach Cumbria zurückzukehren, ließ die moderne Metropole und ein üppiges Jahresgehalt hinter sich, dockte wieder in der abgeschiedenen Heimat an, wollte dort seine Erfahrungen einbringen.
21: So my first project at Muncaster was, why can't we heat it in an environmentally sustainable way?
20: Warum können wir unser Schloss nicht umweltverträglich beheizen? Und schwupp, ein halbes Jahr später war er der erste englische Schlossherr mit einer Wärmepumpe.
21: Yeah, within 6 months we were able to install a ground source heat pump.
22: Die Wärmepumpe beheizt jetzt den Großteil der öffentlich zugänglichen Räume und hat die Atmosphäre im Schloss komplett verändert. Und das alles auf umweltfreundliche Weise. Wir haben auch Solarpanels installiert, die wir unauffällig und denkmalgerecht eingepasst haben. Dadurch wird das Schloss praktisch CO2-neutral beheizt.
20: Ein bisschen scheint Ewan noch immer selbst zu staunen, dass er tatsächlich zurückgekommen ist. Aber der schnelle Erfolg begeistert ihn.
22: Deshalb bin ich hier. Ich habe gesehen, welches Potenzial Muncaster birgt, um es mit der Natur in Einklang zu bringen. Und obwohl ich mich erst abgewandt hatte, weil ich dachte, das hier ist nicht mein Leben, ich will ich selbst sein, habe ich ironischerweise festgestellt, dass ich durch meine Leidenschaft für die Umwelt, die ich hier ausleben kann, für Muncaster wirklich Gutes und Nachhaltiges bewirken kann.
20: Die Organisation English Heritage hat Muncaster Castle als historisches Gebäude ersten Grades eingestuft. Es steht unter strengem Denkmalschutz. Nach dem Einbau der Wärmepumpe stellte Ewan erstaunt fest, dass man gar keine neuen Heizkörper brauchte, sondern die Heizroste in den Böden, die vermutlich aus dem späten 19. oder frühen 20. Jahrhundert stammten, funktionierten bestens.
21: So we maintain what's called heritage grade temperatures in the castle.
22: Wir halten im Schloss eine Temperatur, die dem Denkmalschutz entspricht. Wir peilen keine 20 Grad an, die für Menschen angenehmer wären, sondern eher 15, 16 Grad. Das ist besser, weil bei höheren Temperaturen Materialien wie Holz und Papier schneller verrotten.
20: Ewan schließt die Tür zum Schlosskeller auf. Kein öffentlicher Zutritt. Dort lagert Gerümpel, kaputte Fahrräder, ein alter Briefkasten der königlichen Post, Elektrogeräte aus den letzten 50 Jahren und ein paar Schätze, Wein aus den 1920er Jahren.
21: Jimmy, we've got some wine in here from the 1920s in the back there and stuff that I really need to get out. I'm always really angry with my parents. I'm like, we need to sort through this.
20: Ewan ist etwas sauer auf seine Eltern, weil er dort gerne mal aufräumen würde. Dann erreichen wir die magische Wärmepumpe, nur so groß wie ein Kühlschrank.
21: This is the heat pump. It's basically the size of a domestic fridge. But that's where all the magic happens.
20: Der Temperaturanzeiger ist ein deutsches Produkt. Ewan dankt für den Technologietransfer. Deutschland sei ja Vorreiter. Die Wärmepumpenindustrie im Vereinigten Königreich hinke hinterher.
21: That's definitely a German heat meter. So, yeah, we've used a lot of German technology here. We've relied on your guys' innovation. So thanks. I don't think Britain has.
22: Ich glaube nicht, dass es in Großbritannien einen einzigen Wärmepumpenhersteller gibt. Die Branche wurde als Zukunftssektor einfach noch nicht entdeckt.
20: Darum fehle auch die Expertise für diese Technik. Ewan schildert, er müsse seinem sehr zuverlässigen Klempner immer die Daumenschrauben anlegen, weil der Bedenken habe, die Wärmepumpe zu warten, weil er sich damit nicht auskennt.
21: I have to really twist the arm of my local plumber. We definitely need a lot more heat pump like skills basically in the local area.
20: Das alles könnte sich vielleicht bald ändern, denn im kommenden Jahr soll ein Gesetz in Kraft treten, das ab 2028 alle Neubauten in England mit Solaranlagen und Wärmepumpen ausgestattet werden müssen. Erlaubt werden sollen auch die sogenannten Balkonkraftwerke, Solarmodule aus dem Baumarkt, die man selbst montieren kann, die wegen Sicherheitsbedenken bisher in England verboten waren. Doch im Moment werden in Großbritannien noch deutlich weniger Wärmepumpen als neue Gasheizkessel installiert. Immerhin wurden 2025 fast 125.000 Wärmepumpen verkauft, mehr als doppelt so viele wie noch 2023. Doch Ewan Frost Pennington geht das alles nicht schnell genug.
21: Ultimately, I think it's absolute madness.
22: Ich halte es für absoluten Wahnsinn, dass bei uns gerade jetzt noch Unmengen an Gasheizkesseln installiert werden, die uns für die nächsten 15 bis 20 Jahre von diesen Technologien abhängig machen, obwohl wir keine Ahnung haben, wie hoch der Ölpreis noch klettert oder woher Öl und Gas dann kommen sollen.
20: Doch zurück zu Ewans Wärmepumpe. Für die wurden rund 2,5 Kilometer Rohrleitung verlegt, runter zum Fluss Esk und wieder zurück. Die größte Herausforderung dabei, die meterdicken Fundamente der Schlossmauern.
22: Ein Mann namens Diamond Dave brauchte mit seinem riesigen Diamantbohrkopf mehrere Tage, um sie durchzustoßen. Aber jetzt, wo die Rohre verlegt sind, halten sie hoffentlich die nächsten 50 Jahre. Und wir müssen uns keine Sorgen mehr darum machen.
20: Dass Ewans Familie etwas exzentrisch ist, kann man schon daran sehen, dass auf dem Anwesen noch Bären gehalten wurden, als Ewan 1990 geboren wurde. Doch dann zogen die drei verbliebenen asiatischen Schwarzbären in den Zoo nach Dudley um. 35 Jahre später wird das ehemalige Bärengehege von einem Solarpark überdeckt. Mancaster Castle ist seit mindestens 800 Jahren in Familienbesitz. In der Ahnengalerie immerhin Jane Seymour, die dritte Frau von Heinrich dem Achten.
21: We've got a few links with royalty. My great times 16 auntie was Jane Seymour, who married Henry VIII.
20: Der Adelstitel der Mancasters blieb später auf der Strecke. Ewans Großmutter war eine von vier Schwestern. Der Titel musste an den nächsten lebenden männlichen Verwandten gehen, landete so in Australien. Sein Urgroßvater habe sich wohl gedacht, schildert Ewan, warum sollte er das Schloss einem Mann geben, den er nie getroffen hatte. Darum wurde der Titel vom Anwesen und dem Schloss getrennt. Ewan bedauert das nicht.
21: For me it's liberating. It's bad enough living in a castle, but having to go and introduce yourself as actually I'm Lord Mancaster or so on.
22: Es ist schon schlimm genug, in einem Schloss zu leben, aber sich dann ständig vorstellen zu müssen, als ich bin Lord Mancaster. Ich bin einfach nur Ewan.
21: I'm just Ewan. I'm not the castle guy.
20: Ewan Frost Penningtons Mutter, Iona, übernahm das Schloss, als sie 23 Jahre alt war. Ihre Eltern und Großeltern mussten im Sinne des Wortes das gesamte Tafelsilber verscherbeln, um das Schloss halten zu können. Ihren Mann, Peter Frost, Ewans Vater, lernte Iona auf einer Party kennen. Sie sprach ihn an, er sei doch wohl Tierarzt, ob er ihre Bären kastrieren könne? Ewan stellt seinen Vater vor.
21: So we're in the Hawk and Owl Center. Meet my dad. Grüß Gott.
20: Bären gibt es ja nun nicht mehr in Mancaster, dafür ein Falken- und Eulencenter, in dem mehrmals täglich Vogelflugschauen veranstaltet werden. Und dort ist Peter Frost Pennington ganz in seinem Element.
0: This was the bear pit, the bears went. And we concentrate on the birds of prey.
20: Wenn man mit Peter Frost Pennington spricht, spürt man, wie stolz er auf das ist, was sein Sohn aus dem Schloss gemacht hat. Auch wenn er erstmal scherzt, wäre er doch bloß in Kalifornien geblieben, dann hätten wir ein ruhigeres Leben. Aber es wäre auch sehr langweilig. Ewan hat nicht nur die Energiefrage angepackt. Wegen der Heizung kann er das Schloss inzwischen als internationales Konferenzzentrum vermieten. Neben Schlossführungen und Vogelflugschauen können sich die Besucherinnen und Besucher bei diversen Aktivitäten wie Bogenschießen oder Holzschwertkampf messen. Regelmäßige Events wie die Dragshow Dragcaster, das Musikfestival Crankenhaus und der Hindernislauf Race the Tide entlang des Flusses Esk locken zusätzliche Gäste an. Mit 160 Beschäftigten ist Mancaster inzwischen ein mittelständisches Unternehmen. Jedes Jahr kommen 80.000 Besucher. Ewan hat das Schloss in die Zukunft geführt, meint sein Vater.
0: National Trust English Heritage, they do a fantastic job of looking after these places.
1: Organisationen wie National Trust oder English Heritage leisten fantastische Arbeit, aber wenn der National Trust ein Anwesen wie unseres in Besitz nimmt, bleibt die Zeit stehen. Sie frieren es ein, sie pflegen es, aber es ist tot. Mancaster dagegen blickt in die Zukunft und ehrt gleichzeitig die Vergangenheit.
20: Und manchmal sind es die ganz kleinen Ideen, die dann große Wirkung entfalten, die Peter Frost Pennington gefallen.
0: We've just got a new member of staff, Bert.
22: Wir haben einen neuen Mitarbeiter, Bird, den Mähroboter. Vorher hat ein Gärtner ständig den Rasen gemäht, der kann jetzt etwas anderes machen. Bird mäht rund um die Uhr, wird mit Solarstrom geladen, wir sparen mehr Benzin, großartige Sache.
20: Der Lake District Nationalpark, in dem Mancaster liegt, wurde 2017 als UNESCO-Welterbestätte anerkannt. Das bringt besondere Auflagen für die Bewirtschaftung mit sich. Und Ewan entwickelt gerade mit der University of Cumbria ein Konzept für Ökoanbau.
22: Wir wollen unsere Ländereien nachhaltig bewirtschaften, wirtschaftlich und ökologisch gesehen. Denn die Landschaft ist aus kultureller Sicht genauso wichtig wie das Schloss. Aber das wird manchmal übersehen.
20: Und so überzeugt Peter Frost Pennington von den Zukunftsplänen seines Sohnes auch sein mag, ein persönliches Anliegen hat er dann doch noch, denn bisher kommt die Heizkraft der Wärmepumpe im Schloss nur den öffentlich zugänglichen Räumen zugute, nicht der elterlichen Wohnung.
0: He hasn't done our quarters yet. The public areas are all lovely and warm, but he hasn't spread it into our bit. But we're used to it. We're not as important. We just have plenty of layers on.
20: Aber egal, lacht Peter. Wir sind ja auch nicht so wichtig. Wir ziehen halt weiterhin viele Pullover an. Das kannte Ewan aus seiner Kindheit ja schließlich auch nicht anders.
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5: Um 20.30 Uhr mit Martin Wilhelmi. Die Bundesregierung wird wegen des Ebola-Ausbruchs in der Demokratischen Republik Kongo absehbar keine Vorkehrungen treffen. Gesundheitsministerin Wagen bezeichnete das Risiko in der Bundesrepublik als äußerst gering. Eine weltweite Pandemie halte sie für nahezu ausgeschlossen. Im Kongo hat sich eine seltene Variante des Ebola-Virus ausgebreitet. Die Behörden melden fast 90 Todes- und mehr als 300 Verdachtsfälle. Gegen diese Virusvariante gibt es noch keinen Impfstoff. Die Zukunftschancen für Kinder in Deutschland sind ungerechter verteilt als in vergleichbaren Industrieländern. Zu diesem Ergebnis kommt eine aktuelle UNICEF-Studie zum Kindeswohl. Aus Berlin, Tim Assmann.
6: Bund und Länder seien gemeinsam in der Verantwortung, mehr Bildungsgerechtigkeit zu schaffen, erklärte Bundesbildungsministerin Karin Prien als Reaktion auf den UNICEF-Bericht. Jedes Kind solle die Chance auf bessere Bildung haben, um sein Potenzial entfalten zu können, betonte die CDU-Politikerin. In der aktuellen UNICEF-Erhebung zum Kindeswohl in den Industrieländern liegt Deutschland nur auf Rang 25. Platz 1 belegen die Niederlande, gefolgt von Dänemark und Frankreich. Vor Deutschland liegen auch Länder mit geringerer Wirtschaftskraft wie Rumänien und Ungarn.
5: In den Vereinigten Arabischen Emiraten hat es auf dem Gelände eines Atomkraftwerks nach einem Drohnenangriff gebrannt. Dort wurde ein Stromgenerator getroffen und fing Feuer. Das AKW liegt rund 200 Kilometer westlich der Hauptstadt Abu Dhabi in der Wüste. Aus Kairo, Anna Osius.
7: Die Behörden beruhigten, der Vorfall habe sich außerhalb des engsten Sicherheitsbereichs der Anlage ereignet. Es liegen keine Meldungen über Verletzte vor und es sei keine erhöhte Strahlung gemessen worden. Die internationale Atomenergiebehörde IAEA äußerte sich besorgt und verurteilte den Angriff. Militärische Aktivitäten, die nukleare Sicherheit gefährdeten, seien inakzeptabel, hieß es von IAEA-Chef Grossi. Die Emirate werden seit Wochen massiv vom Iran angegriffen, weil sie als Verbündete der USA und Israels gelten. Dabei treffen Drohnen immer wieder die Energieinfrastruktur des Landes.
5: Nach Schalke 04 steigt auch die SV Elversberg in die erste Fußball-Bundesliga auf. Das Team aus dem Saarland besiegte Münster mit 3:0 und sicherte sich damit Platz 2. Paderborn gewann in Darmstadt mit 2:0 und spielt als Drittplatzierter nun in der Relegation gegen Erstligist Wolfsburg. Den Gang in die dritte Liga antreten müssen Münster und Fortuna Düsseldorf. Kräuter Fürth spielt die Relegation gegen Rot-Weiß Essen. Das Wetter in Deutschland, in der Nacht im Westen gelegentlich Schauer, sonst meist trocken und teils wolkig oder klar, vereinzelt Nebel möglich bei Tiefstwerten von 11 bis 1 Grad. Morgen von Westen her teils kräftige Schauer oder Gewitter, im Osten meist trocken und freundlich bei Höchstwerten von 12 Grad in der Eifel und bis 22 Grad in Berlin. Und das waren die Nachrichten.
23: Ich habe für mich auch immer so gesagt, okay, es ist einfach so ein bisschen James Bond-Villain wurde da gespielt. Also wo man so sagt, ja okay, das gibt's doch in echt nicht. So jemand, okay, der sitzt jetzt im Bunker und baut dann ein Rechenzentrum auf für Cybercrime in der ganzen Welt. Hat dann seine 8 Bildschirme, hat dann Räume, die komplett in Schwarz sind, hat dann dort irgendwelche komischen Figuren rumstehen innerhalb dieses Bunkers, die gab's auch. Also echt, echt surreal.
4: In dieser Folge geht es um einen Polizisten, der mit seinen Kollegen einen Einsatz durchgezogen hat, der auf der ganzen Welt in den Nachrichten war und den Stoff für Netflix geliefert hat. Es geht um einen riesigen Bunker, der mal der Bundeswehr gehört hat, der wird verkauft. Und der neue Besitzer baut sich da eine Darknet-Zentrale rein. Bis die Polizei kommt.
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4: Mit Jost Schmidt. Der Mann, mit dem wir heute reden, hat mitgeholfen, diesen Koloss, dieses Zentrum für Cyberkriminalität auszuheben. Das Ganze passiert in Traben-Trarbach an der Mosel. Da ist es sehr, sehr schön. Und oben, über dem Ort auf dem Mont Royal, ist da dieser Bunker. Der ist 5 Stockwerke tief, über 5500 Quadratmeter groß, wurde in den 70er Jahren gebaut als militärisches Rechenzentrum. Am 26. September 2019 stürmt die Polizei diesen Bunker. Das ist der größte Cybercrime-Zugriff in der Geschichte der Bundesrepublik. 650 Polizisten aus ganz Deutschland sind dabei. Was sie da finden, ist eine internationale Schaltstelle für Cyberkriminalität. Da gibt's Drogenhandel im Darknet, Falschgeld, gestohlene Kreditkartendaten. Und was das für eine riesige Nummer ist, das zeigt auch das hier. Das FBI ist an den Ermittlungen beteiligt, Netflix produziert eine Dokumentation und The New Yorker berichtet. Dieser Mann ist auch dabei. Philipp Haderdauer ist zu dem Zeitpunkt IT-Analyst beim Landeskriminalamt Rheinland-Pfalz. Er hat Computerspielwissenschaften studiert, bevor er zur Polizei gekommen ist, was ja mal überhaupt nicht so der klassische Weg ist. Philipp ist noch nicht mit dabei, als die ersten Polizisten diesen Bunker aufbrechen. Er kommt dazu, als alles gesichert ist und es darum geht, diese Dimension zu begreifen. Seine Aufgabe: Beweise sichern. Wir gehen mal eben aber noch einen Schritt zurück. Im September 2019, da war zwar dieser Zugriff, aber die Kollegen von Philipp, die haben davor schon jahrelang ermittelt. Seit 2015 observiert die Cybercrime-Einheit in Mainz diese Bunkeranlage.
23: Da war natürlich das Problem, dass es ein Novum war, einfach dieser Fall, weil eben gegen ein Rechenzentrum ermittelt worden ist. Das ist normalerweise nicht so. Also normalerweise im Cybercrime ermittelt man immer gegen einzelne Personen oder vielleicht einen Server, den man gefunden hat, aber nie gegen ein ganzes Rechenzentrum mit Dutzenden von Servern, Hunderten von Servern. Und da war natürlich die Problematik, dass der Vorwurf, der im Raum stand, dass diese Server wissentlich für kriminelle Machenschaften zur Verfügung gestellt werden. Das ist die Frage, wie kommt man diese Daten ran? Da wurden dann natürlich erstmal so die klassischen Tools gefahren, wie sie die Polizei eben immer hat. Also eine Telekommunikationsüberwachung. Es wurde beispielsweise auch mal mit Helikopter über dieses Gelände geflogen. Aber natürlich ist es ein Bunker, ne? Da sieht man nicht viel. Und auch bei diesen Telefongesprächen wurde sich eben so sehr kodiert unterhalten. Also da war dann, ob das wirklich um was ging oder ob das wirklich so war, haha, wir gehen eh davon aus, dass die Polizei mithört und wir sprechen einfach mal ein bisschen doof über irgendwie 700 Orangenkisten. Das war nie so ganz klar. Genau, und da ist man auch ein bisschen an seine Grenzen gestoßen, weil man gesagt hat, okay, wir können da nicht weiter ermitteln mit diesen klassischen Ermittlungsmethoden.
4: Kannst du da noch mehr erzählen, was da so telefoniert wurde?
23: Ja, also da gab es dann quasi Codenamen, die dann gefallen. Es gab da einen Mr. Green, von dem auch geredet worden ist oder mit dem auch geredet worden ist, bei dem erstmal lange nicht klar war, wer das überhaupt zahlen soll. Und dann wirklich so, wie es jetzt eher so aus der Drogenszene kennen würde. Also okay, Orangenkisten stehen für irgendwas, für irgendeine Art von Droge und dann gibt's eben eine Mengenangabe und dann die sind jetzt angekommen und die schauen alle gut aus quasi, nichts verfault und so weiter. Und dann muss man natürlich sich überlegen, okay, was könnte damit gemeint sein und in was sind die da genau involviert?
4: Mr. Green, das wird dann später klar, das ist ein irischer Mafia-Boss, auch bekannt als The Penguin. Der kannte Hermann X. Und Hermann X, das ist der Mann, der den Bunker gekauft hat und der auch die Behörden hellhörig gemacht hat.
23: Hermann X, der hatte ja schon in den Niederlanden einen Bunker. Und der war damals schon dort bekannt. Also das war, endete auch relativ schlecht, weil der brannte dort ab. Und da wurde auch ein Ecstasy-Labor gefunden. Da wurde aber auch jede Kenntnis von sich gewiesen. Und dann war es eben so, dass in den Niederlanden vielleicht auch einfach ein bisschen die Behörden zu aufmerksam geworden sind. Und dann wurde eben nach alternativen Standorten geschaut. Und dann kam da wohl Traben-Trarbach in den Blick. Und natürlich hat das dann auch der Stadtrat da mitbekommen. Also wenn es um den Verkauf von diesem Gelände ging, wofür sich erstmal nicht so viele Interessenten finden. Vor allem, weil für so ein Bunkergelände, wie ich dann auch erfahren habe, einfach sehr, sehr viel Kosten anfallen. Also da ging es um Stromkosten von so 10.000 Euro im Monat.
4: Also das muss belüftet werden, das muss beheizt werden, gepflegt werden.
23: Und du brauchst Leute, die sich damit auskennen. Also wie viele Leute können einen Bunker quasi betreiben heutzutage noch? Da gab es dann die ehemaligen Hausmeister, die dann geholfen haben. Genau, und da war es dann eben so, dass die dann auch eine Anfrage gestellt haben, wirklich bei der Polizei, ist denn über diesen Mann etwas bekannt? Also können wir das an den verkaufen? Und von der Polizei wurde dann also schon eine Warnung ausgesprochen, so okay, wir haben Hinweise darauf, dass der in kriminelle Geschäfte in den Niederlanden verwickelt war. Wäre vielleicht besser, jemand anders zu finden. Am Ende wurde das dann trotzdem leider. Und damit begann dann mehr oder weniger auch das Ermittlungsverfahren.
4: Offiziell bietet Mr. X in seinem Rechenzentrum Webhosting an und vermietet Serverspeicherplätze an Kunden. Seine Marketingbotschaft ist, er sei ein Bulletproof-Hoster. Also er bietet Server an, ganz speziell für organisierte Cyberkriminalität. Und solche Anbieter versprechen ihren Kunden Schutz vor Strafverfolgung. Die Ermittler, die kommen irgendwann mit dem, was sie machen können, nicht weiter. Das ist ausgeschöpft. Also denken sie sich was Neues aus, die schleusen verdeckte Ermittler ein.
23: Genau, also das ist natürlich die andere Sache, die man getan hat. Weil einmal hatte man so quasi diese technische Ebene. Aber natürlich wollte man auch physisch mehr über diesen Bunker wissen. Also wie ist die Beschaffenheit, wie wäre es beim Zugriff da reinzukommen. Und da gab es tatsächlich so ein Volunteers-Programm. Also da, die Cyberbunker-Website ist eh vom Design her jetzt ganz interessant. Also so wie in den 80er, 90ern, wenn du dir eine Webseite vorstellst, so Anfänge vom Internet. Und da wurde dann ein Volunteers-Programm so, hey, gibt's vielleicht Leute, die auf freiwilliger Basis bei uns arbeiten wollen? Da hat man dann auch im Nachhinein erfahren, dass es da unterschiedliche Meinungen zu gab, weil die ja schon so ein bisschen eine verschworene Gemeinschaft waren.
4: Dass man da externe Leute, Freiwillige zulässt.
23: Genau, weil man dann natürlich auch sagt, ja, okay, das könnte ja quasi jeder sein, wie können wir dem trauen? Und da wurde dann die Legende des verdeckten Ermittlers Harry erfunden. Und der Harry hat sich dort als Gärtner erstmal beworben und wurde auch relativ schnell genommen. Gibt's auch immer noch diese lustige Geschichte, dass er dann quasi da am Eingangstor war. Und da war dann auch jemand, der Wachmann gespielt hat, hatte auch so eine Machete so neben sich liegen und hat dann noch gesagt, ja, also Polizisten kann ich riechen.
4: Tja, also das hat ja wohl schon mal nicht geklappt. Harry, der eigentlich ein Ermittler aus dem LKA ist, versucht den Leuten, die im Bunker arbeiten, Stück für Stück Infos zu entlocken. Aber als Gärtner hast du halt nicht wirklich viel im Bunker zu tun. Deswegen kommt eine zweite Person ins Spiel, eine Frau, auch eine verdeckte Ermittlerin.
23: Naja, der Harry hatte noch eine Freundin. Ich meine, Julia war der Name. Und die war Putzfrau. Und für so eine Putzfrau ist es dann natürlich viel, viel sinnvoller, dass die auch in den Bunker wirklich hinein darf

0: denn alles rausfinden peu à peu?
1: Also natürlich erstmal zum Beispiel, was natürlich für uns das Wichtigste war, wo stehen diese Server eigentlich? Und da gab es dann eben erste Bilder, auch die Anzahl der Server war dann ersichtlich. Dann natürlich auch, gibt es vielleicht irgendwelche Mechanismen, die dort eingebaut worden sind, falls jemand in diesen Bunker kommt. Auch ein bisschen natürlich dieses Tagesgeschäft. Also wer ist quasi in welcher Rolle tätig? Das war natürlich auch ganz interessant. Aber es sich dann eben auch herausgestellt, genau, unser Hermann X ist eben vor allem als Manager aufgetreten. Er hatte dann aber auch noch eine rechte Hand. Es gab einen Administrator, es gab den Wachmann, der gleichzeitig auch Koch war. Genau, also es war so eine wild zusammengewürfelte Truppe. Und das hatte man dann auch leuchten können und eben auch schauen können, okay, ja, was war zum Beispiel noch interessant, es war ja auch so, dass teilweise in diesem Bunker auch gelebt wurde. Also teilweise wurde der Bunker von diesen Leuten ja einfach nicht verlassen. Und ich weiß nicht, wie es dir geht, wenn du mal so ein paar Tage jetzt kein Sonnenlicht hättest, aber das würde bei mir schon massiv auf die Laune schlagen.
0: Die Ermittler, die überlegen sich dann irgendwann im Sommer 2019, es ist jetzt an der Zeit, dieses Ding hochgehen zu lassen. Aber, denken die sich auch, es wäre doch eigentlich viel besser, wenn wir davor alle Verdächtigen aus diesem Bunker locken.
1: Ja, da, also muss man sagen, die verdeckten Ermittler, das Pärchen, die waren einfach so MVPs auch in dieser Sache. Da wurde dann eine schöne Legende entwickelt, wie man es dann bei der Polizei nennt. Und zwar hatte Hardy dann natürlich erzählt, weil er mit allen dann auch so eine Art Verbundenheit und Vertrauen aufgebaut hat, dass der Schwiegervater gestorben sei und er dadurch ein gutes Erbe bekommen hat und er der Truppe auch einfach mal gerne was zurückzahlen würde. Und dann gab es da in Traben-Trarbach ein Restaurant, in dem er gesagt hat, kommt, dann lade ich euch alle ein. Das geht alles auf mich, wir gehen da alle zusammen hin und ich möchte wirklich, dass alle dabei sind. Das hat er immer wieder betont. Also hat wirklich zu jedem Einzelnen auch nochmal wohl so gesagt, so ey, wenn du dabei wärst, wäre super schön. Und hat sie damit dann auch so überzeugen können, sodass wirklich dann niemand im Bunker war.
0: Wenn wir uns die Nacht vom Zugriff anschauen, dann wird nochmal klar, was für eine riesige Sache das alles ist. 650 Polizisten aus ganz Deutschland fahren da an die Mosel, um in dieses Bunkerrechenzentrum reinzugehen. Die versammeln sich und warten auf das Go.
1: Das Go kam dann natürlich erstmal von quasi der Ermittlungsleitung. Es gibt da quasi bei der Polizei dann auch immer, wenn dann so eine besondere Lage ist, gibt es dann noch den sogenannten PF, also Polizeiführer, der dann das letzte Wort und natürlich hat man dann vor allem auf die Spezialkräfte gewartet.
0: Wie lange habt ihr da gewartet, bis klar war, okay, der Bunker ist leer, es geht jetzt los?
1: Also es war so zweistufig, weil natürlich 650 Polizeikräfte, wenn die irgendwo rumfahren, das fällt auf. Wenn dann auch noch ein Helikopter rumfliegt, dann weiß eh jeder Bescheid und denkt sich seinen Teil. Und deswegen war es ganz nützlich, dass die Hochschule der Polizei bei uns in der Nähe war. Also in der Nähe gesprochen heißt eine 45 Minuten Fahrt wahrscheinlich nach Traben-Trarbach. Das heißt, das war so der erste Punkt, wo erstmal gewartet worden ist. Und dann, als es den Zugriff gab, dort hatten wir quasi in der Zeit dann schon in die Nähe verlagert. Und das Schöne ist, dass es auch so ein bisschen Industriegelände ist, um den Cyberbunker herum. Habe ich tatsächlich auch mal jemanden kennengelernt, der in einer Firma gearbeitet hat, die dort in der Nähe war. Und der hat auch so gesagt, also man hat da schon immer mal reingeguckt, aber man hat sich auch nicht so viel drüber gedacht und hätte nie gedacht, was sich dahinter alles verbirgt. Also es hat sich auf jeden Fall lang angefühlt und weil es dann auch nochmal so zweistufig war, dann war das eine, wir sind erstmal auf dieses Gelände gefahren und auf diesem Gelände selbst haben wir dann auch nochmal gewartet, weil natürlich erstmal noch von Spezialkräften auch alles abgesichert wurde. Also gibt's noch irgendjemand, der auf dieses Gelände gerade kommen könnte? Ist irgendwas in diesen Räumen versteckt, was potenziell gefährlich sein könnte? Da konnte man sich eben gar nicht sicher sein. Also es hat sich sehr lang angefühlt, so wahrscheinlich 2-3 Stunden, die man wirklich gewartet hat.
0: Um in diesen Bunker zu kommen, geht's für Philipp durch schwere Stahltüren und danach runter, runter, runter, 5 Stockwerke unter die Erde.
1: Ja, also das war schon, also vor allem, wenn man natürlich dann auch denkt, wie der wirklich ursprünglich genutzt worden ist und überlegt, okay, da waren jetzt die ganzen Soldatinnen und Soldaten damals drin und hatten dort ihren Lebensalltag und es war ja auch wirklich so gestaltet, dass die autark da drin hätten leben können. Und dann ist man ja wirklich so

0: wodurch nicht mehr quasi aktiv geschaltet, aber gab es ja wirklich eine Schleuse, durch die man dann durchgegangen ist. Dann gab es noch mal eine richtig fette Tür. Und dann gab es natürlich so die Stockwerke, die dann alle so in die Tiefe führen. Und dann war das so, ja, also dann ist man rein und alles sind so ausgeschwärmt. Und man hat von überall was gehört, überall ist irgendjemand vorbeigelaufen. Und man hat diese Dimension noch gar nicht so erfassen können. Vor allem, wenn man dann mal weitergegangen ist, irgendeine Person gesucht hat, war man so, okay, wo bin ich hier plötzlich gelandet?
1: Wie hat sich das angefühlt, da unten zu sein?
0: Also es war tatsächlich sehr komisch, weil sehr viel los war, aber dadurch, dass die Leute so verteilt waren, war es jetzt nicht so, dass überall Huhu war und es einfach also man war so in seiner eigenen Welt jeweils, wenn man da in den Raum gegangen ist. Es war vor allem eben auch ein ganzes Stück einfach surreal, würde ich sagen, weil es sich dann auch so anfühlt, okay, was stehe ich jetzt hier im Bunker rum, ja? So, das hätte ich dem Philipp vor einem halben Jahr erzählen sollen. Er hätte gesagt, hä, was zum Teufel? Was willst du da?
1: Der Betreiber von dem Cyberbunker, Hermann X, also dieser auffällige Typ mit dem protzigen Auto, hat sein eigenes Büro im Cyberbunker. Und das ist einer der Räume, die sich Philipp auch anschaut.
0: Also ich habe für mich auch immer so gesagt, okay, es ist einfach so ein bisschen James Bond-Villain wurde da gespielt. Also wo man so sagt, ja, okay, das gibt's doch in echt nicht. So jemand, okay, der sitzt jetzt im Bunker und baut ein Rechenzentrum auf für Cybercrime in der ganzen Welt, hat dann seine 8 Bildschirme, hat dann Räume, die komplett in Schwarz sind, hat dann dort irgendwelche komischen Figuren rumstehen innerhalb dieses Bunkers, die gab's auch. Also echt, echt surreal.
1: Was waren das für Figuren?
0: Also da hat irgendjemand sich ein bisschen künstlerisch ausgelebt und da gab's mehrere davon, das waren so, ich kann gar nicht genau, nicht mal sagen, wie diese Figuren ausschauen sollten. Also was so das genaue Ziel war, aber sie waren auf jeden Fall sehr unheimlich und es gab natürlich auch so tiefere Stockwerke, die jetzt nicht so explizit genutzt worden sind, weil da waren zum Beispiel Reservetanks oder auch die alte Technik und da ist dann mittendrin, dass es dann das erste Mal Leuten passiert und dann hat sich jeder so einen Spaß ausgemacht, auch die Leute mal hinzulocken, dass da komplett im Dunkeln dann einfach eine von diesen Figuren stand. So auf allen Vieren war das, glaube ich, also es war einfach schon echt creepy. Also allgemein ist das so, wenn man da alleine unten rumgelaufen ist. Das ist auch schon unheimlich geworden, auch wenn man wusste, ja, okay, da ist ja niemand drin, das wurde alles schon geklärt. Das ist schon, da fühlt man sich schon sehr allein und es ist einfach so groß, dass man sich da auch ein bisschen verloren fühlt schnell.
1: Die durchsuchen da wirklich alles in diesem Büro vom Cyberbunker-Chef und unter einer Bodenplatte finden Philipp und die Kollegen einen versteckten Computer.
0: Also diese Bodenplatten, da hatten wir wirklich so wie so einen riesigen Saugnapfgerät für. Da bin ich mir nicht mal sicher, ob wir es dabei hatten und ob es irgendwo rumlag. Wahrscheinlich war es sogar interne Ausrüstung. Und damit konnte man die einfach rausheben und zur Seite legen. Dort wurde dann relativ eben schnell dieser eine Rechner gefunden, was dann leider zur Folge hatte. Verdammt, das haben sie vielleicht öfters gemacht. Das müssen wir jetzt überprüfen.
1: Heißt, alle Bodenplatten im Bunker einmal anheben.
0: Und jetzt warte mal, wer diesen Job hatte.
1: Du?
0: Ja, zusammen mit dem Kollegen. Aber ich sag mal, ich war der Jüngere und Gelenkige, deswegen war die Ehre dann an mir, an Herzog begleitet. Und das war natürlich dann auch so jedes Mal so, okay, hoffentlich schaut es nicht so schlimm aus, wenn ich da runterkriege. Und man hat dann natürlich auch irgendwann so angefangen, so Strategien zu entwickeln. So, okay, wenn ich in diesem Raum diese Bodenplatte nehme und mich dann einmal rumdrehe, muss ich eigentlich alles sehen.
1: Die Aufgabe von Philipp ist es, diese ganzen Server auszuwerten. Darüber laufen die Drogen, Waffen, Kinderpornografie, Falschgeld, gestohlene Daten, halt alles, was es so an illegalen Sachen im Internet gibt.
0: Genau, also da kann man, das ist wirklich so, also so klar, ganz viel so klassisches Phishing und auch Betrugsseiten, aber das hat sich dann auch immer höher geschaukelt. Also es gab auch quasi Botnetze. Also Botnetz kann man sich so vorstellen. Das wird zum Beispiel bei dir, du hast dir so eine nette, smarte Lampe gekauft beispielsweise. Die ist aber gar nicht so gut gesichert. Und die wird jetzt benutzt, um von dort aus beispielsweise irgendwelche Angriffe auf eine Webseite zu fahren.
1: Das muss man sich mal überlegen. Also ich habe zu Hause mit meinem Smart Home irgendeine Lampe, von der ich denke, die geht nur an und aus, mehr macht die nicht. Die kann aber eigentlich noch viel mehr Dinge, die ich gar nicht möchte.
0: Genau, weil die irgendein Standardpasswort hat, was nie geändert worden ist.
1: Passwort 123 Ausrufezeichen.
0: Ja, also wirklich bei jedem Smart-Gerät gibt es ja dieses Risiko. Und dann gibt es ja einfach automatisierte Server. Die gab es natürlich auch dann. die dann einfach den ganzen Tag im Internet suchen dann, okay, finde ich diese ganzen Smart Geräte, ich probiere es mal aus, wer hat dieses Passwort nicht geändert? Vielleicht kann man das als normaler Nutzer auch gar nicht ändern. Und dann wird das Teil meines Netzes und dann kann man das eben nutzen, um dann beispielsweise jetzt so einen DDoS-Angriff, also einfach die Überhäufung mit Anfragen von der Webseite zu fahren.
1: Bis dann die Webseite zusammenbricht, weil es einfach so viele Angriffe gibt.
0: Genau, also wenn zum Beispiel jemand sagen will, okay, irgendwie hat mir das SWR jetzt Böses getan und dann würde er quasi sagen, okay, dieses Botnetz möchte ich nutzen. Teilweise gibt es das auch wirklich als Service, also er würde jemanden anschreiben, den dann die Kryptowährung seiner Wahl überweisen, dann würden die sagen, okay, für einen Tag werden wir jetzt versuchen, das SWR-Alarm zu legen.
1: Das heißt, meine Lampe zu Hause, die sorgt dann da mit dafür, jetzt mal so ausgedrückt, dass da irgendwo Webseiten lahmgelegt werden können.
0: Zusammen mit sehr vielen anderen und sowas wurde eben teilweise auch aus dem Cyberbunker gesteuert.
1: Also, was lernen wir draus? Vielleicht mal die Passwörter unserer Lampen zu Hause ändern, wenn es denn geht. Für Philipp bedeutet dieser Einsatz, dass er wochenlang ziemlich wenig Tageslicht abbekommt. Jeden Tag steigen er und seine Kollegen in die Tiefe, arbeiten da zwischen den Servern. Die müssen da vieles im Bunker sichern, weil sie das nicht sichern könnten, wenn sie das erst einpacken und dann auf der Dienststelle wieder zusammenbauen würden.
0: Das ist halt ein riesiger Team-Effort gewesen. Also es war ja quasi jetzt nicht nur das Team vom LKA, sondern die ganzen Polizeipräsidien haben auch ihre ganzen IT-Leute zur Verfügung gestellt. Und dann war es eben so, dass wir wirklich dann immer von früh bis abends in diesem Bunker waren. Und dann abends ist man gemeinsam zurückgefahren, man hat auch zusammen Mittag gegessen und hat dann noch so ein bisschen Revue passieren lassen, sich gegenseitig dann wieder so ein bisschen Mut zugesprochen, gegenseitig aufgebaut. Also auf jeden Fall hat man da auch die ganzen Kolleginnen und Kollegen kennen und schätzen gelernt.
1: Wie war denn da so die Stimmung bei euch im Team? Weil ich kann mir schon vorstellen, so nach Tag 4 ohne Sonnenlicht da unten, also ab da hätte ich dann spätestens keinen Bock mehr, weil ich mir denke, das zerrt schon ganz schön an einem.
0: Ja, also das sagst du auf jeden Fall richtig. Also es ist so wirklich dann auch so ein bisschen gegenseitige Aufbauarbeit. Und ja, genau, man war dann einfach mürbe. Genau, also es ist natürlich, zum einen waren diese Bedingungen dort natürlich nicht ideal. Also dieser Serverraum war verdammt heiß, hat kein Sonnenlicht bekommen und dann war man dort noch den ganzen Tag. Das heißt, dann hat man da irgendwie Späße gefunden und sonst drüber geredet, was man wieder so gefunden hat oder eben auch über ganz alltägliche Dinge oder einfach, was man jetzt am Wochenende dann macht, um das wieder auszugleichen.
1: Was war das am technisch Schwierigste bei dieser ganzen Auswertung?
0: Also was natürlich ein Riesenaufwand war, also das war so eine Sache, ich hatte mich gefreut, okay, wir haben jetzt alles, dann war es so quasi, nachdem alle Server dann einmal bewertet worden sind und dann wirklich alles abgeschalten worden war, sind diese Server alle zu uns transportiert worden. Das heißt, bei uns quasi im LKA hatten wir einen Keller, da wurden die alle wieder aufgebaut und dann wurde dort alles nochmal, was vor Ort nicht gesichert worden ist, dort neu gesichert. Und das haben Kollege und ich zusammen gemacht. Und naja, wir hatten uns gefreut, dass wir quasi nicht mehr den ganzen Tag unter der Erde verbringen. Haben wir dann doch wieder.
2: Im Keller im LKA.
0: Genau. Es war nur ein anderer Keller, aber es war wieder ein Keller.
1: Dieser Fall, der wird zur Sensation. Medien aus der ganzen Welt schreiben, sprechen, berichten über diesen Cyberbunker an der Mosel. Netflix dreht eine Dokumentation und der Prozess in Trier wird zu einem der größten Cybercrime-Verfahren Deutschlands.
0: Es ist einfach so absurd, dass man plötzlich in sowas Großem drinsteckt. Vor allem, wenn man eben erst so seit kurzem zur Polizei gekommen ist, dann ist man natürlich auch schnell bei dem Gedanken, okay, das ist ja quasi so starting at top, kann jetzt quasi nur noch von den Fällen, da kann ja schon nichts mehr rankommen. Und natürlich war das auch spannend, weil man dann natürlich von ganz vielen Leuten gefragt ist, hä, warst du jetzt auch dabei? Hä, gehörst du da auch dazu? Und ich so, ja, irgendwie schon.
1: Ein ehemaliger Bundeswehrbunker, hunderte Server, 650 Polizisten beim Zugriff, 250.000 Straftaten. Ein krimineller Kopf, der denkt, er sei James Bond und Beamte, die wochenlang unter der Erde arbeiten müssen, um das alles erstmal abzuarbeiten. Was eine Geschichte.
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1: Klimaaktivisten haben ein neues Feindbild. Katharina Reiche oder Gaskati, wie manche sie nennen. Auch Bürgerinnen und Bürger gehen gegen die Energiepolitik der CDU-Ministerin auf die Straße. Rund 15.000 Menschen waren es Mitte April allein in Hamburg bei einer Demo unter dem Motto "Erneuerbare Energien verteidigen".
2: Weil wir haben so viel versucht zu erreichen schon und jetzt wird alles rückgängig gemacht, werden neue Gaskraftwerke gebaut werden.
3: Ich bin wirklich sehr wütend und ich bin entsetzt, weil ich habe 2 Kinder und ich weiß nicht, wo das hingehen soll.
1: Auch einige Wissenschaftler zeigen sich besorgt angesichts gleich mehrerer Gesetzesentwürfe der Wirtschaftsministerin. Die Ökonomin und Energieexpertin Claudia Kempfert hat uns gesagt:
4: Ich befürchte, dass die Pläne von Energieministerin Reiche die Energiewende eher ausbremsen könnten. Wer beim EEG Unsicherheiten schafft, den Ausbau von Wind und Solar eher begrenzen will und gleichzeitig neue fossile Gaskraftwerke priorisiert, der sendet das völlig falsche Signal. Wir brauchen jetzt mehr Tempo bei den Erneuerbaren und nicht eine Rolle rückwärts in neue fossile Abhängigkeiten hinein.
1: Also, was ist dran an den Vorwürfen? Wie gefährlich sind die Pläne von Katharina Reiche tatsächlich für die Energiewende in Deutschland? Dieser Frage wollen wir hier heute auf den Grund gehen und weil die Analyse recht komplex ist, treten wir dazu heute sozusagen als Doppelspitze an. Ich bin Susanne Tappe und mit mir im Studio ist mein Kollege Arne Schulz. Den kennt ihr auch schon, auch als Host dieses Podcasts. Hallo Arne.
5: Hallo.
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1: Damit herzlich willkommen. 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Arne, was Katharina Reiche will, das hat sie von Anfang an gesagt, zum Beispiel hier in ihrer ersten Rede im Bundestag vor gut einem Jahr.
6: Wir werden unsere Energiepolitik einem Realitätscheck unterziehen und auf dieser Basis die Bedarfe für erneuerbare Energien, für gesicherte Leistung und den dann folgenden Netzausbau neu ermitteln. Versorgungssicherheit und Bezahlbarkeit müssen wieder ins Zentrum unseres politischen Handelns rücken.
5: Ja, genau. Das ist das, was sie immer wieder sagt. Klimaschutz ja, aber nicht zu jedem Preis. Die Kosten müssen runter, die Energieversorgung muss sichergestellt sein. Ich glaube, das sind auch Sachen, auf die können wir uns eigentlich alle einigen. Die Frage ist dann nur, was heißt das im Detail? Und da bringt eben Katharina Reiche Leute ziemlich auf die Palme. Die Debatte, also zumindest nach meiner Wahrnehmung, ist mittlerweile total polarisiert, hitzig. Da gibt's die einen, die sagen, endlich schaut mal jemand stärker auf die Kosten, auf die Folgen für die Wirtschaft. Und die anderen, ja, die sind so empört, dass sie eben auf Demonstrationen gehen gegen Reiches Politik.
1: Ja, genau. Und wegen dieser aufgeheizten Stimmung und dieser extremen Polarisierung, wo man ja manchmal das Gefühl hat, niemand hört dem anderen mehr zu, wollen wir uns jetzt die Details eben mal in Ruhe anschauen. Reiche hat verschiedene Gesetzesentwürfe in der Pipeline, die in den nächsten Wochen immer wieder Thema sein dürften. Sie will das Gebäudeenergiegesetz reformieren, Stichwort Heizungsfreiheit, das haben wir uns in der Folge Mitte März ausführlich angeschaut. Und sie will die Einspeisevergütung, also die staatliche Förderung für private Solaranlagen, streichen. Auch das führt zu viel Unmut. Wir wollen uns aber vor allem 2 Streitthemen anschauen, die für die Energiewende besonders folgenschwer sein könnten.
5: Genau, einmal den von Reiche geplanten Bau neuer Gaskraftwerke und dann auch noch die Pläne für den weiteren Netzausbau.
1: Lass uns mit dem absoluten Reizthema für Klimaschützerinnen und Klimaschützer starten, den Gaskraftwerken. Ich übernehme mal deren Position und muss dann leider sagen, Arne, wie kann man denn im Jahr 2026 inmitten einer Klimakrise und einer Versorgungskrise bei Öl und Erdgas auf die Idee kommen, neue fossile Kraftwerke zu bauen?
5: Genau, also auf den ersten Blick klingt das wie so ein Widerspruch, ne? Das sollen ja Reserven sein für sogenannte Dunkelflauten. Und ich glaube, eine Sache sollte man direkt vorweg sagen, weil man das dann vielleicht schon direkt ein bisschen anders einordnet. Auch der vorige Wirtschaftsminister Robert Habeck von den Grünen, der hatte das ja vor. Letztlich hat das, würde ich sagen, mit dem Erfolg der Energiewende zu tun. Wir kriegen ja immer mehr Strom aus Erneuerbaren, die ins Netz kommen. Der Anteil am Stromverbrauch ist auf 55% gestiegen im vergangenen Jahr. Jetzt gibt's aber einige wenige Zeiten, da ist keine Sonne am Himmel und es ist fast windstill. Und dafür braucht man im Stromsystem in Zukunft eben Reserven, auch Backups genannt. Auch heute braucht man die teilweise schon. Das ist unter Experten eigentlich unumstritten. Sonne und Wind liefern einfach nicht so konstant Strom, wie das früher die vielen Kohle- oder vielleicht sogar auch Atomkraftwerke getan haben. Was aber umstritten ist, das ist eben, was genau die Lösung für solche Zeiten sein soll, was genau wir da als Backup eigentlich brauchen.
1: Du hast jetzt von wenigen Zeiten gesprochen, in denen es eben Probleme geben kann. Was heißt denn das konkret?
5: Das heißt, und das ist auch ein ganz wichtiger Punkt, die allermeisten Tage im Jahr, da ergänzen sich Wind und Sonne super. Also im Winter zum Beispiel, wenn wenig Solarstrom da ist, dafür ist es da meistens windiger und dadurch hat man dann mehr Windstrom. Es gibt so eine ziemlich aktuelle Analyse der staatlichen KfW-Bank, die sagen, im Schnitt sind nur 15 Tage im Jahr überhaupt ungünstige Bedingungen für Wind und Sonne gleichzeitig. Und echte Notfälle, also sogenannte Dunkelflauten, die sind noch viel seltener, sagt Professor Aaron Pratiknio von der Technischen Hochschule in Aachen.
7: Wir haben das mal quantitativ ausgewertet und haben unterschiedliche Wetterausprägungen uns angeschaut aus 30 Jahren und sehen da, dass wir ungefähr in 10 Fällen über diese 30 Jahre diese Dunkelflauten sehen, also Zeiten, wo dann zusätzliche Kapazität einspringen muss, die über einen Zeitraum von 10 Stunden oder länger Leistung bereitstellen muss. Vielleicht alle 3 Jahre kommt das mal vor, sage ich jetzt mal. Ne?
5: Jetzt ist so ein bisschen blöd, dass dieser Begriff Dunkelflaute gar nicht so exakt definiert ist und deswegen gibt's auch manche Berechnungen, die zu etwas anderen Ergebnissen kommen, auch etwas häufiger solche kritischen Momente sehen. Aber was man mit Sicherheit sagen kann, das ist wirklich sehr selten. Aber der Anteil des Ökostroms im Netz, der soll ja weiter wachsen. Wir haben so eine Zielmarke für 2030. 80%, da wollen wir dann schon sein. Und danach wollen wir eben in den Jahren danach immer mehr Kohlekraftwerke auch noch abschalten. Und deswegen ist es wichtig, sich um diese Engpässe, die da drohen, zu kümmern. Wir brauchen ausreichend Reserve, ein Backup. Und reiches Backup, zumindest jetzt im ersten Schritt, sind eben neue Gaskraftwerke. Die sollen staatlich gefördert werden. Das ist jetzt geplant, so Ausschreibungen zu machen für Kapazitäten mit grob 10 Gigawatt Leistung. Wenn man das so umrechnet, das wären vielleicht so grob 10 bis 20 Gaskraftwerke. Und da sagen Klimaschützer eben, wenn sie diese Zahlen hören, geht's noch? Wir haben gerade den Iran-Krieg. Wir sehen doch gerade noch mal, wie gefährlich diese Abhängigkeiten von fossiler Energie sind. Gleichzeitig ist das total schädlich fürs Klima, weil wir verbrennen ja da Erdgas.
1: Und Klimaschützer sagen auch, Katharina Reiche sei von vornherein nicht offen gewesen für andere Lösungen. Das Handelsblatt und der Spiegel haben nämlich berichtet, ihr Ministerium habe die Energieerzeuger RWE und EnBW um Argumente gebeten, warum es eben für solche Dunkelflauten Gaskraftwerke brauche. Ein mindestens fragwürdiges Vorgehen, schließlich verdienen EnBW und RWE mit Gaskraftwerken selbst Geld.
5: Ja, genau, verdienen die. Der Fairness halber würde ich immer dazu sagen, die verdienen gleichzeitig auch Geld mit Windparks, mit Batteriespeichern, anderen grünen Lösungen. Ne? Also das sollte man schon dazu sagen. Erstmal ist es ja grundsätzlich total okay, sich Meinungen einzuholen von Leuten, die damit zu tun haben, mit dem, was man da machen will. Es ist sinnvoll, es ist wichtig, dann nur natürlich sich ein umfassendes Meinungsbild zu besorgen. Aber große Batteriespeicherbetreiber, die eben auch helfen wollen in sogenannten Dunkelflauten, die sind eben Medienberichten zufolge nicht um Argumente gebeten worden. Und das erweckt dann eben zumindest den Eindruck, dass hier eben gezielt und einseitig vorgegangen wird.
1: Genau. Und das ist auch der Grund, warum diese Affäre auf jeden Fall für einen Sturm der Entrüstung gesorgt hat. Also lass uns doch direkt das mal nachholen und auf diese mögliche Alternative zum Erdgas schauen. Was ist denn mit großen Batteriespeichern als Backup?
5: Ja, zu denen kann man sagen, dass die Kosten für Batterien extrem gesunken sind. Projekte schießen, man könnte schon fast sagen, wie Pilze aus dem Boden in letzter Zeit. Also das Ausbautempo hat sich fast vervierfacht innerhalb eines Jahres.
1: Wahnsinn.
5: Und das Tolle an denen ist eben, die können Energie einspeichern, wenn gerade viel davon vorhanden ist. Und dann können sie es ans Netz zurückgeben, wenn wir Engpässe haben, weil gerade wenig Sonne und Wind da sind oder weil vielleicht auch die Nachfrage nach Strom in bestimmten Momenten besonders hoch ist. Wir brauchen die unbedingt, die sind super nützlich. Eine andere Frage ist aber, helfen die uns auch im Extremfall? Also was Aaron Pratiknio vorhin beschrieben hat, in diesen sehr seltenen Dunkelflauten von mehr als 10 Stunden oder sogar mehreren Tagen. Und da ist die Bewertung dann ein bisschen schwieriger.
1: Ja, insofern schwierig, als dass die meisten der aktuellen Speicher nach 2, 4 oder sagen wir mal 8 Stunden komplett leer sind. Das ist zumindest der aktuelle Stand der Technik. Dazu habe ich auch schon mal eine Folge gemacht. Und damit kann man eben kurze Engpässe sehr gut abpuffern. Aber bei diesen seltenen, wirklich langen Engpässen, da kommen die Batteriespeicher zumindest aktuell noch an ihre Grenzen. Jetzt haben wir aber gesagt, das kommt so alle 3 Jahre mal vor. Ist trotzdem nötig, dass wir uns dann da Gaskraftwerke hinstellen?
5: Naja, Felix Mattes vom Öko-Institut sagt, wir werden in Zukunft noch viel mehr Backups brauchen als das, was Reiche jetzt plant. Das heißt also, diese aktuellen Pläne, die sind eigentlich nur ein erster Schritt. Und deshalb sagt er zumindest,
8: letztendlich brauchen wir so ein paar Gaskraftwerke und mit diesen 10 Gigawatt oder wenn es jetzt 12, 14, 15 werden, machen wir keinen Fehler.
5: Es ist auch so, dass Mattes schon auch Unterstützung kriegt für diese Position, zum Beispiel auch vom Science Media Center. Das ist so eine Organisation, die wissenschaftliche Erkenntnisse für die Öffentlichkeit aufbereiten. Und die haben so eine eigene Modellrechnung erstellt und haben geguckt, könnte man denn nicht auch diese Versorgungslücke in einigen Jahren schließen, wenn man gar keine Gaskraftwerke jetzt zubauen würde. Und das Ergebnis war bei denen zumindest, selbst im optimistischsten Szenario, wenn wir also einen total starken Zubau an Batteriespeichern jetzt hätten und wenn wir gleichzeitig eben auch eine Situation hätten, wo wir gar nicht so viele Wärmepumpen und E-Autos zubauen und deswegen der Strombedarf gar nicht so stark steigt. Selbst wenn man das alles annimmt, dann bliebe da laut denen immer noch eine Lücke und deswegen erscheint denen zumindest auch der Bau von Gaskraftwerken in der jetzt geplanten Größenordnung ganz sinnvoll.
1: Okay, aber selbst dann bleibt bei vielen der Eindruck, dass Katharina Reiche einfach Gas gut findet. Sie wollte ursprünglich ja sogar doppelt so viele Gaskraftwerke bauen. Die EU hat dem allerdings dann einen Riegel vorgeschoben und hat auf Technologieoffenheit gepocht. Und gleichzeitig lese ich, dass Katharina Reiche Geld sparen will, indem deutsche Firmen langfristige Gasverträge mit Saudi-Arabien, Aserbaidschan und Algerien schließen sollen. Das klingt für mich schon so, als würde da gerade eine fossile Abhängigkeit, na sagen wir mal, zementiert.
5: Ja, ich finde, dass es total berechtigt ist, ne, wenn man diese Gefahr sieht für die Energiewende und den Klimaschutz. Und deswegen gibt es natürlich auch die anderen Stimmen, zum Beispiel die Energieökonomin Claudia Kempfert, die sagen, bitte nicht jetzt so stark auf Erdgas setzen. Wir müssen einfach gucken, wie wir das anders hinkriegen. Was sehr viele Expertinnen und Experten auch fordern, ist, dass man zumindest bei den weiteren Backup-Plänen, ich hatte ja gesagt, das soll jetzt nur der erste Schritt sein, dass man da viel technologieoffener rangeht, dass man also den Batteriespeichern auch wirklich mal eine echte Chance gibt. Das ist nämlich jetzt eben nicht so. Und dass man auch andere Lösungen noch mal mehr pusht. Also zum Beispiel, dass wir auch viel stärker darauf setzen, vielleicht den Stromverbrauch zu steuern in so einer Dunkelflaute. Dass man also sagt, man schafft irgendwie Anreize, damit die Leute in solchen Momenten weniger Strom nutzen. Da ist ganz viel möglich durch Digitalisierung. Deshalb finde ich auch dieser Vorwurf, ne, dass sie einseitig auf Gas setzt, der ist jetzt nicht im luftleeren Raum entstanden. Reiche kann ja jetzt bei den weiteren Backup-Plänen einfach das Gegenteil beweisen.
1: Wahrscheinlich ist es euch schon aufgefallen. Bei der Problemanalyse, da kann man unserer Energieministerin nicht so viel vorwerfen. Sie benennt kritische Punkte bei der Energiewende, die auch die meisten Experten und Leute aus der Branche sehen. Der Streit entsteht eher bei der Frage, wie Reiche diese Probleme lösen will. Und das gilt genauso für das Thema Netzausbau. Reiche will sich um Engpässe im Netz kümmern. Das ist ein reales Problem, wo man ran muss. Aber im Ergebnis, sagen ihre Kritiker, würge sie damit die Energiewende ab. Logische erste Frage an dich, Arne. Wo stehen wir denn gerade beim Netzausbau?
5: Ja, ich glaube, das hat ja vermutlich jeder schon gehört. Im Norden stehen sehr viele Windräder, da ist sehr viel Stromerzeugung. Die Industrie ist aber zu großen Teilen auch im Süden. Da gibt's große Stromabnehmer. Und diese Stromautobahnen, die wir haben, die haben eben Probleme, alles vom Norden in den Süden zu kriegen. Das ist seit Ewigkeiten klar. Man muss das Netz verstärken. Es müssen neue Trassen gebaut werden. Aber es geht eben zu langsam voran. Professor Andreas Löschel, der ist Ökonom an der Ruhr-Uni Bochum, ist auch Leitautor im Weltklimarat, der fasst die Problematik so zusammen.
9: Die Netze haben nicht Schritt gehalten mit der Dynamik bei den Erneuerbaren und wir haben eigentlich immer neue Projekte dazu bekommen und hinken strukturell immer hinterher.
5: Ein ganz großes Problem, das war auch lange die Bürokratie bei den Genehmigungen. Also da hat es teilweise irre lange gedauert. Da gab es jetzt aber wirklich immense Fortschritte in den vergangenen Jahren. Die Bundesnetzagentur genehmigt mittlerweile so viele Leitungen pro Jahr wie nie. Mehrere große Stromautobahnen, die ausgebaut werden sollen, da sind die Pläne komplett freigegeben. Aber es gibt eben nicht nur die ganz großen Stromtrassen, die sogenannten Übertragungsnetze. Es gibt auch die Verteilnetze, das sind sozusagen die Nebenstraßen. Und auch da muss viel mehr ausgebaut werden, weil wir bauen ja immer mehr Solaranlagen auf Dächern dazu, immer mehr Leute schaffen sich Wärmepumpen an, E-Autos und auch auf diesen Nebenstraßen ist deswegen mittlerweile viel mehr Strom unterwegs.
9: Man geht davon aus, dass Investitionsvolumen sich hier verdoppeln müssen in den nächsten Jahren, um die Verteilnetze nach vorne zu bringen. Also große Herausforderungen bei den Netzen in der Infrastruktur.
1: Die Folge ist, dass das bestehende Netz regelmäßig überlastet ist. Und dann müssen die Netzbetreiber eingreifen und zum Beispiel Windkraft- oder Solaranlagen runterregeln. Also dafür sorgen, dass die vorübergehend nicht mehr so viel Strom einspeisen. Wenn im Moment ein Solarpark abgeregelt wird, weil das Netz überlastet ist, dann werden die Betreiber der Anlagen für diesen Produktionsausfall entschädigt. Und dieses Geld möchte die Ministerin bei neuen Anlagen jetzt einsparen. Und das könnte ziemlich heftige Folgen haben. Anne, schauen wir uns das näher an. Wie soll das konkret funktionieren?
5: Also dafür gibt's so ein technisches Wort, das nenne ich jetzt einfach mal, weil das fällt ja sehr oft in der Debatte. Das heißt Redispatch-Vorbehalt. Und salopp gesagt geht's eben genau darum, da wo es öfter zu Engpässen im Netz kommt, da soll es eben für neue Anlagen keine Entschädigung mehr geben. Und jetzt ist natürlich so, es macht wenig Sinn, da eine Regel für ganz Deutschland einzuführen, weil natürlich gibt es nicht überall gleich viele Engpässe. Deshalb will Reiche sogenannte kapazitätslimitierte Netzgebiete festlegen lassen. Also einfach Gegenden, ne, wo es oft zu Engpässen kommt. Da ist dann eine Zahl wichtig, die muss man sich unbedingt merken. Das soll überall da sein, wo mehr als 3% des möglichen Stroms nicht ins Netz kann. Es ist jetzt nicht so, dass man in diesen Gegenden dann keine neuen Windräder oder Solarparks mehr bauen darf, aber falls die dann abgeregelt werden, dann gibt's eben bis zu 10 Jahre lang keine Entschädigung.
1: Auch das kann ja auf dem ersten Blick keine dumme Idee sein, ja, weil die Idee ist wahrscheinlich eine Lenkungswirkung. Natürlich wäre es gut, wenn wir die erneuerbaren Energien vor allem in den Gegenden ausbauen, wo das Netz noch Kapazitäten hat und nicht dahin, wo es schon überlastet ist. Mit dieser neuen Regel könnte man wahrscheinlich Investitionen entsprechend lenken, oder? Das könnte doch funktionieren.
5: Genau, also im Prinzip ja. Aber so wie es aktuell geplant ist, da könnte es eben extreme Nebenwirkungen haben und im schlimmsten Fall große Teile des Ausbaus lahmlegen.
1: Warum?
5: Weil, ich habe ja gesagt, es gibt diese 3%-Schwelle. Wenn da mehr ist und es muss abgeregelt werden, dann ist das eben so ein Engpassgebiet. Und diese 3%-Schwelle, die ist total streng. Weite Teile Deutschlands wären tatsächlich betroffen, wenn diese Regel so käme. Zum Beispiel in Schleswig-Holstein fast 80% der Gemeinden, die dann in so einem Engpassgebiet lägen. Aber auch, wo man es vielleicht nicht so vermutet, Teile von Bayern, da könnte es auch einen Großteil der Gemeinden treffen.
1: Wegen Solar.
5: Wegen Solar vor allem, genau. Und deswegen hätte das halt enorme Auswirkungen. Und dann gibt's noch einen weiteren Grund, warum diese Regel wirklich streng ist. Und die ist, dass Stromnetze eigentlich fast nie bis ans absolute Limit ausgebaut werden. Also wenn jetzt ein Netzbetreiber garantieren würde, dass er wirklich jede Kilowattstunde zu jedem Zeitpunkt durchs Netz kriegt, dann müsste man das Netz so stark ausbauen, dass die Kosten so explodieren würden, das macht einfach keiner. Das
1: steht nicht im Verhältnis.
5: Ist einfach nicht verhältnismäßig. Mhm. Und deswegen sagen Netzplaner oft, wenn wir nur 3% abregeln müssen, dann ist das eigentlich ganz gut. Dann kann man es fast so lassen. Und für Reiche ist jetzt aber genau diese 3%-Schwelle offenbar ein Riesenproblem. Und das ist einfach nicht stimmig. Das ist super streng. Und deswegen könnte es eben so große Auswirkungen haben.
1: Okay, also ich verstehe dich so, dass es einfach in wahnsinnig vielen Fällen zur Anwendung käme. Und zwar in übertrieben vielen Fällen. Ich fasse mal stark zusammen. Mhm. Aber wie wichtig sind denn diese Entschädigungszahlungen überhaupt für einen Solar- oder Windparkbetreiber? Das klingt ja nicht so, als wäre das so viel, wo das dann tatsächlich eintritt. Könnte der auf dieses Geld nicht vielleicht verzichten?
5: Du meinst so, weil es eh nur ein paar Prozent Abregelung sind,
1: genau.
5: Dann kann man ja auch vielleicht drauf verzichten. Ja, das ist leider nicht so, dass man da so easy drauf verzichten kann, weil solche Projekte, die werden ja bei Firmen nicht aus der Kaffeekasse gezahlt, sondern ein Großteil der Investitionen wird finanziert über Banken. Und ich habe mit Leuten gesprochen, die solche Kredite vergeben. Und da hat mir zum Beispiel der Banker von so einem mittelgroßen Geldhaus gesagt, wenn das so kommt, das ist bei uns eigentlich Sensor. Also mindestens mal muss dann der Projektierer viel mehr eigenes Geld mitbringen als bislang. Und teilweise werden wir das gar nicht mehr finanzieren.
1: Das ist eine heftige Aussage. Wie kommt er dazu? Hat er dir erklärt?
5: Ja, also weil das nicht kalkulierbar ist. Das ist einfach der Grund. Es geht ja teils um 10 Jahre, wo man dann keine Entschädigung kriegen würde. Und jetzt kann aber niemand präzise vorhersagen, wie sich so ein Engpass entwickelt. Also wie schnell wird dann der Netzbetreiber tatsächlich das Netz ausbauen in dieser Zeit? Und wie viel Prozent genau der Energie wird denn dann abgeregelt? Das können ja deutlich mehr als 3% auch sein. Und dazu kommt noch, der Netzbetreiber, der hat ja eigentlich einen Anreiz, wenn so ein Engpass auftritt, dass er dann zuerst die neuen Projekte abregelt, weil für die muss er halt kein Geld zahlen und die alten lässt er dann vielleicht so lange wie möglich am Netz, ne, weil bei denen würde dann ja Entschädigung fällig. Also das ist nochmal so ein schlechter Anreiz und in der Summe großes Problem, das überhaupt zu kalkulieren. Deswegen für Banken eigentlich der Horror.
1: Das heißt ja, das ist ein echter Hammer, was die Energieministerin hier plant. Und auch wenn der Koalitionspartner, die SPD, ja mittlerweile größere Bedenken zu haben scheint und wohl nicht alles durchwinken wird, dass Reiche jetzt da nochmal richtig rangeht und nochmal die Pläne richtig ändert, das können wir aber nicht so wirklich hoffen, oder?
5: Also würde ich auch nicht so sehen. Ich glaube nicht, dass die das komplett über den Haufen wirft. Aber Energieökonom Löschel und auch andere Forscher fordern dann, dass es da jetzt nochmal zwingend Änderungen gibt.
9: Wenn man dann aber an diesem Instrument festhalten möchte, dann glaube ich, ist es ganz wichtig, dass man versucht, Risiken rauszunehmen für die erneuerbaren Investoren. Denn das wird das große Problem dieses Vorschlags sein. Und Risiken rausnehmen kann man aus meiner Sicht, indem man gut darüber nachdenkt, wie man auch die Netzbetreiber mit in die Pflicht nimmt, dass der Netzausbau tatsächlich weiter vorangeht und indem man ja eine Untergrenze schafft, wie sich diese Belastungen auch ausspielen können für neue Investoren, also etwas Planbarkeit schafft, auch in den Verlusten.
1: Okay, warte, das sind ja jetzt zwei Ideen in einer Antwort. Also lass uns das nochmal durchgehen. Idee 1, die Netzbetreiber stärker in die Pflicht nehmen und nicht die Kosten für verschleppten Netzausbau komplett auf die Erzeuger von grünem Strom abwälzen, richtig?
5: Genau, also man kann jetzt den Netzausbau nicht beliebig beschleunigen. Ne? Da gibt es auch Materialengpässe. Es liegt vielleicht auch einfach an den Leuten, die man zur Verfügung hat, um so ein Netz auszubauen. Aber es ist eben wichtig zu verstehen, dass wenn der Netzbetreiber keine Entschädigung mehr zahlen muss, dass er dann ja Geld spart und eben weniger Anreiz hat, das Netz auszubauen. Und das ist ja aber eigentlich das wichtigste Ziel überhaupt. Und deswegen macht das eben wenig Sinn, sagt Löschel und sagen auch andere Experten. Das müsste man also irgendwie ändern im Gesetz.
1: Okay, und wenn man jetzt diese Idee 1 umsetzen würde und das ändern würde, hätten wir noch Problem Nummer 2, nämlich Solar- und Windparkbetreiber hätten immer noch das Problem, dass es sich schlecht kalkulieren lässt, wie viel oder wie wenig Strom sie werden einspeisen können, sprich wie viel sie werden verdienen können. Und das ist der zweite Punkt von Löschel, da will er auch noch mal ran, ne?
5: Genau, und ich meine, das Erste, was man da möglicherweise tun sollte, ist diese 3%-Schwelle anheben. Also einfach dafür sorgen, dass das erstmal für weniger Gebiete gilt, ne? Und so. Und wenn man dann unbedingt Geld von Solar- und Windinvestoren eintreiben will an dieser Stelle, dann ist es total wichtig, dass man die Regeln so macht, dass die wenigstens wissen, wie viel Verlust muss ich jetzt hier einkalkulieren in den nächsten Jahren. Wie man das dann macht, das ist eigentlich zweitrangig. Ich sag mal nur einen Lösungsvorschlag, der geht so, man lässt die Entschädigung, wie sie ist, zahlt die weiter, aber man bittet die eben an anderer Stelle zur Kasse und man sagt halt zu so einem Windparkinvestor, pass auf, du willst hier bauen, aber hier sind Engpässe in der Gegend. Wenn du das machst, dann müssen wir ja das Netz noch stärker ausbauen und an diesen Ausbaukosten, da musst du dich bitte beteiligen und zwar mit dieser festen Summe X. So. Und das
1: klingt ja total logisch. Das klingt ja so, wie wenn ich ein Haus in der Pampa bauen will und ich habe da eine Baugenehmigung, dann kann ich das machen. Aber wenn die Kommune dann für mich eine Straße bauen muss, da Leitung verlegen, Strom, Wasser, dann muss ich dafür natürlich bezahlen.
5: Genau. Und man könnte die Kosten so hoch machen, wie man halt einfach Einnahmen haben möchte durch diese Regel, wie sie jetzt geplant ist. Aber man müsste gar kein Geld irgendwie dadurch verlieren. Das Einzige wäre, dass der Investor eben vorher genau weiß, was auf ihn zukommt. Dann kann der auch wieder besser zu seinen Banken gehen und das wäre wirklich ein großer Fortschritt. Wenn das Gesetz aber so kommt wie jetzt geplant, dann würde ich sagen, ist das eine echt große Gefahr für die Energiewende.
1: Puh, Anne, wir haben uns ja wirklich bemüht, unvoreingenommen auf die Reformvorschläge von Reiche zu schauen. Und ich habe es vorhin auch schon gesagt, in der Problemanalyse kann man ihr ja selten widersprechen. Aber die Schlüsse, die sie daraus zieht, die Lösung, die sie dafür vorschlägt, die scheinen mir dann doch alles in allem ziemlich verheerend zu sein für die Energiewende, oder?
5: Ja, ich glaube, dass es wirklich vor allem die Summe ist der Projekte, die hier das Problem ist. Ne? Also Belastung hier, Belastung da und dann insgesamt eben so viel, dass es doch ein heftiger Schlag werden könnte. Und dann ist es eben dazu einfach dieser Gesamteindruck. Also Reiche sagt ja nicht, ja, wir bauen jetzt ein paar Gaskraftwerke, weil wir glauben, dass das leider einfach nötig ist. Und dafür werde ich aber jetzt in den nächsten Jahren Batterien einen Push geben und so weiter, digitalisierte Stromnetze vorantreiben. Das ist nicht, was sie sagt, sondern sie geht einfach immer vor allem auf dieses Kostenargument. Und sie betont zwar, dass sie zu diesen Ausbauzielen für die Energiewende steht, aber dann fehlen mir ehrlich gesagt auch so konkrete Vorschläge, wie sie denn die Energiewende wirklich voranbringen und nicht ausbremsen will, ist übrigens genau das, was auch der Ökonom Andreas Löschel sagt.
9: Das bringt mich zu eigentlich der grundsätzlichen Frage, man braucht eine gute Vision, wie es eigentlich weitergehen soll in der Energiewende. Und die darf aus meiner Sicht eben keine sein, die alles einstampft, was wir bisher erreicht haben, sondern das, was wir erreicht haben, sinnvoll weiterentwickelt.
5: Ja, und wenn man so eine Vision hat, sagt er, dann würden ja auch viele Menschen, Hausbesitzer, Investoren, die würden dann ja auch mitmachen.
1: So, wir hoffen, wir konnten ein bisschen für Aufklärung sorgen, was genau sich hinter den diversen Gesetzesentwürfen verbirgt. Für heute war's das von uns. Wir hoffen, es hat euch gefallen. Macht es gut und hoffentlich bis bald.
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1: Unterdrückte Trauer, unterdrückte Verzweiflung, da weiß ich einfach inzwischen, das äußert sich irgendwann immer in einer Wut. Und Wut und Aggression sind Dinge, die wir in unserer Gesellschaft nicht mögen.
2: Und willkommen zur Lösung, dem Podcast über unsere Psyche, unsere Gefühle und die Mechanismen dahinter. Mit mir im Studio ist Nike Hilber, Psychotherapeutin, Buchautorin und Insta-La-Psychologista. Da könnt ihr mal übrigens reinschauen bei der Nike.
3: Vielen Dank, Phoebe. Ja, mir gegenüber sitzt du, liebe Phoebe. Also, du bist Journalistin, Radiomoderatorin und im Ganzen heißt du Verena Fiebiger.
2: Danke, das ist
3: wichtige Info.
2: Nochmal erklärt das, weil ich vergesse es manchmal.
3: Hallo auch von mir und schön, dass ihr zuhört.
2: Heute geht's bei uns um Gefühle und zwar um die, die wir lieber meiden, die unangenehmen nämlich. Angst, Wut und Trauer, Neid, Scham, Schuld und Ekel. Das wären so die 7 Klassiker der Bad Feelings und von ihrem Umgang damit berichtet uns Katharina in dieser Folge. Die habt ihr eingangs schon gehört. Sie ist Mitte 40 und sie sagt über ihre Kindheit, unangenehme Gefühle, die waren nicht erwünscht, immer schön positiv bleiben. Als Erwachsene ist sie dann auf einen Trend mit einem großen Glücksversprechen gestoßen. Vielleicht habt ihr davon schon mal gehört, vom sogenannten Manifestieren. Liebe Nike, kurze Definition.
3: Ja, das Manifestieren, das ist eine Praktik aus der populärpsychologischen und eher esoterischen Szene. Seit ein paar Jahren gibt's da einen Riesenhype drum, vor allem auch in den sozialen Medien. Also da wimmelt's von Manifestationscoaches, die einem dann erzählen, dass im Grunde, mal kurz zusammengefasst, mit Positivdenken jedes Problem gelöst werden kann.
2: Ich kenne auch Menschen, die mir das schon mal empfohlen haben. Was aber, wenn im Leben einfach Dinge nicht klappen? Also wenn das nicht klappt mit dem neuen tollen Job, wenn ich immer noch keinen super Partner, keine Partnerin gefunden habe, die ich mir gerne herbei manifestieren möchte, mit dem Kinderkriegen, mit der Gesundheit und wir dann da leider durch müssen, durch ein Scheitern, durch das Erleben von Verlust und von Mangel und eben all diese schlechten Feelings, die damit einhergehen. Wir fragen uns in dieser Folge, warum viele Menschen dazu neigen, schlechte Gefühle lieber wegzudrücken. Im Fall von Katharina werden wir sehen, wo das herkommen kann und welches unangenehme Gefühl ihr letztendlich aber geholfen hat, sich zu befreien.
3: Positiv denken, sich selbst bestärken, das ist auch erstmal völlig okay. Optimismus motiviert uns und hilft uns, Situationen konstruktiv anzugehen. Aber eben nur so lange negative Gefühle dabei nicht ignoriert oder unterdrückt werden. Wenn das passiert, spreche ich auch ganz gerne von pathologischem Optimismus. Also dann wird der Optimismus schädlich. Und in dem Zusammenhang spricht man dann von Toxic Positivity. Das ist quasi die Überzeugung, dass man, egal wie schlimm oder schwierig eine Situation ist, eine positive Einstellung beibehalten und negativen Gefühlen keinen Raum geben sollte, also gar keinen. Im Umkehrschluss heißt das nämlich, bei allen, bei denen es gerade vielleicht nicht so gut läuft, die haben einfach nur eine falsche Einstellung, die sind sozusagen selbst schuld dran. Da wird dann zum Beispiel soziale Ungleichheit ignoriert und dann wird Positivität toxisch.
2: Ja, erzähl das mal den ganzen Life-Coaches, weil die behaupten ja zum Teil eben wirklich, hey, du kannst dir die Akne wegmanifestieren, du musst dich nur selbst lieben, dann lieben dich auch alle anderen. Und das mit den Depressionen ist auch kein Problem, weil, ja, denk halt positiv. Das ist genau das, wovon uns Katharina erzählt hat. Ihre Geschichte, die hat sich vor ungefähr 4 Jahren abgespielt. Das war Anfang 2022. Wir erinnern uns kurz zurück, die Pandemie, die war damals schon 2 Jahre lang Alltag, hat an sehr vielen Nerven gezerrt, die allgemeine Impfpflicht wird diskutiert, es gibt erste Lockerungen. Im Februar überfällt Wladimir Putin die Ukraine. Katharina ist zum damaligen Zeitpunkt um die 40 und auch privat in einer Umbruchssituation. Sie zieht gerade mit ihrem Freund aus der Großstadt raus aufs Land und sie macht eine Therapie.
1: Ich bin ja seit meiner Kindheit oder frühesten Jugend chronisch an Depressionen erkrankt. Insofern schon immer so ein bisschen angeschlagen oder auch ja eben dieses Bedürfnis nach einfach auch einer Hilfe therapeutischer Natur.
2: Depressionen, das ist also ein Dauerthema bei Katharina. Und sie weiß auch Anfang 2022 schon, dass es was mit Erlebnissen in ihrer Kindheit zu tun hat. Sie hatte Probleme in der Schule, sie hat es als großen Zwang erlebt, dahin zu gehen und entwickelt Angst vor Prüfungen und Referaten.
1: Das war natürlich damals auch ein Versagen. Also das wurde suggeriert und auch gesagt durch Familie, durch LehrerInnen, dass ich schnell aufgeben würde und mich nicht genügend anstrengen würde. Und deswegen zieht sich das im Grunde fast, ja, es zieht sich wie ein roter Faden durch mein Leben.
2: Das Schulkind Katharina sagt, ich habe panische Angst vorm Referat. Und ihr Umfeld so, nee, du darfst keine Angst haben, du musst dich einfach mal ein bisschen mehr anstrengen und dann läuft es schon. Ist wahrscheinlich nicht so ideal, Nike, oder?
3: Ja, da ist schon noch eindeutig Spielraum nach oben. Grundsätzlich ist es wichtig, gerade bei Kindern erstmal validierend zu reagieren.
2: Was heißt das?
3: Validieren heißt, die Gefühle des Kindes ernst zu nehmen und dann auch zu spiegeln. Und im weiteren Verlauf kann man das Kind dann dabei unterstützen, mit diesen Gefühlen umzugehen. Hier ist total wichtig, mitfühlen, aber nicht mitleiden, weil davon profitiert das Kind nicht, ne? Also wenn man sich als Elternteil oder als Bezugsperson anstecken lässt und dann mitweint zum Beispiel. Und anschließend kann man dann gemeinsam schauen, wovor hatte Katharina eigentlich genau Angst und was könnte ihr helfen, damit besser klarzukommen?
2: Jetzt sind es ja in Katharinas Leben eigentlich erstmal die Erwachsenen, denen unangenehme Gefühle schwerfallen. Mhm. Warum ist es so? Warum wollen wir häufig, fast schon reflexhaft, sowas wie Angst, Wut, Tränen bei Kindern am liebsten gleich im Keim ersticken? Also häufig fallen dann ja auch so Sätze wie, war doch gar nicht so schlimm, alles gut, entspann dich mal, jetzt hör auf zu weinen, sieh's doch mal positiv.
3: Ja,
2: kennst du alles?
3: Das kenne ich alles. Also erstmal, unangenehme Gefühle, egal ob sie bei uns selbst hochkommen oder jemand anderes sie zeigt, die sind halt einfach unangenehm, Punkt. Da muss man auch gar nicht so drüber reden. Das ist einfach ein richtig unangenehmes Gefühl, die fühlen sich nicht gut an. Und sie haben allerdings auch eine Funktion. Sie sagen uns, hey, hier stimmt gerade irgendwas nicht. Also hier läuft was anders als sonst. Vielleicht gerät hier gerade was außer Kontrolle. Die Gefühle schalten sozusagen unser inneres Alarmsystem an. Und dieses Alarmsystem macht dann Stress. Es erzeugt Druck. So ein Gefühl von, ich muss jetzt irgendwas tun, reagieren, handeln, weg damit, vielleicht auch Flucht. Und dann kommt der zweite wichtige Punkt. Wenn ich diese Gefühle wirklich ernst nehmen will, dann reicht es eben nicht, sie einfach wegzudrücken. Dann muss ich mich mit ihnen beschäftigen.
2: Oder so eine Flasche Bier zu trinken.
3: Ja.
2: Oder zwei.
3: Eine gute Idee. Das kommt alles wieder, wenn man wieder nüchtern ist. Und ja, das ist anstrengend. Ich muss mich dann fragen, was ist das eigentlich für ein Gefühl und was will es mir sagen? Und wenn man sich darauf einlässt, dann passiert so eine Art Gefühlsübersetzungsvorgang, wie so eine innere Dolmetscherin. Aber das braucht Zeit, Ehrlichkeit mit sich selbst und manchmal eben auch ein Gegenüber, das einem dabei hilft.
2: Als Kind unangenehme Gefühle zeigen und wen haben, der das mit einem aushält. Das gab es bei Katharina nicht. Und das Ergebnis war?
1: Also Verzweiflung an erster Stelle, würde ich sagen, ja. Und eine Trauer, eine sehr tiefe Traurigkeit schon als Kind und Jugendliche. Das sind Dinge gewesen, die sollte es nicht geben. Ich habe dann eben früh lernen müssen, schon als sehr kleines Kind im Grundschulalter, das mit mir selbst auszumachen. Und wie sagt man so schön, gute Miene zum bösen Spiel und das irgendwie zu verbergen.
2: Oft ist das ja eigentlich auch gut gemeint, irgendwie, ne? Also nur leider nicht gut gemacht. Viele Eltern wollen ja die Kinder ermutigen, aufrichten, irgendwie anspornen. Ich unterstelle an der Stelle, die wenigsten wollen vorsätzlich Schaden anrichten. Sie halten es nur selbst nicht aus. Also beispielsweise die Enttäuschung über eine schlechte Note, wie jetzt in Katharinas Fall, oder die Unlust zu lernen, da wird lieber getadelt oder angetrieben. Und das hat bei Katharina, wie sie uns erzählt hat, Versagensängste ausgelöst. Mhm. Ich glaube ja, und falls ihr selbst, wenn ihr zuhört, Eltern seid selber, ja, oder wenn ihr euch an eure eigenen Eltern erinnert, es gibt ja immer so bestimmte Dinge, die manche besonders aufregen. Also jeder reagiert unterschiedlich empfindlich auf bestimmte unangenehme Gefühle. Was kann man tun, wenn man merkt, genau dieses Gefühl halte ich nicht aus?
3: Ja, also zunächst, es ist schon super, sich zu beobachten. Was für ein wiederkehrendes, ich sage jetzt mal unangenehmes Gefühl und Verhalten löst was bei mir aus?
2: Das heißt, ich muss eigentlich mein Verhalten ändern, gell? Ich muss es checken und dann ändern. Oh, schwierig.
3: Ja, super schwierig, aber auch richtig. Und wenn ich die Angst stattdessen banalisiere und eben nicht validiere, wie ich vorhin erklärt habe, und das kann übrigens auch mit einem so vermeintlich gut gemeinten, hey, komm, ist doch gar nicht so schlimm passieren. Oder wenn ich dann als Elternteil sage, streng dich halt an, ja, das muss gar nicht immer so explizit abwertend sein, dann meide ich eine fruchtbare Auseinandersetzung mit den unangenehmen Gefühlen. Denn wir können so viel von denen lernen. In dem ganzen Zusammenhang mache ich auch das Kind selbst zum Problem und wecke bei ihm womöglich ein schlechtes Gewissen und Schuldgefühle, also noch mehr unangenehme Gefühle, die sich dann auch verfestigen.

0: des Gefühlsspektrums abspaltet, verleugnet ja damit auch einen wichtigen Teil von sich selbst und dann entsteht so ein Grundgefühl von, ich bin nicht gut, wie ich bin. Man wertet am Ende sich selbst ab, wird also zum größten Kritiker des eigenen Verhaltens. Und dieses andauernde sich selbst abwerten in Kombination mit einem fehlenden Werkzeugkasten, mit eben diesen unangenehmen Gefühlen umzugehen, kann langfristig psychische Symptome hervorrufen, zum Beispiel eben auch eine Depression.
1: Das ist ja das, was Katharina passiert ist. Und damit sind wir auch wieder bei ihrer Ausgangslage Anfang 2022. Sie ist wegen ihrer chronischen Depression in Therapie zu dem Zeitpunkt, um den Ursachen auf den Grund zu gehen. Und sie merkt, es tut ihr richtig gut. Aber die Stunden sind fast aufgebraucht, die Therapie geht zu Ende. Katharina würde aber eigentlich gerne weitermachen, weil da gerade ziemlich viel eben im Umbruch ist bei ihr.
2: Diese Pandemie hat mich sehr mitgenommen, der Umzug hat mich sehr mitgenommen. Ortswechsel, immer schwierig, mir ging es nicht gut. Und da war ich in dem Moment sehr instabil, sehr labil. Die Traumatherapie endete und ich hing so ein bisschen in der Luft tatsächlich.
1: Auch wegen der Pandemie bekommt Katharina damals keinen neuen Therapieplatz. Wir erinnern uns alle Anfang 2022, da werden zwar die ersten Corona-Regeln gelockert, aber man wird sich auch langsam bewusst, welche psychischen Auswirkungen diese Situation auf viele Menschen hatte und dass eigentlich ganz viele Leute Therapie brauchen.
0: Definitiv. Und aus mehreren Studien wissen wir inzwischen, die direkten und indirekten Folgen der Pandemie haben psychische Störungen sprunghaft ansteigen lassen, insbesondere bei Depressionen, Essstörungen und Zwangssymptomatiken, also sowas wie ewig oft überprüfen, ob der Herd aus ist und so weiter. Da gingen die Zahlen nach oben und vor allem Mädchen und Frauen und Kinder und Jugendliche waren betroffen.
1: Wer damals wie Katharina eine neue Therapie starten will und obendrein auf dem Land lebt, der hat es deshalb sehr schwer. Sie findet keinen Platz, um ihre Therapie fortzusetzen und spürt gleichzeitig, dass sie es eigentlich total bräuchte. Auch die Therapeutin, von der Katharina zuletzt behandelt worden ist, hat ihr dringend dazu geraten. Die hat nämlich so einen Verdacht. Aber dazu kommen wir später noch. Katharina sucht also weiter nach Hilfe. Und ein konkretes Angebot kommt von einer unerwarteten Seite, und zwar von einer Osteopathin. Bei der hatte sie ein paar Behandlungen wegen Schmerzen in der Schulter.
0: Osteopathie ist eine alternativmedizinische Behandlung, von der manche sagen, dass sie wissenschaftlichen Erkenntnissen widerspricht, aber viele Leute schwören drauf.
1: Ja, ich muss sagen, ich hatte auch schon magische Momente in Bezug auf Rückenschmerzen. Hatte ich auch das Gefühl, oh, ich werde sanft berührt und zack, mir geht's auf einen Schlag besser. Aber irgendwann muss man auch selbst mit dem Sport anfangen. Also das ist jetzt nur meine persönliche Geschichte dazu. Katharina ist zufrieden. Die Behandlung hilft gegen die Schmerzen und die Osteopathin ist nett. Das ist natürlich auch ein ganz wichtiger Faktor. Jemand wendet sich mir zu und da fasst Katharina Vertrauen. Die erzählt ein bisschen was von sich und von der schwierigen Suche nach einem Therapieplatz. Und dann sagt die Osteopathin, du, ich hätte was für dich. Sie und ihr Mann, der Musiktherapeut ist, die haben so eine Gruppe, einen Singkreis. Und dabei geht es darum, ich zitiere mal jetzt von deren Homepage, einzutauchen in die Kraft des heilsamen Singens und der Kunst der Osteopathie. Dadurch könne man manifeste Blockaden lösen und die Osteopathin findet, das wäre genau das Richtige für Katharina.
0: Ja, well, manifeste Blockaden, da höre ich das Wort manifestieren ja schon heraus. Klar, singen tut den meisten Menschen gut, keine Frage, das ist auch wissenschaftlich untersucht.
1: Deshalb sind auch diese Chöre haben so wahnsinnigen Zulauf. Dieses Singen in der Gruppe auch noch mehrstimmig.
0: Das tut tatsächlich
1: herrlich.
0: Gut, es tut wirklich gut. Aber Katharina braucht ja wirklich professionelle, therapeutische Unterstützung. Die Osteopathin aber animiert Katharina hier dazu, eine echte Auseinandersetzung mit ihren psychischen Problemen bei einem Therapeuten zu umgehen. Und zwar mit eher, ich sag's jetzt mal vorsichtig, spirituellen, vielleicht eher pseudospirituellen Praktiken. Spiritual Bypassing heißt das im Psychologiesprech.
1: Katharina ist auch erstmal skeptisch sogar, ob das das Richtige für sie ist. Aber sie denkt sich besser als nichts, kann ich persönlich total nachvollziehen.
0: Ja.
1: Also bevor ich jetzt einfach noch irgendwie ein halbes Jahr warte, jetzt mache ich mal irgendwas, ist vielleicht auch eine Art von Mental Health Care.
0: Absolut.
1: Und sie geht zur ersten Singkreis-Session.
2: Ja, man saß halt im Kreis, wir waren 7 Teilnehmende. Es ging so ein bisschen in die Richtung Gruppentherapie und war gleich so ein Deep Dive mit völlig fremden Menschen, die ich zuvor noch nie gesehen hatte und die ich aber gleich so in mein Leben lassen musste, weil die eben auch sehr viel, sehr Intimes erzählten. Und es wurde dazu dann eben Kräutertee getrunken und geräuchert und es hat alles seine Daseinsberechtigung. Aber für mich war das in dem Moment schon ein wenig befremdlich. Und dann wurde gesungen und dann ging es aber auch so und da merkte ich dann, nee, das ist

0: Mir jetzt wirklich irgendwann zu komisch. Man sollte sich dann im Raum frei bewegen, dann sollte man den anderen immer so die Hände auf die Schultern legen und sagen, alles wird gut, und dann von hinten sich an einen Rand stellen und die Hände auf die Schultern legen, dass man hinterm Rücken eines Teilnehmenden stand, und dann sollte der sich so fallen lassen. Ja, es mag Menschen geben, ich möchte niemandem da irgendwas absprechen, denen das hilft. Für mich war das einfach gar nichts.
1: Es ist spannend, weil da ist ja viel drin. Ich habe persönlich keine Gruppentherapie-Erfahrung. Ist es da nicht immer so, dass man die Leute nicht kennt und dann intime Sachen erzählt?
2: Ja, der Unterschied ist aber, dass sich Katharina ja nicht für eine Gruppentherapie entschieden hat, sondern für einen Singkreis.
1: Ah.
2: Mit zwei Personen, oder eine zwar schon Musiktherapeutin, die andere aber Osteopathin. Und dementsprechend erwartet sie da jetzt ja plötzlich was, mit dem sie überhaupt nicht gerechnet hat und wo sie auch nicht weiß, wie es weitergeht, wie sie damit umgehen kann.
1: Es ist ein bisschen eine Vermischung von allem, ne? Also Kräutertee, Räuchern, man macht gemeinsame Übungen, also dieses sich fallen lassen oder so mit anderen Teilnehmern. Das
2: genau.
1: Ist dieses gleich intime Erzählen und Singen. Mhm. Es ist so ein bisschen alles. Und für Katharina, wie ihr ja schon gehört habt, eine Spur zu intim. Die Situation stresst sie und sie fühlt sich unwohl. Es entsteht dann aber so eine Gruppendynamik, der sie sich schwer entziehen kann. Es gibt dann zum Beispiel noch eine Gesprächsrunde, wo jeder der TeilnehmerInnen von ihrer aktuellen Gemütslage erzählen soll, und da öffnet sie sich dann auch. Und das ist vielleicht auch ein wichtiger Punkt. Eigentlich, glaube ich, sollte es in einem professionellen Setting nicht passieren, dass man dann eigentlich sich wieder schämt.
2: Das kann passieren, aber das muss dann sehr gut aufgefangen werden und auch wieder validierend aufgefangen werden. Was ist denn dann bei Katharina passiert?
1: Sie erzählt von ihrer chronischen Depression, und das wird dann ernsthaft von den Kursleitern als falsche Einstellung abgetan.
0: Es sei dann eben aber auch eine Sache der inneren Einstellung, wie man dem Leben eben auch begegnen würde. Und mir hat es irgendwie wehgetan in dem Moment, weil ich so dieses Gefühl hatte von, es wird mir abgesprochen und ich will einfach nicht genügend, dass es mir gut geht. Und ich bin jemand, der sich einfach vielleicht auch ein bisschen zurücklehnt und sagt, ich bin halt depressiv. Ist okay. Also das war nicht gut. Also mein Bauch rührte sich schon, aber ich war so bedürftig, dass ich das durchgehalten habe.
1: Was meinst du dazu?
2: Ich bin so ein bisschen sprachlos. Also jemanden, der Depressionen hat, zu sagen, du musst dem Leben positiver begegnen, ändere mal deine Einstellung, statt eine Therapie zu machen. Wenn man sowas hört, stellen sich mir die Nackenhaare auf. Also da sollten die Alarmglocken läuten. Das ist hoch unprofessionell und eben genau diese toxische Positivität, von der wir eingangs schon gesprochen haben. Die äußert sich nämlich auch in fehlender Empathie. Wenn jemand leidet, dann muss er oder sie wissen, dass die eigenen Gefühle berechtigt sind und dass er in seinem Freundeskreis oder seiner Familie Unterstützung finden kann. Viel mehr braucht es am Anfang erstmal nicht. Und toxische Positivität dagegen signalisiert den Menschen, dass ihre Gefühle anders sein müssten.
1: Also erlebt Katharina an dem Punkt eigentlich genau wieder das, was sie in ihrer Kindheit erlebt hat, nämlich, dass ihre unangenehmen Gefühle nicht validiert werden.
2: Ja, interessant ist, dass Katharina eigentlich schon so einen leisen Zweifel hatte, als die Osteopathin sie zu dem Singkreis oder was auch immer das war, eingeladen hat. Und dann, sagt sie, rührt sich ihr Bauch auch während dieser ersten Sitzung erneut. Also da fühlt sich wieder was unangenehm an. Ihr Körper signalisiert ihr die ganze Zeit, hey, Vorsicht, da stimmt was nicht, das ist vielleicht nicht gut für dich. Aber sie misstraut diesem Gefühl. Sie hat ja auch nicht gelernt, darauf zu hören. Weil ihr als Kind schon vermittelt wurde, deine Gefühle sind nicht richtig. Und im Prinzip wird ihr in diesem Kurs das Gleiche vermittelt. Also diese Erfahrung wird wiederholt. Ändere mal deine Einstellung, denk einfach positiver.
0: Ich bin dann sehr, sehr fragil. Die Selbstzweifel sind dann enorm. Und wenn dann noch suggeriert wird, du willst einfach bloß nicht genügend, sonst könntest du es ja schaffen, das haut genau an diese Stelle oder dockt da genau an und das zieht einen noch weiter runter.
1: Katharina geht noch zwei weitere Male zu den Treffen. Und dann wird ihr was erklärt, das sich das Gesetz der Anziehung nennt. Kennst du das?
2: Ja, vielleicht habt ihr davon schon gehört, das ist sozusagen das Kernkonzept dieses ganzen Manifestationsglaubens, möchte ich schon fast nennen.
1: Lass uns da gleich nochmal genauer drüber sprechen. Wir hören jetzt erstmal noch kurz, was Katharina da erlebt und welche Gefühle das in ihr ausgelöst hat.
0: Also uns wurde gesagt, dass wir eben unser Leben zu jedem Zeitpunkt selbst in der Hand hätten und gestalten können. Und dass es sowas wie Schicksal nicht geben würde und Dinge, die von außen ungeplant ins Leben knallen, krachen, wie auch immer wir es nennen möchten. Das wäre eben auch eine Manifestation, aber negativer Art, die wir aufgrund unserer negativen Aura anziehen würden. Und dass man dann eben sich fragen müsse, wie wir das ändern können. Dass wir eben zukünftig nur noch Gutes in unser Leben ziehen würden und gute Menschen. Und wenn aber dann doch mal was Negatives wieder passieren würde, dass wir dann eben sagen, ja, das ist ja gar nicht schlimm, weil das ist eine Prüfung und die kann ich jetzt auch wieder in was Positives umdeuten.
1: Was sagst du als Psychologin zu diesem ganzen Glaubenskonstrukt?
2: Als Psychotherapeutin liegt mir daran, dass Menschen für sich Wege finden, Dinge so einzuordnen, dass sie besser damit klarkommen. Also wenn Menschen einem Ereignis dann einen Zweck zuschreiben können, also für sich eine Erklärung finden und dann eben nicht danach Schuldgefühle haben, sondern es ihm besser geht, ist es, finde ich, in Ordnung.
1: Du kannst natürlich auch Schlimmes erleben im Leben, aber wenn du dem einen Sinn geben kannst, genau, dann kann es auch sein, dass es dir besser geht. Dass du sagst, es war sehr traurig, aber es hatte eine Funktion. Am Ende habe ich daraus was gelernt.
2: So ist es, genau.
1: Das muss aber aus den Leuten selber kommen, ne? Das kann dir nicht jemand sagen.
2: Sehr schwierig, auf jeden Fall. Ja, genau. Und jetzt nochmal zurück zum Gesetz der Anziehung oder auch Law of Attraction.
1: So heißt es.
2: Aha. Genau. Das beschreibt hier Katharina. Das ist der Glaube daran, dass Gleiches angeblich Gleiches anzieht und angeblich ein kausaler, also wirklich ein Wirkzusammenhang zwischen der Gefühlswelt einer Person und ihren äußeren Lebensumständen besteht. So frei nach dem Motto, du musst dich nur genug selbst lieben, dann lieben dich auch alle andere, oder sowas wie du musst nur an Reichtum glauben, denn keine Ahnung, fliegt ja der Goldregen durchs Fenster hinein. Du wirst nach dieser Idee ganz sprichwörtlich deines Glückes Schmied. Also du musst halt nur an deinem Mindset arbeiten, strukturelle Faktoren wie Armut oder Rassismus werden völlig ausgeblendet. Und das heißt im Umkehrschluss dann auch, es liegt an dir, wenn du es nicht schaffst und du hast dann versagt. Und dieses Du, das verhindert eben auch, dass sich die Person professionelle Hilfe holt, weil sie ja eingeschärft bekommt, hey, du musst es selbst lösen, du musst es nur genug wollen. Und die ganze Angelegenheit wird dann in den privaten Raum verschoben.
1: Das heißt für Katharina, dass sie nach dieser Auffassung eben selbst schuld ist an ihrer Depression. Bei ihr ruft es heftige Gefühle hervor, vor allem ein sehr unangenehmes Gefühl.
0: Wenn dann so eine ganz gravierende Grenze überschritten wurde, dann habe ich dieses Gefühl von Ekel. Also so richtig so eine ganz, ganz, ganz große Abwehr, die da in mir dann aufsteigt. Und ich entziehe mich der Situation dann aber meistens nicht. Ich habe das weiter ausgehalten und habe diese 3 Stunden auch noch beendet.
1: Ekel, lass uns mal auf dieses unangenehme Gefühl eingehen. Was ist denn das eigentlich?
2: Ja, das ist erstmal eine sehr starke Reaktion von Katharina und zwar in doppelter Hinsicht. Einmal, weil ihre Emotion so heftig ist. Also Ekel ist ja ein sehr starkes und unangenehmes Gefühl mit Signalfunktion. Das überkommt uns ja gewöhnlich so beim Anblick von Fäkalien oder Schimmel. Da wird uns dann suggeriert, ess das jetzt nicht, na, da wirst du krank von. Also alles Dinge, die uns krank machen können. Und Katharina empfindet Ekel bei dieser Gesprächsrunde, weil sie merkt, dass da eine Grenze überschritten wird und dass sie das psychisch eventuell auch dementsprechend krank machen könnte. Also auch in dem Sinn ein starkes Gefühl, weil es sie ja bestärkt, sich dieser Toxic Positivity zu entziehen. Also es hat eine Schutzfunktion.
1: Was ich interessant finde an der Stelle ist, dass sie das zwar irgendwie wahrnimmt, aber dass sie nicht sofort aufstehen kann und gehen kann. Bei Katharina dauert's bis nach dieser 3. Session, wo dann dieses Ekelgefühl kommt, bis sie im Bus nach Hause beschließt, nee, es reicht, ich gehe da nicht mehr hin.
2: Super gut. Also ich finde es auch schon ein Riesenschritt und wir haben ja schon jetzt ein bisschen Katharina kennengelernt und sie hatte bis dahin ja noch nicht so richtig gelernt, auf sich zu hören. Ja, und trotzdem merkt sie das und zieht dann Schlussstrich. Und dieses unangenehme Gefühl von Ekel hat ihr dann also geholfen, sich selbst zu schützen.
0: Emotionen sind für mich inzwischen, also die sind meine Freunde, weil die mir was mitteilen möchten. So, und die sind nicht immer nett zu mir, aber Freunde müssen auch nicht immer nett sein. Die sind halt Teil meines Lebens, meine Emotionen. Und das habe ich jetzt so gelernt, weil es als Kind und als heranwachsender und junger Mensch eben unerwünscht war. Und jetzt lasse ich sie aber in meinem Leben sein.
1: Schön. Vielen Dank, Katharina, dass du uns deine Geschichte erzählt hast. Und alles Gute dir.
2: Ja, von mir auch. Und euch ganz herzlichen Dank fürs Zuhören.
1: Wir haben noch so viel vor, Nike. Es gibt nicht die Lösung.
2: Aber jeder Schritt zählt.

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4: Um 23 Uhr mit Martin Wilhelmi. Bundesgesundheitsministerin Warken hat die Gefahr einer Ebola-Pandemie nahezu ausgeschlossen. Wegen der Krankheitswelle in der Demokratischen Republik Kongo und in Uganda hatte die Weltgesundheitsorganisation eine internationale Notlage ausgerufen. Das helfe vor allem, vor Ort schnell tätig werden zu können, sagte Warken im ARD-Bericht aus Berlin.
5: Dort hätte ein großes Nationalfest angestanden mit bis zu 2 Millionen Menschen vor Ort und da wollte man zuvorkommen gegenüber der Bevölkerung kommunizieren, auch gewisse Maßnahmen besser rechtfertigen können. Und deswegen wurde jetzt schnell auch dieser Notstand ausgerufen. Es ist tatsächlich ein Virusstamm, für den es noch keine antivirale Therapie oder keinen Impfstoff gibt. Insofern ist es auch gut, da schnell gehandelt zu haben. Aber es hat jetzt keinerlei Auswirkungen auf Deutschland. Und dass wir jetzt weitere Warnstufen bekommen bis hin zu einer Pandemie, das halte ich für nahezu ausgeschlossen.
4: Die Containerreedereien Hapag-Lloyd und CMA stoppen bis auf weiteres alle Transporte von und nach Kuba. Dies teilten das deutsche und das französische Unternehmen unabhängig voneinander mit. Als Grund verweisen beide darauf, dass die US-Regierung Anfang Mai ihre Handelssanktionen gegen Kuba auf ausländische Unternehmen ausgeweitet hat. Hapag-Lloyd und CMA gehören zu den weltweit größten Reedereien. Ihr Auftragsstopp könnte bis zu 60% des Schiffsaufkommens von und nach Kuba betreffen. In Österreich ist es zu einer tödlichen Kuhattacke auf eine Wanderin gekommen. Laut Polizei wurde eine 67-Jährige von mehreren Kühen auf einer Weide angegriffen und tödlich verletzt. Der Vorfall ereignete sich in der Region Lienz in Osttirol. Der Mann der Getöteten wurde schwer verletzt. In Wandergebieten in den Alpen ereignen sich immer wieder Kuhangriffe. Die SV Elversberg steigt in die Fußball-Bundesliga auf. Das Team gewann am letzten Zweitligaspieltag gegen Münster mit 3:0. Aus der Sportredaktion Lars Bente.
6: Damit hat das Saarland nach 33 Jahren mal wieder einen Erstligaklub. Und das dank der besseren Tordifferenz gegenüber dem Tabellendritten Paderborn. Die Paderborner treffen nun in den Relegationsspielen auf Wolfsburg. Die Schalker Zweitligameisterschaft und der Abstieg von Münster standen ja schon vor dem letzten Spieltag fest. Ebenfalls runter in die dritte Liga muss Düsseldorf. Die Fortuna ist zwar punktgleich mit dem 15. Braunschweig und dem 16. Fürth. Am Ende fehlte den Düsseldorfern wegen der 0:3-Pleite in Fürth ein Tor zur Relegation.
4: Und bei der Eishockey-WM in der Schweiz hat das deutsche Team auch sein zweites Gruppenspiel verloren. Es unterlag Lettland mit 0:2. Das waren die Nachrichten. Das Wetter in Deutschland. In der Nacht im Westen gelegentlich Schauer, sonst meist trocken und teils wolkig oder auch klar. Vereinzelt ist Nebel möglich bei Tiefstemperaturen von 11 bis 1 Grad. Morgen von Westen her teils kräftige Schauer oder Gewitter. Im Osten meist trocken und freundlich. Die Höchstwerte 12 Grad in der Eifel und bis 22 Grad in Berlin. Und noch ein Blick zur Uhr. Es ist 23.03 Uhr.
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8: Die A7 Würzburg Richtung Fulda. Zwischen Bad Brückenau, Volkers und Dreieck Fulda haben eine Sperrung nach einem Unfall. Dadurch staut es sich. Die Umleitung führt über die U65. A8 Stuttgart Richtung Karlsruhe ist zwischen dem Dreieck Leonberg und Leonberg West nach einem Unfall gesperrt. Die A40 Essen Richtung Duisburg zwischen Kreuz Kaiserberg und Kreuz Duisburg. Da haben wir eine Sperrung wegen Brückenarbeiten bis Dienstag früh. Die A61 Mönchengladbach Richtung Venlo zwischen Kreuz Mönchengladbach und Mackenstein. In beiden Richtungen bis Montag 5 Uhr eine Sperrung. Und die A67 Darmstadt Richtung Mannheim zwischen Lorsch und dem Pfirnheimer Dreieck haben wir eine Sperrung wegen Bauarbeiten bis 5 Uhr. Die Umleitungsempfehlung führt ab dem Darmstädter Kreuz über die parallel verlaufende A5.
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8: Aus dem Studio von NDR Info in Hamburg. Ich bin Milat Kupay. Schönen guten Abend. Die Weltgesundheitsorganisation hat eine internationale Notlage ausgerufen. Es ist die zweithöchste Stufe. Die Kriterien für eine Pandemie, die höchste Alarmstufe, erfülle der Ausbruch bislang aber nicht. Unterdessen bereiten sich Krankenhäuser im Nordosten der Demokratischen Republik Kongo auf mehr Ebola-Infizierte vor, mit einem Triage-System und Notfallunterbringungen.
9: Es ist die zweithöchste Alarmstufe, die die Weltgesundheitsorganisation WHO ausgerufen hat. Auslöser ist der Ausbruch einer seltenen Ebola-Variante im Nordosten der Demokratischen Republik Kongo und im Nachbarland Uganda. Sie wird Bundibugyo-Variante genannt. Die häufige Ebola-Variante, gegen die es einen Impfstoff gibt, heißt Zaire-Variante. Noch ist unklar, wie stark die seltene Variante verbreitet ist. Dazu laufen Tests in der Demokratischen Republik Kongo. Die Hilfsorganisation Ärzte ohne Grenzen bezeichnet die rasche Ausbreitung des Ausbruchs als äußerst besorgniserregend. Es gebe weder einen Impfstoff noch eine spezielle Behandlung gegen den Bundibugyo-Stamm, erklärte der kongolesische Gesundheitsminister. Dieser Stamm weist eine sehr hohe Sterblichkeit auf, die bis zu 50% betragen kann. Laut der Weltgesundheitsorganisation WHO sollen durch die internationale Gesundheitsnotlage Nachbarländer in erhöhte Alarmbereitschaft versetzt werden und die Unterstützung der internationalen Gemeinschaft mobilisiert werden. Die Kriterien für die höchste Alarmstufe, eine Pandemie, erfülle der Ausbruch bislang nicht. Der Ebola-Ausbruch war am Freitag in der Provinz Ituri gemeldet worden, im äußersten Nordosten der Demokratischen Republik Kongo. Eine Region, in der es bewaffnete Konflikte gibt. Im Nachbarland Uganda starb ebenfalls ein Mann an Ebola. Ebola verläuft oftmals tödlich. Bei den Epidemien der vergangenen Jahre waren zwischen 25% und 90% der Erkrankten an der Virusinfektion gestorben. Ebola-Kranke leiden meist an Fieber, Muskelschmerzen, Durchfall sowie an inneren und äußeren Blutungen und schließlich an Organversagen. Die Übertragung geschieht durch direkten Kontakt mit Körperflüssigkeiten eines Infizierten. Trotz Fortschritten bei Impfstoffen und Behandlungsmethoden hat das hochansteckende Fieber in Afrika in den vergangenen 50 Jahren schätzungsweise 15.000 Menschen das Leben gekostet. Der jetzige Ausbruch ist die 17. Ebola-Epidemie in der Demokratischen Republik Kongo. Zuletzt war die Krankheit in dem Land im vergangenen August ausgebrochen. 34 Menschen starben damals daran. Der bislang folgenschwerste Ebola-Ausbruch in der Demokratischen Republik Kongo ereignete sich zwischen 2018 und 2020. Damals wurden rund 2300 Todesfälle verzeichnet.
8: Gemeldet wurde die Epidemie am Freitag und jetzt, wie gerade eben gehört, hat die Weltgesundheitsorganisation den Gesundheitsnotstand ausgerufen. Auch die Hilfsorganisation Ärzte ohne Grenzen zeigt sich besorgt. Über den Ebola-Ausbruch hat mein NDR-Kollege Klaas Christoffersen mit Sonjun Park vom Bernhard-Nocht-Institut für Tropenmedizin in Hamburg gesprochen und ihn gefragt. Vielleicht muss man das nach den Erfahrungen mit dem Coronavirus nochmal betonen. Es geht hier bei weitem noch nicht um eine Pandemie, aber laut WHO gibt es einen Gesundheitsnotstand. Was bedeutet diese Alarmstufe genau?
10: Das bedeutet jetzt vor allem, dass verschiedene Länder, also die betroffen sind, Uganda, Kongo, vermutlich andere Nachbarländer, die auch angrenzen oder möglicherweise im Umkreis liegen könnten, erhöhte Alarmbereitschaft haben oder auch tatsächlich in den Gegenmaßnahmen auch involviert sind. Also die Planung läuft dann über die Länder hinweg. Und das bedeutet auch im Grunde, dass mehr Finanzmittel für die Maßnahmen, sofern sie denn da sind, zur Verfügung stehen würden.
11: Wenn ich richtig informiert bin, wurde das Virus vor 50 Jahren entdeckt und seitdem gab es immer wieder Ausbrüche, vor allem in Westafrika und eben wie jetzt auch in der Demokratischen Republik Kongo. Warum immer wieder in diesen Gegenden und was macht Ebola so gefährlich?
10: Vor allem in Zentralafrika gab es seit den 70er bewusst Ausbrüche. In Westafrika kam es zum größten Ausbruch, aber regional gesehen ist das eher eigentlich die Ausnahme gewesen. Also die meisten Ausbrüche finden im Kongo, im Kongo-Becken statt. Das ist Kongo, Uganda, Gabun, diese Länder sind am meisten betroffen. Und auch Südsudan. Es gibt auch verschiedene Stränge, also Virusstämme. Der eine ist vor allem in Kongo, ist der Zaire-Strang. Der jetzt zum Ausbruch geführt hat, ist der sogenannte Bundibugyo-Strang. Diese Ausbrüche kamen in Uganda bisher einmal und einmal im Kongo vor. Und das wäre jetzt der dritte Bundibugyo-Ebola-Ausbruch. Also Ebola ist eine zoonotische Krankheit, die von Wildtieren auf Menschen übertragen wird. Also man hat bisher den Wirt noch nicht gefunden. Aber die Annahme ist, dass es Wildtiere sind und die vor allem in den tropischen Regenwald beheimatet sind. Aber genau kann man das natürlich nicht sagen, solange man den Wirt nicht gefunden hat. Aber das würde so ein bisschen so auch die Konzentration im Zentralafrika erklären. Was diese Krankheit so gefährlich macht, na gut, das ist immer so eine schwierige Frage. Aber im Grunde die Mortalitätsrate liegt so bei 30% bis teilweise 70%. Ja, und das ist natürlich extrem hoch.
11: Sie wollen selbst bald in die Region aufbrechen und Sie beschäftigen sich ja auch schon länger mit den Ebola-Ausbrüchen, insbesondere mit der Frage, wie die Infektionen immer wieder aufflammen können. Was wollen Sie jetzt dort tun?
10: Wir reisen immer regelmäßig zu Ausbrüchen, entweder ich oder Mitglieder meiner Arbeitsgruppe. Wir schauen uns vor allem die Bewegung, die Mobilität der Menschen von einem Epizentrum hin und weg an. Und in diesem Fall ist es besonders interessant, weil es die Goldminen sind oder beziehungsweise der erste Fall vermutlich aus einer Goldmine, in einer Goldmine gearbeitet hat, sich vermutlich dort angesteckt hat und dann zurück zu seiner Familie gegangen ist. Also es ist immer so eine Bewegung hin zu den Minen und dann wieder weg. Und das versuchen wir uns genauer anzuschauen, um auch besser zu verstehen, wie es zu diesen Ausbrüchen kommt, wie sie dann auch natürlich größer werden und wo man am besten reagieren sollte.
11: Das Virus überträgt sich ja durch Kontakt mit Körperflüssigkeiten Infizierter. Wir leben ja nun mal in einer vernetzten Welt mit viel Mobilität. Ja. Besteht da irgendwie das Risiko, dass sich Ebola auch irgendwann mal über West- und Zentralafrika hinaus ausdehnt?
10: Ich schätze das sehr gering ein, weil wissen Sie, die meisten Fälle, die sich anstecken, stecken sich bei der Fürsorge für erkrankte Patienten an. Also indem sie die Kranken sich um die Kranken kümmern, transportieren ins Krankenhaus. Und das sind eigentlich die meisten Übertragungsketten. Dann bei der Beerdigung der Opfer. Das sind alle sehr soziale Praktiken natürlich auch. Und das führt dazu, dass es immer so Cluster um bestimmte Fälle gibt. Also die Verbreitung hängt unmittelbar von diesen Praktiken ab. Und daher halte ich eine weitere Ausbreitung über Kongo, Uganda hinaus für sehr unwahrscheinlich.
8: Der Medizinanthropologe Dr. Sung-Joon Park vom Bernhard-Nocht-Institut für Tropenmedizin in Hamburg.
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8: Es gab Buhrufe und Pfiffe. Auf dem DGB-Kongress hatte es Kanzler Merz während seiner Rede nicht leicht. Im Bericht aus Berlin verteidigt Verdi-Chef Frank Wernicke die Kritik der Delegierten. Markus Preis hat den Verdi-Vorsitzenden gefragt, ob dieser Tag ein Tag war, der komplett aus ihrer Sicht nach Plan gelaufen ist.
12: Also der Kanzler hat ja länger geredet als nur das, was im Bildausschnitt zu sehen war. Eine gute halbe Stunde, eine Rede, die aus meiner Sicht sowohl inhaltlich als auch vom Stil, vorsichtig formuliert, schwierig gewesen ist. Und es gab an zwei Stellen deutlichen Protest, als er über das Thema Rente und als er über das Thema Gesundheitsreform gesprochen hat. Den Rest der Rede haben die Delegierten höflich ertragen.
13: Haben Sie da trotzdem, was viele Beobachter vielleicht auch gespürt haben, gesehen, dieses Konsensmodell, was in Deutschland immer gab, das ist vielleicht jetzt gerade am Ende. Die Stimmung ist viel zu aufgeheizt.
12: Na, ich sehe im Moment gar nicht, dass der Kanzler den Konsens sucht, zumindest nicht mit uns. Es ist ja darauf hingewiesen worden, jetzt soll es im Juni ein Gespräch geben im Kanzleramt. Das ist auch gut. Bislang hat die Bundesregierung alle möglichen Kommissionen eingesetzt zur Rente, zur Gesundheit, zur Zukunft des Sozialstaates, ohne jegliche Beteiligung der Sozialpartner, ohne Arbeitgeberverbände, ohne Gewerkschaften. In Zeiten von Angela Merkel und Olaf Scholz hat es regelmäßig Austauschrunden im Kanzleramt gegeben, der Sozialpartner. Jetzt nach einem Jahr, Friedrich Merz, gibt es das erste Gespräch.
13: Sagen Sie also so ein bisschen selber schuld. Aber wenn Sie jetzt hingehen ins Kanzleramt im Juni zu diesem Treffen, dann müssen Sie da ja auch was anbieten. Wie kompromissbereit sind denn die Gewerkschaften, um da auf das einzugehen, was der Kanzler sich vorstellt?
12: Wir sind immer dazu bereit, da, wo wir Veränderungsbedarfe sehen, um unsere Vorschläge einzubringen, uns mit den Vorschlägen der Arbeitgeber und der Bundesregierung auseinanderzusetzen, zum Beispiel beim Thema Rente. Wir haben Diskussionsbedarf zum Thema Zukunft der Pflege, sicherlich auch des Gesundheitswesens. Wenn es nur darum geht zu sagen, da sollen Arbeitnehmerrechte abgebaut werden, der Kündigungsschutz soll verschlechtert werden, die Lohnfortzahlung im Krankheitsfall, dann gibt es da nichts, was wir anbieten können.
13: Aber gucken wir mal auf die Dinge, die wirklich auch momentan diskutiert werden. Zum Beispiel ein höheres Renteneintrittsalter. Was sagt Verdi dazu?
12: Ein höheres Renteneintrittsalter ist nichts, wozu wir Ja sagen werden. Viele unserer Kolleginnen und Kollegen schaffen schon das 67. Jahr nicht, sind wirklich stark belastet. Denken Sie an die Pflege, ans Gesundheitswesen. Kolleginnen und Kollegen, die im Nahverkehr arbeiten. Das geht schlicht und ergreifend nicht, dass die Menschen noch länger arbeiten.
13: Okay, da nicht. Dann bis 67 voll arbeiten. Abschaffung der Rente mit 63.
12: Die Rente mit 63 gibt es nicht. Es gibt derzeit die Rente für besonders langjährig Versicherte. Dazu muss man 45 Jahre eingezahlt haben. Das schaffen nicht sehr viele. Auch das ist aus meiner Sicht nicht der richtige Ansatz. Wenn man beim Thema Rente nach Lösungen schaut, müssten wir aus meiner Sicht viel stärker darauf schauen, wie kriegen wir eine zweite Säule neben der gesetzlichen Rente aufgebaut. Dazu brauchst du eine betriebliche Altersversorgung, aber tatsächlich dann für alle Beschäftigten. Derzeit haben das nur die Hälfte der Beschäftigten in Deutschland. Das ist zum Beispiel ein Ansatz, wo ich sehe, dass wir in die Diskussion kommen können.
13: Anderer Punkt, den Sie auch schon wissen, der auf der Agenda steht, ist mehr als 8 Stunden am Tag arbeiten, wenn man in der Woche nicht mehr arbeitet. Also, dass man es flexibler verteilen kann.
12: Geht auch jetzt. Es gibt hunderte von Tarifverträgen mit hochflexiblen Arbeitszeitmodellen. Es gibt überhaupt gar keinen Handlungsbedarf. Was diskutiert wird und was ja auch Teil des Koalitionsvertrages ist, ist, dass die Möglichkeit geschaffen werden soll, durch Direktionsrecht der Arbeitgeber 13 Stunden am Stück zu arbeiten. Und das ist gegen jeden Gesundheitsschutz. Und deshalb ist das aus meiner Sicht auch kein Reformschritt.
13: Das heißt, bei den Punkten, die anstehen werden, habe ich jetzt wenig gehört, das könnten wir uns vorstellen. Wenn die Punkte doch so kommen, wie sich das zum Beispiel der Kanzler vorstellt, ist dann das, was wir da im Saal gesehen haben, auch der Vorgeschmack für das, was Sie auf der Straße organisieren werden, ein Widerstand?
12: Naja, erstmal sind wir ja miteinander im Gespräch. Und da hören wir uns an, was die Bundesregierung, die sich auch erstmal in sich einigen muss, das ist ja vielleicht auch mal der erste Schritt, dann vorhat. Es gibt aber für uns Linien, wo wir sagen, da werden wir im Zweifelsfall auch Protest organisieren. Das ist die Abschaffung des 8-Stunden-Tages, das ist die Erhöhung des Renteneintrittsalters oder auch die Absenkung des Rentenniveaus. Die Durchschnittsrente in Deutschland sind 1.100 Euro und da geht einfach nicht noch mehr. Dieses Lied vom Alle müssen den Gürtel enger schnallen, das ist das, was viele nicht mehr hören können und was dann übrigens auch an der Stelle zu den Buhrufen geführt hat.
14: Sagt Verdi-Chef Frank Wernicke. 325 Euro pro Woche 3 Jahre lang, ohne etwas dafür tun zu müssen. Das hat Irland nach einer Testphase dauerhaft eingeführt, und zwar für 2000 Kreativschaffende, die per Losverfahren ausgewählt werden. Aus Sicht der Regierung kein Verlustgeschäft, sondern eine Investition in die Gesellschaft. Denn für jeden Euro, den der Staat investiert, erhalte die Gesellschaft 1,39 Euro zurück. Die Rede ist von 100 Millionen Euro Wertschöpfung. Und in einer groß angelegten Umfrage sprachen sich 44% der Iren sogar für ein noch höheres Grundeinkommen aus. Denn die Iren sind stolz auf ihre Kultur. Franziska Hoppen hat sich das etwas genauer angesehen.
15: Lakshimi, nördlich von Dublin. Die Küste hier ist berühmt für spektakuläre Gesteinsformationen. Doch Künstlerin Maria McSweeney will etwas anderes, Verborgenes sichtbar machen. Mit einer Unterwasserkamera taucht sie in eines der Felsenbecken ein. Ich glaube, manchmal sehen die Leute nur das Meer und wissen nicht, was darin lebt. Und warum sollte man schützen, was man nicht sehen kann? Dabei sei die Vielfalt des Seegrases in den Becken hier ganz besonders. Das sollen Marias Filme zeigen. Dass sie an diesem Ort arbeiten kann, hat Maria dem Grundeinkommen für Künstler zu verdanken. Kurz nach ihrem Uni-Abschluss bewarb die Irin sich für die Testphase der Regierung und wurde per Los ausgewählt. Ich hatte diesen Weg gar nicht vorgesehen. Es ist schwer, als aufstrebender Künstler Fuß zu fassen. Als ich ausgelost wurde, dachte ich, das ist die Chance. Ich wurde selbstständige Künstlerin. 325 Euro pro Woche bekam sie, 3 Jahre lang ohne Gegenleistung. Insgesamt erhielten 2000 Teilnehmer das Grundeinkommen. Die Auswertungen zeigen, sie waren deutlich produktiver und zufriedener. Ich habe mich mit Kursen weiterentwickelt, dann in Galerien und Soloshows ausgestellt und ich habe der Gemeinde auch etwas zurückgegeben mit Workshops für Kinder. Die irische Regierung sieht das Grundeinkommen als Investition, spricht von 100 Millionen Euro Wertschöpfung in der Testphase. Dank eines milliardenschweren Haushaltsüberschusses führt Irland das Grundeinkommen nun dauerhaft ein. Ortswechsel nach Dublin. Hier lebt Musikerin Sarah Corcoran. Sie hat sich beworben und hofft nun. Es ist wirklich schwer, hier eine Wohnung zu finden. Die Mieten steigen. Wir können uns Dublin immer weniger leisten, die Rechnungen und Lebensmittel. Viele denken deshalb darüber nach, wegzuziehen, um weiter Kunst machen zu können. Aber das Geld kann auch für Spannungen sorgen. Sarahs Bandmitglieder wurden damals zufällig ausgelost, sie nicht. Das war hart, aber es ist auch toll, dass Künstler sich so wertgeschätzt fühlen können. Ihre Band, die Pillow Queens, singen etwa über das Queersein im katholischen Irland und helfen damit jungen Iren. Es kommen Eltern von queeren Kindern zu uns und sagen, eure Musik hat uns geholfen, ein Gespräch anzustoßen, zu dem wir sonst nicht die Chance gehabt hätten. Auch wegen dieses immateriellen Beitrags sei das Grundeinkommen so wichtig. In einer groß angelegten Umfrage sprachen sich 97% der Iren für das dauerhafte Grundeinkommen für Künstler aus. Auf ihre Kultur sind sie stolz, auch hier in Lakshini. Ich freue mich, Künstler mit meinem Geld unterstützen zu können. Kunst ist so wichtig. Absolut, warum nicht? Selbstständige brauchen immer Unterstützung. Das sieht auch Maria McSweeney so. Sie kann mittlerweile auf eigenen Beinen stehen und hofft, dass das Grundeinkommen in Zukunft auf noch mehr als 2000 Künstler ausgeweitet wird.
14: In der Pforzheimer Oststadt ist am Sonntagnachmittag ein 1,8 Tonnen schwerer Blindgänger entschärft worden. Die Evakuierung des Gebiets betraf 27 bis 30.000 Menschen und gehörte zu den größten Maßnahmen der vergangenen Jahre deutschlandweit. Annika Joost fasst die Geschehnisse vom Wochenende zusammen.
16: In der Oststadt wurde eine Bombe aus dem Zweiten Weltkrieg gefunden. Verlassen Sie bis 8 Uhr Ihre Häuser und Wohnungen.
17: Mit dieser Durchsage sind Feuerwehrautos durch den Evakuierungsbereich gefahren. Rund 30.000 Pforzheimerinnen und Pforzheimer mussten ihre Wohnung verlassen. So auch Steffi Stuber. Sie hatte die wichtigsten Sachen gepackt und Tee gekocht. Den Vormittag wollte sie in ihrem Garten verbringen.
18: Und dann bleibe ich so lange, wie es geht. Und dann fahre ich zu meinem Bruder nach Königsbachhaus. Den ganzen Tag will ich dem halt nicht um die Uhrzeit schuft nerven gehen.
17: Rund 900 Menschen waren in den Notunterkünften untergekommen. Die zentral gelegene Jahnhalle war schnell voll. Ein Shuttle hat die, die nicht mehr reingekommen sind, an eine andere Halle gefahren. Andere hatten es sich bei dem sonnigen Wetter an der Enns gemütlich gemacht.
19: Ja, jetzt sitze ich hier seit ungefähr 8.20 Uhr hier rum am Fluss. Und als ich hierher gekommen bin, haben sogar die Enten noch geschlafen.
17: Nicht so entspannt lief es in den 4 Pflegeheimen, die im Evakuierungsgebiet liegen. Vor allem der Transport der liegenden Bewohnerinnen und Bewohner war zeitaufwendig. Auch das Altersheim Pflegestift musste geräumt werden. Carsten Dretzel von der Heimverwaltung war aber gut vorbereitet.
20: Keine alltägliche Situation. Es kostet da viel Engagement von unseren Mitarbeitern. Die sind natürlich alle freiwillig gekommen.
17: Das Gebiet in einem Radius von 1,5 Kilometern um die Weltkriegsbombe musste evakuiert werden. Denn bei der 1,8 Tonnen schweren Bombe handelte es sich um ein Modell mit 3 Zündern. Sie mussten alle entschärft werden. Nichts Alltägliches, auch für die Männer vom Kampfmittelbeseitigungsdienst in Baden-Württemberg. Ihre Aufgabe war es, die Bombe zu entschärfen.
21: Nur in der Kombination mit diesem Kampfmittel in der Größe war es für uns, Novum, was aber im Prinzip für uns jetzt nicht die Dramatik dazu kommt, weil nicht die Sprengstoffmenge ist das Ausschlaggebende, sondern tatsächlich das Zündsystem. Und das war eigentlich für uns relativ einfach zu entschärfen.
17: Über 6 Stunden lang musste das Gebiet evakuiert werden. Doch dann ging es ganz schnell. Die Bombe wurde entschärft. Erleichterung bei den Anwohnerinnen und Anwohnern, aber auch bei Oberbürgermeister Peter Boch von der CDU.
22: Ich bin sehr zufrieden mit dem Einsatzverlauf des heutigen Tages. Die Einsatzkräfte sind seit 4.30 Uhr heute Morgen im Dienst. An die 1.500 Personen, sprich genau um zu sein, 1.504 Einsatzkräfte aus dem ganzen Land sind heute hier in Pforzheim für unsere Stadt tätig. Ein großes Dankeschön an die Stelle und natürlich aber auch ein großes Dankeschön an die Bevölkerung, die das hier wirklich alles auch unterstützt und die Maßnahme auch mitträgt und versteht.
17: Die Absperrungen wurden im Anschluss schnell abgebaut und die Pforzheimerinnen und Pforzheimer konnten zurück in ihre Wohnungen.
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0: mit Stephanie Lavour. Ein Dorf mit 7.500 Einwohnern spielt in der kommenden Saison in der Fußball-Bundesliga. Elversberg. Zum Abschluss der Zweitligasaison besiegte die SV das Team von Trainer Vincent Wagner Münster mit 3:0 und steht damit als zweiter Aufsteiger neben Schalke fest.
1: Ein Freund von mir hat die Woche gesagt, wenn wir es schaffen aufzusteigen, ist das wie die Landung auf dem Mond. Ich glaube, man kann auch schon, ohne jetzt zu hoch zu greifen, das Wort Wunder irgendwie benutzen. Ich weiß nicht, was das Superlativ ist, aber ja, wir haben uns durch die Rückrunde durchgekämpft und trotzdem haben wir es geschafft, immer im Rennen zu bleiben und haben es dann heute geschafft, das Ding nach Hause zu holen.
0: Auch Paderborn durfte jubeln. Die Mannschaft von Ralf Klettermann gewann in Darmstadt 2:0 und sicherte sich damit Tabellenplatz 3.
3: Es gibt ja einige Sportler, die immer sagen, es ist schwer in Worte zu fassen, aber es war tatsächlich crazy, weil man hat seine Hausaufgaben gemacht, dann läuft dieses andere Spiel noch. Man hört 2 Minuten noch, 1,5 Minuten noch, Minute noch. Die Fans hatten anscheinend besseres Internet, weil die haben dann kragölt. Und dann hofft man, weil da gab es ja auch schon spannende Geschichten in der Vergangenheit, dass die Info stimmt, wurde dann bestätigt. Und dann war es natürlich ein Freudenmeer quasi. Man hat einige Tränen, habe ich gesehen, bei den Fans. So, die haben richtig Bock auf das, was jetzt passiert. Die sind richtig stolz auf das, was passiert ist. Von dem her ist es natürlich ein toller Tag, toller Moment. Für uns als Supporter.
0: Am Donnerstag und am Pfingstmontag geht es für den SCP in der Relegation gegen Erstligist Wolfsburg um den Aufstieg ins Fußball-Oberhaus. Große Enttäuschung indes bei Hannover 96. Die Niedersachsen kamen zu Hause gegen Nürnberg nicht über ein 3:3 hinaus und müssen sich mit dem undankbaren 4. Platz begnügen. Als 15. erreichte Braunschweig gerade so das rettende Ufer trotz der 0:1 Niederlage gegen Schalke. Die Eintracht hat in der Endabrechnung einen einzigen Treffer mehr auf der Habenseite als Fürth und Düsseldorf. Die Spielvereinigung muss in die Relegation mit Drittligist Essen. Fortuna Düsseldorf steigt ab, genauso wie Preußen Münster. Alle Ergebnisse des 34. Spieltages sowie das Tableau finden Sie auf sportschau.de. Die deutsche Eishockey-Nationalmannschaft hat bei der WM in Zürich auch ihr 2. Gruppenspiel verloren. Das Team von Bundestrainer Harold Kreis unterlag Lettland mit 0:2. Das Viertelfinale rückt damit in weite Ferne. Bereits morgen geht's im 3. Gruppenspiel gegen Gastgeber Schweiz. Sie sind das Nonplusultra im Männerhandball, die Dänen. In Köln bestritt das DHB-Team sein 2. Testspiel gegen den nordischen Nachbarn. Am Freitag hatte es in Kopenhagen deutlich verloren. Beim 29:31 sah das heute enger aus, allerdings gegen eine dänische B-Auswahl. Uli Schäfer war dabei.
23: Dänemark ist für die deutschen Handballer einfach nicht zu schlagen. Seit 10 Jahren wartet Deutschland jetzt schon auf einen Sieg. Die Dänen waren ohne Welthandballer Matthias Gitzel angetreten und die Deutschen, die spielten diesmal deutlich besser als am Freitag in Kopenhagen. Beim 28:36 waren sie chancenlos. Jetzt in Köln war es ein Spiel auf Augenhöhe, das bis zum Schluss spannend blieb. Bester deutscher Werfer war mit 8 Toren Juri Knorr. Es reichte aber nicht, um den Olympiasieger, Welt- und Europameister Dänemark zu besiegen. Vielleicht klappt's ja im Januar 2027 bei der WM in Deutschland.
0: Titelverteidiger Bayern München hat das 1. Viertelfinalspiel der Best-of-5-Serie in der Basketball-Bundesliga gewonnen, und zwar mit 101:80 gegen Trier. Alba Berlin unterlag überraschend Vechta 89:103.
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gleich gibt es für Sie in unserer nächsten halben Stunde Neues aus der Wirtschaft. Außerdem unterhält sich MDR-Kollege Sven Kochale mit Carmen Bachmann zum Thema Ehegattensplitting. Ist das noch zeitgemäß und welche neuen Modelle gibt es da? Das und mehr gleich hier bei uns in der ARD-Infonacht nach den nächsten Nachrichten.

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1: Um 23.29 Uhr mit Ronald Lessig. Bundesgesundheitsministerin Wagen hat die Gefahr einer Ebola-Pandemie nahezu ausgeschlossen. Das sagte die CDU-Politikerin im ARD-Bericht aus Berlin. Wegen einer Ebola-Krankheitswelle in der Demokratischen Republik Kongo und in Uganda hatte die Weltgesundheitsorganisation eine internationale Notlage ausgerufen. Aus Berlin Maximilian Ulrich.
2: Gesundheitsministerin Wagen, die gerade an der WHO-Tagung in Genf teilnimmt, sagte, der WHO-Gesundheitsnotstand diene vor allem dazu, die Behörden in den betroffenen afrikanischen Ländern zu unterstützen, etwa um größere Feste abzusagen. Ebola-Viren übertragen sich nicht über die Luft, sondern nur beim Kontakt mit Körperflüssigkeiten von Infizierten. Bereits 2014 und 2019 hatte die WHO den internationalen Gesundheitsnotstand aufgrund von Ebola-Ausbrüchen in Afrika ausgerufen.
1: Die Gewerkschaft Verdi wirft Bundeskanzler Merz vor, Reformpläne nicht mit den Gewerkschaften abzusprechen. Verdi-Chef Wernicke bestätigte zwar, dass es im Juni ein Gespräch im Kanzleramt geben werde, das sei aber spät, so Wernicke im ARD-Bericht aus Berlin.
3: Bislang hat die Bundesregierung alle möglichen Kommissionen eingesetzt zur Rente, zur Gesundheit, zur Zukunft des Sozialstaates, ohne jegliche Beteiligung der Sozialpartner, ohne Arbeitgeberverbände, ohne Gewerkschaften. In Zeiten von Angela Merkel und Olaf Scholz hat es regelmäßig Austauschrunden im Kanzleramt gegeben, der Sozialpartner. Jetzt nach einem Jahr, Friedrich Merz, gibt es das erste Gespräch.
1: Verdi-Chef Wernicke. In Bulgarien hat ein Braunbär einen Mann getötet. Der Vorfall ereignete sich im Vitosha-Gebirge südlich der Hauptstadt Sofia. Der Mann ist laut Polizei gestern tot aufgefunden worden. Nach Medienberichten soll er versucht haben, sich mit einem Stock gegen das Tier zu verteidigen. In Bulgarien leben nach Schätzungen bis zu 500 Braunbären. Zwischenfälle bei ihnen sind selten. Die SV Elversberg steigt in die Fußball-Bundesliga auf. Das Team aus dem Saarland hat am letzten Zweitligaspieltag mit 3:0 gegen Münster gewonnen und ist damit Zweiter hinter Schalke. Auf Platz 3 steht Paderborn nach einem 2:0-Sieg in Darmstadt. Die Paderborner spielen in der Relegation gegen Erstligist Wolfsburg. Hannover 96 rutschte auf Platz 4 ab nach einem 3:3 gegen Nürnberg. Abgestiegen in die dritte Liga sind Düsseldorf und Münster. Greuther Fürth steht auf Relegationsplatz 16. Und in der Bundesliga hat sich Eintracht Frankfurt von Trainer Albert Rierer getrennt. Wer neuer Coach wird, ist unklar. Das Wetter in Deutschland. In der Nacht im Westen gelegentlich Schauer, sonst meist trocken und gelegentlich klar. Vereinzelt Nebel bei 11 bis 1 Grad. Morgen von Westen her kräftige Schauer oder Gewitter, im Osten trocken bei 12 Grad in der Eifel und bis 22 Grad in Berlin. Am Dienstag wechselhaft mit Schauern bei bis zu 21 Grad und am Mittwoch wechselhaft bis 22 Grad. Das waren die Nachrichten.
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4: Die A8 Stuttgart Richtung Karlsruhe. Zwischen Leonberg Ost und West 4 Kilometer Stau. Ansonsten haben wir keine weiteren größeren Staus. Ich wünsche Ihnen eine gute Fahrt.
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4: Mit Milat Kupay. Hallo. Wirtschaftssenatorin Franziska Giffey hat heute das Pilotprojekt Berlin Pay vorstellen dürfen. Wer sich diesen Sommer in der Hauptstadt zum Beispiel am Wasser an der Spree bewusst verhält, wer Müll sammelt oder den Kiez verschönert, soll von teilnehmenden Partnern eine kleine Anerkennung bekommen. Nicht nur als Bewohner, vor allem als Besucher. Vorbild ist die dänische Hauptstadt Kopenhagen. Dort gibt es schon länger das Modell Copen Pay, das Touristen und Touristinnen für nachhaltiges Verhalten belohnt. Jana Sinram erklärt, wie es funktioniert.
5: Das Glockenspiel im Turm des Kopenhagener Rathauses. Für Einwohner und Touristen gleichermaßen ein ikonischer Klang. Jedes Jahr reisen Millionen Menschen in die dänische Hauptstadt, um sich die kleine Meerjungfrau, den Hafen mit seinen bunten Häusern und die berühmte Fahrradkultur anzuschauen. Mehr als 13 Millionen kommerzielle Übernachtungen gab es letztes Jahr. Und es dürften in den kommenden Jahren noch mehr werden, erwartet Rike Holm-Pedersen, Marketingdirektorin bei der Tourismusorganisation Wonderful Copenhagen.
6: Wir beobachten, dass der weltweite Reiseverkehr stark zunimmt. Die UNO schätzt, dass die Zahl der Reisenden von 1,4 Milliarden im Jahr 2019 auf 1,8 Milliarden bis zum Jahr 2030 steigen wird. Das ist eine gute Sache. Wir alle lieben es, zu reisen. Gleichzeitig stehen aber viele Reiseziele unter Druck.
5: Stichwort Übertourismus, der einheimische Infrastruktur und Umwelt an beliebten Reisezielen belastet. Das muss besser gehen, dachten sie sich bei Wonderful Copenhagen schon vor einigen Jahren und starteten im Sommer 2024 das Pilotprojekt CopenPay, ein Belohnungssystem, bei dem Besucherinnen und Besucher im Gegenzug für nachhaltiges Verhalten ein kostenloses Leihfahrrad, ein Getränk oder Rabatte in Museen und Restaurants bekommen.
6: Es gibt zum Beispiel eine Aktion, bei der darf man eine Stunde kostenlos mit dem Ausflugsboot auf unseren Kanälen fahren, wenn man dafür Müll einsammelt. Oder man sammelt Abfall in einem riesigen, wirklich wunderschönen Park. Das ist irgendwie lustig. Man geht spazieren, hebt den Müll auf und wird anschließend mit einem leckeren Kaffee und Gebäck belohnt.
5: Auch wer mit öffentlichen Verkehrsmitteln oder mit dem Fahrrad anreist statt mit dem Auto, kommt in den Sommerwochen in manchen Sehenswürdigkeiten in Kopenhagen günstiger rein. Für Touristen und die lokale Wirtschaft eine Win-Win-Situation, findet Rike Holm-Pedersen.
6: Im ersten Jahr hatten wir bei CopenPay 26 Partner. Letztes Jahr waren es 100. Was haben sie davon? Eine ganze Menge, würde ich sagen. Sie erzielen zum Beispiel mehr Umsatz und gewinnen neue Besucher.
5: Der Erfolg des Projekts so groß, dass Städte auf der ganzen Welt sich inzwischen Tipps in Kopenhagen holen. Auch die Touristenfreuds zeigen diese Stimmen aus dem vergangenen Jahr.
7: Eine großartige Idee. Man sollte das weltweit umsetzen. Es ist Spaß und Abenteuer. Schau mal, ich habe noch mehr Müll gefunden.
6: Als Touristin geht es ja darum, Spaß zu haben und die Zeit im fremden Land zu genießen. Und es ist schön, wenn man der Gemeinschaft etwas zurückgeben kann, wenn man selbst davon profitiert hat.
5: Genau so geht es vielen Touristen, ist Rike Holm-Pedersen überzeugt. Natürlich werde ein Projekt wie CopenPay nicht die Welt retten.
6: Man könnte uns natürlich Greenwashing vorwerfen und fragen, welchen Effekt das Projekt wirklich erzielt. Aber ich glaube, unser Projekt hat große Auswirkungen. Letztlich geht es darum, die Denkweise zu ändern, die Art und Weise, wie man reist und sich an einem Ort verhält. Und wenn man nichts tut, kann sich auch nichts verändern, oder?
5: Im Sommer geht CopenPay ins dritte Jahr in Folge. Mitte Juni soll es losgehen. Rike Holm-Pedersen hat auch einen Tipp für andere Städte, die es Kopenhagen nachmachen wollen. Einfach anfangen. Alles, was es brauche, seien ein paar lokale Partner und die richtige Kommunikation.
4: Aus unserer Reihe Perspektiven das Modell CopenPay, das Touristen in Kopenhagen für nachhaltiges Verhalten belohnt. Auf diesen Hebel setzt man von nun an auch in Berlin. Dort stellte Wirtschaftssenatorin Franziska Giffey das Pilotprojekt BerlinPay vor.
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4: Ob im Van oder Zelt, die Deutschen lieben das Campen und das jedes Jahr ein bisschen mehr. Im vergangenen Jahr, da haben die Betreiber von deutschen Campingplätzen fast 45 Millionen Übernachtungen gemeldet, so das Statistische Bundesamt. Die Zahlen steigen seit Jahren, besonders stark seit der Corona-Pandemie. Was bei den Campern in diesem Jahr beliebt ist und was Camping-Einsteiger beachten sollten, das weiß Katharina Bruns.
8: Motor aus, Stuhl raus, Grill an und einfach mal durchatmen. Der Urlaub kann beginnen und die eigenen vier Wände kommen gleich mit. Ob als Zelt, Campervan oder Wohnwagen.
9: Wir merken auf jeden Fall, dass Camping immer beliebter wird als Urlaubsform,
8: sagt Sarah Becker. Sie ist Geschäftsführerin eines großen Fachhandelbetriebs für mobiles Reisen bei Kassel. Ihre Kunden schätzten besonders die Freiheit und Flexibilität am Camping.
9: Teilweise kann man am Tag des Urlaubsbeginns noch umentscheiden, weil das Wetter vielleicht im Süden doch schlechter ist als im Norden. Und dann fahre ich in die andere Richtung auf die Autobahn.
8: So Becker. In ihrem Betrieb werden nicht nur Wohnmobile und Anhänger verkauft, sondern auch vermietet. Und das rät sie gerade Anfängern.
9: Auf jeden Fall erstmal ein Fahrzeug zu mieten, um auszuprobieren, was die richtige Größe ist.
8: Wer selbst ausbauen will, sollte die Kosten im Blick halten, denn ohne das nötige Know-how können die gerne mal höher ausfallen, sagt der Camping-Experte beim ADAC Dominik Markert. Und
10: wer einen selbst ausgebauten Kastenwagen kaufen möchte, sollte auf jeden Fall genauer hinschauen, wie das Ganze verbaut ist.
8: In diesem Jahr sieht Markert besonders drei Trends im Campingbereich.
10: Zum einen, wenn man sich die Fahrzeuge anschaut, gibt es deutlich mehr bezahlbare Einsteiger-Vans. Zum zweiten hin ist aber die Nachfrage nach Luxus- oder Allradfahrzeugen nach wie vor auf einem sehr hohen Niveau. Und das dritte bezieht sich auf die Ausstattung. Da ist ganz klar erkennbar, dass der Leichtbau präferiert wird. Sieht man, dass es mittlerweile auch sogar aufblasbare Küchenmöbel gibt.
8: Der Trend zum Camping Light sei in allen Bereichen zu beobachten. Ob Küche, Bett oder Zelt. Equipment zum Aufblasen ist einfach aufzubauen und spart Platz und Sprit. Denn je leichter die Ladung, desto weniger Verbrauch. Das gilt auch für E-Autos, deren Reichweite dadurch größer wird. Generell geht der Trend auch zu leichteren Anhängern. Die haben sogar noch einen weiteren Vorteil, besonders für die jüngere Zielgruppe, so Markert.
10: Dass man das Ganze mit einem Klasse-B-Führerschein fahren kann.
8: Friso Richter, der mit seinem 40 Jahre alten Wohnmobil Pamela für die ARD-Serie Camping Check durch Deutschland tourt, sieht bei seinen Stops auf Campingplätzen besonders zwei Trends.
11: Und gerade da geht es natürlich um Solar. Solar-Powerbanks, ich zum Beispiel habe auf meinem Wohnmobil Pamela ein flexibles Solarpanel oben drauf geklebt. Das hat 100 Watt, das ist noch nicht mal so viel. Und hat dann innen drin eine Powerbank und braucht eigentlich keinen Strom. Das ist wirklich sehr, sehr praktisch.
8: Und Campingfan Richter sieht noch einen weiteren Trend, über den aber niemand so gern spricht. Das Klo.
11: Weg vom Chemieklo, das sowieso trocken. Trenntoilette ist ganz oft ein Thema. Es gibt aber auch Toiletten, wo einfach das Geschäft sozusagen verbrannt wird. Da bleibt nur noch Asche übrig. Oder es wird sauber in einzelne Päckchen gepackt, so wie Hundekotbeutel im Prinzip.
8: Der eigene Camper ist eben für viele wie ein zweites Zuhause. Das merkt auch Camperhändlerin Becker bei ihrer Kundschaft.
9: Es ist die kleine Wohnung auf Rädern. Es ist mein kleiner Kokon, mein Safe Space, mit dem ich unterwegs bin.
8: So sieht es auch Camper Friso Richter.
11: Und darum geht's eigentlich, dass man sich wirklich einfach bequem und zu Hause fühlt, obwohl man gar nicht zu Hause ist. Und man kann eigentlich auf dem Campingplatz auch perfekt mal so einen ganzen Tag im Stuhl sitzen.
8: Dafür braucht es dann natürlich auch einen bequemen Stuhl.
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4: Union und SPD haben sich in dieser Woche im Koalitionsausschuss auf einen Reformfahrplan verständigt. Bis zur Sommerpause soll nun ein großes Paket geschnürt werden. Die Rente soll drin sein, der Arbeitsmarkt und die Steuer. Verschiedene Ideen liegen da auf dem Tisch. Und immer wieder wird auch das Ehegattensplitting genannt. Es stammt aus dem Jahr 1958 und will nicht mehr so recht in die Zeit passen. Denn seitdem hat sich ja nicht nur der Blick auf Partnerschaft und Familie verändert, auch Fragen der Steuergerechtigkeit und Beschäftigungsanreize. Insbesondere für Frauen werden heute ja ganz anders diskutiert. Doch ließe sich das Ehegattensplitting einfach so abschaffen? Und was müsste dabei alles beachtet werden? Das erklärt uns gleich eine Steuerrechtswissenschaftlerin. Zuvor erklärt Mario Kubina, was das Ehegattensplitting überhaupt ist und wie es funktioniert.
12: Das Ehegattensplitting ist fast so alt wie die Bundesrepublik. Es wurde eingeführt, als der Kanzler Konrad Adenauer hieß. Unter anderem mit der Begründung, die Ehe sei als steuerliche Leistungsgemeinschaft anzusehen. Das Splitting funktioniert so. Die Finanzämter zählen die Einkommen der Partner zusammen. So ergibt sich das gemeinsame Jahreseinkommen, das dann durch zwei geteilt wird. Die Steuer wird jeweils für die Hälfte des Einkommens berechnet und dann verdoppelt. Klingt kompliziert, hat aber bei der Einkommensteuer einen einfachen Effekt. Das Splitting führt zu Steuervorteilen für Paare, bei denen eine Person deutlich mehr verdient als die andere. Fachleute gehen davon aus, dass bei einer Abschaffung des Ehegattensplittings deutlich mehr Frauen Vollzeit arbeiten würden. Es gibt aber auch die Idee, den Steuervorteil für Eheleute in ein Familiensplitting umzuwandeln. Das wäre weiter gefasst und würde verschiedene Formen des Zusammenlebens berücksichtigen. Nach dem Motto, Familie ist da, wo Kinder sind. unabhängig davon, ob die Eltern verheiratet oder verpartnert sind oder einfach so zusammenleben.
4: Und darüber hat mein MDR-Kollege Sven Kochale mit Carmen Bachmann, Professorin für betriebswirtschaftliche Steuerlehre an der Universität Leipzig, gesprochen. Seine erste Frage war, wie eine Steuerrechtsexpertin die Diskussion um das Ehegattensplitting überhaupt erlebe.
13: Also ich erlebe die Diskussion als sehr zugespitzt und zugleich aber auch als vertraut. Verfassungsrechtlich ist die Ausgangslage eigentlich klar. Der Staat darf die Ehe steuerlich berücksichtigen. Er ist dabei aber nicht festgelegt. Die konkrete Ausgestaltung, die passt vor allem zu klassischen Einverdienerehen und die sind heute eigentlich deutlich seltener. Gleichzeitig aber gilt der Grundgedanke weiter, in einer Ehe wird Einkommen gemeinsam genutzt und füreinander eingestanden. Die Debatte greift deswegen manchmal zu kurz, wenn sie nur fragt, abschaffen oder behalten. Die eigentliche Frage ist nämlich, wie gestaltet man ein System, das diese gemeinsame wirtschaftliche Verantwortung abbildet und gleichzeitig auch zu heutigen Erwerbsrealitäten passt.
14: Also können wir schon mal festhalten, es könnte abgeschafft werden sofort, das Ehegattensplitting, wenn es den politischen Willen gäbe.
13: Es könnte

0: Wird Ding heute nicht mehr nur als steuerliche Regel gesehen, sondern auch mehr danach beurteilt, welche Anreize es für Erwerbstätigkeit setzt, gerade für den zweiten Partner. Trotzdem ist der rechtliche Rahmen unverändert. Der Gesetzgeber darf die Ehe berücksichtigen, muss aber die Gleichbehandlung und wirtschaftliche Leistungsfähigkeit mit beachten.
1: Das ist ja ein Kritikpunkt, der immer häufiger jetzt formuliert wird, dass genau diese Regelung ja dazu führt, dass Frauen praktisch keine Arbeit aufnehmen oder wenn dann überhaupt eine Teilzeit. Das gilt auch als Teilzeitfalle. Das kann sich die Gesellschaft möglicherweise so gar nicht mehr leisten. Wie weit darf das eine Rolle spielen in der Entscheidung, ob ja oder nein, Ehegattensplitting?
0: Also diese Erwerbsentscheidungen, die hängen natürlich von vielen Faktoren ab. Also es geht doch um Kinderbetreuung, Arbeitsmarkt und Rollenbilder. Da ist Steuerrecht eigentlich nur ein kleiner Baustein. Und zunächst muss man einfach festhalten, dass das Ehegattensplitting eine Begünstigung ist für das gemeinsame Einkommen. Wenn diese Begünstigung wegfällt, dann steigt in vielen Fällen, in den meisten Familien, wo die Einkommen verteilt sind, dann steigt die Steuerbelastung insgesamt zunächst an. Was sich aber verändern würde durch die Abschaffung, ist die Besteuerung der einzelnen Einkommen, also das des zweiten Partners, der ja in der Praxis häufig die Frau ist. Das kann dann dazu führen, dass nach der Abschaffung diese zusätzliche Erwerbstätigkeit mehr lohnt. Aber man muss diese beiden Effekte eigentlich stark auseinanderhalten. Zum einen sind es die Frage der Anreize und zum anderen die tatsächliche Einkommenssituation des Haushalts. Denn auch wenn man sieht, dass das individuelle Einkommen des einen Partners, also in der Praxis häufig der Frau, für sich genommen anders oder teilweise nach Wegfall günstiger besteuert wird, gleicht das den Wegfall der bisherigen Entlastung beim gemeinsamen Einkommen nicht automatisch aus. Deswegen lässt sich das nicht so pauschal sagen, dass Frauen durch eine Reform finanziell besser gestellt werden. Also man kann natürlich auch auf ein Familiensplitting gehen. Das klingt natürlich auch sehr naheliegend, weil es stärker dann an Kinder anknüpft und daran, wo wirtschaftliche Verantwortung für Kinder zum Beispiel übernommen wird, gerade mit diesem Blick auf diese modernen Lebensformen. Aber auch da kommt es natürlich auf die konkrete Ausgestaltung an. Je nach Modell profitieren oft gerade Haushalte mit einem höheren Einkommen stärker, weil steuerliche Entlastungen beim progressiven Tarif dort stärker wirken. Wenn es das Ziel ist, Kinder unabhängig von der Lebensform der Eltern zu fördern, ist, muss man aber genau schauen, ob solche Modelle wirklich treffsicher sind oder ob Instrumente wie Kindergeld oder Kinderfreibeträge das besser leisten können.
1: Was wäre denn zwingend verfassungsrechtlich bei einer Reform zu beachten? Zum Beispiel mit Blick auf die dann neuen zu schließenden Ehen und mit Blick auf die alten Ehen, also die schon da sind, wo es möglicherweise einen Bestandsschutz geben muss.
0: Also verfassungsrechtlich ist zunächst wichtig, das Ehegattensplitting ist nicht zwingend vorgeschrieben. Der Gesetzgeber kann es verändern, aber er muss dabei zwei Dinge beachten. Eben, dass die Ehepartner wirtschaftlich füreinander einstehen und ihr Einkommen teilen und zum anderen den Gleichheitssatz. Vergleichbare Ehepaare müssen auch vergleichbar besteuert werden. Deshalb wird es schwierig, zwischen den alten und neuen Ehen zu unterscheiden. Weil wenn zwei Paare wirtschaftlich gleich dastehen, aber nur wegen des Zeitpunkts ihrer Eheschließung unterschiedlich besteuert werden, dann kann das rechtlich problematisch werden. Übergangsregelungen werden hier zwar möglich, aber je länger die bestehen und je stärker die Unterschiede festgeschrieben sind, desto eher wird es angreifbar.
1: Einfach eine Stichtagsregelung zu machen, also von mir aus 1. Januar 2030.
0: Also Stichtagsregelungen sind im Steuerrecht grundsätzlich nichts Ungewöhnliches. Der Gesetzgeber, der darf festlegen, ab wann neues Recht gilt. Problematisch wird es aber, wenn dadurch dauerhaft unterschiedliche Regeln für vergleichbare Ehepaare entstehen. Also ein Bestandsschutz ist verfassungsrechtlich nicht zwingend. Es gibt grundsätzlich keinen Anspruch darauf, dass steuerliche Vorteile unverändert bestehen bleiben. So eine Übergangsregelung, politisch kann so eine Lösung attraktiv sein, weil sie Widerstände reduziert und bestehende Ehen schont. Rechtlich kann sie aber neue Ungleichheiten schaffen, wenn eben vergleichbare Paare unterschiedlich besteuert werden.
1: Sie haben angedeutet, da muss man genau drüber nachdenken, wie man das jetzt gestalten möchte wegen der steuerlichen Gleichbehandlung. Versuchen herauszuarbeiten, wie das aussehen könnte aus Ihrer Sicht.
0: Also zurzeit in der Diskussion ist ja immer wieder dieses sogenannte fiktive Realsplitting. Das wäre im Grunde quasi so ein Mittelweg zwischen dem heutigen Splitting und einer reinen Individualbesteuerung.
1: Ich glaube, das
0: Da
1: müssen wir
0: ist
1: erstmal
0: die
1: kurz erklären.
0: Idee,
1: Was
0: dass
1: heißt ja genau fiktives Realsplitting?
0: Genau. Die Idee dahinter ist, dass jeder grundsätzlich einzeln besteuert wird, aber ein begrenzter Teil des Einkommens jeweils zwischen den Ehepartnern berücksichtigt wird, um die Unterhaltspflicht abzubilden. Also Sie können sich das so vorstellen, wenn wir bisher Splitting hatten, dann ist das wie ein gemeinsamer Topf. Also heute unter Splitting wird das Einkommen beider Partner komplett zusammengelegt und gleichmäßig verteilt. Beim fiktiven Realsplitting würde man diesen Topf nur noch teilweise gemeinsam führen. Das heißt, der steuerliche Vorteile würde kleiner werden, aber nicht ganz abgeschafft. Das Potenzial darin liegt, dass diese starken Effekte des bisherigen Splittings reduziert werden, ohne dass die Ehe steuerlich völlig wie zwei Einzelpersonen behandelt wird. Und genau darin liegt ja jetzt die Kunst des Gesetzgebers oder der Regierung, dass man eine möglichst passende Über

0: Übergangsregelung findet, die nicht allzu lang dauert. Man muss auch diesen wirtschaftlichen Hintergrund sehen. Das kann je nach eben der Einkommensverteilung zwischen den Ehegatten, können das leicht, wenn man einfach nur abschaffen würde, mehrere tausend Euro könnten das sein im Jahr, was an Nettoeinkommen fehlt.
1: Kann man sagen, dass andere Lebensformen, Partnerschaften in Deutschland ungerecht behandelt werden vom Steuerrecht?
0: Es ist natürlich so, Familie und Ehe sind heute nicht mehr so deckungsgleich wie früher. Es gibt eben diese anderen Lebensformen, in denen eben Verantwortung für die Kinder übernommen wird, etwa für alleinerziehende oder nicht-eheliche Lebensgemeinschaften. Und deswegen wird es häufig gern als etwas ungerechter gesehen, weil man natürlich nur noch anknüpft an diese Ehe und die Familienbesteuerung. Also wie werden Kinder berücksichtigt? Das kann man mit reinnehmen im Rahmen eines Familiensplitting oder aber eben separat über Kinderfreibeträge oder direkte Zuwendungen wie Kindergeld. Das ist auch klar, dass das seit Jahren so schwierig ist, weil wenn man das jetzt ändern möchte, jede Reform, die schafft ganz konkrete Gewinner und Verlierer. In erster Linie, man muss das auch sehen, dieses Ehegattensplitting begünstigt in erster Linie Haushalte, in dem Ehepartner unterschiedliche Einkommen haben und einer zu Hause bleibt und der andere mehr verdient. Am Ende, wie es ausgestaltet wird, ist ja, wie es verteilungstechnisch gewünscht wird, und es ist eine politische Angelegenheit.
1: Eine politische und keine verfassungsrechtliche. Also das Ehegattensplitting kann auch die nächsten 50 Jahre und darüber hinaus so bestehen bleiben.
0: Es könnte bestehen bleiben, ja. Aber cool. Der Gesetzgeber darf es auch wegnehmen.
1: Dankeschön, Carmen Bachmann, Professorin für betriebswirtschaftliche Steuerlehre an der Universität Leipzig. Danke für diese Einblicke.
0: Vielen Dank.
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3: Zeitreisen sind oft Eskapismus. Man reist in andere Welten, andere Zeiten. Bei der Autorin Octavia Butler passiert das Gegenteil. In ihrem Roman Verbunden wird die Hauptfigur Dana nicht in eine fantastische Zukunft geschleudert, sondern mitten hinein in die brutale Realität der amerikanischen Sklaverei. Dieser Roman gilt heute als Meilenstein der afroamerikanischen Science-Fiction-Literatur. Jetzt ist das Buch neu als ungekürzte Hörbuchfassung erschienen, gelesen von Dela Dabolamansi, und Christian Batzlen hat sie gehört.
4: Vor mir befand sich ein breiter, friedlicher Fluss, und in der Nähe der Flussmitte war ein Kind, planschend, schreiend, ertrinkend.
5: Ohne Erklärung, ohne Übergang reißt Octavia E. Butler ihre Hauptfigur aus der Gegenwart. Eben noch steht Dana im Jahr 1976 in ihrer Wohnung in Kalifornien. Sekunden später landet sie im Amerika des frühen 19. Jahrhunderts in einer Welt der Sklaverei. Verbunden, im Original Kindred, gilt heute als Klassiker der afroamerikanischen Science-Fiction-Literatur. Jetzt ist der Roman als ungekürzte Hörbuchfassung erschienen, gelesen von Dela Dabolamansi.
4: Ich rannte hinunter zum Fluss, wartete vollständig bekleidet ins Wasser hinein und schwamm zügig zu dem Kind. Es hatte das Bewusstsein bereits verloren, als ich es erreichte. Ein kleiner, rothaariger Junge, der mit dem Gesicht nach unten auf dem Wasser trieb.
5: Der Junge heißt Rufus, weiß und Sohn eines Plantagenbesitzers. Und wie Dana erkennt, einer ihrer Vorfahren. Wenn er stirbt, wird sie niemals geboren werden. Von da an wird Dana immer wieder zu ihm zurückgezogen. Und jedes Mal landet sie erneut mitten in einem System aus Gewalt, Angst und Entmenschlichung. Dana beobachtet die Sklaverei nicht von außen, sie steckt mittendrin. Und genau dadurch entfaltet der Roman seine Wucht. Butler schreibt klar, direkt und körperlich. Die Angst entsteht nicht nur durch große Worte, sondern durch Präzision. Und Dela Dabolamansi trifft genau diesen Ton. Ruhig, kontrolliert, ohne Überdramatisierung. Dass diese Fassung ungekürzt ist, ist entscheidend. Denn Butler erzählt nicht nur von Gewalt, sondern auch davon, wie Menschen sich an Gewalt anpassen. Und das benötigt Zeit.
4: Schließlich fing er an zu schreien. Ich konnte regelrecht seinen Schweiß riechen, jeden zerklüfteten Atemzug hören, jeden Aufschrei, das von der Peitsche verursachte aufreißende Haut.
5: Verbunden ist auch ein Roman über Trauma. Die Vergangenheit bleibt nicht die Vergangenheit. Sie dringt in die Gegenwart hinein. Besonders interessant ist dabei die neue deutsche Übersetzung von Miriam Nüning und Sharon Dudu Otu. Dana und ihr Mann Kevin sprechen etwa von versklavten Menschen statt von Sklaven. Und auch der Umgang mit rassistischen Begriffen fällt auf.
4: Verstehst du? Ich bin ein armer, dummer, verängstigter bis ich meine Chance bekomme.
5: Das sogenannte N-Wort bleibt hörbar ausgepiept, ein irritierender und bewusster Effekt. Die Gewalt der Sprache soll hörbar bleiben, ohne sie einfach zu reproduzieren. Gerade im Hörbuch funktioniert das stark. Octavia E. Butlers Verbunden ist ein Zeitreiseroman ohne Nostalgie, ein historischer Roman ohne sichere Distanz und als Hörbuch eine intensive Erfahrung, gerade weil diese über 12-stündige Lesung dem Text Zeit lässt. Zeit für Angst, Ambivalenz und die Erkenntnis, dass Geschichte nie wirklich vorbei ist.
3: Verbunden von Octavia Butler, gelesen von Dela Dabulamansi, ist als Hörbuchfassung bei Random House Audio erschienen.
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3: In Sachsen-Anhalt wird im September ein neuer Landtag gewählt. Die AfD liegt aktuellen Umfragen bei 41% und könnte sogar die absolute Mehrheit erreichen. Bundesweit kommt die Partei laut einer INSA-Umfrage auf 29%. Die Innenminister der Länder wollen nun Vorkehrungen treffen, unter anderem, weil sie ein Risiko darin sehen, wenn die AfD als Regierungspartei etwa Geheiminformationen erhält, die die Sicherheit des Landes betreffen. Politiker warnen auch davor, dass die AfD in großem Stil Beamte austauschen könnte. Unsere Gastautorin ist heute Kaya Klapser von der Zeit. Sie findet es richtig, dass sich die Länder politisch wappnen für die Möglichkeit einer AfD-Regierung.
6: Der nun geäußerte Wunsch mehrerer Innenminister, sensible, sicherheitsrelevante Informationen, etwa die der Nachrichtendienste, vor dem Zugriff der kremlnahen AfD zu schützen, ist überfällig und muss so schnell wie möglich umgesetzt werden. Doch nicht alle Bundesländer wollen Vorbereitungen treffen auf eine mögliche Regierungsbeteiligung der AfD. In Mecklenburg-Vorpommern etwa, wo ebenfalls im September gewählt wird und die Partei Umfragen zufolge bei 35% liegt, wird ein entsprechender Gesetzentwurf von der CDU blockiert. Es ist ein Zeichen dafür, dass der Ernst der Lage nicht erkannt wurde. Oder, noch schlimmer, dass parteipolitische Erwägungen höher gewichtet werden als die demokratische Zukunft des eigenen Landes.
3: Ein Kommentar von Kaya Klapser. Der Kölner Stadtanzeiger warnt, ein AfD-regiertes Bundesland bringe die gesamte Republik in Gefahr.
7: Es erinnert an Biedermann und die Brandstifter. In dem Stück von Max Frisch nimmt ein Bürger namens Biedermann zwei Brandstifter in sein Haus auf, obwohl sie es anzünden wollen. Und die Bedrohung geht über Sachsen-Anhalt weit hinaus. So könnten im Falle eines AfD-Wahlsieges Informationen aus dem Verbund der Verfassungsschutzämter nach Russland abfließen. Überhaupt dürfte das Land für die Partei nur ein Experimentierfeld sein, um die Republik Zug um Zug aus den Angeln zu heben. Die größte Verantwortung kommt deshalb der Wählerschaft zu. Wenn sie der AfD zu einer absoluten Mehrheit verhilft, dann verhält sie sich so wie der Herr Biedermann.
3: Die Frankfurter Allgemeine Zeitung schaut auf den schon erwähnten möglichen Beamtenaustausch durch eine AfD-Regierung und zeigt auch Verständnis für politische Vorkehrungen. Sie warnt aber davor, den Bogen zu überspannen.
7: Man kann natürlich politische Beamte austauschen, ein normales Verfahren beim Regierungswechsel, aber nicht ohne weiteres die Beamten des Mittelbaus. Gegen sie müsste es schwerwiegende Vorwürfe geben. Daher ist es folgerichtig, dass sich Sachsen-Anhalts AfD-Spitzenkandidat Siegmund direkt aufs Drohen gegen etwaige widerständige Beamte verlegt. Sich auf die Risiken einer Regierungsübernahme durch eine solche Partei vorzubereiten, ist also notwendig. Man sollte nur nicht der Versuchung erliegen, noch in letzter Minute Anti-AfD-Gesetze zu erlassen.
3: Für den Münchner Merkur muss sich jetzt das ganze Land zusammenreißen, wenn eine AfD-Regierung noch verhindert werden soll.
7: Daran, dass die AfD nun bundesweit an 30% kratzt und in Sachsen-Anhalt sogar auf die absolute Mehrheit hoffen darf, trägt die aktuelle Bundesregierung die Hauptschuld. Die Streitereien, die gebrochenen Versprechen, die schwache Performance, wenig macht Mut. Die Lähmung lässt sich aber nicht allein mit dem Kommando gen Berlin »Macht's halt besser« überwinden, sondern nur gemeinsam. Es braucht einen neuen Pakt zwischen Regierung und Bürgern, damit der Reformsommer nicht ähnlich gegen die Wand fährt wie seine Vorgänger. Die Verantwortlichen müssen gnadenlos ehrlich sein, Zumutungen benennen, ihren Sinn erklären. Die Wähler müssen ihr Restvertrauen zusammenkratzen und anerkennen, dass die Lage Einschnitte erfordert, fair und bei allen. Die 29%-Umfrage für die AfD ist keine Frühwarnung, sie ist ein schriller Alarm.
3: Und das waren die Standpunkte. Zusammengestellt hat sie heute Constanze Semidey.

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1: Um 0 Uhr mit Ronald Lessig. Gesundheitsministerin Warken sieht keine Gefahr einer Ebola-Pandemie. Die Weltgesundheitsorganisation hat wegen der Krankheitswelle in der Demokratischen Republik Kongo und in Uganda eine internationale Notlage ausgerufen. Warken sagte dazu im ARD-Bericht aus Berlin, das helfe, um vor Ort schnell tätig werden zu können.
2: Dort hätte ein großes Nationalfest angestanden mit bis zu 2 Millionen Menschen vor Ort. Und da wollte man zuvorkommen, gegenüber der Bevölkerung kommunizieren, auch gewisse Maßnahmen besser rechtfertigen können. Und deswegen wurde jetzt schnell auch dieser Notstand ausgerufen. Es ist tatsächlich ein Virusstamm, für den es noch keine antivirale Therapie oder keinen Impfstoff gibt. Insofern ist es auch gut, da schnell gehandelt zu haben. Aber es hat jetzt keinerlei Auswirkungen auf Deutschland. Und dass wir jetzt weitere Warnstufen bekommen bis hin zu einer Pandemie, das halte ich für nahezu ausgeschlossen.
1: Gesundheitsministerin Warken. Bundesbildungsministerin Prien sieht Bund und Länder in der Verantwortung, die Bildungsgerechtigkeit zu verbessern. In einer internationalen Vergleichsstudie von UNICEF erreicht Deutschland Platz 25. Davor liegen auch Länder mit geringerer Wirtschaftskraft, wie zum Beispiel Rumänien. Kinder, die in Haushalten mit geringem Einkommen aufwachsen, sind in Deutschland häufiger krank und schlechter in der Schule, so das Kinderhilfswerk. Am besten geht es laut der Studie den Kindern in den Niederlanden und in Dänemark. US-Präsident Trump hat dem Iran noch einmal gedroht, das Land vollständig zu zerstören. Seit Anfang April gilt in dem Krieg eine von Trump zuletzt einseitig verlängerte Waffenruhe. Diese wird aber immer wieder gebrochen. Diplomatische Gespräche kommen kaum voran. Die SV Elversberg steigt in die Fußball-Bundesliga auf. Das Team aus dem Saarland gewann mit 3:0 gegen Münster und sicherte sich damit zum Saisonende Tabellenplatz 2. Auf Platz 3 und damit in die Relegation hat es Paderborn geschafft, durch ein 2:0 in Darmstadt. Abgestiegen in die dritte Liga sind Düsseldorf und Münster. Die deutsche Eishockeynationalmannschaft hat bei der WM erneut verloren. Im zweiten Vorrundenspiel unterlag das DEB-Team Lettland mit 0:2. Das dritte Spiel ist heute Abend gegen Gastgeber Schweiz. Das waren die Nachrichten. Das Wetter in Deutschland. Im Westen gelegentlich Schauer, sonst trocken und teilweise klar, vereinzelt Nebel, 11 bis 1 Grad. Tagsüber von Westen her kräftige Schauer oder Gewitter, im Osten trocken, bei bis zu 12 Grad in der Eifel und 22 Grad in Berlin. Am Dienstag wechselhaft mit Schauern, 14 bis 21 Grad und am Mittwoch weiterhin wechselhaftes Schauerwetter bei 16 bis 22 Grad. Die Zeit, es ist 0:03.
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3: Die A7 Würzburg Richtung Fulda ist zwischen Bad Birkenau, Volkers und Dreieck Fulda nach einem Unfall gesperrt. Dadurch staut es sich, die Umleitung führt über die U65. A8 Stuttgart Richtung Karlsruhe zwischen Leonberg Ost und West 4 Kilometer Stau. A40 Essen Richtung Duisburg zwischen Kreuz Kaiserberg und Kreuz Duisburg. Wegen Brückenarbeiten bis Dienstag früh eine Sperrung. Die A61 Mönchengladbach Richtung Venlo ist zwischen Kreuz Mönchengladbach und Mackenstein in beiden Richtungen bis Montag 5 Uhr gesperrt. Und die A67 Darmstadt Richtung Mannheim ist zwischen Lorsch und Firnheimer Dreieck wegen Bauarbeiten bis 5 Uhr gesperrt. Umleitungsempfehlung führt ab dem Darmstädter Kreuz über die parallel verlaufende A5.
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3: Mit Milat Kupay aus dem Studio von NDR Info. Hallo. Mit Appellen gegen Krieg, Antisemitismus und gesellschaftliche Spaltung ist gestern in Würzburg der 104. Deutsche Katholikentag zu Ende gegangen. Nach Angaben der Veranstalter nahmen rund 74.000 Menschen an Gottesdiensten, Diskussionen und Kulturveranstaltungen teil. Steinmeier, Merz, Söder waren dabei. Es ging diesmal also viel um Politik, um Demokratie. Die Kirche präsentierte sich als Verbündete der Demokratie, legte aber auch Defizite offen. Christian Wölfel mit einer Bilanz.
4: Wo Menschen sich verbinden, den Hass überwinden. In der Würzburger Posthalle läuft ein Gassenhauer kirchlichen Liedguts. Die rund 1200 Menschen sind textsicher und der Text, der passt zu dem großen Thema dieses Katholikentags in Würzburg. Hab Mut, steh auf. Über das aus dem Markus-Evangelium entnommene Bibelwort sprechen an diesem Samstagmorgen um 9:30 der Würzburger Bischof Franz Jung und die Grünen-Politikerin Ricarda Lang. Sie spricht von der Furcht vieler Menschen, die sie derzeit spüre.
5: Und gleichzeitig ist das Schlimmste, was passieren kann, wenn Furcht in Ohnmacht mündet. Mich von der Welt abzuwenden, mich zurückzuziehen und nichts mehr zu hören, weder die Not der anderen noch die Welt um mich herum.
4: Nicht in Ohnmacht verfallen, sondern aufstehen und die Stimme erheben. Gemeinsam für etwas eintreten, für den gesellschaftlichen Zusammenhalt etwa. Nicht resignieren, das wird oft bei diesem Katholikentag in Würzburg gepredigt, wenn es darum geht, für die Demokratie einzustehen. Angefangen bei Bundespräsident Frank-Walter Steinmeier und Bundeskanzler Friedrich Merz bis hin zum Vorsitzenden der Deutschen Bischofskonferenz Heiner Wilmer.
6: Wenn auch die Demokratie wichtig ist, geht in die Partei.
4: Es sind sehr politische 5 Tage in Würzburg. Das ist nicht nur bei den Podien zu spüren, sondern auch, wenn man den Gesprächen der mehreren 10.000 Teilnehmerinnen und Teilnehmer lauscht. Die Veranstalter, das Bistum Würzburg und die oberste Laienvertretung in Deutschland, das Zentralkomitee der deutschen Katholiken, sehen sich bestätigt. Deren Präsidentin Irmel Stetter-Karp sagt:
7: Ich habe den Eindruck, wir haben einen Nerv getroffen.
4: In Würzburg zeigt sich eine katholische Kirche, die sich selbstbewusst einmischt in die gesellschaftlichen Debatten. Manch einer sieht da gerade angesichts des Mitgliederschwunds und Vertrauensverlustes eine Chance. Doch in Würzburg erfolgt auch der kritische Blick nach innen. Das Thema sexualisierte Gewalt bewegt immer noch viele und noch immer sind Betroffene nicht zufrieden mit der Aufarbeitung. Und die Reformdebatte Synodaler Weg erfährt in Würzburg einen Rückschlag. Noch immer hat der Vatikan eine Fortsetzung nicht ermöglicht. Bei katholischen Laien wächst die Sorge vor einem weiteren Stoppschild aus Rom. Bischofskonferenzvorsitzender Wilmer versucht zu beruhigen.
6: Das geht schon voran, aber es braucht etwas Zeit. Aber das ist ein Klassiker bei diesen Vorgängen. Da würde ich jetzt sagen, das ist nicht irgendwie, ah, da kommen die Deutschen und boah, gehen mal auf die Bremse. Also das darf man aus meiner Sicht so nicht interpretieren.
4: Doch auf diesem Katholikentag ist vielen Besucherinnen und Besuchern noch etwas anderes wichtig. Das Gemeinschaftsgefühl, wie eine Umfrage bei den Menschen in der Würzburger Posthalle zeigt.
8: Wenn man hier durch die Straßen läuft, sieht man ja ganz viele Leute, die hier am Katholikentag dran teilnehmen.
9: Das sind für mich 5 Tage Auszeit, in denen ich ganz viele Impulse mitnehme.
10: Also hier hat man das Gefühl, dass man nicht alleine ist.
4: Diese Selbstvergewisserung in einer kleiner werdenden Kirche, aber auch deren nicht leiser werdende Stimme für die Demokratie, das hat den Würzburger Katholikentag ausgemacht.
3: Und nichtsdestotrotz, die Augen verschließen vor Missständen oder gar Krisen auf der Welt, das fand auch beim Katholikentag nicht statt. Dass die Kirche ihren Auftrag auch politisch versteht, sich für Demokratie einbringt, aber auch eigene Reformprozesse anstößt, ist kein Selbstläufer, meint Florian Breitmeier in seinem Kommentar.
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11: Der Katholikentag war keine Veranstaltung für Schönwetterchristen. Das lag nicht nur am wechselhaften Würzburger Wetter. Wolkenverhangen geht es ja derzeit auch im größeren Maßstab zu. Konfliktreich und krisenhaft sind die Zeiten, politisch und kirchenpolitisch. Das Motto des Christentreffens, hab Mut, steh auf, traf deshalb einen Nerv. Denn angesichts gesellschaftlicher Umbrüche oder komplizierter Zeitenwenden können Ängste und Ohnmachtsgefühle aufkommen, die das Individuum lähmen oder aber von politischen Akteuren bei Wahlen genutzt werden, um daraus Profit zu schlagen. Der soziale Zusammenhalt und die Zukunft der Demokratie prägten deshalb viele Debatten in Würzburg. Dabei zeigte sich, Identität und Sicherheit sind 2 Megathemen in Krisenzeiten wie diesen. Der Katholikentag hat deutlich gemacht, dass die Kirche ganz sicher ihre Identität verlieren würde, wenn sie ihren Auftrag nicht auch politisch versteht, nämlich besonders an der Seite der Schwachen, Armen, Ausgegrenzten und Geflüchteten zu stehen. Eitel Sonnenschein herrschte in Würzburg nicht. Spannungsreich war der Katholikentag auch deshalb, weil mit der Frage der Demokratie und des Zusammenhalts nicht nur die Politik, sondern auch die katholische Kirche selbst kritisch angefragt ist. Denn in einer Institution, die streng hierarchisch organisiert ist und die sakramentale Vollmacht nur Männern zugesteht, stellen sich in krisenhaften Zeiten auch bohrende Fragen. Denn nur Christinnen und Christen, die sich nicht für ihre Kirche und ihre Positionen schämen, werden sich auch dafür begeistern lassen, für eben diese Kirche und ihre Werte öffentlich einzustehen. In Würzburg sollte deshalb auch eine erste große Bilanz des katholischen Reformprozesses Synodaler Weg gezogen werden, der eine direkte Reaktion auf den Missbrauchsskandal war. Rechenschaft, Verantwortung und Transparenz sind in diesem Zusammenhang entscheidende Vokabeln. Mit Blick auf die Betroffenen sexualisierter Gewalt liegt da noch vieles im Argen. Wenn aber Betroffenenarbeit scheitert, kann der synodale Weg kein gutes Ende nehmen. Überhaupt ist der Reformprozess steinig und auch die künftige Synodalkonferenz kein Selbstläufer. Künftig sollen dort Bischöfe und Laien gemeinsam beraten und auch Entscheidungen treffen. Eine Zustimmung aus Rom steht dafür aber noch aus und wird erst im nächsten Jahr erwartet. Der Vatikan prüft sehr genau und bremst damit vorerst die Dynamik des Prozesses. So stellt sich in der Politik wie auch in der katholischen Kirche die Frage, wie viel Pluralität ein Gemeinwesen verkraftet, um konstruktiv und sinnstiftend auf die Herausforderungen und Widersprüche der Zeit reagieren zu können, ohne dabei durch Polarisierungen zerrieben zu werden. Der Katholikentag in Würzburg hat darüber ernsthaft, selbstkritisch und auch mit der notwendigen Portion Zuversicht gerungen. Ungeduld schärft die Sinne. Konflikte können produktiv sein, weil sie Perspektiven öffnen. In der römisch-katholischen Kirche bleibt die Frauenfrage das drängendste Reformthema. Für die Kirche gilt wie in der Politik: Wer Identität schaffen oder erhalten will, indem er andere ausgrenzt, ihnen Teilhabe mit Verweis auf Traditionen verweigert und sich so kulturell einengt, der bietet im Vergleich zu Vielfalt und einer streitbaren Pluralität in jedem Fall die schlechtere Alternative.
3: Die Meinung von Florian Breitmeier. Zu einem anderen Thema. In Russland gab es einen der schwersten ukrainischen Drohnenangriffe seit Kriegsbeginn. Dabei wurden viele Menschen verletzt. 4 Personen sollen getötet worden sein. Die Attacken konzentrierten sich auf die Hauptstadtregion. Björn Blaschke.
12: Mehrere Tote und Verletzte melden Behörden in Moskau nach den Schlägen, die die Ukraine in der vergangenen Nacht gegen Russland führte. 556 Drohnen seien abgefangen worden, so das Verteidigungsministerium. Das teilt grundsätzlich nur mit, wie viele Geschosse seine Verteidigungssysteme angeblich abgewehrt haben, nicht wie viele auf Russland abgefeuert wurden. Die Hauptstadt Moskau und die gleichnamige Region wurden jedenfalls seit mehr als einem Jahr nicht härter getroffen. Die Luftabwehr habe mehr als 70 Drohnen zerstört, die allein auf Moskau zugesteuert seien, berichtete eine staatliche russische Nachrichtenagentur und beruft sich auf den Bürgermeister Sergei Sobjanin. Der auch sagte, 12 Menschen seien in Moskau verletzt worden, die meisten davon am Eingang zu einer Ölraffinerie im Südosten der Stadt. Die Anlage selbst sei nicht in Mitleidenschaft gezogen worden, aber einige Wohnhäuser in der Region. Alle 4 Flughäfen von Moskau mussten zeitweilig den Verkehr einstellen. Auf dem Gelände des Airports Scheremetjewo, dem größten des Landes, wurden Trümmer von Drohnen geborgen. Die Streitkräfte der Ukraine wehren sich seit 2022 gegen den Einmarsch Russlands. Seit einigen Monaten schaffen sie es, ihren Gegner unter Druck zu setzen. Das erreichen sie, indem sie insbesondere Öl- und andere Infrastrukturanlagen, aber auch Militäreinrichtungen Russlands ins Visier nehmen.
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3: In der italienischen Stadt Modena ist vor 2 Tagen ein Mann mit dem Auto in eine Menschenmenge gerast. Wir hatten darüber berichtet. 8 Menschen wurden verletzt, 4 von ihnen schwer. Der Mann konnte von Passanten überwältigt werden. Die Stadt, die steht weiter unter Schock. Nach wie vor herrscht Unklarheit über das Motiv des Täters. Bettina Walz berichtet.
13: Die zerborstene Schaufensterscheibe. Sonst ist am Tatort in Modena nichts mehr von dem Blutbad zu sehen, das ein Autofahrer angerichtet hat. Das berichten italienische Medien. Die Schwester eines der 8 Verletzten sagte dem italienischen Fernsehen über ihren Bruder:
14: Molto lucido, molto vigile.
13: Er ist hellwach. Er hat gesehen, wie die Menschen in die Luft und auf die Straße geschleudert wurden. Es war am helllichten Nachmittag, mitten in der belebten Altstadt von Modena. Ein Mann raste mit seinem hellgrauen Kleinwagen offenbar gezielt gegen Passanten. Erst in der Schaufensterscheibe eines Geschäftes endete seine Fahrt. Dabei drückte er 2 Frauen so stark gegen das Glas, dass ihnen später die Beine ganz bzw. teilweise amputiert werden mussten. Die beiden waren als Touristinnen gekommen, eine aus Deutschland, eine aus Polen. Sie schweben weiterhin in Lebensgefahr. Die Polizei nahm den Täter kurz darauf fest. Der Bürgermeister von Modena, Massimo Mezzetti, trat noch am Abend vor die Kameras und sagte über ihn: Bekannt ist, dass dies ein Italiener war, der 1995 in Bergamo geboren wurde. Er ist magrebinischer Herkunft und lebte seit Jahren in unserer Provinz. Wir wissen, dass er 3 Jahre studiert und einen Abschluss in Betriebswirtschaft hat und derzeit arbeitslos ist und dass er im Alter zwischen 22 und 24 Jahren auch in unseren psychiatrischen Zentren behandelt wurde, weil er Probleme mit einer schizoiden Krankheit hatte. Ausländische Herkunft. Das erhitzte sofort die Gemüter in der ohnehin aufgeregten migrationspolitischen Debatte Italiens. Doch Modenas Bürgermeister wies auf die 4 Passanten hin, die sich dem Autoangreifer beim Versuch zu fliehen mutig entgegengestellt hatten. Und das, obwohl der Mann dabei mit dem Messer auf sie einstach. Von diesen 4 Bürgern sind 2 aus dem Ausland. Sie sind Ägypter. Das zeigt, dass wir nicht wie bei mancher Hetze in den sozialen Netzwerken Unterschiede zwischen Ausländern und anderen machen müssen. Es gibt Ausländer und Ausländer. In diesem Fall gab es auch Ausländer, die zusammen mit anderen Italienern aus Modena den Mut hatten, klar einzugreifen und für Gerechtigkeit zu sorgen. Staatspräsident Mattarella und Ministerpräsidentin Meloni besuchten die Verletzten in Krankenhäusern von Modena und dem nahen Bologna, um ihnen ihre Anteilnahme auszusprechen. Dabei wandte sich auch Mattarella ausdrücklich an einen der Passanten, die den Autoangreifer aufgehalten hatten. Und er dankte dem medizinischen Personal. Dieser Vorfall hat in unserem ganzen Land für große Aufregung gesorgt. Und daher ist die Dankbarkeit euch gegenüber im Moment besonders groß. Aber ich weiß sehr wohl, dass das immer so ist. Danke für das, was ihr tut. Nun arbeiten die Ermittler mit Hochdruck daran, das Motiv des Täters herauszufinden. Denn das ist weiter unklar. Der 31-Jährige befindet sich im Gefängnis in Modena und die Staatsanwaltschaft wirft ihm schwere Körperverletzungen mit Gebrauch von Waffen sowie Strage vor, also ein Verbrechen gegen die öffentliche Sicherheit, bei dem Menschenleben gefährdet werden. Das kann in Italien mit Haft zwischen 15 Jahren und lebenslänglich bestraft werden.
3: Sie hören die ARD-Infonacht, 0.17 Uhr ist es, drittletzter, mal wieder in den hinteren Rängen. Deutschland beim Eurovision Song Contest. Ja, die beiden werden wohl keine Freunde mehr, also Deutschland und der ESC. Umso erfrischender der Umgang von Sarah Engel mit Platz 23.
15: Mein Leben geht weiter, Leute. Morgen, ich stehe auf, meine Familie liebt mich genauso wie gestern und wie morgen und wie heute. Egal, ob erster Platz oder letzter, das habe ich von Anfang an gesagt, das Ranking ist scheißegal. Ich hatte eine mega krasse Erfahrung. Ich habe vor 180 Millionen Menschen singen dürfen und habe das Beste zeigen dürfen von mir, von Sarah, mit meinen Mädels zusammen. Wir haben alles, wirklich alles, 1000% da reingegeben. Ich glaube, man hat es gesehen, meine ganze Leidenschaft, meine ganze Liebe, alles, was ich hätte reinstecken können, habe ich reingesteckt und alles andere liegt nicht in meiner Macht, Leute.
3: Sagt Sarah Engels, die in diesem Jahr für Deutschland beim Eurovision Song Contest teilgenommen hat. Überraschend Platz 1 für den Disco-Hit von Dara aus Bulgarien und der israelische Kandidat Noam Bettan überzeugte trotz der Debatten um die Teilnahme seines Landes beim ESC mit einem Song Michelle, Jury und Publikum für Platz 2. Das gefällt ESC-Reporter Daniel Kähler, der den Wettbewerb in Wien begleitet hat, und er wünscht sich in seinem Kommentar sogar noch weniger Politik im ESC und klarere Regeln.
16: Die Meinung. Es war eine große Party, aber die Debatte, ob Israel in diesem Eurovision Song Contest vertreten sein sollte oder nicht, sie hat den ESC überschattet. Und das liegt auch an den Organisatoren und der jüngsten ESC-Geschichte. Schlechte Kommunikation, lange Entscheidungsprozesse, der ESC wurde zeitweise zur politisch-bürokratischen Hängepartie. Warum Israel teilnehmen darf und andere Länder nicht? Dafür mag es gute Gründe geben. Die Organisatoren von der Europäischen Rundfunkunion haben diese Entscheidung aber nicht so erklärt, dass sie für alle nachvollziehbar waren. Auch deshalb kochten die Emotionen in den vergangenen Jahren seit dem ESC 2024 hoch. So hoch, dass 5 Länder in diesem Jahr aus Protest gegen Israel ausgestiegen sind. Das spanische Fernsehen, ein wichtiger Geldgeber für die Show, schickte weder einen Song nach Wien noch übertrug es die Sendung. Ganz nach politischer Linie der spanischen Ministerpräsidenten übrigens. Für mögliche aufflammende Konflikte mit bestimmten Teilnehmerländern, wie im Fall Israels, müssen die ESC-Organisatoren schneller einen Umgang finden, anstelle erst langsam und nach ihre Entscheidungen zu kommunizieren. Denn, ja, der ESC braucht Reformen. Die neuen Regeln sind schon mal ein guter Schritt dafür. Die Fachjurys haben wieder mehr Gewicht, jüngere Menschen sind darin stärker repräsentiert und die Publikumsabstimmung wurde verändert. Man kann nur noch 10-mal pro Person abstimmen, nicht mehr 20-mal wie bisher. Das soll die Ergebnisse weniger verzerren, weniger anfällig machen für Kampagnen. Mehr mutige Schritte in diese Richtung wären gut. Und auch eine gute Nachricht: Die internationale Fan-Community ist dem Wettbewerb zurzeit noch treu. Das zeigen gute Einschaltquoten und Fans, die aus aller Welt nach Wien gereist sind. Und dass von Sängerin Dara aus Bulgarien ein Song gewinnt, der besonders die junge Generation anspricht, demonstriert, dass der Wettbewerb zukunftsfähig ist und mit der Zeit geht. Viele hier in Wien wünschen sich diese Woche aber, dass es keine so aufgeheizten Debatten mehr gibt, dass es klare und gut kommunizierte Regeln gibt, welches Land beim ESC vertreten sein darf und welches nicht. Die Fans wollen verstehen, warum beispielsweise Russland und Belarus nicht dabei sein dürfen und weshalb aus Sicht der Veranstalter nichts gegen eine Teilnahme Israels spricht. Und warum zum Beispiel Aserbaidschan am Wettbewerb teilnehmen kann. Dort ist die Pressefreiheit unter Druck, ein hohes Gut, eigentlich auch für die Europäische Rundfunkunion. Es gibt also noch viel zu tun für die Verantwortlichen beim ESC. Da steht der Südwestrundfunk, der in Deutschland in diesem Jahr zum ersten Mal einen Song für den ESC auswählen sollte, vor vergleichsweise kleinen Herausforderungen, damit das Ergebnis im kommenden Jahr besser wird als der Platz 23 von Sarah Engels und das Publikum weiterhin mitfiebert. Auch Wien hat es wieder gezeigt. Der ESC ist und bleibt eine Erfolgsgeschichte mit großem Wert für die europäische Popkultur und das europäische Gemeinschaftsgefühl.
3: Ein Kommentar war das von Daniel Kähler. In Deutschland sind letztes Jahr mehr als 47.000 Menschen an den Folgen von Alkoholkonsum gestorben. Das ist eine Zahl, mit der man ganz gut begründen könnte, weshalb gerade Hochprozentiges nicht mehr so leicht wie bisher verkauft werden sollte. Der Marburger Bund regt genau das an. Die Ärzteorganisation meint, es wäre gut, wenn es Schnaps und Ähnliches nur noch in Shops mit spezieller Erlaubnis gäbe. Paula Gerhardus hat sich umgehört, wie dieser Vorschlag denn ankommt.
17: Für die Geburtstagsfeier oder einen anderen besonderen Anlass noch schnell zum Regal im Supermarkt oder spät am Abend an die Tankstelle. Für Hochprozentiges sollte das, nach Ansicht des Marburger Bundes, nicht mehr möglich sein. Der Ärzteverband fordert eine Beschränkung auf bestimmte lizenzierte Shops. Für Kioskbetreiber würde das enorme Einbußen bedeuten.
18: Ich finde das gar nichts gut, gar nichts. Weil das ist ein großer Verlust von Umsätze, von Gewinn, von der Gewinn vielleicht 30% weg. Vielleicht mache ich denn so, wenn ich nicht Geld verdiene, dann brauche ich nicht stundenlang stehen, bis nach 3 Uhr, Freitag, Samstag.
17: Das sagt ein Kioskbetreiber aus Köln. Der Ärzteverband begründet die Forderung unter anderem damit, dass besonders junge Menschen besser geschützt werden müssen. Aber ob ein Verbot im Kiosk dabei helfen würde, der Betreiber glaubt nicht daran.
18: Verbot bringt ja nichts. Früher war ja auch Marihuana-Verbot, aber die Leute finden das. Und Schnaps finden die auch. Wenn die wollen, dann finden die. Egal wie.
17: Der Verkauf soll sich laut dem Marburger Bund auf lizenzierte Stellen beschränken. Ähnlich funktioniert das bereits in anderen Ländern wie Schweden. Dass eine solche Regelung auch in Deutschland eingeführt werden könnte, sehen einige Konsumenten kritisch.
19: Also was ich am Ende des Tages trinke, sollte ja mir überlassen sein. Und wo ich das dann am Ende kaufe, sollte dann auch mir überlassen sein. Dass ich dafür dann nochmal in einen separaten Laden gehen muss. Wir haben ja ein Jugendschutzgesetz und das ist ja nun mal ab 18 der harte Alkohol. Vielleicht könnte man da eher hingehen und das Ganze auf 21 hochsetzen, so wie in anderen Ländern auch das Ganze ist.
20: Ich finde die Regel nicht so gut, weil wenn man, sag ich mal, eine Flasche Schnaps haben muss oder ein Aperole oder was weiß ich auch immer, dafür noch in einen anderen Laden gehen muss, weil man sowieso schon bei Rewe einkaufen geht zum Beispiel, finde ich es gut, wenn man alles in einem Laden kaufen kann.
21: Ich befürworte das. Dann wird der Missbrauch von Hochprozentigem dadurch besser kontrolliert, denke ich mal. Hab mit Hochprozentigem nichts zu tun und finde ich okay.
17: Aus gesundheitlicher Sicht wäre eine solche Regelung begrüßenswert, sagt Stefanie Eckhardt, die das Referat für Suchtprävention am Bundesinstitut für öffentliche Gesundheit leitet.
22: Im Umkehrschluss wäre dann der Alkohol auch nicht mehr zu jeder Tages- und Nachtzeit erhältlich und dann würde man auch weniger spontane Käufe vornehmen können.
23: Momentan ist es so, dass Alkohol sehr leicht verfügbar ist.
22: dass er günstig ist und an vielen Orten erhältlich ist. Und dadurch steigt bei Menschen mit Abhängigkeitserkrankungen das Risiko, wieder zu konsumieren und rückfällig zu werden.
17: Aber auch nicht suchtkranke Menschen könnten durch die ständige Verfügbarkeit zum Beispiel zu Impulskäufen verleitet werden, weil zum Beispiel im Supermarkt hochprozentiger Alkohol oft im Kassenbereich platziert wird. Wenn es nach dem Ärzteverband geht, soll das nicht mehr möglich sein, denn der Alkoholkonsum gehöre zu den größten vermeidbaren Gesundheitsrisiken.
1: Sport. Mit Stephanie Lavour. Ein Dorf mit 7.500 Einwohnern spielt in der kommenden Saison in der Fußball-Bundesliga. Elversberg. Zum Abschluss der Zweitligasaison besiegte die SV das Team von Trainer Vincent Wagner Münster mit 3:0 und steht damit als zweiter Aufsteiger neben Schalke fest.
2: Ein Freund von mir hat die Woche gesagt, wenn wir es schaffen aufzusteigen, ist das wie die Landung auf dem Mond. Ich glaube, man kann auch schon, ohne jetzt zu hoch zu greifen, das Wort Wunder irgendwie benutzen. Ja, wir haben es durch die Rückrunde durchgekämpft und trotzdem haben wir es geschafft, immer im Rennen zu bleiben und haben es dann heute geschafft, das Ding nach Hause zu holen.
1: Auch Paderborn durfte jubeln. Die Mannschaft von Ralf Klettermann gewann in Darmstadt 2:0 und sicherte sich damit Tabellenplatz 3.
5: Es gibt ja einige Sportler, die immer sagen, es ist schwer in Worte zu fassen, aber es war tatsächlich crazy, weil man hat seine Hausaufgaben gemacht, dann läuft dieses andere Spiel noch. Man hört 2 Minuten noch, 1,5 Minuten noch, Minute noch. Die Fans hatten anscheinend besseres Internet, weil die haben dann kragölt. Einige Tränen habe ich gesehen bei den Fans. So, die haben richtig Bock auf das, was jetzt passiert. Die sind richtig stolz auf das, was passiert ist. Von dem her ist es natürlich ein toller Tag, toller Moment. Für uns als SC Paderborn.
1: Am Donnerstag und am Pfingstenmontag geht es für den SCP in der Relegation gegen Erstligist Wolfsburg um den Aufstieg ins Fußball-Oberhaus. Große Enttäuschung indes bei Hannover 96. Die Niedersachsen kamen zu Hause gegen Nürnberg nicht über ein 3:3 hinaus und müssen sich mit dem undankbaren 4. Platz begnügen. Als 15. erreichte Braunschweig gerade so das rettende Ufer trotz der 0:1 Niederlage gegen Schalke. Die Eintracht hat in der Endabrechnung einen einzigen Treffer mehr auf der Habenseite als Fürth und Düsseldorf. Die Spielvereinigung muss in die Relegation mit Drittligist Essen. Fortuna Düsseldorf steigt ab, genauso wie Preußen Münster. 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Spieltages sowie das Tableau finden Sie auf sportschau.de. Die deutsche Eishockey-Nationalmannschaft hat bei der WM in Zürich auch ihr 2. Gruppenspiel verloren. Das Team von Bundestrainer Harold Kreis unterlag Lettland mit 0:2. Das Viertelfinale rückt damit in weite Ferne. Bereits morgen geht's im 3. Gruppenspiel gegen Gastgeber Schweiz. Sie sind das Nonplusultra im Männerhandball, die Dänen. In Köln bestritt das DHB-Team sein 2. Testspiel gegen den nordischen Nachbarn. Am Freitag hatte es in Kopenhagen deutlich verloren. Beim 29:31 sah das enger aus, allerdings gegen eine dänische B-Auswahl. Uli Schäfer war dabei.
23: Dänemark ist für die deutschen Handballer einfach nicht zu schlagen. Seit 10 Jahren wartet Deutschland jetzt schon auf einen Sieg. Auch beim Länderspiel in Köln verlor das DHB-Team mit 29:31. Die Dänen waren ohne Welthandballer Matthias Gitzel angetreten und die Deutschen, die spielten diesmal deutlich besser als am Freitag in Kopenhagen. Beim 28:36 waren sie chancenlos. Jetzt in Köln war es ein Spiel auf Augenhöhe, das bis zum Schluss spannend blieb. Bester deutscher Werfer war mit 8 Toren Juri Knorr. Es reichte aber nicht, um den Olympiasieger, Welt- und Europameister Dänemark zu besiegen. Vielleicht klappt's ja im Januar 2027 bei der WM in Deutschland.
1: Titelverteidiger Bayern München hat das 1. Viertelfinalspiel der Best-of-5-Serie in der Basketball-Bundesliga gewonnen, und zwar mit 101:80 gegen Trier. Alba Berlin unterlag überraschend Vechta 89:103. Nikolaus Hillmann.
24: Die Berliner führten kein einziges Mal in diesem Spiel. Vechta gab den Ton an, gab den Rhythmus vor, spielte schnell und traf hochprozentig sowohl am Brett als auch jenseits der 3-Punkte-Linie. Schon zur Pause eine deutliche Führung für Vechta, 50:37. Diese Führung bauten sie im 3. Viertel sogar noch aus auf 21 Punkte. Alba Berlin kam erst im letzten Spielabschnitt noch einmal etwas heran, konnte das Spiel aber nicht mehr drehen.
1: Morgen bekommt Alba die nächste Chance.
3: Das war der Sport mit Stephanie Lavoie.

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1: Um 0.30 Uhr mit Ronald Lessig. Die Gewerkschaft Verdi wirft Bundeskanzler Merz vor, Reformpläne nicht mit den Gewerkschaften abzusprechen. Verdi-Chef Wernicke bestätigte zwar, dass es im Juni ein Gespräch im Kanzleramt geben werde, das sei aber spät, so Wernicke im ARD-Bericht aus Berlin.
2: Bislang hat die Bundesregierung alle möglichen Kommissionen eingesetzt zur Rente, zur Gesundheit, zur Zukunft des Sozialstaates, ohne jegliche Beteiligung der Sozialpartner, ohne Arbeitgeberverbände, ohne Gewerkschaften. In Zeiten von Angela Merkel und Olaf Scholz hat es regelmäßig Austauschrunden im Kanzleramt gegeben, der Sozialpartner. Jetzt nach einem Jahr, Friedrich Merz, gibt es das erste Gespräch.
1: Verdi-Chef Wernicke. Der Expertenrat für Klimafragen stellt heute seinen Prüfbericht für Deutschlands Treibhausgasemissionen vor. Die Fachleute haben daran analysiert, wie viel CO2 im Jahr 2025 ausgestoßen wurde und wie es mit den Klimazielen in der Zukunft aussehen könnte. Aus Berlin Felix Tenbaum.
3: Es geht im Kern um die Frage, hat die Bundesregierung alles getan, um ihre selbst gesteckten Klimaziele einzuhalten? Besonders schlecht abgeschnitten haben in den letzten Jahren vor allem der Gebäude- und Verkehrssektor. Das Ergebnis des letzten Berichts: Deutschland hatte 2024 seine Klimaziele eingehalten und teilweise sogar übererfüllt. Grund dafür war unter anderem die schwächelnde Wirtschaft infolge des Ukraine-Krieges. Der Expertenrat will heute auch verkünden, ob die mittel- und langfristigen Klimaziele der Bundesregierung realistisch sind.
1: Die Bundesregierung wird wegen des Ebola-Ausbruchs in der Demokratischen Republik Kongo absehbar keine Vorkehrungen treffen. Gesundheitsministerin Wagen bezeichnete das Risiko als äußerst gering. Eine weltweite Pandemie halte sie für nahezu ausgeschlossen, sagte die CDU-Politikerin im ARD-Bericht aus Berlin. Im Kongo hat sich eine seltene Variante des Ebola-Virus ausgebreitet. Gegen diese Virusvariante gibt es aber noch keinen Impfstoff.
4: Eine kurze Unterbrechung für eine Verkehrsmeldung. Achtung, es ist ein Falschfahrer auf der A8, Neunkirchen-Saarlouis. Zwischen Merchweiler und Nalbach kommt Ihnen ein Falschfahrer entgegen. Vorsicht bitte in beiden Richtungen. Und weiter geht's mit den Nachrichten mit Ronald Lessig.
1: Die Containerreedereien Hapag-Lloyd und CMA stoppen bis auf Weiteres alle Transporte von und nach Kuba. Als Grund verweisen beide darauf, dass die US-Regierung Anfang Mai die Handelssanktionen gegen Kuba auf ausländische Unternehmen ausgeweitet hat. Hapag-Lloyd und CMA sind zwei der weltweit größten Reedereien. Ihr Auftragsstopp könnte bis zu 60% des kubanischen Schiffsaufkommens betreffen. Wegen einer US-Ölblockade befindet sich der Karibikstaat schon jetzt in einer akuten Wirtschaftskrise. Das Wetter in Deutschland. Im Westen gelegentlich Schauer, sonst meist trocken, teilweise wolkig oder klar, vereinzelt Nebel bei 11 bis 1 Grad. Tagsüber von Westen her kräftige Schauer oder Gewitter, im Osten trocken, bei bis zu 12 Grad in der Eifel und 22 Grad in Berlin. Am Dienstag wechselhaft bis 21 Grad, am Mittwoch weiterhin wechselhaftes Schauerwetter bis 22 Grad. Das waren die Nachrichten.
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4: Und den Falschfahrer haben wir immer noch auf der A8 Neunkirchen-Saarlouis. Zwischen Merchweiler und Nalbacht ist ein Falschfahrer unterwegs. Vorsicht in beiden Richtungen. Dann haben wir 3 Kilometer Stau auf der A7 Würzburg Richtung Fulda, zwischen Bad Brückenau, Volkers und dem Dreieck Fulda, sowie auf der A8 Stuttgart Richtung Karlsruhe. Hier sind es 4 Kilometer Stau zwischen Leonberg Ost und West. Das war's soweit. Ihnen eine gute und sichere Fahrt. Kommen Sie gut an.
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4: 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Die USA, das Land der unbegrenzten Möglichkeiten, seit jeher ein Sehnsuchtsziel auch für viele Urlauber aus Deutschland. Einmal nach Florida, nach Kalifornien, durch die Häuserschluchten von Manhattan laufen oder den Grand Canyon besuchen. Nur die Berichte über verschärfte Einreiseregeln oder der Faktor Donald Trump lassen viele zweimal überlegen, ob die nächste große Reise wirklich in die Staaten gehen sollte. Wie macht sich das bemerkbar? Was bedeutet das für die Touristikbranche? Darüber hat Philipp Abend mit im Weltspiegel-Podcast mit zwei unserer Korrespondentinnen in den USA gesprochen. Kerstin Klein in Washington und Giselle Okar in New York.
5: Kerstin in Washington, wenn du auf die Straße gehst, Weißes Haus, Vietnam Memorial oder bei dir in New York, Giselle, Times Square zum Beispiel, sind viele Touris unterwegs und schießen ihre Erinnerungsfotos wie eh und je?
6: Also in Washington ist es gerade, zumindest was das Weiße Haus angeht, ein bisschen schwierig, weil Donald Trump auf der einen Seite vom Weißen Haus quasi vorne den Park verschönern lässt, also das jetzt weiträumig abgesperrt ist, dass man gar nicht rankommt
5: also
6: für das Foto.
5: Also man fotografiert eine Baustelle.
6: Absolut. Weißes Haus erahnt man im Hintergrund und auf der anderen Seite, da wird gerade aufgebaut für einen Mixed Martial Arts Kampf, der hier am 14. Juni stattfindet. Das ist der Flag Day offiziell, aber es ist auch zufälligerweise Trumps 80. Geburtstag und da wird ein großer Kampf veranstaltet und auch da ist die andere Seite gerade abgesperrt für. Also da kommt man auch nicht ran. Und ansonsten ist Washington, glaube ich, eine Stadt, wo eher Inlandstouristen hinkommen. Ich glaube, ausländische Touristen, die fahren dann eher woanders hin, zum Beispiel nach New York, nehme ich an.
7: Ja, und da muss ich sagen, ist das seit Ostern so, dass es wieder mehr Tourismus gibt. Ich höre auch immer noch mal mehr nach Ostern deutsche Leute um mich herum. Also man guckt dann ja doch immer, wenn man jemanden Deutsch sprechen hört. Also die Fotoapparate sind immer noch ausreichend da und man muss dann immer um die Touristen herumlaufen, wenn man auf dem Weg zur Arbeit in Manhattan ist. So vom Eindruck ist das immer noch genauso lebhaft wie vor ein paar Monaten.
5: Als ich Korrespondent war in Singapur, in Tokio, ich wurde eigentlich immer gerne besucht. Die Freunde und Verwandten haben das gern genutzt. Ich kann mir vorstellen, bei euch ist das vielleicht so ähnlich. Wenn ihr mit Freunden redet in Deutschland, was erzählen die euch? Kommen die wie immer gerne oder gibt's vielleicht doch ein bisschen Zweifel, die rauszuhören sind?
7: Also bei mir ist das auf jeden Fall so, wenn ich mit meinen Freundinnen spreche, die auch häufiger schon in New York waren und sagen, ach, das wäre ja so toll, jetzt könnte man ja bei dir auch einfach übernachten und hätte dann schon mal den größten Kostenfaktor beseitigt. Aber irgendwie haben viele gerade nicht so Bock auf die USA, zumindest viele aus Deutschland. Und eine hat mir auch erzählt, sie will jetzt in der Zeit während der WM hier rüberfliegen, aber dann eben nicht in die USA, sondern ganz bewusst nach Kanada. Und auch meine Kollegen hier im Studio, die erzählen Ähnliches und die sagen auch, das ARD-Studio New York, das hatte früher viel, viel häufiger auch Besuchergruppen, also Schüler, die hier mal vorbeigekommen sind, Schülergruppen, Studentengruppen. Das ist tatsächlich weniger geworden.
6: Also ich würde nicht sagen, dass ich weniger Besuch habe, aber die Besucher, die uns besuchen kommen, haben Sorge vor der Einreise tatsächlich, weil sie eben so viel gehört haben. Also es gab ja diese Berichte darüber, dass die US-Regierung jetzt 5 Jahre der Social Media History durchguckt. Das ist überhaupt noch gar nicht in Kraft, wenn es überhaupt kommt, aber allein die Berichte darüber haben verunsichert. Dann gab es im letzten Jahr ja diese Sorge, kommt man überhaupt rein? Da gab es ja so Berichte von einzelnen Leuten, die an der Grenze zurückgewiesen wurden. Das Auswärtige Amt hat nochmal darauf hingewiesen, dass dieses ESTA, mit dem ja Deutsche visafrei einreisen können für 90 Tage, dass dieses ESTA keine Garantie für eine Einreise sei. Das war schon nie eine Garantie, aber wenn das nochmal so betont wird, ne, dann macht das Leuten Sorgen und die haben Angst, komme ich überhaupt rein? Und die, die dann kommen, machen die Erfahrung, nee, ich komme da rein. Aber ich glaube schon, dass das auch viele Menschen abschreckt, allein diese Möglichkeit, dann nach einem teuren Flug hier zu stehen und abgewiesen zu werden.
5: Und dann wieder auch zurück zu müssen.
6: Ja, ist nicht so, ne? Also es waren einzelne Fälle und es gab immer eine ganz gute Erklärung dafür. Aber wenn du das Gefühl hast, nicht willkommen zu sein, gehst du vielleicht woanders hin.
5: Mhm. Sprechen wir gleich sicherlich noch drüber, ob diese Sorgen begründet sind oder nicht. Giselle, New York, Tourismus ist für die Stadt ein riesengroßer Wirtschaftsfaktor. Merkt man das? Und wenn ja, woran merkt man es, dass es vielleicht ein bisschen kriselt?
7: Also wenn man so normal in der Stadt unterwegs ist, merkt man es nicht, weil es sind immer noch sehr, sehr viele Menschen in der Stadt unterwegs. Wenn man dann aber genauer auf die Zahlen guckt und auch mit Leuten, die in der Tourismusbranche arbeiten, spricht, dann ist das zu sehen, dass es weniger internationale Touristen gibt. Also in New York sollen das über 3% sein. Wir haben vorhin über Deutsche gesprochen aus Europa, also vor allem aus den Ländern Deutschland und Frankreich, kommen auch spürbar weniger hierher nach New York. 10% weniger Deutsche in New York und vor allem kommen weniger Kanadier und das merken die Leute, die zum Beispiel sowas verkaufen wie Bustouren, Stadtführungen, Broadway-Tickets, die Souvenirs verkaufen. Das sind alles Sachen, die hier in New York sehr, sehr viel Geld kosten und dieses Geld geben internationale Touristen, die eine lange Anreise hatten, die so eine Once-in-a-Lifetime-Experience hier in New York suchen, eher aus als die inländischen Touristen, die dann hierher nach New York kommen und insofern ist das dann schon für die Branche ein Problem.
5: Kerstin, du hast dich für den Weltspiegel auf die Suche gemacht und wolltest einmal ganz konkret und vor Ort herausfinden, ob es mit Donald Trump sowas wie eine Tourismusdelle gibt. Du warst in Florida unterwegs. Stimmt's? Also Miami Beach kennt jeder, Everglades vielleicht auch, von den Krokodilen, die da im Wasser schwimmen. Aber du warst ganz woanders, was aber auch traumhaft schön ist. Golfküste.
6: Ja, auch das ist traumhaft schön. Also wir waren an der Golfküste, was die Westküste ist, also die linke Seite dieses Stiefels. Und wir waren unter anderem in Naples, das ist ziemlich weit südlich. Da ist man fast schon in den Everglades, ein bisschen weiter nördlich in Cape Coral und nochmal ein gutes Stück weiter nördlich in Johns Pass. Das ist dann schon in der Nähe von Tampa und damit auch nicht mehr weit von Walt Disney World entfernt. Und ja, wir sind da hingefahren, weil es gab im letzten Jahr die Berichte hier unter anderem in der New York Times, die von der Trump Slump, also vom Trump Einbruch im Tourismus gesprochen haben. Wir wollten mal vor Ort gucken, stimmt das überhaupt und was erleben die Menschen vor Ort?
5: Warum kommen Touris da eigentlich hin? Was kann man da machen? Also Mickey Mouse fotografieren, stelle ich mir vor.
6: Ja, also Walt Disney World, das ist ja in Orlando, ne? Das ist sicher einer der großen Magnete. Und an der Westküste ist genau wie an der Ostküste einfach traumhaft schöne Strände. Da gibt's viel Natur, da kann man Bootstouren mieten. Wir haben auch so eine Delfintour mitgemacht für unseren Film. Sowas alles kann man da machen.
5: Was haben dir die Leute erzählt, mit denen du gesprochen hast? Also die vom Tourismus leben. Ist das für die gerade kein leichtes Leben? Was erzählen sie dir?
6: Also wir haben ein gemischtes Bild bekommen. Wir haben unter anderem gedreht mit einem Deutschen, der vor 11 Jahren ausgewandert ist hierhin, der in Cape Coral ja als Immobilienmanager etwa 40 Ferienhäuser, Ferienwohnungen betreut. Also da hat sie auch vermietet für die Besitzer und so weiter, sich um die kümmert. Und der sagt, das letzte Jahr 2025, das war das schlechteste wirtschaftliche Jahr für ihn ever. Also er hat irgendwie schon die Pandemie überstanden, er hat die Hurricanes überstanden, aber die zweite Amtszeit Donald Trumps hat ihn letztes Jahr gekillt. Er sagt, er hat $250,000 an Umsatzeinbruch verzeichnet, weil eben deutlich weniger ausländische Urlauber gekommen seien.
5: Also Donald Trump stärker als ein Hurricane, das würde ihm fast schmeicheln.
6: Naja, also dieser Zusammenhang ist natürlich schwer zu belegen. Also wenn man sich die offiziellen Zahlen anguckt, ist es so, dass in den USA tatsächlich der internationale Tourismus zurückgegangen ist, 6% ungefähr auf die ganzen USA. In Florida sind die Zahlen insgesamt stabil geblieben, aber vor allen Dingen, weil Inlandstouristen kamen, da sind vor allen Dingen auch gerade, du hast es gesagt, die Kanadier, glaube ich, das kann man als Fakt sagen, die haben wegen dieser Drohungen von Donald Trump gegen Kanada in großer Zahl das Land boykottiert. Das sind so 19-21%, je nach Schätzung, die da in den USA weniger gekommen sind im letzten Jahr. Also das spürt man da schon ganz doll. Und dieser eine, der deutsche Immobilienmanager, der sagt, bei ihm war das ganz klar, dass es mit Trump zu tun hat. Er hat seine Kunden noch gefragt, und warum kommt ihr nicht? Und die sagen ganz klar, wegen Trump, wegen der politischen Situation. Da kann man nicht mehr hinfahren. Also ihm sagen das seine Kunden. Umgekehrt haben wir mit einem Kapitän gesprochen, der in Johns Pass so Bootstouren macht, also Delfintouren, Angeltouren und so weiter.
8: We did not notice a tourism dip by any means in 2025.
6: Der sagt, nee, sein Geschäft sei gut gelaufen. Ja, das sei Anfang letzten Jahres ein bisschen schleppend gewesen, aber er gibt die Schuld daran den Hurricanes, die es im Jahr davor, also 2024, gab, und sagt, da mussten wir den Leuten überhaupt erst mal vermitteln, hey, wir haben alles wieder repariert, ihr könnt wieder kommen. Also nicht alle, mit denen wir geredet haben, schieben das auf Trump, und nicht alle beschreiben das so kritisch wie zum Beispiel dieser deutsche Immobilienmanager.
5: Kerstin, dieser Bootskapitän, der hat dir auch erzählt, dass so eine typische Route so aussieht, dass man erst Mickey Mouse fotografiert und dann zu ihm kommt. Ist das nach wie vor so?
6: Genau, er sagt, das ist so, wenn die Leute aus dem Ausland kommen und viel Geld ausgeben für den Flug und dann Walt Disney World machen, dann kommen die natürlich auch zu uns an den Strand. Der ist nicht so weit weg davon. Und das funktioniert aus seiner Sicht auch noch weiter. Nur wenn man sich die Zahlen anguckt, also Walt Disney ist relativ, ja, die legen ihre Zahlen nicht so gerne offen, aber die hatten gerade so einen Ausblick auf das nächste Quartal, und da haben sie durchaus gesagt, dass die davon ausgehen, dass die internationalen Besucher in den US-Themenparks, wie zum Beispiel Walt Disney World, dass sie da eher einen Einbruch oder einen Rückgang erwarten. Und wir haben das auch bestätigt bekommen von einem Menschen, Chris French heißt der ist Disney Booker, das heißt, der ist quasi ein Reiseagent, der ausschließlich Disney-Reisen vermittelt, und der hat uns das ganz klar gesagt. Er sagt, bei ihm ist es so, dass die Kanadier vor allen Dingen, aber auch andere Kunden sagen, ach, Walt Disney World machen wir jetzt im Moment gerade lieber nicht. Lass uns doch lieber eine Reise nach Disneyland Paris buchen. Also sie fühlen sich da wohler. Das war das eine, was er uns gesagt hat. Und das andere, was er sagt, er sieht da gerade bei Disney Sonderangebote noch und nöcher.
9: It's very clear that Florida is experiencing a downturn in tourism. And the biggest way that we
6: Ich habe noch nie großzügigere und mehr Angebote gesehen als jetzt für Walt Disney World. Also er sagt, Disney gibt keine Discounts, wenn sie nicht müssen. Also er sagt, dieser Motor, der Motor stottert.
5: Über die Gründe haben wir jetzt schon ein bisschen gesprochen. Lasst uns da noch mal tiefer einsteigen. Giselle, Kerstin, Donald Trump ist ja vor allem die Kanadier ganz schön hart angegangen, hat damit

0: werden. Die Kanadier sind so extrem vom Export ihrer Waren in die USA abhängig und deshalb eben so, so stark von Trumps Zöllen betroffen. Und das, ja, deswegen sind die eben auch so angefasst, so wütend, weil man ja USA immer so als großen Bruder, als Partner betrachtet hat. Und da ist jetzt ganz schön viel Vertrauen im Verhältnis kaputt gegangen. Und ja, eine Auswirkung davon ist eben so ein Boykott, so eine Boykotthaltung, dass man sagt, man möchte jetzt die USA nicht unbedingt unterstützen, indem man da sein Geld lässt und Urlaub macht, sondern wir bleiben lieber dann bei uns oder fliegen woanders hin. Kerstin hatte vorhin eine Zahl genannt. Also ungefähr im Schnitt kommen hier zumindest nach New York so 20% weniger Kanadier. Es gab auch mal Monate, wo man von über 33% weniger Verkehr zwischen USA und Kanada gesprochen hat. Das wird immer noch mal ein bisschen stärker, wenn die Drohungen gerade wieder aktuell und akut sind. Und man muss aber sagen, es gibt auch noch einen anderen Grund. Und das sagen Kanadier dann auch ganz ehrlich. Also die Reisen in die USA sind für Kanadier auch einfach teurer geworden. Ihre eigene Währung ist im Vergleich zum US-Dollar in den vergangenen Jahren schwächer geworden. Und in Kanada guckt man natürlich auch aufs Geld und aufs Portemonnaie. Und auch das hindert einen dann am Verreisen in die USA.
1: Die Preise steigen. Dann ein Thema, was viele Leute verunsichert, gerade schon angeklungen, das Thema Einreise. Ich habe das Gefühl, die waren mir gegenüber eigentlich immer sehr freundlich, sehr zuvorkommend und es ging immer reibungslos. Aber in den sozialen Medien kursieren ja auch ganz andere Geschichten. Wie muss ich mir das im Moment vorstellen? Ich lande in JFK am Airport mit meiner 747, steige aus und dann erstmal Stress, lange Schlangen und dann vielleicht auch eine schwierige Grenzabfertigung.
0: Ja, ich fand die ja immer auch ein bisschen schwierig und nicht ganz freundlich, immer alle Beamten, die da in der Immigration sitzen. Ich weiß nicht, Kerstin, was du für Erfahrungen gemacht hast, aber dass es jetzt irgendwie anders oder strenger geworden wäre, das kann ich auch nicht bestätigen. Also ich glaube, da spüren wir Deutsche, für uns hat sich ja im Prinzip nicht wirklich was verändert und ich musste auch noch nie mein Handy vorzeigen oder dass jemand gesagt hat, zeig mir jetzt dein Instagram. Also das kann ich nicht bestätigen.
2: Das ist vor allen Dingen eine Wahrnehmungssache. Es hat sich de facto gar nicht so viel verändert. Es gab zu Beginn von Donald Trumps Amtszeit so einzelne Fälle, wo Touristen bei der Einreise abgewiesen wurden. Da gab es aber im Nachhinein immer eine Erklärung dafür. Also weiß ich nicht, jemand, der sein Friseurbesteck dabei hatte, wo dann gesagt wurde, Moment mal, du willst doch hier arbeiten. Also so Sachen, ne? Dass da jetzt Leute willkürlich abgewiesen wurden, die Berichte gab es auch, aber im Einzelnen und ob die sich bestätigt haben, das war dann auch eher unklar. Aber das sorgt für so ein Klima, ne? Und auch dieses Thema Social Media Accounts überprüfen, das macht ja noch kein Mensch. Aber allein, dass darüber diskutiert wird, bleibt bei dir vielleicht hängen, ach, da gucken die bei mir rein. Und was mir der, ich habe, glaube ich, den Namen vorhin gar nicht gesagt, der Deutsche, der hier Ferienhäuser betreut und vermietet, Marco Wischmeier heißt der, was der mir sagte, und ich glaube, das ist ein ziemlich treffender Punkt, seine Stammgäste, auch die aus Deutschland, die kommen weiterhin, weil die wissen, das ist viel Getöse, aber es ist ein schönes Land und da mache ich gern Urlaub. Wen es aber abschreckt, sind die Leute, die jetzt vielleicht noch nie hier waren oder lange nicht da waren, so Gelegenheitsurlauber, die fühlen sich davon abgeschreckt. Und sein Geschäft, das reicht halt nicht, wenn nur seine Stammgäste kommen. Er braucht halt auch die Leute, die mal in die USA reisen. Und so ist es jetzt, glaube ich, nicht so ein katastrophaler Einbruch, abgesehen mal von den Kanadiern, die wirklich, glaube ich, auch aus politischen Gründen das boykottieren. Aber jedes bisschen weniger tut weh, weil gerade Florida zum Beispiel, die leben vom Tourismus. In Florida zahlt man auf Bundesstaatsebene 0,0 Einkommensteuer, weil alles finanziert wird aus den Einnahmen von der Umsatzsteuer, die viel vom Tourismus halt auch gefüllt werden. Und wenn das dann wegbricht, einbricht, weniger wird, dann ist das ein reales wirtschaftliches Problem.
0: Mhm. Übrigens gab es, wenn ich das noch kurz ergänzen darf, auch in Florida sehr, sehr viele kanadische Snowbirds, also kanadische Rentnerinnen und Rentner, die dann irgendwie
1: Winter
0: Ferienhäuser,
1: entfliehen.
0: Ja genau, die dem Winter entfliehen und die dann Immobilien haben. Und da haben ja auch sehr, sehr viele erzählt, also auch aus politischen Boykottgründen, also wir verkaufen jetzt sogar unser Ferienhaus in Florida, was ja auch dann für die dortige Immobilienbranche ein Problem ist, wenn auf einmal alle Kanadier da nicht mehr sein wollen. Aber das hatte auch Kostengründe. Die haben gesagt, uns sind irgendwie die Versicherungspreise zu teuer geworden und.
2: Ich glaube, es sind nicht nur die Kosten, weil der Euro zum Beispiel, der ist ja gerade etwas stärker gegenüber dem Dollar als noch vor ein, zwei Jahren. Also für Europäer ist es eigentlich gerade billiger, obwohl alles natürlich hier teuer ist, aber der Umtauschkurs ist gerade ein bisschen besser. Und auch Marco Wischmeier sagt, zwei seiner Menschen, denen die Häuser da gehören, wo er die Häuser betreut, haben ihn gebeten, es zu verkaufen. Also das ist tatsächlich, glaube ich, dieser politische Aspekt ein Grund. Und was man auch nochmal sagen muss vielleicht, also man könnte ja sagen, und das hat mein Bootskapitän auch gesagt, ein Tourist ist ein Tourist. Ist mir doch egal, ob der aus dem Inland oder ob der aus dem Ausland kommt. Aber es

0: offizielle Zahlen und ausländische Touristen, die geben im Schnitt etwa 8-mal so viel aus wie inländische Touristen. Weißt du, die kommen von weit weg und dann sagen sie, jetzt bin ich hier, die bleiben länger, die buchen auch im Voraus mehr, sodass die Orte planen können und so. Das hat mir auch eine Frau in Naples bestätigt. Also das ist nicht ganz 1:1 ersetzbar durch Inlandstourismus.
1: Ich kann mir vorstellen, auch der Iran-Krieg geht am Tourismus gerade nicht spurlos vorbei, oder?
0: Da habe ich mich auch drüber unterhalten. Also ich habe den Bootskapitän auch gefragt. Der hat 12 Boote in seiner Flotte. Der wird eine Menge Sprit brauchen. Und ich habe ihn auch gefragt, was ist denn jetzt mit den gestiegenen Benzin- und Dieselpreisen? Und er sagte dann, ja, die werden sicher bald wieder runtergehen. Und die waren schon mal hoch. Da hörte man dann so raus, wo er politisch steht, glaube ich. Und umgekehrt, Marco Wischmeier, der Deutsche, sagt, bei ihm knallt das voll rein. Also wenn dann zum Beispiel, die haben so einen Gärtnerservice, die 40 Grundstücke da betreuen von den Häusern. Und wenn deren Benzin 25% teurer wird für die Trucks, für die Rasenmäher und alles, dann wird das natürlich umgelegt auf die Häuserpreise. Und was er auch nochmal gesagt hat, ist, glaube ich, auch wieder so ein im Moment vielleicht eher nur psychologischer Aspekt, wenn darüber diskutiert wird in Europa, dass der Jet-Treibstoff knapp werden könnte an irgendeinem Zeitpunkt, dann wächst vielleicht auch die Sorge, dass man dann in den USA festsitzt und nicht mehr zurückkommt. Und auch das schreckt ja vielleicht schon ab, wenn man nicht weiß, ja, wie ist denn das, wenn ich dann fliege, komme ich wieder zurück oder nicht? Also auch das ist eine Sorge, die er zumindest hat.
2: Ja, und wenn die Leute nicht kommen, weil sie nicht wissen, ob sie genug Benzin haben, um zurückzufliegen, ist schwierig. Es ist wirklich eine ganz, ganz schwierige Situation.
1: Giselle, wir haben gerade im Hintergrund, ich glaube, es war bei dir so Polizeisirenen gehört, ne? Der Sound von New York.
3: Ja,
1: du hörst das gar nicht mehr, aber für mich entsteht da so ein Bild von New York, wie man es aus Fernsehserien bekommt. Diese Stadt als Sehnsuchtsziel, das war es ja irgendwie immer schon für uns Deutsche, für Europäer. Ich frage mich, ist mit Donald Trump als US-Präsident, der ist ja auch New Yorker, ne? Der hat da seinen Trump Tower. Ist da auch ein bisschen was vielleicht kaputt gegangen in der Art und Weise, wie wir die USA sehen, also dieses Sehnsuchtsziel?
3: Tja, also New York ist ja eigentlich gar nicht so richtig gleichzusetzen mit den USA. Das ist ja schon eine sehr spezielle Stadt und ich glaube, die versteht sich auch so. Und ist da was kaputt gegangen mit New York als Sehnsuchtsort? Das ist immer schwer, dann aus New York heraus zu beantworten, weil ich bin ja hier und für mich ist New York nach wie vor...
1: Heile.
3: Ja, das ist ein Spielplatz, so sage ich das manchmal. Das hat so viele unterschiedliche Spielgeräte und Möglichkeiten, die man fast in einem einzigen Leben gar nicht alle ausprobieren kann. Wir haben hier nicht nur diese ganzen Sehenswürdigkeiten, wo Touristen hinfahren. Wir haben diese wahnsinnig reiche Kunst- und Kulturszene. Wir haben Kulinarik aus der ganzen Welt und eben auch Menschen, die hier aus der ganzen Welt zusammenkommen, super offen sind, nett sind, interessant sind, die Lebensgeschichten und Lebensentwürfe erzählt, die man hier erlebt und auch so vielfältig und außergewöhnlich sind, wie man sich das eigentlich gar nicht vorstellen kann, wenn man hier nicht war. Und ich glaube, deswegen kann man diese Stadt auch nur wirklich verstehen, wenn man mal hier war. Und ich glaube, es lohnt sich nach wie vor, mal einen Trip nach New York zu machen.
1: Urlaub in den USA zum Ende. Was würdet ihr denn sagen? Ist es eine gute Idee, jetzt drüber zu fliegen über den Teich? Lohnt es sich vielleicht gerade jetzt?
0: Ach, natürlich. Die USA sind ein unfassbar schönes Land. Ich habe es ja tatsächlich geschafft, in den 5 Jahren, denen ich jetzt hier bin, alle 50 Bundesstaaten zu bereisen und sehr, sehr, sehr, sehr viele der Nationalparks zu besuchen. Dieses Land hat unfassbar schöne Natur und auch viel mehr wilde Natur als wir in Europa, einfach weil es so ein riesiger Kontinent ist und das ist nicht alles besiedelt. Du hast einfach wirklich viel Wildnis und hast du auch tolle Städte und so New York, na klar, wo Giselle ist eine, also ja klar und die Menschen sind nach wie vor hinreißend und nett und es ist toll und es ist ja mitnichten so, dass man massenweise an der Einreise gehindert wird, im Gegenteil, also man kommt in das Land rein. Ist klar, es ist teuer, der Wechselkurs ist gerade okay, aber die Preise sind hoch, mit jetzt dem Krieg im Iran werden sicher auch die Flugpreise weiter steigen und so vielleicht auch die Sorge, dass man wieder wegkommt. Aber na klar lohnt es sich, in diesem Land Urlaub zu machen.
1: Giselle lacht und sagt wahrscheinlich auch ja.
3: Natürlich, wir sind USA-Korrespondenten, wir leben hier und es gibt so viele tolle Möglichkeiten und so viel Unterschiedliches. Ich kann da eigentlich kaum was ergänzen von dem, was Kerstin gesagt hat.
1: Und wem es jetzt in den Fingern kribbelt und vielleicht schon seinen Kulturbeutel in den Koffer gepackt hat. Habt ihr noch ein paar Tipps dafür, wie der USA-Trip nochmal so richtig gut werden kann?
3: Auto mieten und ab.
0: Ja, und vielleicht, weil das ja auch eine Diskussion war, die in Deutschland vielleicht Leute abgeschreckt hat, in den Nationalparks, der Eintritt ist ja teurer geworden jetzt für Menschen, die nicht Bürger der USA sind, die lohnen sich immer noch, aber es gibt ja auch ganz viele Stateparks, die oft genauso schön oder ähnlich schön sind wie die Nationalparks, die total unterm Radar auch viele Amerikaner sind, auch da sollte man vielleicht mal ein Auge drauf werfen, wenn man irgendwo mit dem Auto in der Gegend unterwegs ist.
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4: In Sachsen-Anhalt wird im September ein neuer Landtag gewählt. Die AfD liegt in aktuellen Umfragen bei 41% und könnte sogar die absolute Mehrheit erreichen. Bundesweit kommt die Partei laut einer INSA-Umfrage auf 29%. Die Innenminister der Länder wollen nun Vorkehrungen treffen. Unter anderem, weil sie ein Risiko darin sehen, wenn die AfD als Regierungspartei etwa Geheiminformationen erhält, die die Sicherheit des Landes betreffen. Politiker warnen auch davor, dass die AfD im großen Stil Beamte austauschen könnte. Unsere Gastautorin ist heute Kaya Klapser von der Zeit. Sie findet es richtig, dass die Länder politisch wappnen für die Möglichkeit einer AfD-Regierung.
6: Der nun geäußerte Wunsch mehrerer Innenminister, sensible, sicherheitsrelevante Informationen, etwa die der Nachrichtendienste, vor dem Zugriff der kremlnahen AfD zu schützen, ist überfällig und muss so schnell wie möglich umgesetzt werden. Doch nicht alle Bundesländer wollen Vorbereitungen treffen auf eine mögliche Regierungsbeteiligung der AfD. In Mecklenburg-Vorpommern etwa, wo ebenfalls im September gewählt wird und die Partei Umfragen zufolge bei 35% liegt, wird ein entsprechender Gesetzentwurf von der CDU blockiert. Es ist ein Zeichen dafür, dass der Ernst der Lage nicht erkannt wurde. Oder, noch schlimmer, dass parteipolitische Erwägungen höher gewichtet werden als die demokratische Zukunft des eigenen Landes.
4: Ein Kommentar von Kaya Klapser. Der Kölner Stadtanzeiger warnt, ein AfD-regiertes Bundesland bringe die gesamte Republik in Gefahr.
7: Es erinnert an Biedermann und die Brandstifter. In dem Stück von Max Frisch nimmt ein Bürger namens Biedermann zwei Brandstifter in sein Haus auf, obwohl sie es anzünden wollen. Und die Bedrohung geht über Sachsen-Anhalt weit hinaus. So könnten im Falle eines AfD-Wahlsieges Informationen aus dem Verbund der Verfassungsschutzämter nach Russland abfließen. Überhaupt dürfte das Land für die Partei nur ein Experimentierfeld sein, um die Republik Zug um Zug aus den Angeln zu heben. Die größte Verantwortung kommt deshalb der Wählerschaft zu. Wenn sie der AfD zu einer absoluten Mehrheit verhilft, dann verhält sie sich so wie der Herr Biedermann.
4: Die Frankfurter Allgemeine Zeitung schaut auf den schon erwähnten möglichen Beamtenaustausch durch eine AfD-Regierung und zeigt auch Verständnis für politische Vorkehrungen. Sie warnt aber davor, den Bogen zu überspannen.
7: Man kann natürlich politische Beamte austauschen, ein normales Verfahren beim Regierungswechsel, aber nicht ohne weiteres die Beamten des Mittelbaus. Gegen sie müsste es schwerwiegende Vorwürfe geben. Daher ist es folgerichtig, dass sich Sachsen-Anhalts AfD-Spitzenkandidat Siegmund direkt aufs Drohen gegen etwaige widerständige Beamte verlegt. Sich auf die Risiken einer Regierungsübernahme durch eine solche Partei vorzubereiten, ist also notwendig. Man sollte nur nicht der Versuchung erliegen, noch in letzter Minute Anti-AfD-Gesetze zu erlassen.
4: Für den Münchner Merkur muss sich jetzt das ganze Land zusammenreißen, wenn eine AfD-Regierung noch verhindert werden soll.
7: Daran, dass die AfD nun bundesweit an 30% kratzt und in Sachsen-Anhalt sogar auf die absolute Mehrheit hoffen darf, trägt die aktuelle Bundesregierung die Hauptschuld. Die Streitereien, die gebrochenen Versprechen, die schwache Performance, wenig macht Mut. Die Lähmung lässt sich aber nicht allein mit dem Kommando gen Berlin macht's halt besser überwinden, sondern nur gemeinsam. Es braucht einen neuen Pakt zwischen Regierung und Bürgern, damit der Reformsommer nicht ähnlich gegen die Wand fährt wie seine Vorgänger. Die Verantwortlichen müssen gnadenlos ehrlich sein, Zumutungen benennen, ihren Sinn erklären. Die Wähler müssen ihr Restvertrauen zusammenkratzen und anerkennen, dass die Lage Einschnitte erfordert, fair und bei allen. Die 29%-Umfrage für die AfD ist keine Frühwarnung, sie ist ein schriller Alarm.
4: Und das waren die Standpunkte. Zusammengestellt hat sie Constanze Semidey.

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1: Um 1 Uhr mit Ronald Lessig. Verdi-Chef Wernicke hat Bundeskanzler Merz vorgeworfen, bisher keine Einigkeit mit den Gewerkschaften gesucht zu haben. In der ARD-Sendung Bericht aus Berlin hat sich Wernicke zu den Reformplänen der Regierung geäußert. Dabei sagte der Verdi-Chef, dass es unter den Vorgängern von Merz, Merkel und Scholz, regelmäßig Austauschrunden im Kanzleramt gegeben habe. Wernicke hat zugleich Kompromissbereitschaft signalisiert. Er lehnt es aber zum Beispiel ab, den Kündigungsschutz zu lockern oder das Renteneintrittsalter zu erhöhen. Vor dem Treffen der Finanzminister der G7-Gruppe hat Bundesfinanzminister Klingbeil auf ein schnelles Ende des Iran-Krieges gedrängt. Dieser und die Blockade der Straße von Hormus schaden ihm zufolge der wirtschaftlichen Entwicklung massiv. Klingbeil sagte, die G7 seien der richtige Rahmen, um mit den USA und den weiteren G7-Staaten über diese Fragen zu sprechen. Weiteres Thema des Treffens soll die Lage in der Ukraine sein. Gesundheitsministerin Warken sieht keine Gefahr einer Ebola-Pandemie. Die Weltgesundheitsorganisation hat wegen der Krankheitswelle in der Demokratischen Republik Kongo und in Uganda eine internationale Notlage ausgerufen. Warken sagte dazu im ARD-Bericht aus Berlin, das helfe, um vor Ort schnell tätig werden zu können.
2: Dort hätte ein großes Nationalfest angestanden mit bis zu 2 Millionen Menschen vor Ort. Und da wollte man zuvorkommen, gegenüber der Bevölkerung kommunizieren, auch gewisse Maßnahmen besser rechtfertigen können. Und deswegen wurde jetzt schnell auch dieser Notstand ausgerufen. Es ist tatsächlich ein Virusstamm, für den es noch keine antivirale Therapie oder keinen Impfstoff gibt. Insofern ist es auch gut, da schnell gehandelt zu haben. Aber es hat jetzt keinerlei Auswirkungen auf Deutschland, und dass wir jetzt weitere Warnstufen bekommen bis hin zu einer Pandemie, das halte ich für nahezu ausgeschlossen.
1: Gesundheitsministerin Warken. Die SV Elversberg steigt in die Fußball-Bundesliga auf. Das Team aus dem Saarland gewann mit 3:0 gegen Münster und sicherte sich damit zum Saisonende Tabellenplatz 2. Auf Platz 3 und damit in die Relegation hat es Paderborn geschafft, durch ein 2:0 in Darmstadt. Abgestiegen ist in die dritte Liga Düsseldorf und auch Münster. Die Eishockey-Nationalmannschaft hat bei der WM erneut verloren. Im zweiten Vorrundenspiel unterlag das DEB-Team Lettland mit 0:2. Das waren die Nachrichten. Das Wetter in Deutschland. Im Westen Schauer, sonst trocken oder klar, gelegentlich Nebel, bei 11 bis 1 Grad. Tagsüber von Westen her Schauer oder Gewitter, im Osten trocken, bei bis zu 12 Grad in der Eifel und 22 Grad in Berlin. Am Dienstag wechselhaft bis 21 Grad. Es ist 1:03 Uhr.
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3: Da haben wir eine Entwarnung für die A8 Neunkirchen-Saarlouis. Es ist kein Falschfahrer mehr zwischen dem Dreieck Friedrichsthal und Nalbach unterwegs. A7 Würzburg Richtung Fulda zwischen Bad Brückenau, Volkers und Dreieck Fulda 3 Kilometer Stau. Dann die A40 Essen Richtung Duisburg zwischen dem Kreuz Kaiserberg und Kreuz Duisburg wegen Brückenarbeiten bis Dienstag früh eine Sperrung. Noch eine Sperrung auf der A61 Mönchengladbach Richtung Venloh zwischen dem Kreuz Mönchengladbach und Mackenstein. Eine Sperrung in beiden Richtungen bis Montag 5 Uhr. Dann die A67 Darmstadt Richtung Mannheim zwischen Lorsch und dem Firnheimer Dreieck. Wegen Bauarbeiten haben wir eine Sperrung bis 5 Uhr. Die Umleitungsempfehlung ab dem Darmstädter Kreuz über die parallel verlaufende A5. Und dann zuletzt die A352 Hannover West Richtung A7 zwischen Langenhagen-Kaltenweide und dem Dreieck Hannover Nord. 2 Kilometer Stau nach einem Unfall.
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3: Aus dem Studio von NDR Info in Hamburg. Ich bin Milat Kupay. Hallo. Die Weltgesundheitsorganisation WHO hat eine internationale Notlage ausgerufen. Es ist die zweithöchste Stufe. Die Kriterien für eine Pandemie, die höchste Alarmstufe, erfülle der Ausbruch bislang aber nicht. Wir sind davon weit entfernt. Man ist ja schon ein bisschen empfindlich durch die Corona-Pandemie. Unterdessen bereiten sich Krankenhäuser im Nordosten der Demokratischen Republik Kongo auf mehr Ebola-Infizierte vor, mit einem Triage-System und Notfallunterbringungen. Karin Bentsch berichtet.
4: Es ist die zweithöchste Alarmstufe, die die Weltgesundheitsorganisation WHO ausgerufen hat. Auslöser ist der Ausbruch einer seltenen Ebola-Variante im Nordosten der Demokratischen Republik Kongo und im Nachbarland Uganda. Sie wird Bundibugyo-Variante genannt. Die häufige Ebola-Variante, gegen die es einen Impfstoff gibt, heißt Zaire-Variante. Noch ist unklar, wie stark die seltene Variante verbreitet ist. Dazu laufen Tests in der Demokratischen Republik Kongo. Die Hilfsorganisation Ärzte ohne Grenzen bezeichnet die rasche Ausbreitung des Ausbruchs als äußerst besorgniserregend. Es gebe weder einen Impfstoff noch eine spezielle Behandlung gegen den Bundibugyo-Stamm, erklärte der kongolesische Gesundheitsminister. Dieser Stamm weist eine sehr hohe Sterblichkeit auf, die bis zu 50% betragen kann. Laut der Weltgesundheitsorganisation WHO sollen durch die internationale Gesundheitsnotlage Nachbarländer in erhöhte Alarmbereitschaft versetzt werden und die Unterstützung der internationalen Gemeinschaft mobilisiert werden. Die Kriterien für die höchste Alarmstufe, eine Pandemie, erfülle der Ausbruch bislang nicht. Der Ebola-Ausbruch war am Freitag in der Provinz Ituri gemeldet worden, im äußersten Nordosten der Demokratischen Republik Kongo. Eine Region, in der es bewaffnete Konflikte gibt. Im Nachbarland Uganda starb ebenfalls ein Mann an Ebola. Ebola verläuft oftmals tödlich. Bei den Epidemien der vergangenen Jahre waren zwischen 25% und 90% der Erkrankten an der Virusinfektion gestorben. Ebola-Kranke leiden meist an Fieber, Muskelschmerzen, Durchfall sowie an inneren und äußeren Blutungen und schließlich an Organversagen. Die Übertragung geschieht durch direkten Kontakt mit Körperflüssigkeiten eines Infizierten. Trotz Fortschritten bei Impfstoffen und Behandlungsmethoden hat das hochansteckende Fieber in Afrika in den vergangenen 50 Jahren schätzungsweise 15.000 Menschen das Leben gekostet. Der jetzige Ausbruch ist die 17. Ebola-Epidemie in der Demokratischen Republik Kongo. Zuletzt war die Krankheit in dem Land im vergangenen August ausgebrochen. 34 Menschen starben damals daran. Der bislang folgenschwerste Ebola-Ausbruch in der Demokratischen Republik Kongo ereignete sich zwischen 2018 und 2020. Damals wurden rund 2.300 Todesfälle verzeichnet.
3: Gemeldet wurde die Epidemie am Freitag und jetzt, ja, wie gerade gehört, hat die Weltgesundheitsorganisation WHO den Gesundheitsnotstand ausgerufen, was auch die Hilfsorganisation Ärzte ohne Grenzen mit Sorge sieht. Über den Ebola-Ausbruch hat mein NDR-Kollege Klaas Christoffersen mit Song Joon Park vom Bernhard-Nocht-Institut für Tropenmedizin in Hamburg gesprochen und ihn gefragt, vielleicht muss man das nach den Erfahrungen mit dem Coronavirus nochmal betonen. Es geht hier bei weitem noch nicht um eine Pandemie, aber laut WHO gibt es einen Gesundheitsnotstand. Was bedeutet diese Alarmstufe?
5: Das bedeutet jetzt vor allem, dass verschiedene Länder, also die betroffen sind, Uganda, Kongo, vermutlich andere Nachbarländer, die auch angrenzen oder möglicherweise im Umkreis liegen könnten, erhöhte Alarmbereitschaft haben oder auch tatsächlich in den Gegenmaßnahmen auch involviert sind. Also die Planung läuft dann über die Länder hinweg. Und das bedeutet auch im Grunde, dass mehr Finanzmittel für die Maßnahmen, sofern sie denn da sind, zur Verfügung stehen würden.
6: Wenn ich richtig informiert bin, wurde das Virus vor 50 Jahren entdeckt und seitdem gab es immer wieder Ausbrüche, vor allem in Westafrika und eben wie jetzt auch in der Demokratischen Republik Kongo. Warum immer wieder in diesen Gegenden und was macht Ebola so gefährlich?
5: Vor allem in Zentralafrika gab es seit den 70er Jahren bewusst Ausbrüche. In Westafrika kam es zum größten Ausbruch, aber regional gesehen ist das eher eigentlich die Ausnahme gewesen. Also die meisten Ausbrüche finden im Kongo und Kongo-Becken statt. Das ist Kongo, Uganda, Gabun, diese Länder sind am meisten betroffen. Und auch Südsudan. Es gibt auch verschiedene Stränge, also Virusstämme. Der eine ist vor allem im Kongo ist der Zaire-Strang. Der jetzt zum Ausbruch geführt hat, ist der sogenannte Bundibugyo-Strang. Diese Ausbrüche kamen in Uganda bisher einmal und einmal im Kongo vor. Und das wäre jetzt der dritte Bundibugyo-Ebola-Ausbruch. Also Ebola ist eine zoonotische Krankheit, die von Wildtieren auf Menschen übertragen wird. Also man hat bisher den Wirt noch nicht gefunden. Aber die Annahme ist, dass es Wildtiere sind und die vor allem in den tropischen Regenwald beheimatet sind. Aber genau kann man das natürlich nicht sagen, solange man den Wirt nicht gefunden hat. Aber das würde so ein bisschen so auch die Konzentration im Zentralafrika erklären. Was diese Krankheit so gefährlich macht, na gut, das ist immer so eine schwierige Frage. Aber im Grunde die Mortalitätsrate liegt so bei 30% bis teilweise 70%. Ja, und das ist natürlich extrem hoch.
6: Sie wollen selbst bald in die Region aufbrechen und Sie beschäftigen sich ja auch schon länger mit den Ebola-Ausbrüchen, insbesondere mit der Frage, wie die Infektionen immer wieder aufflammen können. Was wollen Sie jetzt dort tun?
5: Wir reisen immer regelmäßig zu Ausbrüchen, entweder ich oder Mitglieder meiner Arbeitsgruppe. Wir schauen uns vor allem die Bewegung, die Mobilität der Menschen von einem Epizentrum hin und weg an. Und in diesem Fall ist es besonders interessant, weil es die Goldminen sind oder beziehungsweise der erste Fall vermutlich aus einer Goldmine, in einer Goldmine gearbeitet hat, sich vermutlich dort angesteckt hat und dann zurück zu seiner Familie gegangen ist. Also es ist immer so eine Bewegung hin zu den Minen und dann wieder weg. Und das versuchen wir uns genauer anzuschauen, um auch besser zu verstehen, wie es zu diesen Ausbrüchen kommt, wie sie dann auch natürlich größer werden und wo man am besten reagieren sollte.
6: Das Virus überträgt sich ja durch Kontakt mit Körperflüssigkeiten Infizierter. Wir leben ja nun mal in einer vernetzten Welt mit viel Mobilität. Ja. Besteht da irgendwie das Risiko, dass sich Ebola auch irgendwann mal über West- und Zentralafrika hinaus ausdehnt?
5: Ich schätze das sehr gering ein, weil wissen Sie, die meisten Fälle, die sich anstecken, stecken sich bei der Fürsorge für erkrankte Patienten an. Also indem sie sich um die Kranken kümmern, transportieren ins Krankenhaus. Und das sind eigentlich die meisten Übertragungsketten. Dann bei der Beerdigung der Opfer. Das sind alle sehr soziale Praktiken natürlich auch. Und das führt dazu, dass es immer so Cluster um bestimmte Fälle gibt. Also die Verbreitung hängt unmittelbar von diesen Praktiken ab. Und daher halte ich eine weitere Ausbreitung über Kongo, Uganda hinaus für sehr unwahrscheinlich.
3: Der Medizinanthropologe Dr. Song Jun Park vom Bernhard-Nocht-Institut für Tropenmedizin in Hamburg. So, jetzt war ich ein bisschen zu schnell mit den Fingern. In den Cape Flats, den Townships von Kapstadt, liefern sich kriminelle Gangs blutige Revierkämpfe. Es geht um Drogenhandel, Schutzgeld, Erpressung und Macht. Hunderte Tote im Monat sind keine Seltenheit. Gerade erst hat der Staat die Armee in die Vororte geschickt, weil die Mordrate noch einmal gestiegen ist und die Polizei überfordert zu sein scheint. Pastor Craven Engel ist in den Cape Flats aufgewachsen, hilft Jugendlichen dabei, aus den rivalisierenden Banden auszusteigen. Das gelingt ihm, weil er als Boss der Gang of the Lights einen guten Gang von allen im Viertel anerkannt wird. Seine Streetworker sind geläuterte Bandenmitglieder. Drogendealer und auch Auftragskiller sind mit dabei. Stefan Überbach berichtet.
7: Hanover Park, ein heruntergekommenes Viertel in den Cape Flats, den Townships von Kapstadt. Auf offener Straße liefern sich rivalisierende Banden eine wilde Schießerei. Das ist hier trauriger Alltag. Die Straßen gehören verschiedenen Gangs, die sich immer wieder bis aufs Blut bekämpfen. Die States zum Beispiel, die Mongrels oder die Ghetto Kids. Oft reicht schon eine Kleinigkeit und die Gewalt eskaliert.
8: Gangfights is not really about.
7: Bei den Kämpfen geht es nicht immer um einen Krieg. Es fängt meistens damit an, dass jemand ausgeraubt wird oder eine Ohrfeige bekommt. Wir versuchen dann zu schlichten, indem wir das gestohlene Handy zurückholen. Wir rufen an und reden. So entschärfen wir Konflikte und reduzieren Gewalt in der Gemeinschaft. Glenn Hans arbeitet beim First Community Resource Center. Die Initiative von Pastor Craven Engel gilt als gute Gang. Sie vermittelt zwischen verfeindeten Gruppen und versucht, Racheaktionen zu verhindern. Viele der Mitarbeiter kennen die Szene genau, weil sie früher selbst dabei waren, so wie Albert Matthews. Der Grund, warum wir noch am Leben sind, ist unsere Fähigkeit, die Straße zu lesen. Wenn du irgendwo bist und gefährliche Leute siehst, musst du deine Umgebung wahrnehmen und aufmerksam bleiben. Die Cape Flats am Rande der Millionenmetropole Kapstadt gehören zu den gefährlichsten Gegenden Südafrikas. Riesige Siedlungen, in die während der Apartheid nicht weiße Familien zwangsumgesiedelt wurden. Hunderttausende Menschen leben hier auf engstem Raum. Die Region ist bis heute geprägt von Armut, Arbeitslosigkeit und fehlenden Perspektiven. Viele Jugendliche sehen in den Gangs den einzigen Ausweg. Aber der Traum von Wohlstand und Anerkennung erfüllt sich für die allermeisten nicht. Pastor Craven Engel. Dieser Mythos, dass du als Gangster teure Turnschuhe bekommst oder Ketten oder schnelle Autos und ein tolles Leben, ist einfach Quatsch. In einer Gang von 200 Leuten kriegen nur 5% Geld. Der Rest muss mit 1 Euro am Tag über die Runden kommen. Das Gemeindezentrum organisiert deshalb Aussteigerprogramme. Im Camp Joy versucht Tanwer Diedrichs gerade einen Neuanfang. Er war drogenabhängig, gewalttätig und hat seine Mutter bestohlen. Wir teilen hier alles, was wir haben. Wir teilen Dinge miteinander, die wir mit anderen nicht besprechen können, die nicht denselben Hintergrund haben, nicht dieselben traumatischen Erlebnisse durchgemacht haben wie wir. Seine Mutter, Nufika, ist froh, dass ihr Sohn diese Chance nutzen und sich von den kriminellen Banden fernhalten will. Gleichzeitig hat sie Angst um ihn. Es gab einen Mann, der in eine Reha gegangen ist. Eine Woche nachdem er zurück war, wurde er erschossen. Es macht mir große Angst, weil ich weiß, dass sich herumgesprochen hat, dass Tanwir weg ist. Sie warten im Grunde darauf, dass er zurückkommt. Wenn es darum geht, neue Mitglieder zu rekrutieren, sind die Gangs nicht zimperlich. Wer Nein sagt oder aussteigen will, lebt gefährlich. Südafrikas Politik versucht schon lange, die Gewalt in den Cape Flats einzudämmen, allerdings ohne durchschlagenden Erfolg. Jetzt ist auch die Armee im Einsatz, um die Polizei zu unterstützen. Pastor Craven Engel hält das für rausgeworfenes Geld. Die Armee wird eingeflogen und ist überall präsent, aber die Gewalt hat zugenommen. Die Soldaten sind nicht dafür ausgebildet, Gemeinschaften sozial zu stärken. Stattdessen setzt die Initiative auf Gespräche und Vermittlung. Menschen, die selbst Teil der Bandenwelt waren und jetzt für die gute Gang arbeiten, sollen die Gewaltspirale durchbrechen und Konflikte entschärfen, bevor sie eskalieren. Dabei zählt jeder kleine Erfolg. Craven Engel sagt es so: Wenn wir das Verhalten eines einzigen Jungen, wenn wir eine einzige Familie verändern können, dann haben wir gewonnen.
8: If we have changed one guy's behavior, we have gained. If we have changed their family, we have gained.
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3: Wenn in Brüssel über EU-Fördermittel diskutiert wird, klingt das erstmal weit weg. Dabei landete das Geld aus Europa auch direkt in ostdeutschen Laboren, Betrieben und Regionen. Und zwar deutlich mehr als anderswo in Deutschland, zum Beispiel in Sachsen. In Freiberg forscht eine Wissenschaftlerin daran, wie seltene Metalle sauberer aus dem Boden geholt werden können, gefördert mit Geld aus verschiedenen EU-Töpfen. Christian Erl und Anna Wohlfahrt berichten.
9: Sabrina Hedrich forscht in Freiberg am Bergbau der Zukunft. Noch findet der im Labor in der TU Freiberg statt. Genauer, in einem hüfthohen blauen Fass aus Kunststoff, das vor ihr steht. Durch den Deckel des Fasses führen mehrere Schläuche und Sensoren ins Innere.
10: Jetzt ist die Pumpe gerade angegangen, die jetzt die Belüftung des Reaktors sicherstellt. Also wir führen jetzt kontinuierlich Sauerstoff und CO2 zu. Das ist ganz wichtig für die Aktivität der Mikroorganismen.
9: Denn diese Bakterien sollen auf Gesteinsbrocken losgelassen werden, die neben dem blauen Fass in einer Art gläsernem Minisilo lagern.
10: Wir nutzen die Mikroorganismen als kleine Bergleute, die aus dem Erz selektiv Metall herauslösen, was wir dann später zurückgewinnen können und in industriellen Prozessen einsetzen können.
9: Künftig soll so Bergbau möglich werden, ohne dafür das Gestein überhaupt aus der Erde holen zu müssen. Finanziert wird die Arbeit an diesen umweltfreundlichen Mini-Bergarbeitern aus EU-Mitteln. 800.000 Euro kommen aus dem Forschungsförderungstopf namens Horizont Europa. Auch die Labore, in denen Hedrich ihre Bergbaubakterien hält, gäbe es ohne EU-Gelder wohl nicht. 55 Millionen Euro hat der Europäische Fonds für regionale Entwicklung, kurz EFRE, für 3 neue Laborgebäude am Clemens-Winkler-Bau gegeben. Mit weiteren Mitteln soll auch der historische Teil des Gebäudes bald saniert werden. Davon profitieren nicht nur Forscherinnen wie Hedrich, sondern alle Freiberger, sagt der Bürgermeister für Stadtentwicklung Martin Seltmann.
11: Als ersten Punkt sind es natürlich die Mitarbeiter der Universität, die ihre Forschung ausbauen können und in brandneuen Laboren forschen und arbeiten können. Die Studenten, weil die Lehre sich natürlich am aktuellen Zahn der Zeit orientieren kann. Und natürlich die Auszugründenden, weil sie perfekte Bedingungen in der Abstimmung mit der Wirtschaft und dann eben auch der Universität haben. Und wir als Stadt und jeder Bürger bei uns von den Unternehmen, die sich ansiedeln.
9: Zudem hat Freiberg selbst ebenfalls in den vergangenen Jahren EU-Millionen erhalten. Beispielsweise um die Industriebrache des ehemaligen Porzellanwerkes wiederzubeleben. Auch Wirtschaftsunternehmen und Schulen haben kleinere Beträge aus EFRE-Mitteln bekommen. Insgesamt fließt der überwiegende Teil der für Deutschland bestimmten EU-Fördermittel in den Osten der Republik, sagt Wirtschaftsforscher Joachim Ragnitz vom IFO-Institut Dresden. Zwei Drittel landeten nach seinen Forschungen dort, aus gutem Grund.
12: Die ostdeutschen Länder sind auch 35 Jahre nach der Vereinigung immer noch strukturschwach, weil das Bruttoinlandsprodukt der Einwohner liegt hier so ungefähr bei 75% des Westniveaus. Und so gesehen ist es schon richtig so, dass man halt vor allem die ostdeutschen Regionen weiterhin unterstützt.
9: Die Frage ist allerdings, wie lange geht diese Unterstützung noch? Denn aktuell diskutieren die EU-Politiker in Brüssel, wie die Förderung ab 2028 weitergehen soll. Und im EU-weiten Vergleich gilt Ostdeutschland schon lange nicht mehr als strukturschwach, sondern als sogenannte Übergangsregion. Gut angelegt sei das Geld hier trotzdem, sagt Ragnitz, denn bisher erhöhte jeder investierte EU-Euro im Osten das Bruttoinlandsprodukt hier um 2 Euro.
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3: Mai 1976, heute vor 50 Jahren, begann in Ostberlin der 9. Parteitag der SED, der unter anderem ein neues Parteiprogramm verabschiedete. Miriam Benecke.
13: Politikspektakel in Ost-Berlin. Vor dem Palast der Republik stehen tausende junge Menschen in Reih und Glied. Sie tragen blaue FDJ-Hemden, die Uniform der DDR-Staatsjugend mit Klappkragen und Schulterklappen, und schwenken rote Fahnen. Während der sozialistische Nachwuchs draußen Stimmung macht, geht es im Palast der Republik etwas trockener zu.
14: Wir melden uns aus dem Palast der Republik am Berliner Marx-Engels-Platz.
15: Der 9. Parteitag der Sozialistischen Einheitspartei Deutschlands. Er lebe!
13: Im Mai 1976 sind hunderte Delegierte aus der gesamten DDR angereist. Sie sitzen auf senfgelben Stühlen und applaudieren minutenlang den Herren der Parteispitze rund um Erich Honecker.
16: Von der Tribüne unseres 9. Parteitages geht der Dank an die Arbeiterklasse, die Genossenschaftsbauern, die Intelligenz, an alle Bürger für ihre fleißige Arbeit, für ihre unzählbaren Heldentaten zur Stärkung unserer sozialistischen deutschen demokratischen Republik.
13: Die Sozialistische Einheitspartei Deutschlands hat 1976 die absolute politische Macht in der DDR. Der Parteitag wiederum ist das höchste Gremium der SED und trifft sich etwa alle 5 Jahre. Mit viel Pomp, sozialistischem Pathos und bis ins kleinste Detail durchinszeniert. Redebeiträge müssen vorab dem Politbüro vorgelegt werden, damit es keine Überraschungen gibt. Entscheidungen werden einstimmig per Handzeichen gefällt. Die beiden wichtigsten Beschlüsse dieses 9. Parteitags: Erich Honecker wird als Parteichef wiedergewählt und bekommt den Titel Generalsekretär. Außerdem verabschieden die Delegierten ein neues Parteiprogramm. Von einer möglichen Einheit Deutschlands steht darin nichts mehr. Die Partei konzentriert sich in den 1970er Jahren mittlerweile ganz darauf, die Gesellschaft in den Kommunismus überzuleiten.
16: Die Sozialistische Einheitspartei Deutschlands stellt sich das Ziel, in der Deutschen Demokratischen Republik weiterhin die entwickelte sozialistische Gesellschaft zu gestalten und so grundlegende Voraussetzungen für den allmählichen Übergang zum Kommunismus zu schaffen.
13: Manche DDR-Bürgerinnen und Bürger interessieren sich aber doch eher dafür, welche Folgen der Übergang zum Kommunismus im Portemonnaie hat.
17: Na, dass so endlich mal die kleinen Rentner mehr Rente geben und nicht die schon Tausende haben, noch 50 Mark zu geben. Das erwarte ich vom Parteitag.
18: Ja, ich hoffe, dass es besser wird und vorwärts geht mit uns hier.
13: Große Kontroversen gibt es auf dem 9. Parteitag nicht. Stattdessen präsentiert die Parteiführung dem Westen und den sozialistischen Bruderländern eine geeinte und starke SED.
19: Sie leben!
20: Hochrufe auf Genossen Honecker und die Parteiführung. Mit diesem schönen Bild vom Marx-Engels-Platz, diesem jugendfrischen, zukunftatmenden Bild, zurück zum Funkhaus in Berlin.
13: Begonnen hat der 9. Parteitag im Palast der Republik am 18. Mai 1976. Heute vor 50 Jahren.
3: Der Stichtag von Miriam Benecke.
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21: Mit Stefanie Lavour. 33 Jahre nach dem Abstieg Saarbrückens hat das Saarland wieder einen Fußball-Erstligisten, die SV Elversberg. Elversberg ist ein Ortsteil der Gemeinde Spiesen-Elversberg. Das Stadion heißt Kaiserlinde und dort werden in der kommenden Saison Teams wie Bayern München und Borussia Dortmund zu Gast sein. Denn Elversberg hat sich durch den 3:0-Erfolg gegen Münster den Aufstieg gesichert. Ein kleines Fußballmärchen. Coach Vincent Wagner wirkte im Anschluss an die Partie dennoch extrem gelassen.
22: Oh, relativ ruhig, ehrlich gesagt. Die letzten beiden Tage war ich ein bisschen emotionaler für meine Verhältnisse. Aber wir waren einfach sehr fokussiert und haben das Spiel auch relativ souverän gestaltet. Deswegen war das jetzt keine Explosion. Ich finde, wenn man die Saison sieht, haben sich die Jungs das schon erarbeitet. Ich glaube, die Jungs haben sich das auch verdient. Bis zum 2:0 habe ich mich noch nicht so gefreut. Beim 3:0 war dann zum ersten Mal so das Gefühl, könnte auf jeden Fall reichen. Zumal die Jungs ja wirklich auch gut gespielt haben. Und ja, ich freue mich sehr.
21: Freuen kann sich auch Paderborn nach dem Sieg in Darmstadt. Der SCP belegt in der abschließenden Tabelle Rang 3. Mathis Hohm.
23: Es waren bange Minuten und Blicke auf Smartphone für die Fans im Gästeblock und das Team des SCP davor nach dem Schlusspfiff. Das eigene Spiel hatte Paderborn mit 2:0 in Darmstadt gewonnen und nun wartete man auf das Ergebnis aus Hannover. Als das Endergebnis von 3:3 in Darmstadt ankam, kannte der Jubel bei den mitgereisten Fans keine Grenzen mehr. Paderborn steht in der Relegation und bekommt es in 2 Spielen mit dem VfL Wolfsburg zu tun. Das Spiel ist derweil schnell zusammengefasst. Paderborn ging nach 6 Minuten durch Marino in Führung, überstand sämtliche teils große Chancen. Der Darmstädter verschoss selbst noch einen Elfmeter und machte durch Michel kurz vor Schluss das 2:0 perfekt, das den SC Paderborn in die Relegation bringt.
21: Enttäuscht auf Platz 4 Hannover 96. Die Niedersachsen kamen, wie gehört, gegen Nürnberg nicht über ein Unentschieden hinaus. Schalke stand ja bereits als Aufsteiger fest und gewann mit 1:0 gegen Braunschweig. Die Eintracht ist als Tabellen-15. Gerettet, dank eines einzigen Treffers mehr auf der Habenseite. Fürth punktgleich mit Braunschweig, muss in die Relegation mit Drittligist Essen. Abgestiegen sind Fortuna Düsseldorf und Preußen Münster. Alle Ergebnisse und das Tableau finden Sie auf sportschau.de. Bei der Eishockey-WM in Zürich rückt das Viertelfinale für die deutsche Mannschaft in weite Ferne. Auch gegen die Letten gab es eine Niederlage, Burkhard Hupe berichtet.
24: Lange Gesichter im deutschen Eishockey-Team. Auch das zweite Vorrundenspiel geht verloren mit 0:2 gegen Lettland. Die ersten 30 Minuten ziemlich schwach. Da führte Lettland dann auch mit 2:0 durch einen Schlagschuss von Dzirkals und einem Powerplay-Tor von Balzers die Deutschen in Unter- und Überzahl wieder nicht wirklich konkurrenzfähig über die gesamte Spielzeit hinweg. Ab der 30. Minute wurde das deutsche Spiel besser. Szymanski vergab die große Chance allein vorm lettischen Tor zum Anschlusstreffer. Danach noch mehrere gute Möglichkeiten. Aber im Kasten der lettischen Mannschaft stand Kristaps Gudlevskis, der Torhüter aus Bremerhaven. Der hatte wieder einen überragenden Abend erwischt. Und so mühten sich die Deutschen zwar nach Kräften, aber es fehlt einfach der Knipser, es fehlt das kreative Potenzial. Und so unterliegt Deutschland auch in seinem zweiten WM-Vorrundenspiel mit 2 Toren Unterschied, dieses Mal mit 0:2 gegen Lettland.
21: Titelverteidiger Bayern München hat das erste Viertelfinalspiel der Best-of-Five-Serie in der Basketball-Bundesliga gewonnen. Und zwar mit 101:80 gegen Trier. Alba Berlin unterlag überraschend Vechta 89:103. Die deutsche Handballnationalmannschaft hat auch das zweite Testspiel gegen Dänemark verloren, 29-31. Also vom Ergebnis her deutlich enger als die Partie am Freitag in Kopenhagen. Allerdings waren die Dänen in Köln nur mit einer B-Auswahl angetreten.
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1: Um 1.29 Uhr mit Ronald Lessig. Die Gewerkschaft Verdi wirft Bundeskanzler Merz vor, Reformpläne nicht mit den Gewerkschaften abzusprechen. Verdi-Chef Wernicke bestätigte zwar, dass es im Juni ein Gespräch im Kanzleramt geben werde, das sei aber spät, so Wernicke im ARD-Bericht aus Berlin.
2: Bislang hat die Bundesregierung alle möglichen Kommissionen eingesetzt zur Rente, zur Gesundheit, zur Zukunft des Sozialstaates, ohne jegliche Beteiligung der Sozialpartner, ohne Arbeitgeberverbände, ohne Gewerkschaften. In Zeiten von Angela Merkel und Olaf Scholz hat es regelmäßig Austauschrunden im Kanzleramt gegeben, der Sozialpartner. Jetzt nach einem Jahr, Friedrich Merz, gibt es das erste Gespräch.
1: Verdi-Chef Wernicke. Vor dem Treffen der Finanzminister der G7-Gruppe hat Bundesfinanzminister Klingbeil auf ein schnelles Ende des Iran-Krieges gedrängt. Dieser und die Blockade der Straße von Hormus schaden ihm zufolge der wirtschaftlichen Entwicklung massiv. Klingbeil sagte, die G7 seien der richtige Rahmen, um mit den USA und den weiteren G7-Staaten über diese Fragen zu sprechen. Weiteres Thema des Treffens soll die Lage in der Ukraine sein. Der Expertenrat für Klimafragen stellt heute seinen Prüfbericht für Deutschlands Treibhausgasemissionen vor. Die Fachleute haben darin analysiert, wie viel CO2 im Jahr 2025 ausgestoßen wurde und wie es mit den Klimazielen in der Zukunft aussieht. Aus Berlin Felix Tenbaum.
4: Es geht im Kern um die Frage, hat die Bundesregierung alles getan, um ihre selbst gesteckten Klimaziele einzuhalten? Besonders schlecht abgeschnitten haben in den letzten Jahren vor allem der Gebäude- und Verkehrssektor. Das Ergebnis des letzten Berichts: Deutschland hatte 2024 seine Klimaziele eingehalten und teilweise sogar übererfüllt. Grund dafür war unter anderem die schwächelnde Wirtschaft infolge des Ukraine-Krieges. Der Expertenrat will heute auch verkünden, ob die mittel- und langfristigen Klimaziele der Bundesregierung realistisch sind.
1: Deutschland bekommt beim Schutz von Kindern und Jugendlichen vor sexueller Gewalt in einem internationalen Vergleich gute Noten. In einer Untersuchung der englischen Denkfabrik Economist Impact landete die Bundesrepublik hinter Australien und Großbritannien auf dem 3. Platz. Bewertet wurden Gesetze und Programme, die Kinder schützen oder dabei helfen sollen, erlebte Gewalt zu verarbeiten. In der Kategorie Heilung schnitt Deutschland sehr gut ab. In der Kategorie Vorbeugung dagegen gab es nur einen Platz im Mittelfeld. Das Wetter in Deutschland. Im Westen gelegentlich Schauer, sonst trocken oder klar. Gelegentlich Nebel bei 11 bis 1 Grad. Tagsüber von Westen her Schauer oder Gewitter, im Osten trocken bei 12 Grad in der Eifel und bis 22 Grad in Berlin. Am Dienstag wechselhaft mit Schauern bis 21 Grad. Das waren die Nachrichten.
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3: Und der geht kurz, die A7 Würzburg Richtung Fulda, zwischen Bad Brückenau, Volkers und Dreieck Fulda, da haben wir 3 Kilometer Stau. Gute Fahrt.
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3: Mit Milat Kupay. Wo steht Deutschland in Zeiten globaler Umbrüche zwischen Zäsur und Neuausrichtung? Jahrzehntelang konnte die Bundesrepublik auf eine internationale Ordnung vertrauen, die ihr dank regelbasierter Kooperation und strategischem Schutz durch die USA den Aufstieg zur Wirtschaftsmacht ermöglichte. Und das ohne sich für die Bewahrung dieser Ordnung sonderlich engagieren zu müssen. Der russische Angriff auf die Ukraine 2022 markierte das Ende dieser bequemen Lage. Als der damalige Bundeskanzler die Zeitenwende ausrief, sah es so aus, als wolle Berlin tatsächlich eine Führungsrolle in Europa einnehmen, auch militärisch. Mittlerweile herrscht Ernüchterung. Dabei ist nach wie vor dringlich, dass Deutschland sich außenpolitisch so aufstellt, dass es auch in einer aus der ja, aus den Fugen geratenen internationalen Ordnung bestehen kann. Darüber hat unsere Hauptstadtkorrespondentin Sabina Mattei mit dem CDU-Politiker Roderich Kiesewetter gesprochen. Er ist Oberst AD, hat sich gerade in einem Buch mit Deutschlands Rolle in der globalen Machtverschiebung befasst.
5: Herr Kiesewetter, Bundeskanzler Merz hatte hohe Erwartungen an eine neue Außen- und Sicherheitspolitik geweckt. Wie sehen Sie die Bilanz seiner Regierung nach dem ersten Jahr in dieser Hinsicht?
6: Der Bundeskanzler hat ja bereits in seiner ersten Woche im Amt als Bundeskanzler sehr deutlich gemacht, dass er auf Kontinuität in der Außen- und Sicherheitspolitik setzt. In der Kontinuität des Kanzleramts, nicht des Auswärtigen Amts damals unter Baerbock. Und damit hat sich an der Außen- und Sicherheitspolitik der Bundesrepublik Deutschland so gut wie nichts geändert. Was sich geändert hat, war die einseitige Orientierung in Richtung Biden unter Scholz, die jetzt in dieser Form mit Trump nicht mehr möglich ist. Dem ist gefolgt eine engere Vernetzung mit europäischen Staaten, aber auch da eher nur fallweise. Also grundsätzlich sehen wir in der Außen- und Sicherheitspolitik ein großes Maß an Kontinuität, auch was die vergleichsweise zurückhaltende Unterstützung der Ukraine mit schweren und weitreichenden Waffen angeht.
5: Kann Deutschland sich das leisten?
6: Die Frage ist, ob unsere Bevölkerung auf Dauer ruhig zu halten ist, denn der Krieg, den Russland führt, ist ja ein dreifaltiger, wenn man das so sagen darf. Es ist der militärische Krieg gegen die Ukraine, insbesondere im Norden und Osten. Es ist der zivile Krieg, zivil-hybride Krieg gegen die Ukraine, Krankenhäuser, Schulen, aber auch Kindergärten und Kirchen und Elektrizitäts- und Wasserwerke. Und es ist auch ein zivil-hybrider Krieg gegen uns, wenn ich an Zerstörung von Bahnknotenpunkten, Sabotageakte oder die Brände in DHL-Containern oder Malls in Warschau und Vilnius denke. Und die dritte Ebene ist der kognitive Krieg mit Informationsverfälschung. Gegen diesen Russland könne man eh nichts machen. Deutschland und Russland seien ideale Partner. Die Ukraine müsse sich anpassen. Also auch die Idee, dass die Ukraine Leistungen erbringen muss und man von Russland nichts fordert. Dies wird die Bevölkerung auf Dauer so nicht mittragen, weil unsere Bevölkerung deutlich weiter ist als die Berliner Blase und Handlungsfähigkeit erwartet. Vor allen Dingen den Schutz von Frieden in Freiheit und Selbstbestimmung, der natürlich unter Druck steht.
5: Insbesondere zur Bedeutung der Ukraine möchte ich später kommen. Zunächst aber, in welcher strategischen Lage befindet die Bundesrepublik sich derzeit?
6: Es ist eine Europäische Union, die einen ungeheuren Reformdruck hat und zugleich sehr attraktiv ist für Länder wie Island oder die westlichen Staaten des Balkans, aber auch der Ukraine, letztlich auch der Türkei. Aber die EU sich nur schwer reformiert und damit nicht aufnahmefähig ist. Wir haben eine NATO, die von den USA wie ein Outsider behandelt wird in einem der 28 Punkte des Planes, die USA mit Russland besprechen wollten, haben die USA angeboten, zwischen NATO und Russland zu vermitteln. Die Amerikaner haben in ihrer neuen nationalen Sicherheitsstrategie Europa auf Platz 4 verwiesen. Zunächst das amerikanische Festland, dann der Indo-Pazifik, an dritter Stelle Regionen besonderen Interesses, ich sage jetzt mal Venezuela, Grönland, Iran. Und erst an vierter Stelle kommen die Europäer. Und wir sehen das auch, dass die Amerikaner sagen, konventionelle Verteidigung ist Sache der Europäer. Und der bevorstehende Abzug der Stryker Brigade, dieser sehr mobilen Eingreifbrigade der Amerikaner aus Deutschland, ist ein weiteres Zeichen, dass die Amerikaner ihre konventionelle Verteidigungswilligkeit für Europa reduzieren. Und in dieser Gemengelage haben wir innenpolitisch Riesenherausforderungen, eine gespaltene Gesellschaft, die hohe Mieten, hohe Sozialabgaben, sehr viel Bürokratie zu schultern hat und auf der anderen Seite eben keine spürbare Energiewende und dazu Fragen der Rentensicherheit, der Pflegekosten und damit ein Aushöhlen auch bisher gewohnter Standards, die AfD, die keine, sagen wir, konstruktiven Vorschläge zu machen braucht, einfach nur abzuwarten braucht. Und da braucht es eben auch einer verbindenden Wirkung, dass eben Sicherheitspolitik auch sozialer Zusammenhalt und soziale Sicherheit ist, innere und äußere Sicherheit und wirtschaftliche Wettbewerbsfähigkeit. Und in diesem magischen Viereck der Sicherheitspolitik diskutieren wir viel zu sehr über Migration statt über Bildung und Integration, über Sicherheit in jeder Hinsicht, wie eben angesprochen, und über wirtschaftliche Wettbewerbsfähigkeit.
5: Sie ziehen als also ein Mehrebenenmodell auf. Aber ich möchte noch mal auf diese Ebene der internationalen Sicherheit kommen. In Ihrem Buch schreiben Sie ja, China, Russland, Iran und Nordkorea hätten das gemeinsame Ziel, die regelbasierte Ordnung durch eine multipolare zu ersetzen. Warum haben Sie da eigentlich nicht die USA hinzugefügt? Unter Trump ist die ja nicht mehr das Arsenal der Demokratie.
6: Das Buch habe ich im August und in der zweiten Jahreshälfte letzten Jahres geschrieben und sehr klar in dem Buch formuliert, dass die USA sich aus Europa verabschieden werden und auch deutlich gemacht, dass Trump eine multipolare Ordnung bevorzugt. Die USA sehen in China den Hauptgegner und versuchen, die Russen zu überzeugen, quasi im Rahmen dieser multipolaren Ordnung eher Team Amerika zu werden. Allerdings vergisst Trump dabei, dass die regelbasierte Ordnung auf Koordinierung, auf Verlässlichkeit und Berechenbarkeit setzt. Und Trump ist genau das Gegenteil. Und das führt letztlich dazu, dass China, Iran und Nordkorea als Hauptunterstützer des russischen Angriffskriegs gegen die Ukraine sehr koordiniert vorgehen. China beschafft Russland alle notwendigen Halbleiter, Platinen, Dual-Use-Güter, die sie für ihre Raketentechnologie braucht. Nordkorea liefert tausende Soldaten, die dort auch fallen. Und Munition alter Bauart, erhält dafür Raketentechnologie. Der Iran hat in der Anfangsphase der Vollinvasion hunderttausende Drohnen geliefert, durfte in Russland Raketen testen, hat sein ballistisches Programm dank russischer Hilfe verstärkt. Und Russland profitiert natürlich von dieser Unterstützung. Dazu kommt, dass wir auch als Deutsche nur sehr mühsam bereit waren, Dual-Use-Güter zu sanktionieren, dass wir nicht bereit sind, die Schattenflotte aufzuhalten, dass wir also auch den Erwartungen, die teilweise aus unserer Bevölkerung, aber auch von nördlichen und östlichen Nachbarstaaten an uns herangetragen werden, nicht gerecht werden. Wir schlummern so ein bisschen entgegen, sodass Russland, das deutlich besser unterstützt wird von China, Iran und Nordkorea, als die Ukraine von uns, immer noch in der Vorhand ist. Und die nächsten 2 Jahre, das sind die entscheidenden Jahre, zur Eskalation neigen wird, im hybrid-zivilen Bereich und auch im militärischen Bereich.
5: Das fällt jetzt schon unter die Leitfrage, eine der großen Leitfragen Ihres Buchs, nämlich was können wir, die Fähigkeiten, die wir haben. Die neue Militärstrategie der Bundesregierung sieht den Aufwuchs der Bundeswehr auf 460.000 Soldatinnen und Soldaten vor. Reicht das denn nicht?
6: Aus heutiger Sicht reicht es nicht. Wenn man auf die Zusammensetzung der 460.000 schaut. Die Bundeswehr hat gegenwärtig rund 185.000 Soldatinnen und Soldaten und knapp 60.000 Zivilbeschäftigte. Die Bundeswehr braucht weitere 200.000 Reservisten und muss den Militäranteil um weitere 80.000 verstärken. Das heißt, es geht um weitere 280.000. Nur mit Freiwilligkeit allein wird es sich ohne weiteres nicht lösen lassen. Denn wenn wir in einen Krieg schlittern, den Russland nicht vermeiden will und den wir verhindern wollen, dann müssen wir wehrhaft sein. Dann müssen wir sagen, wenn wir keinen Krieg wollen, dann müssen wir in jedem Falle wehrhafter werden. Dann brauchen wir eine Wehrpflicht, um ausreichend Reservistinnen und Reservisten zu haben, die nach intensiverer Ausbildung dann für die Streitkräfte zur Verfügung stehen, wenn wir viele Gefallene und Verwundete haben. Das scheut man sich anzusprechen. Und die Gefahr, dass wir Gefallene und Verwundete bekommen, ist viel größer, wenn die Bundeswehr nicht aufwächst, als wenn wir es wirklich jetzt angehen. Wenn wir allen Aufgaben gerecht werden wollen, dann werden wir mit 200.000 Reservistinnen und Reservisten nicht hinkommen. Wir werden diese Zahl verdoppeln müssen, aber auch die Streitkräfte selbst werden deutlich aufwachsen müssen, sodass wir also deutlich über eine 500.000 Reservistinnen und Reservisten und aktive Bundeswehrsoldatinnen und Soldaten benötigen. Und das bis 2030, aber die Strategie sieht alles erst bis 2039 vor und das ist schon ein sehr verlangsamender Prozess.
5: Da geht's dann aber auch um die innere Haltung der Deutschen zur Abschreckung, erstmal ganz generell, und zur Wahrnehmung der Bedrohung, die auf uns zukommt. Aber jetzt verweigern ja schon viele den Wehrdienst, sozusagen prophylaktisch. Also wie erreicht man denn eine andere Einstellung zur Verteidigung?
6: Die Zahlen der Verweigerung sind deutlich unter 10.000. Ein Geburtsjahrgang hat über 600.000 und wenn wir nur über Männer sprechen, weil wir nicht willens waren, das Grundgesetz zu ändern, dann sprechen wir von rund 300.000 Männern eines Geburtsjahrgangs und wenn davon 10.000 prophylaktisch verweigern, okay. Aber ich gehe fest davon aus, dass die, die prophylaktisch den Kriegsdienst verweigern, dann auch bereit sind, Zivildienst zu leisten. Und da muss man aus meiner Sicht ansetzen, dass wir attraktive Programme für den Bevölkerungsschutz, für die Katastrophenhilfe, für die Integrationsarbeit, für Blaulichtorganisationen haben. Ich denke, dass hier unsere Blaulichtorganisationen schon relativ weit sind. Dafür brauchen wir aber auch eine Professionalisierung eines solchen Pflichtdienstes. Und diese Organisationen benötigen dazu Zeit und natürlich auch Geld. Und das ist es, glaube ich, wert. Viel wichtiger ist mir, dass wir unserer Bevölkerung klar machen, nicht jeder muss Wehrdienst leisten, auch nicht von den wehrfähigen Männern. Das war auch in der Vergangenheit nicht so. Wichtig ist mir die zivile Komponente, dass wir bereit sind, unsere kritischen Infrastrukturen zu schützen, dass wir in der Lage sind, Reservekrankenhäuser aufrechtzuerhalten, die Ernährungssicherheit einer Bevölkerung. Deutschland wird dann Drehscheibe derjenigen Länder, die ihre Truppen an die Ostflanke der NATO senden und wird Aufnahmeland für sehr, sehr viele Flüchtlinge werden, wenn es uns nicht gelingt, den Krieg aufzuhalten, aber auch für viele Verwundete. Und darauf müssen wir uns dann fokussieren, neben der notwendigen Wehrhaftigkeit.
5: Das berührt dann aber auch die andere große Leitfrage Ihres Buches, nämlich was wollen wir? Gibt es aus Ihrer Sicht ein gemeinsames Verständnis in unserer Gesellschaft dafür, was genau hier zu verteidigen wäre?
6: Das ist ein sehr guter Punkt, Frau Mattei, weil das wirklich etwas ist, das wir der Bevölkerung nicht vorschreiben dürfen. Sind wir mit unserer Bevölkerung uns bewusst, dass wenn eine Demokratie angegriffen wird, sie sich verteidigen darf? Ich glaube ja. Sind wir uns aber auch bewusst, dass wenn eine Demokratie angegriffen wird, sie gewinnen können muss? Dass sie also für einen Angreifer ein Ziel ist, das sich wehrt, das aber auch bereit ist, keine Niederlage zu erleiden, also Abgabe von Gebieten, hohe Verluste, Zerstörung von Infrastruktur. Also wenn Demokratien angegriffen werden, dann müssen sie bereit sein, sich zu wehren. Im kognitiven Umfeld mag es schwieriger sein, aber es ist nicht blutig. Im zivil-hybriden Umfeld mag es sehr viel Zerstörung beinhalten, mit sehr schwieriger Zuordnung, wer war es denn eigentlich? Und im militärischen Bereich bedeutet das Opfer. Und ist eine Gesellschaft dazu bereit? Und da, glaube ich, könnte der Grundkonsens sein, dass wir in Frieden, in Freiheit und Selbstbestimmung leben. Dass aber Frieden nicht Waffenstillstand bedeutet, sondern

0: an der Bereitschaft in der politischen Bildung, sich auseinanderzusetzen mit den Kräften, die eine Alternative fordern. Und diese Alternative gab es in der deutschen Geschichte mit der Unterbrechung des Ersten Weltkriegs von 1870 bis 1940. Deutsche Ingenieurskunst, deutsche Technologie und russische Ressourcen, um uns unabhängig zu machen vom Einfluss Großbritanniens und Frankreichs, die Amerikaner damals im Sinne von Carl Schmitt als raumfremde Macht sehr weit weg. Und die heutige These, insbesondere der AfD, zu sagen, wir brauchen diese EU nicht, wir brauchen diese NATO nicht und den Euro schon gar nicht, als Alternative anzusprechen, deutsche Technik und russische Ressourcen, verkennt historisch völlig, dass die Länder, die sich mühsam vom deutschen und sowjetischen Joch 45 befreit haben, dass diese Länder nicht in neue Abhängigkeiten gehen wollen. Wenn ein General Kujat in der Öffentlichkeit sagt, der wichtigste Nachbar Deutschlands ist Russland und die Länder dazwischen mussten sich immer orientieren, wäre das eine Fehleinschätzung, die wir ja ganz praktisch betrieben haben. Nord Stream war ein deutsch-russisches Sonderabkommen zu Lasten der Länder dazwischen. Wir müssen also, wenn wir über europäische Unabhängigkeit sprechen, sehr klar die Selbstbestimmtheit und die Eigenbestimmtheit der Länder, die wir im Zweiten Weltkrieg mit Terror und Vernichtung überzogen haben, Frankreich und dann die Länder zwischen uns und Russland, einschließlich der Ukraine, mit berücksichtigen. Und da rührt eine, glaube ich, ganz wesentliche Lehre heraus, die wir langsam erst umsetzen. Wir sagen immer, nie wieder Krieg, nie wieder Nationalsozialismus. Die Länder, die wir verheert haben, sagen, nie wieder wehrlos. Wenn wir also wirklich Frieden in Freiheit wollen, dann dürfen wir nie wieder wehrlos sein. Und ich glaube, das würde auch unsere Akzeptanz, gerade auch bei unseren östlichen Nachbarn, wesentlich erhöhen.
1: Nie wieder wehrlos. Das ist etwas, was die Ukrainer zum Beispiel sagen. Sie bezeichnen die Ukraine in Ihrem Buch als militärische Schlüsselzone. Was kann denn die Bundeswehr sich von den Ukrainern für ihre Strukturreformen abgucken?
0: Eine militärische Schlüsselzone ist eine Region, die relevant für die sicherheitspolitische Ausrichtung der Zukunft ist. Aufgrund technologischer Entwicklungen, aber auch wegen der Frage der Haltung, der Einstellung und des Zusammentreffens wie in einer Retorte von unterschiedlichen, ich sag mal, Energien und Kräften. Die Ukraine ist inzwischen für unsere eigene Sicherheit mindestens so relevant wie wir für die Ukraine. Deswegen haben die Bundesrepublik und die Ukraine vor wenigen Wochen bei dem Regierungsabkommen etwas gemacht, was vielleicht vor einem Jahr noch undenkbar war, dass wir von der Ukraine lernen. In der Drohnentechnologie, in der Flugabwehr, aber auch in der Art und Weise, wie man schnell Erkenntnisse von der Front in praktische Rüstungsarbeit umsetzt. Das ist uns natürlich fremd als ein sehr pazifistisch ausgerichtetes Land. Aber wir sehen, dass eine Ukraine, die nicht weniger Frieden will als wir, natürlich von diesen Fragen profitiert. Und deshalb kommt es darauf an zu sehen, wie aktuell dort Krieg geführt wird. Unter Einsatz künstlicher Intelligenz, unter Verdrängung klassischer Kriegsformen wie Panzerkampf, Artilleriekampf wird weitestgehend von Drohnen ersetzt. Zugleich sollten wir wissen, dass wir in der Ukraine, in dieser militärischen Schlüsselzone, eine große Täuschoperation der Russen erleben, die scheinbare Schwäche simulieren, indem dort jeden Tag rund 1000 Soldaten ausfallen. Die Russen entledigen sich dort ethnischer Minderheiten, Strafgefangener. Und dann, und das müssen wir eben auch bedenken, werden wir in der Ukraine in der Phase nach dem Krieg, sei es in Form eines Waffenstillstandes oder auch eines Sieges der Ukraine, erleben, dass Hunderttausende von der Front zurückkehren nach Russland und in die Ukraine. Und wenn traumatisierte Menschen aus dem Krieg zurückkommen, dann sollten wir uns an die 20er Jahre erinnern und auch an den Umgang mit Deutschland damals durch den einseitigen Diktatfrieden von Versailles, wie es damals nannte, im Felde unbesiegt, was natürlich nicht stimmt, weil die Deutschen keine Ressourcen mehr hatten. Aber dass eben Hunderttausende von der Front zurückkamen, sich keine Klamotten leisten konnten und noch bis in die 20er Jahre mit ihren alten Uniformen in Freikorps den Staat destabilisiert haben und Hitler den Weg bereiteten. Und wir müssen ganz stark aufpassen, deswegen auch militärische Schlüsselzone, dass in der Ukraine ein Aufbauplan beherrscht, vorbereitet wird, dass die ukrainischen Soldaten reintegriert werden, dass die zurückkehrenden Auslandsheimkehrer begreifen, was ihre Landsleute dort ausgehalten haben. Und umgekehrt mit dem Blick nach Russland, dass Putin natürlich nicht, wenn dort 800.000 Marodeure zurückkommen oder auch schwerst traumatisierte Soldaten, dass er natürlich nicht ohne weiteres von der Kriegswirtschaft auf Friedenswirtschaft umstellen kann, sondern er wird diesen Soldaten Reisevisa geben. Er wird sie in paramilitärischen Gruppen organisieren. Und diese werden nicht auf russischem Boden arbeiten. Deswegen

0: müssen wir auf den Tag 1 nach einem wie auch immer gearteten Friedensschluss achten, was geschieht mit diesen Fähigkeiten. Und darum sollten wir sehr genau beobachten, was dort passiert, aber auch unsere Erfahrungen aus den 20er Jahren und den 40er Jahren dort einbringen.
1: Interessant, was Sie über Russland sagen. Aus der Ukraine weiß ich, dass die Zivilgesellschaft sich schon sehr stark mit dieser Frage beschäftigt. Insofern ist die Vorbereitung, die mentale Vorbereitung der ukrainischen Gesellschaft wahrscheinlich relativ weit in dieser Hinsicht.
0: Das sehe ich auch so. Ich war jetzt seit der Vollinvasion vor 3 Wochen das letzte Mal da, zum 11. Mal seither. Ich werde in dem Jahr noch einmal reisen, vielleicht noch 2-mal. Es ist ganz wichtig, dort Vertrauen aufzubauen und auch mal zu spüren, was die Erwartungen der Menschen dort sind. Das ist nicht mehr Geld. Es ist mehr Verständnis für deren Situation. Darum geht es eben auch, dass wir verstehen, was das mit einer Gesellschaft macht. Und trotzdem bringt die Ukraine die Kraft auf, Korruption zu bekämpfen, weil sie nicht in fremde Einflussbereiche wollen, sondern eine Hoffnung haben, innerhalb der Europäischen Union das zu erleben, was bisher Polen und den Tschechien und anderen ehemaligen Ostblockstaaten nunmehr seit 20, 30 Jahren ermöglicht wird. Das ist ihr Streben nach Frieden in Freiheit und Selbstbestimmung.
1: Herr Kiesewetter, zum Schluss dann aber doch nochmal der Blick auf die deutsche Gesellschaft. Was muss geschehen, damit Deutschland diesen sicherheitspolitischen Wendepunkt, von dem Sie in Ihrem Buch ja schreiben, den auch rechtzeitig meistert?
0: Wir haben die Wahl. Als ich im parlamentarischen Kontrollgremium war, sagten mir außerhalb der Sitzung, sonst dürfte ich es nicht berichten, sagten mir befreundete Dienste, euch fehlt ein 11. September in dem Sinne, dass ihr den Sense of Urgency, den Druck zum Handeln spürt. Wir bewahren euch davor, aber wir können euch nicht davor bewahren, dass ihr in Fehlerkontinuität seid. Das heißt, wir brauchen eine andere Fehlerkultur. Wir können nicht alles wegregeln und schönreden. Wir müssen uns damit auseinandersetzen, dass Russland seit einigen Jahren uns mit Drohnen überflügt und ausspürt. Im letzten Jahr waren es knapp 2000 Drohnen, die aus Nordsee- und Ostseeschiffen Russlands zugeordnet über deutsches Hoheitsgebiet flogen, also quasi Luftraumverletzungen begangen haben, die über unsere kritische Infrastruktur fliegen. Wir lassen es gewähren, wir thematisieren es nicht, wir halten die Schlattenflotte nicht auf, wir schränken den Bewegungsraum der russischen Diplomaten nicht ein, wir schließen das russische Haus nicht, wir bilden nicht an Taurus aus, geschweige denn, dass wir es liefern, wir beteiligen uns nicht an Überlegungen, die ukrainische Luftverteidigung zu entlasten, indem wir von außerukrainischem Boden aus unbemannte russische Luftfahrzeuge abschießen. Das heißt, wir signalisieren Moskau, wir tun weniger, als wir könnten. Das muss vorbei sein. Wir müssen die Lage viel ernster nehmen, dieses Austesten, diese schleichende Einschränkung unserer Souveränität. Zweitens, die angesprochene Wehrpflicht, um einen guten Zivildienst zu haben. Das dritte ist sicherlich eine Skalierung der Rüstungsindustrie, auch aus Deutschland heraus, nicht nur mit Aufträgen aus dem Nachbarland. Aber das Wichtigste ist mir, dass wir eine Änderung im Mindset haben, dass wir eine strategische Kultur entwickeln, die eben deutlich macht, unsere Nachbarländer haben längst begriffen, dass Frieden und Freiheit in Selbstbestimmung nicht selbstverständlich sind, sondern dass sie der Wehrhaftigkeit bedürfen. Und wir brauchen eine gesellschaftliche Debatte, die sicherlich in der Spaltung unserer Gesellschaft nicht von Grund auf kommt, sondern hier erwarte ich vom Bundespräsidenten, vom Bundeskanzler, den Kirchenspitzen, den Gewerkschaften und auch den einen oder anderen Nichtregierungsorganisationen ein gemeinsames Verständnis darüber, dass unsere Bevölkerung weiter ist als das politische Berlin, wir aber dieser Bevölkerung auch mehr Spielraum einräumen müssen, sich zu engagieren für die Sicherheit des Landes. Und dazu gehört eben auch, dass wir die Dienste, also nicht nur die Nachrichtendienste, sondern unsere Blaulichtorganisation, den Freiwilligen und den Gesellschaftsdienst ausweiten und attraktiver machen und auch unsere Bevölkerung sensibilisieren. In Schweden hat jeder Haushalt eine Broschüre bekommen, was muss ich tun, wenn der Krieg kommt. Wir werden das in Deutschland völlig anders formulieren, aber es reicht nicht, der Bevölkerung zu sagen, macht 2 Klicks auf der Homepage vom Bundesamt für Bevölkerungsschutz, dann findet ihr schon, was ihr braucht, sondern wir müssen auf die Schulen, die Berufsschulen zugehen, wir müssen das an den Universitäten diskutieren, um dann diesen Sense of Urgency zu entwickeln. Denn das ist die dritte Leitfrage meines Buches, wie verhindern wir den Krieg? Durch Aufmerksamkeit, durch Engagement und eine neue Anstrengungskultur.
2: Sagt der CDU-Politiker Roderich Kiesewetter. Standpunkte.
3: In Sachsen-Anhalt wird im September ein neuer Landtag gewählt. Die AfD liegt in aktuellen Umfragen bei 41% und könnte sogar die absolute Mehrheit erreichen. Bundesweit kommt die Partei laut einer INSA-Umfrage auf 29%. Die Innenminister der Länder wollen nun Vorkehrungen treffen, unter anderem, weil sie ein Risiko darin sehen, wenn die AfD als Regierungspartei etwa Geheiminformationen erhält, die Sicherheit des Landes betreffen. Politiker warnen auch davor, dass die AfD in großem Stil Beamte austauschen könnte. Unsere Gastautorin ist heute Kaya Klapser von der Zeit. Sie findet es richtig, dass sich die Länder politisch wappnen für die Möglichkeit einer AfD-Regierung.
4: Der nun geäußerte Wunsch mehrerer Innenminister, sensible, sicherheitsrelevante Informationen, etwa die der Nachrichtendienste, vor dem Zugriff der kremlnahen AfD zu schützen, ist überfällig und muss so schnell wie möglich umgesetzt werden. Doch nicht alle Bundesländer wollen Vorbereitungen treffen auf eine mögliche Regierungsbeteiligung der AfD. In Mecklenburg-Vorpommern etwa, wo ebenfalls im September gewählt wird und die Partei Umfragen zufolge bei 35% liegt, wird ein entsprechender Gesetzentwurf von der CDU blockiert. Es ist ein Zeichen dafür, dass der Ernst der Lage nicht erkannt wurde. Oder, noch schlimmer, dass parteipolitische Erwägungen höher gewichtet werden als die demokratische Zukunft des eigenen Landes.
3: Ein Kommentar von Kaya Klapser. Der Kölner Stadtanzeiger warnt, ein AfD-regiertes Bundesland bringe die gesamte Republik in Gefahr.
5: Es erinnert an Biedermann und die Brandstifter. In dem Stück von Max Frisch nimmt ein Bürger namens Biedermann zwei Brandstifter in sein Haus auf, obwohl sie es anzünden wollen. Und die Bedrohung geht über Sachsen-Anhalt weit hinaus. So könnten im Falle eines AfD-Wahlsieges Informationen aus dem Verbund der Verfassungsschutzämter nach Russland abfließen. Überhaupt dürfte das Land für die Partei nur ein Experimentierfeld sein, um die Republik Zug um Zug aus den Angeln zu heben. Die größte Verantwortung kommt deshalb der Wählerschaft zu. Wenn sie der AfD zu einer absoluten Mehrheit verhilft, dann verhält sie sich so wie der Herr Biedermann.
3: Für den Münchner Merkur muss sich jetzt das ganze Land zusammenreißen, wenn eine AfD-Regierung noch verhindert werden soll.
5: Daran, dass die AfD nun bundesweit an 30% kratzt und in Sachsen-Anhalt sogar auf die absolute Mehrheit hoffen darf, trägt die aktuelle Bundesregierung die Hauptschuld. Die Streitereien, die gebrochenen Versprechen, die schwache Performance, wenig macht Mut. Die Lähmung lässt sich aber nicht allein mit dem Kommando gen Berlin »Macht's halt besser« überwinden, sondern nur gemeinsam. Es braucht einen neuen Pakt zwischen Regierung und Bürgern, damit der Reformsommer nicht ähnlich gegen die Wand fährt wie seine Vorgänger. Die Verantwortlichen müssen gnadenlos ehrlich sein, Zumutungen benennen, ihren Sinn erklären. Die Wähler müssen ihr Restvertrauen zusammenkratzen und anerkennen, dass die Lage Einschnitte erfordert, fair und bei allen. Die 29%-Umfrage für die AfD ist keine Frühwarnung, sie ist ein schriller Alarm.
3: Das waren die NDR-Info-Standpunkte. Zusammengestellt hat sie heute Constanze Semidey. Und das war die erste Hälfte der ARD-Infonacht. Hier geht's gleich weiter mit meinem Kollegen Sven Hasenclever. Ich bin Wieland Kupay, wünsche Ihnen einen guten Start in die neue Woche.

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1: Um 2 Uhr mit Ronald Lessig. Verdi-Chef Wernicke hat Bundeskanzler Merz vorgeworfen, bisher keine Einigkeit mit den Gewerkschaften gesucht zu haben. In der ARD-Sendung Bericht aus Berlin hat sich Wernicke zu den Reformplänen der Bundesregierung geäußert. Dabei sagte der Verdi-Chef, dass es unter den Vorgängern von Merz, Merkel und Scholz regelmäßig Austauschrunden im Kanzleramt gegeben habe. Wernicke hat zugleich Kompromissbereitschaft signalisiert. Er lehnt es aber zum Beispiel ab, den Kündigungsschutz zu lockern oder das Renteneintrittsalter zu erhöhen. Vor dem Treffen der Finanzminister der G7-Gruppe hat Bundesfinanzminister Klingbeil auf ein schnelles Ende des Iran-Krieges gedrängt. Dieser und die Blockade der Straße von Hormus schaden ihm zufolge der wirtschaftlichen Entwicklung massiv. Klingbeil sagte, die G7 seien der richtige Rahmen,